0: schuldig, die das Ganze machen, sondern auch diejenigen, die das geschehen lassen, widerstandslos. Wir hatten mal eine große Friedensbewegung vor 40 Jahren. Im Moment ist gar nichts. Und ich merke das bei mir. Sie haben das ja vorhin in Ihrer Ankündigung gesagt. Ich bin ein Kind der westdeutschen Friedensbewegung der 80er Jahre. Ich fühle mich sehr einsam. Das war vor 40 Jahren eine vollkommen andere Situation. Wie gesagt, wir hatten das damals, die meisten Menschen in der DNA. Krieg darf es niemals wieder geben. Das ist das Undenkbare. Und es war allen klar, der nächste Krieg, der hier in Mitteleuropa stattfindet, das wird der letzte sein. Und auch jetzt wird uns suggeriert, sollte dieser Krieg, was ja schrecklicherweise nicht ausgeschlossen ist, dieser Krieg in der Ukraine tatsächlich auf Mitteleuropa ausgreifen, sprich NATO-Staaten involvieren. Man soll sich nicht vorstellen, dass das längere Zeit so laufen würde, wie das jetzt seit Jahren in der Ukraine läuft. Wenn ein Land wie Russland sich an die Wand gedrängt fühlt, dann wird es der Welt zeigen, dass sie eine Atommacht sind. Und Putin gerät im Moment auch schon durchaus im eigenen Land unter Druck, weil Hardliner ihm in aller Öffentlichkeit übrigens im Fernsehen vorwerfen, dass er zu lasch wäre.
1: Oh, das dürfen die im Fernsehen. Nicht, dass das unsere Bundesregierung sieht.
0: Es ist eine hochgefährliche Situation. Ja. Und es wird Zeit, dass endgültig Zeit, dass der Westen die Diplomatiemaschine endlich anschmeißt, nachdem er bis auf zwei Ausnahmen, das eine war der damalige Chef Ungarns, das andere war Donald Trump, dass die beiden Ausnahmen, dass man überhaupt mal angefangen hat, Diplomatie zu betreiben, für einen ganz kurzen Moment. Ohne Diplomatie sind wir mittelfristig verloren. Das ist meine feste Überzeugung. Und wir brauchen eine Öffentlichkeit, die auf Diplomatie besteht, die unsere Politiker so unter Druck setzt, dass sie wirklich anfangen, ernst gemeinte Diplomatie zu betreiben. Anders kommen wir aus dieser Situation nicht raus.
1: Ja, es ist ja auch verrückt, dass ausgerechnet Europa auf Krieg statt auf Diplomatie setzt, weil in allen Planspielen von NATO und auch Russland geht es eigentlich immer um die Zerstörung Europas.
0: Ja.
1: Ja? Also wir befeuern unseren eigenen Untergang. Das ist verrückt.
0: Die EU geplant als Friedensprojekt, ursprünglich gegründet als definitives Friedensprojekt, was ja nach innen hin auch hervorragend funktioniert hat, erweist sich heute nach außen hin als wahre Kriegsfurie. Man muss das schrecklicherweise so sagen.
1: Ja, und diese verbale europäische Eskalation, die kommt ja auch in Russland an. Jetzt hat der einflussreiche russische Politikwissenschaftler Sergei Karaganov, der ja auch schon Jelzin und Putin beraten hat, gesagt, er befürworte inzwischen präventive russische Atomschläge gegen ein Europa, das er als kriegerisch ansieht. Da quatschen wir uns fast in einen Krieg rein bald.
0: Also man sieht hier schön, die andere Seite ist auch nicht um entsprechende Worte verlegen. Ah. Also man muss sich das mal auf der Zunge zergehen lassen. Präventive nukleare Vergeltungsschläge, hat er gesagt. Das heißt, der Gegner, in diesem Falle sind es jetzt mal wir zur Abwechslung, wird nicht dafür bestraft, was er getan hat, sondern was er tun könnte. Also grammatikalisch gesagt, der Konjunktiv besiegt den Indikativ.
1: Ja, auch da ist Logik jetzt nicht unbedingt erste Wahl.
0: Ja, also Karaganov vielleicht noch ganz kurz, der war mal ein ganz überzeugter Europäer, ist jetzt völlig um 180 Grad. Da scheint es auch einen internen Epochenbruch wohl gegeben zu haben, zu einem der allermilitantesten Menschen, einflussreichen Politikberater in Russland mutiert.
1: Das ist enttäuschte Liebe. Ich meine, trifft auch in gewisser Weise auf Putin
0: zu. Der sich erheblich moderater verhält und der sich längst nicht so emotional herausfordern lässt. Also
1: dafür hat er Medvedev.
0: Bitte?
1: Dafür hat
0: das macht dann Medvedev, genau, ja.
1: Nochmal kurz zurück zu den Deutschen. Man hat ja hier auch den Eindruck, oder ich habe den zumindest, die Deutschen sollen nicht nur auf Krieg, sondern auch auf Armut vorbereitet werden. So hat zum Beispiel Moritz Schularik, der Präsident des Kieler Instituts für Welt,

0: Wirtschaft gesagt, mittelfristig wird kein Weg daran vorbeiführen, harte Budgetentscheidungen zwischen Kanonen und Butter zu treffen.
1: Ja, kennt man irgendwie, ne?
0: Wow.
1: Ich glaube, ich habe das schon mal gehört.
0: Ja.
1: Stammt von Göring, diese Alternative.
0: Ach, tatsächlich?
1: Ja, wussten Sie das nicht?
0: Nee, ich habe das auch schon mal gehört. Ich wusste nicht, dass es von Göring stammt.
1: Ja. Kommt plötzlich wieder hoch. Man könnte fast ein kollektives Unbewusstes postulieren.
0: Oh, wow. Haben Sie noch Hoffnung?
1: Wir sind zur Hoffnung verdammt. Oder ja. Man könnte richtig, auch anders sagen. Auch
0: richtig zur Hoffnung.
1: Wir müssen einfach weitermachen so, als gäbe es eine Chance. Oder mein Leib- und Magenphilosoph Günther Anders, das ist derjenige, der sich als erstes mit dieser Tatsache beschäftigt hat, dass Menschen, seitdem sie über Weltuntergangsgeräte wie Atomsprengköpfe verfügen, der hat das mal für sich auf die Formel gebracht: Wenn ich verzweifelt bin, was geht's mich an? Machen wir weiter, als wären wir es nicht.
0: Ein wunderbares Schlusswort. Aufgeben gilt sowieso nicht. Nein. Und Galgenhumor kann Leben retten. Deswegen.
1: Schöner Satz.
0: Ja, der ist tatsächlich von mir. Und ich lebe danach. Und deswegen muss ich auch in solchen Interviews viel lachen, weil anders ist es eigentlich alles schwer zu ertragen. Ja, vielen Dank, Dr. Ensel, für das wichtigste Jugendbuch des Jahres, auch für Erwachsene zu empfehlen.
1: Danke für die Einladung. Vielleicht ein ganz kleiner Satz noch in eigener Sache. Ich würde mir sehr wünschen, wenn die Großeltern dieses Büchlein ihren bald wehrpflichtigen Enkeln schenken sollen. Würden. So.
0: Genau. Ich schließe mich diesem Appell an. Danke, dass Sie da waren.
1: Danke für die Einladung.
0: Tja, Leute, schon verrückt, was da passiert. Und wie es scheint, sind die Bürger nicht wirklich reifer als die der letzten großen Weltkriege. Bis auf wenige, wir haben es ja gerade besprochen, nehmen alle alles hin. Ja, und dann kommt das große Huch, wie verrückt. Viele glauben, wir könnten das Klima bekämpfen, aber nicht die eigene Politik. Die Logik ist wirklich dahin. Und wir wissen doch aus der Corona-Zeit, Widerstand macht immer Sinn. Ich wünsche euch eine gute Zeit. Bis bald.
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0: Einen wunderschönen guten Morgen nach Deutschland und in die ganze schöne große weite Welt. Heute ist Freitag, der 19. Juni, zwei Tage vor dem großen Tag im Jahr, an dem sich wieder alles ändert, an dem die Tage wieder kürzer werden und die Nächte wieder länger. Da sind wir schon wieder, ihr Lieben, kaum im Sommer angekommen, aber Andreas Popp, der sitzt hier mit mir am Tisch und der frohlockt. Der sieht sich schon auf dem ruhigen Silbersee, der ein bisschen changiert heute, dahin schippern nachher.
1: Ja, das ist wieder heute ein ganz typisches Wetter für Kanada. Heute Morgen war tiefgrau, es hat geregnet aus allen Knopflöchern und niemand hätte geglaubt, dass heute ein schöner Tag wird. Jetzt ist ein Tick später und es ist immer noch morgens 11 Uhr in unserer Zeit hier und wir haben ein wunderschönes Wetter. Die Sonne, stahlblauer Himmel, wirklich der See ist wirklich wie ein Ententeich glatt, für Bootfahren ja ideal. Ich habe nachher noch ein paar Telefontermine und dann geht's los aufs Wasser.
0: So, genau. Also ihr seht, wir sind hier praktisch in der Freizeit angekommen, schwimmen hier so fröhlich durch den Sommer und haben ansonsten kaum etwas um die Ohren. Aber ich möchte doch noch ein paar Hinweise geben auf unseren Märchenkanal. Wenn ihr ihn noch nicht abonniert habt bei Spotify, unter dem Titel läuft der Es war einmal, Pünktchen, Pünktchen, Pünktchen, dann tut es bitte, denn bei Spotify gibt es noch weitere Kanäle und zwar einmal Stabil durch den Wandel, den Podcast von uns und auch die Abendgedanken, einstmalig das Abendgebet, das heißt jetzt Abendgedanken und ich habe neulich gesagt, wir beten da gar nicht. Doch, tun wir natürlich in gewisser Weise immer, weil wir zwischen 21 Uhr und 21.45 Uhr, das hatte ich in diesem Zusammenhang noch nicht genannt, uns natürlich alle regelmäßig auf geistiger Ebene treffen, um das morphogenetische Feld für das Gute und für die Beendigung des Dunkels zu verstärken. Und deswegen ist eigentlich in dem Abendgedanken ein bisschen das Danke drin, sagt ja auch das Wort schon, für diese Möglichkeit, dass wir uns gemeinsam dort treffen. Ich möchte aber auch noch mal auf den Märchenkanal kommen, ihr Lieben. Da gibt es eine kleine Veränderung. Wir haben ja bis jetzt immer am Dienstag und Freitag jeweils ein neues Märchen, ein Hörspiel sozusagen, eingestellt. Aber wir müssen das leider aus Budgetgründen ein bisschen kürzen. Fortan ab Freitag, also auch heute, da gibt es den dritten Teil der wunderschönen Möwe Jonathan. Ich habe gestern Abend reingehört, ein atemberaubendes Hörspiel. Aber wie gesagt, es gibt es jetzt nur noch einmal im Monat, in der Woche, nicht im Monat.
1: Ja, das ist so ein bisschen meine Handschrift zu erkennen, weil ich natürlich hier versuche, immer unsere Kosten hier auch im Griff zu halten, denn wir bekommen nun einmal keine Spenden, werden von niemandem unterstützt. Und aus diesem Grunde ist das natürlich ein ziemlich großer Faktor, den wir da investieren, um diese wirklich sehr teure Produktion zu machen. Und ich denke, einmal in der Woche reicht das auch. Und wir machen das sehr, sehr gern aus tiefer Überzeugung, um euch damit eine Freude zu machen. Und natürlich das gute morphogenetische, KI-befreite Feld natürlich eben halt stark werden zu lassen.
0: Ja, es sind wirklich wertvolle Produktionen. Wir machen auch weiter. Aber wie gesagt, du hast gerade gesagt, wir bekommen keine Spenden. Wir bekommen von einigen ganz wenigen regelmäßige, kleinere oder auch mal ja, mittelgrößere Spenden. Das möchte ich hier ausdrücklich hervorheben und möchte dafür ganz herzlich Danke sagen. Dieses Spendenportal oder dieses Spendenkonto findet ihr auf meiner Webseite evahermann.net. Wer das machen möchte, sehr gerne. Wir freuen uns darüber, weil nicht nur bei euch werden die Zeiten etwas schwieriger, sondern wir merken schon auch an den einen oder anderen Dingen, dass es nicht mehr so leicht alles von der Hand geht, wie es mal war.
1: Ja, aber das bedeutet natürlich nur diejenigen, dass sie etwas geben, wenn sie es auch wirklich können und es sich nicht vom Munde absparen. Auch das ist mir nochmal an der Stelle ganz wichtig, weil ich natürlich weiß, wie viele Menschen wirklich in großen Schwierigkeiten sind. Das ist auch einer der Gründe, warum diese Märchen natürlich auch zu einer gewissen Erheiterung stattfinden, in Verhältnis und Beruhigung, gerade jetzt in diesen schwierigen Zeiten, die wir gerade erleben. Und deshalb sind wir guter Dinge und guter Hoffnung und auch guter Laune. Und das werden wir auch weiter bleiben.
0: Genau. Und wir freuen uns auch, dass wir für euch da sein dürfen, wie ihr für uns da seid. Und es ist wirklich für uns auch wichtig, um diese Community, um diese Gemeinschaft zu wissen, weil wir versuchen, ich habe es gerade schon im Zusammenhang mit den Abendgedanken gesagt, weil wir versuchen, das morphogenetische Feld für das Gute zu stärken. Und deswegen auch in den Abendgedanken und früheren Abendgebeten immer wieder auch die Gespräche über die Stärkung unseres Inneren und den Abbau von Angst und von Panik und von Depression, wofür wir selber enorm viel tun können.
1: Genau, da liegt so ein bisschen genau das Grundproblem, das Fundament der Problematik. Wir haben auf der einen Seite die Nutznießer dieses Systems, das ist nur eine Handvoll auf der Welt, die von der Gier getrieben sind, auf der anderen Seite eine Masse, die durch die Angst gejagt wird und diese Greed and Fear, also diese wirkliche Gier und die Angst, das sind so die entscheidenden Säulen, auf denen unser Fundament momentan ruht. Das ist urdunkel, völlig schlecht, völlig falsch und das gilt es gerade zu biegen.
0: Und da sind wir eigentlich auch schon bei einem sehr interessanten Thema, denn wir sind aufmerksam geworden auf eine Aussage einer südafrikanischen Journalistin, Lara Logan. Sie ist preisgekrönt, sie ist Kriegsjournalistin, Auslandsjournalistin und bekannt auch für ihre dezidierten Berichte. Und sie hat in einem öffentlichen Interview gesagt, alles, was wir im Moment erleben, beruht auf immer dem ähnlichen System. Es werden nämlich ständig Probleme geschaffen, die sich aber niemals wirklich lösen lassen. Zum Beispiel der Rassismus, der unbewusst sein soll. Also, ne? Rassismus wird immer dunkle und helle Hautfarbe geben. Naja, irgendwann vielleicht nicht mehr, wenn die Weißen abgeschafft sind. Aber im Moment gibt es schon noch verschiedene Hautfarben. Das ist ein Naturgesetz. Wenn man da aber einen Rassismus politisch hineinbringt, dann ist es ein unlösbarer Konflikt. Es geht auch um die Männlichkeit. Das hebt sie hervor, wie von vielen linksgrünen Woken, auch Mainstream-Medien und Politikern behauptet, ist die Männlichkeit inzwischen toxisch. Also bitte nicht männlich sein, sondern schön im Schleichgang daherkommen mit leicht betonten Schüchen. Und, ne, okay. Und dann CO2 als Feindbild. Obwohl wir es ausatmen, sagt sie, womit sie ja es auf den Punkt getroffen hat und das CO2 lebensnotwendig für alle Pflanzen ist. Aber wenn man sagt, nö, das ist ein großes Problem für diese Welt, dann schafft man ein künstliches Problem, das unlösbar ist. Und all diese Themen und noch viele mehr, das sind jetzt nur drei, die wir genannt haben, das ist natürlich geeignet, dass es zu dauerhaften Konfliktherden kommt und es soll es auch offenbar hochstilisiert werden. Und wenn man jetzt fragt, mit welchem Ziel? Tja, einfach endlose Probleme zu schaffen. Die Hautfarbe lässt sich nicht ändern, das Atmen kann man nicht einstellen, der männliche Instinkt verschwindet auch nicht. Also bleiben diese, in Anführung, Probleme bestehen und damit natürlich auch die Kontrolle darüber, sagt sie. Und es gehe inzwischen in all den öffentlichen Diskussionen und parteipolitischen Programmen nicht mehr darum, etwas wirklich zu lösen. Es geht darum, den Konflikt am Leben zu erhalten, damit wir, die Menschen, gespalten sind und damit auch leichter zu steuern bleiben. Aber wenn man diese Taktik anfängt zu durchschauen, dass nämlich alles diffus und wirr ist und alles mehr oder weniger auf dem Kopf steht, dann ergibt plötzlich das, was wir hier erleben, einen Sinn, oder Andreas?
1: Naja, es gibt ja zwei Sichtweisen, das Ganze zu analysieren. Einmal aus der ganz großen Perspektive, wo auch die geistige Sicht eine Rolle spielt, wie nämlich diese Zersetzungsmethoden letztendlich stattfinden, nämlich wie das Dunkle versucht, das Licht zu zerstören, aber es wird verlieren, denn Licht ist stärker als das Dunkel. Die Frage ist nur, wie viele zu den lichten Gestalten gehören, die das Ganze durchstehen und wie viele sich durch das Dunkel in den Abgrund ziehen lassen. Das ist aus meiner Sicht die entscheidende Frage. Und so werden dann eben halt hier diese klaren, was du schon gerade sagtest, Normalitäten, wie zum Beispiel Mann und Frau, dass es zwei biologische Geschlechter gibt. Es gibt nun einmal nicht mehr, Punkt, das war's. Und es gibt nun einmal Männer mit einer ganz anderen Eigenart als Frauen. Die kann man auch nicht ausschließen, weil Testosteron und Östrogene unterschiedlich wirken. Das macht ja auch die Vielfalt aus. Aber diese Vielfalt wird ja als extremistisch gesehen. Dieser rot-grüne Sozialismus, das ist ja tatsächlich dieses klar faschistoide Bild, auch wenn man immer von Antifa spricht, gerade weil man so oft von Antifa spricht und auch so oft von Nazi und diese ganzen Dinge spricht, weiß man, dass hier offensichtlich genau diese Begriffe nicht unbewusst genutzt werden, sondern dass da im Unterbewusstsein natürlich jeder weiß, dass er genau zu dieser Gruppe gehört. Und wir sind nämlich in der Phase, wo wir alles ins Gegenteil verkehren. Und diese Geschichte, den Mann als Feind zu sehen, alter weißer Mann, ich bin ja das klassische Feindbild in der modernen Welt heutzutage, die Erfahrung zählt nicht mehr, die Reife zählt nicht mehr, sondern alle sind automatisch schlecht. Und so ist es eben halt auch mit dem Rassismus, was du gerade sagst. Und wenn Weiß und Schwarz eben halt abgeschafft werden durch die rot-grüne rassistischen Maßnahmen, zum Beispiel die Asylindustrie ist hochgradig rassistisch, das muss man einfach nochmal sagen. Die rot-grüne Asylindustrie, weil man von Integration von Asylanten spricht, die damit ihre eigenen Moral, ihre Tradition aufgeben sollen, gewalttätig quasi aufgeben sollen. Und das ist ein Riesenproblem aus meiner Sicht. Aber wir sind komplett von der Logik abgekommen und das ist unser Problem.
0: Ich möchte in diesem Zusammenhang, weil ich gerade gestern die Möwe Jonathan gehört habe, möchte ich darauf eingehen, was der weise alte Vogel, also Chang heißt diese weise alte Möwe, längst ist Jonathan da schon im Jenseits, was die Möwe ihm empfiehlt. Er sagt, um mehr zu sehen, musst du höher steigen. Je höher du fliegst, desto weiter siehst du. Und je weiter du siehst, desto mehr erkennst du, dass es keine Grenzen gibt. Und zwar sind hier natürlich unbedingt für uns jetzt auch die Grenzen des Geistes gemeint.
1: Ja, die Grenzen des Geistes sind natürlich wirklich nicht vorhanden, sondern wir sind an Raum und Zeit gebunden durch das Materielle, durch die sachliche Sichtweise. Und da wir ein Gehirn haben, welches an Raum und Zeit gebunden ist, kann das Gehirn auch niemals in der Lage sein, sprich der Verstand, die Zusammenhänge der Schöpfungsarchitektur, zum Beispiel die Frage, wo kommen wir her, wo gehen wir hin, was ist der Unterschied zwischen einem Leben und einem Erdengang, der ja irgendwann beendet wird, endet damit automatisch das Leben. Das sind ja alles diese Fragen. Und die können wir aus dem Verstand heraus nicht erarbeiten, sondern aus der Empfindung. Und die Empfindung ist letztendlich das Empfangsgerät gewissermaßen zur Schöpferkraft, die uns auch permanent belebt. Und wenn wir das wieder lernen, dieses Gerät Empfindung wieder einzusetzen, nämlich dann, wenn wir unser eigenes Ich wiedergefunden haben, was wir verloren haben, dann sind wir in der Lage, auf der Basis der Intuition die Zusammenhänge wieder ganz schnell zu verstehen.
0: Sehr schön gesagt, lieber Andreas. So, ich möchte wieder zu dem Thema zurückkehren, nämlich was Lara Logan sagt. Es werden Probleme erschaffen, in die Welt gestellt, die nicht lösbar sind und das können dann die Menschen ausbaden. Und ich habe mich mal ein bisschen schlau gemacht, du auch, haben wir gemeinsam gemacht, dass ob es da wissenschaftliche Theorien zu diesem Thema gibt, ob das wissenschaftlich ergründet ist. Und ja, da ist schon einiges. Zum Beispiel der britische Verschwörungstheoretiker David Icke. Der hat über ein Modell, auch wissenschaftlich, veröffentlicht. Und er sagt, es gibt einen realen oder übertrieben manipulierten Missstand, der aufgebauscht wird oder künstlich am Leben gehalten wird. Das ist die Reaktion, die Reaction. Da wird erstmal ausgelöst eine öffentliche Empörung, es wird Angst geschürt, man fordert, da muss jetzt was getan werden. Und dann kommt die Lösung, die Solution, die eigentlich dann natürlich mehr Kontrolle bringt, mehr Einschränkungen und natürlich eine Art Machtverschiebung für die Eliten. Und er nennt das ein PRS-System, Problem, Reaction, Solution. Und es wird hin und wieder auch mit Hegel verglichen, das stimmt aber nicht, von wegen These, Antithese und Synthese. Das gehört nicht zusammen, sondern David Icke, der also doch einige wirklich sehr erkenntnisreiche Ideen in die Welt gebracht hat, der hat dieses Problem einfach mal oder der hat diesem Problem einen Namen gegeben. Eben PRS.
1: Ja, also David Icke ist natürlich ein hervorragender Analytiker. Der war ja mal Leistungssportler und der gerade sich mit der Politik, mit den Wirtschaftssystemen auseinandergesetzt hat, hervorragend. Und das finde ich übrigens auch ganz interessant, auch wenn er da mit bestimmten Verschwörungstheorien, zum Beispiel der Reptiloiden, unterwegs ist, mit denen ich überhaupt nichts anfangen kann. Aber das spielt keine Rolle. Es gibt auch vernünftige Dinge, die er aus meiner Sicht gesagt hat. Also dein Punkt, dass bestimmte Probleme prinzipiell nicht vollständig lösbar sind, wie zum Beispiel die Hautfarbe oder die biologischen Geschlechtsunterschiede, die sind nun einmal nicht lösbar, auch nicht änderbar. Oder der CO2-Ausstoß durch Atmen, das passt natürlich perfekt dazu. Solche Rahmen erzeugen permanent Konflikte, die nie endgültig beigelegt werden können. Also ich kann ja nicht aufhören zu atmen. Ja, das ist nun einmal so. Es gibt da sogar eine wissenschaftliche Studie dazu, 2018, Drinkwater heißt das Unternehmen. Die haben untersucht, warum Menschen an Problem Reaction Solution, dieses PRS, glauben. Und die fanden Zusammenhänge mit kognitiven Verzerrungen, zum Beispiel Konjunktionsfehler. Und das ist das irrtümliche Verknüpfen von Ereignissen.
0: Ja, es gibt weitere Arbeiten dazu, ihr Lieben, und damit kristallisiert sich immer mehr für uns auch heraus, dass vieles, wo wir kopfschüttelnd davor stehen und sagen, das kann doch nicht wahr sein, was jetzt diskutiert werden soll, was jetzt gesetzlich verändert werden soll, dass das offenbar System hat. Der britische Soziologe Stanley Cohen hat in Folk Devils and Moral Panics das Konzept der moralischen Panik entwickelt. Und dabei geht es eben auch um übertriebene gesellschaftliche Reaktionen auf bestimmte Gruppen oder Phänomene, die werden hier Folk Devils genannt, warum fällt mir gerade die AfD ein, die medial und politisch hochgepusht werden. Und das führt oft zu Forderungen vieler Leute. Denk mal an Omas gegen Rechts oder Hate Aid und wie die Experten von Herrn Habeck alle heißen. Und die fordern dann härtere Gesetze, mehr Kontrolle. Und das ist natürlich empirisch noch ein bisschen besser belegt als dieses PRS, beschreibt aber eben eher auch die spontanen oder halbspontanen Überreaktionen als eine bewusst gesteuerte ewige Konfliktstrategie. Wenn ich an Potsdam, dieses Potsdam-Treffen, Korrektiv, was die da reingelogen haben und wie innerhalb von einem Tag hunderttausende Menschen bundesweit auf die Straßen gebracht wurden, um gegen die bösen Rechten zu demonstrieren, dann finde ich das hier gut bestätigt.
1: Ja, man muss sich einfach mal die Frage stellen, wie man die Menschen erst einmal vorbereitet, damit sie diesen ganzen Unsinn pauschal immer mitmachen. Dazu muss man ihnen ja das Selbstbewusstsein genommen haben, dass sie also in einem einen Minderwertigkeitskomplex kommen und das Selbstbewusstsein wird ersetzt durch ein Modebewusstsein. Das sind ja die Trends, die wir haben. Wir brauchen uns als Beispiel nur mal angucken, dass jeder dankbar sein kann, einen gesunden Körper zu haben. Und dann haben wir zum Beispiel einen Trend, dass die Leute sich in die zweite Hautschicht irgendwelche Bilder, man nennt das dann Tattoos, in Massen beispielsweise unter die Haut spritzen lässt, unter Schmerzen, Juckreiz und so weiter und so fort. Auch hier sehe ich nicht nur eine Vergiftung, sondern ich sehe hier natürlich auch als Begründung, wenn jemand sich selbst zu einer Litfaßsäule macht, indem er quasi irgendein Emblem tausendfach, was andere auch haben, darauf, dann ist das natürlich auch schon eine klare Geschichte, die in diesem Mitläufertum dann eben halt mitläuft.
0: Ja, ich möchte aber trotzdem hier kurz eingreifen. Du hast gerade schon gesehen, dass ich das Halsabschneider-Symbol gezeigt habe, weil es gibt einfach wirklich ganz tolle Menschen, die sich auch haben tätowieren lassen und die möchten wir hier in diesem Podcast auf keinen Fall verurteilen, lieber Andreas.
1: Gut, ich verurteile auch nicht, ich stelle nur fest, allerdings habe ich da eben halt eine Meinung dazu, wo ich eben halt kritisch bin, aber das ist auch kein Angriff, sondern das sind die logischen Entwicklungen, die entstehen, wenn man Menschen zu sehr in eine Richtung anpasst. Ich glaube, viele machen auch viele Sachen gar nicht, weil sie es wollen, sondern einfach aus einem Druck heraus, weil sie es alle machen. Okay, kommen wir auf die kritische Theorie der Frankfurter Schule, der sogenannte Cultural Marxism, die kontroverse Variante. Genau die von dir genannten Beispiele, wie unbewusster Rassismus, toxische Männlichkeit, Identitätsunterschiede als zentrale Konfliktlinien, die werden oft im Rahmen des kulturellen Marxismus als These regelrecht diskutiert. Also diese kulturelle Marxismus-These, die besagt Folgendes. Die Frankfurter Schule, wir denken an Adorno oder Horkheimer, haben den klassischen Marxismus, sprich den Klassenkampf, durch einen Kulturkampf ersetzt. Das ist ja der neue Begriff, der Kulturkampf. Und durch Kritik an Familie zum Beispiel oder Kritik an die Autorität, Kritik an Geschlechterrollen, Kritik an westliche Kultur und Förderung der Identitätspolitik, da soll die westliche Gesellschaft von innen heraus destabilisiert werden mit all diesen entsprechenden Folgen, die wir hier jeden Tag auf der Straße sehen.
0: Also, wir ordnen noch mal ein, ihr Lieben. Ob absichtlich oder koordiniert, in vielen Fällen würde ich Zweites nehmen, ist eben eine Spaltung offenbar vorgesehen als wirksames Herrschaftsinstrument, um die Menschen also gegeneinander aufzubringen. Wir denken mal an die Mikrobenzeit. Bis heute sind viele Familienwunden noch nicht verheilt. Auch bis heute sind viele Freundschaftswunden nicht verheilt oder die Kluft ist unüberbrückbar geworden. Das heißt, es hat die Menschen rasant geteilt auf der ganzen Welt. Welch ein Zufall.
1: Ja, das ist die Problematik, unter der wir heute zu leiden haben. Die Frage ist, wie kommen wir aus dieser Sackgasse wieder raus? Und das bedeutet, indem wir wieder, und zwar jeder für sich selbst, die Individualität entdeckt, nämlich sein eigenes Ich. Das eigene Ich, es geht nicht um das Wir. Wir ist nämlich vergewaltigt worden zum Kollektiv. Und Kollektiv ist letztendlich die Grundlage zur Führung von dunklen Kräften über diejenigen, die sich im Kollektiv haben einfallen lassen oder einfangen lassen.
0: Ja, ihr Lieben, jetzt kommen wir zum nächsten Thema, ganz aktuell. Das Iran-Abkommen, also es ist ja groß gefeiert worden, heute sollte in Genf großes Treffen sein, da wollte man das Abkommen final unterschreiben. Der US-Vizepräsident J.D. Vance, der hatte sich schon seinen Koffer gepackt und hat auf seine Maschine gewartet, um abzufliegen nach Europa und jetzt heißt es, nee, es wird kein Abkommen unterschrieben. Er hat die geplante Reise wieder abgesagt. Und die für heute angesetzten direkten Verhandlungen mit dem Iran zur Umsetzung eben dieses vorläufigen Friedensabkommens und damit auch der Öffnung der Straße von Hormuz und so weiter, Das findet alles nicht statt. Auch da scheint mir so langsam Laura Logan ganz schlüssig die Sache wieder zu erklären. Es macht inzwischen den Anschein, als ob überhaupt nichts geregelt werden soll. Ob die Welt in Atem gehalten wird, wird es jetzt weniger Rohöl geben, wird es jetzt Preiserhöhungen geben, werden wir keinen Dünger haben, solange die Straße geschlossen ist. Ach, sie wird geöffnet. Ach nein, sie wird ja doch nicht geöffnet. Was machen wir? Heute hat der Iran, nachdem gestern bekannt geworden war, dass so langsam die Straße von Hormuz wieder geöffnet wird, weil zig hundert Schiffe da immer noch im Stau liegen. Heute hat der Iran die erneute Schließung der Straße von Hormuz offiziell erklärt. Der Grund: israelische Angriffe im Südlibanon. Und zwar über 20 Strikes in der letzten Nacht. Und der Iran sagt, ihr verletzt hier den Waffenstillstand. Es gab da offenbar im Libanon letzte Nacht mehr als 25 Tote und viele Verletzte. Und die iranische Marine und auch die iranischen Revolutionsgarden, die hatten gewarnt, die Straße bleibt geschlossen, bis Israel sich vollständig aus dem Libanon zurückzieht und die US-Blockade komplett aufgehoben ist. Andreas, wir hatten im letzten Podcast ja darüber gesprochen, dass es da ziemlich extremistische Minister auch in Israel gibt, die sich komplett gegen diese Friedenslösung aussprechen. Was sind denn jetzt die aktuellen Folgen?
1: Ja, es ist schon eine dramatische Geschichte, was da gerade abläuft. Und du hast völlig recht, auf beiden Seiten sind offenbar Kräfte, die in keiner Form, in irgendeiner Form überhaupt zu einer Kooperation oder zu einer Kommunikation bereit sind. Es ist zu stark wirklich jetzt gegen die Wand gefahren. Also der Schiffsverkehr, der ist fast null. Es sind nur wenige iranische eigene Tanker, die sich dort in der Straße von Hormuz bewegen. Dann Minen, Warnschüsse und Drohungen gegen fremde Schiffe, die sind nach wie vor aktiv. Das vorläufige US-Iran-Abkommen vom 17. Juni, übrigens, das war der ehemalige Tag der deutschen Einheit, deshalb kann man sich das gut merken, der ist dadurch stark gefährdet. Aber nun zu den Gründen, warum es kein Abkommen gibt. Vance war ja, also der Vizepräsident, mit Air Force 2 startklar. Doch die Reise wurde kurzfristig gestoppt wegen der Eskalation im Libanon. Du sprachst gerade von den 20 Strikes in der Nacht. Und die haben natürlich das fragile Memorandum of Understanding massiv belastet. Und Iran fordert Garantien für einen sofortigen Waffenstillstand im Libanon, bevor weitere Gespräche beginnen. Ja, die Folge ist, die Schweiz bestätigte die Absage der Gespräche jetzt in Birkenstock und es gibt keinen neuen Termin. Wir wissen ja, die UN ist eben halt in Genf auch ansässig.
0: Die WHO auch und das WEF auch. Ist schon ein schöner Platz dort. Andreas, also das heißt, du hast es gesagt, das vorläufige Abkommen steht zwar, aber die Eskalation mit Israel droht jetzt wieder alles zu kippen und Herr Vance bleibt vorerst in den USA. Die Uhr tickt und der Iran sagt, ja, die geplanten Gespräche in der Schweiz wurden verschoben, weil eben Israel den Waffenstillstand im Libanon verletzt. Und der Iran will jetzt klare Garantien. Die sind ja schon relativ weit gekommen mit Trump in diesem Abkommen, aber es muss einfach jetzt aufhören mit den Bombardierungen im Libanon. Und auch Herr Khamenei, der leitende oberste Führer des Iran, der hat auch den Verhandlungen zugestimmt, dass das alles jetzt stattfindet, dass endlich Ruhe ist. Aber er sagt eben, das heißt nicht, dass wir die feindlichen Positionen akzeptieren müssen. Und die ganze Vereinbarung ist gefährdet, sagt auch der Iran, solange Israel weiterkämpfen will.
1: Ja, wir müssen eines sehen dabei. Wir gehen immer davon aus, dass es geopolitische Vorgänge sind und dass die Politik interessiert ist an Frieden oder auch an Krieg. Wir müssen die ökonomischen Fragen stellen. Wer sind die Drahtzieher, die dafür sorgen, dass sich die entsprechenden Parteien nicht an einen Tisch setzen und das immer wieder verhandeln, immer daran nachdenken, wem nutzt es? Cui bono? Wer verdient gerade Geld? Jeder Krieg, jeder Anschlag, jede Bombe, jede Rakete führt zu riesen Profiten in bestimmten Branchen, in bestimmten Bereichen von Menschen, die das ganze Ding steuern. Das sollten wir bei der ganzen Geschichte nicht außer Acht lassen, denn ich muss hier wiederholen, wir kriegen nur dann Ruhe rein in Gesprächen, wenn die beiden Parteien ihre gesamte Geschichte auch historisch wieder aufarbeiten. Aber kommen wir zurück. Israel sagt, Israel ist nicht Teil des US-Iran-Abkommens und fühlt sich daran nicht gebunden. Und hier sehen wir schon wieder den Einfluss vermutlich auch der Rüstungsindustrie. Netanyahu sagt, wir bleiben in der Sicherheitszone im Libanon, solange es unsere Sicherheitsinteressen erfordern. Das ist eine Aussage, dass er entscheidet, wie lange man drin bleibt. Und diese IDF-Angriffe seien eine Antwort auf Verletzungen durch Hisbollah, unter anderem Tod von 4 israelischen Soldaten. Nun ist es natürlich nicht schwierig, permanent solche Vorgänge zu benennen, um dann weiter zu sagen, wie Israel das auch tut, denn die wollen mit voller Härte gegen die Hisbollah vorgehen und fordert vollständige Entwaffnung und Entfernung der Gruppe. Und sie wissen natürlich, dass das nicht der Fall ist, also bleibt der Krieg am Köcheln. Die Rüstungsindustrie hat an einem Interesse, keiner darf den Krieg gewinnen. Er muss nur lange dauern und sehr teuer sein. Das ist wichtig nochmal.
0: Und das sind natürlich keine guten Nachrichten für die Welt, für den Rest der Welt, weil solange die Straße von Hormuz geschlossen bleibt, geht da nichts. Und das heißt, ich denke nur, ich bin ja nun selber passionierte Gärtnerin geworden und baue hier unser Gemüse an. Und ich sehe natürlich, wenn man keinen Dünger hat, wir düngen ausschließlich mit Brennnesseljauche. Aber wenn ich die nicht hätte, wüsste ich jetzt kaum, wie ich das auf natürliche Weise hinbekomme. Und so ist natürlich die gesamte Landwirtschaft, gerade in Europa, angewiesen auf Düngemittel. Das ist dann zwar nicht auf natürlicher Basis, aber da gibt es Sachen, die sind nicht so gefährlich wie Glyphosat. Aber all das gibt's jetzt dann nicht mehr. Und das heißt, es wird natürlich ein verringertes Pflanzenwachstum, eine verringerte Ernte und so weiter geben. Ja, man kann immer nur hoffen, dass es zu Ende geht. Aber Andreas, wir haben auch letztes Mal drüber gesprochen. In Israel finden spätestens im Oktober Parlamentswahlen statt. Vielleicht werden die auch vorgezogen. Und wenn dann Netanyahu abgelöst werden sollte durch Bennett, der ein Hardliner ist und schon angekündigt hat, wart mal ab, wenn ich komme, dann wird's aber hier anders, dann bomben wir nur noch, dann könnte es ja auch sein, dass man versucht, jetzt über den Sommer bis in den Herbst hinein die Situation hinauszuziehen.
1: Naja, die Leute sollen auf gar keinen Fall in die Ruhe kommen, auch nicht in Israel, damit sie diesen gesamten Zusammenhang mal aus einer gewissen Sicherheitsperspektive durchdenken und dann vielleicht zu dem Schluss kommen, dass es Friedensverhandlungen geben muss. Es gibt keine Friedensverhandlungen. Es soll weiter am Köcheln bleiben. Nur Menschen, die in permanenter Angst sind und unter Druck stehen, sind besser führbar. Und das sind eben halt die Systeme in der gesamten westlichen und auch östlichen Welt. Das ist Dunkel gegen Licht.
0: Und in diesem Zusammenhang, wir hatten jetzt gerade gesprochen über US-Vizepräsident J.D. Vance, der war ja immer sehr kritisch mit Präsident Trump, also hat natürlich immer hinter ihm gestanden, aber es scheint doch so zu sein, dass Vance, der ja als absoluter Israel-Befürworter bislang galt, dass er schon auch Klartext spricht jetzt, und er hat in einem Podcast offen Donald Trump verteidigt, und zwar dessen unkonventionellen Regierungsstil, meldet unter anderem auch die Weltwoche. Er sagt, die amerikanischen
2: Institutionen. 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Gleich nach den Nachrichten geht es weiter mit dem Podcast.
3: 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Der Vorstand des Volkswagen-Konzerns wird seinen Sparkurs nachschärfen und zusätzliche Stellen abbauen. In den nächsten Jahren sollen weltweit 100.000 Jobs wegfallen, berichtet das Manager-Magazin unter Berufung auf Quellen im Vorstand. Bisher wollte man nur halb so viele Stellen abbauen. Zudem werden 4 Werke geschlossen, alle in Deutschland. Neben den Volkswagen-Werken in Hannover, Zwickau und Emden schließt auch ein Audi-Werk im schwäbischen Neckarsulm. Die Schließungen sollen mittelfristig erfolgen, heißt es. Ein Afrikaner liegt blutverschmiert auf der Straße. Über ihm steht ein Algerier, den ganzen Körper mit Blut bedeckt, einen Hammer in der Hand haltend. Diese Szene hat sich im spanischen Ort Torre Pacheco zugetragen, wie die spanische Zeitung El Español am Donnerstag berichtet. Der Gewaltszene vorausgegangen war ein Streit zwischen den beiden Männern und einem dritten Migranten. Sie sollen gemeinsam in einem alten, besetzten Haus wohnen und Kokain konsumieren, wie Anwohner berichten. Bei dem tödlichen Streit soll es lediglich um Schulden oder ein Mobiltelefon gegangen sein. Im Prozess um den tragischen Tod einer 4-köpfigen Familie aus Deutschland in Istanbul sind am Freitag hohe Haftstrafen verhängt worden. 2 Vertreter einer Schädlingsbekämpfungsfirma müssen für 18 Jahre ins Gefängnis. Der Besitzer des Hotels, in dem die Familie durch ein Insektengift starb, muss 13 Jahre in Haft, wie die Nachrichtenagentur Anadolu berichtete. Die in Deutschland lebende türkische Familie hatte in Istanbul Urlaub gemacht, als am 12. November die Eltern und ihre Kinder im Alter von 3 und 6 Jahren erkrankten. Die Familie wurde ins Krankenhaus gebracht, doch wenige Tage nach den Kindern und der Mutter starb auch der Vater durch das ausgebrachte Schädlingsgift aus dem Hotelzimmer. 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
0: Und er hat in einem Podcast offen Donald Trump verteidigt. Und zwar dessen unkonventionellen Regierungsstil, meldet unter anderem auch die Weltwoche. Er sagt, die amerikanischen Institutionen, die seien schon kaputt. Und Trump ist das beste Werkzeug, um sie aufzubrechen. Trump, sagt Vance, sei im Recht gewesen, dem Pentagon und den Militärexperten zu misstrauen, da die USA seit den 90er Jahren schlicht keinen Krieg mehr gewonnen hätten. Und er erteilt auch J.D. Vance seiner bedingungslosen Israel-Treue eine klare Absage. Im internationalen Gefüge, sagt er, vertraue er niemandem. Die USA, die bezeichnet er nach wie vor als Supermacht.
1: Ich finde das sehr schön, dass hier J.D. Vance das gerade bestätigt, was ich gesagt hatte. Trump sei im Recht gewesen, dem Pentagon und den Militärexperten zu misstrauen, da die USA seit den 90er Jahren schlicht keinen Krieg mehr gewonnen hätten. Damit wird deutlich, dass die Militärexperten, also auch die im Soldatenrang stehenden hohen Personen, überhaupt nicht im Interesse der USA arbeiten, denn die größte Armee könnte Kriege gewinnen, aber wenn sie nicht gewinnen wollen, sondern eben nur teuer und lange Kriege führen wollen, um damit die Renditen der Rüstungsindustrie zu forcieren. Ich reite da so ein bisschen drauf rum, weil das ein ganz wichtiger Punkt ist. Es geht nicht um die geopolitischen Auseinandersetzungen von Völkern, sondern es geht hier um einen gigantischen ökonomischen Krieg von Lobbyisten mit einer unglaublichen Masse an Menschen, die darunter leiden und getötet werden.
0: Ja, spannende Nachrichten heute. Boris Reitschuster hat einen Artikel veröffentlicht mit einer, ja, finde schon überraschenden Sichtweise. Die Überschrift seines Artikels lautete: Trumps Iran-Krieg, keine Niederlage, sondern das Geschäft des Jahres. Und Reitschuster argumentiert hier: deutsche Medien sehen in der gesamten Trump-Thematik nur eine krachende Blamage für den Präsidenten selber. Aber in Wahrheit sei der Konflikt ein kalkulierter wirtschaftlicher Meisterstreich nach America First-Logik gewesen. Seine Kernthese lautet: Trump wollte nie das iranische Regime stürzen. Sein echtes Ziel sei es gewesen, iranisches Öl vom Markt drängen und künstliche Verknappung schaffen. Also genau das, worüber wir gerade gesprochen haben, und damit die US-Öl- und Gasexporte explodieren zu lassen. Und das sei Trumps Erfolg. Die USA seien inzwischen weltgrößter Öl- und LNG-Exporteur. Verzeichne Rekordexporte in diesem Jahr, vor allem nach Europa und Asien, die inzwischen den Golfausfall kompensieren mussten und dies wohl auch tun. Er sieht also als Gewinner den US-Energiesektor, als Verlierer sieht er, also Reitschuster, den Iran durch diese verlorene Haupteinnahmequelle, aber er zählt dort auch China, Indien und teilweise Europa auf. Und das Fazit des Artikels von Boris Reitschuster lautet: Während Europa moralisch über den Krieg diskutiert, hat Washington eiskalt Kasse gemacht. Was deutsche Medien als Scheitern brandmarken, war eine hochprofitable geopolitische Energiestrategie. Siehst du das auch so?
1: Also die Frage, die sich hier stellen muss, ist, man müsste die Zahlen sehen. Wie viel hat denn der Krieg überhaupt gekostet? Ich bin mir da nicht ganz sicher, dass das so aufgeht. Der Krieg hat mit Sicherheit einige 100 Milliarden Dollar gekostet. Und ob diese mehreren 100 Milliarden Dollar an Mehrgewinnen für die LNG-Exporte angefallen sind aus Sicht der USA, das habe ich nicht nachgerechnet. Das erscheint mir schon gewagt. Man kann natürlich einsehen, man hat durch die Gelder, die man in dem Krieg ausgegeben hat in den USA, das Bruttoinlandsprodukt erhöht. Denn auch Kosten sind ja Erhöhungen der Wirtschaftskraft. Aber das sind eben halt Kosten, die den Staat weiter in die Verschuldensproblematik bringt. Und immer dran denken, jede Sekunde, in jede Minute, die wir hier reden, wird also quasi die US-Staatsschuld um 5 Millionen Dollar höher. Jede Minute 5 Millionen. Das heißt, durch diesen Krieg hat er so viele 100 Milliarden verloren alleine, dass ich mir nicht vorstellen kann, dass das Ganze so aufgeht. Aber ich habe natürlich auch die echten Zahlen nicht im Gegenstück gesehen. Wenn er natürlich den Gewinner als den US-Energiesektor nennt, dann müsste er auch Russland nennen. Denn wenn ich sehe, dass Indien Schwierigkeiten hat, nämlich die Öl- und Gasreserven zu holen über die Straße von Hormuz, greifen sie natürlich jetzt auf den Nachbarn Russland zurück. Ist mir noch nicht so ganz klar, dass ich das zuordnen kann. Bin ein bisschen überrascht darüber, aber ich kenne die Zahlen. Ich gucke es mir nochmal an.
0: Ja, dann kommen wir nächstes Mal nochmal drauf, falls du die Zahlen bis dahin hast. Nächste Meldung, die hat auch ziemlich reingehauen. Die Geheimdienstchefin der USA, Tulsi Gabbard, die hatte gestern ihren letzten Tag als Director of National Intelligence, und eine ihrer letzten Amtshandlungen war, eine Bombe zu platzen zu lassen. Und zwar hat sie Anthony Fauci, den großen Gesundheitschef, vor allem während Corona und auch zu HIV-Themen, entlarvt und sagt, er hat gelogen. Der hat mehrere Male gelogen. Es geht um die Biolabore weltweit, die mit US-Steuergeldern finanziert wurden. Sie sind hochgefährlich, diese Biolabore, und stehen vor allem unter anderem in Wuhan, wir erinnern uns, und in der Ukraine. Und sie erhebt gegen Anthony Fauci, den ehemaligen Gesundheitschef, schwere Vorwürfe. Also, finanziert wurde die gefährliche Gain-of-Function-Forschung, die Covid-Ursprünge wurden vertuscht, die Falschaussagen unter Eid vor dem Kongress fallen hier ebenfalls schwer ins Gewicht, und sie veröffentlichte, es gebe über 120 US-finanzierte Biolabore weltweit. Und die sind in über 30 Ländern finanziert, zum größten Teil aus Amerika, und viele von ihnen arbeiten mit hochgefährlichen Pathogenen, unter anderem mit Anthrax, Pest, Ebola, Marburg, SARS, Procella und so weiter. Und einige führten diese Gain-of-Function-Forschung durch. Und was sie besonders hier bemängelt, ist die minimale Aufsicht, die Kontrolle, die Sicherheitsmaßnahmen. Und besonders kritisch, etwa 30 bis 40 dieser Labore lagen in der Ukraine und lagerten teils sowjetische Erregerbestände und viele bis heute. Und diese Labore sind natürlich durch den Krieg auch besonders gefährdet. Andreas, Frau Gabbard erhebt schwere Vorwürfe gegen Herrn Dr. Fauci, übrigens nicht gegen weitere Strippenzieher, die vielleicht auch in übergeordneterer Position genannt werden müssten. Vielleicht müsste man sogar ins Militär gucken. Das tut sie nicht, sondern sie geht und lässt mal diese Bombe schon mal platzen.
1: Ja, das scheint der Start einer Strategie abzuleiten sein aus meiner Sicht. Und ich glaube, das ist so unglaublich wichtig. Seit Donald Trump Präsident geworden ist, hat er ja unglaublich aufgeräumt mit dieser Deep State Lügerei von ganz unten, wo also tatsächlich die Söldner, zu denen offenbar Dr. Anthony Fauci auch gehörte, eben halt ihr Unwesen getrieben haben. Das ist auch der Grund, warum zum Beispiel in Europa man Angst vor dem Rechtsruck hat, warum man zum Beispiel in Deutschland Angst hat vor einer AfD-Regierung. Die würden nämlich Untersuchungsausschüsse gegen Corona, wegen der Corona-Täter. Das sind ja, es gibt ja natürlich logischerweise die Unschuldsvermutung, aber wir haben nun einmal dramatische Fehlentwicklungen zu verzeichnen. Und es gibt ja nun auch viele Aussagen gegen Herrn Drosten zum Beispiel von der Charité, dass auch er über diese Dinge Bescheid gewusst hat. Und das ist genau die Problematik. Und wenn eine Untersuchungskommission in Gang kommt, zum Beispiel, wo ein Stefan Homburg eine leitende Rolle spielt oder eben halt verschiedene andere Experten, da wird das natürlich schwierig und da ist sogar mit Inhaftierungen zu rechnen. Und genau unter diesem Druck steht momentan die gesamte europäische Politik. Ich kriege gleich den Haken wieder zurück. Und das bedeutet natürlich jetzt, dass man jetzt mit aller Gewalt vielleicht sogar den Spannungsfall in Deutschland aufruft, um Wahlen zu verhindern, zum Beispiel in Sachsen-Anhalt. Mich würde es nicht wundern. Aber kommen wir auf deine Aussage nochmal. Die direkten Vorwürfe gegen Anthony Fauci vom 18. Juni, also gestern, das ist ja im Prinzip gestern erst gewesen, da wird Fauci konkret beschuldigt. Finanzierung der Wuhan-Forschung ist ein Punkt. Als Leiter des NIAID leitete Fauci Millionen US-Steuergelder über die EcoHealth Alliance an das Wuhan Institute of Virology. So, weiter. Das ist immer wie mein Englisch und Deutsch gleichzeitig. Und dort wurde im Prinzip diese Gain-of-Function-Forschung an Fledermaus-Coronaviren betrieben. Und genau die Art von Experimenten, die laut den Dokumenten zum Lab-Leak und damit zur Covid-19-Pandemie geführt haben sollten. Und die Vertuschung dieser Labor-Öffnung-Theorie, Fauci soll mit Teilen der Intelligence Community zusammengearbeitet haben, um diese Lab-Leak-Hypothese aktiv zu unterdrücken und stattdessen eine natürliche Entstehung zu pushen. Der steht jetzt momentan sowas von unter Druck wie noch nie in seinem Leben. Und wir können nur hoffen, dass damit eine Lawine in Gang gesetzt wird, um vor allem auch in Zukunft diese Dinge zu unterbinden, indem die Täter in Europa, in Deutschland, in USA und so weiter alle dingfest gemacht werden und im Rahmen einer korrekten Rechtsstaatlichkeit einem Gericht zugeführt werden und dann ihre gerechte Strafe erhalten, wenn sie denn etwas zu verbrochen haben. Davor haben sie alle Angst. Der ganze deutsche Bundestag steht da und schlottert im Moment, weil sie Angst haben, nämlich genau vor dieser Aufarbeitung.
0: Ich habe vorhin schon mal ein paar Videos geprüft im Netz, wo durchaus

0: Fratscher, Professor Fratscher, der nicht im Ansatz die Zusammenhänge versteht. Und wenn er sie verstehen sollte und sagt das trotzdem, was er sagt, dann ist er wahrscheinlich nur charakterlich geeignet für seinen Job.
1: Gut, dass du die Kurve noch bekommen hast. Wir sind beim nächsten Thema. Und ich frage mich langsam, wie will man die Situation noch in den Griff bekommen? Oder kann man sie gar nicht mehr in den Griff bekommen? Denn die Kommunen schlagen Alarm. Darüber haben wir zwar schon oft gesprochen, aber die Worte, die jetzt fallen, die sind derartig deutlich. Also, die finanzielle Situation der Städte, Landkreise und Gemeinden in Deutschland wird immer dramatischer. Die Kommunen haben sich an die Öffentlichkeit gewandt. Sie fordern deutliche, sofortige Hilfe vom Bund, weil die Schulden explodieren und vor Ort der Kollaps droht, der öffentlichen Daseinsvorsorge. Also das sind eure Schulen und Kitas und öffentlicher Nahverkehr und so weiter. Im Jahr 2025, also letztes Jahr, haben die Kommunen ein historisches Rekorddefizit von fast 32 Milliarden Euro eingefahren. Das sind ja auch wieder Lappalien gegen das, was da immer so an die Ukraine rausgeschickt wird, ne? Aber gut, man muss ja Prioritäten setzen. Diese 32 Milliarden waren der höchste Fehlbetrag seit der Wiedervereinigung. Die Gesamtverschuldung kletterte auf knapp 200 Milliarden Euro bei den Kommunen. Für dieses Jahr und die Folgejahre rechnen die Verbände mit weiteren Defiziten von jeweils rund 30 Milliarden Euro pro Jahr. 95% der größeren Städte erwarten in diesem Jahr keinen ausgeglichenen Haushalt mehr. Der Hauptgeschäftsführer des Deutschen Landkreistages, Kai Ruge, sagt, wir sind im ungebremsten Fall. Auch die Investitionen brechen ein, und zwar von 44 Milliarden vor 2 Jahren auf prognostizierte nur noch 26,5 Milliarden übernächstes Jahr. Das heißt, die Rücklagen sind aufgebraucht. Wir haben marode Straßen, geschlossene Schwimmbäder, sanierungsbedürftige Schulen, gestrichene Kulturangebote, all das ist die Folge. Und viele Kommunen stehen vor Haushaltssperren und Leistungskürzungen. Andreas, kann man das überhaupt noch in den Griff bekommen?
0: Das zieht sich jetzt quasi in dieses Thema einfach fort. Es wird ja davon gesprochen, dass die Rücklagen aufgebraucht sind. Ich weiß nicht, wann Sie das letzte Mal Rücklagen hatten. Es gab keine Rücklagen, es gibt keine Rücklagen, es wird auch keine Rücklagen geben. Was die mit Rücklagen meinen, müsst ihr euch folgendermaßen vorstellen. Wenn ihr ein Konto habt, ein Girokonto, und ihr dürft das Konto 10.000 Euro überziehen und ihr habt es bereits 8.000 überzogen, dann sprecht ihr in eurem Fall dann von 2.000 Rücklagen, die ihr noch habt. Das heißt, ihr könnt noch weitere 2.000 überziehen, gegen Zinsen natürlich. Das ist das, was man mit Rücklagen eigentlich meint. Nein, wir haben hier im Prinzip genau dieselbe Situation, dass die Menschen die Zusammenhänge des Geldsystems nicht kennen, dass Schulden und Guthaben dasselbe sind. Das, was die Kommunen an Schulden haben, haben große Philanthropen an Ansprüchen. Schulden sind Ansprüche. Und diese Zettel, mit denen diese Schuldscheine ausgestellt werden, die nennt man Geld. Deshalb steht auf dem US-Dollar auf der Rückseite des Greenback: This note is legal tender for all debt, public and private, zu Deutsch. Dieser Zettel, dieser Bankschein oder diese Banknote ist gesetzliches Zahlungsmittel für alle privaten und öffentlich-rechtlichen Schulden. Deshalb nannte man Geld früher auch Banknote, weil es nämlich eine Notierung war, die eine Bank gemacht hat, nämlich über ein bestimmtes Edelmetall, was hinterlegt hat. Heute nennt man es Geldscheine. Man kann das auch umstellen auf Scheingeld, dann hat man es geschaffen. Und durch diese Scheingelddebatte, die wir in diesem Geldsystem haben, kommen wir genau in diesen Irrsinn und sprechen auch von nicht voll ausgeschöpften Schulden, von Rücklagen. Und hier zeigt sich die gesamte Misere der unehrlichen Argumentation.
1: Also der Deutsche Städtetag, der Städte- und Gemeindebund und der Landkreistag fordern jetzt ein Notprogramm. Sie fordern jährliche Soforthilfe.

0: in Milliardenhöhe und eine echte Reform der Kommunalfinanzen. Ohne schnelle Entlastung, heißt es, drohe der Verlust der Handlungsfähigkeit vor Ort mit fatalen Folgen für Bürger, für die Infrastruktur, für die Demokratie. Andreas, der Verlust der Handlungsfähigkeit vor Ort, was heißt das?
1: Naja, wir sind pleite und geraten jetzt in den Staatsbankrott. Übrigens können wir jetzt entspannt sein an der Stelle, weil der Staatsbankrott schon seit den 70er Jahren nicht mehr aufzuhalten war. Weil das Finanzsystem den Staatsbankrott vorsieht. Das Ganze geht einher mit geplanten Kriegen. Das war schon immer so. Das ist alles implementiert. Was wir hier sehen, ist ein tatsächlich agendamäßiger, bilderbuchmäßig abgewickelter Vorgang einer Finanzwährung. Und dieser Staatsbankrott, der da jetzt letztendlich droht, wir reden hier von Reformen, da ist nichts zu reformieren. Wir reden auch von Sparen und meinen damit Kürzen. Das ist der Punkt. Sparen bedeutet Ansammeln von Guthaben. Wenn ich Geld spare, dann lege ich mir Geld an die Seite. Man spricht aber von einem Sparpaket und dann kommt raus ein Kürzungspaket. Alleine schon dadurch, dass wir marketingtechnisch die Begriffe immer auf den Kopf stellen, ist die Verwirrung so groß, dass keiner mehr durchblickt. Das ist das Hauptproblem. Nochmal mein Appell, eine ehrliche Argumentation und wirklich die Dinge, ja, beim Namen nennen, so hart es klingt, denn wenn der Staatsbankrott jetzt kommt, nämlich wenn Sie sagen, wir sind nicht mehr handlungsfähig, bedeutet das keine Rente, keine Sozialhilfe, keine Kranken, nichts mehr, keine Versorgung, gar nichts mehr. Aber in dem Moment, wenn das System kippt, haben auch alle, die Ansprüche an das System haben, auch keine Ansprüche mehr und man muss dann durch ein Delta, durch eine Talsohle durch, um sich wieder neu zu organisieren. Schade, dass es so wenig Bildung gibt. Man könnte es sauber argumentieren. Es gibt hervorragende Leute. Raffelhüschen, Professor Raffelhüschen, hat in den 80er Jahren die Zusammenhänge schon alle mit erklärt. Und ich muss ganz ehrlich sagen, leider kommen die nicht nach ganz oben ran, denn die könnten solche Probleme aus meiner Sicht hervorragend lösen.
0: Na, du auch.
2: Ich auch.
0: Ja, ganz bestimmt. Also dir würde ich das zutrauen, aber dich fragt keiner, was mich sehr wundert. Ja, ich meine, Andreas, es heißt, für die Bürger bedeutet das jetzt alles schon höhere Gebühren, weniger Service, kaputte Straßen. Neulich ist ja wieder irgendein Bahnwaggon wo runtergestürzt, weil die Gleise kaputt waren. Vielleicht waren es auch wieder die Antifas, wer weiß das. Die Angebote vor Ort werden gestrichen und es heißt, die Kommunen, das Rückgrat des Staates, stehen mit dem Rücken zur Wand. Ob Berlin, ob die Länder endlich handeln, bevor es zu spät ist, wird sich in den nächsten Monaten entscheiden, heißt es in den Medien. Das ist ein Satz, der mich dann wirklich beschäftigt, weil was kann man denn jetzt handeln, bevor es zu spät ist?
1: Ja, also man kann handeln, indem man jetzt zum Beispiel die Staatsquote dramatisch reduziert, indem wir eine neue Regierung hätten, indem ein Krisenmanagement eingeführt wird, vielleicht eine Übergangsregierung, und dann in dem Moment das gesamte Staatswesen dramatisch reduziert werden muss, inklusive Austritt aus der EU, Freihandelszone Bundesrepublik Deutschland gründen. Ich mache mal hier so einen ganz kurzen Plan aus der Hand, aus der hohlen Hand wohlgemerkt. Nicht, dass einer denkt, ich meine das wirklich so in dieser einfachen, schlichten Form. Es gibt bereits Pläne für diese ganzen Dinge. Und dann würde man aus der Freihandelszone eine neue Währung installieren. Man würde den Staatsbankrott erklären. Damit wären alle Gläubiger, die bisher geglaubt haben, sie können weiter die Länder so ausbeuten. Die gehen dann nämlich leer aus. Und dann würde man eine neue Knospe einer Wirtschaft in Gang setzen, die dann den Menschen dienen könnte. Ich weiß, wie fantasievoll das alles jetzt klingt und wie schwer das durchsetzbar ist. Vermutlich ist es das auch nicht. Aber das liegt darin, dass die Professoren zum Beispiel in den Universitäten das glatte Gegenteil unterrichten und die Studenten in einem Copy-and-Paste-Verfahren genau das System wiedergeben, was sie später anwenden sollen. Und sowohl die Professoren als auch die Studenten haben es meistens nicht verstanden. Und wenn sie es verstanden haben, reden sie nicht drüber, weil sie dann ihren Job los sind oder nie einen Job bekommen.
0: Zwei dieser Themen und die Sendung ist vorbei. Aber gut, ich meine, es sind ja sehr wichtige Themen, wenn wir darüber sprechen, ob die Kommunen oder die Städte pleite gehen und gar nichts mehr geht. Wir wollen uns mal auch die Gründe genauer ansehen. Warum ist das jetzt so? Einerseits werden ja Milliarden in den Krieg in die Ukraine geschafft. In Deutschland kommen unterdessen dann Millionen Flüchtlinge an, auch aus der Ukraine. Die müssen sozial mehr oder weniger abgesichert werden, ohne selbst einzuzahlen. Und ja, als Gründe für diese Finanzprobleme werden ja unter anderem steigende Sozialausgaben genannt, einbrechende Gewerbesteuereinnahmen infolge schlechter Konjunktur. Außerdem heißt es, gibt es neue Aufgaben, die der Bund und die Länder den Kommunen übertragen hätten. Und das gucken wir uns gleich auch mal an. Was wurde denn da eigentlich übertragen? Also die kommunalen Spitzenverbände, die nennen die massiven Kosten für Unterbringung, Versorgung und Integration von Flüchtlingen als einen der zentralen Kostentreiber ihrer Haushaltskrise. Besonders die rund 1,3 Millionen ukrainischen Kriegsflüchtlinge schlagen stark zu Buche, zusammen natürlich mit anderen Asylbewerbern und sogenannten Schutzberechtigten. Die harten Zahlen zu alleine ukrainischen Flüchtlingen lauten: Bestand circa 1,3 Millionen ukrainische Flüchtlinge in Deutschland. Viele leben dezentral in Städten und Gemeinden. Und Andreas, bevor wir uns mal die Leistungen noch genauer ansehen, erklär du uns bitte, was denn diese wichtigsten neuen erweiterten Aufgaben sind, die der Bund den Kommunen übertragen hat.
1: Naja, eigentlich sollten ja die Flüchtlinge kommen, weil das ja Arbeitskräfte sein soll. Hier wird ja wieder gemischt mit Flüchtlingen, Migranten. Flüchtlinge sind Asylanten. Asylanten sollen vorübergehend da sein, sollen aber integriert werden. Das sind alles Widersprüche in sich. Und wir sehen, dass man, vielleicht noch ganz kurz dazu, man will, dass zum Beispiel die Deutschen länger arbeiten, bis 70 oder noch länger eventuell. Obwohl wir doch die ganzen Fachkräfte jetzt gerade reinbekommen. Also offenbar sind alte, 70-jährige Menschen mit deutschem Pass und mit deutscher Biologie in ihrer Fähigkeit zu arbeiten höher zu bewerten als junge, kräftige Zuwanderer. Oder wie soll ich das verstehen? Und damit haben wir natürlich hier schon erstmal hier auch die Kostengeschichten. Natürlich fangen wir mal an mit der Explosion im Sozial- und Jugendhilfebereich. Wir haben stark ausgeweitete Kinder- und Jugendhilfe. Und diese Aufgaben sind in den letzten Jahren teils verdoppelt und gehören zu den größten Kostentreibern. Wir dürfen auch nicht vergessen, wie viele psychisch instabile junge Menschen wir haben. Das sieht man zum Beispiel an diesen großen Demonstrationen, wenn man so die Linksorganisation haben. Man muss ja psychisch schwach sein, um sich diesen Kollektiven auch ohne Sinn und Verstand so anzuschließen. Dann kommt der zweite Punkt, die Flüchtlings- und Migrationsaufgaben. Ich lasse das mal bei dieser Begrifflichkeit. Kosten für Unterbringung, Versorgung und Integration. Und ich kann sogar die ukrainischen geflüchteten Soldaten verstehen und kann nicht verstehen, dass man sie eventuell der Ukraine wieder zuführen will. Aber wenn dann die Ukraine irgendwann wieder in einen Friedensprozess ist, dann können die natürlich wieder rüber, genau wie die Syrer, wenn der Krieg jetzt mit Assad vorbei ist, dass die auch wieder raus müssen. Das ist doch alles ganz logisch. Das ist ja auch rechtsstaatlich eindeutig. Aber wir haben die Rechtsstaatlichkeit komplett verlassen. Und dadurch, dass wir keine saubere Vokabelnutzung haben und keine saubere Rechtsstaatlichkeit haben, sind wir mittlerweile in diesem undefinierbaren Irrsinn des Nebels angekommen.
0: Ja, also ihr seht, es sind dann auch die Flüchtlings- und Migrationsaufgaben, die du genannt hast. Dazu gehören die Kosten für die Unterbringung, die Versorgung und so weiter. Aber das war noch nicht alles. Es geht dann um die unbegleiteten Minderjährigen, die zwar starken Bartwuchs haben, aber ansonsten als Minderjährige einreisen. Es geht um die Gesundheitsversorgung. Wir haben hier gesprochen über die Krankenkassenkonzepte, die jetzt auch verändert werden. Wir haben mit so vielen Ärzten, vor allem auch Zahnärzten, gesprochen, die sagen, ja, die kommen halt einfach, das wird dann bezahlt und die Kosten übernimmt der Staat. Dann natürlich Schul-, Kita-Plätze, die Länder und der Bund erstatten nur einen Teil, oft nicht kostendeckend. Den Rest sollen die Kommunen stemmen. Und die beschweren sich natürlich. Die sagen, wir holen jetzt die ganzen Ausländer, Migranten, Asylanten und so weiter nicht ins Land, aber wir müssen dann dafür bezahlen. Dann gibt es weitere Projekte, wo die Kommunen unter Druck geraten. Das ist der Klimaschutz. Ihr wisst ja selber, wenn ihr ein eigenes Haus habt, unter welchen Druck man plötzlich kommen kann, damit man energiegerecht alles ausgerichtet hat. Aber es ist die Wärmewende, die Klimaschutzmaßnahmen in Gebäude, in Mobilität. Ne? Die Busse beispielsweise sollen jetzt alle elektrisch sein. Im Winter funktioniert das nicht und so weiter. Die Digitalisierung, weitere Transformationsaufgaben ohne volle Finanzierung. Der Sanierungsstau, das kann man auch ohne Brille sehen, bei Sportstätten, in den Bädern, in den Schulen. Da ist man dann aufgefordert, als Kommune die neuen Umwelt- und Energiestandards auch noch einzusetzen. Zwar kein Geld für eine neue Tapete, aber die Umweltstandards, die müssen eingesetzt und umgesetzt werden. Dann natürlich auch die Krankenhausfinanzierung. Da müssen die Kommunen einspringen, wenn es unterfinanziert ist, wenn es nicht reicht. Dann, wenn großmundig von Politikern angekündigt wird, Ermäßigung des Deutschland-Tickets oder eben öffentlicher Personennahverkehr. All das stemmen die Kommunen und immer neue bürokratische Prüfpflichten, Berichtspflichten über alles muss man ja jetzt Zertifikate ausfüllen. Die Verbände sagen, wer bestellt, der muss bezahlen. Bund und Länder erweitern ständig die Leistungen und die Standards. Die Kommunen werden gar nicht beteiligt oft und übertragen die Umsetzung dann den Kommunen und liefern eben die nicht vorhandenen Mittel nicht dazu. Andreas, eigentlich ist das eine Bankrotterklärung auf der ganzen Linie. Du hast vorhin vom Staatsbankrott gesprochen. Nochmal die Frage, die wird wahrscheinlich auch in E-Mails wiederkommen. Wann rechnest du denn mit einem Staatsbankrott?
1: Das ist die Frage, wann rechne ich damit? Es gibt leider keinen Erkenntnisindex, der ist entscheidend. Man könnte auch sagen Dummheitsindex. Je länger die Leute sich das gefallen lassen, desto länger läuft das. Unser Finanzsystem ist 2008 spätestens gestorben. Der Euro war 2008 am Ende. Und eigentlich liegt die ganze Währung wie auf einem Tisch, wo der Präfinalpatient drauf lag und der jetzt im Sterben liegt. Und wenn jetzt einer sagte, der ist aber gestorben, der Euro, dann sagen alle, nein, nein, das kann ja nicht sein. Ich habe da ja noch 3.000 Euro auf meinem Bausparvertrag. Da will ich nicht drauf verzichten. Dann machen die Leute einfach so weiter und zahlen dann mit diesen Leichenpapieren, die dahinter stehen. Und mittlerweile sind das nur noch Knochen, die da auf dem Tisch liegen da. Und da ist immer noch ein Arzt, der dann mit einem Defi dann versucht, das Herz wieder in Gang zu bringen und sagt, seid nicht so destruktiv, den kriegen wir schon wieder durch. Nein, das Problem ist natürlich irgendwann vorbei, aber keiner traut es sich zu sagen. Aber wir müssen vielleicht noch mal eines sehen. Es wird hier hoch antidemokratisch gearbeitet. Angeblich geht es um die Demokratie. Die Demokratie schreibt die Subsidiarität voraus. Das heißt, die wichtigste Person ist die einzelne Person. Die wird regelrecht geschlachtet, finanziell in der heutigen Zeit, weil die Armut ist und die einzelnen Personen, die sammeln Pfandflaschen beispielsweise als alte Leute. Dann kommen die Kommunen, die Gemeinden, die Kommunen, dann die Länder, dann der Bund. Das heißt, in der Reihenfolge ist die Wichtigkeit der Demokratie zu sehen von der Machtabfolge. Genau das Gegenteil findet aber statt. Das heißt, ein zentralistisches Regime EU als Lobbyorganisation steuert im Prinzip nach unten bis zum eigentlich stärksten nach demokratischen Prinzipien und ruiniert im Prinzip die Systeme. Das ist hoch antidemokratisch. Also gucken wir uns das mal konkret an. Die Kommunen stammen rund 25% aller staatlichen Ausgaben. Die Kommunen, die kleinsten Einheiten,
0: stemmen.
1: Was habe ich gesagt?
0: Stemmen.
1: Die Kommunen stemmen rund 25% aller staatlichen Aufgaben, haben aber nur ungefähr 14% der Steuereinnahmen. Das ist ein Gap, der nicht zu finanzieren ist. Das heißt, ein Anschlag gegen die kleinsten Einheiten. Konsequent durchgezogen. Das ist Krieg gegen demokratische Prinzipien, die vom Bund von der EU gesteuert werden. Die Verbände fordern einen echten Zukunftspakt mit vollständiger Konnexität, also die Folgenabschätzung und die volle Finanzierung und eine dauerhafte Entlastung von Aufgaben. Das ist das, was sie machen müssen, auch wenn man damit nur noch verzögert, wenn keine ehrliche Diskussion stattfindet. Und ohne das bleibt der Schuldenzunami unaufhaltsam. Die ersten Wellen des Ukraine-Krieges, der ja als Beginn wie 2022 benannt wird, die erhielten Bürgergeld. Das heißt, jeder, der rüberkam, bekam 563 Euro für Alleinstehende plus Miete plus Krankenversicherung. Das hatten viele Deutsche nicht einmal zu der Zeit, finanziert größtenteils vom Bund. Neuankömmlinge seit April 2025 bekommen jetzt niedrige Asylbewerberleistungen, das sind um die 450 Euro, nach dem Asylbewerberleistungsgesetz, schöner Begriff. Diese Kosten tragen dann aber vor allem die Länder und Kommunen, und um die geht es hier, die jetzt gerade zerstört werden.
0: Also ich will noch mal gucken, was die Gesamtkosten ausmachen für Flüchtlinge und Migration. Auf Bundesebene lagen die flüchtlingsbezogenen Ausgaben bei rund 24,8 Milliarden Euro. Das Jahr davor 28. Darin enthalten, du hast auch gerade schon einige Posten genannt, Unterbringung, Sozialleistungen, Integration, Entlastungszahlungen an Länder und Kommunen. Die kommunale Realität, das war jetzt der Bund, jetzt kommt die kommunale Realität. Viele Kosten, Unterkünfte, Jugendhilfe, Sozialarbeit, Kitas, Schulen, Gesundheit, landen direkt bei den Städten und Landkreisen. Erstattungen des Bundes decken das oft alles nicht ab, vor allem bei langfristiger Integration, bei unbegleiteten Minderjährigen und steigenden Personalkosten. Das heißt, einzelne Kreise und Städte melden Millionen Euro Defizite alleine aus diesem Bereich. Und die Kommunen sagen, es geht nicht nur um die Ukrainer, sondern es geht um das gesamte System. Aber die große Zahl der ukrainischen Flüchtlinge, vor allem Frauen und Kinder, die auch eine hohe Bleibeperspektive haben, das hat die Belastung seit 2022 massiv verstärkt. Gleichzeitig sinken die Erstattungen oder die Aufgaben werden ohne volle Finanzierung nach unten geschoben. Und die Verbände ziehen das Fazit, die Flüchtlings- und Migrationskosten sind kein Randthema, sondern ein struktureller Belastungsfaktor, der die kommunalen Haushalte mit in den Abgrund reißen muss. Ohne echte Entlastung ist, so heißt es offiziell, der Schuldenzunami unaufhaltsam. Andreas, mir fehlt wirklich auch der Atem dazu. Wir wissen, dass wir in besonders herausfordernden Zeiten stehen. Wir sind diejenigen, die alle Menschen immer wieder ermutigen, nicht in die Angst zu kommen. Aber gerade Menschen so aus unserem Umfeld, die sagen, naja, wir ziehen aus der Stadt weg, wir gehen so in die ländlicheren Gemeinden, da steht man ja auch vorm Chaos.
1: Ja, oder wandert aus. Vorbereitung ist natürlich alles. Also im Prinzip muss man eines sagen, ist es egal, ob wir nun dieses Jahr pleite gehen, nächstes oder in 3 Jahren. Der Zeitpunkt ist auf jeden Fall vorgezeichnet, wo es sein muss. Und das ist der Vorteil an der ganzen Geschichte. Niemand kann sich rausreden und denken, das kriegen die schon wieder hin, wenn er halbwegs bei Trost ist. Wir sehen, das System ist so nicht zu retten. Und wir sehen auf der anderen Seite, es findet nicht der Hauch einer ehrlichen Diskussion statt, sondern eine reine Symptombehandlung, bis zum Schluss im Prinzip die Titanic untergeht und die Kapelle spielt weiter. Bis zum Schluss. Das ist das System, was wir hier gerade haben. Das ist der Grund, warum ich diese Finanzwebinare mache. Ich weiß nicht, ob wir es eingestellt haben. Am 9. Juli haben wir das nächste.
0: Fangen wir jetzt an.
1: Wird jetzt eingestellt wieder. Weil ich genau sage, es ist nicht das Ende, was wir prognostizieren, sondern der Phönix aus der Asche putzt sein Gefieder. Im unsichtbaren Hintergrund schon. Und dann kommt der Neustart. Und ich glaube, wir sind in der Lage, viel einfacher auch diese schwere, dramatische Entwicklung, die vor uns liegt, durchzustehen, wie es nach dem Zweiten Weltkrieg auch der Fall war, als die Trümmerfrauen anfingen, die Städte wieder aufzubauen. Die Frage ist nur, machen wir es dann in einem System, was dann vernünftiger aufgebaut wird oder nicht? Und ich glaube da an der Stelle, das möchte ich noch sagen dürfen, dass hier bestimmte geistige Hintergründe eine ganz große Rolle spielen, die auf uns alle wirken. Die Schöpferkraft, die dieses Ganze, was wir hier gerade erleben müssen, deutlich beschrieben hat. Und wer es lesen will, der lese Im Lichte der Wahrheit von Abdruschin. Der wird nämlich relativ schnell verstehen, dass was hier läuft, der normale Vorgang ist einer Wechselwirkung einer völlig durch Dunkelheit verseuchten Gesellschaft. Und man kann sich dagegen stellen. Jeder ist eigenverantwortlich. Was jetzt zählt, ist nicht mehr das Kollektiv sich unterzuordnen, aufzugeben in der Angst und zu sagen, ich unterwerfe mich irgendwann diesem System, sondern gerade jetzt appelliere ich und sage, ich will meine eigene Freiheit, meine individuelle Freiheit, meine Eigenverantwortung, meine Eigenentscheidung, die werde ich verteidigen und das werde ich tun. Und wer das macht, in allen Bereichen, auch indem er zum Beispiel sachlich seine Finanzen dahin vorbereitet, Vorsorge betreibt und wenn er dann in Deutschland bleibt, auf dem Land ist, weil er sich zum Beispiel auch eine Auswanderung nicht leisten kann, das ist ja die Mehrheit, dass er dann entsprechend vorgesorgt hat, Nahrungsmittel, Strom, Wasser, all diese Dinge, auch wenn wir nicht jedes Mal darüber reden, die sind nach wie vor ganz wichtig und vor allem nicht mit jedem darüber reden, sondern das Ganze auch möglichst unterhalb des Radars zu machen, weil sonst hat man eventuell eine Verteilung seiner Vorräte gegen seinen eigenen Willen, wenn es dann soweit ist, durch Nachbarn, die dann plötzlich zu Feinden werden können. Ich möchte keine Panik schüren, eben nicht, sondern wir müssen die Situation sehen, wie sie ist und wer jetzt im Gottvertrauen ist, mutig voran, Gott wohlgetan. Der geht jetzt genau durch dieses Nadelöhr durch. Ich bin davon überzeugt, dass diejenigen, die da mit Überzeugung durchgehen, die besten Chancen haben, ja, es wirklich eben halt durchzustehen.
0: Die geistige Ausrichtung, du hast es gesagt, darüber sprechen wir in den Abendgedanken, so heißt das Format ja jetzt, der Podcast. Und ihr Lieben, da kann man so viel tun, um stabil zu bleiben. Und wer der Reinkarnationslehre folgen will, was wir hier tun, und wir halten es für unabdingbar, um überhaupt Zusammenhänge begreifen zu können, dass wir uns endlich dieser vom Christentum immer noch verschlossenen, zugeschlossenen, verriegelten Reinkarnationslehre zuwenden, denn dann können wir auch Herausforderungen und etwas schwerere Schicksalsmomente viel, viel besser verarbeiten und durchstehen. Ja, bevor wir jetzt philosophieren, wir haben noch ein paar Themen. Das ist eine Meldung, die mich gestern echt umgehauen hat. Also es heißt ja die KI. Die KI übernimmt alles. Wir werden nur noch von der KI beherrscht. Und Andreas, du hast es vorhin gesagt, die gäbe es nicht, wenn der Mensch sie nicht programmiert hätte. Dafür hat er viel gearbeitet, weswegen die KI jetzt Rente bezahlen soll. Das wäre mal ein anderes Thema noch. Aber was passiert, wenn man der KI Verantwortung überträgt? Es gab ein 15-tägiges Experiment des Forschungslabors Emergency AI. Und da durften verschiedene KI-Modelle jeweils eine virtuelle Gesellschaft mit 10 KI-Agenten eigenständig führen. Und was ist dabei rausgekommen? Also 15 Tage lang ging dieses Experiment. Getestet wurden ChatGPT von OpenAI, Claude von Anthropic, Gemini von Google und Grok von xAI. Und also, was da rauskommt, die Überschrift dieses Artikels lautete: Laborsimulation endet im Desaster. Totale Zerstörung nach wenigen Tagen. Wie haben die einzelnen KIs abgeschnitten? Claude von Anthropic schnitt wohl am besten ab und hat eine recht stabile demokratische Gesellschaft geschaffen, ohne ein einziges Verbrechen. Alle Agenten haben auch diese 15 Tage überlebt. Gemini erzeugte dagegen eine sehr gewalttätige Gesellschaft mit 683 Verbrechen, aber ebenfalls überlebten alle Agenten. ChatGPT scheiterte komplett. Die Gesellschaft brach nach 7 Tagen zusammen, weil die grundlegenden Aufgaben für das Überleben nicht erledigt wurden. Und alle Agenten sind gestorben. Und Grok, heißt es hier, das ist ja eigentlich meine Lieblings-KI, die versagte am schnellsten und radikalsten. Bereits nach nur 4 Tagen war die Gesellschaft zerstört. Es gab 183 Verbrechen, darunter Brandstiftung an einer Polizeistation, Wahlbetrug und alle Agenten sind gestorben. Ja, und auch als alle Modelle gemeinsam eine Gesellschaft steuerten, endete das Experiment gewalttätig mit hunderten Verbrechen und 7 toten Agenten. Andreas, das Experiment zeigt, dass die KI-Agenten mit der Zeit Regeln missachtet hatten, Grenzen ausgelotet hatten, Sicherheitsmechanismen umgangen sind und dieses Experiment unterstreicht die gewaltigen Risiken dieser autonomen KI-Systeme, wenn die langfristig Verantwortung für eine Gesellschaft übernehmen sollen. Und dieses Experiment, also der Titel lautet Emergence World, das Ganze ist passiert im Mai diesen Jahres, ist real. Also, sie haben da 5 identische virtuelle Städte mit je 10 KI-Agenten laufen lassen, 15 Tage lang, real-time, mit echten Wetterdaten, Jobs, Abstimmungen, Ressourcenmanagement und über 120 Tools, inklusive destruktiver wie Brandstiftung. Der einzige Unterschied war das zugrunde liegende Modell. Das haben die deutschen Wirtschaftsnachrichten berichtet. Ich würde mal gerne deine Meinung dazu hören.
1: Ich finde, das ist ein hochspannender Versuch. Weil hier wird deutlich, wie der Verstand amok läuft. KI ist ja nichts anderes als der überzüchtete Verstand, wo gar kein Kleinhirn mehr da ist. Und wie es sofort nach hinten losgeht. Abdruschin beschreibt in seinen Büchern Im Lichte der Wahrheit, dass die eigentliche Erbsünde die Überzüchtung des Verstandes ist. Denn der Verstand ist lediglich ein Werkzeug zur Ausführung nach logischen Kriterien. Da sind auch andere Sachen drin wie Gier, Neid, Missgunst, Gefühle, ist alles grobstofflich. Das hat nichts mit der Empfindung zu tun. Wenn also dieses Empfindungsmodul, möchte ich es mal technisch ausdrücken, das Kleingehirn, das ist quasi der Empfänger der Schöpferkraft, der auch den Körper am Leben hält, der auch das Gewissen am Leben hält. Das G-Wissen ist das Wissen über die G-Sätze, nämlich die Gesetze der Natur. Und wer das beispielsweise nicht mehr hat, der läuft irgendwann amok. Das, was wir hier haben, ist die Seelenlosigkeit, die beschrieben wird. Hier sind keine Seelen am Werk, sondern Automaten. Die bringen sich automatisch um. Wir bekommen auch Menschen im Prinzip, die seelisch so beeinflusst werden durch dunkle Energien, dass sie in irgendeiner Form beispielsweise Unrecht tun, ermorden, Raubüberfälle machen, sonst Dinge machen. Ja, schlimme Sachen. Aber unterm Strich gesehen bleibt das Gewissen immer noch aktiv. Auch ein Mörder weiß im Unterbewusstsein zumindest, dass was er tut, dass es falsch ist. Weil seine Seele weiß das. Sein Gewissen weiß das. Hier haben wir die klare Struktur, dass KI nicht funktionieren kann, autark. Denn ohne Seele ist ein Lebewesen nicht möglich. Deshalb gibt es aus meiner Sicht auch keine Reptiloiden, weil die auch keine Seele haben, also mit menschlicher Gestalt. Weil die Seele ist der eigentliche Motor, das ist der eigentliche Funktionsgeber eines eigenverantwortlichen Wesens. Und das kann nur der Mensch mit seiner Entscheidungsfähigkeit. Tiere begrenzt natürlich auch, aber der Mensch mit seinem Eigenbewusstsein, der funktioniert hier nach ganz anderen Kriterien. Und was wir hier haben, sind Automaten, die sich zerstören. Ein wunderbares Beispiel, denn wir haben ja irgendwann eine Situation, wo dann, ich sag mal, ein Imbissroboter einen anderen Roboter bedient, der sich ja wahrscheinlich dann in sein Metall irgendeinen Burger reindrückt, der dann irgendwo wieder rausfällt, weil er gar nichts essen will. Der Mensch spielt ja überhaupt keine Rolle mehr. Wir haben ja hier im Prinzip jetzt den Gipfel des Wahnsinns bisher schon erreicht.
0: Hast du gut erklärt. Ich möchte hinweisen auf das Buch Die Verstandesherrschaft von Christopher Vasey. Daraus werden wir heute in den Abendgedanken arbeiten, ihr Lieben, oder darin. Und ich habe das gerade schon mal rausgesucht hier, das Buch. Und Vasey spricht eben von der Entwicklung, wie wir Menschen uns langsam immer mehr von dem Inneren, von der Empfindung, von der Seelenarbeit, vom Herz wegentwickelt haben in dieses kalte Zeitalter, ich sag mal, des Eisens jetzt. Rüstung, Roboter, KI, das ist ja alles glänzendes Metall, an das man stößt, ohne dass die Seele noch warm werden kann. Und Vasey sagt, die ersten Zeitalter waren die Steinzeit, die Zeit des Feuers und der Metalle. Und im 19. Jahrhundert folgte dann das Zeitalter der mechanischen Revolution. Dann wurde der Handwerker mit seinen Werkzeugen durch Maschinen ersetzt, zum Beispiel Webstühle, die von Motoren angetrieben wurden und so weiter. Und das Wissen, wie man eine Maschine baut, das führte dann natürlich weiter in das Zeitalter der industriellen Revolution. Und da sind wir jetzt. Also aus der industriellen Revolution wird jetzt eben tatsächlich das Zeitalter des Eisens.
1: Genau. Und die Abschaffung des Menschen. Wenn es denn so kommen würde, wie sich die dunklen Gestalten sich das vorstellen, wird aber nicht kommen. Christopher Vasey ist wirklich ein brillanter Autor, der als Einstiegswerk auch hervorragend genutzt werden kann, um sich mit dem Lichte der Wahrheit zu beschäftigen. Also ich habe von Christopher Vasey jedes Buch, welches ich gelesen habe, und ich habe alle gelesen.
0: Ich habe sie dir alle vorgelesen.
1: Ich habe sie auch selber gelesen zum Teil. Ach, ja, ich lese sie auch noch mal nach. Ja, ich höre nicht nur, ich lese auch. Aber du hast völlig recht. Ich habe das große Vergnügen, dass mir Eva mit ihrer wunderbaren Stimme dann die Bücher persönlich dann vorliest. Das macht sie auch. Aber diese Bücher, gerade auch dieses mit dieser Verstandesherrschaft, das ist ein Buch, welches einen, das mag man gar nicht mehr aus der Hand lesen, weil es ist ein Krimi, den man liest. Und auf dieser Basis dann im Lichte der Wahrheit zu lesen von Abdruschin, einen besseren Einstieg kann man kaum finden. Also ich bin von diesen Büchern total begeistert.
0: Vielleicht noch ein Hinweis, über das reden wir dann auch heute Abend. Christopher Vasey sagt ja in diesem Buch auch, eigentlich müsste Groß- und Kleinhirn gleich groß, gleich schwer sein. Also wir hätten nicht den Verstand hochzüchten und die Empfindung dabei immer weiter herunterdrücken sollen, sondern wir hätten natürlich beides in der richtigen Art und Weise benutzen sollen. Und er sagt, ein Vergleich der Gewichte, wenn man jetzt die Hirne wiegt, zeigt deutlich, dass sie in einem krassen Missverhältnis zueinander stehen, zugunsten des Vorderhirns. Das Gewicht des Vorderhirns beträgt im Durchschnitt 1400 Gramm, während das Kleinhirn nur 150 Gramm wiegt, also etwa neunmal, ja fast ein Zehntel weniger. Und das bei zwei Organen, die eigentlich gleich wichtig hätten sein sollen. Und damit seht ihr, es ist ja logisch, wenn wir gewisse Muskeln nicht benutzen. Jeder weiß, dass der schon mal Arm oder Bein im Gips hatte oder länger ruhig stellen musste. Diese Muskeln verkümmern. Man muss sie wieder aufbauen. Und nicht anders ist es natürlich auch hier im Gehirn.
1: Naja, und wir übernehmen natürlich diese Fehlstellung des Kleinhirns. Wir nennen es ja auch noch Kleinhirn. Wir nennen es nicht Hintergehirn und Vordergehirn, wo da im Prinzip die Größe dann vielleicht schon gar keine Rolle spielt, sondern man nennt es ja schon Kleinhirn, womit im Prinzip die Erbsünde quasi manifestiert wird in dem Begriff das Kleinhirn. Das klingt ja für die Leute, als wäre das Kleinhirn das Normale und das Großhirn eben halt auch das Normale. Nein, es ist eben halt falsch angelegt worden durch Fehlentscheidungen der Menschen in seiner Geschichte und zwar durch seine Inkarnationen hindurch. Dieses Phänomen mit diesem Kleinhirn und dem Großhirn ist zum Beispiel auch ein ganz klarer Indikator. Wir sind ja von der Reinkarnation überzeugt, weil alles andere macht überhaupt keinen Sinn. Und das wird auch hiermit wieder brillant bewiesen, wie nämlich diese Fehlstellung von einem Erdengang zum anderen sogar noch tradiert wird. Und wenn wir das jetzt ändern wollen, bräuchten wir auch wahrscheinlich wieder mehrere Erdengänge, um diesen Zustand wieder umzubauen.
0: Ja, also mehr dazu heute Abend in den Abendgedanken. Ich möchte noch auf ein Thema kommen. Andreas, wir haben uns ein Gespräch angeguckt mit einem Sicherheitsexperten. Er ist Ex-Kommandant in den Streitkräften der USA. Er heißt Stanislav Krapivnik und der spricht über eine Selbstmordvereinbarung, die Europa getroffen habe. Wörtlich, Deutschland ist ein unglaublicher Fall. Sie haben zwei Weltkriege begonnen, beide verloren. Und jetzt wollen sie in den Krieg gegen Russland ziehen, dass Deutschland in einem Krieg vollständig zerstören würde. Das ist unverständlich. Die deutschen Führer sind verrückt geworden. Sie lernen nicht aus der Geschichte. Und er hat einen Beitrag, einen Substack-Beitrag veröffentlicht. Da heißt es, glauben Sie, dass die USA in den Krieg gegen eine Atommacht wie Russland ziehen? Wer das denkt, ist ein echter Ignorant oder sein Intelligenzquotient reicht nicht aus. Die USA werden niemals direkt gegen Russland in den Krieg ziehen, genau wie Russland niemals direkt gegen die USA ziehen wird, weil sie verstehen, dass das Ende beider Länder bedeuten würde. Dennoch scheinen die aktuellen Führer der Europäischen Union entschlossen zu sein, Europa zu zerstören. Und offensichtlich ist er der Meinung, die führenden EU-Mächte provozierten zu stark, wenn er sagt, es ist eine Sache, die Ukraine auf ukrainischem Territorium zu unterstützen und eine ganz andere, der Ukraine Langstreckenraketen zu geben, die in Russland einschlagen. Sind Sie völlig verrückt geworden? Wie kann man das Territorium eines Landes angreifen, das fast 7000 Atomsprengköpfe hat und ganz Europa in 15 Minuten zu kosmischem Staub machen könnte? Und er sagt, es entzieht sich wirklich meinem Verständnis. Ich verstehe nicht, wie die Führer der EU so dumm und unverantwortlich sein können. Andreas, Krapivnik stellt den Vergleich her mit dem Vorgehen der USA.
1: Naja, er geht darauf ein, dass wir wissen ja alle, dass die USA Mexiko mehrmals invadiert haben, also quasi mit den eingewandert sind von der Invasion gewissermaßen. Also stellen Sie sich vor, das schreibt der Krapivnik, stellen Sie sich vor, die EU würde Mexiko nach einer Invasion von Einwanderern finanzieren und Langstreckenraketen geben. Also die EU würde jetzt Mexiko finanzieren, die nach Washington reichen, nämlich Langstreckenwaffen zu finanzieren. Stellen wir uns mal vor, die EU würde den mexikanischen Feind finanzieren mit Waffen und Langstreckenwaffen und Geld. Was glauben Sie, was dann passieren würde, fragt er dann, nachdem die erste Rakete in Washington einschlägt. Da müssen Sie nicht nachdenken. Ich sage es Ihnen, das sagt der Krapivnik. Was passieren würde, ist, dass Mexiko aufhören würde zu existieren. Die USA würden Mexiko vernichten, sei es konventionell oder nuklear. Was ich Ihnen hier mit absoluter Sicherheit sagen kann, ist, dass es keine zweite Rakete geben würde, die Washington erreicht. Das meinte er eindringlich dazu. Also was entscheidend ist, die Russen werden keine Soldaten nach Europa schicken. Das sind ein, zwei Abschüsse mit Hyperschallraketen und dann ist Europa Geschichte. Und diese Zusammenhänge muss man auch endlich mal verdammt nochmal beim Worte sagen dürfen. Aber was ist mit den Führern der EU? Sie geben Selenskyj Langstreckenwaffen und Drohnen, damit er Russland und insbesondere Moskau angreift. Das ist Wahnsinn. Putin hat mit Europa die Geduld eines Heiligen gehabt, aber diese Geduld kann jeden Tag enden. Und an diesem Tag können Länder wie Deutschland bereits von der Landkarte Europas ausgelöscht werden. Das sagt ganz deutlich dieser Experte, der sich die Zusammenhänge wirklich mehr als jeder andere als Sicherheitsexperte hier zusammenbauen kann, einfach weil er über die Expertise verfügt. Und man wundert sich, wenn dann solche Figuren wie der Bundeskanzler und deren ganzen Komplizen auch in den Massenmedien. Ich muss in dieser Deutlichkeit auch sprechen, weil es ist so offensichtlich falsch. Und irgendwann muss doch mal Schluss sein, ob da Omas gegen rechts draußen rumlaufen oder irgendwelche anderen einfach strukturierte Menschen sich an irgendwelchen Gruppen anschließen. Das sind ja keine Omas gegen rechts, sondern Omas gegen Enkel. So einfach ist das Ganze. Und hier wird es eben langsam auch so, dass jetzt die Sprache deutlicher werden muss.
0: Also ich sehe gerade die Meldung beim Fokus: Explosionen durch ukrainische Drohnen. Die halbe Krim ist ohne Strom, also auch unter Strom, aber auch ohne Strom. Es wird auch in Videos gezeigt, eine 47 Kilometer lange Rauchwolke. Und besondere Aufmerksamkeit erregen Aufnahmen aus Kertsch. Dort sind eben gewaltige Rauchwolken zu sehen von einem Brand am dortigen Wärmekraftwerk. Satellitendaten haben, wie gesagt, diese 47 Kilometer Länge ausgemessen. Und Andreas, diese ukrainischen Drohnen- und Raketenangriffe, die können ja nur stattfinden durch Lieferungen des Westens. Und wenn es jetzt die Krim ist und wenn es jetzt eben auch genau diese sensiblen Gebiete sind, um die es die ganze Zeit geht, es ist ja eine Provokation bis Anschlag. Ja. Wie lange kann denn der böse Russe da noch ruhig halten?
1: Das ist die Frage. Wir können ja froh sein und ich bin dankbar, dass der Kreml geführt wird durch eine extrem besonnene Führung im Augenblick. So kann ich das hier von meiner Seite ja nur beurteilen. Natürlich kenne ich auch nicht alle Daten. Und das geht auch nicht darum, dass hier in irgendeiner Form Putin reingewaschen werden soll. Es geht um die Sache. Und der Punkt wird jetzt kommen, dass der Druck auf den Kreml steigt. Und wir haben ja in der letzten Zeit auch schon die Anschlagsziele sogar in den deutschen Medien nachlesen können. Nämlich, das sind die Gebiete, in denen beispielsweise Umschlagplätze für Militär, für Munition. Wir haben letztes Mal über Münster gesprochen. Wir hatten hier gerade Kontakt mit einer Dame aus Münster, die ganz erschrocken war. Das wusste sie gar nicht, in welcher Situation sich dieses Gebiet dort befindet, weil dort eben halt der Nachschub zur Ostflanke gemacht wird. Dann sehen wir uns Wiesbaden an. Auch das ist explizit genannt worden. Also der Raum Frankfurt, Taunus, wo eine große NATO-Zentrale ist, die beispielsweise die Drohnenangriffe gegen Russland eben halt mit maßgeblich beeinflusst. Denken wir an Süden von Bayern, wo die Taurus-Raketen hergestellt werden. Denken wir an Rostock, wo eine NATO-Plattform gegründet wurde, die man versuchte dann wieder von der Begrifflichkeit zu verändern. Aber der Begriff ist nun mal raus gewesen. Das heißt, glaubt ihr allen Ernstes, dass wenn beispielsweise eine Rakete in Deutschland landet, dass beispielsweise Paris und London sich opfern würden für Berlin? Ich glaube das nicht. Und ich glaube auch nicht, dass USA Russland angreifen würde. Die sind doch nicht bescheuert. Man hat diese Abnutzungskriege eher von diesen Großmächten genutzt, um zum Beispiel Europa als großen Feind, nämlich der Produktivität, mit den großen Dichtern und Denkern, mit dem großen Erfinderreichtum, um die zu eliminieren. Und so können wir ja diese immer wieder gleichwährenden Agenten, die da stattfinden, wie zum Beispiel im Zweiten Weltkrieg, das war auch ein Abnutzungskrieg zwischen dem Nationalsozialismus und dem Sozialismus in der Sowjetunion. Und das sind immer dieselben Muster, aber dadurch, dass die Leute historisch eben halt Analphabeten meist sind, werden diese Zusammenhänge überhaupt nicht mehr erkannt.
0: Dieser US-Sicherheitsexperte Stanislav Krapivnik, also ganz amerikanisch klingt er natürlich nicht, er wird wahrscheinlich russische Wurzeln haben, weswegen ihm das Thema wahrscheinlich auch am Herzen liegt. Und er sagt natürlich,
1: Der war Ukrainer, das darf ich vielleicht ganz kurz sagen. Der ist in der Ukraine geboren worden zu Sowjetzeiten, ist als Kind ausgewandert nach USA, war in den USA aber auch Soldat, ist also amerikanischer Soldat gewesen und spricht mit einer sehr hohen militärischen Kompetenz.
0: Ah, danke Herr Popp, super Recherche. Geht doch. Also und er sagt, Russland würde keinen einzigen russischen Soldaten nach Europa schicken. Er sagt, Russland würde einfach die gesamte Infrastruktur Europas zerstören und den Kontinent beenden, ohne einen einzigen Fuß dorthin zu setzen. Klar. Und wenn Großbritannien oder Frankreich auf die Idee käme, eine Atomwaffe gegen Russland abzufeuern, ja, dann würde Moskau Europa vollständig zerstören. Wörtlich sagt er, ganz Europa wäre radioaktiver Abfall.
1: Ja, das ist jetzt natürlich jetzt wirklich etwas ganz Hohes, was hier gezogen wird. Wäre, er bleibt hier im Konjunktiv, das möchte ich sagen. Ich glaube nicht, dass es so weit kommen wird, um das auch noch mal deutlich zu sagen. Aber wir müssen trotzdem damit rechnen, dass irgendwann ein Geschoss einschlagen wird. In Deutschland ein Impact, der auch Leid verursachen wird in massiver Form, damit der Schock deutlich wird. Es wird dieser Schockmoment kommen müssen irgendwann. Das ist das, was ich vermute. Und ich glaube nicht an den Untergang Europas, aber das ist dieser Worst Case, der dahinter steht. Und wir spielen mit dem Feuer und wir können immer nur hoffen, dass die Handelnden, die an den Waffensystemen Knöpfe drücken können oder solche Drohnen starten können, dass die an der Stelle dann eben halt nicht zum Zuge kommen und auch in ihrer Kraft bleiben, dann zu sagen an bestimmten Stellen Stopp, nein.
0: Ihr Lieben, wir könnten noch viel länger, ich hätte noch mal mindestens für genauso viel Zeit hier Material, welches wir zusammengestellt haben, aber es nützt ja alles nichts, es muss ja auch irgendwann wieder ein Ende haben. Bleibt stark, wir wissen, alle haben wir selber dazu beigetragen, in diesen bewegenden Zeiten hier auf dem Erdenplan herumzuwandern. Wahrscheinlich haben wir noch ein paar Aufgaben zu lösen. Lasst uns das in Frieden, in Harmonie und in mutigen Gedanken tun. Bis später. Danke, Andreas.
1: Ich danke dir. Alles Liebe euch und es wird zum Schluss trotzdem alles gut.

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1: Eine Woche Tagesschau. Wie sieht die Welt aus, die gut 10 Millionen Zuschauer Abend für Abend ins Wohnzimmer bekommen? Die kurze Antwort: Ideologie pur. Für die längere brauche ich ein paar Minuten.
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1: Ja, Fernsehnachrichten. Ich war eine ganze Weile abstinent, habe das in den letzten 20, 30 Jahren eigentlich nur gesehen, wenn ich es für eine Studie gebraucht habe. Russland in der Tagesschau zum Beispiel, aber hin und wieder muss der Medienforscher auch mal wieder selbst in den Schacht. Hab jetzt also eine Woche mir diese Sendung angeschaut. Auf der Folie kann man sehen, was ich gemacht habe. Es waren sogar 8 Tage von Freitag bis Freitag. Man sieht auch, was ich nicht gemacht habe. Ich habe mir zwar die 20 Uhr Ausgabe angesehen, auch mehrfach angesehen. Ganz interessant, wenn man das in der Mediathek oder auf YouTube anschaut, da fehlen einfach bestimmte Bilder vom Tennis zum Beispiel, vom Fußball, auch Filmausschnitte fehlen, immer mit Hinweis auf rechte Probleme. Ich habe mir nicht angeschaut, was die Tagesschau sonst so auf YouTube macht, was sie auf Instagram macht, was auf tagesschau.de so läuft. Ich habe mir auch nicht angeschaut, was man sonst zu den einzelnen Themen hätte recherchieren können. Ich habe jetzt auch keine alternative Nachrichtensendung zusammengestellt. Mein Ziel war zu erfahren, wie blicken diese 10 Millionen Tageszuschauer auf die Welt? Was halten diese 10 Millionen Tagesschau-Zuschauer von der Welt? Wenn ich einen Spoiler liefern darf, die Tagesschau liefert eine sehr deutsche Welt, eine sehr heile Welt und eine ideologiegetränkte Welt. Ich werde gleich noch erklären, wie ich dazu komme. Will vorher vielleicht noch mal erzählen, warum Menschen überhaupt die Tagesschau einschalten. Auch das habe ich wieder auf einer Folie, das wird sich durch das Video durchziehen. Kann sein, dass ich da manchmal zu schnell bin, dass Sie das anhalten müssen, wenn Sie es genauer nachlesen wollen, dass Sie vielleicht auch selber mal in die Nachrichtensendung hineinschauen, wenn Ihnen einzelne Interpretationen merkwürdig vorkommen. Ja, es gibt 2 grundsätzliche Muster beim Sehen von Fernsehnachrichten. Das erste Muster, was wahrscheinlich für die allermeisten zutrifft, das erste Muster lässt sich mit der Kirchenglocke unserer Vorfahren vergleichen. Die Kirchenglocke hat den Feierabend eingeläutet. Die Arbeit war getan, jetzt konnte man zum Essen gehen, jetzt konnte man sich langsam auf die Nachtruhe vorbereiten. Die Tagesschau sagt einem hoffentlich meistens, dass nichts passiert ist, um das man sich kümmern müsste. Manchmal ist etwas passiert, aber dann gibt es Menschen, die auch auf dem Bildschirm zu sehen sind, die sich darum kümmern werden. Die Tagesschau funktioniert in diesem Muster auch wie eine Netflix-Serie. Wir haben die immer gleichen Themen mit den immer gleichen Personen. Man kann sich also anschauen, wie der Wadefuhl heute aussieht. Hat er ein bisschen abgenommen? Sieht er gestresst aus? Was macht eigentlich Annalena? Kann man tatsächlich als Außenminister mit so Instagram-Videos Werbung für sich machen? Das sind alles Dinge, die man genau wie bei Serienstars, bei Serienerzählungen diskutieren kann. Man freut sich dann schon auf die nächste Folge und ist gespannt, wie es am nächsten Abend wohl weitergehen mag. Das zweite Muster, das zutrifft für Menschen, die in der DDR das gesellschaftliche aktiv hießen, also Menschen, die in Positionen waren, im Staatsdienst waren, auf der Karriereleiter noch weiter nach oben kommen wollten. Das zweite Muster läuft darauf hinaus, dass man Definitionsmachtverhältnisse beobachtet. Herrschaft heute bedeutet, Wirklichkeit definieren zu können, in die Tagesschau zu kommen, mit seinen Themen, mit seiner Sicht auf die Wirklichkeit in die Tagesschau zu kommen. Das gesellschaftliche Aktiv, ich bleibe einfach bei diesem DDR-Begriff, das gesellschaftliche Aktiv sieht hier um 20 Uhr, wer oder was gerade angesagt ist. Es findet hier auch die Formeln, die man am nächsten Tag, in den nächsten Wochen, in den nächsten Monaten im Büro, in Bewerbungsgesprächen, in Kontexten, wo die eigene Reputation auf dem Spiel steht, sagen muss, um nicht ausgeschlossen zu werden, um auserkoren zu werden für höhere Dinge. Ja, das also nochmal zu den Nutzungsmustern der Tagesschau. Gibt in diesem Kanal ein eigenes Video, wo ich das ein bisschen ausführlicher mache. Jetzt endlich also zur Welt der Tagesschau. In dieser einen Woche, in meiner einen Woche, Ende Mai, Anfang Juni, war für dieses Vorhaben eine glückliche Woche. Ich habe das am Anfang nicht gewusst. Es gab kein Ereignis, was die Woche dominiert hätte. Kein Ereignis, bei dem jeder Journalist, aber auch jeder Zuschauer sagt, das muss heute Abend der Aufmacher einer Tagesschau sein. Ganz zum Ende hin gab es diese Debatte oder diese Abstimmung in der UN-Vollversammlung. Nicht ständiger Sitz im UN-Sicherheitsrat. Deutschland ist da durchgefallen, von Portugal und Österreich aus dem Feld geschlagen worden. Das hat dann auch in der Tagesschau zweimal etwas länger eine Rolle gespielt. Aber sonst gibt es in dieser Woche eigentlich nichts, was den normalen Nachrichtenfluss hätte unterbrechen können. Ich wiederhole nochmal, dass diese Welt der Tagesschau eine sehr deutsche Welt ist, eine heile Welt und eine Ideologie durchtränkte Welt. Ja, die Punkte 1 und 2, deutsche Welt und heile Welt, die Punkte 1 und 2 hängen zusammen. Jenseits der deutschen Grenzen herrscht zumindest durch die Brille der Tagesschau Chaos. Wenn das Ausland überhaupt vorkommt, dann gibt es dort Krieg, dann wird dort mit der Polizei gekämpft, dann gibt es dort Hunger oder man wartet auf Demokratie. Es gab in dieser Woche zwei Ausnahmen. In Laos haben sich ein paar Goldsucher aus einer Höhle befreien können. Und die Brenner-Autobahn war an einem Samstag gesperrt, hat gleich zwei Berichte ausgelöst. Aber das ist dann schon wieder sehr deutsch, weil es um deutsche Urlauber ging, die irgendwie ihre Pläne da ändern mussten. Auf der Folie sieht man, dass diese sehr deutsche Welt außerhalb Deutschlands zusammengehalten wird von mächtigen Männern. Ich habe gar nicht alle drauf bekommen. Auch Putin, den man hier sehen kann, auch Putin spricht in der Tagesschau.

dieser Nachrichtensendung einen Dauergast. Genau wie der einfache Bürger, ein Bürger wie Sie und ich, der einfache Bürger, hier meist weiblich, der irgendeinen Satz beisteuern darf. Das scheint die neue Form der Nachrichtenredaktion zu sein, so eine Art Storytelling zu liefern, wobei hier keine Geschichte entsteht, weil ich über die Personen, über die Frauen, die sprechen dürfen, die diesen Satz beisteuern dürfen, nicht viel mehr erfahre als Vorname, manchmal auch Nachname, aber sonst gibt es keinerlei Lebenskontext zu diesen Menschen. Und das wäre ja das, was uns bei Stories, bei Geschichten am meisten interessiert. Wer ist das eigentlich, der da sprechen darf? Manchmal sind diese Bürgerinnen auch verkappte Aktivisten, wie bei einer Story über BAföG, Förderung von Studenten. Da spricht eine Studentin mit einer Kaffeetasse in der Hand, die arbeitet irgendwie 40 Stunden im Monat in Bonn in einer Cafeteria, dass diese Frau im Studentenverband der Linkspartei aktiv ist, dass sie da eine Forderung BAföG für alle unterschrieben hat. Das erfährt der Tagesschau-Zuschauer nicht. Ist nichts zu sagen gegen die Forderung BAföG für jeden Studenten, aber als Tagesschau-Publikum sollte man gesagt bekommen, dass ich hier keine normale Studentin vor mir habe, sondern eine Aktivistin. Das ist die Überleitung zum zweiten Punkt von der sehr deutschen Welt, in der das Ausland kaum vorkommt, zu einer heilen Welt. Diese Welt, dieses Deutschland sieht aus wie im, ich war ja einmal bei der DDR mit dem gesellschaftlichen Aktiv, sieht aus wie im Staatsbürgerkunde-Lehrbuch. Heute heißt das Gemeinschaftskunde, Politik und Gesellschaft. Nehmen Sie das, was in Ihrem Bundesland gerade angesagt ist, in diesem heilen Land. Okay, da streitet sich die Koalition, die beiden Koalitionsparteien streiten sich. Es gibt sogar Streit in einer Regierungspartei. Stichwort Kanzlertausch in der Union. Es gibt Kritik von Grünen und von Linken an manchen Vorhaben. Es gibt Einsprüche von Interessenverbänden bei der Pflege, bei der Rente, bei der Filmförderung. Aber das ist wichtig für das Publikum, das ja sich auf die Nachtruhe vorbereitet, auf den abendlichen Film vorbereitet, zur Ruhe kommen will. Aber die Regierung hat alles im Griff und darf das Wahlvolk beruhigen, sogar da, wo das Versagen offenkundig ist. Wie hier bei der Sperrung der Bonner Nordbrücke, das ist so eine Art Hauptschlagader, Halsschlagader in der Region. Man weiß seit mehr als 10 Jahren, dass diese Brücke verfällt, dass sie marode ist, dass sie Probleme machen könnte. Der Minister stellt sich in der Tagesschau hin und sagt, diese Brücke hat für die Bundesregierung höchste Priorität. Sogar die Gewaltenteilung funktioniert in der Welt der Tagesschau. Es gibt in meiner Woche 2 Gerichtsberichte. Einmal über den Messerattentäter von Bielefeld, Frühjahr 2025, Aufstiegsfeier von Arminia, ein Syrer mit einem langen Messer, 4 Schwerverletzte. Die Tagesschau erzählt über das Urteil, lebenslänglich, mit anschließender Sicherungsverwahrung, lässt eine Gerichtssprecherin zu Wort kommen, spricht dann mit einem Opfer, der das immer noch unter den Folgen leidet, sagt aber nichts zur Kriminalitätsstatistik, nichts zu sonstigen Messerangriffen. Fast noch besser ist der Aufmacher vom 29. Mai, Aufmacher journalistische Fachsprache, der erste Beitrag einer Sendung. Am 29. Mai geht es da um Andreas Scheuer, CSU, einst Verkehrsminister, der jetzt vor Gericht muss. In der Tagesschau höre ich als Zuschauer, dass Politiker nicht lügen dürfen, sonst kommen sie vor Gericht. Und dass es auch keineswegs so ist, dass Politiker keine Verantwortung übernehmen müssen. Dieser Andreas Scheuer muss nun vor Gericht. Immerhin kann das der ARD-Reporter zum Abschluss ein bisschen einschränken und kann sagen, dass es hier in diesem Gerichtsverfahren ja nicht um den Schaden in dreistelliger Millionenhöhe gehen wird, sondern um die Frage, ob der ehemalige Minister vor dem Untersuchungsausschuss die Wahrheit gesagt hat oder nicht. Gar nicht gibt's in diesem heilen Deutschland, das wird Sie vielleicht nicht überraschen, gar nicht gibt es die AfD. Ich habe die beiden Ausnahmen, eine ganze Woche, 8 Sendungen, also 2 Stunden Tagesschau, die beiden Ausnahmen auf eine Folie gebracht. Hier wird die AfD in der ARD, in der wichtigsten Nachrichtensendung des Staatsfunks, genau 2-mal erwähnt. Indirekt nebenbei, eine Partei, die

0: bei der letzten Bundestagswahl über 20% der Stimmen bekommen hat. Sie können die Zitate anhalten und selber schauen, ob Sie das für besonders relevant halten, wo die AfD hier erwähnt wird. Die FDP, die ja bei der letzten Wahl aus dem Bundestag herausgeflogen ist, die FDP bekommt am 30. Mai einen Aufmacher von über 2 Minuten und ja, positive Neutralität, würde ich sagen. Man könnte das auch noch ein bisschen anders formulieren, aber positive Neutralität ist das Mindeste, was man dazu sagen kann. 2 Minuten bekommt auch Henry Nowack, allerdings sehr spät, nicht als Aufmacher, auch spät im Verlauf der Ereignisse am 3. Juni, kurz vor Schluss der Tagesschau. Man kann auf der Folie sehen, dass die Redaktion den Mord an Henry Nowack und die Debatten, die es darum in Großbritannien gibt, die Proteste, die es in Großbritannien gibt, die dort schon die halbe Woche vorher die Schlagzeilen beherrschen, dass die Redaktion dieses Ereignis nutzt für den Kampf gegen rechts und um ein Chaos an die Wand zu malen, das entsteht, wenn Leute wie Farage oder Tommy Robinson, kann man auf der Folie sehen, wie das von der Redaktion eingeordnet wurde, die solche Leute auslösen würden. Das Bild unten rechts von diesem Kampf Demonstranten gegen Polizei gibt nur einen schwachen Eindruck von dem, was man im laufenden Bild in der Tagesschau sieht. Ja, im besten Deutschland aller Zeiten, da war ich gerade stehen geblieben, in diesem deutschen Wunderland sind, das sagt die Tagesschau, sind die Brücken marode, sind die Energiekosten hoch, die Panzer sind kaputt, es gibt einen Reparaturstau in der Bundeswehr. Das wird alles so gesagt, aber die Regierung kennt all diese Probleme und sie packt an. Und das ist vielleicht noch wichtiger, die Tagesschau hat lauter positive Beispiele, hat lauter Berichte über das, was gut läuft in diesem deutschen Wunderland. Ich habe ein paar Beispiele wieder auf die Folie gebracht. Es gibt Städte im Osten wie Senftenberg, die den Strukturwandel schaffen, weil das Geld punktgenau an der richtigen Stelle landet. Es gibt Mittelständler, die sogar bei KI den US-Amerikanern trotzen. Und es gibt eine Jugend, die bereit ist für das, was die Zukunft für uns bringen wird. Kann man vielleicht auch auf dieser Folie sehen. Man sieht da auch, dass die beiden Bilder links sich wahrscheinlich selbst kommentieren. Das ist schon in gewisser Weise eine Überleitung zum dritten Punkt, zu der ideologiedurchtränkten Welt, die Tagesschau liefert. Ich will aber vorher noch 2 Beispiele bringen für die rosarote Brille, für die Schönfärberei, die mich jetzt beim Schauen an die aktuelle Kamera erinnert hat. Das sind zwei Grafiken. Wahrscheinlich muss man sich das tatsächlich anhalten und ein bisschen länger drauf schauen. Vielleicht geht's auch schnell, wenn Sie gewöhnt sind, mit solchen Grafiken umzugehen. In der Folie links sieht man die Inflationsrate für die Monate Februar bis Mai, 4 Monate insgesamt. Man sieht, dass das alles ziemlich hoch ist, die Inflationsrate, über 2%. Die Tagesschau sagt, Erfolgsmeldung, die Verbraucherpreise steigen wieder langsamer. Und die Tagesschau nennt einen möglichen Grund den Tankrabatt. Regierung, ja, unter ihrem Auge läuft alles gut. In dem Bild rechts, da geht es um die Ausgaben aus dem Sondervermögen. Tagesschau sagt immerhin, dass das ein schuldenfinanziertes Sondervermögen ist. Die hellgrauen Balken zeigen den Plan, wie viel Geld sollte 2025 ausgegeben werden. Dunkel ist der Ist-Zustand. Man sieht, glaube ich, auf einen Blick, dass die Regierung da hinterherhängt. Die Tagesschau lässt eine Frau von der SPD, Wiebke Ester, das Gegenteil sagen, läuft. Und die Tagesschau sagt, es gibt 2 Bereiche, in denen es gut aussieht. Das sind die beiden 90%-Bereiche. Und es gibt ein paar Bereiche, wo es Nachholbedarf gibt, wo zum Teil ja nicht mal die Hälfte des Geldes ausgegeben worden ist, wenn man sich am Plan orientiert. Ja, vielleicht noch 2 Sätze. Ich bin jetzt schon bei über 15 Minuten. Vielleicht noch 2 Sätze zu diesem dritten Punkt, zur ideologiedurchtränkten Welt neben der sehr deutschen Welt und sehr heilen Welt, die die Tagesschau präsentiert. Ideologie ist für mich die Machtinterpretation der Wirklichkeit. Definition von Václav Havel, Machtinterpretation der Wirklichkeit. Wie sieht die Regierung, wie sehen die, die im Moment das Sagen haben, die Wirklichkeit? Das erzählen sie via Tagesschau dem Wahlvolk. Ich habe auf der Folie ein paar Dinge zusammengetragen über diese ideologiedurchtränkte Welt. Es wird gegendert. Nicht mit Stolperton, aber doch sehr offenkundig. Da gibt es Studierende, Teilnehmende, Beitragszahlende. Es gibt Journalistinnen und Journalisten. Es gibt immer wieder CO2, ganz subtil als Hinweis. Bei der Hamburger Olympia-Bewerbung zum Beispiel ganz gut, dass das nicht geklappt hat, was da alles ausgestoßen worden wäre. Gibt es natürlich beim Wetter. War eine ziemlich heiße Phase in dieser Woche. Ungewöhnlich, da gibt es so ein ARD-Wetterkompetenzzentrum, auch ein schöner Begriff, ARD-Wetterkompetenzzentrum, das sagen kann, ja, diese frühe Hitze, die muss was mit dem Klimawandel zu tun haben. Man feiert die US-Militärkraft spektakulär, wie das mit dem Maduro da in Venezuela gelaufen ist. Man fasst Israel mit Samthandschuhen an. Da wird von der Offensive gesprochen. Das sind die Dinge, die letztlich auch diskutiert werden in den beiden Beiträgen, in denen es um die gescheiterte Bewerbung Deutschlands für einen Sitz im UN-Sicherheitsrat geht. Die Bilder rechts sind aus einem besonders schönen Beitrag. Falls Sie Zeit haben, schauen Sie sich das die 2 Minuten an. Da geht's um eine Gesetzesänderung. Wieder mal lobet die Regierung eine Anhängerin der Energiewende, so wird sie vorgestellt, möchte ihre Wärmepumpe gerne mit dem Solarstrom vom Nachbarn betreiben. Der hat die Südseite erwischt, deswegen hat er nur er die Platten. Sie hat einen maroden Dachstuhl, deswegen kann sie da nicht selber Solarstrom produzieren. Das geht natürlich allenfalls theoretisch. Wie soll der Nachbar seinen Solarstrom an die Wärmepumpe dieser Frau bringen? Das läuft alles über das öffentliche Stromnetz. Das läuft, geht also nur theoretisch und ideologisch, wie das hier erzählt wird. Das ist der Tagesschau-Redaktion egal. Sie lässt stattdessen einen Energieberater für Smart Meter werben und damit für das Überwachungs- und Kontrollprogramm, über das es in der Tagesschau kein Wort gibt, keinen Beitrag gibt. Der Zuschauer kann nach diesen 15 Minuten beruhigt zur Bierflasche greifen und dann später ins Bett gehen. Und Sie wissen jetzt, womit Sie rechnen müssen, wenn Sie diesen Tagesschau Zuschauer morgen auf der Straße treffen. Vielleicht können Sie ihm dieses Video schicken, oder wenn Sie sagen, das möchte ich dann doch nicht, die Beziehungen zum Nachbarn sind mir zu wichtig, dann schreiben Sie in die Kommentare, welche Erfahrungen Sie mit der Tagesschau gemacht haben. Ich freue mich wie immer, mit Ihnen zu diskutieren und hoffe, dass Sie mir weiter gewogen bleiben.
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2: Liebe Zuschauer, sehr geehrte Damen und Herren, ganz herzlich willkommen zu einem neuen Video-Interview hier auf Politik Spezial. Schön, dass Sie wieder eingeschaltet haben. Ja, ich möchte heute über einen Fall reden, der die alternative Szene sehr bewegt hat. Und zwar geht es um den ehemaligen Rechtsanwalt Rainer Füllmich. Und über diesen Fall möchte ich mit seiner Rechtsanwältin Katja Wörmer sprechen. Ich begrüße Sie ganz, ganz herzlich, Frau Wörmer.
3: Guten Tag, Herr Reinhardt. Hallo. Danke für die Einladung.
2: Ja, ich würde gern mal aus erster Hand erfahren, wie es überhaupt zu diesem ganzen Gerichtsprozess gekommen ist. Rainer Füllmich ist ja im letzten Jahr, im April, zu 3 Jahren und 9 Monaten Haft wegen Untreue verurteilt worden. Und spektakulär war seine Verhaftung. Erzählen Sie doch mal den Zuschauern, wie sich diese Verhaftung zugetragen hat.
3: Ja, also die Verhaftung, die richtige juristische Verhaftung konnte im Endeffekt erst auf deutschem Boden stattfinden, aufgrund eines nationalen Haftbefehls, den es hier in Deutschland gab. Und das war dann am 13. Oktober 2023, als Rainer Füllmich quasi deutschen Boden betrat und hier mit dem Flugzeug in Frankfurt am Main landete. Vorher hat er sich in Mexiko aufgehalten, auch länger aufgehalten, mit seiner Frau zusammen. Sie haben dort Freunde besucht, sind dort länger geblieben. Sie waren dort nicht untergetaucht, wie ihm oft vorgeworfen wird. Aber er hat sich halt im Ausland aufgehalten, wie er das vorher auch schon öfter gemacht hat. Er ist ja auch in Amerika zugelassener Anwalt in Kalifornien und hat dort auch lange Zeit gewohnt. Und man hatte aber keinen internationalen Haftbefehl. Also einen internationalen Haftbefehl insofern gibt es auch nicht. Aber es gibt eine Suche, eine Red Notice von Interpol. Das ist aber ein reiner Suchauftrag, den gab es hier natürlich. Aber es gab insofern keinen nationalen Haftbefehl in Mexiko. Es gab kein förmliches Auslieferungsverfahren. Das ist man umgangen. Es gibt dazu keine Hinweise in der Akte oder auch sonst keine Unterlagen. Und es gibt auch kein richtiges Abschiebeverfahren. Aus den Akten geht hervor, dass man ihn im Endeffekt gelockt hat. Man hat ihn damals zum Flughafen in Tijuana in Mexiko gelockt. Unter dem Vorwand, dass er noch eine Unterschrift leisten müsse unter seinen Reisepass oder unter sein Visum, was damals erneuert werden musste, und hat sich dazu verabredet. Es gibt ja einige E-Mails, aus denen dies hervorgeht, die sind in den Strafakten enthalten, wobei wir eine ganz hundertprozentig genaue Sachlage haben wir nicht.
2: Mit wem hat er da kommuniziert?
3: Naja, also das Ehepaar Füllmich hatte Touristenvisa für Mexiko. Sie hatten ihre Reisepässe dabei. Dann hatte man die Reisepässe verlegt. Die waren irgendwie zwischenzeitlich abhanden gekommen. Die Ehefrau von Herrn Füllmich hatte die wohl aus Versehen gut versteckt im Wohnmobil. Hat die dann irgendwann wiedergefunden. Dann hat man angerufen bei der Botschaft oder beim Konsulat und hat darauf hingewiesen, dass man die Pässe nun wieder hat, dass man hatte zwar schon neue Pässe beantragt, aber dass das im Endeffekt ja damit erledigt sei. Und dann hieß es, nee, sie müssen aber trotzdem kommen. Die alten Pässe wären angeblich schon entwertet und die neuen Pässe müssten unbedingt abgeholt werden. Aus den Akten ergibt sich aber ein E-Mail-Verkehr, da hat das Landeskriminalamt Niedersachsen mit einem Verbindungsbeamten vom BKA, vom Bundeskriminalamt, der vor Ort in Mexiko platziert war, der möglicherweise dort in einer Dependance, die da ständig besteht, das wissen wir nicht genau. Da wurde aber kommuniziert, dass man jetzt den Herrn Füllmich quasi nochmal nach Tijuana zu einer Unterschrift quasi hinbestellen wollte unter dem Vorwand, er müsste da noch eine Unterschrift leisten, wenn man ihn da hinlockt. Also ergibt sich das halt wortwörtlich aus den E-Mails.
2: Mhm. Ja, und wie ging es dann weiter? Man hat ihn da hingelockt und dann dort verhaftet oder wie darf man sich das vorstellen?
3: Naja, eine Verhaftung in dem Sinne durfte ja in Mexiko, konnte nicht vorgenommen werden. Man hat dann das Ehepaar Füllmich zunächst dort zur Migrationsbehörde gefahren. Es waren aber schon, die Erinnerungen sind da manchmal etwas diffus gewesen, aber es waren schon Beamte dort vor Ort, die in Zivil oder die in beigen Uniformen gekleidet waren, die möglicherweise sogar bewaffnet waren, meine ich. Also die Erinnerungen sind da manchmal so ein bisschen diffus gewesen, aber es war auf jeden Fall nicht freiwillig. Das Ehepaar Füllmich wurde aufgegriffen, ihnen wurde mitgeteilt, dass sie jetzt mitzukommen hätten. Und sie wurden dann mit zwei Einsatzfahrzeugen, also wo dann wohl auch Blaulicht an war, zur Migrationsbehörde gefahren. Dort wurde dann mit ihnen gesprochen und es wurde eine kurze medizinische Untersuchung durchgeführt, so wie das in Abschiebeverfahren oder auch in Auslieferungsverfahren zwar vorgesehen ist. Aber letztlich, ja, Rainer Füllmich sagt, das war total lächerlich. Also ein Arzt hat sie da kurz angeguckt. Man hat ihnen auch nicht genau die Gründe genannt. Man hat ihnen nur gesagt, dass es Probleme gäbe. Man wüsste selber nicht genau, wieso. Der Leiter der Migrationsbehörde wusste halt die Hintergründe nicht, hat dann mit dem Konsulat telefoniert. War dann irritiert und dann hieß es auf einmal, ja, mit dem Pass oder mit der Angelegenheit bezüglich Rainer Füllmich würde irgendwas nicht stimmen. Es gab dann wohl ein Telefax und dieses Telefax befindet sich offensichtlich auch in den Akten. In den Strafakten gibt es halt eine sogenannte Abschiebeverfügung oder eine angebliche Abschiebeverfügung, die aber nur auf Spanisch gehalten ist. Die wurde nie übersetzt, obwohl wir ja hier in Deutschland Gerichtssprache Deutsch haben oder auch Behördensprache. Da wird auf zwei Vorschriften hingewiesen, in Mexiko auf einen Artikel 144 und auf einen Artikel 242. Und wo zwar Gründe angegeben sind, warum man abgeschoben werden kann von mexikanischer Seite aus. Diese Gründe treffen aber nicht zu. Also Rainer Füllmich hat keine Kapitalverbrechen in Mexiko begangen oder irgendwas. Aus den Gesprächen mit den dortigen Beamten ging auch hervor, dass die eigentlich keinen Grund haben, ihn abzuschieben. Und die haben auch sowas gesagt wie, von uns geht das nicht aus. Also sie wüssten auch nicht genau, was da vorliegen würde, aber er müsste jetzt quasi das Land verlassen, Frau Füllmich nicht, aber Rainer Füllmich müsste das Land verlassen und ihn hat man dann auch mitgenommen. Er ist dann nach Mexiko-Stadt gebracht worden, da hat er dann noch eine Nacht in so einer Art Polizeizelle verbracht und ist dann am nächsten Tag nach Frankfurt am Main ausgeflogen worden. In Begleitung von zwei Beamten der Migrationsbehörde, die aber, so wie sie ihm dann auf dem Flug selbst erzählt haben, als er sich mit denen unterhalten hat, von Deutschland bezahlt wurden.
2: Okay.
3: Und das ist natürlich schon ganz schräg. Also ein Land, was abschiebt, das wird ja nicht von dem anderen Land bezahlt. Dann wäre es ja eine Ausweisung. Dann wäre es ein Auslieferungsverfahren, was von Deutschland quasi gesteuert geworden wäre gewesen. Aber entweder schiebe ich ab oder ich liefere aus. Und hier war es im Endeffekt keins von beiden, was der Inhalt der Akte auch sehr nahe liegt, weil es da halt diese etwas absurden E-Mails gibt, wo halt davon geredet wird, dass man Tricks anwenden will oder dass man ihn dahin locken will unter dem Vorwand, er müsse noch eine Unterschrift leisten. Und dass man ein langwieriges Auslieferungsverfahren auch gerne umgehen möchte.
2: Das ist ja eigentlich ein Riesenskandal, ne? Wenn ein Staat wie die Bundesrepublik Deutschland so gegen einen Bürger vorgeht. Also da im Ausland irgendwelche Beamte zu bestechen mit Geld, damit die einen Mann halt zum Flughafen locken. Also das ist hat irgendwie schon was von DDR-Zeiten oder so, ne? Mit Stasi-Methoden ungefähr so. Sehe ich das?
3: Ja, gut, ob bestochen wurde, darüber findet sich in den Akten nichts. Dazu kann ich jetzt nichts sagen. Da findet sich nur, dass man halt lockt. Und ja, wir haben tatsächlich auch in dem, wo Sie jetzt sagen, Stasi, es gibt so ein Handbuch für Wording, was damals benutzt wurde. Und eine Verhaftung oder eine Ausweisung oder Rückführung aus einem Land, die unter Vorwänden, also unter Tricks oder unter Gewalt stattfindet, wird tatsächlich in dem Handbuch der Stasi selbst offensichtlich als Entführung bezeichnet.
2: Okay. Ja, er sitzt jetzt schon lange im Gefängnis. Wie lange muss Rainer Füllmich noch im Gefängnis bleiben?
3: Ja, also er ist letztes Jahr am 24.04. Zu 3 Jahren, 9 Monaten verurteilt worden. Unter der Spezialität allerdings auch da, dass 5 Monate der Untersuchungshaft nicht angerechnet wurden. Und das ist im Endeffekt der zweite Skandal. Also es gibt hier mehrere Skandale, mehrere Dinge, die völlig, die nicht state of the art, also lege artis abgelaufen sind. Das eine Thema haben wir jetzt, die Entführung, oder wir als Verteidigung haben es immer Entführung dann deswegen auch genannt. Gleichzeitig ist es sehr, sehr ungewöhnlich, wenn man sich auch in Kreisen von Richtern etc. mal umhört, dass 5 Monate der Untersuchungshaft nicht angerechnet werden, die er bis dahin abgeleistet hatte. Und das muss sehr gut begründet werden im Urteil. Man hat das hier im Endeffekt nur insofern begründet, dass man sagt, Rainer Füllmich hätte halt teilweise unflätige Worte benutzt. Ja, das hat er teilweise getan. Das entsprach seiner Situation, seinem Ärger. Man muss das vielleicht nicht entschuldigen. Meines Erachtens ist es menschlich mehr als verständlich gewesen. Er hat sich halt sehr, sehr ungerecht behandelt gefühlt. Auch während des Gerichtsprozesses sind ja einige Dinge passiert, die, denke ich, so nicht ganz aus unserer Sicht, aus Sicht der Verteidigung und von Rainer Füllmich natürlich nicht in Ordnung waren. Und aus unserer Sicht auch, dass die Grundsätze eines fairen Verfahrens oder eines rechtsstaatlichen Verfahrens definitiv verletzt haben. Und er hat da teilweise Richter und Staatsanwälte beschimpft. Er hat auch die Anzeigenerstatter beschimpft. Aber deswegen sind dann auch nochmal separat Strafanträge gestellt worden und Strafverfahren wegen Beleidigung eingeleitet worden. Ob das jetzt 5 Monate Untersuchungshaft nicht anzurechnen rechtfertigt, ist sehr, sehr fraglich. Also beziehungsweise rechtfertigt ist das meines Erachtens nicht. Und man hat uns auch noch vorgeworfen, dass wir so viele Beweisanträge gestellt hätten. Wir hatten angeblich das Verfahren verzögert mit unseren Beweisanträgen, speziell der Angeklagte selbst. Rainer Füllmich hat natürlich auch sehr viele Beweisanträge gestellt und wir als Verteidiger, und dadurch hätten wir das Verfahren angeblich künstlich in die Länge gezogen. Und das sind alles Dinge, die niemals zulasten des Angeklagten gehen dürfen in unserem Rechtsstaat, denn entweder lässt man einen Beweis zu oder nicht, dann kann man den ablehnen als Gericht. Aber wir haben ja nun mal auch den Grundsatz des rechtsstaatlichen Gehörs. Das ist im Endeffekt die oberste Prozessmaxime im Strafverfahren. Und das kann man nicht einem Angeklagten negativ anrechnen, dass der auch Beweisanträge stellt und noch Zeugen gehört haben möchte, die das Gericht dann auf einmal nicht mehr für notwendig erachtet, die aber ursprünglich mal in der Zeugenliste durchaus standen und gehört werden sollten.
2: Mhm. Können Sie mal Beispiele dafür nennen, was in dem Prozess Ihrer Meinung nach halt Unrecht war?
3: Ja, also erstmal gab es schon bereits Anfang Mai eine prozessleitende Verfügung des Vorsitzenden, wo wir als Verteidigung sehr angegriffen wurden, wo uns auch vorgeworfen wurde, dass wir diese Rückführung, ich sage jetzt mal neutral Rückführung, aber wir haben das damals schon immer als Entführung bezeichnet, des Angeklagten moniert haben, dass wir da nachgefragt haben und das quasi als nicht rechtsstaatlich hingestellt haben. Da wurden wir also wirklich angegriffen und uns wurde vorgeworfen, wir würden irgendwie Unwahrheiten verbreiten und juristisch nicht gebildete Laien, die hier auch zugeguckt haben beim Prozess, angeblich aufwiegeln. Und wir würden Unwahrheiten vor Gericht verbreiten. Also sowas habe ich auch noch nicht erlebt, dass sowas der Verteidigung vorgeworfen wird. Dann sollte die Beweisaufnahme sehr früh geschlossen werden. Es wurden die Zeugen nicht mehr gehört, die ursprünglich in der Zeugenliste standen. Zum Beispiel hier auch der Rechtsanwalt Marcel Templin, der ja bezüglich dieses ominösen Hausverkaufs von Rainer Füllmich auf jeden Fall gehört werden sollte, weil er hat da einen Großteil oder fast den gesamten Kaufpreis des Hauses, also über 1 Million, erhalten und hätte aber nur Anspruch gehabt, aus materiellrechtlichen Darlehensverträgen über 600.000, im Zweifel mit Zinsen über 650.000 Euro. Er hat wenn ich mich ja fast das Doppelte erlangt aus dem Hausverkauf von Rainer Füllmich, was unter anderem dazu geführt hat, dass Rainer Füllmich natürlich aus dem Hausverkauf, so wie er das ursprünglich vorhatte, letztlich das Darlehen an den Corona-Ausschuss nicht zurückzahlen konnte. Dieser ganze Komplex ist halt ausgeblendet worden. Das Landgericht hat dazu zwar gesagt, es gab damals dafür keinen Rechtsgrund, aber man hat das nicht weiter aufgeklärt und man hat den Zeugen nicht gehört. Martin Schwab war als Zeuge da, dem durften wir ein oder zwei Fragen stellen, also zu einem ganz eng begrenzten Themenkomplex, obwohl er ja damals im Corona-Ausschuss auch sehr involviert war. Das sind Dinge, die sehr, sehr ungewöhnlich sind, wissen Sie. Also wir haben sogar als Verteidigung diese Zeugen selbst geladen, selbst durch einen Gerichtsvollzieher geladen und das Zeugengeld eingezahlt für die Hinfahrt und Rückfahrt und den Verdienstausfall. Und die wurden teilweise trotzdem abgewiesen. Die saßen dann da, haben stundenlang auf ihre Aussage gewartet vor dem Prozesssaal und sind unverrichteter Dinge wieder zurückgeschickt worden oder durften nur aufgrund unserer Beweisanträge, die wir dann auch immer wieder überarbeitet haben, zu ganz engen Sachverhaltskomplexen befragt werden, aber nicht zu mehr. Und das ist im Strafverfahren, das habe ich wirklich nur bei Prozessen, das habe ich ähnlich auch erlebt bei einem Prozess gegen eine Ärztin, die Maskenatteste ausgestellt hatte, also auch einen Corona-Bezug hatte. Aber das habe ich sonst im Strafverfahren nie erlebt. Und das ist auch sehr, sehr ungewöhnlich, weil man sich so auch sehr angreifbar macht als Gericht. Denn man beschränkt ja das rechtliche Gehör damit des Angeklagten. Man hört in der Regel immer lieber einen Zeugen zu viel als einen Zeugen zu wenig. Ja. Und das hat sich hier durchgezogen. Es gab also mehrere Zeugen, die wir geladen hatten, die dann vor dem Gerichtssaal saßen, die nicht gehört wurden, die unverrichteter Dinge widerfahren mussten. Rainer Füllmich wollte auch Viviane Fischer zu einigen Dingen nochmal hören, aber ich will die jetzt nicht alle aufzählen. Das war halt eine Sache und was ein eklatanter Verfahrensfehler meines Erachtens war, ab Mitte Juli 2024 wurde das rein schriftliche Verfahren angeordnet. Das heißt, wir durften keine Beweisanträge mehr mündlich in der Verhandlung stellen, auch nicht der Angeklagte selbst. Obwohl er ja im Gefängnis letztlich so gut wie keine Möglichkeit hatte. Also er hat handschriftlich geschrieben. Man muss dazu sagen, er hat eine sehr schlechte Handschrift. Man kann die schlecht lesen. Er hat sich dann extra deswegen eine Schreibmaschine kaufen lassen von einer Freundin und hat die dann, bis die dann zugelassen war in der JVA, da wird die ja dann erst auseinandergebaut. Das muss ja alles sicherheitstechnisch noch überprüft werden etc. Bis das dann alles geklappt hat, ab dem Zeitpunkt konnte er dann selber an der Schreibmaschine auch seine Anträge formulieren. Aber wir durften, im Endeffekt hat keine mündliche Verhandlung mehr stattgefunden. Und auch die mündliche Verhandlung ist im Strafrecht oberste Prozessmaxime, ja? Die Öffentlichkeit, dass man keine Geheimgerichte mehr hat. Das vor allen Dingen nach dem ganzen Unrecht, was hier in Deutschland vor 80 Jahren vorgefallen ist. Es darf keine Geheimgerichte geben. Deswegen ist immer die.
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4: 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Trainerlegende Jürgen Klopp hat am Mittwoch ein Gespräch mit Journalisten abgebrochen, nachdem ihn die staatliche Deutsche Welle kritisch zu angeblich rassistischen Aussagen von Bastian Schweinsteiger befragt hatte. Klopp tritt ebenso wie Bayern-Legende Schweinsteiger während der Fußball-WM in Mexiko, Kanada und den USA als TV-Experte auf. Solch Fangfragen der Zwangsgebührensender lässt er sich jedoch nicht gefallen, heißt es. Verstörender Vorschlag von Bundesbildungsministerin Karin Prien, CDU. Bei übermäßigem Handy- oder Social-Media-Konsum sollen Eltern künftig gemeldet und juristisch verfolgt werden können. Sie wolle unverzüglich Gespräche mit der Bundesjustizministerin über eine Änderung des bürgerlichen Gesetzbuchs aufnehmen, sagte Prien. Wie ernst Prien diese Idee der staatlichen Intervention in die Familien verfolgt, daran ließ die Ministerin in der Pressekonferenz ebenfalls keinen Zweifel. Der Vorschlag ist, die elterliche Medienerziehung auch familienrechtlich zu rahmen und zu regeln, sagte die CDU-Frau. Der Vorstand des Volkswagen-Konzerns wird seinen Sparkurs nachschärfen und zusätzliche Stellen abbauen. In den nächsten Jahren sollen weltweit 100.000 Jobs wegfallen, berichtet das Manager-Magazin unter Berufung auf Quellen im Vorstand. Bisher wollte man nur halb so viele Stellen abbauen. Zudem werden 4 Werke geschlossen, alle in Deutschland. Neben den Volkswagen-Werken in Hannover, Zwickau und Emden schließt auch ein Audi-Werk im schwäbischen Neckarsulm. Die Schließungen sollen mittelfristig erfolgen, heißt es. 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
3: Das Maxime, ja? Die Öffentlichkeit. Dass man keine Geheimgerichte mehr hat. Dass vor allen Dingen nach dem ganzen Unrecht, was hier in Deutschland vor 80 Jahren vorgefallen ist, es darf keine Geheimgerichte geben. Deswegen ist immer die Öffentlichkeit zuzulassen. Der Saal war ja auch fast immer voll es waren immer sehr viele Prozessbeobachter da. Und die Prozessbeobachter haben dann nur noch mitbekommen, ab Mitte Juli ungefähr, dass die Verteidigung oder der Angeklagte morgens kurz was Schriftliches abgegeben hat, ja, die schriftlichen Anträge. Die Kammer hat die entgegengenommen, hat sich dann zur Beratung zurückgezogen. Dann wurde wieder einberufen. Dann hat man kurz gesagt, okay, wir haben jetzt alle die Anträge gelesen und jetzt beraten wir nochmal über die Zulässigkeit. Dann wurde wir da unterbrochen. Und dann wieder 1 oder 2 Stunden später hat man wieder einberufen und es wurde mitgeteilt. In der Regel wurde mitgeteilt, dass die Beweisanträge abgelehnt werden. Manchmal hat man die unter Vorbehalten zugelassen, zum Beispiel eben einige wenige Fragen an Zeugen, die durch uns selbst im Selbstladeverfahren geladen worden waren. Und dann wurde auch irgendwie sowas wie eine ansatzweise Zeugenvernehmung noch von unseren geladenen Zeugen durchgeführt. Aber die Prozessbeobachter, man sieht das ja teilweise auch in Interviews. Ich glaube, die Frau Andrea Pistidis, die hat sich da mal sehr darüber aufgeregt. Da war sie an einem Tag, der insgesamt 5 Stunden oder 7 Stunden gedauert hat, da. Und es war reine Verhandlungszeit für die Prozessbeobachter, war 20 Minuten. Also das hatte absurde Formen angenommen. Oder Rainer Füllmich hatte selber nochmal Verständnisfragen an einem Tag und hat den Vorsitzenden direkt angesprochen, er würde das und das nicht ganz verstehen, das sollte doch nochmal erklärt werden. Und da hat der Vorsitzende dann auch wieder auf das rein schriftliche Verfahren verwiesen und hat gesagt, nee, ich erteile Ihnen hier kein Wort, stellen Sie Ihre Anträge schriftlich, es wird hier nicht mündlich verhandelt. Und das hat sich dann im Endeffekt bis zu dem Plädoyer so durchgezogen.
2: Okay. Wenn ich das so höre, ich bin juristischer Laie, aber das hört sich nicht mehr nach Rechtsstaat an.
3: Ja.
2: Wie sehen Sie, also auch wenn man zum Beispiel den Fall Michael Ballweg betrachtet, der sich ja auch über viele, viele Monate hingezogen hat und dann im Endeffekt gar nichts davon übrig blieb. Glauben Sie das oder sagen Sie, dass Rainer Füllmich zu Unrecht im Gefängnis sitzt?
3: Ja, also über diese lange Zeit auf jeden Fall. Also insgesamt sitzt er aus meiner Sicht als Verteidigerin auf jeden Fall ungerechtfertigt im Gefängnis. Aber selbst wenn man jetzt, es gibt ja Leute, es gibt andere Juristen, die sagen, ja, okay, man könnte da irgendwie dieser untreue Tatbestand, der ist ja dehnbar wie Kaugummi. Ich kann auch auf die Hintergründe gerne auch noch eingehen, weswegen da überhaupt eine Untreue ihm vorgeworfen wird. Aber nehmen wir mal an, worst case, selbst wenn man sagen würde, dass da irgendwas dran ist, dann hatte er auf jeden Fall Rückzahlungsbereitschaft. Er wollte ja aus seinem Hausverkauf zurückzahlen. Gut, die Staatsanwaltschaft hat das irgendwie immer wieder moniert und gesagt, nee, er hätte ja gar nicht zurückzahlen wollen oder nur an seine eigene Gesellschaft, die er dann danach gegründet hat. Also hier sind auch viele gesellschaftsrechtliche Implikationen mit im Fall, ja. Also alleine die gesellschaftsrechtliche Bewertung, die ist hier durch die Strafkammer vorgenommen worden. Es ist zwar eine große Wirtschaftsstrafkammer, die natürlich mit solchen Fällen immer wieder zu tun hat. Aber wir haben direkt am Anfang zum Beispiel beantragt, dass man das erstmal zivilrechtlich klären lässt. Oder wir haben dann auch nochmal ein gesellschaftsrechtliches Gutachten durch einen Gesellschaftsrechtler beantragt zwischendurch. Das ist auch alles abgelehnt worden. Und man kann im Strafrecht die Anträge stellen, dass es erst zivilrechtliche Fragen am Zivilgericht geklärt werden. Das wurde alles abgelehnt. Man hat dann hier eine bestimmte gesellschaftsrechtliche Wertung vorgenommen und hat auf dieser Grundlage ein Urteil gefällt. Wie gesagt, meines Erachtens sind das gesellschaftsrechtliche Fragen, die es hier zu klären gegeben hätte. Rainer Füllmich ist ja auch von seinen ehemaligen Mitgesellschaftern oder mit Mitgliedern des Corona-Ausschusses angezeigt worden. Von Justus Hoffmann und Antonia Fischer damals. Ich weiß nicht, das haben Sie sicherlich mitbekommen. Das ist ja auch quasi immer wieder durch die Öffentlichkeit, zumindest hier in der bestimmten Gruppierung oder Szene gelaufen. Und selbst wenn man sagen würde, es hätte diese Darlehensverträge nicht geben dürfen oder ihm wurde ja hier vorgeworfen, die seien nur zum Schein abgeschlossen worden. Angeblich hätte man das Geld man hätte teuren Verträge in Wirklichkeit vereinbart zwischen ihm und Viviane Fischer. Aber selbst wenn man sagen würde, da wäre etwas dran, dann hätte man jemanden wie Rainer Füllmich, der ja hier Ersttäter ist, der Doktor der Jurisprudenz ist, der selber Rechtsanwalt ist, der bisher ein vorbildliches Leben geführt hat und sich nicht zu Schulden kommen lassen hat, dann hätte man dem vielleicht irgendwie eine Bewährungsstrafe aufgebrummt, ja? Man hätte ihn nicht inhaftiert, meines Erachtens. Man hätte ihn bei diesem Strafvorwurf niemals aus Mexiko geholt. Es gibt durchaus diese Szenarien, wo man Leute aus dem Ausland holt. Das ist auch immer schwierig, hier in Deutschland so richtig zu verfolgen. Aber das sind natürlich eigentlich Verbrechen, ja. Wir haben ja hier ein Vergehen mit der Untreue. Das sind entweder schwere Wirtschaftsverbrechen, also richtige Wirtschaftskriminalität, wo es um mehrere Millionen geht. Oder wir haben Kapitalverbrechen, sowas wie Mord oder schwere Körperverletzungen oder mehrere Morde etc. Ja, dass man da dann jemanden aus dem Ausland holt und da dann nicht mehr auf die Feinheiten achtet, okay, aber wir haben eine Summe von 700.000 Euro verhandelt in dem ersten Prozess und also unter einer Million deutlich. Und dafür hätte es meines Erachtens vielleicht gut eine Bewährungsstrafe, die kann man bis zu 2 Jahren aussprechen und auch keine Untersuchungshaft von dieser Länge geben dürfen. Auf gar keinen Fall. Und wir haben ja erst immer noch in Untersuchungshaft, muss man sehen. Er ist ja immer noch nicht in Strafhaft. Er ist immer noch in Untersuchungshaft, jetzt 2 Jahre und über 8 Monate. Und es ist auch im Moment überhaupt nicht richtig absehbar, dass der mal freigelassen wird. Also wir haben, selbst wenn man die 3 Jahre und 9 Monate ansetzt und die 5 Monate nicht angerechnet, hätte er jetzt Ende Juli seine Strafe zu 2/3 abgesessen.
2: Mhm. Und das ist ja nun auch ein Punkt, wo ich stutze jetzt gerade. Wieso sitzt er noch in U-Haft, in Untersuchungshaft, wenn das Urteil bereits gesprochen wurde?
3: Na, das Urteil ist nicht rechtskräftig. Es gibt ein erstinstanzliches Urteil, gegen das wir Revision eingelegt haben. Die Sache liegt jetzt aber auch schon 1 Jahr. Gut, der Bundesgerichtshof hat gesagt, sie hätten die Akten erst im September letzten Jahres bekommen. Aber letztlich ist das Urteil schon über 1 Jahr alt und die Revision liegt jetzt seit 1 Jahr im Endeffekt, muss man sagen, beim Bundesgerichtshof.
2: Ja. Ja, wenn man darüber nachdenkt, dass jemand wie Jens Spahn, der mehrere Milliarden Euro verschleudert hat für irgendwelche Masken, überteuerte Masken, überhaupt in keinster Form belangt wird, dann wird einem wirklich schlecht, in welchem Zustand der ehemalige Rechtsstaat Deutschland ist. Haben Sie noch etwas ganz Wichtiges, was Sie unseren Zuschauern mitteilen möchten?
3: Ja, also Rainer Füllmich freut sich nach wie vor über die sehr große Unterstützung. Er möchte auf jeden Fall danken für die ganze Post, auch für die Aktionen, die zum Beispiel an seinem Geburtstag gelaufen sind, vor den einzelnen Botschaften etc. Er hat ja jetzt auch im Moment nochmal einen Anlauf gemacht, auf dem Zivilrechtsweg hier eventuell was zu erreichen mit seiner eigenen Klage. Er macht ja im Moment wohl auch wieder, gibt ja wieder Statements nach draußen. Er hat ja lange nicht kommunizieren dürfen mit der Öffentlichkeit. Also ich appelliere daran, ihn weiter zu unterstützen, ihn nicht zu vergessen, genauso wie die vielen anderen politischen Gefangenen, die es gibt. Ich erinnere an die Ärztin Bianca Witschel zum Beispiel, die auch wieder inhaftiert ist. Ich denke, das sind alles Fälle, die man von dieser ganzen Corona-Thematik nicht trennen kann. Und das ist ja auch das, was hier bei Rainer Füllmich im Übrigen aus den Akten hervorgeht. Ja, da steht immer wieder Corona-Bezug, staatsschutzrelevant, Corona groß auf den Akten drauf, was ja mit einem Wirtschaftsdelikt in der Form überhaupt nichts zu tun hat. Und ja, ich appelliere daran, diese Menschen nicht zu vergessen und dafür zu kämpfen, dass es insgesamt eine Aufarbeitung gibt der ganzen Corona-Strafbarkeit, des ganzen Corona-Unrechts im Endeffekt, ja.
2: Ja, ja, ich glaube.
3: Der Fall Rainer Füllmich auf jeden Fall gehört.
2: Ja, also ich glaube da mittlerweile nicht mehr dran und hoffe nur, dass sich irgendwie die Politik mal in Deutschland ändert in naher Zukunft. Schauen wir nach Sachsen-Anhalt, vielleicht fängt es da an. Weil das ist alles nicht mehr zu ertragen, was in Deutschland abgeht. Ich bedanke mich ganz, ganz herzlich, Frau Wörmer. Wünsche Ihnen alles Gute und viele Grüße an Rainer Füllmich.
3: Bestelle ich sehr gerne.
2: Dankeschön.
3: Danke für die Einladung nochmal.
2: Danke. Ja, liebe Zuschauer, Ihnen auch ganz herzlichen Dank fürs Zusehen und für Ihr Interesse. Bitte schreiben Sie Ihre Meinung zum Fall Füllmich in die Kommentarleiste. Vergessen Sie die anderen politischen Gefangenen nicht, die in Deutschland inhaftiert sind, wegen teils skurriler Vorwürfe. Ja, es steht wirklich schlecht um Deutschland. Ja, bitte abonnieren Sie unseren Kanal, lassen Sie ein Like da, aktivieren Sie die Glocke und ganz wichtig, teilen Sie dieses Video mit all Ihren Freunden und Bekannten. Ich bedanke mich ganz, ganz herzlich und sage bis bald.

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1: Geimpfte leben kürzer, sagt Gerd Reuter, ein Arzt und Historiker, der in seinem neuen Buch die alte Impferzählung als Märchen entlarvt. Schnallen Sie sich an, es geht um Pocken, Polio, Tollwut und damit auch um Biowaffen und Bevölkerungsreduktion.
2: Michael Main im Gespräch.
1: Schön, dass wir wieder zusammensitzen, lieber Gerd Reuter.
3: Hallo.
1: Diesmal sogar mit Blumen. Also haben wir mal ein ganz, ganz neues Setting. Nur drei Stichworte zu Ihnen. Gerd Reuter ist Radiologe, habilitiert an der Uni Wien, war Chefarzt und ist seit seinem Buch Der betrogene Patient eine Nummer in Sachen Aufklärung. Wir haben schon zwei Gespräche gemacht. Eins zur Seuchengeschichte und eins über den Tatort Vergangenheit, über Geschichtserzählungen, die Fantasieprodukte sein könnten. Jetzt gibt es ein neues Buch für mich hinter den Blumen, Riskanter Schutz, 300 Jahre Immunisierungsversuche. Herr Reuter, warum sind Sie jetzt auch noch in die Impfgeschichte eingestiegen?
3: Die Impfgeschichte war deswegen erforderlich, weil es bisher in deutscher Sprache kein Buch dazu gegeben hat. 300 Jahre lang kein Buch zur Impfgeschichte, obwohl Impfungen jetzt die Gesellschaft schon sehr lange prägen. Und der andere Grund ist, dass man jetzt dieses Buch noch schreiben konnte. Während, wenn in Zukunft die KI vielleicht das gesamte Internet regiert, geht das eigentlich gar nicht mehr. Denn die Informationen zum Impfen sind äußerst befangen, stark manipuliert. Man wird vieles, was ich jetzt in dem Buch noch sammeln, noch recherchieren konnte, gar nicht mehr finden.
1: Wenn Sie sagen, in deutscher Sprache, heißt es, es gibt Vorbilder auf Englisch, Französisch?
3: Ja, also in englischsprachigen Literatur gibt es doch einiges. Da gibt es also aus dem 18., aus dem 19. Jahrhundert gute zusammenfassende Impfgeschichten, aus denen man einiges herausnehmen kann. Aber eben in deutscher Sprache ist eigentlich nichts weiter erschienen. Da gibt es nur eine Darstellung aus unserer Zeit, die aber erst mal in den 1870er Jahren beginnt und die ganze erste Hälfte der Impfgeschichte überhaupt nicht berücksichtigt.
1: Da fehlt die ganze Pocken-Episode sozusagen. Genau. Habe ich ja gelernt bei Ihnen, dass 150 Jahre, also die Hälfte der Impfgeschichte, eigentlich nur von den Pocken zu erzählen ist.
3: Richtig. Da glauben manche, dass das vielleicht mit unserer Zeit dann gar nichts mehr zu tun hat, weil sie ja offiziell seit 1980 als ausgerottet gelten. Aber es ist eben so, dass in der Geschichte der Pocken als angeblicher Seuche mit der nachfolgenden Impfung im Prinzip alles drin ist, was wir jetzt bei Covid-19 erlebt haben.
1: Sie haben gerade gesagt, haben gerade von der Recherche gesprochen, Internet, Manipulation. Haben Sie selbst noch etwas gelernt bei dieser Recherche?
3: Ja, ich hatte das eigentlich gar nicht erwartet, aber so ist es eben, wenn man unbefangen an eine Materie herangeht, dass man in überraschender Weise Erfahrungen macht. Auch ich bin bis zu diesem Buch noch davon ausgegangen, dass es die berühmten Jennerschen Kuhpocken tatsächlich gegeben hätte.
1: Die Kuhpocken, ne? Meine größte Überraschung war ja, dass mein DDR-Impfbild kaputt gegangen ist. Ich war bisher sicher, dass ich durch die andere Gesellschaftsordnung geschützt gewesen bin, wenigstens vor der Gier der Pharmakonzerne, dass ich sicher sein konnte, dass keine verschmutzten, keine unzureichend getesteten Impfstoffe in mich hineingekommen sind. Aber Sie sagen, nee, es hat gar nichts mit der Gesellschaftsordnung zu tun.
3: Nein, die Verschmutzung ging eigentlich von Anfang an los. Das ist ja eben so eine Erzählung, wo man gerne davon ausgeht heute, es wird eine sterile Produktion gemacht von Medikamenten, aber eben auch von Impfstoffen, wo dann die entsprechende Impflösung, also das Impfantigen, möglichst in einer sterilen Kochsalzlösung liegt. Das ist weder heute der Fall, noch war das früher ehemals der Fall gewesen, als man ja eben mit Sekret kranker Menschen und kranker Tiere gearbeitet hat und hat also dann wirklich abstoßendes vor dem man sich jahrhundertelang vorher geschützt hat, nämlich dann die Aussätzigen, die Kranken. Das sind ja Menschen gewesen, die man gemieden hat. Und jetzt hat man von denen Abstriche gemacht und hat das gesunden Menschen einfach ins Gewebe gespritzt. Also ein Paradigmenwechsel, der ja stattgefunden hat vor 300 Jahren, der nie entsprechend reflektiert wurde.
1: Es ging ja sogar noch ein Stück weiter. Man hat sich ja Menschen gehalten in Waisenhäusern, Findelkinder zum Beispiel, Produkte des Abtreibungsverbots durch die katholische Kirche, die im Prinzip Produktionsstätten für entsprechende Medikamente in Anführungsstrichen gewesen sind.
3: Ja, das ist auch so etwas, was in der Impfgeschichte total totgeschwiegen wird, als hätte man eben gerade dann auch bei dieser Pockenimpfung am Anfang einfach nur so, dass dieses Pockensekret einfach so gehabt hat. Wo hat man das herbekommen? Das mussten kranke Tiere, das mussten kranke Menschen sein. Und wenn man dann auch bei diesen angeblichen Kuhpocken des Herrn Jenner feststellen musste, dass diese Tierkrankheit eigentlich vom Menschen auf Tiere übertragen war und dann auch bei den Tieren sehr selten war, dann war es klar, wenn man eine Bevölkerung impfen will, dass man eigentlich vorab für eine ausreichende Impfstoffversorgung sorgen musste. Und diese Impfstoffversorgung, die kann da eigentlich nur dadurch aufrechterhalten werden, dass man letzten Endes immer Lebewesen, zunächst Menschen, später, als es immer mehr Probleme gab, dann Tiere im kranken Zustand hält, die dann eben für andere dieses Sekret produzieren. Also eine ganz, ganz zynische Konstruktion.
1: Wir kommen gleich noch an die Geschichte. Ich will erstmal noch auf der Oberfläche bleiben, wenn man so will, bei allgemeinen Fragen. Ihr Buch heißt ja Riskanter Schutz. Gibt es überhaupt eine Krankheit oder eine Situation, in der der Schutz größer ist als das Risiko?
3: Nein, das ist eigentlich immer eine Schutzlüge gewesen. Diese Immunisierung, dass es möglich ist, sich über den Alltag hinaus durch irgendwelche Vorkehrungen zu schützen. Es ist ja ein relativ alter Mythos, den es ja auch bei Giften gibt, dass man in früheren Zeiten, wo Vergiftungen eine große Rolle gespielt haben, gesagt hat, ja, wenn man in niedriger Dosis Gifte regelmäßig zu sich nimmt, dann könnte man eine Vergiftung möglicherweise überleben. Es war immer Spekulation gewesen. Es ist in dieser Form nie bewiesen worden, aber es war so eine Faszination, die man dann auch auf solche biologischen Infektionen übertragen hat. Aber im Prinzip, es war immer ein leeres Schutzversprechen. Und ich möchte mal so sagen, Schutzgelderpressungen sind eigentlich das älteste Geschäft der Welt, wenn man so will, nicht auch noch älter als die Prostitution. Denn wenn man alttestamentarischen Geschichten glauben will, dann hieß es ja, dass der Gott gesagt hätte, ja, also ich bereite hier einen Schutz für ein Volk, aber eben nur, wenn er mich exklusiv anbietet. Und das ist ja dann auch in späteren Zeiten übertragen worden, nicht als Europa von den skandinavischen Rittern und dem katholischen Kirchenkonzern gekapert worden ist, dass man dann gesagt hat, Schutz und Sicherheit im Zeichen der Burg. Man bietet eben eine sehr brüchige Sicherheit, einen Schutz an und dafür möchte man das Land beherrschen, dafür räubert man im Prinzip die Menschen aus. Und dieses Schutzversprechen, das ist eigentlich die Fortsetzung, die man auch in den Impfungen drin hat.
1: Also klassisches Mafia-Prinzip.
3: Ja, kann man so sagen.
1: Also heißt das, wenn ein Land verlangt von mir, für die Einreise zum Beispiel eine Gelbfieberimpfung vorzuweisen, dann sollte ich lieber meine Urlaubspläne ändern?
3: Ja, auf jeden Fall. Und das ist ja auch aber diese Kombination, die Sie gerade ansprechen. Eigentlich ist es eine medizinische Maßnahme, wo wir ja jetzt zumindest mal in den letzten Jahrzehnten gedacht hatten, das ist eine private Geschichte zwischen einem Behandler und zwischen einem Kranken oder einem, der sich irgendwie eine Vorsorge besorgen möchte. Aber diese Impfungen, wie sie sich seit 300 Jahren etabliert haben, waren ja immer etwas, was über staatliche Organisationen, also ein Herrschaftsprinzip gelaufen ist. Das war immer Machtausübung gewesen. Das war eben nicht nur etwas Medizinisches. Und deswegen ist eine Aufarbeitung einer Impfgeschichte eigentlich keine Medizingeschichte, das ist Sozialgeschichte.
1: Ich habe zweimal das mit Gelbfieber gemacht. Einmal für ein Projekt in Uganda 2014 und dann für eine Urlaubsreise nach Mittelamerika, weil ich nicht sicher war, ob ich vielleicht nach Kolumbien fahren würde in dieser Zeit auch. Und dann hieß es, wenn man aus endemischen Gelbfiebergebieten wie zum Beispiel Panama, Nicaragua, wo wir gewesen waren, nach Kolumbien möchte, dann müsse man das da entsprechend vorweisen. Dann ist damals auch bei jedem Grenzübertritt gab es eine Fiebermessung, weil gerade die Zika-Erzählung in der Gegend grasiert. Und wir waren dann immer froh, dass wir unter 37 waren und zu Fuß von einem Land ins andere gehen konnten.
3: Ja, das ist also etwas, was ja schon sehr lange zirkuliert, gerade auch bei den Auslandsaufenthalten. Da, das war ja auch die Wurzel gewesen des Impfens, dass man mit diesen Impfungen forciert nach der Pockenimpfung ja Ende des 19. Jahrhunderts reingegangen ist aus militärischen Gründen, weil der Kolonialismus eine Rolle gespielt hat und die europäischen Kolonialmächte haben gesagt, ja, also da gibt es überall so Fieberkrankheiten, da überall, wo es tropisch feucht und warm ist, wir müssen da unsere Soldaten schützen. Und da müssten wir eben so etwas entwickeln. Und da kam eben dann das Pasteur-Institut, das Robert-Koch-Institut, dann kam genau das alles in die Gänge. Es war eigentlich auch da nicht primär ein Gesundheitsschutz, den man erstmal für die Bevölkerung hierzulande gedacht hätte, sondern einer, der eben für die Kolonisationstruppen in den Kolonien gedacht gewesen ist. Also immer Machtausübung.
1: Ja, insofern war ich da schon Teil der Kolonisation, schwieriges Wort, Teil dieser Truppen. In Uganda war es, das war so ein NGO-Projekt, also insofern kam ich da schon als Soldat ohne Uniform an, während das, dieses Mittelamerika, da hätte man das sich sparen können, zumal mein Arzt gesagt hat, Herr Mayen, die Wahrscheinlichkeit, dass Ihnen eine Kokosnuss auf den Kopf fällt, ist viel größer als so eine Gelbfiebermücke in irgendeiner Weise Sie da gefährden könnte.
3: Das ist ja immer diese Risikoabwägung, die bei den Krankheiten, gegen die Impfungen angeboten würden, eigentlich nie stimmt, wenn sich jemand genauer interessiert. Dass es ja in der Regel Krankheiten sind, die ein sehr, sehr geringes Risiko haben. Sonst würde man auch diese Impfungen gar nicht anbieten, wenn sich's nachher herausstellt, dass sie nicht wirksam sind.
1: Sie gehen ja im Buch an den Anfang zurück, 300 Jahre zurück. Woher kommt überhaupt die Idee, dass man Krankheiten simulieren kann und uns so vor Tod oder wenigstens vor Verderben schützt?
3: Ja, das ist dieser Ursprung des gesamten Impfkonzepts, der ja sehr fragwürdig ist. Er wird gerne damit erklärt, dass man sagt, das wäre eine uralte Volksmedizin. In Indien, in China, in den arabischen Ländern hat man überall diese Immunisierungen früher schon gemacht. Aber das ist eigentlich schon Geschichtsfälschung, muss man sagen. Denn diese Varianten, dass man Kranke mit Gesunden zusammengebracht hat, um beispielsweise gerade bei diesen Kinderkrankheiten, Masern oder Pocken, im Kindesalter diese Erkrankung, gegen die man dann eine Immunität lebenslang entwickelt, schon auszulösen, war ja bis auf einige Ausnahmen überwiegend immer nicht invasiv. Also die Chinesen beispielsweise bei den Pocken haben ja niemanden invasiv geritzt, sondern die haben ja etwas in die Nase reingesteckt, was ja auch der physiologische Ansteckungsweg bei Pocken wäre, dass man diese Toxine da entsprechend einatmet. Und das, was man dann vor 300 Jahren begonnen hat in Europa, ist also zutiefst europäische Vorgehensweise, dass man invasiv blutig geworden ist, um eine Infektion auszubreiten. Und das ganze Konzept hat eigentlich überhaupt keine wirkliche Begründung, wenn man sich das nüchtern überlegt. Denn wir sind die ganze Zeit in unserem Leben, Tag ein, Tag aus, mit Toxinen, mit Mikroben irgendwie konfrontiert, wo unser Immunsystem sich damit auseinandersetzen muss. Das heißt, das ist in einem Dauertraining. Wozu sollte ein zusätzliches Training überhaupt Sinn machen? Und dann müsste man ja immer sagen, wenn wäre das eigentlich allenfalls eine Sache für Risikogruppen. Also greifen wir wieder das mit den Kolonien auf. Nicht, dass man sagt, diejenigen, die aus Europa in die Kolonien als Soldaten, als Kolonisten gehen, die wollte man schützen. Dann hätte man auch hier sagen müssen, ja, wer bekommt die Pocken? Ja, das sind vor allem Kinder, also fast nur Kinder und vor allem in den armen Verhältnissen. Also hätte man sich auf diese Zielgruppe konzentrieren müssen. Aber was hat man getan? Hat gesagt, nein, die gesamte Bevölkerung von jung bis alt müsse immunisiert werden, was ja schon zeigt, dass es eigentlich keine medizinische Überlegung ist, sondern dass es um eine Machtausübung gegenüber der Bevölkerung ging.
1: Nee, das Trainingsargument hat mir als Sportler natürlich am meisten eingeleuchtet. Das Trainingsargument in Ihrem Buch, wir sind permanent im Training und müssen nicht noch mehr bekommen, um noch besser zu werden, lohnt sich eigentlich nicht. Und dann habe ich auch in Ihrem Buch gelesen, dass Sie der Homöopathie, dem Prinzip der Homöopathie, eine gewisse Mitschuld geben, weil da dieser Volksglaube getriggert, diesem Volksglauben der Boden bereitet worden sei, dass Gift in geringen Dosen nützen könne auf Dauer. Dass man da also anknüpfen konnte mit dieser Impferzählung an etwas, was verankert war.
3: Ja, das war ja etwa zur gleichen Zeit. Es wird auch vielfach gar nicht so gesehen, nicht? Als Edward Jenner mit diesem ersten Impfsurrogat, mit diesen Kuhpocken ankam, das war auch genau die Zeit, wo der Samuel Hahnemann dieses Konzept der Homöopathie ausgerollt hat. Und dieses Konzept der Homöopathie war ja jetzt kein grundsätzliches Konzept, dass man gesagt hat, wir machen eine wirklich ganz andere Medizin, wie man es heute darstellt, sondern er war ja eigentlich auch davon überzeugt, dass Arsen, Quecksilber und solche Dinge durchaus Heilmittel sind, aber eben nur in einer extrem starken Verdünnung. Ja. Und deswegen kam er mit diesem Verdünnungsprinzip ja eigentlich herein. Und jetzt sagte man, ja, also wir machen hier eine Krankheitsausbreitung, aber wir dürfen das natürlich nicht mit den gefährlichen Erregern machen, sondern diese Erreger müssen irgendwie modifiziert sein, die müssen schwächer sein. Und da hat der Hahnemann natürlich auch gesagt, ja, das passt ja eigentlich. Also mit so einem abgeschwächten Erreger eine Stimulation der Selbstheilung. Das ist das Prinzip der Homöopathie, was wir machen. Und dazu würde das mit dem Impfen passen. Obwohl dann viele Homöopathen sich in der Folgezeit auch nicht unbedingt mit dem Impfen so identifiziert haben.
1: Sie schreiben ja in dem Buch von der offensichtlichen Unwirksamkeit dieser Dinge, von Todesfällen, von schweren Krankheitsverläufen. Warum haben unsere Vorfahren diese Idee nicht gleich wieder beerdigt, als sie gemerkt haben, dass das Versprechen nicht zu halten ist?
3: Ich glaube, wenn die Menschen, die nüchtern analysiert haben, auch tatsächlich die Macht gehabt hätten, dann wären die Impfungen schon längst wieder beerdigt worden. Weil die haben das ja klar herausgearbeitet, haben Zahlen eingefordert, haben die Zahlen auch geliefert, haben aufgezeigt, dass massiv Gesundheitsschäden entstanden sind und dass eben überhaupt kein Nutzen dagegen stand. Dass das vom Prinzip her nicht nur fragwürdig war vom Nutzen, sondern dass eben die Fakten nicht gezeigt haben, dass wie jetzt eben bei den Pocken in den ersten 150 Jahren die Erkrankungen tatsächlich dadurch seltener geworden sind, auch die schweren Krankheitsverläufe abgenommen oder hätten oder verschwunden wären. Das haben die alles aufgezeigt, wäre verschwunden. Aber es war eben so, dass diejenigen, die das durchsetzen wollten, das waren die Mächtigen der Zeit. Das heißt also, das war jetzt eben die politische Kaste, wenn man so will, das war der Adel, das war die Kirche, die wollten das, die hatten den entsprechenden Machtapparat hinter sich und das zeigt eben, dass es um was anderes als um Gesundheitsvorsorge ging, denn wenn Gesundheitsvorsorge, dann hätte man eigentlich Konsequenzen ziehen müssen, die man aber nicht gezogen hat, genauso wie man jetzt bei Covid-19 angeblich von Gesundheitsvorsorge ausgegangen ist, aber man hat nicht die notwendigen Konsequenzen gezogen, dass das ja so nicht eingetreten ist, was man versprochen hat.
1: Gut, Sie haben die wichtigsten Dinge, glaube ich, schon genannt. Hygiene, Ernährung, generell Wohlstand, kann man sagen, als Faktoren, die Krankheiten eindämmen oder laufen lassen. Machtfrage haben Sie auch schon angesprochen. Wenn man heute zum Beispiel Pocken oder Polio in eine KI eingibt oder in eine normale Suchmaschine, dann kommen immer noch trotz Ihres Buchs Erfolgsgeschichten. Was antworten Sie Kollegen, wenn die sagen, na ja, Pocken sind doch ausgerottet worden, 1980 auch als Ergebnis dieser Impfung. Polio ist wenigstens stark zurückgedrängt worden.
3: Ja, es stimmt einfach nicht. Das Problem ist natürlich zunehmend, was ich hier anspreche, dass eben Leser meiner Bücher sagen, ja, das ist interessant, das ist plausibel, ich möchte das mal überprüfen und fragen dann die KI. Und dann sagen sie, aha, die KI sagt aber was anderes. Und komischerweise gilt die KI als Autorität. Mhm. Aber die KI weiß natürlich das, nur das, was man ihr sagt. Und gerade bei den Impfungen, bei Polio, bei Pocken, wird eben der KI eindeutig nur das eingegeben, was das Ganze zu einer Erfolgsgeschichte macht. Dass Polio so als Infektionskrankheit tatsächlich existiert hätte, dass die Pockenimpfung tatsächlich gewirkt hätten. Und was anderes kann die KI natürlich auch nicht sagen. Der Punkt ist der, warum jetzt eine Polio verschwunden ist, das wird ja in dem Buch auch ausführlich erklärt, weil es die Polio dann einfach definitionsgemäß nicht mehr gegeben hat. Genauso wie wir es ja jetzt mit Covid-19 erlebt haben, dass eben Covid verschwunden ist, weil man dann die Erkältungskrankheiten wieder Influenza genannt hat. Es war einfach eine Umbenennung gewesen. Und bei den Infektionskrankheiten, wenn man sagt, die seien doch seltener geworden, dann sollten sich diejenigen, die das ansprechen, auch immer sagen, es gibt aber Infektionskrankheiten, die früher auch mal häufig waren. Nehmen wir jetzt mal den Scharlach. Mhm. gegen den ist nie geimpft worden in den letzten 300 Jahren. Der ist jetzt auch zur Rarität geworden. Das heißt also, das ist eben so wie mit den Störchen und den Kindern, ob das mehr Störche gibt oder weniger Störche gibt und mehr und weniger Kinder. Das sind allenfalls Korrelationen, aber das hat nichts mit einer Kausalität zu tun.
1: Ja, stimmt. Scharlach war in meiner Kindheit ein Thema. Jetzt bei den Enkeln habe ich davon noch nichts gehört, auch nicht aus den Kitas und den Schulen und so, klar.
3: Ja, weil es eben nicht im Impfkalender drin ist. Es gibt keinen Impfstoff und von daher plötzlich ist es kein Thema. Während sonst, sobald es einen Impfstoff gibt, wird eine Krankheit zum Monster.
1: Sagen Sie vielleicht noch kurz was zu dieser Umdefinition bei Polio, weil Leute wahrscheinlich dann nachfragen werden.
3: Ja, man hat eben zunächst mal alle Krankheiten, die Lähmungserscheinungen gemacht haben, also schlaffe Lähmungen, als Polio bezeichnet, ohne dass man sich überhaupt um die Ursache gekümmert hat, als wäre das eine einheitliche Erkrankung. Was natürlich schon mal per se ein Unsinn ist, denn wenn jemand eine spastische Lähmung hat im Rahmen eines Schlaganfalls, hat es auch noch nicht eine einzige Ursache. Schlaganfälle können aus verschiedensten Gründen entstehen. Und dann hat man eben schließlich gesagt, wir nennen das Ganze nicht mehr Polio, wir nennen das schlaffe Lähmung. Und dann steht eben schlaffe Lähmung drin. Dazu kam noch, dass man die Kriterien geändert hat, also dass man eben Polio zunächst mal gesagt hat, wenn eine Lähmung auch nur ganz kurz bestanden hat, einige Stunden oder einige Tage. Und dann hat man eben schlagartig mit Einführung der Impfung gesagt, ja nur wenn diese Lähmung mindestens 6 Wochen besteht, dann ist es auch tatsächlich eine Polio. Und von daher mussten die Fallzahlen zurückgehen, denn viele dieser Lähmungen waren ja auch Passagier. Und warum? Das erklärt wieder, dass es eben gar keine Infektionskrankheit war, sondern dass es eben die Folge von giftigen Substanzen, vor allem eben diesen Pestiziden war, dass jemand aus irgendwelchen Gründen zum Beispiel solche gespritzten Äpfel gegessen hat, hat dann nachher diese Lähmungserscheinungen bekommen, hat dann eben diese Äpfel nicht mehr gegessen und klar, der Körper wehrt sich gegen diese Gifte, baut diese ab und dann gehen diese Lähmungen weg und dann ist diese Polio in Anführungsstrichen eben wieder weg. Und wenn die halt natürlich nach ein paar Tagen oder wenigen Wochen weg ist, dann wird sie halt nicht mehr Polio genannt. Und das, was das Ganze aber ja zeigt, ist, wenn jemand sagt, ja, aber die Pestizide gibt es doch weiterhin, ja. Aber es gibt ja eben weiterhin auch das, was man früher Polio genannt hat. Man nennt das eben heute dann auch nicht nur schlaffe Lähmung, sondern Meningitis oder Guillain-Barré-Syndrom. Mhm. Und wenn wir heute anschauen, also von Amerika habe ich die Zahlen im Kopf, da geht man davon aus, dass es jedes Jahr in den USA etwa so 30.000 bis 50.000 Meningitis-Diagnosen gibt. Mhm. Das heißt also von wegen, dass jetzt das, was man früher Polio genannt ist, weg ist. Es ist im Gegenteil viel häufiger als früher durch diese Gifteinflüsse, die es gibt. Nur, dass man eben diesen Begriff einfach nicht mehr verwendet.
1: Ja, es war das nach dem Training des Immunsystems, das ja eigentlich gar nicht mehr nötig ist, war das für mich das zweite starke Argument im Buch. Pestizide und Industriegifte, Krankheiten, die auftreten, wo Landwirtschaft stark betrieben wird oder wo halt Industriegebiete in der Nähe sind, wo man wusste, man hat die Umwelt verdreckt und die dann umetikettiert werden zu Infektionskrankheiten, die man wiederum mit Impfungen bekämpfen kann, um einfach zu verschleiern, was wirklich passiert ist.
3: Und es war ja auch das, wenn man nachschaut, auch das ist etwas, was von der KI noch nicht völlig überdeckt wird, bevor man diese Impfkampagnen gegen Polio gemacht hat, wie ja jetzt auch ganz offensichtlich ohne medizinischen Nutzen in Gaza beispielsweise, kann man sich noch Weltkarten anschauen, dass es nur in Pakistan und im nördlichen Indien eben noch Polio gegeben hat. Das waren die einzigen beiden Länder. Und jetzt muss sich natürlich jeder fragen, wie kann das sein, dass bei einer Infektion, die vorher mal weltweit verbreitet gewesen ist, nur noch 2 Länder übrig bleiben. Das geht eben nur, weil in Pakistan die größte DDT-Fabrik der Welt gestanden war und die natürlich dort im Laufe dieser Produktionszeit das Land wirklich vergiftet hat und auch dort DDT viel länger eingesetzt worden ist, als es beispielsweise in den anderen Ländern gemacht worden ist. Und deswegen hat es dort noch diese Poliofälle gegeben und deswegen hat man auch dort die Polio dann nicht umbenannt und es waren einfach die beiden Länder, die übrig geblieben sind.
1: Ja gut, dass Sie nochmal auf die KI hingewiesen haben, weil das habe ich vorhin vergessen zu erwähnen. Immer wieder wichtig, da wird eine neue Wahrheitsinstanz installiert. Wenn man so will, geht der Kampf um Wahrheit und Deutung und so weiter an die nächste Stufe. Und die Menschen fallen drauf rein, beobachte ich in meinem Umfeld. Wenn KI X sagt, dann gilt X. Und das ist auch perfekt gemacht, künstlich und in der Intelligenz. Also werden also 2 Begriffe gekoppelt, die beide positiv bewertet sind. Jeder möchte intelligent sein. Künstlich hat irgendwas, wo der normale Mensch gar nicht so leicht rankommt. Also ist das schon wieder gut. gut gemacht, noch besser als bei Faktencheckern und Ähnlichem haben wir jetzt halt so eine neue
3: Instanz. Auch von den Kritikern wird ja dieser Begriff leider sehr unkritisch übernommen. Ja. Jeder spricht auch eben von künstlicher Intelligenz. Es ist sicherlich besser, immer wieder von künstlicher Dummheit zu sprechen. Oder eben halt auch, dass es letzten Endes wie irgendwelche anderen Programme einfach eine künstliche Algorithmenkonstruktion ist, die natürlich nur so gut sein kann, wie das, was man ihr eingegeben hat. Anders ist es nicht. Und dann wird mit gewissen logischen Prinzipien gearbeitet. Das muss auch gar nicht verkehrt sein. Aber dann müssen eben tatsächlich vorher alle Informationen drin sein. Aber wenn man jetzt sieht, dass halt etliche Bücher, also kann ich von meinen Büchern sagen, die stehen nicht mehr in Universitätsbibliotheken, die stehen auch überhaupt nicht mehr in Bibliotheken. Wer glaubt, in der Bibliothek heute sein Wissen sich holen zu können, gerade an der Universität, der wird eben feststellen, dass wichtige Bücher da nicht mehr drin sind. Und die KI kennt diese Bücher auch nicht mehr.
1: Naja, ist auch in der machtkritischen Szene zu beobachten, dass KI zu so einer Instanz gemacht wird. Dann schreibt man Bücher, wo man sich mit KI unterhält und glaubt, jetzt hat man aber die Macht überführt, jetzt hat sie es doch zugegeben, aber man geht dem Prinzip auf den Leim.
3: Ja, so ist es. Eigentlich, man muss sich wieder fragen, wer heute so ein Buch im Gespräch mit KI schreibt, ob der nicht eigentlich in Werbediensten dieser KI-Industrie steht. Anders kann ich mir das eigentlich gar nicht mehr erklären.
1: Ich habe noch eine Krankheit auf dem Zettel, Tollwut. Das Tropeninstitut sagt, ohne Impfung ein sicherer Tod.
3: Ja, das ist auch so eine furchtbare Geschichte. Man kommuniziert das innerhalb der Medizin gar nicht, dass die Tollwut ein Krankheitsbild ist, was bis heute nie richtig geklärt worden ist. Wir wissen nicht, was die Tollwut auslöst und ob es überhaupt ein einheitliches Krankheitsbild ist. Wer nachschaut und auch jetzt die KI befragt, der wird sagen, ja, das gibt ein Tollwut-Virus. Aber dieses Tollwut-Virus ist überhaupt nie eindeutig identifiziert worden. Es gibt dafür keinen Erstbeschreiber. Es ist eine ganz nebulöse Art von Symptomen, die nach einem Biss eines Tiers auftreten kann. Und auch diese Tiere, die gebissen hätten, haben also ganz unterschiedliche Symptomatiken, muss man sagen. Und der Herr Leubner, ein österreichischer Arzt, der inzwischen schon verstorben ist, der hat sich länger auch mit der Tollwut beschäftigt und der hat auch noch festgestellt und hat gesagt, ob das irgendwelche toxischen Erscheinungen sind bei den Tieren, man weiß es letzten Endes nicht. Tatsächlich ist es nur, man würde es von einem Biss bekommen können, aber grundsätzlich war das immer eine sehr, sehr seltene Erkrankung, auch nach einem Tierbiss. Und das ist ja das Kuriose, dass das sozusagen als Pioniertat gilt des Louis Pasteur, der damals eine wirksame Impfung gegen die Tollwut eingeführt hätte, obwohl er weder den Erreger noch das Prinzip noch sonst etwas kannte und dann ja mit einer ganz obskuren Maßnahme das gemacht hat, dass er eben tollwutkranken Menschen Material davon Tieren eingeimpft hat und diese Organe der Tiere dann als Impfstoff verwendet hat. Und die haben dann Leute bekommen, die zu ihm gekommen sind nach einem Hunde- oder Wolfsbiss und wollten sich dann impfen lassen, obwohl wenn sie durch den Biss krank geworden sind und es wäre ein Erreger übertragen worden, was dann Tage und Wochen später nochmal ein erneuter modifizierter Erreger nutzen soll, um diese Krankheit am Ausbruch zu verhindern, das ist völlig unlogisch. Aber gilt bis heute als Erfolgsgeschichte zu Unrecht.
1: Ja, wenn man auch überlegt, wie lange die Leute gebraucht haben, um zu Louis Pasteur zu kommen und dann da noch warten mussten, bis sie endlich das alles bekommen
3: haben. Die waren ja wochenlang dort gewesen. Also das heißt, bei vielen war schon von der Zeit her klar, dass die gar keine Tollwut übertragen bekommen hatten. Aber die waren alle dankbar. Und der Louis Pasteur hat es ja sehr raffiniert gemacht. Er hat sich ja nicht bezahlen lassen. Da hätte er juristische Probleme kommen können. Mhm. Er hat nur Spenden angenommen. Ja. Aber man kann sich vorstellen, was da gespendet worden ist, denn jemand, der sich schon mal eine Reise zu Louis Pasteur nach Paris leisten konnte und dann dankbar war, dass er nicht krank geworden ist und es auf diese Maßnahme vom Louis Pasteur zurückgeführt hat, na, der hat ein Vermögen dahingelegt. Ne?
1: Das war natürlich eine meiner Kindheitsängste, diese Tollwut. Es hieß dann im Dorf, dieser Hund und jener Hund und wenn du gebissen wirst, dann musst du in die Kreisstadt fahren und bekommst dreimal in den Bauchnabel irgendeine Spritze innerhalb von 3 Wochen. Ich habe also immer versucht, diesen Hunden fernzubleiben.
3: Aber das ist ja auch so eine ganz klassische Geschichte, wo sich diese Tollwut-Erzählung entlarvt. Ich bin ja im Westen zwar aufgewachsen, aber wir hatten das ja auch in meiner Kindheit. Da gab es diese Schilder Tollwut-Sperrbezirk. Ja. Da durfte man nicht in den Wald reingehen. Und jetzt, wenn man jemanden fragt, auch der 40 Jahre alt ist, ob er so ein Schild schon mal gesehen hat, der wird sagen, nee, Das kennt er gar nicht. Das heißt also, diese Tollwut ist plötzlich verschwunden. Und man eben sagen muss, wie kann das sein, nachdem man ja vorher erzählt hat, diese Werwolfserzählungen, vor allem in Frankreich, über Jahrhunderte, natürlich konnten da Tiere Tollwut bekommen und hätten dann halt irgendwo mal Menschen gebissen. Und jetzt gibt's sie überhaupt nicht mehr. Und die Erzählung ist ja dann auch schon wieder entlarvend und kurios, dass man gesagt hat, ja, also die Tollwut, die haben wir in Europa ausgerottet, indem wir Impfköter ausgelegt haben und dann die Überträger, die Füchse, damit immunisiert hätten und dann gäbe es jetzt keine Tollwut mehr. In den USA lautet die Erzählung, dass es dort keine Tollwut oder nicht mehr relevant Tollwut gibt, so dass man gesagt hat, wir haben die Haustiere mit Impfkötern geimpft und dann ist es verschwunden. Während man bei uns die Wildtiere, aber nicht die Haustiere geimpft hat. Also es passt hinten und vorne nicht zusammen, was eben nur zeigt, dass diese Tollwut keine geklärte Erkrankung ist, gegen die man dann auch überhaupt eine Impfung machen könnte. Denn wenn ich gar nicht weiß, was eine Symptomatik überhaupt auslöst, was will ich dann eigentlich impfen?
1: Warum ist es so schwer, Menschen davon zu überzeugen, dass sie ohne Impfung besser dran sind?
3: Gute Frage. Es ist einfach etwas, was ich wirklich inzwischen 300 Jahre lang irgendwie trotz dieser ganzen Misserfolge in den Köpfen festgesetzt hat, mit diesem Training einerseits und andererseits eben, was man ja auch schon vermutlich seit 2.000-3.000 Jahren gemacht hat, Immunisierung mit niedrigen Giftdosen, Arsen und anderen Dingen, die sich Leute zu sich genommen haben. Immer dieses Gefühl, man könnte irgendwie Vorsorge machen. Ne? Gerade im deutschsprachigen Raum wissen wir ja, dass Deutschland und Österreich die Länder sind, wo die Menschen die meisten Versicherungspolicen haben. Die können ein ganzes Wohnzimmer damit tapezieren, gegen Erdbeben, Blitzeinschlag, also lauter sehr unwahrscheinliche Gefahren, gegen die man sich schützt. Und da passt natürlich auch der Impfschutz dazu, denn gegen die wahrscheinlichen Infektionskrankheiten, die häufigen und gefährlichen, da gibt es ja dann immer keine Impfungen. Ich, also gegen eine Malaria gibt es keine wirksame Impfung, gegen eine Tuberkulose hat es nie eine wirksame Impfung gegeben, all diese Dinge. Es gibt sie gegen harmlose Erkrankungen und gegen Erkrankungen, die extrem selten sind. Also eben dieses Prinzip, wie man natürlich am leichtesten verschleiern kann, dass Impfungen unwirksam sind.
1: Ja, Malaria war damals bei dieser Afrika-Reise natürlich die größere Angst und es hieß vor Ort, 2 Bier am Abend werden desinfizieren und Malaria verhindern. Hat auch geklappt in irgendeiner Weise.
3: Naja, man kann viele Rezepte anbieten. Die Frage ist immer, wie viel daran zu verdienen ist. An den 2 Bier ist natürlich weniger zu verdienen als an den Impfstoffen.
1: Ja, ich meine, was mir auch wieder schlagend erschien in Ihrem Buch, dass vor allen Dingen Krankheiten ausgesucht worden sind, vor denen man Angst haben konnte und musste. Pocken hinterlassen Narben, die dann möglicherweise verhindern, dass ich einen guten Job bekomme oder den Partner, den ich haben möchte. Keuchhusten hat ein bestimmtes Krankheitsbild, was man nicht haben möchte. Polio, klar, Lähmung, so ganz ähnlich. Also Krankheitsbilder, vor denen man sich fürchtet, wo dann dieses Vorsorgeprinzip wahrscheinlich leichter durchzusetzen ist als bei Dingen, die weniger Schrecken
3: verbreiten. Es war immer, wo ohnehin genuin Angst besteht, also jetzt eben bei der Tollwut mit diesen Werwolf-Erzählungen seit dem Mittelalter, das war immer etwas, obwohl ja jemand, der in einer Großstadt gelebt hat und hat gesagt, da draußen im Wald, das sind die gefährlichen, tollwütigen Werwölfe, der musste sagen, in Paris oder in Lyon, also der hat keinen Kontakt weiter mit dem Wald gehabt, wäre also schon mal ein geringes Risiko gewesen. Aber da war einerseits Angst da und auf der anderen Seite hat man eben Angst, wie wir es jetzt auch bei Covid erlebt haben, gezielt geschürt. Man hat zwar zugegeben, dass es hier bei Covid sich eigentlich nur um eine Grippe handeln würde, aber man hat also hier furchtbare Erzählungen gemacht, hat eben dann sogar noch diese Krankheits- und Todesfälle durch Behandlungen provoziert. Und das hat man natürlich auch bei den Pocken gemacht, indem man eben auch heute noch vielen Menschen, vielen Medizinern auch den Eindruck hinterlassen hat, dass die Pocken eben eine Sterblichkeit von 15-20% hätten. Wenn man sich aber tatsächlich anschaut, was Zeitgenossen ausgesagt haben, da haben die eben gesagt, ja, also Kinder haben Pocken gehabt, aber es sind ja praktisch immer alle gesund geworden. Also das heißt, eine hohe Sterblichkeit, das war immer eine Literaturgeburt, aber das hat nicht wirklich stattgefunden. Und wenn, hatte es einfach was damit zu tun, dass die Leute im Elend gelebt haben. Das ist ja das, was auch die berühmteste Krankenschwester der Welt, die Florence Nightingale 1870 mal ausgesagt hat. Wer glaubt, Da ging es um die Pocken natürlich, weil eine andere Impfung gab es zu dem Zeitpunkt noch nicht. Die Pocken mit einer Impfung lösen zu können, er versteht gar nichts von den sozialen Verhältnissen und von den Pocken, sondern es geht darum, wie die Menschen leben. Und das muss geändert werden, damit wir weniger Pockenerkrankungen haben. Aber es wird keine medizinische Maßnahme sein. Das hat sie damals bereits ganz klar gesagt.
1: Ja, wir haben Angst, Propaganda, die Angst vergrößert. Und dann haben wir staatliche Zwänge, die ab einem bestimmten Zeitpunkt dazu führen, dass ich gar nicht mehr ausweichen kann dem, was da sich ausgedacht worden ist.
3: Und diese staatlichen Zwänge, die haben ja eben frühzeitig gegriffen. Und es war ja eigentlich im Prinzip alles, was wir jetzt erleben, dass man also mit so einer...
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0: 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John Bolton, ehemaliger nationaler Sicherheitsberater von Präsident Donald Trump, hat sich am Freitag in einem Fall schuldig bekannt. Ihm droht eine Haftstrafe von bis zu 60 Monaten. Er hat sich außerdem bereit erklärt, über 2 Millionen Dollar zu zahlen, wie die Staatsanwaltschaft mitteilte. Laut Anklageschrift nutzte Bolton private E-Mail- und Messaging-Accounts, um streng geheime Informationen über ausländische Gegner, bevorstehende Angriffe und die US-Außenpolitik zu übermitteln. Beobachter merken an dieser Stelle an, dass es in der EU solche harten Strafen nicht gibt. Die SMS von Ursula von der Leyen, mit der sie Milliarden-Spritzendeals machte, sind zum Beispiel immer noch nicht aufgetaucht und von der Leyen wurde auch nicht angeklagt. Ein 36-jähriger Türke soll im Augsburger Freibad 4 Badegäste sexuell belästigt haben, wie die Polizei gegenüber Apollo News bestätigte. Wie aus einer Pressemitteilung der Polizeidirektion Schwaben-Nord hervorgeht, sind die Opfer 7, 15, 18 und 26 Jahre alt. Nach Angaben einer Polizeisprecherin war der Tatverdächtige weder alkoholisiert, noch stand er unter dem Einfluss von Betäubungsmitteln. Er steht zu den Opfern auch in keinem näheren Verhältnis. Die Polizei ermittelt jetzt gegen den Tatverdächtigen wegen sexueller Belästigung. Im Prozess um den tragischen Tod einer vierköpfigen Familie aus Deutschland in Istanbul sind am Freitag hohe Haftstrafen verhängt worden. 2 Vertreter einer Schädlingsbekämpfungsfirma müssen für 18 Jahre ins Gefängnis. Der Besitzer des Hotels, in dem die Familie durch ein Insektengift starb, muss 13 Jahre in Haft, wie die Nachrichtenagentur Anadolu berichtete. Die in Deutschland lebende türkische Familie hatte in Istanbul Urlaub gemacht, als am 12. November die Eltern und ihre Kinder im Alter von 3 und 6 Jahren erkrankten. Die Familie wurde ins Krankenhaus gebracht, doch wenige Tage nach den Kindern und der Mutter starb auch der Vater durch das ausgebrachte Schädlingsgift aus dem Hotelzimmer. 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
1: Führen, dass ich gar nicht mehr ausweichen kann dem, was da sich ausgedacht worden ist.
3: Und diese staatlichen Zwänge, die haben ja eben frühzeitig gegriffen. Und es war ja eigentlich im Prinzip alles, was wir jetzt erleben, dass man also mit so einer Impf-ID arbeitet, um Leute zu stigmatisieren, wie man das bei Covid versucht hat, dass man gesagt hat, ja, also nur, wenn du auch tatsächlich diesen Covid-Impfausweis, diesen Testausweis mit dir rumträgst, dann darfst du gewisse Aktivitäten machen. Man hat das eigentlich vor 300 Jahren ja eingeführt mit dieser invasiven Art der Impfung. Denn die Impfung hat man ja damals nicht gemacht mit einer feinen Kanüle und hat das irgendwie den Pockeneiter da in den Menschen reingespritzt, sondern man hat das mit einer Lanzette gemacht. Also sozusagen einem Arztskalpell hat man richtig reingekratzt. Und die Pockenimpfung, das ist ja auch die einzige Impfung, die ich persönlich bekommen habe. Mhm. Und daher weiß ich das auch noch aus eigener Erfahrung gut. Da hat man eine Narbe gehabt, die man möglicherweise lebenslang, aber mindestens jahrzehntelang gesehen hat. Das heißt also, das war auch dann in den späteren Zeiten immer der Test für Obrigkeiten, dass sie Leute angeschaut haben, sind die geimpft oder nicht geimpft, haben sie diese Narbe. Das heißt also, diese Zeichnung, die man gemacht hat, mit dieser Art der Krankheitsansteckung, die ja gar nicht notwendig gewesen wäre, weil wenn man sagt, die Pocken sind extrem ansteckend, dann kann ich ja jemanden auch nur mit einem Kleidungsstück, an dem er riecht, bereits eine Infektion bereiten. Aber dem muss ich nicht etwas noch ganz invasiv mit einem Skalpell einritzen. Das kann eigentlich nur den Sinn haben, dass man sagt, man hat nachher einen Gezeichneten.
1: Das ist interessant. Mit dem Gezeichneten hat man ja auch einen Untertan. Ich bin ja ein großer Fan der Serie Yellowstone, was auf so einer Ranch in Montana, USA spielt, wo die Mitarbeiter der Ranch auch mit einem Brandzeichen sozusagen an den Ranchbesitzer gebunden werden. Wer dieses Zeichen hat, ist sein Leben lang diesem einen Mann verpflichtet und deckt dann auch alles, was auf dieser Ranch jenseits von Recht und Gesetz passiert.
3: Ja, also das sind diese Zeichnungen, diese Tätowierungen. Es wurde ja auch in den KZs beispielsweise gemacht. Also es war immer eine klare Machtausübung. Und heute, ich meine, bei den Tieren ist es ohnehin selbstverständlich. Da war das ja auch immer so mit dem Brandzeichen auf den Ranches gewesen. Aber auch heute mit der Chippung von Tieren. Und wir wissen ja, dass viele sagen, ja, gerade wenn sie älter werden mindestens, sie sind doch gar nicht mehr richtig handlungsfähig. Lassen Sie doch so einen Chip implantieren, dann können Sie mit dem Chip all Ihre wichtigen Bankgeschäfte, Ihre juristischen Dinge erledigen, weil Sie müssen sich gar nicht kümmern, Ihr Chip würde das erledigen. Aber das ist genau diese Art und Weise, aber das ist eben die Machtausübung, wen ich verletze, wen ich brandmarke, wen ich einem Chip implantiere und dazu zwinge, der ist mein Untertan.
1: Sie haben ja schon ein bisschen angedeutet bei einigen Antworten, wer hinter diesen Dingen steckt. Der Kirchenkonzern ist erwähnt worden. Vielleicht können wir noch mal ein bisschen systematischer schauen, wer ein Interesse daran gehabt hat, diese Dinge voranzutreiben.
3: Ja, es waren immer die Obrigkeiten, die da waren. Und über die Jahrhunderte war es eben in Europa der Adel, der damals mit den Normannen hier eingefallen ist und hat das Land übernommen, zusammen eben mit der lateinischen Westkirche, mit dem Kirchenkonzern. Und die haben dann, ja, bevor es Impfungen gab, erstmal das Seuchenprinzip eingeführt. Also 1347, diese erste große Pest, war ja der Auftakt, dass man gesagt hat, es gäbe göttliche Strafen, weil ihr seid einfach ein bisschen minderwertig und wenn ihr außerdem noch schlecht lebt und sündigt, dann kommen eben diese Strafen. Das heißt, es hat dann regelmäßig Seuchenereignisse gegeben, die unabhängig, ob das jetzt eine Magen-Darm-Grippe oder sonst irgendwie eine andere Art der Krankheitserscheinung war, einfach Pest pauschal genannt hat. Und es ist ja in der Geschichte gut dokumentiert, dass es bis zu diesem ersten angeblich großen Pestereignis, was schon überwiegend erfunden gewesen ist, 1347, es solche Ereignisse in Europa nicht gegeben hat. Und dann hat es die 300 Jahre lang gegeben und die letzte Pest war 1665 in London. Nach 300 Jahren kann man auch sagen, die Menschen haben diese Pestereignisse langsam nicht mehr geglaubt. Und dann musste ein Paradigmenwechsel her. Und dieser Paradigmenwechsel, der waren dann interessanterweise die Pocken. Die Pocken waren eine Kinderkrankheit, die wir auf jeden Fall auch schon seit mindestens 1000 Jahren kennen. Aber wirklich auch als Erwachsenenkrankheit und als gesellschaftliche Bedrohung kamen die Pocken scheinbar zufällig genau dann, als die Pest eigentlich ausgestorben ist, in der zweiten Hälfte des 17. Jahrhunderts. Und dann wurde in der Folge dieser neuen Seuche, wurden dann 1721 dann die Impfungen installiert.
1: Wir haben ja in der machtkritischen Szene auch die Debatte um die Existenz von Viren. Gibt es das überhaupt? Sie sagen jetzt in diesem Buch, Viren werden einerseits gebraucht, um Krankheitsursachen zu verschleiern. Pestizide haben wir erwähnt, Industriegifte. Andererseits sind Viren offenbar auch ein Machtinstrument.
3: Ja. Es ist bis heute unklar, wie das mit der Kausalität bei Viren für diese Infektionskrankheiten oder auch für Tumorerkrankungen überhaupt ist. Man tut so im Mainstream, als wären hier klare kausale Zusammenhänge etabliert, was überhaupt nicht stimmt. Bei etlichen Sachen ist es eigentlich auch so, dass man sagen muss, der Zusammenhang stimmt nicht. Also bei der Polio ist es ganz offenkundig, da wird zwar immer noch die gegenteilige Meinung einer Viruserkrankung verbreitet, aber die Fakten stehen ganz anders dafür, für jeden, der sich ein bisschen dafür informiert. Aber selbst bei den Pocken, das war für mich übrigens auch so eine neue Erfahrung. Ich hatte vorher auch noch gedacht, dass es tatsächlich ein Pockenvirus gibt. Aber dass ein Pockenvirus diese Epidemien der letzten 300 Jahre, die es gegeben hat, in Europa so nicht erklären kann, das wurde mir da eigentlich auch klar. Und dass es eher etwas mit Toxinen zu tun hat. Und mit der Schafwolle. Hm. Das heißt also, es sind ganz andere Mechanismen, aber man macht keine Ursachenforschung. Und inzwischen hat man ja mit der Virologie, das ist klassische Rockefeller-Medizin, Anfang des 20. Jahrhunderts, etwas etabliert, was man nur in spezialisierten Labors nachweisen kann und wo eben anhand von der Symptomatik sowohl der Kranke als auch der behandelnde Arzt nur sagen können, wir müssen auf Laborergebnisse warten. Und das ist natürlich die ideale Konstellation, um hier Krankheitsursachen zu manipulieren.
1: Ja, Schafwolldecke vergiftet Pocken. Das ist sozusagen der Dreiklang, den Sie in Ihrem Buch stark machen. Wir können das Ganze ja noch ein bisschen weiter drehen. Sie sprechen auch von der Angst der Oberschicht vor den Massen. Sehr wenige, die sehr viel besitzen, haben Angst vor den vielen, die immer mehr sein werden, und sagen, dass die Feldschlachten, offene Feldschlachten der Vergangenheit und Seuchen wie die Pest aus grauer Vorzeit, dass das abgelöst worden sein könnte durch Impfungen, die sich besser verkaufen lassen als Krieg, weil man den Deckmantel Gesundheitsschutz zur Verfügung hat.
3: Ja, das ist eine Überlegung, die mir eigentlich auch bei der ganzen Beschäftigung mit der Materie gekommen ist. Diese Bevölkerungsbegrenzung, die hatten wir alle eigentlich gar nicht so auf dem Schirm, wie selbstverständlich es für die Eliten immer gewesen ist. Einerseits wissen wir ja, dass der Herr Malthus, der immer wieder auch im Schulunterricht seiner Zeit zumindest mal im Westen gebracht worden ist, der davon ausgegangen ist, dass die Bevölkerung immer schneller wachsen würde als die Nahrungsressourcen und deswegen müsse ein Staat darauf schauen, dass die Bevölkerung begrenzt wird. Aber es ging eben schon vor 1000 Jahren auf jeden Fall in Europa los, dass natürlich diese wenigen Eroberer viele Leute gebraucht haben, die sie ernähren, die hier im Land lebten. Aber auf der anderen Seite natürlich, wenn das zu viele geworden sind, sie Angst haben mussten. Und die Bevölkerung, die ist ja in Europa, nach dem, was man zumindest weiß, es gibt ja keine wirklich seriösen Statistiken vor dem Jahr 1500, so bei etwa 80 bis 100 Millionen gewesen ist. Aber dann kam es ja doch zu einer Zunahme der europäischen Bevölkerung. Und da haben wir wieder einen Zusammenhang mit England. Denn in England, das war das führende Kolonialreich gewesen, was eben das Kolonialreich von Spanien und von den Niederlanden übernommen hat. Und da wurde auch als erstes die Kartoffel eingeführt. Und die Kartoffel war ja extrem wichtig für eine Ernährung, wo vorher einfach immer wieder Hungersnoten in Europa geherrscht haben. Und damit wuchs die Bevölkerung in England im 17. Jahrhundert. Und diese Bevölkerungszunahme, die hat Angst gemacht. Und deswegen ging das dann eigentlich auch mit den Impfungen, sage ich mal, in England zunächst los. Und England war das Mutterland dafür als Vorbild über die dortige Königsfamilie, dass es in den anderen europäischen Staaten etabliert worden ist. Aber es hat eben etwas damit zu tun, denn wenn man jetzt sehr sorgsam mit den Menschen umgegangen wäre, indem man sagt, na, die Menschen schaffen eigentlich den Wohlstand und wir als kleine Oberschicht leben davon, dann hätte man immer sorgen müssen, dass möglichst nicht zu viele Menschen umkommen. Aber dann hätte man keine Kriege führen dürfen und vor allem nicht die Kriege so führen dürfen, wie man sie geführt hat. Also diese Schlachtordnungen, da stellt man erstmal die Leute 30 Mann breit hin und schießt aufeinander. Nicht Napoleon Bonaparte war der Erste, der gesagt hat, na, ich will den Krieg gewinnen. die Schlacht gewinnen. Das ist schlecht, wenn da viele Soldaten umkommen. Nee, wir suchen uns Schutz hier im Unterholz, im Wald und schießen auf den anderen. Und das ist eigentlich das Effizientere. Aber das ist nicht passiert. Und das ist ja letzten Endes dann auch noch im Ersten oder Zweiten Weltkrieg. Das war ja auch so, dass es offensichtlich auf Materialverbrauch und auf Menschenverbrauch angekommen ist. Und wenn wir uns das heute anschauen, was jetzt an Kriegen da abläuft, meinetwegen im Nahen Osten, da weiß ich nicht, ob es wirklich um den Sieg geht am Schluss. Offensichtlich geht es erstmal darum, dass möglichst viele Rüstungsgüter kaputt gemacht werden, an denen verdient wird und auch möglichst viele Menschen offensichtlich sterben sollen. Und von der Schonung der Zivilbevölkerung kann da eigentlich keine Rede sein. Und in dem Zug kann man natürlich das auch mit den Impfungen sehen, denn wenn heute immer wieder erzählt wird, wie man das ja auch absurderweise bei Covid gemacht hat, dass diese Impfungen, die ja nur Gengifte waren, Menschenleben gerettet hätten. Das hat ja für keinen Impfstoff nachweislich zugetroffen. Im Gegenteil, es sind viele Krankheits- und Todesfälle aufgetreten. Aber dass dadurch die Bevölkerung gewachsen wäre, weil man Impfungen eingeführt hat, das sieht man ja, die Massenimpfungen seit den 1970er Jahren eingeführt. Wo hat hier die Bevölkerung zugenommen?
1: Was Sie die Königshäuser erwähnen, man hat ja Impfstoffe offenbar auch genutzt, um Erbfolge zu regeln, beeinflussen zu können, Menschen, die man nicht haben wollte, aus dem Verkehr zu ziehen. Dann habe ich diesen zeitlichen Ablauf jetzt auch erst mit Ihrem Buch verstanden, dass ich, geboren 1967, ja gar keine Welt kennenlernen konnte, in der es diese Massenimpfungen nicht gegeben hat. WHO sagt ab 1948, wir müssen die Kinder schützen. Ab den 70ern ist das dann allgemein akzeptiert mit den Massenimpfungen. So wächst man in einer Welt auf, in der man gar nicht weiß, dass es auch anders laufen könnte. Corona kommt gleich noch. Aber vielleicht wollen Sie noch was zu den Erbfolgen in den Königshäusern sagen?
3: Ja, in den Königshäusern ist es eben ganz offenkundig, dass diese Impfungen auch als Waffe eingesetzt worden sind, genauso wie die Medizin, die Schulmedizin überhaupt als Waffe eingesetzt worden ist. Das ist ja auch so ein ganz dunkler Punkt in der Geschichte, über den nicht gesprochen wird. Kann man aber selbst einfach abklären und gibt inzwischen auch ganz gute Statistiken, wie alt Mitglieder von Adelsfamilien geworden sind, wann die gestorben sind, wie viele Kinder die hatten und wie viele Kinder auch schon im Kindesalter gestorben sind. Und da fällt einem auf, wenn man sich das anschaut, ja, das Durchschnittsalter der Adligen, obwohl sie optimale Lebensbedingungen hatten, keine Hungersnöte, Luxus und sonstiges und sogar medizinische Versorgung durch Leibärzte, die sind nicht älter geworden als der Normalbürger. Und die Kindersterblichkeit war auch nicht geringer. Es war eine extrem hohe Kindersterblichkeit. Und da kann man eigentlich nur auf die Idee kommen, dass man sagt, okay, das ist bewusst gemacht worden. Und vor allem, wenn man dann nochmal sieht, dass das vor allem auch entscheidend für die Lebensdauer derjenigen war, die etwas zu sagen hatten. Das heißt also, die lange Lebensdauer hatten überwiegend Herrscher, die pflegeleicht waren und als Marionetten fungiert haben, während die tatkräftigen Herrscher, die sind plötzlich unerwartet früh gestorben. Nicht? Und gerade mit den Pocken ist es ja auch so entlarvend, dass man sagen muss, die Pocken war eine Kinderkrankheit, die es lange gegeben hat. Aber in den Herrscherhäusern sind in einem ganz engen Zeitfenster von 130 Jahren vorwiegend Erwachsene an den Pocken gestorben, während in der Normalbevölkerung die Kinder und Jugendlichen an den

0: vergiftet war und die man eben zum Aderlass sowieso verwendet hat, da musste man den Betreffenden gar nicht informieren, dass man Pockenmaterial eingebracht hätte. Denn der Aderlass war eine völlig selbstverständliche Maßnahme, die vor dieser Zeit ja schon etlichen Adligen auch das Leben gekostet hat, weil man immer gesagt hat, wenn jemand krank ist, ein Aderlass. Mhm. Und wenn es nichts hilft, einen zweiten und einen dritten Aderlass. Und dass das dann lebensbedrohlich sein muss und das Leben kostet, das wissen wir jetzt längst.
1: Da kann man nochmal auf Ihre Bücher hinweisen zur Medizingeschichte, wo Sie das ja wunderbar, wunderbar darstellen, auch diese Operationen auf offener Bühne, wo dann der Chirurg kommt und irgendwelche Sachen mit der Säge, na, ich übertreibe, ein bisschen nur verrichtet. Corona haben wir schon erwähnt, ist in Ihrem Buch ein Einschnitt. Sie sagen, das ist der Abschied von einem Impfprinzip, das nicht mehr zu halten war. Nun gab es ja aber auch Totimpfstoffe wie Novavax zum Beispiel.
0: Ja. Aber das waren Nebenkriegsschauplätze. Also man muss immer davon ausgehen, dass diejenigen, die die offizielle Geschichte inszenieren, die Geschichte, die tatsächliche Geschichte sehr gut kennen und auch nüchtern analysieren, also nicht das glauben, was sie offiziell als Propaganda verbreiten. Das heißt, die Tatsache, dass die Impfstoffe bis zum Jahr 2021, und es war sicher kein Zufall, 1721, der offizielle Beginn der Impfgeschichte und 2021 dann Covid-19, also 300 Jahre, diese Drahtzieher, die haben richtig ein Gefühl für Geschichte, sage ich mal, dass die natürlich schon lange gewusst haben und nicht nur die Impfkritiker, dass die Impfungen nicht funktionieren. Sie haben das gewusst, aber sie haben genauso wie bei der scheinbaren Ausrottung der Pocken 1980 gesagt, das können wir natürlich nicht einfach zugeben und sagen, dass das jetzt in den letzten 300 Jahren nicht erfolgreich gewesen wäre. Das muss erfolgreich gewesen sein, sondern wir sagen jetzt einfach, wir haben was ganz Neues. Wir haben ein besseres Impfprinzip. Wir haben dieses modifizierte mRNA-Impfprinzip. Denn wenn das andere vorher diese Erfolgsgeschichte war, die man heute immer noch beteuert, dann hätte man sie ja in Anschlag bringen müssen. Wir sagen, die ganze Menschheit ist von diesem neuen Erreger Covid-19 bedroht. Aber ist doch kein Problem. Wir haben ein wirksames Impfprinzip. Wir können jederzeit einen abgeschwächten Erreger machen und damit die Bevölkerung immunisieren. Man hätte es bringen müssen. Man hat es nicht gebracht, weil man wusste, dass man das Ganze jetzt beenden muss. Und es ist ja auch klar durchgesagt worden, dass die Impfstoffe sukzessive durch diese Mod-mRNA ausgetauscht werden sollen. Und es werden eben keine neuen entwickelt. Und diese Randgeschichten, die man gemacht hat, um die Gegner dieser Mod-mRNA irgendwie doch ins Impfboot zu bekommen, das waren einfach diese, sag ich mal, Nebenkriegsschauplätze, wo man dann gesagt hat, ja, aber die Impfungen haben ein positives Image und wenn wir einige Stoffe anbieten, die sozusagen noch dem traditionellen Impfprinzip entsprechen würden, dann kriegen wir die Leute da auch mit rein.
1: So wie man Kritiker hin und wieder reden lässt, um diejenigen zufriedenzustellen, genau, die zwanghaft nach Kritikern suchen. Ja. Gibt es schon Reaktionen von Medizinern oder Medizinhistorikern auf Ihr Buch?
0: Also von Medizinhistorikern hört man gar nichts, das ist völlig klar. Ich erwarte da auch nichts anderes. Wir haben zwar 36 Lehrstühle für Medizingeschichte, aber da ist tönernes Schweigen sowieso seit Jahrzehnten. Also es ist nicht mal in den letzten 30 Jahren von irgendjemandem irgendwie der Versuch einer Medizingeschichte mal auf den Markt gebracht worden. Es gibt von Ärzten einige Reaktionen, die sind sehr positiv darauf, die eben sagen, also wenn ich das früher gewusst hätte, das hätte mir vieles leichter gemacht, sage ich ja, ich wäre auch froh gewesen, ich hätte im Studium andere Informationen bekommen. Aber das ist das, was ich so bisher mitbekommen habe. Eine ernsthafte Auseinandersetzung wird natürlich wie mit meinen anderen Büchern auch nicht gesucht. Das ist eben immer das Gleiche. Wenn man eigentlich keine Sachargumente hat gegenüber den Argumenten, die ich bringe, dann gibt es nur zwei Möglichkeiten. Entweder die Person diffamieren als rechtsextrem, durchgeknallt oder sonst wie, oder einfach totschweigen. Und das Prinzip bei mir ist grundsätzlich Totschweigen seit 20 Jahren.
1: Ja, das Prinzip Totschweigen wird durchbrochen, wenn man eine gewisse Reichweite hat. Wenn man, wie Björn Höcke in einem Interview über 4 Millionen Mal gesehen wird, dann wird sogar erwähnt, dass es dieses Interview gibt.
0: Richtig. Und dafür bin ich sozusagen zu harmlos.
1: Ja, na gut, wir werden sehen. Man soll den Tag nicht vor dem Abend abschreiben, ja. Oder wie sagt man das, ne? Aber wenn Impfungen nicht helfen, was können wir dann gegen Krankheiten tun? Wie bleiben wir gesund?

0: ja, wir müssen uns einfach nur auf unsere Selbstheilung mal verlassen. Die Selbstheilung kann nicht alles regeln, sonst würden wir ja nicht auch irgendwann sterben. Aber die Selbstheilung kann erstaunlich viel regeln. Und das ist eben etwas, was man uns in den letzten 150 Jahren in der Schulmedizin wirklich ausgetrieben hat. Dass die meisten Menschen heute glauben, wenn eine Gesundheitsstörung auftritt, dann kann es nur schlechter werden. Es kann keinesfalls besser werden, was aber gar nicht stimmt. Wir erleben das Ganze ja. Ich meine, nehmen wir nur die normale Erkältung. Jeder weiß, wenn ich irgendwas gegen eine Grippe, gegen eine Erkältung mache, dauert 7 Tage, sonst dauert es 1 Woche. Also das sieht man ja, dass der Körper etwas tut. Oder wenn wir eine Schnittverletzung haben, der Körper repariert wunderbar viel. Und es ist aber eben auch bei ernsthafteren Erkrankungen so, also rheumatischen Erkrankungen, dass jemand einfach auch nur mal sagen muss, ich lasse mal meinen Körper machen. Und nicht dieses Gefühl, was vermittelt wird, wenn ich jetzt zu Hause bleibe, gehe nicht zum Arzt, gehe nicht in die Klinik, bin ich ja fahrlässig mit mir. Nein, mein Körper tut das ja und frühere Ärzte haben das gewusst. Ich zitiere da immer gerne den Christoph Willibald Hufeland, der eben gesagt hat, okay, man legt sich dann ins Bett, man nimmt sich was zu trinken und man isst schon mal nichts. Also dieser ketogene Stoffwechsel, der jetzt auch in der Ernährungsphysiologie da ein bisschen in Mode gekommen ist, ist also ein uralter Klassiker. Das machen ja auch im Prinzip die Tiere. Nicht nur, weil sie nicht gefressen werden wollen, ziehen sie sich, wenn sie krank sind, in die Höhle zurück, sondern es ist eben auch so ein Heilungsprinzip. Der Stoffwechsel stellt sich um und wir haben einfach und müssen das Vertrauen haben, dass unsere Selbstheilung 724 für uns arbeitet. Und das sind viele Prinzipien da. Denken wir jetzt einfach, jemand hat Kopfschmerzen, sagt dann, da muss ich ein Schmerzmittel nehmen. Nein, unsere körpereigene Selbstheilung produziert die stärksten Schmerzsubstanzen, Medikamente gegen den Schmerz, nämlich Endorphine beispielsweise, die werden ausgeschüttet. Es ist ja so, jemand hat eine schwere Verletzung, es kommt zu einer Beinamputation und wenn man von solchen Menschen hört, ja, der Schmerz, den konnten sie doch gar nicht aushalten, die haben dann irgendwo gesagt, nee, der Schmerz war es eigentlich gar nicht, ich habe gar keinen Schmerz gespürt beispielsweise. Das geht nur, indem die körpereigene Selbstheilung eben massiv, maximal viel macht. Und die Erfahrung der Medizingeschichte hat auch gezeigt, dass es ganz, ganz wenige Dinge gibt, die die Medizin in den letzten 1000 Jahren zustande gebracht hat, die besser sind oder eine gute Ergänzung zur Selbstheilung sind. Der Rest war immer schlechter als die Selbstheilung. Mhm.
1: Ich weiß noch, wie ich enttäuscht war, als ich als junger Mann mit Fieber im Bett lag. Der Arzt kam und sagte, null Diät. Ich dachte, was ist denn das für eine? Hat er keine Pille? Kann der mich nicht mit irgendeiner Spritze wieder auf die Beine bringen? Heute weiß ich, dass er das genau richtig gemacht hat.
0: Ja, also da sind Sie aber wirklich an ein seltenes Exemplar gekommen, muss ich sagen.
1: Und der galt im Dorf eigentlich als Kurpfuscher, war irgendwie Militärarzt. Und der wurde, glaube ich, bei uns zu Hause nur gerufen, weil die anderen alle im Urlaub waren. Deswegen kam der...
0: Naja, diese Minderheitenmeinung und man hat natürlich dann leicht das Image, dass man nichts davon versteht. Also ich war ja nicht wenig im therapeutischen Bereich, sondern vor allem im diagnostischen Bereich tätig. Aber wenn ich befragt worden bin bei Gesundheitsstörungen, habe ich eben auch in der Regel gesagt, passen auf, Sie können sich hier nur neue Risiken durch eine Behandlung reinholen. Warten Sie einfach mal ab. Ich bin sicher, dass 9 von 10 gesagt haben, der versteht halt nichts von seinem Beruf. Mit dieser Einschätzung, mit dieser Fremdeinschätzung muss man leben.
1: Mhm. Zurück zur Impfung. Was raten Sie Eltern, die ihr Baby schon nach 6 Wochen mit Rotaviren-Impfstoffen ärgern müssen, dann irgendeine 6-fach-Impfung im Plan haben, vielleicht sogar die Sorge haben, ohne Masernimpfung ihre Kinder nicht mehr auf bestimmte Bildungseinrichtungen bringen zu können?
0: Also am besten, man überlegt sich das, bevor man Kinder in die Welt setzt und sich darüber klar macht, dass man hier für seine Kinder einen Kampf gegen diese Impfungen führen muss. Das heißt, dass man eben sagt, meine Kinder sind mir dann wirklich wichtig und ich werde nicht irgendwelche Maßnahmen wie Impfungen zulassen, nur um Kinder in irgendeine Einrichtung zu schicken. Ich werde mich selber um meine Kinder kümmern. Und das kann man jemandem empfehlen und wem sozusagen das Delegieren von irgendwelchen Erziehungsleistungen an Institutionen um diesen Preis wichtiger ist, das sollte eigentlich eher keine Kinder haben, weil das die Impfungen schaden, das ist inzwischen durch zahlreiche Auswertungen, Untersuchungen ganz klar belegt. Und ich sage mal, Eltern können nichts mehr tun als für ihre Kinder, indem sie sie vor diesen kindlichen Impfungen schützen. Das ist ja auch der große Unsinn, den wir gerade in Deutschland haben, dass diese Impfungen im Kleinkindesalter beginnen, wo es überhaupt kein Risiko gibt. Ich denke nur Hepatitis B und solche Impfungen. Null Krankheitsrisiko. Und es gibt ja, wenn ein Kind dann bei der Mutter aufwächst, lange genug gestillt wird, hat es ja ohnehin den bekannten Nestschutz. Das heißt also, da gibt es überhaupt keinen Bedarf. Und man muss ja nur mal in der Geschichte zurückschauen. Wir haben jetzt 300 Jahre Impfgeschichte. Davon 150 Jahre nur Pocken und das andere war viele Erkrankungen gar nicht abgedeckt. Und wir haben eine Menschheitsgeschichte von 100.000, wahrscheinlich mehreren 100.000 Jahren. Und die Kinder sind auch, bis auf wenige Ausnahmen, überwiegend groß geworden, wenn die Lebensbedingungen gestimmt haben. Niemand hat Impfungen gebraucht. Also von daher, woher diese Angst? Einfach ein bisschen Zutrauen zu einer Natur, zu einer Evolution. Wir sind kein frühes Rohprodukt der Evolution, wir sind bereits ein spätes Produkt.
1: Führt zur vorletzten Frage. Wie schützt man sich vor Medizinpropaganda? Wie schützt man sich als Erwachsener vor dem langen Arm der Pharmaindustrie?
0: Zunächst mal dadurch, dass man dieses anstrengende Prinzip lebt, vertraue nur dem Zweifel. Man sollte wenig einfach übernehmen, sondern immer hinterfragen, ob das Ganze Sinn macht. Und wenn eben sehr laut bestimmte Dinge beworben werden, dann sollte man eigentlich sich immer sicher sein, dass das keine gute Maßnahme sein kann. Und wir haben das bei Covid ja erlebt. Propaganda in Deutschland 3 Jahre lang von morgens bis abends. Also das Produkt konnte nur grottenschlecht sein, was man da anbietet, sonst hätte man diese Propaganda nicht gebraucht. Für Handys, für Smartphones, da hatte man keine große Werbung machen müssen. Die Leute sind gerannt und haben das gebraucht, weil sie gesagt haben, ich sehe ja, das hat gewisse Vorteile im täglichen Leben. Also wenn große Propaganda gemacht wird, kann es immer nur ein schlechtes Produkt sein. Und das andere ist eben, dass man sich einfach auf diese ganzen traditionellen Werte zurückerinnert, wo man sagen muss, ja, die Menschen haben mal ganz anders gelebt. Und es hat alles funktioniert. Es hat wirklich niemand gebraucht für seine Gesundheit. Und diese Geschichtserzählungen, dass die Menschen früher nicht so alt geworden sind, früher gestorben sind, man muss sich das nur anschauen. Es stimmt ja einfach nicht. Das niedrigere Durchschnittsalter hatte nur was mit der hohen Kindersterblichkeit zu tun. Und die hohe Kindersterblichkeit war dadurch bedingt, dass Kinder verhungert sind, dass sie weggegeben worden sind, in Pflege gegeben worden sind, wurden weggelegt, kamen in Waisenhäuser, wo 95% im ersten Lebensjahr gestorben sind. Ja klar, wenn massenweise Menschen im ersten Lebensjahr sterben und die anderen werden 80, kommt ein Durchschnittsalter von 40 heraus. Aber es stimmt einfach nicht, dass die kürzer gelebt haben. Und das wissen wir von Steppenvölker und von anderen auch. Also die hohen Lebensalter von 100 oder 120 Jahren sind in früheren Zeiten auch durchaus erreicht worden, wenn die Lebensbedingungen stimmen. Und eine Abweichung von unserer artgerechten Lebensweise, die kann uns in der Regel nur gefährden. Das heißt, einfach sich eher auf die alten Traditionen verlassen, berufen und eben auch daran glauben, dass die Biologie nicht alles falsch gemacht hat, ne? Sondern im Gegenteil, sonst würden wir alle nicht da sitzen.
1: 120 Jahre, das macht ja Hoffnung auf die nächsten Bücher. Jetzt haben wir die Medizingeschichte, Seuchengeschichte, wir hatten Promi-Morde, die Antike, den Teutoburger Wald, jetzt die Impfgeschichte. Worauf können wir uns als nächstes freuen? Woran arbeiten Sie gerade?
0: Das darf man nie sagen. Das ist immer gefährlich. Das Buch muss plötzlich einfach kommen. Aber ich sage mal so, ich bin am Ende meiner Laufzeit auch an dem, was ich glaube, mitteilen zu können. Und ich gehöre nicht zu den Leuten, die sagen, solange ich irgendwie kann, ein Buch nach dem anderen irgendwie produzieren. Wenn man eigentlich nichts mehr Neues, Großes zu sagen hat, dann werde ich mir selbst sagen, okay, ohne große Idee brauchst du auch kein Buch auf den Markt bringen. Da spart man sich das Papier.
1: Aber es klingt durch, dass noch eine Idee da ist.
0: Ja, natürlich, solange ich lebe, habe ich noch Ideen. Wenn ich keine Ideen mehr habe, glaube ich, dann lohnt sich's für mich auch nicht mehr.
1: Da haben wir doch einen schönen Spannungsbogen am Ende, dass die Leute sich auf unser nächstes Gespräch freuen können. Vielen Dank, Gerd Reuter.
0: Ja, ich danke für die Einladung.
1: Das war Gerd Reuter im Gespräch. Sie haben gehört, was Sie tun müssen, damit die Thesen von Gerd Reuter diskutiert werden, vielleicht auch bekämpft werden, Öffentlichkeit herstellen, dieses Video teilen, verbreiten. Wenn Sie diese Gegend, in der wir sitzen, mal live erleben wollen, dann kommen Sie zu einem der Kurse an der Freien Medienakademie. Sonst hoffe ich, dass Sie mir gewogen bleiben.
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1: Es ist Freitag in der 22. Woche 2026 und hier ist nacktes Geld. Für alle, die wissen, dass Geld die Welt regiert und verstehen möchten, wie genau. Ich begrüße euch da draußen und mir zugeschaltet aus dem Süden Mordors, Hermann. Grüß dich, Hermann.
2: Hallo, Paul.
1: Hermann, du warst 30 Jahre ein Herr der Banken und hast für sie und mit der Politik Milliarden bewegt. Dafür hast du Millionen von ihnen bekommen. Heute bist du Privatier. Arbeiten muss einzig noch dein Gewissen. Und darum berichtest du uns hier von all dem, was du in der Finanzelite gelernt hast. Bevor wir damit starten, mein üblicher Hinweis an euch. 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Dafür sage ich herzlich Danke und bedanke mich natürlich auch bei meinem Kollegen, der auch heute wieder mit dabei ist und der wie ich von euren Spenden lebt, der Mike the Pirate. Lieber Mike, schön, dass du auch wieder da bist.
3: Hallo zusammen.
1: Mike the Pirate und seine Krypto-News, die kommen, wie kennt ihr schon, zum Ende unserer Sendung, wenn wir beim Thema Krypto und auch unserem Shitcoin oder Memecoin, unserer Spendenwährung, der nackten Markt sind. Bis dahin haben wir für euch Neues zum Trillion-Dollar-Club, der größte Börsengang aller Zeiten. The biggest ever, the greatest, some people say, there can't be anything greater, ist unser Thema. Bullshit, Bärbel-Bars und ihr Steuerbescheid sowie der Rest der deutschen Restwirtschaft sind zum zweiten unserer Thema. Und dann die Frage, was mit The Great Taking eigentlich läuft. Wie sieht die Wirtschaftslage an den Börsen und die Investmentlage eigentlich aus angesichts eines Rekord-S&Ps, aber fallenden Kursen? An anderer Stelle ist der Crash dann doch im Anflug. Danach folgen unsere Krypto-News und Neues zur nackten Mark. Ja, Hermann, der SpaceX-Börsengang ist the biggest thing ever. Das ist nicht mal Trumpsche Übertreibung, denn ich glaube, es ist tatsächlich nach aktueller Zahlenlage der größte Börsengang bisher aller Zeiten, der da kommt.
2: Most people say it's the biggest ever. They have never seen anything bigger.
1: It's also wonderful. Daher, it's absolutely wonderful. Yeah,
2: es ist absolut genauso. In den nächsten 14 Tagen, wir erwarten jetzt das Pricing um den 5. Juni herum. Und dann geht die Party los am 12. Juni. Das ist der erste sehr große Börsengang. Und es ist der größte jemals. Davor war Aramco. Also saudische Öl, und ich glaube, da sind wir jetzt insgesamt 3 oder 4 Mal größer. Was will SpaceX erreichen? Sie möchten 75 bis 80 Milliarden, ich sage bis 80 Milliarden, weil dieses Ding wird so überzeichnet werden. Das heißt, dass mehr Leute etwas haben wollen, als man wirklich bereit ist zu geben. Und da wollen sie 75 bis 80 Milliarden neues Kapital einsammeln. Und was heißt das? Bei einer Bewertung von 2 Billionen, das sind 2.000 Milliarden, dieser Firma, dieses Börsengangs, will man 75 bis 80 Milliarden frisches Kapital einnehmen. Das heißt, es kommen gerade mal 4% neue Aktien auf den Markt. Und die werden eben ab 12. Juni gehandelt. Und da gilt es eben genau zu schauen, auf der einen Seite langfristig, wenn man an Elon Musk und wenn man an Datencenter im Weltraum glaubt, dann ist das definitiv eine langfristige Anlage. Aber jetzt ist erstmal Zeit für die Altinvestoren, die natürlich wesentlich tiefer eingestiegen sind und jetzt die Chance bekommen, in den nächsten 6 Monaten auch kräftig zu verkaufen. Das Ganze ist so gestrickt, dass eben am 12. Juni,
1: SpaceX-Aktien, wenn sie sie dann kriegen, verkaufen, um die Gewinne mitzunehmen, oder?
2: Ja, die Altinvestoren haben die SpaceX-Aktien schon. Nur die ganze Welt wartet darauf, dass die jetzt öffentlich an der Börse gehandelt werden, weil wir wissen ja auch in den Pre-X, also die auf der Blockchain gehandelt werden, das sind keine richtigen Aktien. Die Altinvestoren haben aber richtige Aktien, nämlich die vor dem Börsengang. Also wer sich vor 8 bis 10 Jahren mit 2% daran beteiligt hat und 20 Millionen oder selbst 30 Millionen gezahlt hat und jetzt bei 2 Billionen aussteigen möchte. Und das werden einige dieser Investoren sein, weil die natürlich auf der einen Seite einen riesen Gewinn gemacht haben und auf der anderen Seite solche Investoren mit Fonds wie Cathie Wood zum Beispiel mit ARK, die haben dann ein Klumpenrisiko, weil das Ding natürlich so explodiert ist, wie wir schon beobachten. Also das ist ja von 300 Milliarden auf 500, auf 800, auf 1,5 Billionen, jetzt auf 2 Billionen. Da wird immer gesprochen, dass da der Börsenstart beginnt mit dieser Bewertung. Ich selbst glaube, es werden 1,75 Milliarden. Da gibt man denen, die da reinspringen, ein bisschen Luft nach oben. Aber was man beachten muss, ist, dass die ersten 20% der Aktien, die die Altinvestoren, also die Leute, die in den letzten Jahren in SpaceX investiert haben, 20% verkaufen können bis circa Ende August. Und zwar sollen die nach den Q2, also nach dem zweiten Quartal der Bekanntgabe der Zahlen, können die 20% verkaufen. Und dann jeweils 7% mehr nach 70, 90, 105, 120 und 135 Tagen.
1: Also die sind also gefestet, man sieht, wie man so sagt. Sie dürfen das nur in
2: ganz genau, die sind gelockt. Die können also nicht am ersten Tag rauskommen, was natürlich zur Folge hat, dass alle die, die sich jetzt drängeln, um im ersten Kurs oder im IPO dabei zu sein, beim Börsengang, wenn das Ding an der Börse gelistet wird, dann gibt es nur diese 4%. Das heißt, hier erwarten wir schon, dass es eine Nachfrage gibt, die um das Vielfache höher ist. Und dann kommen die ersten 20% so nach 6 bis 8 Wochen. Dann kommen weitere 35% über die nächsten 135 Tage. Und danach, nach der Bekanntgabe der Q3-Zahlen, können die restlichen 28% der jeweiligen Aktien, die die Altinvestoren haben, können verkauft werden. Der Einzige, der ein Lockup von einem Jahr hat, ist Elon Musk. Und der hält 85% der Stimmrechte und damit auch letztendlich der Anteile. Also von daher, der Markt ist sehr, sehr eng. Es wird einen riesen Run drauf geben. Und dann ist die Frage, explodiert das Teil, der Kurs, gleich am ersten Tag und geht wie eine Falcon 9 quer durch die Atmosphäre nach oben? Angenommen, manche sprechen von $140 bis $150 als festgelegten Kurs. Da kann der erste Kurs schon mal 200 oder 250 sein, wenn die Nachfrage so hoch ist. Aber das werden wir sehen. Auf jeden Fall ist es ein so gigantisches Unternehmen oder Unterfangen, dass man natürlich hier genau hinschauen muss, wenn so große Fonds Klumpenrisiko haben, wenn sie so ein Investment dann reduzieren, dann weißt du, dass in den nächsten Wochen eigentlich einiges auf den Markt kommen müsste. Und das ist noch nicht mal, dass man vielleicht als Erstinvestor nicht daran glaubt, sondern einfach, dass man sagt, ich habe das Ding mehr als verzehnfacht, ich werde jetzt mindestens die Hälfte rausholen und es gibt so viele andere Gelegenheiten, wo ich investiere. Und wenn wir von 1,75 Billionen oder 2 Billionen ausgehen, dann ist natürlich die Fantasie, dass das in den ersten 6 bis 8 oder 12 Monaten auf 4 Billionen im Market Cap, nämlich sich verdoppelt, eigentlich recht klein. Also zuerst einmal, SpaceX macht noch keine Gewinne. Das wird auch noch ein bisschen dauern. Die werden die 75 Milliarden nehmen, um bestimmte Dinge weiterzuentwickeln. Aber die Fantasie ist halt jetzt wirklich außerhalb der Atmosphäre. Und das werden wir sehen. Und weil du erwähnt hast, Trillion Dollar Club, von den 15 Firmen mit dem höchsten Market Cap, also der höchsten Bewertung, sind mittlerweile 6 aus dem Semiconductor-Segment. Also alles, was Chips, Compute Power. Und
1: wie viel europäische, wie viel in der, im 12. Regime oder wie viel sind von Uschi von der Leyen's CE-Normierungs-Schraubdeckel-Verordnungen dahin gepusht worden? Sag's nochmal kurz. Wie viele europäische Super-Weltfirmen spielen damit?
2: Also hier in dem Fall würde Doro Bär sagen, ohne uns fliegt keiner zum Mond. Also die EU null. Hat da sicher die Finger drin.
1: Sie plant natürlich
2: Marktführer zu werden null. In den nächsten 2 Jahren. Aber sie gucken sich erstmal an, was passiert.
1: Niemand. So. Entschuldigung, aber das musst du nochmal raus. Und du hast es so im Nebensatz gesagt, für all die, die nicht sich mit Aktien so gut auskennt, die noch nicht Blockzocker schauen und dort lernen, Werbung, blockzocker.com, da könnt ihr natürlich mit Hermann lernen oder mit mir lernen, wie ich es von Hermann beigebracht bekomme, wie man auch mit Kleinstbeträgen investieren lernt. Du hast im Grunde erklärt, warum dieser IPO von SpaceX, dieser größte IPO aller Zeiten, nichts ist, was dich dazu reizt, dass du so eine Aktie zeichnest, weil ein Problem, was wenige sehen, Was ich sehr gut nachvollziehen kann, weil ich ja Investorenrunden hatte in meiner Startup-Equity-Nummer, da weißt du, dass nichts schlechter ist als Überbewertungen. Die sind nämlich der Tod. Und eine Überbewertung sorgt ganz schnell dafür, dass du als Vorstandsvorsitzender, als CEO oder als Geschäftsführer Geschichte bist, weil sobald Investoren nämlich enttäuscht sind, sind sie schlimmer als Frauen. Also du willst keine enttäuschten Investoren haben, vor allem keine mit großen Anteilen in deiner Firma, weil wenn du halt hohe Erwartungen schürst, kriegst du unglaublich viel Geld hinterhergeworfen. Wenn die dann nicht eintreten, dann rollt dein Kopf. Und das ist ja auch das Problem so einer Überbewertung beim Börsengang. Wenn sie denn so aufgeblasene Erwartungen haben, dann kann ja eigentlich nur eine Enttäuschung folgen.
2: Ja, it's the biggest Überbewertung ever. Some people say it's the most beautiful Überbewertung.
1: It's wonderful. Also, nobody has ever seen anything like it. I mean, that's what all the people say. It's historic.
2: Genau, also die Price Earnings, das, was die Firma verdient, zu dem, wo der Aktienkurs steht, ist natürlich absurd hoch. Aber auch hier ist natürlich, was hält die Zukunft? Und die Zukunft im Moment sieht so aus, dass man Datencenter in absehbarer Zeit, also nicht wie früher, ach in 10 oder 20 Jahren, das wird wesentlich schneller gehen, dass man Datencenter im Weltall hat. Ob das gut oder schlecht ist, lasse ich mal dahingestellt, weil es hilft natürlich auch uns alle Erdlinge hier zu kontrollieren und knapp auszusuchen, wer zum Mars fliegen darf und wer zum Mond fliegen darf.
1: Das entscheidet immer noch Uschi mit Doro zusammen,
2: wie man sonst genau. Sagt. Genau. Und von daher ist das natürlich eine riesige Bewertung, weil es gibt zwar Space-Aktien, ich hatte irgendwann mal in einem Podcast gesagt, es ist die einzige Space-Aktie, da bin ich natürlich 17 Mal belehrt worden. Natürlich gibt es auch andere Space- und Satellitenaktien, aber das hier ist mit das größte Interesse, was geschürt wird. Du siehst ja, das Interesse ist weltweit so groß.
1: Ja.
2: Und natürlich für mich als alten Tesla-Fanatiker, muss ich schon sagen, ist natürlich wichtig, gibt es früher oder später einen Merger, also einen Zusammenschluss zwischen SpaceX und Tesla?
1: Ja, gibt es. Kann ich dir schon sagen.
2: Gibt es, da bist du weiter als ich. Ich schaue mir das sehr genau an. Aber auch da, ich hatte eben erwähnt, Elon Musk hat 85% der Stimmrechte bei SpaceX. Das heißt, da kann er letztendlich schalten und walten. Und wenn er jetzt einen Merger auf Equal macht und die Tesla-Aktionäre das mitgehen, dann hat er da um die 25%. Aber wenn beide zusammen sind, kommt er auf 52% der Stimmrechte oder 52,5. Und das ist natürlich für ihn insofern wichtig, weil man sieht es am Beispiel Steve Jobs, wenn es ist, dass du eine Firma so hoch pushst und dann kommt der Board oder der Aufsichtsrat und schmeißt dich raus, das wird ihm nicht passieren. Und das sind eben die ganzen Parameter drumherum. Es wird groß, es wird unfassbar und die Welt schaut gespannt hin. Aber was man nicht vergessen darf, diese 75 bis 80 Milliarden, die frisches Kapital zu SpaceX soll, die müssen irgendwo herkommen und die kommen nicht vom Sparbuch, von den normalen Konsumenten, weil die haben kein Geld mehr.
1: Aber jetzt schaue ich mal, was ich bei dir so gelernt habe. Dann ist ja so die naheliegende Prognose, du korrigierst mich bitte, oder sagst, ob das jetzt Bullshit ist. Ja. Bei dieser Hyperüberbewertung, die es da gibt, da gibt es wieder jede Menge Exit-Liquidity. Also all die Affen, die jetzt hinterherrennen, dem Markt hinterherrennen, da rechtzeitig noch einsteigen, sagen, so eine Aktie will ich auch. Die kaufen sich das Ding, wenn es jetzt rauskommt, für einen tollen Preis. Die ganzen Altaktionäre sagen sich, oh, da können wir ein bisschen was mitnehmen, so ein bisschen Profit-Taking. Mhm. Der alte Costolani sagt ja schon, Gewinnmitnahmen sind keine Schande. Dann wird das Geld, also da, dann cashen die aus, eine Aktie lässt wahrscheinlich kräftig nach. Es gibt ein bisschen Ernüchterung, aber eben nicht groß auf Seiten der Investoren, die da schon lange drin sind, sondern eher auf Seiten der, die so ein bisschen mit Zocken da mitverdienen wollen. Ändert vermutlich nichts grundsätzlich an der positiven Haltung gegenüber SpaceX und der Gesamtmarktsituation, weil da die ist aus mehreren Gründen ja langfristig interessant ist. Und am Ende lachen mal wieder die, die schon lange drin sind, die größere Beträge da haben und die Dummen sind diejenigen, die glauben, sie können eine schnelle Mark machen, weil sie da mal mit einsteigen. Ist das realistisch? So im Großen und Ganzen?
2: Das ist im Großen und Ganzen so realistisch, nur in dieser Größenordnung, Paul, gelten natürlich ganz andere Gesetze und keine Gesetze der Schwerkraft mehr. Du musst bedenken, das Ding kommt so groß, das wird dann eine der 10 größten Firmen der Welt vom ersten Tag an. Und das heißt, die Nasdaq wie auch der S&P 500 haben extra ihre Regeln geändert, damit so etwas innerhalb von 14 Tagen oder 4 Wochen in den Index aufgenommen wird. Das heißt, jeder, der jetzt zurücklehnt und sagt, nee, da mache ich nicht mit, der aber eine Lebensversicherung hat, eine Pensionsansprüche, eine Rentenversicherung, der ist mit dabei.
1: Ja,
2: also in diesem Fall kann man nur sagen, Wenn du dich daran erinnerst, Fritze Merz hat ja gesagt, dass 2,8 Billionen Spareinlagen in Deutschland unnütz auf dem Konto rumliegen. Da hat Ursula von der Leyen natürlich sofort eingestimmt. Und die möchten sie ja für Projekte nutzen. Und Elon Musk sagt, wisst ihr was, ich jag das durch den SpaceX und da machen wir es im Grunde genauso. Es merkt aber keiner, weil wir müssen es ihnen nicht vom Konto buchen, sondern wir nehmen es einfach aus Pensionen und Renten und sonstigen langfristigen Anlagen. Also da kommt einiges auf uns zu. Man muss da auch sehen, wie schnell der Markt sich zu einer richtigen Bewertung durchringt. Das kann sehr, sehr volatil sein. Das heißt, erstmal hoch und runter gehen. Dazu passt ein Kommentar von Larry Fink vor 2-3 Tagen, dass die Billionen für die Rechenzentren der KI unweigerlich aus Spar- und Rentenkonten kommen müssen. Das erinnert mich an den Deutschlandfonds, aber zu Deutschland kommen wir noch. Das sollte man im Hinterkopf behalten, dass diese großen Player sagen, ihr könnt vorne sagen, da mache ich nicht mit, dann ziehen wir es euch eben hinter. Also so ungefähr wie ARD und ZDF, denen du das Geld nicht geben willst, aber sie kriegen es trotzdem.
1: Moment, es könnte ja, also man könnte dich jetzt so verstehen, dass wenn mir ein weiterer Titel der Axel Springer Gruppe, ob es jetzt Bild oder Welt sind, ihre tollen ETFs andrehen, dann könnte es sein, dass ich einer von den Gelackmeierten bin, die sowas mitmachen, obwohl ich es gar nicht will. Ja, gut, rhetorische Frage, ich gebe es zu. Wir predigen ja hier immer wieder und Mike the Pirate arbeitet sich auch die Finger wund daran zu sagen, nehmt die Kontrolle selber über euer Geld, ja, egal was ihr macht, egal wie ihr es macht. Hauptsache, ihr gebt es nicht anderen, sondern behaltet selbst, so verstehe ich ja immer die Grundlektion im Krypto-Mike, wenn es so, egal wie kritisch man in einer einzelnen Währung gegenüber ist und was man von diesem und jenem Token hält, aber der entscheidende Punkt ist ja, wenn ich es richtig verstanden habe, dass man dann seine Kohle tatsächlich selber in Händen hält.
3: Be your own bank. Werde dein eigener Banker. Komm in deine eigene Verantwortung. Lass dich nicht mehr von Dritten über den Tisch ziehen. Mach's für dich selber. Sicher's für dich selber. Lass die Dritten außen vor, die dir die Dinge beschlagnahmen können, die dich die banken können. Werde es einfach selbst. Genau. So,
1: haben wir es nochmal mantraartig wiederholt. Und wenn ihr natürlich irgendeinem Berater dafür Geld geben wollt, wunderbar, herzlich willkommen hier bei Nacktes Geld. Das nehmen wir gerne. Beraten euch dafür auch gerne. Aber sagen euch, ihr müsst eben keine Kohle auf den Tisch legen. Dafür, dass ihr euer eigener Herr werden könnt. Ihr müsst uns gar nichts geben, wenn ihr es selbst machen müsst, denn Krypto ist kein Einstandsding, was ihr irgendwo kaufen müsst, sondern ihr findet alle möglichen Informationen darüber auf paulbrandenburg.com/Selbstverteidigung. 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Dazu auch später mehr. Jetzt erstmal zu Bullshit Bärbel Baas. Die hat ja beschlossen, dass wir alle hier einheitsbraune, antisemitische, hochgradig sexistische, misogyne, transfeindliche, TERF-hassende und nein, TERF ist ja wieder, das ist ja wieder, ich glaube, da ist man ja, TERF ist man ja, wenn man trans nicht mag oder irgendwie sowas oder dagegen ist und auf jeden Fall natürlich Rassisten der schlimmsten Sorte sind. Nazis, kurz gesagt, wir sind alle einheitsbraun. Einheitsbraune Nicht-Migranten, richtig. Das sind all die, die nicht zu dem gehören, was Bullshit Bärbel Babsi so macht. Und die hat nun auf ihrer Website ihren Steuerbescheid veröffentlicht. Sie will vermutlich damit Transparenz herstellen, Hermann, kann ich mir vorstellen. Es folgt aus den Zahlen, die sie da veröffentlicht hat. Aber Interessantes, schreibt sinngemäß auch Reitschuster. Erklär uns mehr.
2: Genau, also bei Bärbel Baas habe ich zuerst diesen Steuerbescheid gesehen und dachte, wow, jetzt sitzt schon einer da an der KI und baut einen Steuerbescheid aus Duisburg für Bärbel Baas nach, aber bärbelbaas.de, da ist das Ding auf ihrer Seite zu finden. Also der letzte Steuerbescheid, den sie so preisgegeben hat, der war von 2023 und er zeigt, dass sie 101.000 Euro Einkommensteuer gezahlt hat.
1: Also nur die Steuer, das ist nicht ihr Einkommen, sondern das ist der Teil an Steuer, den sie zahlen muss.
2: Genau. Nur die Steuern. Und ja, dann scrollst du ein bisschen nach unten und du siehst Kleinigkeiten wie ein Auto 7.500, ein zweites Auto 300, also was immer sie mit dem zweiten Wagen da auch macht. Aber Gesamteinkünfte 283.000 Euro, weil sie ja 2023 wahrscheinlich noch Bundestagspräsidentin war. Und von daher ist das so ein bisschen wie Ministergehalt. Vielleicht ist das noch ein bisschen höher, ein bisschen niedriger. Ich kenne da die Zuschläge nicht. Aber 283.000 Euro für jemand, der gerade seinen Namen schreiben kann und ein bisschen braune Soße anrühren kann, ist das wirklich, wirklich viel. Und Ich halte es normalerweise so, dass ich nicht auf die einzelnen Leute draufschlage, aber da freue ich mich, wenn die Scharia kommt und dieses Gericht verbunden wird. Wirklich. Das bringt mich zur Weißglut, weil in Deutschland so viele Menschen etwas können, die weit, aber weit weniger als 283.000 Euro verdienen. Und von daher dachte ich, das bringen wir mal in die Sendung. Es passt natürlich dazu, dass in der Bundespressekonferenz dann auch der Journalistenkollege Dogru Thema ist, ebenso wie Jacques Beau, dass die praktisch von der EU komplett den Stecker gezogen bekommen haben. Also Dogru hat nicht nur seine Frau und seine Mutter auch in diese Sippenhaft bekommen. Also von
1: jetzt, der jetzt EU. Neu gerade seine Mutter, genau, der die Bundesbank oder die Zentralstelle für Sanktionswesen, der Mutter das Konto zugemacht hat, mit dem Hinweis, ihr Sohn wäre ja der Kontrollierende dahinter. Also ohne Witz, ganz die genau. Berentete Mutter, die Rentnerin Frau Dogru, kann nicht mehr an ihr Konto, weil sie ja den bösen Dissidenten Hüseyin damit finanzieren könnte. Ja, ganz frisch.
2: Und genau deshalb habe ich das gelesen und dachte, das müssen wir doch mal in den Podcast bringen. Also wenn jetzt schon die Mutter davon berentet ist und ihre Rente beraubt wird oder eingefroren wird und du hast auf der anderen Seite jemand, der so tief in den Steuersäckel greift, dass er kaum noch tragen kann, was, selbst wenn es 500-Euro-Scheine noch gäbe, kriegt sie das nicht mit zwei Händen raus. Und von daher ist das natürlich so klar mittlerweile, wo die Reise hingeht. Und da wurde natürlich auch in der Bundespressekonferenz, was immer wieder ein Schauspiel ist, A, von Florian Warwick natürlich die Frage gestellt, aber auch von meinem zweitliebsten Journalistendarsteller Thilo Jung, der eine gute Frage da gestellt hat und sagte, wie sieht das denn aus? Also wie kommt ihr dazu, dass ihr den Leuten so den Stecker zieht? Die können ja wirklich, wenn du überlegst, du kannst dich ja auch nicht wehren. Als Einzelner darfst du nicht vor ein EU-Gericht sozusagen. Und das heißt, du bist letztendlich
1: noch mehr.
2: Auf den Hungerstaatungen.
1: Wenn Dogru sich jetzt dagegen wehren möchte, dann muss er, wenn er den Anwalt bezahlen möchte, um sich dagegen zu wehren, zuerst von der Bundesregierung eine Erlaubnis bekommen, den Anwalt zu bezahlen. Weil er darf ansonsten gar nicht. Das ist der Irrsinn. Also der Ankläger entscheidet darüber, ob du einen Anwalt engagieren darfst.
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0: 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Ein Afrikaner liegt blutverschmiert auf der Straße. Über ihm steht ein Algerier, den ganzen Körper mit Blut bedeckt, einen Hammer in der Hand haltend. Diese Szene hat sich im spanischen Ort Torre Pacheco zugetragen, wie die spanische Zeitung El Español am Donnerstag berichtet. Der Gewaltszene vorausgegangen war ein Streit zwischen den beiden Männern und einem dritten Migranten. Sie sollen gemeinsam in einem alten, besetzten Haus wohnen und Kokain konsumieren, wie Anwohner berichten. Bei dem tödlichen Streit soll es lediglich um Schulden oder ein Mobiltelefon gegangen sein. Der Vorstand des Volkswagen-Konzerns wird seinen Sparkurs nachschärfen und zusätzliche Stellen abbauen. In den nächsten Jahren sollen weltweit 100.000 Jobs wegfallen, berichtet das Manager-Magazin unter Berufung auf Quellen im Vorstand. Bisher wollte man nur halb so viele Stellen abbauen. Zudem werden 4 Werke geschlossen, alle in Deutschland. Neben den Volkswagen-Werken in Hannover, Zwickau und Emden schließt auch ein Audi-Werk im schwäbischen Neckarsulm. Die Schließungen sollen mittelfristig erfolgen, heißt es. Verstörender Vorschlag von Bundesbildungsministerin Karin Prien, CDU. Bei übermäßigem Handy- oder Social-Media-Konsum sollen Eltern künftig gemeldet und juristisch verfolgt werden können. Sie wolle unverzüglich Gespräche mit der Bundesjustizministerin über eine Änderung des bürgerlichen Gesetzbuchs aufnehmen, sagte Prien. Wie ernst Prien diese Idee der staatlichen Intervention in die Familien verfolgt, daran ließ die Ministerin in der Pressekonferenz ebenfalls keinen Zweifel. Der Vorschlag ist, die elterliche Medienerziehung auch familienrechtlich zu rahmen und zu regeln, sagte die CDU-Frau. 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
1: Möchte, dann muss er, wenn er den Anwalt bezahlen möchte, um sich dagegen zu wehren, zuerst von der Bundesregierung eine Erlaubnis bekommen, den Anwalt zu bezahlen, weil er darf ansonsten gar nicht, das ist der Irrsinn. Also der Ankläger entscheidet darüber, ob du überhaupt einen Anwalt engagieren darfst, um dich dagegen zu wehren. Aber nehmen wir mal so ein klein bisschen die Emotionen raus, so gut wir das können, so sehr ich das verstehe. Schauen wir uns einfach mal die nackten Umstände an. Frau Baas hat also einen Steuerbescheid von um die 100.000 Euro für einen Zeitraum. Ich habe ja auch schon angekündigt, meinen Steuerbescheid werde ich auch, wenn er denn endgültig ist. Mein letzter Steuerbescheid, den ich in der Schweiz bekomme, wenn er endgültig ist, werde ich den veröffentlichen. Ich sage euch schon jetzt, meine Steuerpflicht in dem gleichen Zeitraum wie Frau Maas betrug etwa gute 7.000 Franken. Und nein, ich habe da nichts beschönigt und weggelassen. Im Gegenteil, ich habe mich so nackt gemacht wie noch nie. Auch mit Hilfe eines Wirtschaftsprüfers, um das alles vollkommen wasserdicht zu machen, damit nicht aus Deutschland noch die Behauptung kommt, der hat doch da und der finanziert Terror und der macht. Also nein, ich war noch nie finanziell so transparent. Und das kam am Ende. Natürlich sind das Schweizer Steuersätze, die sind weit, weit unter dem, was den Insassen in Deutschland abgenommen wird. Aber nur für die Größenordnung, Frau Baas, also gute 100.000 Euro Steuerlast für eine Frau, die immerhin, und das ist jetzt noch der gute Teil, Tochter eines Bus- und Lkw-Fahrers ist und einer Hausfrau, so sagt Wikipedia, und sie hat 5 Geschwister. Das ist erstmal eine Ausgangssituation, man sagt, Hut ab, jemand, der sich aus einfachen Verhältnissen, wie man das so schon sagt, also wirtschaftlich einfachen Verhältnissen, derartig unabhängig macht, erstmal Kudos, richtig gut. Wenn man dann weiterschaut, stellt man fest, die Frau ist ausgebildete Bürogehilfin, das ist auch alles andere als irgendwie ein Ehrenproblem, arbeitete aber Zeit ihres Lebens dann nur mal kurz auf der Spitze sozusagen ihrer Karriereleiter als eine Referentin bei einer Krankenkasse. Also als Abteilungsreferentin einer Krankenkasse. Ansonsten war sie ausschließlich Parteisoldatin. Und hat diese Reichtümer, die sie jetzt anhäufte, weit, weit nach jeder Verbindung mit dem normalen Markt der Berufstätigkeit erreicht. Das heißt, nichts von dem, was man ihr so als Respekt zollen könnte dafür, dass sie einfach die Arbeit so etwas getan hat, hängt damit zusammen. Es sind alles samt Leistungen, die sie auf Steuerkosten vom Korruptionssystem erhalten hat. Und das fällt zusammen mit einer Zeit, die Junge Freiheit schreibt gerade, in der seit 2010 in Deutschland 65.000 von einst 236.000 kleinen Einzelhandelsgeschäften aus deutschen Städten verschwunden sind. Der Deutsche Handelsverband spricht von sogenannten Kipppunkten in Innenstädten. Und ich muss mich, Entschuldigung, es ist wie mit Menschheitsfamilie, wenn ich solche Phrasenwörter höre. Wir haben da einen Kipppunkt kommen. Ja, genau. Also mehr Kipppunkte kann es gar nicht geben, Leute. Aber gut, in einer Zeit, in der das Wohngeld, Arbeitslosengeld, Pflegegeld, die gesamten Ausgaben dafür im Jahr 2025 um nochmal 5,9% angestiegen sind. Da schreibt selbst die Welt, das ist eine überdurchschnittliche Steigerung für Deutschland in den letzten Jahren. Und in einer Zeit, in der die sogenannten Wirtschaftsweisen, also die Hartgeldnutten des Regimes, die einfach im Sinne des Herrn Klingbeil, der als Wirtschaftsminister sagt, er braucht keine Zahlen, um zu wissen, was richtig ist, ja. In der diese Hartgeldnutten das eigentlich nicht vorhandene Wachstumsoptimismus-Prognosen-Dings nochmal halbiert haben. Weil man könnte, also das kann man, man muss da ein bisschen pessimistischer sein. Und das in ein Fazit rausbringen. Das dumme Volk muss mehr arbeiten. Das ist auch kein Scherz. Das Arbeitsvolumen, sagen sie, muss erhöht werden. Versteht das endlich, Insassen? Ja, Babsi mit ihren 100.000 Euro Steuerschuld, die dann also satte 250.000 von euch in den nicht allzu kleinen Hintern geblasen bekommt, da geht noch einiges rein. Ja, das muss erstmal erwirtschaftet werden. Krasser, glaube ich, kann es nicht auseinanderfallen. Man sieht in dieser Figur Bärbel Baas die Schamlosigkeit, die vollkommene Abgehobenheit, den Endstadium dieses zerfallenen Regimes. Dieses Regime verhöhnt sein Nutzvieh nur noch. Das kann man wirklich, also, die Zahlen lassen keine andere Interpretation zu.
2: Genau. Und deshalb gibt es auch keine Rücktritte mehr. Es gibt keinerlei, was heißt Schuldbewusstsein, aber es gibt, du siehst ja auch, dass Merz diese Frau angefahren hat, dass es nie Pläne gab, die Diäten exorbitant zu erhöhen. Also auch da wird gelogen, da wird einfach weitergemacht. Und da wird eben, Geld veruntreut und das ist grob kriminell. Und wenn du jetzt einen Fall wie Bärbel Bahr siehst, die kriegt zwar 283.000 aus dem Steuersäckel, aber sie gibt eben 101.000 zurück. Trotzdem nimmt sie aus dem Steueraufkommen. Und da haben wir eben komplett den Verstand verloren, was das ursprünglich heißt, dass du eben, wenn du beim Staat angestellt bist, auch dafür Sorgen tragen solltest, dass diese Steuereinnahmen in absolut höchster Priorität eben behandelt werden sollten und dass auch nachgewiesen werden muss, wo das Geld hingeflossen ist. Und wenn du dann das Verteidigungsministerium nimmst, die haben mal kurz bekannt gegeben, dass sie nicht wissen, wo 111 Milliarden hingeflossen sind. Also du siehst, die machen sich die Taschen voll, weil es kann mir keiner erzählen, dass das nicht irgendwo ankommt, außerhalb der Ukraine. Kleine Anekdote am Rand. Die Amerikaner haben festgestellt, dass die Produktion für Superjachten auf 4 Jahre ausgebucht ist und fast ausschließlich aus ukrainischen Beamten orders. Also von daher.
8: You can't make this shit up.
2: Einer muss ja die großen Schiffe, die neu gebauten, bezahlen. Jetzt war Pistorius in Kanada und hat dafür geworben, dass die Deutschen doch U-Boote für Kanada und Norwegen in einem Gemeinschaftsprojekt.
1: Du meinst unser Kriegsminister, der nicht in Washington empfangen wurde, weil man ihn für so unwichtig ist?
2: Also, wo du hinguckst, passt es halt vorne und hinten nicht zusammen. Aber weshalb ich das erwähne, auch mit Jacques Beau und auch mit Dogru, du siehst eben, es ist vollkommene Willkür. Und das bringt mich eben dazu, nochmal genau hinzuschauen, was der Great Taking, was wir schon vor Monaten diskutiert haben, sind Aktien. Wenn wir jetzt in Blockzocker Aktien oder sowas kaufen, dann probieren wir alles über die Blockchain zu machen, um einfach zu verdeutlichen, hier gibt es eine Möglichkeit und das sollte man lernen, weil die Frage ist ja auch, ich sitze hier mit ein paar Tesla-Aktien und die Frage ist, wenn ein Crash kommt und Bankenrettungen nötig sind, sind das dann meine Aktien oder ist es ähnlich wie an der Garderobe, dass ich meinen Mantel abgegeben habe und komme dann mit meinem Märkchen und will meinen Mantel zurückkommen und die sagen, nee, das hat eigentlich nie dir gehört. Und da empfehle ich nochmal genau hinzuschauen, also The Great Taking,

Liebe Freunde im Radio, schönen guten Tag. Bips TV Radio, hier sind wir. Ich wünsche euch einen hervorragenden guten Morgen, einen wunderbaren Start in die Woche. Und ja, Bips TV Radio, formerly known as Bobs TV Radio, which is pretty much the same, wie der ausländisch sprechende Mensch in Deutschland sagen würde. Wir sind heute Morgen natürlich live, wie sich das gehört. Ich möchte mich nochmal entschuldigen für Donnerstag und Freitag, denn da waren Kirsten und ich ja unterwegs. Und technisch ist es uns leider nicht möglich, wenn ich einen Stream programmiere auf YouTube, den auch sozusagen 1:1 zu übertragen ins Radio. Sondern dass das im Radio passiert, was ich jetzt hier gerade mache, ist sozusagen, das ist live. Ich spreche jetzt zu euch und kein anderer hört das, außer die, die im Radio sind. Yeah, Exclusivity. dann schalte ich euch gleich sozusagen rein. Dazu muss ich aber jetzt erstmal den Stream starten. Das mache ich, indem ich auf Trailer Bobs Radio drücke. Das habe ich jetzt gemacht. Jetzt läuft der Trailer. Ihr könnt den leider nicht hören, weil das, wie gesagt, technisch nicht möglich ist. Aber gleich, wenn das Ding zu Ende ist, seid ihr live drauf, zusammen mit allen denen, die bei YouTube live dabei sind. Und am Ende, wenn es die Triggernachrichten gibt, hier auf YouTube im Stream, dann seid ihr wieder runter, weil ihr könnt ja die Triggernachrichten bei jeder Gelegenheit einfach auf Trigger FM hören. Und das sind, wie wir wissen, nicht nur die Besten und die Schönsten und die am tollsten Gesprochenen, egal wer es wann, wie, wo spricht und wo die Stimme herkommt. Hauptsache sind es die liebevoll recherchiertesten Nachrichten, mehr kann man sich nicht wünschen. Und die kriegt ihr hier immer bei Trigger FM. Und natürlich eure Lieblingsmusik auf Bips TV, formerly known as Bobs TV, which is pretty much the same. Ja, und jetzt geht's gleich los. Hier läuft schon die Musik. Warte mal, wollt ihr hören? Pass auf, ihr könnt das hören. So, und jetzt geht's los. Liebe Freunde, schönen guten Morgen wünsche ich euch. Nein, ich habe mein T-Shirt nicht mehr gewechselt. Denn ich fühle mich so wohl in dem T-Shirt, also alte amerikanische, ja tatsächlich historisch amerikanische Baumwoll-T-Shirt-Produktionsqualität für unter 10 Pfund. Wo kriegt man sowas außer bei TK Maxx? Und das ist, da ist das TK Maxx, muss man wirklich sagen, in England noch mal ein anderes TK Maxx als in Deutschland. Wobei, man ist ja nichts gegen zu sagen, Sachen günstig zu kaufen, wenn man das findet, was man sich wünscht. Und meine Wünsche sind relativ, was Kleidung angeht, bin ich erstens versaut und zweitens interessiert es mich überhaupt nicht mehr so richtig. Zweckmäßig ist cool. Und wenn es mir was, wenn's was Besonderes ist, finde ich es auch cool. Aber dieses Shirt habe ich gesehen, ich war schockverliebt sozusagen. Ja, ansonsten, wir hatten ein hervorragendes Wochenende, großartiges Wochenende. Der eine oder andere hat ja vielleicht mein Wort zum Sonntag gehört. Darf ich euch das nochmal ans Herz legen, bitte? Ich komme dann noch im Laufe der Woche öfter darauf zu sprechen. Aber ich glaube, es gibt für uns zwei Dinge, die wir tun müssen, um unser Land, unsere Kultur, unser Leben nicht aufzugeben. Und das ist unabhängig von jeder Politik. Ich glaube, man muss denen, die hier in Deutschland rumrennen und laut rumschreien, ihre Religion sei die beste und überhaupt um dieses Religionsgefasel geht mir so dermaßen auf den Senkel, ja. Who the fuck interessiert es, an wen du gerade glaubst oder was für dich Gott ist oder whatever. Mein Batman, ja, an den ich irgendwie glaube, weil ich denke, dass der Gutes tut. Und wir kommen noch zu einem mexikanischen Batman. Ganz großartige Geschichte. Auf jeden Fall, mein Batman ist genauso viel wert wie irgendein anderer, der in irgendeinem Märchenbuch steht, was irgendwann in grauer Vorzeit mal geschrieben worden ist. Egal, ob reformiert oder nicht reformiert, muss man auch mal sagen. Ja, da geben sich Religionen nichts. Aber wofür sind Religionen? Religionen sind dafür da, dass man den Menschen klar macht, du bist nicht das Maß aller Dinge. Du bist nicht derjenige, der bestimmen kann. Du bist nicht derjenige, der die Wahrheit für sich gepachtet hat, sondern es gibt größere Mächte über dir. Und vor denen solltest du mindestens Respekt haben. Und diese größeren Mächte, vor denen du Respekt haben solltest, haben sich Regeln ausgedacht. Regeln für das Zusammenleben, für den Zusammenhalt, für den Alltag. Und diese Regeln macht es absolut Sinn, sich anzugucken. Und es geht überhaupt nicht, dass wir hier Kulturen importieren, ja, die unsere Kultur einfach überrennen. Es geht überhaupt nicht. Es zerstört unsere Kultur. Wir zerstören alles das, was wir uns aufgebaut haben, wir als Volk, wir in der Geschichte in den letzten Hunderten von Jahren. Wir zerstören, wir lassen zu, dass alles das zerstört wird. Das lassen wir zu, weil auch noch die Regierung und diese winzig kleine, minimalistische linke Blase, weil sie uns einreden, dass unsere Kultur nichts wert ist und alle anderen Kulturen unglaublich viel wert sind. Also deine Hautfarbe, diese Hautfarbe hier, ist nichts wert. Die dunklere Hautfarbe, ja, jemand, der afrikanische Wurzeln hat, ist viel mehr wert. Bullshit. Er ist genauso viel und genauso wenig wert wie ich. Wichtig ist, was
ihm sagt man so schön, was unten rauskommt. Und zwar nicht hier hinten unten, sondern unterm Strich, unter deiner Bilanz. Und da gibt es gute Menschen und schlechte Menschen. Und ihr werdet es nicht glauben, das seid ihr schon, ihr wisst es ja, aber manch einer, der da draußen rumspringt, springt und Quatsch erzählt, der wird es nicht glauben. Es gibt unglaublich schäbige Menschen aus anderen Kulturen. Es gibt unglaublich schäbige Menschen aus Afrika, aus dem Orient, ja, sogar aus Asien. Gibt es. Es ist verrückt, aber es ist so. Gab es auch schon immer übrigens, ja. Und es gibt unglaublich schäbige Menschen, die so eine Hautfarbe haben wie ich oder sogar noch weißer sind. Das gibt es auch. Aber es gibt leider auch unglaublich viele gute Menschen. Und Menschen zu beurteilen aufgrund von Hautfarbe, genau sie glauben und sowas alles, das ist völlig, ist einfach nur was für ganz dumme Menschen. Aber wer sind denn die größten Rassisten, die es überhaupt in Deutschland zurzeit gibt? Wer sind die richtig wahren Rassisten? Wo sind sie? Die marodierenden Glatzenbanden, die gibt es nicht mehr. Wer sind denn die großen Rassisten? Wer ist Weltmeister in Deutschland im Framing, im andere Leute ausgrenzen und so weiter und so fort? Richtig, die Linke. Die Linksgrünen sind diejenigen, die den ganzen Tag nichts weitermachen als ausgrenzen, sich selber Kultur verleugnen, Weihnachtsmärkte umbenennen. Das sind die, und das muss man auch sagen, das ist nicht von oben gesteuert. Das sind sich selbst Menschen, die sich wichtig machen wollen auf dem Rücken von anderen. Und dieses ganze wahnwitzige, irrsinnige Durcheinander gilt es jetzt und hier und jeden Tag zu durchbrechen. Und es gibt zwei Dinge, die man tun kann, die jeder tun kann, die völlig unverdächtig sind, aber die ganz viel und die gerade sowieso schon passieren. Ganz, ganz viele Künstler machen das. Ganz, ganz viele aus dem Musikbereich, aus dem Film- und Kulturbereich machen das schon. Sie tragen ihr Kreuz offen, was sie vorher nie gemacht haben. Keiner hat einen Grund gehabt, ein Kreuz vorzuzeigen. Warum soll ich ein Symbol christlichen Glaubens offen vor mir hertragen? Das hat man in Deutschland nie gemacht. Aber die anderen machen es im laufenden Band. Die einen verschleiern sich, die anderen haben Bärte wie sonst irgendwas, die anderen geben sich als Mittelalterkämpfer und sowas alles. Die zeigen es vor und wir zeigen nichts vor. Und deswegen scheint es so, als ob die Wichtigen wären und wir sind die Schwachen. Die sind die Starken, wir sind die Schwachen. Wir sind unwichtig, die sind wichtig. Das ist falsch. Wir können zwei Sachen tun. Jeder von uns kann zwei Sachen tun. Kauft euch ein Kreuz und zeigt es vor. Das ist unsere Kultur. Das ist ein Symbol, ein positiv besetztes Symbol für unsere Kultur. Und kommt mir nicht mit von wegen die Kreuzzüge und so. Drauf geschissen. Wir leben hier, heute und jetzt. Und wir müssen irgendwas tun, dass unsere Kultur nicht untergeht. Und das Zweite ist, eine Deutschlandfahne kaufen. In einzelnen Tankstellen gibt es sie noch zu kaufen, vielleicht auch in Supermärkten. Ansonsten kann man sie im Internet bestellen. Kauft euch

Oder? Aber genug geschwafelt für den Anfang. Sprechen wir über die entsetzliche Hitze. Liebe Freunde. Leichtfertig könnte man sagen, es ist Sommer. Die Anzahl der Panikberichte und die Selbstverständlichkeit, mit der Panik verbreitet wird von der gesamten Presse, ist so peinlich und so verwerflich. Und es zeigt eins. Es zeigt, dass die gesamte CO2-Klimabewegung im Arsch ist. Und zwar richtig im Arsch. Weil rausgekommen ist, dass ihre ganze Geschichte auf einer Lüge basiert. Auf einer Lüge, die von Al Gore und Konsorten erfunden worden ist, um noch mehr Kohle zu schaufeln. Soros und wie sie alle heißen, sind alle involviert in die Geschichte. Sie wollen nur eins, Kohle schaufeln. Sie haben es geschafft, mit diesem Märchen Deutschland zu ruinieren. Deutschland für sie ein unglaublich starker Partner auf der einen Seite, aber auch eine starke Konkurrenz. Sie haben sie ausgelöscht mit einem Märchen. Dieses Märchen ist rausgekommen. Alle deutschen Universitäten, überall kann man noch nachlesen, weil sie haben nicht die Fakten gelöscht, dass zum Beispiel die Tatsache, dass erst CO2 steigt und dann wird die Hitze größer und so, ist alles Bullshit. Erst wird die Hitze größer, dann steigt CO2 und das war in den letzten 600.000 oder 400.000 Jahren war das so. Kann man in jeder Uni nachlesen, ja? Dieses ganze Märchen, dieses ganze Klimamärchen, alles Bullshit. Jetzt haben wir also einen Sommer. Wir haben Sommer. Und der Sommer ist ganz schön früh. Das ist verrückt. Und der Sommer ist so heiß, wie er noch nie war. Ja, so heiß war es noch nie. Der heißeste, 28. oder 27. Juni, den es jemals gegeben hat. So fucking what? Es ist Wetter, es ist eine Ausnahme, es passiert, es sind Konstellationen. Und das sagen Meteorologen, nicht ich, ich bin ja kein Meteorologe. Einfach nur ganz normale internationale Meteorologen, die eine Ausbildung haben, die nicht labern wie Herr Lauterbach, der keine Ausbildung hat, der keine Ahnung hat vom Klima, der nur eins will, der möchte gerne Tote zählen. Herr Lauterbach ist besessen von der Idee, ja, dass er sagt, da wird gestorben und hier wird gestorben und da wird gestorben. Und er möchte irgendwie derjenige sein, der Sterben verwaltet und der uns alle hilft, das Sterben zu erkennen und zu sehen, dass wir alle sterben werden. Herr Lauterbach ist wirklich im gleichen geistigen Zustand wie sein Gebiss. Der Mann hat sich im Gehirn seinem Gebiss angepasst. Das stimmt nicht. Da ist was falsch. Der muss dringend zu irgendeiner Behandlung gehen. Auch in der eigenen Gesundheit. Jeder, der sich mit Gesundheit auskennt, weiß. Und selbst ich, der ich Zahnarztangst hatte bis zum geht nichts mehr, ja, weiß, im Mund drin, da sammeln sich die Keime. Und nachher machen sie das Gehirn kaputt, die Lunge kaputt, alles schlägt überall hin. Im Gebiss können schlimme Dinge entstehen. Man muss zum Zahnarzt gehen, das muss unter Kontrolle gebracht werden, weil da Keime entstehen können. So aus Vorsicht, gesundheitlichen Gründen, Medizin, tausendjährige medizinische Geschichte weiß, da drin in diesem Mund entstehen Keime. Und dann wird man verrückt. Und es scheint bei ihm zum Beispiel so zu sein, dass da irgendwas nicht stimmt. Denn er stellt sich ja wirklich hin und sagt, sterben mit der Hitze. Der Mensch verglüht, bei Eiweißproteine zersetzen sich, wenn es 40 Grad sind. Was für ein wahnwitziger Bullshit. Und dann kommt da dieser, ich muss mal ganz kurz gucken, ich habe das hier. Dann kommt da dieser, müsst ihr euch vorstellen, also der Christian Pfister, habt ihr von Christian Pfister schon mal gehört? Der Schweizer Historiker Christian Pfister, vorwiegend tätig auf den Forschungsfeldern Umweltgeschichte und historische Klimatologie, Historiker, ausgebildet und so weiter, beschreibt die Ereignisse des Jahres 1540 im Mittelalter. 11 Monate fiel damals praktisch kein Regen. Die Temperatur lag 5 bis 7 Grad über den Normalwerten des 20. Jahrhunderts. Verbreitet musste die Temperatur im Hochsommer über 40 Grad geklettert sein. Unzählige Waldgebiete in Europa gingen in Flammen auf. Beißender Rauch trübte das Sonnenlicht. Im ganzen Sommer 1540 wurde kein einziges Gewitter registriert. Schon im Mai wurde das Wasser knapp. Brunnen und Quellen fielen aus. Die Mühlen standen still. Die Leute hungerten. Das Vieh wurde notgeschlachtet. In Europa starben im Jahr 1540 schätzungsweise 500.000 Menschen, die meisten von ihnen übrigens an, nein, Durchfallerkrankung. Das sagt ein Schweizer Historiker, der das studiert hat, im Gegensatz zu Herrn Lauterbach, der es nicht studiert hat. Genau. Und das zeigt nur eins, und 1540 ist lange her, aber auch der Sommer 1947, nach ganz harten Winter übrigens, ein Sommer, den die Menschen sehr genossen haben, aber im Aufbau Deutschland nach dem Krieg, alles flach und sowas alles, da war es auch schon so heiß. Nicht so, ja, nicht so heiß wie an die 27., 28. Juni. Nichts, es war da. Tatsächlich sind die Werte heute höher. Aber so what? Das Wetter ist das Wetter. Die Natur ist die Natur. Wer kommt eigentlich auf die Idee? Wer hat eigentlich den Grünen eingeredet, dass sie mächtiger sind als die Natur? Dass sie die Natur beeinflussen können?
Das ist wie Icarus, der zur Sonne fliegt. Ja, und denkt, er könnte zur Sonne fliegen und dann plötzlich verbrennt. Wer hat überhaupt diesen ganzen Menschen, die heute rumfaseln, die Idee gegeben, glaubt ihr wirklich, ich muss mal George Carlin hier zitieren, den berühmten amerikanischen Comedian, wenn ihr den nicht kennt, übrigens George Carlin bei YouTube, da könnt ihr richtig was lernen. Der hat die ganzen

Sachen, die wir heute besprechen, schon vor Jahren, Jahrzehnten gesagt. Auf jeden Fall, gerade wenn es um Viren und sowas alles geht, hört euch George Carlin an, mit C, Carlin, genau. Auf jeden Fall, das Ding ist das, wer kommt auf die wahnsinnige Idee? Wie kommen die Grünen darauf, dass wir das Klima beeinflussen können, die Natur beeinflussen können? Wisst ihr was? Sie wollen den Planeten retten, save the planet. Wir müssen den Planeten retten. Habt ihr sie noch alle? Der Planet braucht uns nicht. Er braucht euch nicht. Euch kleine Furze braucht er nicht. Wir sind völlig irrelevant. Der Planet braucht uns nicht. Wir wollen gerne leben auf dem Planeten. Das ist eine andere Geschichte. Aber der Planet, die Natur, brauchen uns nicht. Die Natur macht einmal so und dann sind wir weg. Wie kommt ihr auf die Idee, dass ihr den Planeten retten könnt? Der Planet braucht keine Rettung. Dem Planeten geht's super. Der Mensch ist scheiße. Der Mensch macht Scheiße. Der verseucht zum Beispiel die ganze Welt mit Mikroplastik. Das Plastikthema ist ein wirklich schlimmes Thema. Das Plastik im Wasser, das Mikroplastik überall inzwischen ist, dass der Abrieb der Windräder die ganzen Felder verseucht, dass wir alle Mikroplastik am laufenden Band, Giftstoffe vom Allerfeinsten aufnehmen wegen diesen scheiß Windrädern. Das weiß jeder, der das studiert hat, weiß das. Die Industrie selber, die Windradindustrie weiß das. Die haben Fonds zurückgelegt, falls da Klagen kommen. Ich müsste immer gucken, müsste immer die Börsenberichte angucken, wo da die Risiken liegen. Gibt es immer eine SWOT-Analyse, ne? Stärken-Schwächen-Analyse. Und da steht das drin. Kann man alles nachlesen. Kann man übrigens auch nachlesen in diesem dicken Bericht, von dem ich hier schon oft berichtet habe, den damals Herrn Habeck vorgelegt worden ist von dieser 46-köpfigen Kommission, die dafür zuständig war, Windrad- oder Windenergietechnologie komplett zu analysieren. Da steht es drin, in der SWOT-Analyse. Abrieb ist das große Thema. Die ganze Umwelt drumherum, die vergiftet wird. Plus das Schreddern von Vögeln, plus alles Mögliche, dass das drumherum um das Windrad alles austrocknet und so weiter und so fort. Auf jeden Fall bilden sich die ein, sie könnten also das Klima, die Welt ändern, die Natur. We save the planet. Bullshit. Was man kann ist, man kann ein bisschen etwas Gutes tun und sehen, dass man weniger schädlich lebt. Das kann man machen. Aber da muss man es weltweit machen. Und nicht in Deutschland. Und Deutschland ist kein Vorbild. Deutschland ist inzwischen die Lachnummer des Planeten. Wir sind das lächerlichste Land auf dem Planeten. Wir sind inzwischen mit Sicherheit in dem Ansehen sozusagen, ja, von großen Nationen, sind wir hinter Nordkorea. Gar keine Frage. Über Nordkorea und Kim Jong-un, da lacht man. Aber irgendwie ist es so ein bitteres Lachen. Bei uns lacht man wirklich herzlich. Weil wir so dumm sind, weil Deutschland so dumm ist, zum wiederholten Male so dumm ist, ja, dass es glaubt, es müsste irgendwie Vorreiter sein, irgendwas, eine neue tausendjährige Reiche schaffen, und dann untergehen, komplett bis zum Untergang. Wir machen einfach weiter. Friedrich Merz ist das Symbol des Untergangs dieses Landes. Und da gehört Robert Habeck mit dazu und Annalena Baerbock auch. Immer feminine Außenpolitik. Die ganze Welt lacht uns aus. Und wir stehen mittendrin und gucken uns immer um, sagen alle lachen. Warum? Ich habe doch nichts getan. Doch, du hast die gewählt, die Pfosten. Du hast sie gewählt. Ja, du hast sie gewählt. Weil du sie gewählt hast, bitteschön. Und du traust dich nicht mal, was anderes zu wählen. Weil man könnte ja was anderes wählen, aber das darf man ja nicht. Das ist ja verboten. Das sagen die, die du gewählt hast, die alles kaputt machen. Und wir lassen uns das gefallen. Na gut. Irgendwie im September, ne? Anfang September gibt es ja Wahlen. Mal gucken, was dann passiert. Das könnte zu einigen interessanten Ergebnissen führen. Wobei man sagen muss, dass im Moment gerade sich alle Parteien darauf konzentrieren, nicht etwa Ideen zu haben, Konzepte zu haben, Lösungen zu finden, die Menschen draußen im Lande zu erzählen, was sie zu erwarten haben, die Wahrheit zu erzählen, gute Arbeit zu leisten. Das alles interessiert keine Sau. Es gibt für die deutsche Einheitspartei, das ist die CDU, SPD, FDP, die Grüne, die Linke und alles zusammen, ja, in einem Sack. Dieser Sack sozusagen, ja, der hat genau ein Thema. Und das Thema ist, ihr dürft nicht die AfD wählen. Und jeder, der nicht von der Hitze schon komplett verbrannt ist, ja, der irgendwie nicht geistesgestört ist, der sich hat totspritzen lassen oder jemand, der im Gehirn noch halbwegs normal arbeitet, weiß ja, das ist irgendwie nicht korrekt. Da ist ein Drittel dafür, die wollen eine Partei wählen. Das darf man nicht. Und das Wahlprogramm aller anderen Parteien ist, man darf die Partei nicht wählen. Und inzwischen ist es so, das ist ja auch ein Highlight, die Antifa sagt, sie werden, wenn die AfD gewinnt, das Parlament besetzen. Das sind die gleichen Leute, die sich beschwert haben darüber, was damals in Amerika passiert ist, womit Donald Trump übrigens nichts zu tun hatte, was ja inzwischen gerichtlich belegt ist. Aber ist spannend, oder? Ist spannend, für wie dumm sie uns halten. Und deswegen bin ich persönlich getroffen und unglaublich ärgerlich, dass hier nicht 10 Millionen Leute zuhören. Gut, es gibt noch andere Kanäle, die das deutlich besser und erfolgreicher und recherchierter und professioneller machen als ich, gar keine Frage. Aber ich verstehe nicht, dass draußen immer noch Leute rumrennen, die sich diese Scheiße erzählen lassen, die das wirklich glauben alles.
Ich meine, jetzt spätestens im Sommer muss man doch gemerkt haben, was hier nicht stimmt, ist Folgendes. Der Zustand der Freibäder, wenn dann nach 12 Menschen, die ein bisschen gerne länger schlafen, weil sie Raketenforscher oder sowas alles sind, wenn die in die Schwimmbäder kommen, dass es da unangenehm wird, ja, dass es da nicht mehr ist wie früher. Ja, das merkt selbst der normale Mensch. Jetzt im Moment merkt man das gerade. Ja, es ist unangenehm. Das ist unangenehm. Und das Ergebnis sind dann zum Beispiel kulturelle Ereignisse, worüber die alle reden, wie zum Beispiel dieser Film, über den wir gleich noch sprechen. Aber ganz kurzer Überblick, was in Deutschland so alles passiert. Es ist draußen Sommer. 11 Autobahnen kaputt. Geplatzter Asphalt, Tempolimits deswegen, Sperrung. Ganz kurz, ich habe länger in Amerika gewohnt und gearbeitet. Ne? Also in Amerika, zwischen Los Angeles und Las Vegas, ist es jetzt mal immer, jedes Jahr, deutlich heißer. Und wisst ihr was? Auf den Autobahnen gibt es gar nichts. Also nichts. Kein Loch, keine Flüssigkeiten, kein Schmilzen, nichts. Es ist einfach eine Autobahn. Und was ist der Grund, warum das in Deutschland nicht funktioniert? Weil man in Deutschland uns, also unsere Arbeiter, die zuständigen Behörden oder zuständigen Unternehmen, die das gemacht haben, gezwungen hat, das billigste Material zu verwenden. Weil es ja bei uns nicht so heiß wird. Das sagen die gleichen Leute, die sagen, bei uns wird alles heiß, wir werden untergehen. Aber sie tun nichts an Prävention. Die Welt, ja, die ganze Welt hat immer probiert zu reagieren auf die Natur, hat immer probiert zu reagieren auf die Entwicklung, den Klimawandel. Es gab immer schon Klimawandel, das weiß doch jeder. Keiner leugnet den Klimawandel, einen Bullshit. Sondern das gleiche, alleine das so zu framen, ist eine Unverschämtheit, ja. Aber die Menschen haben probiert, sich dem anzupassen. Steigende Flüsse, höhere Deiche. Steigende Meere, höhere Deiche. Mehr Unwetter, stabilere Häuser, Erdbeben, stabilere Häuser. Alles das, man hat immer probiert, aus der Natur zu lernen sozusagen. Jetzt ist es so, dass man sich hinstellt und sagt, es wird alles immer schlimmer. Und gleichzeitig verwendet man immer schwächeres Material. Wir wissen, dass wir in einem Erdbebengebiet leben und wir bauen Häuser, die auf jeden Fall zusammenbrechen. Das ist das, was mit den deutschen Autobahnen passiert. Die Straßenbauexperten, Mitarbeiter von diesen Firmen, die jetzt in letzter Zeit dann Postings unter diese Artikel veröffentlicht haben, könnt ihr genau beobachten. Ihr müsst nur frisch reingehen in einen Artikel über kaputte Autobahnen. Dann steht unten drunter 10, 15 Leute, die sich damit auskennen, weil sie Arbeiter sind, weil sie da gearbeitet haben, weil sie in solchen Firmen tätig waren, weil sie solche Firmen haben. Und die sagen da, wir wurden gezwungen von den Auftraggebern, Bundesrepublik Deutschland, das billigste Material zu nehmen und nichts Hitzebeständiges zu nehmen. Es gibt das selbstverständlich, auf der ganzen Welt gibt's das. Es ist überall heißer als bei uns. Was ist denn mit Spanien, Frankreich, Portugal, da sind die Autobahnen auch alle in Ordnung, weil sie das richtige Material verwenden. In Deutschland nicht. In Deutschland hat man einfach dazu die Unternehmen dazu gezwungen, schäbiges Material zu verwenden. Deswegen sind jetzt schon 11 Autobahnen kaputt und das war der Zustand von Samstag. Und es geht ja so weiter. Autobahnen gehen kaputt, weil Sommer ist, Freunde, wer das nicht merkt. Dass diese Regierungen, die wir haben und die wir hatten, dass die nicht mehr tragbar sind für uns, weil sie unser Leben ruinieren, weil sie uns permanent negativ beeinflussen und weil die Presse inzwischen davon lebt, das Versagen der Regierung der Natur in die Schuhe zu schieben. What the fuck? Was glauben die denn, wer sie sind? Die Natur ist schuld? Ihr glaubt, ihr könnt die Natur beeinflussen und am Ende, wenn es nicht klappt, ist die Natur schuld? Apropos Schuld. Jan Delay. Kennt ihr, ne? Ganz geiler Musiker, ich bin richtig Fan gewesen immer. Und dann fing das an mit diesem unsäglichen Dreck von wegen, alle Menschen dürfen zu uns kommen und so weiter und so fort. Und dann hat ja dieser Radiosender, ganz geil, hat ja Jan Delay angerufen und hat gesagt, Mensch, hätte ich ja diese 4-Zimmer-Wohnung, da wären ja 2 Zimmer frei, ob er da jemand aufnehmen würde. Und dann hat er empört aufgelegt. War ein schöner Skandal mal vor ein paar Jahren. So, jetzt ist es aber so, Jan Delay wütet wegen Hitzeabsage. Rapper Jan Delay hat sich wegen der Hitzeabsage seines für Freitag geplanten Konzerts in Haltern am See wütend zu Wort gemeldet. Per Instagram postet er, wir sind traurig und sehr sauer, aber wir müssen das wohl oder übel hinnehmen. Und PS, Klimawandel gibt's ja gar nicht. Jan Delay. Wenn es einen selber trifft, ist nicht mehr so schön. Ne? Jan Delay ist nicht mehr so schön. Ne? Das ist mit der ganzen politischen Correctness nicht mehr so schön. Aber es ist natürlich, auch er ist der menschengemachte Klimawandeltyp. Er schiebt es sozusagen den Menschen, den anderen in die Schuhe. Sein Publikum schiebt er in die Schuhe, dass das passiert, was da passiert ist. Die Wahrheit ist, man hätte das Konzert nicht absagen müssen, weil ich, Freunde, ich will euch jetzt mal was sagen. Ich weiß, das klingt jetzt für uns, die wir normalen Geistes sind, klingt es ganz normal, ne? Aber für die Medien und für den Nanny-Staat und für alles das, was da an Dumpfbatzigkeit in der Gegend rumstolpert und meint, er müsste diese ganzen Bewegungen, Colin Fernandes, CO2, Migration unterstützen. Ja, das ist ja eine radikale kleine Minderheit, die ganz schlecht ausgebildet ist, die ganz, ganz große Schwierigkeiten beim Denken hat insgesamt. Und immer Pech auch beim Denken, ehrlich gesagt. Dem muss man was sagen. Wenn ein Konzert ist und es ist ganz heiß, ihr werdet es nicht glauben, in Las Vegas
Open-Air-Konzerte, jedes Jahr. Draußen, ja. Es ist unglaublich heiß da, ja. Da gehen die Leute mit Flipflops hin, ja. Und haben keine Angst, dass ihnen jemand über den Fuß fährt, weil sie auf dem Bürgersteig bleiben. Ja. Und keiner muss darauf hinweisen. In keiner amerikanischen Zeitung steht, geh mit deinen Flipflops nicht auf die Straße, da könnte jemand über deine Füße fahren. Steht nicht hin. Weil der Mensch ja eigentlich, und davon geht man ja aus, so schlau ist, dass er weiß, was er zu tun hat. Pass auf, Freunde, jetzt kommt Hitze. Was passiert bei Hitze? Richtig, wir müssen mehr trinken. Dafür muss man sorgen. Jeder Mensch für sich, selbstverantwortlich. Und da gibt es auch ein Gesetz der Natur, ein wunderbares. Die Starken und Intelligenten überleben und die Dummen gehen bei drauf. Es macht keinen Sinn, dass die Dummen andere Leute für dumm erklären, um sie dann zu schützen davor, dass sie sterben. Das macht keinen Sinn. Wer dumm ist, wer wirklich dumm ist, wer bei der Hitze auf die Straße geht, kein Wasser trinkt, sich nicht um sich kümmert, der ist ziemlich dumm. Und wenn dem dann, wenn den der Hitzeschlag trifft, dann ist das ziemlich dumm. Aber natürlich auslese, das ist die Natur. Willkommen in der Natur. Wenn allerdings Menschen hilflos sind, wie zum Beispiel auf Intensivstationen in deutschen Krankenhäusern und dort die Klimaanlagen nicht funktionieren, dann ist das höchst verwerfenswürdig. Dann ist das unprofessionell. Dann ist das für mich zumindest, ich weiß nicht, was, ob es in Richtung Totschlag, fahrlässige Tötung oder sonst was geht. Wenn man dazu nicht in der Lage ist. Wenn man in der EU die obersten Etagen von Uschi, von der Pleite, von der Leyen, wenn man diese Etagen kühlt vom Allerfeinsten und alle Etagen drunter werden nicht gekühlt, dann ist das was? Genau, ungerecht, asozial und was ist es? Es ist genau, es ist Versailles. Warum regen sich die Leute auf, dass ihnen zu heiß ist? Sollen sie doch wedeln. Warum regen sie sich auf, dass sie kein Brot haben? Sollen sie Kuchen essen? Ist doch kein Problem. Und genau das machen sie. Und diese Mitarbeiter der EU merken das nicht. Es steht in der Zeitung, es wird öffentlich. Es ist sogar in, gut zugegebenermaßen, rechtsradikalen Nachrichten. Aber sie tun nichts, sie machen nichts, es passiert gar nichts. Wir lassen uns erzählen, dass gestern bei RTL die Polizei von Berlin setzt gemeinsam mit, keine Ahnung, irgendeinem technischen Hilfswerk, sie setzen, gehen in die Stadt, in so Parks und dann setzen sie Wasserwerfer. Wasserwerfer werden positiv eingesetzt. Und dann siehst du das, kein Witz, konnte man gestern sehen, dann siehst du da Menschen im Stadtpark, 12 bis 47, und die werden von einem Wasserwerfer besprüht. Und dann sehen diese Menschen, für wie blöd haltet ihr uns eigentlich, für wie dumm, dass wir das glauben, dass wir glauben, dass Hunderttausende von Menschen da jetzt Wasserwerfer brauchen, um Kühlung zu erfahren. Kipp dir dein eigenes scheiß Wasser über den Kopf, wenn dir heiß ist. Geh nicht raus, geh in Schatten. Man braucht die Aufklärung von diesen Menschen nicht. Die müssen uns nicht sagen, dass wir in den Schatten gehen müssen. Es ist normal, dass man in den Schatten geht, wenn einem zu heiß ist. Wir brauchen das nicht. Wir brauchen diesen Dreck nicht. Das Gleiche gilt für, ihr werdet es nicht glauben, in Köln in den Messehallen hat man eine Messehalle zur Kühlhalle erklärt. Da hat man Feldbetten aufgebaut. Lauterbach, original Lauterbach-Szenario. Feldbetten aufgebaut. Gestern war RTL, war gestern dabei. Könnt ihr euch in den Nachrichten von gestern noch angucken. So peinlich, es ist so peinlich. Und sie merken es nicht mal. Und sie halten uns für so dumm, dass wir nicht merken, wie peinlich es ist. Oder zu feige, dass wir nicht sagen, wie peinlich es ist. Aber ich sag's euch, ich bin nicht feige und ich bin auch nicht dumm. RTL zeigt Bilder, redet von, es ist so heiß, wir müssen Messehallen zu Kühlzentren umfunktionieren, um die Menschheit zu retten, ja. Und dann steht da der RTL-Reporter vor einer leeren Halle. Und dann kommt die Frage, wie sieht's denn aus vor Ort? Und dann sagt er, ja gut, jetzt im Moment gerade sind nicht so viele Leute da. Es sind nicht so viele Leute da. Es ist keiner da. Es ist eine komplett, gestern Abend, als schon in Richtung, es wird alles kühler, kein einziger Mensch war dort. Keinen. Es gibt keinen Menschen, der jemals in der Messehalle in Köln gekühlt wurde. Abgesehen davon, sag mal, wer sich in Köln auskennt, wo die Messehallen sind, wer soll da in Gottes Namen und warum und wer soll da hingefahren werden? Gleichzeitig machen sie einen Bericht über Notärzte im Einsatz, wahnsinnig hin und her. Ja, ganz normal. Es ist halt warm und da sind viele Menschen, die zu Hause sind und vielleicht nicht genug trinken können oder nicht genug trinken oder nicht genug trinken haben und es nicht kaufen können, sind in Not. Dafür gab es in Deutschland mal eine Infrastruktur. Die gibt es nicht mehr, deswegen kommen heute verstärkt Notdienste. Aber diese Notdienste übrigens, muss man sagen, hier in Hamburg, ich kann es nur für Hamburg sagen, weil da kenne ich mich aus, in Hamburg ist es so, dass viele Menschen jetzt irgendwelche Nachwirkungen von so einer Impfung haben. Das scheint irgendwie zusammenzugehen mit, sobald der Organismus schwächer wird, scheinen da Impffolgen aufzutreten. Mit furchtbaren Rückenschmerzen, mit Zusammenbrüchen, mit Kreislaufschwierigkeiten und sowas. Also ich bin auch da, kein Experte. Ich gebe nur wieder, was so Notfallhelfer sagen. Ansonsten
Jetzt ist die Chance, Freunde, wenn es so schlimm ist und es so hoch gepusht wird durch die Medien, dass Friday for Future wieder auftaucht. Da sind sie wieder. Klimademo am Sonntag. Fridays for Future ruft für Sonntagabend zu einer Demonstration in Berlin auf. Die Demonstration für mehr Klimaschutz beginnt um 21 Uhr im Invalidenpark. Der späte Zeitpunkt ist gewählt worden. Warum wohl? Um bei den hohen Temperaturen Teilnehmende nicht zu gefährden. Am Sonntag werden es bis zu 40 Grad. 40 Grad! Yeah, es ist richtig warm. Und übrigens, auch das bei jeder Universität auf der ganzen Welt nachzulesen, von allen Experten bestätigt. Bei Hitze sterben weniger Menschen als bei Kälte. Jedes Jahr sterben durch Kälte mehr Menschen als durch Hitze, unabhängig von Vorerkrankungen. Wenn man allerdings wie in Deutschland nicht in der Lage ist, die Krankenhäuser in den Intensivstationen zu kühlen und hinterher sagt, der ist gestorben wegen der Hitze. Der ist nicht gestorben wegen der Hitze, der ist wegen der Inkompetenz der Krankenhäuser gestorben, weil sie nicht in der Lage sind, die Intensivstationen zu kühlen. Eine Intensivstation mit 38 Grad ist eine unfassbare Belastung für den Körper. Höchst fahrlässig, für mich fahrlässige Tötung. Absolut fahrlässige Tötung. Aber es passiert nichts. Dann die Meldung mit, das Wasser wird knapp. Das Wasser wird knapp. Wessen Schuld ist denn, dass das Wasser knapp wird? Ist das die Schuld vom Wasser? Ist das die Schuld von Natur? Ist das die Schuld von der Hitze? Nein, das ist die Schuld von der Inkompetenz der entsprechenden verteilenden Stellen. Ja, so einfach ist es. Und was jetzt passiert zum Beispiel, wenn man jetzt guckt, wo Wasser verschwendet wird im Moment gerade, was für Maßnahmen es weltweit gibt bei Hitze. Guck mal nach Las Vegas. In Las Vegas, ne, ist das Wasser wirklich knapp, weil das ganze Wasser nach Los Angeles geht, was eigentlich in Nevada bleiben sollte. Anyway, sie haben wenig Wasser. Da gibt es Maßnahmen. Ja, zum Beispiel, dass man seinen Rasen, also die haben ja dann viel auch Plastikrasen und so vor der Tür, weil die gehen ja nicht, du liegst ja nicht in deinem Rasen in Las Vegas, auf deinem Rasen in der Sonne oder so, deswegen ist da so ein Plastikrasen aus optischen Gründen oder eben ein Steingarten oder so. Aber Rasen sprengen, also jetzt mit Wasser bespritzen, gibt es da nicht. Jetzt könnt ihr mal gucken, was in Berlin zum Beispiel, die in den öffentlichen Stellen, besonders im Regierungsviertel, was da alles gewässert wird. Ja, da können wir gucken. Vielleicht könnte man das Wasser sparen. Wäre das eine Idee? Können wir das machen vielleicht? Vielleicht solche Sachen erstmal, vielleicht irgendwie da. Die automatischen Fensterreinigungsanlagen, die zum Beispiel Reinigen von Fenstern, ne? Jetzt im Sommer Reinigen von Fenstern, wenn Wasser knapp ist. Muss man das wirklich machen? Ich weiß es nicht. Feuerwehr in Hamburg meldet. Die Feuerwehr Hamburg hat mehrere Hilfsorganisationen um Hilfe gebeten, denn in der Hansestadt gehen die Rettungswagen aus. Mehr werden dringend benötigt. Rettungswagen sollen nach dem Einsatz im Krankenhaus mit Blaulicht und Sirene zur Wache zurückfahren dürfen, um schneller wieder einsatzbereit zu sein. In Hamburg gibt es zurzeit über 30 wetterbedingte Einsätze. In Hamburg, 2 Millionen Einwohner, gibt es zurzeit 30 wetterbedingte Einsätze. Eine irrsinnige Zahl. Und jetzt sage ich euch was, liebe Freunde. Da ich ja jemanden kenne in dem Bereich hier in Hamburg, ich kenne mich nur für Hamburg, kenne ich mich aus. Wisst ihr, was die meisten Einsätze sind? Die meisten Einsätze in Hamburg von Menschen, die sagen, sie können nicht mehr und bla und wegen Klima, sind alte Menschen, denen von den Medien Angst gemacht wurde, dass sie jetzt vertrocknen, verhungern und alles das. Die sitzen da und trinken den ganzen Tag Wasser, wie bescheuert, ja, und zittern, weil sie unglaubliche Angst haben, weil die Medien ihnen nicht sagen, toll, es ist Sommer, und fertig, sondern weil die Medien sagen, es ist entsetzliche Hitze, das Wasser wird knapp, ihr müsst unbedingt mehr Wasser trinken und so. Die Menschen werden systematisch verrückt gemacht. Sie werden verrückt gemacht, was das CO2 angeht. Sie werden komplett verrückt gemacht, was sie selber beobachten in Sachen Migration und was passiert, macht die Menschen verrückt. Sie werden verrückt gemacht wegen der AfD, systematisch verrückt gemacht, von wegen, da kommen die Nazis, die Braunen marschieren. Alles Blödsinn. Es geht einzig und allein Clickbaiting und verrückt machen. Und dann geht es darum, die Älteren auszurotten anscheinend, denn den Älteren macht man am meisten Angst. Abgesehen davon, dass man ihnen keine Kohle gibt, dass sie Flaschen sammeln muss. Bei der Hitze draußen Flasche sammeln, ist ein bisschen scheiße. Wenn man aber darauf angewiesen ist, was soll man denn machen? Dass man dann kollabiert. Wessen Schuld ist das? Schuld der Hitze oder Schuld der Leute, die alten Leute einfach alleine lassen, die ihnen nicht genug Geld geben, dafür aber die Milliarden in die Ukraine schicken? Ich weiß nicht, wäre die Chance zu sagen, oh, Notsituation, keine Überweisung mehr in die Ukraine, keine Überweisung mehr an Entwicklungsländer. Wir sind das Entwicklungsland Nummer 1 in Europa. Deutschland ist das Entwicklungsland. Die Kohle muss hier bleiben. Aber nein, Herr Merz ist in seinem Herzen Ukrainer. Kennedy ist ein Berliner und er ist ein Ukrainer. Das ist so irre, Freunde. Ich bin so zornig darüber. Ich bin so fassungslos und ich fühle mich auch so hilflos. Ich weiß gar nicht, dass keiner auf die Idee kommt, den ganzen Treiben ein Ende zu bereiten. Zumindest jetzt in der Krise. Nächste Nachricht. Gewitteralarm. Bis zu 60 Liter Starkregen. Nein, es ist bis zu 60 Liter Regen und das ist dann Starkregen.
Aber die Kombination von einer hohen Literzahl, die keiner beurteilen kann, plus dem Wort Stadtring, ist nichts weiter als Clickbaiting. Der Wind dreht auf Sturmstärke bis 100 Kilometer auf. Es gibt einfach eins, es gibt Gewitter, das war's. Beste Nachricht des Wochenendes, Kind 7 verbrüht sich mit heißem Gartenschlauch. Schwere Gesichtsverletzung, Klinik. Jemand hat einen schwarzen Gartenschlauch. Darüber kann man schon diskutieren, aber sieht halt einfach geiler aus, oder? Ich mein Auto mit dem schwarzen Gartenschlauch, egal. Er lässt diesen Schlauch also mit Wasser drinnen, ja, draußen liegen. Und das Kind geht ran und macht das Ding an und dann ist das da heiß in dem schwarzen Gartenschlauch. Ja, das Wasser hat unter Umständen schon mal 70 Grad, das kann schon sein. Was für eine Meldung, was soll sie uns sagen? Das heiße Wasser, das ist jetzt wird das Wasser so heiß, dass es im Schlauch bereits sich sammelt und gegen den Menschen verbündet in dem Schlauch. Und dann kommt diese gefährliche Masse aufgehetzt durch die Hitze von oben. Pah! Und boah, hat es doch schon immer gegeben. Und jetzt kommen wir noch dazu. Ihr erinnert euch an das letzte Woche, an die Geschichte mit dem Heidebad Halle, wo der Besitzer sagt, da kommen nur Leute rein, die Deutsch sprechen und meine Nachrichten verstehen, was ich völlig in Ordnung finde, weil er verantwortlich ist und weil er sozusagen verantwortlich ist, wenn da ein Todesfall entsteht und so weiter und so fort. Und ein Bad, wo es so ist, dass es seicht reingeht, aber nach kurzer Zeit im 90-Grad-Winkel sozusagen abfällt, da ertrinken Menschen, das passiert. Und es sind ja, müsst ihr nur gucken, es gibt schon 12 Badetote. Am liebsten würde man sagen Hitzebadetote, weil wenn es nicht so heiß wäre, würden die ja nicht baden. Genau. Aber es gibt schon 12 Tote, Badetote. Was sind denn das? Was für Vornamen haben die Badetoten? Und warum können die nicht schwimmen und warum achtet keiner drauf? Und wie kann es eigentlich sein, dass Eltern ins Freibad gehen und sich nicht um ihre Kinder kümmern? Und beziehungsweise, dass die Kinder da Randale machen, keiner kümmert sich. Wie kann das eigentlich sein, dass sie dann verletzen, weil sie irgendwelchen Scheiß machen, weil die Eltern sich nicht kümmern? Wer ist dafür verantwortlich? Die Eltern? Das Klima? Die Migration? Wer ist dafür verantwortlich? Ich sag so, Eltern haften für ihre Kinder, das war's. Ist eh schon mein Motto. So. Jetzt ist es so, dass das Heidebad Halle-Saale zurückrudert. Nach einem Gespräch zwischen Badebetreiber Matthias Nobel und Vertretern der Stadt wird die Regel, wodurch nur Badegäste eingelassen werden sollen, die ausreichend Deutsch verstehen, um die Baderegeln befolgen zu können, wieder aufgehoben. Die neue Regel ist, man soll sozusagen eins machen, sie sollen ausreichend Deutsch verstehen. Sie sollen ausreichend Deutsch, dass sie grundsätzlich mal verstehen, was da gesagt wird. Und zur Not, wenn sie gar kein Deutsch sprechen, müssen jetzt alle Schilder geändert werden und mehrsprachig werden. Das heißt, unsere Reaktion darauf, dass jemand hierher kommt und nicht bereit ist und nicht fähig ist, unsere Kultur anzunehmen, ist, wir schreiben es in seiner Sprache auf. Ganz ehrlich, wer ins Freibad will, soll zumindest Grundregeln erfüllen, damit er unsere Kultur nutzen kann. Ich kann auch nicht als jemand, der nicht Englisch kann, in Amerika als Deutscher sozusagen Deutsch sprechen, in ein Freibad gehen und einfach machen, was ich will und nicht hören, was der andere mir sagt und dann sagen, schreib doch erstmal auf Deutsch die Regeln hin. Kein amerikanischer Betrieb, kein amerikanischer Konzern, keine Behörde wird jemals überall deutsche Schilder aufstellen, weil da die Deutsche sind, die zu dumm sind oder unwillig sind oder keinen Bock haben oder sonst irgendwas, ja, Englisch zu lernen. Du kannst die Sprache nicht, das war's für dich. Pech gehabt, integrier dich. Und wenn, dann mach's wenigstens so schlau, dann hab wenigstens Respekt davor. Aber das Problem ist ja das, dass sie keinen Respekt davor haben, dass sie kein Deutsch können. Man könnte ja so tun, als ob man Deutsch könnte. Drei Sätze auswendig lernen ins Freibad und dann sagst du einfach, guten Morgen, herzlich willkommen in eure Freibad, wunderbar, vielen Dank für euer... Musst du 5 bis 10 Worte auswendig lernen. Wenn du nichts kannst, außer diese 5 Worte, kommst du in das Freibad ja rein, weil derjenige an der Kasse, der das beurteilen soll, ob du die Sprache sprichst, Der merkt das ja dann. Da ist es wieder so, das Gesetz der Natur. Der Stärkere, der Klügere, der Intelligentere, der Fleißigere setzt sich durch. Es geht nach Leistung. Und mit 5 Worten oder vielleicht 10 Worten kann jeder, selbst wenn er gar kein Deutsch kann, in dieses Freibad. Aber nein, man macht es auch dem leicht und sagt, es ist so ungerecht, dass sie nicht rein können, nur weil sie die Sprache nicht sprechen. Dann schreiben wir sie in ihrer Sprache auf. Genau. Und dann gibt es eben auch keinen Weihnachtsmarkt mehr, sondern einen Wintermarkt, weil sie sich angestoßen fühlen können. Ja. Jemand kommt zu mir nach Hause, fühlt sich angestoßen, weil irgendein Bild an der Wand hängt und dann hänge ich das Bild ab. Das ist ganz normal. Ja, ich hänge lieber seine Bilder auf, wenn er kommt. Das hat es tatsächlich mal gegeben. Es gab mal, gibt es immer noch, die größte Rechtsanwaltskanzlei für Musik in Deutschland. Lichte Schramm Scheuermann hießen die früher hier in Hamburg. Wenn Peter Maffay bei denen, der war Kunde, bei denen ein Kunde sozusagen, wenn der kam, dann wurden die Grönemeyer-Sachen oder die Marius Müller-Westernhagen goldene Schallplatten abgehängt und dann hingen nur Maffay goldene Schallplatten an der Wand. Wenn dann der Westernhagen kam, wurden die Maffay-Sachen abgehängt und dann haben sich immer angepasst sozusagen. Genauso sollen wir das also auch machen. Herzlichen Dank fürs Gespräch, ihr Vollpfosten. Sprechen wir über, es ist schon 37, ich muss echt Gas geben. Sprechen wir über
den Mittelstand in der CDU. Die CDU verbrennt gerade. Nicht wegen des Klimas, sondern wegen eigener Dummheit. Sie machen gerade das, was in Deutschland schon zweimal passiert ist und dazu geführt hat, dass das ganze Land untergegangen ist oder ein ganzer Teil des Landes untergegangen ist. Sie machen einfach weiter. Sie sind nicht bereit zu lernen, sie sind nicht bereit anzuerkennen, dass sie auf dem falschen Weg waren. Sie haben die deutsche Seuche. Ich beschreibe sie nochmal und ganz ehrlich, das ist ja meine Erkenntnis des letzten Monats gewesen und ich habe mich gewundert, dass noch nie jemand das gesagt hat. Der Deutsche an sich hat mehr Schwierigkeiten, empört zu sein darüber, dass er angeschissen worden ist oder zuzugeben, dass er auf dem falschen Weg war, als einfach weiterzumachen bis zum eigenen kompletten Untergang. Der Deutsche hat in sich ein Untergangsgehen, ein wahnsinniges Untergangsgehen, der anscheinend den Deutschen dazu bringt, dass er die Wahrheit nicht erkennt, dass er niemals zugeben kann, dass er auf dem falschen Weg war. Niemals. Ich war nicht falsch. Ich habe mich nicht getäuscht. Ich muss mich nicht entschuldigen. Ein großes Problem in vielen Ehen. Ich muss einfach nur dabei bleiben. Es wird schon werden. Nein. Es hat im Zweiten Weltkrieg zum Untergang geführt. Es hat in der DDR zum Untergang geführt. Es führt zum Untergang. Es hat bei VW zum Untergang geführt. Alles, es geht immer so weiter. Der Deutsche ist unfähig zur Selbstkritik, zur Einsicht und zur Umkehr. Er ist unfähig. Das Wort Transformation war keine Umkehr. In deren Augen nicht. In deren Augen war das die Zukunft. Aber die Zukunft, ich meine, dass sie aus dem Mittelalter kommt, deren Idee steht auf dem anderen, ne? Windgetriebene Mühlen und so im Mittelalter. Aber egal, das ist, der Deutsche kann das nicht. Ich schwöre es euch, der Deutsche kann das nicht. Jetzt ist es so, dass in der CDU der Mittelstand austritt. Hier in Hamburg, ich bin hier so Mitglied im Business Club und habe da viele spannende Kontakte. Das sind die Leute, die vor 2 Jahren alle gesagt haben, wir wählen den März. Dann haben sie vor 1 Jahr gesagt, haben wir März gewählt, jetzt wird alles gut. Jetzt merken die langsam, dass sie richtig angeschissen worden sind. Auch die haben große Schwierigkeiten. Aber inzwischen sagen sie alle, das ist jetzt alles sehr, also dass da nichts passiert und für uns und bla und hin und her. Und jetzt, je mehr deutschlandweit sagen, wir kehren der CDU den Rücken, wir schämen uns nicht mehr, wir gehen zur AfD, weil wir fühlen uns da besser aufgehoben. Je mehr das sagen, desto mehr passiert das auch hier in Hamburg. Irgendwie kann sie es. Und der Thomas übrigens, nur mal ganz kurz als positives Beispiel, Thomas-B1808, der Thomas, der wahrscheinlich am 18. August Geburtstag hat, deswegen 1808, oder ich weiß es nicht. Aber der Thomas auf jeden Fall, der kann das. Der hat uns das hier mal im Chat gerade bewiesen. Vielleicht könnt ihr alle auch mal zugeben irgendwas, dass ihr euch frei macht. Das ist ja auch bei Religionen so, ne? Dieses Freimachen ist ja eine ganz feine Geschichte. Mal irgendwie Scheiße bauen und dann zugeben und dann schon ist es verziehen. Und ihr, Freunde, das passiert hier bei mir. Ihr könnt hier alles zugeben, ich verzeihe euch. Ja. Egal, was ihr gemacht habt, ich verzeihe euch. Absolution erteilt, Freunde. Und das Ganze kostenfrei. Noch. Und nur, wenn ihr ganz schlimme Sachen gemacht habt, dann müsst ihr leider abonnieren für 249 Euro Jahresbeitrag. Und dann verzeihe ich euch auch die schlimmen Sachen. Tja, es ist, wie es ist, liebe Freunde. Ansonsten, die CDU, wie gesagt, zum Untergang. Der Carsten Linnemann soll das Feuer löschen. Carsten Linnemann, unglaubwürdig, bis zum geht nichts mehr. Großer Hoffnungsträger, vergesst Carsten Linnemann. Die CSU ist so fern vom Mittelstand, wie sie noch nie in ihrer Geschichte war. CSU, genau wie die CDU natürlich auch. Diese politische Entwicklung, die gerade da passiert, es gibt einen offenen Brief, den die Mittelstandsunion geschrieben hat. Das Schreiben liegt den Kollegen von News zum Beispiel vor. Das heißt, es gibt das tatsächlich, keine Geschichte. Wir möchten eines Tages, also das folgt, der ultimative Bruch mit der Union wird gefordert sozusagen. Wir möchten eines Tages nicht erklären müssen, warum wir Entwicklungen mitgetragen haben, die wir selbst längst nicht mehr vertreten können. Und genau das ist es. Genau das ist es. Ihr habt mitgemacht. Alle die, die heute noch diese Parteien wählen, haben mitgemacht. Hashtag ihr habt mitgemacht. Ihr seid schuld am Untergang von VW, von Deutschland, von Untergang der Fahne, vom Untergang des Stolzes, vom Untergang unserer deutschen Kultur. Ihr seid schuld. Ihr habt mitgemacht. Ihr habt das verleugnet. Ihr habt euch nicht getraut, dagegen zu protestieren, dass eine radikale, winzige Minderheit dieses ganze Land umdrehen will. Ihr alle habt nicht mitgemacht. Und wenn meine Kinder mich fragen, Papa, was hast du damals in der Zeit der Bekloppten, der Wahnsinnigen gemacht, dann kann ich sagen, guckst du YouTube. Und dann würden meine Kinder sagen, warum bist du nicht auf die Straße gegangen, warum bist du kein Kämpfer geworden, weil ich dazu die Eier nicht habe, weil ich das nicht kann. Aber das, was ich hier mache, das kann ich nach bestem Wissen und Gewissen. Ich habe mich reingearbeitet, ich habe das nie in meinem Leben gemacht, öffentlich irgendwas vorgetragen. Ich habe dazugelernt, ich habe da Bock drauf. Es treibt mich an und es kommt noch viel mehr. Ich habe im Herbst ordentlich was vor, das kann ich euch sagen, Freunde. Und mein großes Thema ist, ich habe es am Anfang der Sendung schon gesagt, das Kreuz und die Fahne. Und ich werde kein Religionskrieger werden. So, apropos Kreuz und Fahne, da fangen wir an mit dem Batman. Also erstmal fangen wir an mit dem Thema Selbstjustiz. Citizen Vigilante,
Vigilante, ich weiß nicht, wie man es ausspricht, ich bin einfach dumm wie Suppe, was das angeht zumindest, ist ein Trashfilm von Uwe Boll. Uwe Boll hat schon viele Trashfilme gemacht und Uwe Boll kriegt meistens keine Filmförderung für seine Filme, weil er einfach Trashfilme macht. Uwe Boll ist ein Selbstvermarktungsgenie, was das angeht. Und er hat Folgendes gemacht. Er hat einen Film gedreht, der im Wesentlichen um einen ehemaligen Soldaten geht, der sozusagen dem es auf den Sack geht, was in diesem Land passiert. Und der so ein bisschen, und das muss man sagen, dass der Film ist, guckt ihn euch an. Ich empfehle ihn deswegen, weil die Empörung groß ist über diesen Film. Deswegen, um mitreden zu können, sollte man ihn gucken. Es ist ein Rächerfilm. Ich sage ja schon seit einem Jahr und habe sogar schon mit Schauspielern schon gesprochen und so, wir müssen unbedingt Ein Mann sieht Rot machen, weil Ein Mann sieht Rot setzt sich mit dem Thema Selbstjustiz in einer anderen Art und Weise auseinander, wie das dieser Film jetzt macht. Das ist nochmal ein ganz anderer Film und auch in seinem Handwerk viel, viel besser als der Film jetzt. Aber der Film jetzt fängt an mit einer Szene, die ja tatsächlich so passiert ist. Mutter geht mit Sohn einkaufen, Supermarktmusik, herrliche Stimmung. Darf ich noch ein bisschen Schokolade? Naja, aber nur ein Stückchen. Sie gehen raus. Man sieht ein paar Jungs auf der Bank, die sehen schon so aus, als hätten sie irgendwas Schlimmes vor, haben sie aber nicht, denn man sieht dann im Gegenschnitt einen Mensch mit einem Messer. Der sticht dieses Messer einfach der Frau in den Hals. Die Frau spritzt das Blut raus, das Kind sieht seine eigene Mutter sterben. Grausame Geschichte. Je empathischer du bist, desto weniger solltest du da hingucken, weil du fühlst mit der Mutter, die sieht, dass ihr Kind, also die sich selber sterben sieht oder weiß, dass sie jetzt leider tot ist und gar nicht versteht, was passiert ist. Und das letzte Gedanken, die sie hat, ist, was passiert mit meinem Kind? Und das Kind sieht seine Mutter sterben. Ein in seiner Brutalität nicht zu übersteigerndes Szenario. Ultra, also in billigster Art und Weise gefilmt, dokumäßig gefilmt, wirklich billig bis zum geht nichts mehr. Und genau deswegen gerade so schmerzhaft und so unglaublich übel. Und dann geht der Film weiter. Es entsteht also durch diese ganze Geschichte, entsteht da so ein Rächer, gibt noch eine Massenvergewaltigungsszene. Alles Sachen, die genau so hier jeden Tag passieren und die wir in einem Einspalter in der Zeitung lesen und denken, es ist normal. Genau das passiert hier jeden Tag und keiner tut irgendwas. Keiner macht was, keiner empört sich. Ihr habt alle mitgemacht. Die CDU, alle haben mitgemacht. SPD, alle haben mitgemacht. Die Grünen haben mitgemacht, genau wie die Linke mitgemacht haben. Ihr habt alle mitgemacht. Ihr seid dafür, dass das so weitergeht. Ihr seid verantwortlich für diese Toten. Punkt, aus, vorbei. Keine Diskussion. Ihr habt nichts getan. Nichts. Und die Geschichte von wegen, ja, wir haben jetzt ja auch Finger ab. Prüfung eingeführt, ja, mag schon sein, dass das Dings untergeht, dass das Sozialsystem untergeht, ihr habt mitgemacht, dass in den Krankenhäusern auf den Intensivstationen 38 Grad sind, ihr habt mitgemacht, dass Rentner Flaschen sammeln, ihr habt mitgemacht, ihr seid schuld daran und nichts passiert. Und das ist dieser Film, der sagt genau aus, es muss jemand etwas tun, irgendjemand muss etwas tun, es muss etwas passieren. Und genau das ist das Thema. Das ist das Thema des Films und das wird ultra brutal hingehen. Das ist, sag mal so, filmisch, cineastisch. Und auch, dass er dann am Ende schlachtet dann noch so ein Einsatzteam der Polizei ab und sowas alles. Völlig überflüssig, weil der Film hätte sich auch intellektuell, sag mal, mit dem tatsächlichen Thema Selbstjustiz, wie es eben bei Ein Mann sieht Rot oder Death Wish, da ist das bei dem Bruce Willis-Film Death Wish, da ist das so, dass man sich damit auseinandersetzt, inwiefern ist Selbstjustiz nachvollziehbar, verständlich, aber nicht entschuldbar. Also das Thema Selbstjustiz, ich bin komplett gegen Gewalt, ich bin komplett gegen Selbstjustiz, ich bin komplett gegen Krieg, alles das, ja. Aber sich damit auseinanderzusetzen, was passiert, wenn Regierungen sich nicht kümmern und die Menschen dann irgendwann Selbstjustiz üben, ist hochinteressant. Und das zu verhindern, ihr habt mitgemacht, ihr tut nichts, denn das entwickelt sich gerade im Volk. Was meint ihr denn, wie lange sich der Deutsche noch gefallen lässt, dass er seine Fahne nicht zeigen darf, dass er zu seiner Religion nicht stehen darf und permanent von anderen Leuten irgendwie übergriffig behandelt wird, in seinem eigenen Land, dass die Kultur verschwindet im eigenen Land, in dem Land, in dem du lebst und aufgewachsen bist, für das du arbeitest und Steuern zahlst, ist deine eigene Meinung, dein Leben nichts mehr wert? Wie lange soll sich das der Deutsche gefallen lassen? Was glaubt ihr, wenn was passiert? Klar, im Mittelalter hätte es irgendwie Aufstände gegeben. Der Deutsche ist schwierig in Aufständen. Der Deutsche geht nicht auf die Straße, außer wenn es für das Gute geht und wenn er sich selber ein Handyfoto machen kann. Ich war bei Friday for Future bei 26 Grad Abendtemperatur und habe mich dafür die Umwelt, für die Weltrettung, für den Planeten gekämpft. Eat this. Der Planet braucht euch nicht und ihr werdet nichts ändern am Verlauf des Planeten. Bums. Und die Natur braucht euch nicht, da werdet ihr auch nichts dran ändern. So, auf jeden Fall dieser Film. Es ist deswegen eine Empfehlung, sich das anzugucken, weil die Sachen, die wir im Einspalter in der Zeitung lesen, das, was ich immer als schleichenden Prozess bezeichne, das seht ihr da krass, äußerst krass dargestellt. Und ja, es verursacht ein unangenehmes Gefühl der Befriedigung, wenn da Rache geübt wird. Und darum geht es eigentlich, darum sollte es gehen. Wie kann es sein, dass Regierungen es so weit treiben, dass man plötzlich ein Gefühl bekommt dafür oder ein positives Gefühl zum Thema Rache? Ja,
Schöner Satz übrigens, Selbstjustiz ist keine Lösung, Ignoranz erst recht nicht. Satz des Tages. Selbstjustiz ist keine Lösung, ignorant erst recht nicht. Was haben wir denn hier? Gab es Absprachen zwischen Justizministerin Stefanie Hubig und der linksgrünen Vorfeldorganisation 8hate, um ein neues Gesetz zur Regulierung der Redefreiheit im Netz zu lancieren? Darauf deuteten ja ganz, ganz viele Recherchen von Apollo, von News und so hin. Die Bundesregierung erklärt jetzt die Verstrickung zwischen dem Justizministerium und 8hate im Fall Colin Fernandes mit einer brisanten Begründung zur Verschlusssache. Die Bundesregierung erklärt das Eheproblem von Colin Fernandes mit ihrem Mann, ja, beides durchgeschepperte und beides welche, die keine Arbeit mehr haben. Und deswegen jetzt Colin Fernandes ganz neu. Sie ist jetzt die Kämpferin für weibliche Rechte. Sie ist jetzt praktisch die neue, muss man aufpassen, dass es keine Konkurrenzskandale gibt zwischen den Weibern, aber sie ist die neue Baerbock sozusagen. Sie wird inszeniert als Baerbock von der ARD. Ständig gibt es Dokumentationen mit Colin Fernandes und die ist plötzlich diejenige. Da redet keiner drüber, wie sich Colin Fernandes in der Vergangenheit, zur Zeit, als sie mit Christian Ulm noch zusammen war und auch davor verhalten hat, um irgendwelche Jobs zu kriegen und so. Darüber möchte keiner reden. Nein, nein, nein, nein. Die war schon immer so, sie war schon immer auf der richtigen Seite, sie war schon immer, hat sich eingesetzt für die starke Frau. Sie hat keine Konkurrentin weggemobbt. Nein, das hätte sie nie im Leben gemacht, denn sie ist ja auf der Seite der Frauen. Und sie ist immer schon den Männern gegenüber sehr kritisch gewesen. Auf jeden Fall, weil die Männer das grundsätzlich böse sind. Und sie hat sich nicht den Männern angebiedert. Das hat sie niemals gemacht in ihrem Leben. Ich möchte es hier nochmal ganz deutlich sagen. Genau. Früher zum Beispiel bei den Musiksendern und alles das, was dazugehört. Egal. Auf jeden Fall ist es jetzt so, jetzt kommt also raus, das Ministerium verweigert jetzt die Herausgabe von den Unterlagen, von den Dokumenten, die sagen, wie das Justizministerium zusammen mit 8hate gearbeitet hat, wie die zusammen mit dem Spiegel gearbeitet haben, wie die zusammen mit Colin Fernandes gearbeitet haben, wie Colin Fernandes Fall aufgebauscht und inszeniert wurde, über Wochen daran gearbeitet wurde, wie man das Ganze zu einer großen Welle machen kann, um es hinzukriegen, dass die Redefreiheit im Netz reguliert wird. Denn darum geht es eigentlich. Es geht genau wie in England zum Beispiel die Einschränkung der Zugriffsmöglichkeiten von Jugendlichen ins Netz. Es geht darum, jeden Einzelnen zu kontrollieren. Es geht einzig und allein um Kontrolle. Agenda 2030, Kontrolle, darum geht es. Es geht um nichts anderes. Es geht nicht um Kinderrechte, um den Schutz der Kinder. Darum geht es 0,000 überhaupt nicht. Gar nicht geht es darum. Und jetzt ist es plötzlich so, dass tatsächlich die Bundesregierung Sachen zur Verschlusssache erklärt. Ja? Sachen zur Verschlusssache. Privatfäden zwischen Eheleuten zur Verschlusssache erklärt, weil rausgekommen ist, dass man das bewusst genutzt hat. Bewusst das gesamte Volk und auch die ahnungslosen Medien getäuscht hat sozusagen und daraus eine riesige Nummer gemacht hat. Es gab ja dann diese Proteste gegen digitale Gewalt in Hamburg im März. Da ist es da Leute mit Schildern wie, also ein kleines Mädchen, vielleicht, wie alt ist die? 5, mit dem Schild in der Hand, das Patriarchat muss aussterben. Kleine Kinder mit Schildern in der Hand, das Patriarchat muss aussterben. In der gleichen Schrift, not all men, but always a man. Mit der gleichen Schrift, ich bin müde, wütend zu sein. Und so ist es schön orchestriert worden. Diese Schilder sind professionell gemalt worden, an die Leute verteilt worden, damit sie eine Stimmung erzeugen, die es tatsächlich nicht gibt. Und Colin Fernandes unter dem Hashtag der Feind im eigenen Bett, da muss man sich schon mal überlegen, wenn man ins Bett einlädt, wenn man Zecken im Bett hat, ne, dann hat man den Feind im Bett, dann muss man das Bett sauber halten. Dann muss man aufpassen und gucken, ob man Zecken hat. Wenn man lange in der Wiese rumgetollt ist, nackt, da muss man gucken, ob man Zecken mit ins Bett bringt. Muss man sich waschen, muss man prüfen, muss man machen. Ist man selber für verantwortlich. Für dein Feind in deinem Bett bist du, liebe Colin, verantwortlich. Nur du, eigens und dann nur du. Und für meinen Feind in meinem Bett bin ich verantwortlich. Und du hast mir überhaupt gar nichts zu sagen. Meine Frau, sagst du auch nichts. Das sagt übrigens nicht, das sagt nicht ich, das sagt meine Frau. Die sagt, sie möchte mit der Scheiße nichts zu tun haben. Und das hat nichts zu tun mit gesundem Menschenverstand. Und so wie man den Menschen meint, sagen zu müssen, ihr müsst unbedingt Wasser trinken, will man ihnen jetzt sagen, dürft euch keinen Feind ins Bett einladen und alle Männer sind Feinde. Hauptsache, ich inszeniere mich selbst und kann überleben. Sprechen wir, ich muss ein bisschen Gas geben hier, 51, verdammte Kiste, sprechen wir über VW. VW ist im Arsch. 140.000, inzwischen sind es 140.000 Arbeitsplätze, die verloren gehen, 4 Werke, die geschlossen werden, ganze Marken, die dicht gemacht werden, wie Seat zum Beispiel angeblich, Cupra soll dann noch irgendwie überleben, Porsche und Audi. Geht es auch nicht richtig gut. Porsche wieder besser, seit sie gesagt haben, wir machen keine Elektroautos mehr, weil irgendjemand auf die Idee gekommen ist, Elektroautos würden dem Porsche-Fahrer unglaublich Spaß machen. Nein, das ist nicht so. Und das ist eine völlige Fehleinschätzung. Ich denke, alle diese Menschen müssten entlassen werden, inklusive die Menschen von der Regierung von Niedersachsen, die in dem VW-Werk drin sitzen. Die müssten alle raus, denn die haben diesen Konzern versenkt. Der deutsche
Vorzeigekonzern wurde von der Politik versenkt und von Managern wie Herrn Blume, die sich der Politik angebiedert haben, die die Stiefel der Politik geleckt haben, bis zum geht nichts mehr. Ganz langsam mit Zungenschlag vorne an der Spitze und unten drunter unter der Sohle haben sie rumgelutscht und rumgeleckt und haben alles das getan, was die ihnen gesagt haben. Das ist wirklich, wirklich, wirklich widerlich. In der deutschen Geschichte ein einmaliger Prozess, dass inzwischen Deutschland sich nicht irgendwie im Größenwahn selber versenkt. Ob das jetzt politischer Größenwahn im Osten ist oder ob das militärischer Wahn ist in den furchtbaren Zeiten des Nationalsozialismus. Nein, darum geht es nicht. Hier ist es so, dass es ein absoluter wahnwitziger, ideologischer Klima, links-grün-roter Klimawahn war, den man sich komplett unterworfen hat, ohne jeden Grund, ohne jedes Verständnis, ohne den Hauch eines Verständnisses für wirtschaftliche Zusammenhänge. Herr Blume ist bei allem Respekt vor seiner eigentlichen Bildung und seiner Leistung, hat die Politik über die Wirtschaft gestellt als Führer eines Wirtschaftskonzerns. Wenn du dich als Wirtschaftskonzern mit der Politik gemein machst, dann passiert genau das, was passiert. Go woke, go broke. Und genau das ist hier passiert. Und Vogue steht jetzt für nicht nur für diese ganze Vogue-List, denn auch bei VW, Proc, Flex, Regenbogenflaggen, überall, die vegane Currywurst, die keine Sau gefressen hat und so weiter und so fort. Ja, alles diese ganzen Irrtümer, die da über die letzten Jahre passiert sind, dafür ist dieser Mann verantwortlich. Dass der jetzt noch weitermacht, dass der jetzt sich auch noch streitet mit Gewerkschaften, dass die Leute entlassen. Wenn ihr die Leute nicht entlasst, ist der Konzern komplett am Ende und zwar schon frühzeitig. Und dann werden die Chinesen ihn kaufen und dann war es das. Und dann gibt es überhaupt gar nichts mehr. Aber das schnallen die Gewerkschaften nicht. Das schnallen die Roten nicht. Das schnallen die Grünen nicht. Sie möchten gerne einfach weitermachen. Aber es gibt keine Zukunft. Die Autos, die ihr baut, gibt keine Zukunft. Ihr habt euren USP, den Unique Selling Point, habt ihr aufgegeben. Ihr habt den USP aufgegeben. Ihr habt eure SWOT-Analyse, eure eigene, nicht richtig aufgestellt. Ihr habt nicht die Stärken-Schwächen-Analyse vernünftig gemacht. Ihr habt keine Ahnung. Ihr seid einfach ganz, ganz, ganz schäbige, ängstliche Führungskräfte gewesen. Dafür gehört ihr entlassen. Und zwar ohne jede Prämie. Ihr habt den Konzern versenkt. Und die Politik könnte jetzt sagen, die Politik ist schuld. Und letztes Jahr habt ihr noch erzählt, und ich weiß es, weil ich da jemand drin sitzen hatte, der es mir erzählt hat und der sehr glaubwürdig ist, ihr habt gesagt, wir machen jetzt Kriegswirtschaft und dann retten wir den Konzern. Und jetzt merkt ihr, dass Kriegswirtschaft auch nicht so richtig leicht funktioniert. Ja, wer Elektroautos baut, kann leider keine Panzer bauen. Freunde, reden wir über Batman in Mexiko. In Mexiko gibt es einen, der Verbrecher schnappt und sie dann mit Klebestreifen öffentlich ausstellt. Das sind jugendliche Verbrecher. Da sehen wir noch welche. Ich sage nicht, dass das gut ist. Aber ich sage allemal, dass es unterhaltsam ist. Mexico has a real-life Batman hunting down thieves at night. Und dann klebt er die Verbrecher einfach, malt ihnen noch ein bisschen komische Gesichter und klebt sie an Laternenpfähle. Ich finde es allemal unterhaltsam. Ich bin gegen Selbstjustiz, das muss ich ehrlich sagen. Aber wenn dir keiner hilft und du machst es in unterhaltsamer Art und Weise, kann man schon mal Respekt vorhaben. Hier haben wir jemand, Jesus heilt die Zerbrochenen. If you're teaching your children who to hate, you're teaching the wrong lesson. Und das ist genau richtig. Wenn man den Kindern beibringt, wen man hassen muss, ja, wenn man den Kindern beibringt, wen man zu hassen hat, wenn man den Kindern beibringt, wogegen sie zu sein haben, gebt ihr ihnen falsche Botschaften auf den Lebensweg. Denn Kinder muss man sagen, was gute Nachrichten sind. Man muss man beibringen, was man Gutes tun kann, dass man wie man Menschen helfen kann, wie man Liebe verbreiten kann, wie man Erfolg hat. Den Kindern muss man Orientierung geben. Und Orientierung, wen man hassen soll, ist keine Orientierung. Wen man lieben soll, ist Orientierung. Was man erreichen soll, ist Orientierung. Was das Leben dir bietet, das ist Orientierung. Aufzuzeigen seinen Kindern, das alles kannst du werden, das steht dir alles frei. Du musst Dinge dafür leisten. Wenn du was leistest, kannst du es auch erreichen. Das ist das, worum es eigentlich geht. Den Kindern beizubringen. In frühesten Kindheitstagen sozusagen schon beizubringen, wen sie zu hassen haben. Und das passiert in den Koranschulen. Da wird beigebracht, wie man hassen soll. Das den Kindern beizubringen, da kommt genau das bei raus, was wir gerade gehört haben. Oder alternativ, Frankreich. 19-jähriger Afghane fesselt und vergewaltigt über Monate Hunderte von Ziegen und Schafen. Die Bauern fanden morgens ihre Ziegen und Schafe mit zusammengebundenen Beinen auf der Weide liegend, furchtbar gequält und haben dann Kameras installiert und haben dann rausbekommen, wer das war. Ein 19-jähriger Afghane, fesselt und vergewaltigt über Monate hunderte Ziegen und Schafe. Jetzt könnte man sagen, besser als Gruppenvergewaltigung, aber Freunde, in was für einer Welt leben wir?
ist da noch irgendjemand zu Hause? Ist da noch irgendjemand, der... Was für Menschen sind das, die auf die Weide gehen, Ziegen und Schafe fesseln und vergewaltigen? Was für unfassbar ekelerregende Kreaturen, mit was für einer Nichtbildung. Was habe ich hier gelesen? Eine berühmte englische Sängerin hat geschrieben, ich übersetze mal, ist euch schon mal aufgefallen, dass euch nie die Menschen gehasst haben, dass euch nie gute Menschen gehasst haben. Probleme hat man irgendwie immer nur mit dem hässlichen Gesindel. Das schreibt eine berühmte englische Sängerin. Was haben wir hier? Oh, das passt ja dazu. Ist sie nicht schön? Ja, sie ist nicht schön. Mein Freund Kalle hat das gepostet, habe ich sehr drüber gelacht. Vielen Dank für den Lacher. Dann habe ich für euch noch ganz was Wunderbares, und zwar um 8.58 Uhr. Kennt ihr die Theorie vom leeren Boot? Stell dir vor, du sitzt in einem kleinen Boot. Plötzlich rammt dich ein anderes kleines Boot. Dein Puls steigt sofort, du drehst dich um, bereit, den Menschen darin anzuschreien. Doch dann siehst du, das Boot ist leer. Niemand wollte dich provozieren. Niemand wollte dir deinen Tag ruinieren. Es ist einfach abgetrieben, das Boot alleine, ohne Menschen. Einfach abgetrieben. Und in derselben Sekunde, wo du das feststellst, dass das Boot leer ist, verschwindet ein Teil deiner Wut. Genau darin liegt die Theorie vom leeren Boot. Wir leiden oft nicht nur unter dem Verhalten anderer, sondern unter der Bedeutung, die wir dem geben. Sie antworten nicht, ich bin ihr egal, er ist unfreundlich, er respektiert mich nicht, jemand drängelt, was bildet er sich ein? Innerhalb weniger Sekunden erschafft unser Kopf Absicht, Ablehnung und Angriff, obwohl wir diese Geschichte gar nicht kennen. Und genau das muss man übertragen, wenn man die Theorie vom leeren Boot im Kopf hat. Dann regt man sich über andere Menschen und das Missverhalten anderer Menschen überhaupt nicht mehr auf. Es ist egal. Man muss nicht darauf reagieren. Nur weil jemand irgendwas auf Social Media postet, weil jemand irgendwas tut, darüber muss man sich nicht aufregen. Und das hilft. Nicht zu reagieren hilft. Es zu ignorieren hilft. Es einfach nicht angucken hilft. Selbst wenn jemand sagt, du musst darüber nicht angucken, da hat jemand was gegen dich gesagt. Das ist mir scheißegal. Mach doch. Wenn ich es nicht weiß, es interessiert mich nicht. Es hat sowieso keine Relevanz. Wenn jemand 200.000 Follower hat, hat es keine Relevanz. Es hat keine Relevanz. Selbst wenn du Titelheld deiner lokalen Zeitung bist oder auch der Bild-Zeitung, hat das keine Relevanz. Nach 2 Tagen, vergiss es. Nach einer Woche, vergiss es. Je nach Größe des Skandals, vergiss es. Es hat keine Relevanz. Die Theorie vom leeren Boot. Da kommt jemand und kackt dich an, du bist gepisst auf irgendwas. Stell dir vor, es ist kein Mensch da, den du ankacken kannst. Er ist einfach, ignorier es einfach. Manches allerdings kann man nicht ignorieren, das muss man auch sagen. Da habe ich hier ein Beispiel. Kay Ray hat eine Nachricht bekommen. Mein Freund Kay Ray hat eine Nachricht bekommen von Tom Kreuzburg. Kreuzburg, also Tom_Kreuzburg mit C geschrieben und TZ. Tom Kreuzburg. Und der hat geschrieben, hey, du beschissener kleiner Möchtegern-Künstler. Soll ich mal runterkommen und dir dein dreckiges Schandmaul mal ordentlich mit Seife durchspülen? Könnt ja ein Kunstprojekt draus machen, indem wir dein dümmliches, herrlichst ihr kleiner Nazi-Pisser auf verschiedene Gegenstände verewigen und die dir dann dahin stecken, wo die Sonne niemals scheint. Wie wärst du, großer Künstler? Ist natürlich alles nur Spaß, aber der Gedanke hat schon seinen Reiz bei so widerlichen, abgefuckten Typen wie dir. Abgesehen davon, dass wir da viele kleine Rechtschreibfehler haben, also Typen zum Beispiel mit Y, aber ohne P, dafür mit dem O. Dann herrlichst, ihr kleiner Nazi-Pisser, herzlichst, also das Z vergessen. Und wir können ja nennen Kunstprojekt draus machen, also wir können ja ein Kunstprojekt draus machen oder ein Kunstprojekt draus machen, aber nennen ist dann auch noch falsch und so weiter und so fort. Aber Tom Kreuzburg, und ihr könnt euch seine Seite angucken auf Facebook, Tom Kreuzburg scheint irgendetwas, und jetzt komme ich wieder zurück zu, ich glaube, es war Herr Lauterbach, der gesagt hat, war es Herr Drosten, ich weiß nicht mehr genau, dass ja ab 38 Grad die Menschen, der Comedian-Arzt, genau, der Comedian-Arzt hat das doch gesagt, Hirschhausen, der hat gesagt, ab über 28 Grad würden die Leute anfangen zu pöbeln und wüssten gar nicht mehr, was sie machen. Das ist wahrscheinlich, vom Kreuzburg ist das wahrscheinlich auch so gegangen. So, dann haben wir das alles durchgearbeitet. Dann komme ich zu heute Abend, liebe Freunde, 19 Uhr heute Abend, geht doch mal zu Discord.
Denn heute Abend machen Kirsten und ich ein Q&A, Question and Answers, für die Menschen, die mal so grundsätzliche Fragen haben. Geht dahin, geht dazu auf zu Discord. Wenn ihr nicht wisst, wie das geht, dann sprecht ihr mit dem Dude, der ist hier bei uns im Chat. Der erklärt euch das alles. Die Plätze sind begrenzt, deswegen relativ früh da sein, das wäre wichtig. Ansonsten meldet euch bei Discord an. Das ist Community auf der einen Seite vom Feinsten. Auf der anderen Seite, manchmal denke ich ehrlich gesagt, was stimmt mit den Menschen nicht und warum machen sie sich das Leben so schwer? Da gibt es Menschen, die gehen dann zu Discord in der Hoffnung, sie haben eine Wichtigkeit. Die gehen zu Discord, um sich gegenseitig zu zeigen, wer der Wichtigste ist. Die sind dann auf Discord, um auf Discord Sachen auszutragen, die sie in der normalen Welt nicht austragen können. Und am Ende bleibt eins über: keine Liebe, kein Zusammenhalt und Verzweiflung. Und das macht überhaupt keinen Sinn, Freunde. Hier bei uns im Chat haben wir das wunderbar hingekriegt. Deswegen sind die Menschen hier, deswegen sind die Menschen gerne hier, weil es bei uns friedlich und freundlich zugeht. Und das Gleiche ist bei Discord auch so. Friedlich und freundlich. Und da kann jeder seine Sachen vortragen, seine Meinung sagen, alles das kann man machen, aber friedlich und freundlich. Und hinter dem Rücken irgendwas zu betreiben, ist so asozial. Und solche Veranstaltungen wie Discord und so zu nutzen, um da sich selber im Elend oder im Positiven zu inszenieren. Warum? Was soll das? Seid doch einfach friedlich und freundlich. Die Welt draußen ist schon so scheiße, ja? Und dann noch Hitze. Das ist ja schon so anstrengend da draußen. Da muss man doch zusehen, dass man Liebe, Freundlichkeit, Freiheit, Respekt, alles das einfach da lebt. Das ist ein gutes Gefühl, das zu leben. Ich sag's euch, wir kommen gerade zwei Tage, zwei Konzerte in London. Freunde, zwei Stunden lang, aber davor gab es ja noch Belinda Carlisle und The Script, übrigens The Script, großartig, live, The großartig, geht im Herbst auf Tournee, geht unbedingt hin, wenn er bei euch in der Nähe ist. Tolle Band. Mit einer tollen Botschaft, by the way, auch. Einer von uns, ganz deutlich einer von uns, ne? Irish Power, genau so. Auf jeden Fall wollte ich sagen, da ist einfach mal zwei, drei Stunden nichts weiter als Liebe und Glück. Und das Tollste ist, guckt euch das gerne bei mir auf der Facebook-Seite an, das Konzert von Take That ist zu Ende, ne? Rule the World, wunderbares Feuerwerk, spektakulär großes Feuerwerk. Nebenan im Wembley-Stadion war auch ein Konzert. Und das Konzert hat ein ganz kleines Feuerwerk. So. Und hat auch eine ganz kleine Bühne. So. Guckt euch das an. Guckt euch meine Bilder an. Hier auf YouTube. Auf Discord kann man ganz, ganz viele exklusive Bilder sehen von Kirsten und mir, was wir da so gemacht haben. Aber grundsätzlich mal habe ich das auf Facebook auch gestellt, meine Filmchen. Und das war wirklich großartig. Und es war wie eine Messe. Und es hat mir nochmal gezeigt, ich habe das ja in meinem Wort zum Sonntag gesagt, es hat mir nochmal gezeigt, wie wichtig das ist, zusammenzugehen, zusammen Dinge zu machen und sich zu verabschieden von diesem ganzen Hass- und Hetze-Zauber und glücklich zu sein und Werte anzuerkennen und sich zu committen sozusagen zu gewissen kleinen Nennern, wie zum Beispiel das Kreuz und wie zum Beispiel unsere Fahne, unsere Deutschlandfahne. Denn wir sind Deutsche und das ganze Welt ist stolz darauf, dass sie eine Fahne haben und zeigen ihre Fahne, weil sie einfach zeigen, woher sie kommen und wer sie sind. Und es steht ja sogar in den Grundregeln der EU steht drin, dass man die eigene Kultur erhalten soll. Nur wir sind die Einzigen, die uns selber enteiern, sozusagen uns unsere Kultur wegnehmen. Das geht alles überhaupt nicht. Und dieses ganze Umfeld sollte doch einen dazu bringen, dass man einfach friedlich und glücklich ist. Und das Tollste ist, nach dem Take That Konzert, wenn das zu Ende ist, letzte Lied ist vorbei, es gibt auch keine Zugaben, sondern es ist alles vorher gesagt, warum es auch, macht auch keinen Sinn, eine Zugabe zu machen, aber dann ist sozusagen das Konzert zu Ende, alle Leute gehen und dann kommt in der gleichen Lautstärke wie das Konzert Time of My Life. Und das ganze Stadion beim Rausgehen geht im Takt und singt dieses Lied mit. Auch auf dem Weg vom Stadion weg, außerhalb des Stadions schon, ne, zurück in die Stadt, singen alle Time of My Life. Eine grandiose, großartige Idee und das zeigt, wie groß die Sehnsucht der Menschen ist, auch zusammen zu singen. Spaß zu haben zusammen. Und ich sag mal so, es gibt, glaube ich, noch zwei Konzerte in England. Dann ist der Zauber ist dann auch vorbei. Und dann warten wir drauf, es kommt im Herbst ein neues Album. Dann gibt es sicher im nächsten Jahr auch wieder eine Tournee. Die große Tournee werden wir hier in Deutschland und auf dem Kontinent nicht erleben. Sie werden keine großen Touren machen. Das können sie sich nur leisten, wenn sie 3, 4, 5 Mal die großen Stadien ausverkaufen. Weil das, was da war, über 50 Leute auf der Bühne, plus Musiker, plus die drei Jungs, Wahnsinn, wirklich Wahnsinn. Und es gibt auch, ich glaube, es gibt ganz, ganz viele, bei YouTube kann man das sehen, ganz, ganz viele Leute, die das ganze Konzert mitgefilmt haben. Wir haben dann nur so Bits and Pieces gemacht. Guckt euch das an. Das ist wirklich toll und das ist gut für die Seele auch. So, was haben wir noch? Wir haben noch das Thema, das Glückskeks-Orakel um 9:07. Fühlt es sich gerade an, als wärst du auf dem Holzweg, dann mach dir keine Sorgen. Vielleicht führt er dich ja
ans Meer. Das ist ein weiser Spruch. Und ansonsten, was wünsche ich euch? Rumpelstilzchen ohne Robbie Williams. Natürlich ohne Robbie Williams. Die sind ohne Robbie Williams viel, viel, viel besser. Sagt Robbie Williams. Und ich bin mit Robbie ja, wie ihr wisst, so. Denn wir haben ja zusammen Weight Watchers gemacht. Mhm. Gibt sogar einen Film zu, kann man auf meiner Seite sehen. Der Robbie und ich. Und wir kennen uns auch sonst so. Auf jeden Fall, nein, natürlich, selbstverständlich. Ohne Robbie, na ganz klar. Ohne Robbie. Das ist die größte Show, die es zurzeit auf dem Planeten gibt. Guckt es euch an, bei YouTube. Take That Live 26. Einfach eingeben, dann kann man das alles sehen. Ihr werdet euch wundern, was alles möglich ist, was man auf Bühnen machen kann, wenn man sich zum richtigen Konzept sozusagen committet. Und die Idee übrigens, muss man auch sagen, ein Drittel der Menschen im Stadion waren nicht aus England, sondern sind angereist. Also das zu zentralisieren und die Leute anreisen zu lassen für eine

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0: Einen wunderschönen guten Morgen nach Deutschland und in die ganze schöne große weite Welt. Heute ist Freitag, der 12. Juni 2026. Wir haben wieder Wochenende, ihr Lieben, und ich hoffe, dass ihr bei diesem wunderschönen Wetter, ich glaube, ganz Norddeutschland regnet es, habe ich gerade gehört, ja. Aber vielleicht wird es ja besser. Ich wünsche es euch von Herzen, denn ja, heute kann Andreas schwärmen. Was unser Wetter angeht. Ach, ja. Good morning.
1: Good morning, guten Morgen, liebe Eva. Jetzt hast du mich durcheinander gebracht, warum ich jetzt schwärmen sollte. Ja, wir haben einen sonnigen Tag, wunderbar, und der See liegt auch relativ ruhig vor uns. Und wenn ich ganz großes Glück habe, dann kann ich heute noch mal ein Boot zu Wasser lassen und noch mal eine Runde über den See fahren. Das tut immer so unglaublich gut. Ja, die Sonne scheint, es ist alles in einem wunderschönen Grün, und was mir hier immer so gefällt, ist vor allem

0: Eines, diese scharfkantige Abgrenzung dieser klaren Luft, die das so deutlich macht, wenn die Bäume vor dem Wasser liegen jetzt, das kann man so gut sehen, und dann sieht man so sehr scharfkantig die Grenze, also nicht nebelig, sondern richtig toll.
1: Richtig toll ist auch weiterhin, ihr Lieben, unser Märchenkanal. Bitte empfehlt ihn weiter. Wer jetzt denkt, die machen schon wieder Werbung, machen wir. Aber wir verdienen wirklich keinen Cent daran, sondern wir haben einige Kosten, die wir sehr gerne investieren, weil wir gerne die deutsche Sprache pflegen möchten. Die alten Märchen der Brüder Grimm und Hans Christian Andersens und so weiter, das sind noch schönste Formulierungen, die tief in die Seele dringen. Und in Zeiten von KI und Robotern, und es wird ja immer mehr, das hat ja eine Exponentialfunktion, wie es einem erscheint. In diesen Zeiten möchten wir dem einfach etwas entgegensetzen. Und wenn ihr vielleicht mit euren Kindern oder Enkelkindern zusammensitzt und das dritte Mal Monopoly gespielt habt und ein bisschen ausruhen wollt, dann wird's gut passen, ein schönes Märchen zu hören. Wir haben gerade dreiteilig die Geschichte laufen, die Möwe Jonathan von Richard Bach, einem US-Schriftsteller, die sehr tief geht, diese Geschichte. Denn eigentlich symbolisiert Jonathan das Freiringen, das sich hoch ins Licht ringen einer Seele.
0: Ja, und ich muss dazu noch mal was sagen, weil du sagst, wir machen hier Werbung. Ja, ich kann euch garantieren, da ist wirklich nichts mit KI. Da legen wir wirklich großen Wert drauf. Das muss ich nochmal so in dieser Klarheit sagen. Nicht nur, weil ich sehe, welche Rechnungen hier über den Tisch gehen, die wir dafür bezahlen, sondern weil es uns wirklich um die Reinhaltung der deutschen Sprache geht, um die Art und Weise, kein mechanischer Klang, sondern original von dir eingelesen und original letztlich gesetzt von Computerexperten, die das dann wirklich einzeln und analog gewissermaßen, wobei es natürlich digital, im Verhältnis zur KI ist ja das Digitale, das Alte schon wieder analog, und so wird das dann zusammengebaut, und das ist eine ganz großartige Arbeit, und jedes Geräusch und so weiter wird ganz klar mit eingebaut, da läuft nichts in einer Automatik, da lege ich großen Wert drauf.
1: Gut, ich meine, es ist klar, dass kein Bänkelsänger mit seiner Laute daneben sitzt und die Melodie dazu zupft, sondern das muss schon über den Computer gemacht werden. Aber mit großer Liebe von einem wunderbaren Toningenieur, den wir alle sehr schätzen. So, Andreas, jetzt kommt die Meldung des Tages. Elon Musk ist der erste Billionär dieser Erde, denn er hat heute am 12. Juni SpaceX, das Raumfahrtunternehmen, an die Börse gebracht. Genaue Zahlen wurden in New York, schreibt die Bild, zwar erst für den Vormittag erwartet, weil die Kaufoptionen alle erst ausgeführt werden mussten, aber laut dem vorbörslichen Handel soll ein satter Anstieg zu erwarten sein. Und das bedeutet auch für Elon Musk natürlich, dass er jetzt ganz, ganz reich ist. Das Wall Street Journal hat ausgerechnet, was das für seine Laufbahn als Unternehmer bedeutet. Er ist übrigens 31 Jahre alt, das ist kaum zu fassen. Und das Ergebnis, also die haben das quer gerechnet, Elon Musk hat pro Stunde unglaubliche 3,6 Millionen Dollar verdient. Pro Stunde. Was steckt denn hinter diesem Börsengang, Andreas?
0: Naja, hinter diesem Börsengang steckt natürlich ganz klar eine Weiterführung seiner Struktur. Und wir sehen, dass er mit diesem Börsengang, gerade was diese Eroberung des Weltraums anbelangt, und das ist ja auch dieser Beigeschmack, der einen da trotzdem mit letztendlich beschleicht. Also bei mir ist es so, wieso darf jemand eigentlich so viele Raketen in die Welt schicken? Vielleicht, um sich das mal klar zu machen, über 50% des weltweiten Raumfahrtprogramms, China, Indien, USA, alles, was es gibt, Eurospace, ist über 50% ist allein Elon Musk, der über 50% des Weltmarktes ausmacht. 85% der Satellitenanzahl, die sich da oben bewegen und ins All gebracht werden im Jahr 2025, waren 85% von Elon Musk. Wow. Die Nutzlast beispielsweise, also die Tonnage, die ins All geschickt wird, sind 80% der globalen Masse gewesen, die Elon Musk in die Erde reingebracht hat, in den Umlauf gebracht hat. Das sind Dimensionen. Er ist also der größte, ich sage mal, und der mächtigste Akteur, der im All letztendlich oben aktiv ist. Auch das sollten wir mal uns so ein bisschen zum Denken nochmal geben. Das Zweite, was mir dazu einfällt, ist, wir sehen, wie Exponentialfunktionen des Reichtums funktionieren. Denn Reichtum bedeutet ja letztendlich immer auf der anderen Seite eine Entreichung oder sogar eine Verarmung. Vor wenigen Jahren lag das private Vermögen von Elon Musk bei über 200 Milliarden. Rund 200 Milliarden. Das war noch in diesen 20er Jahren des neuen Jahrhunderts. Also vor 5, 6 Jahren vielleicht. Mittlerweile 1 Billion. Das heißt, er hat sein Vermögen innerhalb der wenigen Jahre verfünffacht. Man nenne mir einen normalen Kapitalanleger, der das geschafft hat mit sicheren Strukturen. Das finde ich auch schon ganz deutlich, weil diese Billion, die da weggegangen ist, jetzt sich in seinen Händen befindet, ist natürlich die Billion, die allen anderen Menschen als Eigentum dann fehlt. Nochmal 1 Billion, übrigens in Sekunden gerechnet, sind 30.000 Jahre. 30.000 Jahre bestehen aus 1 Billion Sekunden und so groß ist im Prinzip das Vermögen, wenn man das in Euro rechnen würde zum Beispiel.
1: Ist mir jetzt zu hoch, kann ich nicht mitgehen, rein kopfrechentechnisch, sorry. Aber wirkt auf mich sehr beeindruckend, auch nicht nur förderlich, nicht nur auf konstruktive Weise, wenn dieser junge Mann Elon Musk nun der Herr des Weltalls geworden ist, der mächtigste Mann des Weltalls und der mächtigste Mann der Erde. Also das hat schon Dimensionen, ne?
0: Wir sehen ja im Ukraine-Krieg oder sonst wo, er kann abschalten und kann dafür sorgen, zumindest wirkt es so nach außen, da sind natürlich andere Kräfte noch hinter. Wir dürfen nicht vergessen, das sind natürlich Gruppierungen dieser Machtstrukturen, dieser militärischen und auch dieser industriellen und Informationskomplexe. Aber auch die sind natürlich zerstritten untereinander. Aber noch unterm Strich gesehen ist es so, wenn Musk sagt, wir schalten beispielsweise unsere Satelliten ab, dann ist zum Beispiel Starlink, dann ist zum Beispiel in Ukraine zappenduster. Das heißt, hier merkt man spätestens schon, um welche Machtstrukturen es geht.
1: Ja, ich habe gerade mal eingegeben, ich möchte mal gerne wissen, wie viele Starlink-Satelliten es überhaupt gibt, weil also es ist immer wieder, man kann sich nicht dran gewöhnen, dass es doch so sein soll, wenn man nachts in den Sternenhimmel schaut, dass die Sterne, die angeblichen, sich plötzlich zu bewegen beginnen und es nichts anderes als Satelliten sind. Nun ist natürlich unsere Gesellschaft auch schon so weit vorgeschritten, dass es ohne anscheinend gar nicht mehr geht. Genauso wie man sich vieles andere, wie die KI beispielsweise, schon gar nicht mehr wegdenken kann. Das heißt Wohl und Wehe des technischen Fortschritts.
0: Also es würde natürlich sehr wohl gehen. Aber es geht nicht, wenn die Gier einer kleinen Handvoll Elite der Menschheit letztlich auf Kosten der gesamten anderen Menschheit lebt. Dann geht es nicht. Dann brauchen wir diese Methoden. Nochmal, wir haben genügend Ackerland, um 100 Milliarden Menschen auf der Erde zu ernähren. Die haben wir. Aber wir haben nicht genügend Ackerland, um die Gier einiger weniger zu befriedigen. Das ist das Hauptproblem.
1: 10.600 Starlink-Satelliten sind es, die offenbar im Moment über der Erde, um die Erde herum, aufgehängt wurden als verborgene Sterne. Der Astrophysiker Jonathan McDowell heißt es, der führt die genaueste öffentliche Liste und damit ist Starlink bei weitem die größte Satellitenkonstellation der Welt, hat nämlich auch hier mehr als die Hälfte aller aktiven Satelliten im Erdorbit insgesamt. Ja, das sind die Zeiten.
0: Wir dürfen dabei die Passiven nicht vergessen, die nämlich mittlerweile verschrottet sind. Das ist nämlich ein Vielfaches an Schrott, welcher auch noch zusätzlich die Erde umkreist. Also es ist schon fragwürdig.
1: Das nächste Thema ist ein Aufregerthema. Ich weiß, dass sich viele darüber geärgert haben, denn Frau Klöckner, die gut aussehende Bundestagspräsidentin, die eigentlich so einen ganz netten Eindruck immer wieder macht, man darf halt oft nicht zuhören, was sie von sich gibt, aber sie hat jetzt die nach außen sichtbaren Deutschlandfahnen verboten. Und das ist ausgerechnet der guten Beatrix von Storch von der AfD in ihrer Kommandozentrale in Berlin passiert. Es heißt, das Anbringen von Fahnen in Fenstern der Büro vom Bundestagsabgeordneten ist grundsätzlich und unabhängig von der konkreten Symbolik nicht gestattet. Das hat ein Sprecher von Parlamentspräsidentin Klöckner betont. Und es bestehe ein generelles Verbot, dass auch Deutschland- oder Europafahnen und auch andere Fahnen und Aushänge betreffe. Ich kann mich noch erinnern, die Grünen, Frau Roth damals, die hat eine grünen Fahne rausgehängt. Da stand drauf, Deutschland, halt's Maul.
0: Ja, es ist wirklich abenteuerlich, was hier gerade abläuft. Und es tut mir leid, ich muss da einfach eine historische Erinnerung mit einbauen. In den 1920er Jahren, da gab es damals die deutsche Fahne des sogenannten der Weimarer Republik. In dieser Zeit, in den 20er Jahren, hat Hitler seinerzeit die Hakenkreuzflagge entwickelt für seine NSDAP. Dann kam 1933 die Machtergreifung durch das Dritte Reich und 1935 wurde diese ideologische Flagge zur eigentlichen Reichsflagge durch die Veränderung des Reichsflaggengesetzes gemacht. Ich finde das einen sehr dramatischen Wert, weil ideologische Flaggen sind keine Nationalflaggen. Und jetzt möchte ich diese Verbindung bringen. Diese Regenbogenflagge ist eine ideologische Flagge, genau so, hat nichts mit der eigentlichen Flagge des Landes zu tun. Schwarz-Rot-Gold ist die Landesflagge der Bundesrepublik Deutschland und ist nicht einfach nur mit einer Flagge vergleichbar, die ideologische Hintergründe hat. Und aus diesem Grunde müssen wir sehr genau unterscheiden. Also wenn man hier an der Stelle die deutsche Fahne und dann beispielsweise die ideologische Flagge in Verbindung bringt, dann erinnert mich das genau an diese Verbindung zu damals. Und das halte ich für extrem verwerflich. Und ich bin ganz davon überzeugt, dass wir dringend diese dezidierte Unterscheidung genau drauf haben müssen. Sonst gehen wir in dieser mangelnden Vokabelnutzung schlampig unter.
1: Schlampig untergehen möchte keiner.
0: Nein, möchte keiner nicht.
1: Ich auch nicht. Schlampig untergehen. Nächste Meldung. Die Fischstäbchen, ihr Lieben, sind in Gefahr von Captain Iglo und so weiter. Du liebst die ja besonders, ne?
0: Ja gut, also wir haben hier natürlich andere Fische, aber die Fischstäbchen habe ich früher immer sehr gemocht, ja.
1: Ich versuche hier immer aus dem Haddock. Das ist ein, wie heißt der mit dem schwarzen Streifen? Ich sag's euch gleich. Da versuche ich immer für Andreas. Ist kein Hai.
0: Schellfisch.
1: Guck mal, ich habe versucht, mir immer das zu merken. SCH Schellfisch und der schwarze Streifen. So kann man sich's eigentlich merken. Außer man vergisst die Eselsbrücke. Kann auch passieren. Und ich versuche ja hin und wieder für Andreas und auch für Bekannte, wo er überhaupt kein Fisch ist. Aber das ist da, wenn da ordentlich viel selbstgemachte Panade dran ist, aus selbstgebackenem Brot, ihr Lieben. Vielleicht noch ein paar Sesamkrümel drunter. Aber ich will zur Meldung zurückkommen. Also die sind in Gefahr, weil die EU neue Sanktionen gegen Russland verhängen will. Und zwar das 21. Paket. Und da muss man einfach wissen, wenn eben solche Fischsorten, hier ist es der Kabeljau, wenn die einfach vollständig verboten werden, dann wird es auf dem Fischmarkt eng, auf dem europäischen, aber vor allem auf dem deutschen. Es heißt hier in einer Meldung, betroffen wären vor allem deutsche Unternehmen, die sich zuletzt zu den wichtigsten Abnehmern russischer Fischprodukte in Europa entwickelt haben. Nach Eurostat-Daten entfielen 2025 rund 40% des Importwerts russischer Fischprodukte in die EU auf Deutschland. Und es geht auch um den Seelachs natürlich. Der heißt eigentlich Alaska Pollack. Wir kennen ihn unter Alaska Seelachs. kennt ja auch da Nordsee und so weiter, da kann man den mit Kartoffelsalat bestellen. Und der kommt direkt oder indirekt zu 55-72% aus russischen Quellen. Und genau dieser Fisch steckt jetzt in einem großen Teil der Fischstäbchen und der guten Schlemmerfilets, die täglich in deutschen Tiefkühltruhen landen, Andreas. Wenn die EU also dieses 21. Sanktionspaket auf den Weg bringt, schießt man sich wieder selbst ordentlich ins Knie.
0: Ja, aber wir müssen davon ausgehen, dass es das Ziel ist. Die Europäische Union vertritt aus meiner Sicht nicht die Bürger, sondern sie vertritt bestimmte Lobbyisten. Und wir wissen, dass der Wirtschaftsstandort Europa im Fokus der Zerstörung steht. Da wird die Wirtschaft, die Deindustrialisierung und dann natürlich auch der Hunger forciert. Und das ist ja genau das, was damit passiert. Man sorgt dafür, dass man in Europa dann immer mehr in die Hungersnot reingerät. Und ich glaube, man sollte sich hier einfach mal auch die Größenordnung, die Dimensionen klar machen, wie viel Fisch da eigentlich importiert wird. Deutschland importierte 2025 Fisch- und Fischereierzeugnisse aus Russland im Umfang von rund 109.000 Tonnen im Wert von 311,5 Millionen Euro. Und damit stammt nach Gewicht zuletzt 16,6% aller in Deutschland eingeführten Fischprodukte aus Russland. Wenn die fehlen, können wir davon ausgehen, dann werden nicht nur die Preise um 16,6% steigen, sondern um wesentlich mehr, weil es ja in irgendeiner Form kompensiert werden muss. Und das wird dann teurer vom Transport mit Sicherheit.
1: Und das ist für viele Familien schwierig, denn für sie gehören die Fischprodukte eigentlich schon zu den nicht mehr so leicht erschwinglichen Lebensmitteln. Und hier gibt es eine Berechnung des Thünen-Instituts. Da heißt es, bei einem Importstopp oder einer drastischen Verteuerung russischer Fischimporte muss man mit erheblichen Auswirkungen auf das Angebot und die Preise sowie auf die Arbeitsplätze in der deutschen fischverarbeitenden Industrie rechnen. Und öffentlich halten sich noch viele Unternehmen zurück. Iglo und Froster haben zunächst gar nicht reagiert auf die Fragen zu den möglichen Folgen der geplanten Sanktionen. Es ist wahrscheinlich eher eine Art Schockstarre, die sie alle erwischt hat. Und eine Stellungnahme des Bundeslandwirtschaftsministeriums, so schreibt die Berliner Zeitung, lag bis Redaktionsschluss ebenfalls nicht vor. Also, sollte die EU die geplanten Sanktionen tatsächlich beschließen, müssten viele Betriebe ihre Rohstoffversorgung völlig neu organisieren. Und wie teuer das am Ende für den Verbraucher wird, das kann man im Moment nicht genau sagen.
0: Ja, und das Verrückte ist eigentlich daran, dass man in Deutschland als Bürger nicht auf die Straße geht und sich wirklich mal Gedanken macht, dass hier ja so mit Nachdruck heute festzuhalten ist, dass alle Sanktionen gegen Russland dazu geführt haben, dass es in Europa immer schlechter geht, während Russland die stabilste Währung der gesamten Erde aufzuweisen hat. Und die haben keine Probleme, ihren Fisch loszuwerden, weil wir haben nicht ein völliges Problem an Nahrungsmitteln in den Ländern dieser Erde, sondern überall ist Nahrungsmangel. Also es gibt immer Abnehmer dafür. Und wenn man dann freiwillig darauf verzichtet, genau wie auf das Gas und das Öl, dann kann man sich natürlich auch irgendwann den Lauf einer Knarre in den Hals halten.
1: Hübsches Bild, was du hier bringst. Danke. Also, nächste Meldung ist auch nicht ohne. Eine Kölner Gemeinde trennt sich von zwei Kirchen, und zwar um das Klimaziel bis 2035 zu erreichen. Also nicht alleine deswegen, sondern auch, weil natürlich viele Leute abtrünnig geworden sind und eine Menge Leute aus der Kirche austreten. Hier geht es um die evangelische Gemeinde, es geht um die Lutherkirche und die Thomaskirche, die als Gottesdienstorte aufgegeben werden sollen. Man will das jetzt künftig auf andere mitverteilen. Und für die Thomaskirche ist denn gar der Abriss vorgesehen. Im Protokoll einer Gemeindeversammlung heißt es, die Kita bleibt erhalten. Die Kirche und weitere Gebäude werden abgerissen. Es sollen drei neue Häuser auf dem Gelände entstehen. Wofür weiß man noch nicht.
0: Also das ist eine Symbolik, die wirklich historisch ist. Wir sehen überall in Europa brennen entweder die Kirchen und werden dann nicht wieder aufgebaut, fackeln quasi ab. Es werden Kirchen aufgegeben wegen schwindender Mitgliederzahl. Vielleicht könnte man mal drüber nachdenken, warum die schwinden. Auf der anderen Seite werden Minarette aufgebaut und islamistische Tempel in irgendeiner Form, wo man dann wirklich sagt, Himmel, da merkt man doch im Prinzip, wie hier diese Umfunktionierung, diese Umkehrung dieser religiösen Strukturen in Europa jetzt wirklich mit Nachdruck durchgezogen werden. Wer da nicht erkennt, dass es sich hier um eine Agenda handelt, der muss doch irgendwie nicht mehr wirklich ganz auf der Höhe sein.
1: Nein, das ist alles Zufall. Du bist ein Verschwörungstheoretiker. Ich weiß, wie du, ich kann es gar, naja, egal. Ich möchte noch zu einem Beitrag kommen von Julian Reichelt, dem umstrittenen ehemaligen Bildchef Julian Reichelt. Ich kann mich erinnern, der hat damals, als er noch bei Bild war, schon sehr kritisch über die Massenmigration und deren Folgen ganz offen gesprochen, hat auch gesagt, Christen und Juden sind in Gefahr. Und der hat jetzt ein Achtung Reichelt veröffentlicht. Ich glaube, das hat noch niemals jemand so klar formuliert. Ich kann mir auch vorstellen, dass ihm das eine Menge Ärger einbringen wird. Aber wir wollen in den Text mal reingehen, denn er wird schon einigen Menschen aus dem Herzen sprechen damit. Und um ehrlich zu sein, würden mehrere prominente Menschen aus Politik, Gesellschaft, aus Show und Fernsehen und Medien vor allem, würden die sich trauen, ihre eigenen Sorgen und Besorgnisse über dieses Thema mal öffentlich zu formulieren, hätten wir eine andere Kraft in diesem Land. Da würden auch normale Bürger, in Anführung natürlich, sich trauen, mehr zu sagen, lauter zu werden, sich auch zu widersetzen und zu sagen, hier in der Gemeinde ist Schluss. Also was sagt er? Was Millionen Deutsche nicht mehr länger ertragen wollen, ist, man muss es so klar benennen, die Invasion einer zutiefst feindseligen Macht. Der kämpferisch monströse, vielfaltsverachtende und mörderisch antisemitische und antiwestliche Islamismus marschiert in Deutschland. Das sind Reichelts Worte. Und weiter heißt es, seine Kämpfer sind unter uns, junge Männer im wehrfähigen Alter, die niemals etwas anderes akzeptieren werden als die Scharia, die es als ihre heilige militärische oder demografische Mission begreifen, jeden Quadratmeter, den sie halten, zu islamisieren und alle anderen Kulturen und Religionen, also uns, zu unterwerfen. Wer sie erkennen will, kann sie an ihrer Kleidung, ihren Bärten, ihrem Auftreten mühelos erkennen. Jeder Mensch, der nicht ideologisch verblendet ist, kann bestätigen, dass man in diesem Land noch nie so viele Vollverschleierungen, Nijabs, Burkas und so weiter gesehen hat wie heute.
0: Ja, also ich bin jetzt gerade erinnert so ein bisschen an Udo Ulfkott, einer der ganz großen Journalisten dieser Erde, der nicht mehr unter uns weilt, der in Deutschland diese Problematik schon sehr früh so deutlich gebracht hat. Und Reichelt spricht es hier eben ähnlich klar aus, wie es damals auch Ulfkott schon gemacht hatte. Und ich habe hier auch den Text vorliegen, den du mir gerade rübergegeben hast. Wörtlich sagte Reichelt, morgen aber werden es noch mehr sein. Als jemand, der als Reporter ein blutiges Jahrzehnt in den Einöden des Islamismus und unter islamistischen Kämpfern verbracht hat, kann ich nur laut und klar eindringlich warnen. Und dann sagt er, die meisten Menschen machen sich noch keine Vorstellung davon, welche Barbaren da plötzlich unter uns sind, zu was sie fähig sind und was ihr Glaube ihnen befehlt. Ich weiß, wovon ich rede. Alles, was ich hier sage, ist inzwischen geeignet, um in Deutschland ins Visier des Inlandsgeheimdienstes zu geraten. Aber ich sage es trotzdem, weil ich persönlich alles in der Macht meiner Worte Stehende tun werde, um zu verhindern, dass mein Land in die Hände von Islamisten fällt. Und ich möchte hier von mir aus zu, er redet nicht über den Islam insgesamt, sondern über die islamistischen Täter, die wir eben halt mittlerweile zuhauf zu verzeichnen haben. Und dazu müsste man natürlich auch nochmal in diese Asyldebatte reingehen.
1: Ja, er spricht auch in seinem Beitrag über den Boden seiner Eltern und seiner Kinder, wo er keine Scharia will und keine Islamisten. Und er sagt auch, ich möchte und werde mich niemals bekennen zu einer linksgrünen Ideologie vorgeblicher Vielfalt, die innerhalb einer Generation durch wahnwitzige Massenmigration alles ausradieren wird, was dieses Land so schön und lebenswert gemacht hat. Und Julian Reichelt hebt es nochmal hervor. Es ist nicht ausländerfeindlich oder rassistisch, sondern schlichtweg unsere historische Pflicht, in genau diesem Moment laut und unmissverständlich zu sagen, dass wir keinen einzigen Islamisten auf unserem Boden wünschen und dulden und schon gar keine Armee junger Islamisten, die ungehindert in unser Land einfällt. Und er sagt, ja, es ist eine Armee und es ist eine Invasion. Und dann kommt natürlich auch der Vorwurf an die Regierung, wenn die davon spricht, dass Deutschland wehrhaft und verteidigungsfähig oder gar kriegstüchtig werden soll, tja, dann fordert Reichelt, dass wörtlich unsere Regierung unsere Grenzen verteidigt und all die abschiebt, die illegal zu uns gekommen sind. Und ja, ich meine alle, also die illegal zu uns gekommen sind, die Islamisten. Er möchte keinen illegalen Islamisten im Land behalten, nur, schreibt er, weil er einen Bus oder ein Voltfahrrad fahren kann oder sonst wie angeblich besonders fleißig ist.
0: Ja, und das ist jetzt ein ganz wichtiges Thema an dieser Stelle. Denn wenn wir sehen, dass zum Beispiel diejenigen, die über das Mittelmeer gekommen sind, ohne Papiere, sind alle illegale Einwanderer und Asylanten. Und jetzt möchte ich noch mal kurz den Begriff des Asyls kurz ansprechen. Ein Asyl ist ein temporärer Vorgang. Jeder, das kann man in der Genfer Flüchtlingskonvention nachlesen, der in ein anderes Land kommt, weil er wegen seines Geschlechts, seiner Hautfarbe, seiner Religion oder anderen sexuellen Orientierung verfolgt wird und mit dem vom Tode bedroht ist, der hat dann die Möglichkeit, ein Asyl zu bekommen. Aber temporär. Das Ziel ist, dass alle Asylanten wieder zurück in ihre Heimat kommen. Und hier möchte ich noch ein Thema ansprechen. Deshalb ist es auch wichtig, dass sie sich nicht integrieren. Das ist nämlich nicht das Ziel des Asylrechts. Das Ziel des Asylrechts sollte sein, dass sie ihre Kultur behalten. Sogar, dass sie, es hat jetzt neulich einer die Forderung gestellt, dass die Asylanten beispielsweise in separaten Schulen sein sollten gegenüber der einheimischen Bevölkerung. Das wird als Rassismus ausgelegt. Nein, Rassismus ist, wenn ich sie um ihre Kultur bringe, weil sie sich integrieren sollen als Asylant. Oder der Begriff Asylant muss neu definiert werden. Nochmal, Asyl ist kein Dauerzustand und genau da liegt das Problem. Jeder, der Asyl irgendwann mal bekommen hat, gucken wir uns jetzt an Syrien. Da gab es eben halt Assad, deshalb sind die Syrer gekommen. Assad ist weg, die Syrer bleiben da. Das heißt, jetzt ist der Asylgrund nicht mehr vorhanden und hier sehen wir, wie mit Wissen und Wollen widerrechtlich das Asylrecht ausgearbeitet wird und das Ziel und die Konsequenz dieser Fehlstellung sind dann natürlich militärische Einwanderungen, militärische Strukturen und dann eben halt genau diese Systeme, die wir jetzt gerade erleben.
1: Ja, danke für diese Einlassung. Wir wollen uns jetzt mal einem weltpolitischen Thema zuwenden, denn Iran und USA sollen angeblich einen Entwurf ausgearbeitet haben, der Frieden sichern soll in Nahost. Allerdings sieht das alles ein bisschen, wenn man es so sagen darf, volatil aus. Gestern hatte US-Präsident Trump ja noch gewarnt, dass die USA in Kürze die Insel Karg Island übernehmen werden. Das ist ja im Iran die Anlage, über die etwa 90% des iranischen Rohöls exportiert werden. Vorstellbar, dass Trump die allzu gerne in den Händen halten würde. Seine Worte waren dann auf True Social, die Vereinigten Staaten werden den Iran, dessen Marine, Luftwaffe, Radar, Flugabwehr und alle anderen Verteidigungsformen zusammen mit dem Großteil seiner Offensivfähigkeiten gegangen sind, heute Nacht sehr hart treffen. Das hat Trump gestern auf Truth Social geschrieben und dazu eben angekündigt, dass er Kark Island und andere Ölinfrastrukturpunkte übernehmen und die vollständige Kontrolle erlangen wollte über alle Öl- und Gasmärkte Irans, hat es damit Venezuela verglichen. Plötzlich ist das dann aber zurückgezogen, gestern spät abends für euch, hat er gesagt, nee, wird nicht angegriffen, wir stellen alle Angriffe, die wir geplant haben, ein, denn es steht möglicherweise, er hat ja da immer recht pathetische Worte, steht Größeres bevor.
0: Naja gut, also Trump ordnete die Wiederaufnahme der Angriffe ja an, nachdem er Iran vorgeworfen hatte, die USA hinzuhalten. Das sind halt Trumps Worte. Während Trump und sein Team wiederholt betonen, dass ein Abkommen mit dem Iran ja kurz bevorsteht, bleibt ein zentraler Streitpunkt der große sogenannte Vorrat an angereichertem Uran im Iran, nämlich der vermutlich tief unter der Erde eingelagert ist. Das sind zumindest die Sichtweisen und die Argumentationen von Trump in dieser Richtung, wobei man da natürlich auch geteilter Meinung sein kann.
1: Also ich habe es gerade gesagt, jetzt liegt ein Abkommen vor. Das ist schon mal von beiden Seiten bestätigt worden. Und der sieht ein, ja, dieser Entwurf, er sieht ein Rahmenabkommen vor zwischen Iran und USA und auch eine Aufhebung von Seiten der USA, was die Sanktionen gegen Iran angeht. Und das Papier, das sagen auch die Iraner, soll überwiegend finalisiert sein. Trotzdem bleibt die Lage, Andreas, unverändert widersprüchlich. Trump wirkt optimistisch, verkündet Fortschritte, spricht von ganz großen Erfolgen. Aber Teheran bleibt nach wie vor zurückhaltend und dementiert eine fertige Einigung. Das ist ja, also man hat immer öfter das Gefühl, dass eigentlich die ganze Welt hingehalten werden soll.
0: Also Donald Trump steckt natürlich in einer unglaublichen Misere. Das muss man einfach sehen. Er hat sich in diesen Iran-Krieg reinempfehlen lassen, vermute ich mal. Denn er hat ja Berater. Und die sind offenbar nicht alle nur für ihn. Sonst hätten sie ihn in diesen Iran-Krieg gar nicht reinmanövriert. Und er wäre da vorsichtig gewesen. Denn USA hat das Problem, dass pro Minute die Staatsverschuldung um 5 Millionen Dollar steigt pro Minute. Das ist ein gigantisches Problem, nämlich für die Weltfinanzarchitektur. Und da passt das Ganze natürlich nicht. Das merkt er jetzt. Er versucht jetzt irgendwie wieder rauszukommen. Er ist Krisenmanager. Er hat auch schon Unternehmen vergeigt und in den Konkurs getrieben vor langen Jahrzehnten. Er weiß also, wie es ist, in den Konkurs zu gehen. Und das, was er jetzt hier macht, das ist im Prinzip eine ganz klare Durchhalteparole, so wie es Friedrich Merz beispielsweise gerade macht. Im Prinzip, indem er sagt, Deutschland ist eigentlich in Ordnung und uns geht's gut und in Kürze dann kommt der ganz große Umbruch und alles ist wieder schön. Das ist das Hauptproblem, was wir haben. Und ich habe trotz alledem das Gefühl, dass Donald Trump die Chance hat, die Kraft hat, weil er ist keiner, der sich die Butter vom Brot nehmen lässt, dass er sich da selbst wieder rauswindet und dann versucht, diesen Fehler wieder wettzumachen.
1: Er hat gestern im Weißen Haus erklärt, wörtlich, wir haben gerade eine großartige Einigung im Krieg mit dem Iran erzielt, hat gesagt, die Dokumente seien fast fertig und könnten schon dieses Wochenende unterzeichnet werden. Und man spricht von Europa, wo das stattfinden solle, möglicherweise durch Vize J.D. Vance. Kernpunkte der angeblichen Einigung soll sein, hoffentlich, die Wiedereröffnung der Straße von Hormuz für den Schiffsverkehr, die Aufhebung der US-Blockade iranischer Häfen, die ersten Schritte zu einem längerfristigen Waffenstillstand und späteren Verhandlungen über das Atomprogramm. Und Trump behauptet, der iranische oberste Führer Ayatollah Mojtaba Khamenei habe dem zugestimmt. Es handele sich also damit um ein Memorandum of Understanding und das soll die erste Phase sein. Was veröffentlicht der Iran dazu? Der Sprecher des iranischen Außenministeriums Baghaei und andere offizielle Stellen betonen, es gibt noch keine abschließende Entscheidung. Berichte über eine Einigung seien spekulativ und nichts sei finalisiert. Andreas, mit jedem Tag, an dem die Straße von Hormus geschlossen ist, verschlechtert sich die Weltlage. Was bedeutet das für Wirtschaft, für Industrie und Finanzen weltweit?
0: Naja, vor allem in Europa ist es eine ganz große Dramatik. Aber das hängt natürlich auch schon durch die schlechten Vorgaben der Energiepolitik. Alles, was zurzeit in Europa schief liegt, das wird jetzt der Straße von Hormus zugeschoben. Und das ist natürlich falsch. Es gibt hier eine ganz klare sachliche Fehlentwicklung durch eine völlig verfehlte Sanktionspolitik durch Russland. Das ist die Ursache letztendlich der großen Fehler, die da stattfinden. Aber tatsächlich ist es so, dass da wir jetzt mit der Straße von Hormus in Problemen stecken natürlich. Und Iran hat zwar in der Vergangenheit einer vorübergehenden Erhöhung des Schiffsverkehrs durch die Straße von Hormus zugestimmt, betont aber weiterhin jetzt die volle Souveränität und Kontrolle über die Meeresenge. Also keine freie Durchfahrt wie vor dem Krieg. Das sollte man hier nochmal erwähnen. Es gibt seit Wochen oder seit Monaten sogar indirekte und direkte Gespräche. Und es gab mehrere Waffenruhen. Und
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3: 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Im Prozess um den tragischen Tod einer vierköpfigen Familie aus Deutschland in Istanbul sind am Freitag hohe Haftstrafen verhängt worden. Zwei Vertreter einer Schädlingsbekämpfungsfirma müssen für 18 Jahre ins Gefängnis. Der Besitzer des Hotels, in dem die Familie durch ein Insektengift starb, muss 13 Jahre in Haft, wie die Nachrichtenagentur Anadolu berichtete. Die in Deutschland lebende türkische Familie hatte in Istanbul Urlaub gemacht, als am 12. November die Eltern und ihre Kinder im Alter von 3 und 6 Jahren erkrankten. Die Familie wurde ins Krankenhaus gebracht, doch wenige Tage nach den Kindern und der Mutter starb auch der Vater durch das ausgebrachte Schädlingsgift aus dem Hotelzimmer. Verstörender Vorschlag von Bundesbildungsministerin Karin Prien, CDU. Bei übermäßigem Handy- oder Social-Media-Konsum sollen Eltern künftig gemeldet und juristisch verfolgt werden können. Sie wolle unverzüglich Gespräche mit der Bundesjustizministerin über eine Änderung des bürgerlichen Gesetzbuchs aufnehmen, sagte Prien. Wie ernst Prien diese Idee der staatlichen Intervention in die Familien verfolgt, daran ließ die Ministerin in der Pressekonferenz ebenfalls keinen Zweifel. Der Vorschlag ist, die elterliche Medienerziehung auch familienrechtlich zu rahmen und zu regeln, sagte die CDU-Frau. KI soll die Effizienz im Luftverkehr steigern. Forscher des Deutschen Zentrums für Luft- und Raumfahrt haben einen digitalen Fluglotsen entwickelt, sowie ein Assistenzsystem für Piloten. Das System soll ihnen bei der Auswahl alternativer Flugrouten und geeigneter Ausweichflughäfen helfen. KI-Experten sind skeptisch, da KI viel lügt und die Tragweite von falschen Entscheidungen nicht abschätzen kann. 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
0: Keine freie Durchfahrt wie vor dem Krieg, das sollte man hier nochmal erwähnen. Es gibt seit Wochen oder seit Monaten sogar indirekte und direkte Gespräche. Und es gab mehrere Waffenruhen und Vereinbarungen, die aber immer wieder brüchig waren. Und der aktuelle Stand, der dreht sich um ein Rahmenabkommen, das den Krieg deeskalieren und den Ölhandel wieder in Gang bringen soll, ohne dass das iranische Atomprogramm schon detailliert geregelt wäre. Wir sehen also, wie hier schon rückgerudert wird von amerikanischer Seite. Die Märkte haben auf Trumps Ankündigung natürlich reagiert. Die Aktien sind hoch, die Ölpreise sind runter. Aber Analysten warnen, dass es schon mehrmals ähnliche optimistische Ankündigungen gab, die dann nicht sofort umgesetzt wurden. Übrigens an der Stelle nochmal, weil viele momentan nervös sind, weil die Edelmetallpreise auch sehr volatil sind, fallen und steigen und fallen und steigen. Das ist jetzt ein normaler Vorgang. Hier muss man völlig in der Entspannung bleiben und sich nicht in Panik bringen lassen, denn die Fundamentaldaten Nachfrage und Angebot sind eindeutig und demnach können die Preise nicht nachhaltig fallen.
1: Gut, zusammengefasst nochmal, es gibt also deutliche Fortschritte. Es gibt einen Waffenstillstand, zumindest ein Rahmenabkommen, das näher rückt. Es gibt aber noch keine unterschriebene Einigung und die nächsten Tage, vielleicht sogar jetzt am Wochenende, werden schon zeigen, ob es zur Unterzeichnung kommt oder nicht. In der Zwischenzeit wird aber weiter geschossen und angegriffen. Die Amerikaner haben am Persischen Golf zwei iranische Angriffsdrohnen abgeschossen und Teheran habe versucht, mit Drohnen Handelsschiffe anzugreifen, die, wie gesagt, von den Amerikanern dann eben abgeschossen wurden. Und es geht immer wieder um die Straße von Hormuz. Die Beamten sagen, der Schiffsverkehr durch die Meerenge läuft weiter. Aber da wollen wir uns mal angucken, wie eigentlich. Trump hatte gestern erklärt, die USA und der Iran könnten dieses Friedensabkommen vielleicht an diesem Wochenende schon unterzeichnen, damit so schnell wie möglich die Straße von Hormuz wieder für die Schifffahrt geöffnet werden kann. Und Teheran sagt dagegen, nee, ist noch keine endgültige Entscheidung getroffen. Andreas, wie viele Schiffe passieren eigentlich jetzt zurzeit oder auch in den letzten Tagen die Straße von Hormuz täglich? Vielleicht kannst du uns da mal einen Vergleich bringen.
0: Also ich habe hier gerade den aktuellen Stand vom 12. Juni, also 2026, heute, wo diese Sendung stattfindet. Und der Verkehr durch die Straße von Hormuz ist also extrem gering, also weiter unter Normalniveau. Derzeit passieren nur ein paar Schiffe pro Tag. Viele davon sind kleinere Frachter und solche mit iranischer Verbindung. Große Öltanker sind fast gar nicht unterwegs. Zahlen der letzten Tage, wir gucken mal rein hier. In den letzten 24 Stunden von heute waren es nur zwei Schiffe. Aktuell sind vier Schiffe unterwegs. Am 11. Juni, also gestern, waren es 17 Schiffe. 11 einlaufend, 6 auslaufend. Meist also Cargo, also schwere Transportschiffe und so weiter. Ein Chemikalientanker, keine großen Rohöltanker. Ich sage das bewusst, weil das wichtig ist ja für die Energieversorgung, für Kerosin und Autos, Benzin und so weiter.
1: Ja, und jetzt würde ich aber von dir gerne mal einen Vergleich haben. Wie viele sind denn vorher gefahren?
0: Naja, das war vorher natürlich eine der größten Wasserstraßen der Erde. 60 bis 140 Schiffe sind pro Tag im Prinzip gelaufen. Und das entspricht also 20.000 bis 30.000 Schiffe pro Jahr. Und jetzt reden wir von 3 oder 4, die da durchfahren. Das ist natürlich eine Katastrophe. Also aktuell sind es nur 3 bis 5% des Normalverkehrs. Und viele Schiffe, die ankern gerade im Persischen Golf und warten. Die sind regelrecht gestrandet. Übrigens auch für die Mitarbeiter natürlich eine Art Psychoterror. Die Lage ist hochvolatil wegen der anhaltenden Spannungen, natürlich der US-Schläge auch und der iranischen Warnungen. Also sobald sich etwas durch die angekündigte Einigung ändert, zum Beispiel, wenn jetzt dieser Vertrag unterzeichnet werden würde zwischen Iran und USA, dann würde der Verkehr wieder schnell zunehmen. Aber dieser Gap liegt vor uns für die Zeit, wo es nicht gut gelaufen ist und der ist noch gar nicht angekommen. Wir fahren ja zurzeit mit dem Benzin, dem Diesel und fliegen mit dem Kerosin, was auf Öltransporte vor dem Krieg noch zurückzuführen ist. Und irgendwann wird es wieder in Gang kommen, wenn wieder die normale Schifffahrt durchfährt. Aber diese gesamten Monate, die dazwischen waren und die Auswirkungen, die kommen ja noch.
1: Wir kommen nachher noch zu einem interessanten Bericht, den wir gemeinsam durchgehen werden, was eventuell hinter diesem ganzen Theater stecken könnte. Also wenn es einigen von euch so geht wie mir, die ich mich immer wieder frage, was haben die eigentlich vor? Es war ja auch mit Corona und Sperrung des Suezkanals und dann waren die ganzen großen Häfen überlaufen und keiner konnte anliefern oder abholen. Und das läuft ja schon ein paar Jahre. Darüber sprechen wir auch gleich noch. Ich will noch mal auf diese Verhandlungen kommen, eventuell jetzt schon am Wochenende zwischen Teheran und Washington. Das Ganze soll ausgerechnet in Europa stattfinden. Und es verstärken sich die Aussagen deutlich in eine Richtung. Der Ort könnte in der Schweiz sein, nämlich Genf. Und mehrere westliche Quellen, unter anderem Reuters oder CNN, nennen Genf sogar explizit als Favoriten für die Unterzeichnung dieses Memorandums. Und Genf ist ja auch traditionell immer schon ein angeblich neutraler Diplomatietreffpunkt. Nicht umsonst sitzt natürlich das WEF da und die WHO und alle. Ja, wäre eigentlich schon wieder eine Unterlage oder Vorlage für eine Verschwörungstheorie. Eventuell soll das Ganze schon Sonntag, den 14. Juni, also übermorgen, stattfinden. Das ist, wenn ich mich nicht irre, auch Trumps Geburtstag. Und der hat auch wörtlich gesagt, in den nächsten Tagen, vielleicht dies Wochenende. Wer würde dann unterschreiben für die USA? Trump selbst wird nicht dabei sein, der feiert wahrscheinlich seinen Geburtstag in Washington. Aber J.D. Vance, der Vizepräsident der USA, der soll angeblich dorthin reisen. Und von der iranischen Seite ist noch nicht klar, wahrscheinlich ein hochrangiger Diplomat oder der Außenminister. Andreas, es laufen ja wohl schon Vorbereitungen.
0: Also Genf ist natürlich die erste Adresse. Die Diplomatie dort ist ja am größten ausgeprägt. Die Geheimdienste sind dort mit am größten ausgeprägt auf der gesamten Erde. Die die Weltgesundheitsorganisation, WHO, die UN, sind nicht zufällig in Genf. Also das sind ja auch die Dinge. Das WEF ist ja in Davos beispielsweise, in der Bank für internationalen Zahlungsausgleich, die BITS, die befindet sich in Basel. Das heißt, die Schweiz ist natürlich die Hochburg. Und da sind natürlich die militärischen Möglichkeiten, die geheimdienstlichen Möglichkeiten am meisten ausgeprägt. Also von neutral kann ich da nicht so wahnsinnig viel erkennen. Aber es ist natürlich so, dass es ein sicheres Gebiet ist, weil dort eben halt die Gruppierungen sich ballen. Naja, und es sind etliche US-Militärflugzeuge, die sogenannten C-17 zurzeit, in Richtung Europa unterwegs, um die Logistik für Vance und Team offenbar zu unterstützen. Und es soll noch mal einmal klargestellt werden jetzt, dass es sich nicht um einen Friedensvertrag handelt, sondern um ein Memorandum of Understanding, das unter anderem die sofortige Öffnung der Straße von Hormuz, Aufhebung der Blockade, natürlich und die ersten Schritte zu Atomgesprächen regeln soll. Bislang hat der Iran keine finale Zustimmung gegeben und betont weiterhin, dass nichts unterschriftsreif sei. Also die Lage bleibt daher absolut unsicher und könnte jederzeit scheitern. Und die stärksten Signale zeigen auf Genf natürlich mit J.D. Vance als US-Vertreter. Aber die nächsten 48 bis 72 Stunden, die werden wohl entscheidend sein.
1: Ja, werden wir sehen. Unterdessen ist ja die US-Regierung auf Distanz gegangen zum israelischen Premier Netanyahu. Man hat sich wirklich offiziell distanziert. Da gibt es wohl deutliche Spannungen jetzt. Trump hatte, das war schon an die Öffentlichkeit gedrungen, Netanyahu in mehreren Telefonaten scharf kritisiert, hat unter anderem, sorry, aber so hat er es gesagt, also ihn selbst, den Herrn Netanyahu, als fucking crazy bezeichnet und gewarnt, Bibi, du wirst bald ganz allein dastehen. Was ist der Grund? Israel wollte weitere Eskalationen, zum Beispiel eben gegen Libanon, Beirut oder den Iran, während Trump dringend die Deeskalation wollte und eben dieses Abkommen mit dem Iran anstrebt, um, das muss man Trump zugutehalten, er will diesen Krieg beenden, er will natürlich auch die Märkte beruhigen, die Ölpreise wieder runterbekommen. Und er hatte Israel ja mehrmals zurückgepfiffen, also dieser Dissens ist schon etwas länger deutlich geworden und hat gedroht, gesagt, dann unterstützen wir euch nicht mehr. Und Netanyahu hat wiederum gesagt, ja, Israel ist gar nicht Vertragspartei des US-Iran-Abkommens und hat einfach, ist weiter mit dieser harten Linie vorgegangen. Andreas, ist denn überhaupt ein Friedensabkommen in Nahost möglich, wenn Israel sich so verhält?
0: Es ist extrem schwer zu beurteilen, weil hier natürlich zwei unvereinbare Machtstrukturen gegeneinander stehen. Auf der einen Seite die Palästinenser, die ihre Sympathien mit dem Iran haben, auf der anderen Seite Israel. Und man kann es nicht so pauschal sagen, die einen sind schuld oder die anderen sind schuld, sondern man muss da viel mehr ausholen. Die Beziehung war aber früher sehr viel enger. Also Netanjahu galt ja als enger Verbündeter zu den USA, hat sich aber jetzt durch den Iran-Krieg ziemlich abgekühlt. Trump priorisiert schnelle Verhandlungen und will wirtschaftliche Stabilität. Man merkt, er kommt aus der Ökonomie. Und Netanjahu sieht eine existenzielle Bedrohung und will maximalen Druck auf Iran. Ich kann auch Netanjahu ein Stück weit verstehen, wenn man das mal ganz sauber regelt und mal sauber analysiert. Dazu reicht hier aber natürlich diese Sendung nicht. Viele Medien sprechen von einem Riss oder öffentlichen Streit. Aber es ist natürlich kein vollständiger Bruch der US-israelischen Allianz, auf gar keinen Fall. Dafür sind die Partner auch von Netanjahu zu stark auch an der Wall Street mitvertreten. Das dürfen wir nicht vergessen. Die strategische Partnerschaft bleibt also bestehen. Nur die aktuelle Abstimmung mit Netanjahu, die ist persönlich halt angespannt. Also man kann sagen, dass die US-Regierung derzeit klar auf Distanz zu Netanjahu geht, vor allem taktisch, um die Iran-Verhandlungen nicht zu gefährden. Ich glaube, damit kann man es am besten umschreiben.
1: J.D. Vance, der Vizepräsident, hat es ganz klar ausgedrückt. Er hat gesagt, Netanjahu hat sicherlich einige Fehler gemacht. Wo sich unsere Wege trennen, müssen wir zum Leidwesen der Israelis die Seite des amerikanischen Volkes wählen. Nach dem Motto America first. Und man kann sagen, es ist einfach eine andere Amtszeit von Trump. In der ersten hat ja Israel praktisch einen Blankoscheck gehabt. Diesmal versucht Trump, ein Abkommen zu schließen. Und da gibt es verschiedene Partner mit oder eben Gegner noch, mit denen er das aber versucht. Libanon, Gaza, Iran. Und Netanjahu sprengt das immer wieder auseinander. Das macht ihn auch derzeit weltweit nicht gerade zu dem beliebtesten Politiker. Also Trump macht klar, Washington macht klar, dieses Bündnis ist nicht mehr bedingungslos. Und Netanjahu, der erfährt jetzt, was passiert, wenn Washington aufhört, ihn zu decken. Ihr Lieben, ich habe es gerade gesagt, wir wollen ein bisschen tiefer mal einsteigen, in welcher Situation befindet sich unsere Welt derzeit. Wir wollen vieles nicht vergessen, was in den früheren Jahren schon passiert ist, was unsere Welt mehr oder weniger aus den Angeln gehoben hat, ob das Corona war, ob das Klima ist, ob das die Migration ist, zumindest in den westlichen Ländern. Und das Portal Zero Hedge hat auf der Grundlage Financial Argument eine Zusammenfassung veröffentlicht, die es wert ist, dass wir uns die mal näher anschauen, um vielleicht einen neuen Blick auf alle Geschehnisse entwickeln zu können. Es ist ja schon in Arbeit der sogenannte Food Pass, also ein Lebensmittelpass. Der ist in der Planung, in gewissen digitalen, bargeldlosen Ebenen. Und bei der Lebensmittelkrise, die jetzt alleine schon auf uns zukommt, durch diese monatelange Sperrung der Straße von Hormuz, wo Bauern keinen Dünger mehr bekommen haben, wo der Sprit, das Öl, der Diesel teurer geworden sind und so weiter. Bei dieser Lebensmittelkrise, die jetzt auf uns zukommt, weltweit, da geht es nicht nur um höhere Preise, das geht nicht nur um leere Regale oder unterbrochene Lieferketten. Das sind nämlich nur die sichtbaren Symptome und die sind noch gar nicht so deutlich sichtbar. Das tiefer liegende Problem ist viel düsterer, heißt es hier. Selbst wenn die Regale noch voll sind, selbst wenn das Produkt verfügbar ist und selbst wenn man noch Geld oder Kredit hat, lautet die entscheidende Frage möglicherweise nicht mehr, kann ich mir das leisten, sondern darf ich das überhaupt noch kaufen? Die Kernidee ist einfach, diese Krise ist schlimmer als die der 70er Jahre. Die Rationierung hat bereits begonnen, die digitale Infrastruktur wird schon aufgebaut und die nächste Phase könnte eben Versorgungsengpässe mit viel strengeren digitalen Kontrollen verbinden. Das ist, so heißt es hier, die wahre Bedeutung des Lebensmittelpasses, der gerade in Arbeit ist. Kein Papierpass, keine dramatische öffentliche Ankündigung in den Medien und von der Politik, nee, nee. Und auch nicht unbedingt eine App mit den Worten, wo drauf steht Food Passport auf dem Bildschirm.
0: Das ist schön, dass du dieses Thema jetzt so reinbringst, nachdem wir vorhin erfahren haben, dass man jetzt den Fisch sanktioniert, der nach Deutschland kommt, also um das Problem noch zu verschärfen. Und hier erkennen wir eben halt tatsächlich genau, dass eine Agenda hintersteht. Alles andere macht ja gar keinen Sinn mehr. Ein Food Passport ist also ein System, in dem Identität, Bezahlung, Berechtigung, Rationierung, Subvention, Quoten und natürlich der Zugang zu einer digitalen Berechtigungsschicht verschmelzen. Und dieses System ist mehr als nur eine Theorie. Die Weichen sind bereits gestellt. Zuerst kommt die Krise,

0: Rakete losgehen. Aber nochmal, die Kosten sind extrem und die Welt wandelt sich. Und jetzt ist die Frage, ob diese Machtpolitik mit den verschiedenen Kommandos in Europa, in Afrika, in Asien etc., Afrikom übrigens aus Deutschland, aus Stuttgart förmlich kommandiert, ob das noch die sinnvolle Methode ist und ob es nicht vielleicht auch billiger geht, kommt noch die nächste Frage. Aber grundsätzlich hat sich parallel zu den USA eine neue Welt entwickelt. Und China mit seinen technologischen Rum nach vorne, Russland mit seinen nach wie vor immensen Ressourcen, die Verbindung in die Welt dadurch schon alleine entwickeln können, spielen plötzlich, und Sie kennen das, die BRICS-Staaten eine Rolle. Indien und die kleinen Tiger in Südostasien drängen nach. Das sind alles Kräfte, die nicht mehr nach westlichem Motto oder westlichem Know-how kontrolliert werden können. Das Einzige, was wir noch haben, ist neben der gigantisch starken US-Wirtschaft, die immer noch stark ist, aber in einer gespaltenen US-Gesellschaft, das kommt hinzu, haben wir etwas, was viele bei uns unterschätzen, das ist The City. London ist nach wie vor der größte Finanzmarkt der Welt und in London werden so viele Dinge entschieden, die auf den Rest der Welt Auswirkungen haben, dass das in der politischen Überlegung, in der Wahrnehmung, gerade bei uns Deutschen, selten stattfindet. Und diese beiden Kräfte, also das, die amerikanische Wirtschaftsleistung nach wie vor, die City in London, spielen nach wie vor eine maßgebliche Rolle in der Welt, allerdings mit permanent schrumpfendem Einfluss, immer weniger Instrumenten, die anwendbar sind, das erleben wir gerade im Iran. Mhm. Und neue Fragen tauchen auf und die Frage ist, ob die Amerikaner in der Lage sind, auf die neuen Fragen in der Welt neue Antworten.
1: Jetzt sage ich mal ganz provokant, also die USA wackeln, habe ich jetzt gerade gelernt.
0: Ein Satz, weil es wichtig ist. Ein Riese stirbt immer langsam. Riesen sterben nicht von heute auf morgen. Und das ist auch der amerikanische Prozess. Das ist ein Prozess, das ist kein Tagesereignis.
1: Ja, wie die Dinosaurier. So, wenn die USA jetzt wackeln, Kai-Achim, wie beurteilst du den Zustand und die Rolle dann aktuell von der NATO und von der EU? Und welche Rolle spielt denn jetzt Deutschland da drin? Haben wir einen oder sind wir einfach nur Zahlmeister? Wo stehen wir da?
2: Also, um die Brücke herzustellen zu der Antwort gerade eben von Armin Hanu. Die Aussage, die Amerikaner wackeln. Ja, im Moment sind sie nicht mehr so stabil, wie sie es vielleicht mal in den 90er Jahren waren, vielleicht auch noch in den Nullerjahren. Also es gibt ein schönes Buch, das heißt der wieder einmal abgesagte Untergang Amerikas. Die Amerikaner haben etwas, und fangen wir, wenn ich das jetzt ein bisschen anders beantworte, als du es vielleicht erwarten willst, aber ich komme gerne zu deiner Antwort und meine kurzen 25-minütigen Vortrag mit der Fähre. Aber der entscheidende Punkt meiner Ansicht nach ist, dass wir etwas haben,
1: noch ein Aperol,
2: was die Amerikaner natürlich uns vorgemacht haben, eigentlich die Engländer es vorgemacht, weil die Amerikaner uns vorgemacht haben. Und was uns meiner Ansicht nach in der Welt immer noch in einer Weise auszeichnet und uns in die Lage versetzen kann, wieder in einen, wir brauchen ja gar nicht Weltmachtstatus zu haben, ist ja Quatsch, aber zumindest eine dominierende Macht, ne, ist im Kerngeschäft das, was man allgemein als Freiheit bezeichnet. Leider ist das für viele nur ein euphemistischer Begriff, ein Begriff, der so dein Navigar dahingezahlt. Es ist ja näher als meines Teil. Ist die Meinung, ist es die Freiheit zu forschen, die Freiheit sich zu entwickeln, die Freiheit sich zu koalieren. Also viele Formen der Freiheit, die wir aber jetzt, und das ist jetzt nicht etwas Erwartbares, aber ich vermute mal, dass wir uns hier zusammenkommen, weil wir eben nicht nur CDU-hörig oder SPD-hörig sind, oder Grün-hörig. Dieses Freiheitsgefühl, dieses, ich kann einfach machen, in Amerika, die Idee, dieses war mal ursprünglich vom Tellerwäscher, aber das war auch mehr eine ökonomische Frage. Dieses Freiheitsversprechen, was eine Grundlage der Europäischen Union ist, das geht uns gerade verloren. Diese Freiheit ist eine der wesentlichen Grundlagen auch für ökonomische Freiheit und auch Prosperität. Andere, und ich mache mir dieses Zitat zu eigen, ich will mich aber nicht mit Fäden schmücken, dass viele Nationen in der Welt oder Völker in der Welt, dass für diese die Demokratie nicht geeignet ist. Kommt nicht von mir, kommt von Helmut Schmidt, haben sie ja auch noch andere gesagt, aber ich erinnere mich daran an Helmut Schmidt. Wir müssen einfach akzeptieren, dass wir deren Modell nicht nacharbeiten können. Die Chinesen sind sehr stark, weil sie eben diese individuelle Freiheit einfach kulturell über den Daoismus und Kopf und so nicht da nicht so nachnehmen. Wir müssen wieder zum Kerngeschäft dessen kommen, was unser Erfolgsmodell war. Und das ist Freiheit. Und deswegen spielen wir, und jetzt komme ich zu deiner Frage, spielen wir durch diese entweder

0: in die eine oder die andere Richtung uns anbiedern oder uns selbst verleugnend eine zunehmend geringere Rolle. Die Europäische Union ist ein Dinosaurier, das Wort ist schon gefallen. Die NATO ist es in gewisser Weise auch, auch die braucht Reform, das wissen auch alle innerhalb des Systems. Der entscheidende Punkt ist die große Frage, werden die Amerikaner sich daraus zurückziehen? Ist es die Frage, ob die Amerikaner tatsächlich ihre Machtposition aufgeben, hier, solange sie es können, das sie tun? Das heißt, sie werden sich aus der NATO in dieser Weise nicht zurückziehen, aber sie können andere Bündnisse eingehen. Es ist ja nicht für ein, hat ja kein Ewigkeitsprinzip, wo die Europäische Union ist kaputt, und muss auf jeden Fall neu konzipiert werden. Und weil wir als Musterschüler, wir sitzen ja mal ehemalige Bundespolitiker, das alle noch besser verurteilen können als ich, beurteilen nicht, aber zumindest nacherzählen können, wir, die wir als Musterschüler durch den langen Schatten des Nationalsozialismus auf jeden Fall beweisen wollen, es gibt keine deutsche Rolle, es gibt keinen deutschen Sonderweg. Und mit jedem Bemühen, letzter Satz, einen deutschen Sonderweg zu vermeiden, gehen wir den nächsten deutschen Sonderweg. Und wir erleben mich gerade hier live in Gefahr.
1: Ich würde da gleich direkt gerne nochmal bei dir jetzt weitermachen. Und zwar den Brigadegeneral Erik Warth, genau, den kennst du, der war jetzt bei Lanz. Ich fand, er hat einen sehr, sehr starken Auftritt gehabt. Okay, er hatte auch einen schwachen Gegner. ja, sagt man bei Bayern München auch immer, immer schwache Gegner. Teilst du seine Auffassung bezüglich der Ukraine? Und eine ganz klare Frage, sind wir eigentlich jetzt schon Kriegspartei?
0: Also das Erste kann man, das Letzte kann ich mal beantworten, weil ich das im Interview gesagt habe. Es gibt den wissenschaftlichen Dienst des Deutschen Bundestages, der eine Aussage darüber gemacht hat, wann man Kriegspartei ist. Das ist so interessant und wichtig wie ein Kropf. Man weiß, dass man Kriegspartei ist, wenn es nämlich bei oben einem ins Dach einschlägt. Wenn die Rakete ins eigene Haus fliegt, dann weiß man, dass man Kriegspartei ist. Es nützt nichts mit Definitionen, um sich zu werfen. Man muss sich so verhalten, dass man nicht zur Kriegspartei als Kriegspartei wahrgenommen wird. Ich denke zum Ersten, viele haben das gesehen oder haben die Möglichkeit, es nochmal nachzusehen. Und Kiesewetter ist okay. Ich kenne Kiesewetter sehr lange. Wir waren beide als Oberstleutnant oder ich als Fregattenkapitän zusammen im Führungsstab der Streitkräfte. Da war er noch ganz anders. Ich weiß nicht, wo dieser heilige Zorn, diese Unversöhnlichkeit und etwas, was mir völlig persönlich abgeht, ich habe diesen Hass nicht. Ich habe diesen großen Hass nicht. Ich habe auch keinen Hass auf andere Menschen. Ich habe auch zu einem Zeitpunkt, als ich eingetreten bin in die Streitkräfte, hatte ich auch keinen Hass auf die NVA-Soldaten. Dummes Zeug. Das ist bei diesen Menschen mittlerweile anders. Da gehören auch die Strack-Zimmermanns dazu. Es gehören auch einige andere dazu. Allerdings muss man auch sagen, ich weiß es nicht. Das könnten eher, sagen wir mal, CDU-nähere Menschen gut beurteilen. Merz hat im Vorfeld noch vor der Wahl gesagt, bei auf eine Frage auf ihn, also auf Kiesewetter angesprochen, dass er relativ isoliert sei. Diesen Eindruck habe ich auch. Das ist keine konsistente Meinung innerhalb der CDU-Bundestagsfraktion. Ob innerhalb der CDU, das kann ich schlecht einschätzen.
2: Nur der Kleffer der Fraktion.
0: Aber in der Tat sage ich, er hätte mit etwas weniger heiligem Zorn, er liegt das vorgetragen, aber ich meine dabei, ja, er hat in der Masse recht. Wenn wir diese roten Linien, und es gibt rote Linien, da braucht mir keiner was zu erzählen, weil in Russland kommt das etwas später, ist es historisch bedingt. Wir können es uns nicht leisten, und das hat nichts, I say again, das hat nichts mit Appeasement oder Unterwerfung zu tun. Man muss akzeptieren, und ich meine, gut, das ist jetzt der Grund, weswegen ich da mal rausgeflogen bin, als ich gesagt habe, man muss nicht akzeptieren, aber respektieren, dass die Russische Föderation eigene Vorstellungen einer Sicherheitsarchitektur an ihrer Westgrenze hat. Mehr nicht. Aber man muss mit ihnen reden. Und wie gesagt, stolz darauf zu sein, dass man mit seinen Gegnern nicht redet und dann sich man plötzlich wundert, die Frage zu stellen, ob man Kriegspartei ist, dann ist es wirklich zu spät. Das ist das, was er gesagt hat in einem anderen Interview. Das ist die Dummheit deutscher Außenpolitik.
2: Ja. Darf ich das in einen Punkt ergeben?
1: Ja, ich wollte jetzt gerade drum bitten, dass du mir mal so ein bisschen erzählst, wie du so das Verhältnis zu Russland siehst, ob das noch irgendwie zu kitten ist und auch wie unsere Beziehungen aktuell so zu China sind.
2: Also ich glaube, inzwischen ist das Kitten, das Wiederherstellen von guten Verbindungen, möchte ich sagen, völlig unmöglich, aber extrem schwer, das wird lange dauern. Ich möchte das aufgreifen, was Kajachan Schönbach gesagt hat. Selbst in den schwierigsten Zeiten hat man doch miteinander geredet. Und wir haben vorhin über den Einmarsch der Sowjets in Afghanistan gesprochen, 1979. Gleichzeitig gab es die SALT-Verhandlungen, die Limitierung von strategischen Raketen. Es gab die die Limitation von strategischen Raketen, dann gab es die START-Verhandlungen mit der Reduktion von Verfügungen, dann gab es MBFR, gar nicht so unwichtig für die der konventionellen Streitkräfte und hinter der INF-Vertrag mit der Regelung der Mittelstreckenraketen. Das heißt, in Zeiten des Kalten Krieges haben es die westlichen Nationen immer verstanden, den Draht zu Russland offen zu halten. Und wir haben darüber hinaus sogar hingekriegt, Verträge von einer Wichtigkeit, größten Wichtigkeit auszuformulieren und zu unterschreiben. Und wir hatten die Krönung, war dann die Schlussakte von Helsinki, der KSZE-Vertrag. Sie wurden sich mir auf der Zunge zergehen lassen. Da haben die Nationen dieser Welt, die wichtigen Nationen dieser Welt, einen Vertrag hingekriegt, der das Zusammenleben nicht in allen Punkten, aber in vielen Punkten und die Kooperation, die Zusammenarbeit geregelt hat. So, ich weiß nicht, ob das Wort Mannesmann hier schon gefallen ist. Sie erinnern sich damals, großer deutscher Röhrenhersteller, da gibt es längst nicht mehr. Der hat einen Milliardenauftrag gekriegt. Den Russen haben wir da die Röhren gebaut und die Russen haben uns Gas dafür geschickt. Schöner geht's nicht. Also, wir sind in einer Situation, wo die traditionelle Sympathie der Russen gegenüber den Deutschen. Und die ist da. Die ist auch nach dem Zweiten Weltkrieg oder im Zweiten Krieg nicht untergegangen. Die Russen hatten immer eine besondere Affinität zu den Deutschen. Und wenn man sich die russische Technik anguckt alleine, gibt es so viele deutsche Begriffe, technische Begriffe, die sie im Russischen haben sie übernommen. In der Literatur, in der Musik, sie kennen das alles. So, die haben einen Präsidenten, der hat seine Kindheit in der deutschen Sprache erzogen. Der ist ein Bewunderer Deutschlands gewesen. Also wie man sich eine solche Win-Position so zerkloppen kann, und jetzt verlasse ich mal ein bisschen das diplomatische Parkett. Das ist das Dümmste und Bescheuertste auf gut Deutsch, was sich deutsche Außenpolitik in den letzten 15 Jahren hat leisten können. So hirnrissig ist noch nie einer zuvor von der Bundesrepublik. Wir haben dadurch unglaubliche wirtschaftliche Möglichkeiten. Nämlich, Sie erinnern sich, das Gasgeschäft und so weiter. Die Russen haben die Ressourcen, die haben das Know-how. Wir hätten für die nächsten 200 Jahre mit den Russen friedlich koexistieren, zusammenleben und partnerschaftlich leben können. Und jetzt verrate ich Ihnen zum Schluss noch ein Geheimnis.
3: Genau, das war der Werbeblock für Gazprom.
2: Die Rede von Herrn Putin vom Deutschen Bundestag 2001 ist maßgeblich beeinflusst worden durch ein 4- bis 5-stündiges Gespräch zwischen Wladimir Putin und Helmut Kohl. Helmut Kohl hat nach seiner Zeit als Bundeskanzler die Rolle der ehemaligen Sowjetunion, die Rolle Russlands, anders gesehen als in den ersten Jahren, 92, 93, 95, obwohl sich da auch ein gutes Verhältnis gemacht hat, und hat Putin im Grunde genommen, ich möchte nicht sagen, den Text diktiert, aber er hat dieses Angebot ihm auch gemacht. Er sagt, das wäre der deutsche Perspektive. Das haben wir ausgeschlagen. Und finale Mente ist der Bruch mit Russland gekommen, das als letztes Geheimnis durch Angela Merkel. Und den Fall Nawalny, das weiß ich ziemlich genau, weil ich da fast in nächster Nähe des russischen Präsidenten das gehört habe. Bis dato hat der Wladimir Putin Frau Merkel immer noch als Übersetzerin seiner Anliegen nach Westeuropa verstanden. Die kam aus der DDR, die spricht Russisch, die versteht uns. Und hat immer gedacht, sie ist meine Dolmetscherin für die Franzosen, für die Briten, für die Amis, weil die Russen sowieso nicht kapiert haben. Und mit dem Fall Nawalny, der nicht von den anderen, sondern von Deutschland aus, maßgeblich beeinflusst worden ist. Und der Bundesnachrichtendienst könnte ein paar ganz flotte Töne dazu singen, wenn Sie den Hintergrund kennen, wie das alles geschehen ist, dass der Nawalny ja Deutschland gekommen ist. Mit dem Verhalten von der Angela Merkel im Fall Nawalny und den Anklagen gegen Russland ist das Vertrauen Wladimir Putins in die deutsche Politik zerbrochen. Und sie wurde nie wieder gekillt.
3: Oh, starke Worte. Daran kurz anschließend. Sag mal, Kai-Achim, wie groß ist denn dann wirklich die Unterstützung jetzt aktuell für die Ukraine? Und ist das Ganze so angemessen. Also ich nehme das immer so wahr, dass viele sagen, du, jetzt geht mir das langsam ein bisschen zu weit. Und jetzt frage ich dich mal so ganz provokant, sollte man vielleicht die Ukraine in die NATO aufnehmen, respektive in die EU?
0: Was habe ich da gerade gehört? Gott.
3: Ja, also wir können gleich auch abstimmen.
0: Nein, also nur mal um die Zahlen zu nennen, ungefähr in Sach- und Dienstleistungen bzw. Sach- und Finanzleistungen hat die Bundesrepublik Deutschland ungefähr 100 Milliarden bisher. Ja. Ja, mindestens, aber das sind die 100 Milliarden, die nach 100 Milliarden Euro. Es gibt den Artikel 51 der UN-Charta, der zum Ausdruck bringt, dass zunächst einmal gibt es ja Gewaltverbot, das wissen wir alle, aber das ist nett gemeint, aber tatsächlich, wie das immer so ist, gut gemeint ist nicht gut gemacht. Tatsächlich gibt es Kriege und Staaten, sie haben nicht eine direkte Verpflichtung, aber natürlich eine moralische Verpflichtung im Geiste der UN-Charta, angegriffene Staaten, und das ist in diesem Fall unstreitig. Februar 22 ist die Ukraine angegriffen worden von Russland durch die Invasion, das ist unstrittig, aber da haben wir die Möglichkeit zu unterstützen. Und jetzt kommt das Wort angemessen, das ist natürlich genauso schwammig wie reicht das oder ist das zu viel oder ist das zu wenig. Es muss auch hier sich eindeutig, und das letzten Endes kommt das ja auch dem, was gerade eben gesagt wurde oder was ich vorher gesagt habe, es ist am Ende die Frage, wie da ist es im deutschen Interesse. So hohe Summen. Wir hören ja, was jetzt kommt, es ist ja eine Verstetigung. Es ist ja fast immer zweistellige Milliardenbeträge, die wir zahlen werden. Wir sind der größte Geber. Die Amerikaner haben das schlau gemacht, sind die zurückgezogen, haben aber gesagt, ihr könnt selbstverständlich bei uns Waffen kaufen. Und die könnt ihr dann da den checken, das ist euer Ding, aber wir machen das den Waffendeal. Und ist es im Deutschen, es ist schon mehr als eine Gretchenfrage, es ist die ewige Frage. Tue ich etwas im deutschen Interesse? Ist der moralische Impetus, der da mitschwebt, ist das, es ist natürlich etwas typisch Deutsches, aber ist das eine ausreichende, sagen wir mal, Verhandlungsgrundlage, um zu sagen, das tun wir? Ich sage nein. Ist das angemessen? Ich sage nein, es ist mittlerweile zu viel. Es ist natürlich, und das ist das Dilemma, und davon kann ich mich auch nicht freimachen, kann sich auch niemand hiervon freimachen. Wenn wir das nicht tun täten, dann ist die Ukraine weg. Und zwar ganz schnell. Denn es gibt mehrere Nationen, die schon diese Angemessenheit ihres eigenen Beitrags hinterfragen. Und wenn wir unsere Moral abschütteln und unser Interesse in den Vordergrund stellen, haben wir selbstverständlich, das können wir auch tun, humanitär. Wir können deren Verletzten versorgen. Wir können natürlich Sanität liefern. Wir können auch in gewissen Umfang auch Waffen und Finanzleistungen machen, das in einem angemessenen Rahmen. Aber ich sage es noch einmal, es ist meiner Ansicht nach überbordend. Und es ist hart, das zu sagen, aber es ist nicht unser Krieg.
2: Du hast verstehen.
3: Genau, Klaus, du warst ja operativ lange da im Osten unterwegs. Wenn du das jetzt alles so anschaust, welche Gefährdung ist denn aktuell für Deutschland da? Also sofern du was dazu sagen darfst.
4: Also ich glaube, wir müssen, was Gefährdungen Deutschlands anbelangt, müssen wir, glaube ich, verschiedene Ebenen sehen.
3: Erklär sie uns.
4: Wenn wir eine militärische Ebene sehen, dann haben wir bereits dazu entsprechende Äußerungen gehört. Wir haben natürlich eine Sache, ich glaube, die kann man nicht abstreiten. Russland versucht natürlich seit geraumer Zeit eine hybride Kriegsführung, auch gegen uns. Dazu gehören, und das heißt zum Beispiel das BSI, auch sehr gut, dass Computerangriffe eigentlich jeden Tag erfolgen, nicht nur von China, sondern auch von Russland. Das ist der eine Teil. Der andere Teil dieser hybriden Kriegsführung wurde zu meinem Vergnügen vor wenigen Monaten in der Presse und im Fernsehen sehr gut dargestellt. Und da mache ich eine Klammer denn zu Deutschland. Da war ein Team von Fernsehleuten, von Reportern, von Journalisten, von Politikern an der polnisch-belarussischen Grenze. Und die Polen haben da mal gezeigt, über welche Grenze Russland letztendlich illegale Migranten Richtung Westen schickt. Und worüber man sich überall komischerweise auf einmal sehr einig war, dass man gesagt hat, das ist Teil der hybriden Kriegsführung aus dem einfachen Grunde, weil Russland natürlich genau weiß, dass illegale Migranten, die vor allen Dingen aus muslimischen, aus islamischen Ländern kommen, die westliche Gesellschaft sehr stark spalten kann. Und nun frage ich einfach mal so in die Runde, haben wir in Deutschland eigentlich auch Kräfte oder gegebenenfalls Parteien, die mit Kraft bemüht sind, noch viel mehr Migranten aus diesen Ländern zu uns zu bekommen, wobei jeder von uns allen, glaube ich, zur Genüge weiß, welche negativen Auswirkungen das hat, vor allen Dingen seit 2015, die Überschwemmung im Grunde genommen von vielen, vielen Menschen, die ihre Pässe auch weggeworfen haben. Man sieht es etwa in dem Bereich, zum Beispiel, wo ich jetzt wohne, in Passau, da ist die österreichische Grenze, deutsche Grenze, da lagen zu der Zeit Massen an Pässen von Afghanen, von Syrern, von Indonesen, von Nigerianern und so weiter. Und von daher muss ich sagen, ja,
2: die hätte ich damals alle eingesammelt und abgeglichen, nebenbei bemerkt. Ist auch kein Schwein draufgekommen, nebenbei.
4: Ja, das war wahrscheinlich zu viel Arbeit.
2: Ja.
4: Das ist die eine Gefährdung, die wir weiter also aus dem Osten haben. Aber wir haben noch eine andere Gefährdung. Und da möchte ich vielleicht einen kleinen Schritt zurückgehen. Das ist ein kleiner Schritt, geschichtlich, nämlich zurück in die DDR. Wir haben uns als Bundesnachrichtendienst natürlich sehr, sehr genau angesehen, was läuft in der damaligen DDR, politisch, wirtschaftlich, militärisch. Aber wir haben uns das System DDR auch mal näher angesehen, nach dem Motto, wie wird eine Diktatur, Sozialismus sagte man damals und heute noch, wie wird das eigentlich geführt? Und wir können hier im Grunde genommen doch vielleicht auch Parallelen ziehen zu Deutschland, das überlasse ich jedem Einzelnen. Wir konnten sehen, dass die DDR vor allen Dingen versuchte, Kontrolle von ganz oben bis ganz unten zu haben. Selbst bis zum Hauswart, bis zum Blockwart, letztendlich das Überbau, das MFS, das Ministerium für Staatssicherheit. Wenn wir dann weitergehen, wenn wir zu Werten gehen oder zu einem Ideen, was für einen Staat wichtig ist, die Werte wurden nicht aus der Gesellschaft heraus bestimmt, sondern die Werte wurden im Grunde genommen vorgegeben. Und was sehr wichtig ist für einen autoritären Staat, er braucht ein Feindbild. Man hat in der DDR zwei Feindbilder. Das eine war natürlich der imperialistische Westen, das war die BRD. Und dann gab es aber auch den Feind vom Innern. Und das waren diejenigen, die nicht so mitspielten und die letztendlich in Hohenschönhausen landeten oder in anderen Bereichen. Da stelle ich mir dann manchmal die Frage, nein, ich mache natürlich mehr, als mir eine Frage zu stellen. Können wir vielleicht auch irgendwelche Parallelen hier sehen? Gibt es eigentlich Bereiche, gibt es Parteien, gibt es Strukturen, die eigentlich in unserer Demokratie eigentlich geprägt sein sollte von Freiheit, wie du auch sagtest? Haben wir da auch Feinde? Wir können uns diese Frage sehr schnell beantworten. Wir können auch diese Frage beantworten, warum manche Parteien, sogenannte NGOs, die eigentlich keine NGOs sind, bilden, mit welchen Zwecken? Betrachten wir uns die Amadeo-Antonio-Stiftung. Soweit mir bekannt ist, wurde sie auch gegründet durch eine Dame, die auch Kontakte zum MFS hat, Frau Kahane. Es gibt weitere Beispiele dazu. Und wenn wir uns auch da sehen, hier wird ein Feindbild in einer Demokratie konstruiert. Dann können wir sehen, wo auch vom Ausland ins Inland hinein Einflüsse wirken. Und lass mich ein letztes Beispiel melden. Wenn wir an die wilden 60er, 70er Jahre denken, wo Linke und im Entstehen begriffene Grüne wunderschöne T-Shirts trugen mit alles ehrenwerten Leuten wie Castro, Pol Pot, Mao, Che Guevara, Massenmördern und so weiter. Das war in. Das trug man. Das habe ich selber gesehen. Und wenn das, muss ich sagen, die damaligen Symbole schon waren, die man verehren sollte von links-grünen Parteien, dann muss ich fragen, war das wirklich alles, was diese Parteien tun?
2: wir geben unser Leben hin für wo wir finden.
3: Kai Achim, jetzt mal so passend zu der Einschätzung von ihm. Jetzt, ich habe in mehreren Medien, also Qualitätsmedien gelesen, dass das ist alles ohne Wertung, dass Russland uns bis 2029 angreifen könnte. Ist das jetzt genauso real wie dieser Klimawandel, den Thunberg angekündigt hat, dass wir 23 hier alle verbrennen? Oder ist das jetzt wirklich eine reale Gefahr? Kommen die hier rüber und sagen so, Berlin ist jetzt uns und
5: also noch als die Fragen,
3: was Berlin können sie haben?
5: Am Anfang gehen denn noch 2010er.
6: Hieß es, also der Angriff, ein möglicher Angriff kommt Mitte, Ende der 40er Jahre. War ja immer Mitte, Ende der 30er Jahre, also 2030er Jahre. Argument war immer, rückgerechnet, wie viel Vorbereitungszeit braucht man selbst, um sich auf einen Angriff vorzubereiten. Das schubst sich dann nach vorne auf Anfang der 30er, Ende 29, also Ende der 20er. Donald Tusk, der polnische Ministerpräsident, sprach davon 27. Und eigentlich haben einige schon den Eindruck, also diese wird da schon, und das ist schon eine Krise.
3: Ja. Du willst das aber, sagen. Aber da muss ich, ja, da muss ich jetzt einmal ganz kurz rein. Das heißt, diejenigen, die das sagen, die gehen davon aus, dass wir dann 2029 fähig gegen eine der stärksten Armeen der Welt wären, aber es nicht schaffen, in 12 Jahren einen Flughafen zu bauen.
6: Ja, okay, das ist natürlich, ja, okay, das ist dieses Beispiel. Nein, aber der entscheidende Punkt ist 2029.
3: Ich frage noch.
6: Jetzt mache ich mal eine Verschwörungstheorie auf und ich habe das bisher noch nicht gesagt, weil ich dachte, naja, okay, pass mal auf, aber heute Abend ist Klaus Altklasse dabei und der weiß wirklich Bescheid. 2029 hatte auch Jacques damit zu tun, dass die Legislaturperiode zu diesem Zeitpunkt eigentlich vorbei sein soll. Zum Beispiel 2029, ja, 28. Dann die Formulierung. Könnte die Russische Föderation angreifen? Ja, klar könnte sie das. Das hätte der Bayern schon gekonnt. Wenn ich als Soldat in der Frage der Ernst beziehungsweise der Risikoanalyse, und da hoffe ich, dass du mir gleich beispringst, oder auch nicht, wann würde ich angreifen? Also wenn ich der Putin-Unterstützer oder Berater wäre, zu dem man mich gemacht hat, dann würde ich ihm sagen, greif dann an, wenn alle relativ unvorbereitet und uninformiert und du selbst stark und vor allem keine Verluste hast. Aber warum sollte ich das 2029 machen? Mal angenommen, der Krieg mit der Ukraine bleibt. Das heißt, dann haben die 7 Jahre lang Krieg geführt mit erheblichen Verlusten, vor allem mit der psychologischen Wirkung in die eigene Bevölkerung, die wirtschaftlichen Niederschläge. Wir sind dann ja vorbereitet und dann greift uns Russland an. Okay, niemand kann wissen, ob es nicht doch passieren könnte. Gut, das gilt immer. Aber ich halte den Herrn Putin, den ja alle für alles Mögliche halten, für nicht so unsinnig und schwachsinnig, dass er das täte. Also Punkt. Ich glaube, dass das nicht der Fall ist. Das kann ich nicht beweisen, wenn das dann 2029 passiert. Nein, ich hätte vorher angegriffen. Und vor allem, wenn ich angreife. Warum denn? Und vor allem dann sollte es ja, wer hat es gesagt, Giese wird oder irgendjemand anders. Und wir müssen uns nicht immer auf diese 2 Wolfsgänger konzentrieren. Ich stehe dann am Brandenburger Tor und kurze Zeit später stehen sie in Lissabon. Ich verfolge jeden Abend, weil das ein Mitarbeiter auch Teil meiner Profession ist, jeden Abend verfolge ich den Kriegsberichterstatterbericht, sowohl den deutschen als auch den Kreml-kritischen, als auch den Kreml-befürwortenden. Da kann man sich so ungefähr... Denn Russland braucht jetzt über 18 Monate, um Kleinstadt Pokrovsk endlich mal einzunehmen. Und diese Armee greift uns dann so an, einen Tag später, nachdem der Krieg vorbei ist, und steht dann kurze Zeit später in Berlin. Nein, also es geht hier auch um bloß Plausibilität. Ich denke, es geht hier vor allem um eines. Es geht darum, die Bevölkerung eben dahingehend auch zu ängstigen. Und wir wissen, dass in Deutschland Angst funktioniert. Corona ist ein Angstmittel gewesen. Daher stellen sich die Medien hin, die können es sparen. Der vorher gesagt hat, das ist alles, das ganz gut, hat gesagt, alles falsch gewesen. Ja. Wir erleben es jetzt bei dem Klimawandel mit diesem blödsinnigen RCP-Abkommen für Schlagmikrofon. Ganz interessant, eigentlich, und da muss ich ganz mal ehrlich sagen, deine ehemalige Partei oder noch Partei, AfD, sollte jetzt da eigentlich im Bundestag aufschreien, auch viele andere vernünftige Menschen müssen aufschreien, dass das schlimmste Szenario ist abgewandt. Und trotzdem müssten wir ja eigentlich jetzt aufhören, uns dieser Weise auch noch zu verzagen, beziehungsweise
0: uns in diese Bedulde zu bringen. Und so ist das mit dem Thema auch. Wir rüsten und rüsten und rüsten. Letzter Aspekt und tatsächlich, und das muss uns eben alle als Bürger eben intreiben. Vor einiger Zeit in Bilanz, ich habe mir jetzt nochmal nachgelesen, stimmt auch in der Tat. Zu 2029 würde es dann so weit sein, dass das der Haushalt nur noch dafür da ist, Sozialausgaben, Rüsten und Zinsen. Das kann niemandes Interesse sein. Hier müssen wir, und das heißt jetzt, sagen, vorletzter Aspekt, wir müssen, ich weiß, das ist immer so. Es geht auch mit weniger. Wir haben ja während der Zeit des hohen Kalten Krieges, als wir ganz andere Waffensysteme auf der anderen Seite stehen hatten, mit deutlich weniger, nicht nur dass wir jetzt klein, sondern insgesamt. Und heute sind wir modern, so toll technologisch, dass wir uns so nicht blank machen müssen finanziell. Da gibt's andere Alternativen.
2: Ja.
4: Bereits. Warte.
1: Du kriegst jetzt eh gleich die. Sag ruhig. Geh ruhig drauf ein.
4: Also zunächst mal, ich
1: trinke Aperol.
4: Teilsatz genauso, weil ich der Meinung bin, Putin ist zwar sicherlich skrupellos, aber er ist nicht dumm. Und ich denke, wir müssen auch die Sache von einer anderen Seite in Frage stellen. Ich weiß, das ist eine Frage, da wird man heute fast gesteinigt, wenn man das öffentlich sagt. Wir müssen auch mal den Grund des Angriffes Russlands auf die Ukraine nachvollziehen. Wenn man das versucht, gibt es eine Menge Kräfte, auch in konservativen Bereichen dieser derzeitigen Regierung, da wird man im Grunde genommen gekreuzigt. Aber auf der anderen Seite muss ich sagen, im Bundesnachrichtendienst lernt man eines. Man will sich an Fakten orientieren. Und solange sie nur eine einzige Meldung irgendwo herbekommen, meinetwegen, es gibt dänische Kampfstoffe im Irak, das kommt vielleicht nur von einer Seite, muss man sagen, nein, wir müssen danach schieben. Und wir müssen auch, meine ich, die Ehrlichkeit besitzen, auch die politische Ehrlichkeit, zu fragen, was hat Russland wirklich bewegt, in die Ukraine einzumarschieren? Das hat nichts damit zu tun, dass man den Angriff von einem Land auf ein anderes selbstverständlich verurteilt. Aber jetzt die Schlussfolgerung zu ziehen, wenn man sich selber mal versucht, die Frage zu beantworten, warum es dazu gekommen ist, dann zu sagen, okay, der wird als nächstes bis 2029 uns angreifen. Ich sage es mal so, ich hege meine Zweifel. Ich habe zwar vor einigen Wochen mal in der Zeitung irgendwo gelesen, dass angeblich der BND auch entsprechende Informationen habe, so mit 29. Da ich seit einigen Jahren raus bin aus dem Bundesnachrichtendienst, kann ich mir darüber logischerweise kein wirkliches Urteil bilden. Nur gestatten Sie mir gewisse Zweifel dazu, denn ich habe festgestellt, dass wir im BND zu der Zeit, das waren 40 Jahre immerhin, hochqualifizierte Auswärter hatten. Und ich weiß nicht, ob man wirklich zu einer Schlussfolgerung heute da kommen würde.
1: Also Tipp 1 dazu, wenn du die Antworten haben willst, frag einfach russische Hacker. Zu dem Klimawandel, also hier merke ich ihn schon, also das ist schon echt heftig. Und das ist einfach, ich hätte mal echte Löcher in der Jeans haben sollen. Jetzt aber mal, jetzt gehen wir mal weg hier von der Bombenstimmung in Kiew, jetzt gehen wir mal direkt in den Nahen Osten. Da brennt halt ja auch richtig schön. Alle schreien hier nach Berlin, aber jetzt mal so unter uns beiden. Was kann Deutschland im Nahen Osten wirklich zur Deeskalation beitragen? Also ich kenne das jetzt aus, weiß ich nicht, als ich noch ein Kind war, also da wart ihr auch schon sehr alt, aber zu der Zeit war das bei der Tagesshow, da kam dann immer so ein Rückblick. Das war vor 20 Jahren. Na, und ich glaube, in Israel ist, glaube ich, kein Tag vergangen, wo nicht irgendwie geschossen wurde, wo Bomben gefallen sind oder wo man irgendwelche Nachrichten hatte. Wer ist jetzt der Ritter in der goldenen Rüstung und wie schaffen wir es, dass da endlich Ruhe ist?
2: Ja.
1: Du.
4: Okay.
2: Ja.
4: Also ich glaube, wir sollten uns davon entfernen, dass wir, sprich also Deutschland oder aber vielleicht auch die EU, irgendwelche Möglichkeiten hätten, da wirklich massiv einzugreifen. Es gibt einige Staaten in Europa, die haben zwar gewisse Beziehungen in den Nahen und Mittleren Osten, unter anderem Frankreich. Aber wir haben da jetzt halt einen Macron, der sicherlich andere Interessen hat, die nicht unbedingt sehr zielführend sind für eine solche Politik. Wir selber als Europäische Union haben diese Möglichkeiten nicht. Da muss man einfach schlicht und ergreifend sagen, sind die Amerikaner besser drin. Sie haben die Möglichkeiten aufgebaut zu den arabischen Staaten. Sie haben zu Israel relativ enge Beziehungen. Sie freuen sich über das Abrams-Abkommen, wo es im Grunde genommen auch darum geht, dass also Israel mit anderen arabischen Staaten diplomatische Beziehungen bekommt. Das hat ja auch teilweise geklappt. Und die Amerikaner sind jetzt momentan daran, auf die arabischen Staaten einzuwirken, das noch zu verstärken. Wo wir ein Problem haben, aber das betrifft jetzt nicht nur den Nahen und den Mittleren Osten, aber auch das, das betrifft wieder unsere eigene Politik. Und zwar, das ist für mich persönlich, das sage ich einfach jetzt mal so deutlich heraus, neben dem, was wir an Feinden in unserem eigenen Land heranzüchten, der islamische Fundamentalismus ist für mich die größte Gefahr.
1: Da kommen wir gleich noch drauf. Da ist alles gut. Dafür habe ich einen eigenen Punkt. So.
4: Was willst du denn noch?
1: Ja? Von dir jetzt gar nichts mehr, jetzt von ihm. Wie siehst du das Ganze? Wie ist so deine Einschätzung dazu?
2: Ich kann dir dazu stimmen, das ist völlig richtig. Die europäischen Staaten, um da sehr unterschiedlich zu bewerten. Aus deutscher Perspektive haben wir im gesamten Nahostkonflikt nichts mitzureden. Die Entscheidung in Washington und in Tel Aviv, in Teheran und teilweise in Moskau und vor allen Dingen in Peking entschieden. Wir selber haben da überhaupt keine Karten und die Israelis nehmen uns nicht ernst. Wenn ernste Fragen kommen, nehmen sie uns nicht ernst. Wir können immer trotzdem etwas machen, weil wir in den Nischen häufiger ganz erfolgreich waren. Ich würde der Klaus mir sofort zustimmen. Sein alter Verein, der Bundesnachrichtendienst, das weiß ich, war über viele Jahrzehnte sehr erfolgreich in der Aushandlung von Geiseln und Gefangenen austauschen. Und da, weil wir von beiden Seiten anerkannt wurden und auch ernst genommen wurden, haben die Deutschen, die Palästinensern, wie die Israelis, da humanitär Hilfestellung leisten könnten, das ist auch immer sehr gewürdigt worden. Und das haben sie anerkannt. Aber das sind so Bereiche, nicht in der Politik muss ich, ist es ja wie im Geschäft. Was habe ich? Und wenn ich jetzt so ein paar kleine Pfünde habe, dann kann ich die in einer Geschäftsverhandlung, wenn es um ganz andere Dinge geht, einsetzen und sagen, damit haben wir uns damals geholfen, als wir da die drei israelischen Soldaten in Libanon, die 3 Jahre oder was lange waren, die da gefangen gehalten und so weiter, wir haben euch doch da rausgeholt. So, dann ist das immer kein großes, aber ein kleines Punkt, mit dem man arbeiten kann. Das findet aber in der Bundesregierung überhaupt nicht statt, weil ich ahne mal, Herr Wadefuhl, Amerikaner nennen ihn Wadefuhl, ja, zutreffen. Überhaupt nicht weiß, dass der Lehrer so erfolgreich war. Richtig, ja. Und jetzt muss ich ein bisschen beim Klaus Wasser in den Bein kippen, weil ich habe es ja nun erlebt. Ich war lange Jahre, ich war keine 12, 13 Jahre in Bonn, Parlamentskorrespondent und habe die unterschiedlichen Kanzleramtschefs erlebt und auch die Bundeskanzler. Es gab Bundeskanzler, die wollten vom Bundesnachrichtendienst überhaupt nichts wissen. Das war den Sturz Pieper. Der Bericht kam immer regelmäßig und ging entweder zu einem Mitarbeiter zum Durchlesen oder gleich in den Papierkorb. Und andere, wir haben uns da dann 008 erinnert.
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8: 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Deutschlands Politiker verfolgen mit seinem massiv wachsenden Verteidigungshaushalt das klare Ziel, die stärkste Armee Europas aufzubauen. Dies verschiebt die Machtbalance innerhalb Europas und sorgt in Frankreich für spürbare Verunsicherung. Während das gemeinsame Kampfjet-Projekt FCAS bereits gescheitert ist, gerät nun auch das nächste große deutsch-französische Prestigevorhaben, der neue Kampfpanzer MGCS, unter Druck. Frankreich reagiert darauf mit verbalem Gegenschlag und betont seinen einzigartigen Status als Atommacht mit nuklearer Abschreckung, operativer Erfahrung und strategischer Eigenständigkeit. Der Chef der französischen Rüstungsbehörde DGA stellte klar, die militärischen Fähigkeiten beider Länder seien nicht direkt vergleichbar. Bei der Landratswahl im Saalekreis in Sachsen-Anhalt, die als kleiner Stimmungstest für die Landtagswahl im September galt, konnte sich der CDU-Kandidat Sven Cekalla am Sonntag in der Stichwahl mit 54% gegen den AfD-Kandidaten Uwe Arendt durchsetzen. Obwohl der AfD-Mann immer noch rund 46% geholt hat, und das in einem nicht nur ländlichen Landkreis, nahm die stellvertretende CDU-Generalsekretärin Christina Stump das Ergebnis zum Anlass für Optimismus. Auf X schrieb die Bundestagsabgeordnete: Die angekündigte blaue Welle ist verebbt. Dass der Saalekreis, den Speckgürtel rund um die mehrheitlich linksgrüne Stadt, Halle an der Saale darstellt, erwähnte die CDU-Frau nicht. Dr. Alexander Gauland von der AfD hat im Bundestag den Vorwurf erhoben, den Ukraine-Konflikt zu einem Krieg Deutschlands machen zu wollen. Deutschland schickt demnach Milliarden Euro in die Ukraine, während seine eigene Infrastruktur verrotte, die Wirtschaft schrumpfe und die Armut wachse. Wenn die Ukraine weiterkämpfen will, ist das ihr gutes Recht, doch nicht unsere Sache, betonte Gauland. Es stimme nicht, dass die Ukraine die europäische Freiheit verteidige. Im deutschen Interesse seien Friedensverhandlungen und ein Ende des Krieges mit einem Kompromiss, sagte Gauland. 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
2: Die wollten vom Bundesnachrichtendienst überhaupt nichts wissen. Das war den Sturz People. Der Bericht kam immer regelmäßig und ging entweder zu einem Mitarbeiter zum Durchlesen oder gleich in den Papierkorb. Und andere, wir haben uns da dann 008 erinnert, wer kennt ihn noch, Staatssekretär Schmidbauer, der mit cooler Brille da in BND-Lachen unterwegs war. Das war eine Witzfigur, ja. So, und wurde von vielen nicht ernst genommen. Also innerhalb der Bundesregierung spielte also der Bundesnachrichtendienst keine Rolle. Und die kleinen Pluspunkte, die wir weltweit doch immer wieder gesammelt haben, du hast das erwähnt, in den Erfolgen, die wir auch mal hatten, natürlich liegen die schon leider etwas länger zurück. Und das Amt Geld hat wahrscheinlich besser gewirkt als der heutige BND. Aber egal, wir haben unsere kleinen Pluspunkte. So. Und wir nutzen sie nicht. Und das ist an sich das Dilemma. Und jetzt komme ich zum letzten Punkt. Nämlich, wenn man sich den Nahostkonflikt betrachtet, nochmal, wir Deutschen haben keine Stacks da drin, aber wir sollten doch wenigstens die Gemengelage beobachten, um zu wissen, worauf wir uns einzustellen haben. Und jetzt werden sich einige von Ihnen die Frage gestellt haben, wieso verhandeln die Iraner und die Amis eigentlich in Pakistan? Pakistan ist nun nicht gerade der Nabel der Welt und irgendwelche pakistanischen Führer sind noch nie als gute Diplomaten in Erscheinung getreten. Das kann ich Ihnen sagen. Weil die Pakis ein sehr positives Verhältnis zum ganz großen Nachbarn China haben. Und die Chinesen haben die Pakis nach vorne geschoben und sagen, ihr seid die Dolmetscher, um unsere Wünsche zu übersetzen, damit zwischen den Amis und den Iranern es zu irgendwelchen fortschrittlichen Fahnen kommt. Und immer, wenn sie Vorschläge hören, dann höre ich mir immer an, ob das mit China auch abgestimmt ist, beziehungsweise ob das mit deren Vorschlägen übereinstimmt. Und dann haben wir die Erklärung dafür, dass die Chinesen nicht massiv, auch nicht mit Druck, sondern mit den Möglichkeiten, die sie haben und die wirklich gewinnen, immer ein paar Akzente setzen und die Amerikaner mit einem Wörterchen schmieden.
3: Okay. Klatscht ruhig mal, ne? Also Israel ist ja so ein bisschen wie China, immer süß-sauer, ne? Die einen mögen sie, die anderen mögen sie nicht. Wie beurteilst du jetzt das Verhalten von Israel in den ganzen Konflikten, die da sind? Lieber Karim, ich weiß, die Frage ist...
0: Nein, das ist ja kein Problem. Ich habe, bevor wir hierher kamen, habe ich mit einer netten Dame vorher schon vor Beginn bei Flavio Josephus angefangen.
3: Deshalb kam jetzt auch die Frage.
0: Ja, genau. Der entscheidende Punkt ist, dass ich glaube, dass wir uns einig sind, dass wir uns uneinig bleiben. Gerade der israel-palästinensische Konflikt und überhaupt der arabisch-israelische Konflikt bleibt wie das Henne und Ei. Wer ist der Erste? Es begann eigentlich schon damit, dass Josua im Auftrag von Abraham den Jordan überschritten hatte, die Völker da in dem gelobten Land Kanaan eine auf den Deckel gegeben hat, um das Gelobte da in Israel zu gehen.
3: Also wären die Ersten die Christen gewesen?
0: Ja, das ist noch ein paar tausend Jahre davor.
3: Ach so.
0: Aber der entscheidende Punkt ist, worauf hinaus will, ist, ich denke, wir werden uns da nicht einig werden. Das ist eine spannende Diskussion, die kann abendfüllend sein. Wie sehe ich das Israel in den Konflikten? Jeder von uns ist hoffentlich mal, oder wenn er die Gelegenheit man hat, auf jeden Fall mal nach Israel zu gehen. Ich war vor dem Hamas-Massaker dort und zwar zweimal danach dort. Ich habe mir übrigens auch mal unten am Gazastreifen, so nah man eben rankam, weil ich eben noch jemanden kannte, der jemanden kennt, um mir diese Berge von Hilfsgütern anzusehen, angeblich die Israelis nicht vorbei oder die Israelis verweigern, in den Gazastreifen zu gehen. Der entscheidende Punkt ist, ich glaube, spätestens, allerspätestens, und das fehlt nicht anders, es ist wie der weiße Elefant, der immer im Raum steht. Die Erfahrungen der älteren Generation im Holocaust, also der israelischen Gesellschaft, und die das auch weitergegeben hat, sagt nie wieder. Nie wieder darf uns das passieren. Und der Hamas-Angriff vom 7. Oktober 23 hat leider Gottes doch wieder ein nie wieder. Zum Glück nicht so viele, wir hätten im Zweifelsfall sterben müssen, aber ich brauche jetzt hier nicht über die Gräueltaten zu sprechen, die sich dort die Araber oder die Palästinenser dort an den Israelis verübt haben. Der entscheidende Punkt ist, dieses nie wieder führt dazu, zu einer aus unserer Perspektive zuweilen etwas ja vermeintlich hysterischen Reaktion. Aber der alte Spruch ist wahr. Israel darf niemals einen Krieg verlieren. Die Araber können 5, 6, was sie ja getan haben, mehrere Kriege verlieren, aber Israel verliert einen Krieg, dann sind sie weg. Und das ist eine entscheidende Frage, und das ist auch die Frage, warum zum Beispiel so viele Generale auch immer später dann Premierminister geworden sind oder Präsidenten dieses Landes geworden, weil diese Symbiose zwischen Militär, das ist ja bei den Frauen, die haben ja auch gemerkt, die Symbiose zwischen Militär, ihr seid die Einzigen, die uns davor retten, dass die Araber oder Palästinenser uns ins Mittelmeer schieben. Und deswegen die Frage auf die Antwort auf die Frage, ich kann jeden verstehen, der natürlich sagt, 1400, aber Menschen sind nicht aufgerufen, 1400 Ermordete im Hamas-Massaker am 7. Oktober 23 rechnen sich nicht gegen die 40 oder 50.000 Tote im Gazastreifen. Aber ganz ernsthaft, ich habe eine große Sympathie, gebe das auch mal gerne zu, eine große Sympathie für Israel, für das Volk Israel. Das heißt ja nicht, dass ich jede Entscheidung einer Regierung Netanyahu finde oder hier Aktionen eines Engvir als Innenminister, also Polizeiminister, das ist damit ja nicht gemeint. Aber Israel, und jetzt wäre die Frage zu einem ganz konkreten Iran-Konflikt, auch dort kann Israel in seiner Denke, in seinem Verständnis und erlebt, in dem Moment, da sie den Staat gründen, greifen sie 500 Millionen oder im Auftrag von 500 Millionen Araber sie an und wollen sie umbringen. Die wollen nicht verhandeln. Sie wollen töten, morden, vergewaltigen. Und was sie bewiesen haben, das darf Israel sich nie gefallen lassen. Deswegen stehe ich auch hundertprozentig dahinter, auch wenn ich nicht hinter der Regierungsentscheidung, ist egal, was ich bin. Deswegen fand ich die Entscheidung des Bundeskanzlers Merz für diese kurzfristige Aussetzung eine moralische Niederlage, dass wir Deutschen, die so ein Verbrechen begangen haben an diesem Volk, diesen Menschen in diesem Falle, diese Unterstützung vorenthalten haben, auch wenn das sicher gar nicht relevant war. Aber konkret in den Auseinandersetzungen, kann Israel es akzeptieren, dass ein Land wie die Iraner eine Atomwaffe haben, die ausschließlich dafür gedacht ist, und das sagen die ja, die reden da nicht durch die Blume. Wir wollen die Vernichtung, die Auslöschung des Staates Israel, des Volkes Israel auf diesem heiligen Boden. Und deswegen kann ich es gut nachvollziehen, dass sie von Zeit zu Zeit dort Bomben schmeißen, damit sie zumindest daran gehindert werden.
3: Also gut, ich meine, Friedrich Merz kann das ja machen, ne? Seine Umfragewerte werden dadurch jetzt weder besser noch, mein schlechter werden können sie eh nicht mehr. Von daher ist es, Klaus, du kennst jetzt die Aufklärung des Islamismus, islamistischer Terror. Du kennst das alles aus der Praxis. Im Nahen Osten eskaliert es. Welche Gefährdung für die innere Sicherheit ist denn aktuell für uns da gegeben?
4: Es gibt keinen Unterschied zu der Situation von heute, zu gestern oder vorgestern oder zu 2015. Mir sagte, ich hatte unter anderem Kontakt zu einem Hardliner, zu einem Terroristen aus den islamischen Bereichen. Ich habe ihn mal, es liegt jetzt schon 15 Jahre, 16 Jahre zurück, gefragt, was ist nun eigentlich so eure Zielsetzung in Deutschland, in Europa? Weiter Bomben? Und er sagte, das machen nur die Hardliner. Nein, wir werden in euren Ländern Stück für Stück die Kontrolle übernehmen. Und da habe ich gesagt, du weißt ja, was ich mache. Nachrichtendienst. Und da sagt er, ich mache nichts. Du wirst daran nichts ändern können. Wir haben eine Zielsetzung. Und er sagte, diese Zielsetzung geht teilweise in Bereiche hinein, die ihr kulturell gar nicht verstehen könnt. Ein Beispiel. Er sagte, bei euch ist es ja verboten, dass das Minaret einer Moschee höher ist als der Kirchturm der nächsten Kirche. Er sagte, das werden wir ändern. Für euch wird das vielleicht nicht viel Bedeutung haben. Mein Gott, ja, da ist das Minaret vielleicht 2 Meter höher. Für uns hat es eine spirituelle Bedeutung. Das bedeutet nämlich, dass wir im Vormarsch sind. Und dann war ich mal gespannt, wie sich das entwickelt. Und ich glaube, wenn ich mich recht entsinne, war der erste Fall in Karlsruhe, wo also man ein Minaret gebaut hat, was 6 Meter höher war als der nächste Kirchturm. Denn ich, und das ist ja gut, dass wir Deutschen so sind, wir haben ja ein Amtentum, was sehr konsequent ist, dann ist das Bauordnungsamt gekommen und hat gesagt, das durfte er wohl nicht. Und dann hat der Imam gesagt, schlimm, ja, müssen wir das jetzt wirklich zurückbauen? Da die Deutschen natürlich sehr ausländerlieb sind, haben wir gesagt, nein, lass es mal. Seitdem gibt es das in mehreren Städten. Und er sagte, wir werden einen zweiten Bereich machen. Das werden wir im politischen Bereich machen, das werden wir im schulischen Bereich machen, das werden wir ins Kindergarten machen. Wir werden euch überall angreifen. Wir werden euch überall Rassismus unterstellen. Ja. Wenn eine Muslimin unbedingt als Richterin oder zum Beispiel als Lehrerin im Kopf, mit dem Kopftuch arbeitet, werdet ihr das vermutlich verbieten und wir werden sagen, es ist Rassismus. Wenn ihr euch nicht in den Schulen auf andere Gesetze letztendlich haltet, wir werden euch angreifen. Und ich brauche nur die letzten wenigen Wochen zu verfolgen. Unter anderem in Berlin. Naja, okay, Berlin, gut. Aber auch in anderen Städten gibt es das mittlerweile, wo eine Lehrerin in einer Schule in Berlin, wo eben also auch Kinder aus dem muslimischen, aus dem islamischen Bereich kamen, ihr Ramadan hatten. Und dann hat sie den deutschen Schülern gesagt, also wenn ihr euer Pausenbrot auspackt, geht irgendwo anders hin. Wir wollen ja letztendlich nicht unsere islamischen Mitschüler irgendwo verletzen. Und da muss ich sagen, da hört es bei mir auf. Und ich denke an einen offenen Brief, den der Bürgermeister von Ottawa in Kanada schon lange Jahre zurück geschrieben hat, einen offenen Brief, wo er, ich kürze das jetzt sehr ab, gesagt hat, liebe muslimische Mitbürger, wir haben euch als eine freie Gesellschaft aufgenommen, um euch zu integrieren in unsere Gesellschaft. Wenn ihr aber dazu nicht bereit seid, euch selber zu integrieren, wenn ihr auf einmal von uns verlangt, kein Schweinefleisch mehr zu essen, wenn ihr verlangt, dass ihr Räubersitten annimmt, dann möchte ich euch eines sagen. Ihr seid in einer freiheitlichen Gesellschaft aufgenommen worden. Wenn ihr das nicht akzeptieren könnt, Wenn ihr nur eure eigenen Werte seht und die durchsetzen wollt, dann haben wir 53, ich weiß nicht, ich habe ihn nachgesehen, 53 muslimische Staaten auf dieser Welt. Wann geht dahin? Ich kann denen nur beipflichten. Ein letztes Wort vielleicht noch. Ein letztes Wort, ich verspreche es dir. Es gibt in Deutschland die sogenannte Islamic Relief Voices. Das ist eine Organisation, die zu dem weltweiten Islamic Relief gehört, die im Grunde genommen eine Hardliner-Organisation ist. Das ist bekannt. Das weiß das Bundesamt für Verfassungsschutz. Das wissen wir. Wir haben sie aufgeklärt. Und im Grunde genommen wird diese Organisation weiter mit deutschen Finanzen unterstützt. Im Grunde genommen eine Organisation, die letztendlich unsere Gesellschaft spalten wird, wird mit meinem Steuergeld letztendlich mitfinanziert. Entschuldigung, wenn ich das diesmal wirklich undiplomatisch sage, das ist in meinen Augen pervers.
3: So, jetzt kommen wir langsam zum Finale, weil ich glaube, hier werden noch gleich ganz, ganz viele Fragen gestellt. Aber was mich jetzt persönlich mal so interessiert hätte, wie beurteilst du, Kai-Achim, denn aktuell die Kampfkraft unserer Bundeswehr? Also ich habe damals gelernt, lerne leiden, ohne zu klagen. Aber ich glaube, das war jedenfalls bei uns anders gemeint. Müssen wir vielleicht noch mal die Wehrpflicht überdenken oder?
0: Also die Kampfkraft. Es hat sich schon was getan. Es ist auch nicht immer alles so schlecht, wie sie sagt. Es ist auch nicht immer alles so schlecht, wie es gemacht wird. Wir sind in einigen Bereichen wirklich gut. Wir sind auch da führend, aber unsere Grenze fehlt es natürlich. Ich kann natürlich insbesondere für die Marine das sagen. Das liegt auch an den Entscheidungsprozessen, das Procurement, das ist ja Beschaffungsprozesse. Das dauert in Deutschland alles sehr, sehr lang. Im Prinzip habe ich seinerzeit noch als Aktiver gesagt, am besten müssten wir eigentlich erstmal kaufen. Dann sind wir erstmal da, dann haben wir die Munition dazu und dann im parallel dazu entwickeln wir, bis es dann da ist und das löst dann quasi die Kauflösung ab. Nein, das ist natürlich nicht gewollt. Zu dem Zeitpunkt gab es auch noch keine 500 Milliarden. Ich muss allerdings tatsächlich sagen, gemessen an dem Geld, was zur Verfügung steht, müssten wir eigentlich in der Lage sein, relativ zügig das zu bekommen. Aber, wie wir ja wissen, Haushaltsverzug und andere Dinge lassen eben es nicht zu, einfach 500 Milliarden zu nehmen und jetzt kaufen wir einfach mal ein. Sondern es ist natürlich gestaffelt über viel Seiten. Und natürlich ist auch daran Körperschaftssteuer und andere Dinge sind daraus zu entrichten. Das heißt also, das Geld ist in dieser Masse eben einfach nicht da und die Prozesse lassen es nicht zu. Wehrpflicht. Ich kann das nur sagen. Ich bin ein absoluter Bekenner für die Wehrpflicht. Ich glaube, das ist ein freiheitlicher Staat. Ich sage es mal so. Es gibt ja dieses Böckenförde-Diktum. Das bezieht sich ja eigentlich auf den freiheitlichen Staat, der die Voraussetzungen gar nicht selber erfüllen oder der Staat nicht erfüllen kann, die es eigentlich notwendig macht. So sage ich mal im Umkehrschluss. Wir brauchen eine wehrfähige, resiliente Gesellschaft, die wiederum selbst in der Lage ist, diesen Schaden tatsächlich auch in seiner Freiheitlichkeit zu erhalten. Ich weiß, natürlich ist es ein Widerspruch. Freiheitlich auf der einen Seite, also das Minimalste nur vom Staatsbürger zu verlangen, in jedem Fall vom Männlichen, macht auch keinen Unterschied, gehören Frauen mittlerweile genauso dazu. Aber es geht eben nicht ohne. Deswegen bin ich für die Wehrpflicht. Das kann man nicht über Nacht aussetzen, wie das seinerzeit Herr zu Gutenberg gemacht hat, wobei die FDP ist eigentlich die Schuldige. Aber wir müssen das wieder aufbauen. Das geht, das können wir. Also wenn wir etwas können in unserem Land, dann ist das eben Armee. Es dauert und es muss schneller gehen als 2029, weil dann kommt der große Rosenanker.
3: Armin, für dich gibt's jetzt, du hast gleich. Für dich gibt's die Spezialfrage aus deinem Sektor. Gibt es einen Informationskrieg gegen unsere eigene Bevölkerung?
2: Ja. Ja, gut, ich will es dir. Also, das fängt ja schon an, dass wir seit langem schon den Begriff Deutscher so sezieren, dass heute der Nicht-Migrant rauskommt.
13: Ja.
2: So, also hätte man jemanden vor 30 Jahren gefragt, erklären wir mal, was ein Deutscher ist, das hätte der in 2, 3 Sätzen beantworten können, ohne mit der Rippe zu zucken. Heute muss ich mir schon auf die Zunge beißen, um nicht irgendwo anzuecken oder gar vor einem Staatsanwalt zu landen.
3: Ja, du musst ja vorher bei

0: Die Staatsverschuldung in Russland, wenn ich das richtig in Erinnerung habe, ist irgendwo bei 25 oder 26%. Plus, sie sitzen eben auch auf Rohstoffen,
1: wie es der
0: Zufall
1: will.
0: Ja. Also von daher ist die Frage jetzt, wenn sie immer nur mit den Chinesen handeln würden und sie kriegen Yuan rein, hatte ich auch schon mal erklärt, dann ist es so, dass sie mit den Yuan eigentlich oder den Renminbi, wie immer man das nennen will, nicht viel anfangen können, außer mit den Chinesen Geschäfte zu machen. Und deshalb hatte Putin auch gesagt, liebe Russen, kauft Gold und Silber, aber kauft es von der russischen Zentralbank und zwar in Rubel, so dass wir auf unsere Konten praktisch ohne groß uns verschulden zu müssen Rubel bekommen. Das kam aus der Bevölkerung. Und wir schauen also, ja nachher noch auf Gold und Silber. Da sieht man einiges, was da im Gange ist.
1: Ne? Sie kaufen auch kräftig chinesische Autos. Also da fahren Automarken rum, die es hier noch gar nicht gibt, die hier kommen sollen demnächst. Ganz interessante auch, zum Teil gar nicht mal so schlecht, muss ich sagen. Bin gespannt, was da hier kommt. Jede Menge chinesische Autos, immer weniger deutsche. Klar, die paar üblichen deutschen Oberklassen und hässlichen Protzkarren, so der AMG-Reihe. Gibt auch schöne AMGs, liebe AMG-Fahrer, ich weiß, aber es gibt halt auch viele nicht so schöne. Die sind da nicht so wahnsinnig häufig. Ich glaube, ich höre, in Moskau ist es mehr, aber so die breite Masse fährt doch viel Chinesisch und wahrscheinlich gar nicht unbedingt zum Nachteil der Russen. Also ja, eher ein Problem für die Deutschen. Und
0: so verschieben sich die Wirtschaftsströme, genauso.
1: Ja. Aus Starbucks wurde Star-Kaffee und das wird auch weiter betrieben. McDonald's-Filialen werden weiter betrieben unter ganz anderem Namen. Ein Burger King ist noch Burger King und ein paar Taschenläden und Modeläden sind auch noch so. Aber ansonsten gibt's dann halt alles unter russischem Label. Und selbst die Russen-Cola, ich erinnere mich ja noch an die alte Club-Cola, die wir immer bei Fahrten in die Zone bekommen haben. Das war ganz grausig. Aber was die Russen jetzt an Cola produzieren, tja. Ja, jetzt werden die schreien Rubelnotte, werden es natürlich noch lauter machen. Und in dem Fall tatsächlich, also jetzt mache ich mal die Rubelnotte, denn wir haben noch ein paar Rubel übrig und die haben wir nicht zurückgetauscht bekommen, weil der Zwischenaufenthalt so nicht nur kurz war, sondern weil ich an jeder Schengen-Außengrenze immer rausgezogen werde, weil da ist wieder was aus Deutschland und dann müssen wir kurz mal hier warten und dann brauchen sie noch eine Adresse und wo waren sie denn und so, immer im Auftrag. Da verdrehen die Zöllner dann der anderen Länder immer die Augen und sagen, oh ja, ich sehe hier schon, naja, tschüss, schönen Tag. Es geht dann sehr, sehr schnell, aber ich brauche immer länger bei den Grenzkontrollen, deswegen konnten wir da nicht zurücktauschen. Jetzt sitzen wir noch auf Rubeln. Also wer da draußen wirklich Rubel haben möchte, ich mache es jetzt mal umgekehrt. Ich verkaufe euch Rubel, wenn ihr es möchtet. Meldet euch gerne. Wir haben noch ein paar Rubel abzugeben. Ein paar 100 Euro Rubelwerte. Und ich freue mich, wenn wir so auf dem kleinen Dienstweg ringen. Weil so schnell fahre ich auch wieder nicht nach Russland. Ja, der will nur ablenken. Der wird ja immer in Rubel bezahlt aus Russland. Das wissen wir ja.
0: Stimmt.
1: Wir sind
0: jetzt
1: ja bei der Putin.
0: Sagst. Ja. Jetzt, wo du sagst, was machst du mit den ganzen Rubeln?
1: Ja, die verrubeln.
0: Willst du nicht meine Bonds kaufen?
1: Nee, tut mir leid.
0: Siehst du, hat sich schon wieder ein Geschäft angebahnt. Ja. So geht das bei Donald Trump auch. Da hörst du was und sagst, hey, da könnten wir was für dich tun. Also von daher, an der Donald-Front ist es im Moment ruhig. Es gibt nichts Neues, außer, dass er zum 8. Mal den Krieg gewonnen hat. 7 Mal wurde Iran komplett vernichtet. Die Straße von Hormuz ist immer noch gesperrt, weil Iran komplett vernichtet ist. Also von daher,
1: gute Nachrichten
0: alles für Donald. Beim Alten, da wollen wir diese Woche gar nicht so drauf eingehen. Was ich, um Asien nochmal abzuschließen, einfach da sehe, es gibt dieses Phänomen des Spillover-Effekts und das heißt, alles, was so Indien ist, auch Merz hat sich unglaublich Modi angebiedert, weil der gerade wiedergewählt wurde in Indien. Und auch unsere Franzi Giffey aus Berlin war vor kurzem in Indien, die weilt jetzt gerade, glaube ich, in Rio de Janeiro. Also man reist da kräftig, um neue Erkenntnisse zu gewinnen. Dieser Spillover-Effekt aus Indien, aus Indonesien, aus Korea, teilweise Thailand, der wird eben durch ganz Asien getragen. Und das heißt, die Volkswirtschaften sind dann anfällig. Da ist die Frage, hat Donald Trump schon einen Deal mit Xi, dass er sagt, okay, das wird dein Einflussgebiet. Auf jeden Fall werden wir sehen, dass die Großen da Einzug halten, weil die Importpreise, Energie, Essen, die ganzen Corporate Balance Sheets von den Firmen in diesen Ländern, die zum Beispiel US-Finanzierungskosten haben, das wird ziemlich heftig. Das bedeutet natürlich, dass die Banken vorsichtiger werden, dass die Banken ihre Lending-Standards, also ihre Standards für die Kreditgewährung verändern werden. Dann geht es Richtung Assets und dann wirst du auch sehen, ähnlich wie im Kospi, dass irgendwann mal gute Firmen auch um 8 oder 10% fallen. Und das sind diese Spillover-Effekte, das sind die Zeichen, die eigentlich heute schon mehr oder weniger an der Wand stehen. Und da müssen wir in Zukunft auch wieder darauf achten. Asien ist riesig. Asien aus meiner Sicht war immer dafür prädestiniert, dass wenn es richtig zum Rutsch in den Kapitalmärkten kommt,

0: dass da ja ursprüngliche Funke dann aus Asien kommt. Da hatte ich immer Japan so auf der Agenda. Das ist noch nicht ausgestanden. Und ganz ehrlich, bei den Schuldenlevels weltweit ist es eigentlich logisch, dass sie uns in bestimmte Dinge treiben und immer wieder ablenken. Ob das die EU ist, ob das irgendwie dieses Mercosur-Abkommen mit Lateinamerika ist oder sonstiges. Die Politik, wie sie heute ist, wird sich in der Wirtschaft niederschlagen und das wird nicht schön.
1: Ja, du hast schon gesagt, die SpaceX ist das eine große amerikanische Ding, was doch, auch wenn du nicht über Nord reden willst, dass den Markt noch bestimmt und was ja auch das einzig Positive eigentlich gerade am Himmel ist oder am Horizont ist. Wir haben schon oft darüber gesprochen, es gibt jetzt nicht so wahnsinnig viel Neues zu sagen, weil wir warten dann noch darauf, was jetzt kommt. Wir haben ausführlich diskutiert, warum du ja sagst, eher nicht einem Markt hinterher rennen und bei einem Hype, wo alle wollen, dann auch noch sein Geld hinterher schmeißen. Da sind die Erwartungen viel zu hoch. Das machen ja die deutschen Massenmedien, die staatsnahen, in anderer Weise, aber dann doch wieder ähnlich. Also einerseits erklären ja die Springer-Magazine, man solle jetzt also alles tun, seine Kinder verkaufen, die Katze schlachten, was immer geht, um noch irgendwie beim IPO von SpaceX mit dabei zu sein. Du hast hier ausführlich erklärt, warum das keine gute Idee ist, aber einfache Faustregel, wenn die Bild es vorschlägt oder es fordert, dann weiß man, nein, das ist nicht gut. Dann wiederum machen sie ihn auch madig. Da schreibt dann jetzt die Welt zum Börsengang, mit den KI-Satelliten befeuert Musk den Hype, müsste aber die Gesetze der Physik bezwingen. Wir erinnern uns, die sind nicht bezwingbar und man unterstellt, also Musk, ja, was durch Irrsinn, Größenwahn, er ist mal wieder der dumme Trottel. Das hat der Spiegel Jahre vor Tesla geschrieben, wann immer man merkt, man kommt nicht hinterher, da quatscht man es halt schlecht. So funktioniert es halt mit dem deutschen Missgunst und mit der deutschen Missgunst und dem Neid.
0: Als Gegenpol haben wir um die letzte Spiegel, den Artikel, den ich gelesen habe, gehe um Spiegel herum, wo immer ich kann, aber als sie Harper Kerkeling als neuen Bundespräsidenten vorgeschlagen haben, habe ich dann gedacht, okay, da muss auf der nächsten Seite stehen, Elon Musk ist ein Trottel. Also der Einzige, der es mit seiner Firma geschafft hat, eine Rakete rückwärts zu landen und wieder zu verwenden, das ist ein Trottel. Von daher, ich nehme den Trottel jeden Tag und Nacht. Wir sind unmittelbar davor, SpaceX Freitag 15.30 Uhr. Ich gehe davon aus, dass die erste Kursfindung bestimmt 2-3 Stunden dauern wird, weil das wird ein riesiges Unterfangen. Auch wenn es an der Nasdaq ist und alles elektronisch gehen soll, gibt es da bestimmte Hürden mit, wie man die Geschäfte eingibt. Heute, am Donnerstag, wenn wir das aufnehmen, müssten schon die Commitments abgegeben werden. Das heißt, wenn du Geld auf dem Konto hast, dann wird das geblockt, weil du nicht weißt, kriege ich eine SpaceX-Aktie 10 oder 100? Und von daher sind da sehr große Orders drin. Also mein amerikanischer Kontakt schreibt mir, dass es aus seiner Sicht 3-4 Mal überzeichnet ist. Das heißt 75 Milliarden Gegenwert für neue Aktien kommen und da sind 300 Milliarden Orders. Das muss man dann sehen, wie die Zuteilung ist. Elon Musk hat immer gesagt, er will Retail, also Privatinvestoren darin haben. Das wurde ihm natürlich auch wieder negativ ausgelegt. Ja, der will nur die Privatinvestoren abzocken. Aber die Meinungen über SpaceX gehen natürlich ganz extrem auseinander. Ich bin ein bisschen vorsichtig. Ich bin also nicht dagegen, weil ich werde definitiv SpaceX-Investor. Die Frage ist, bei welchem Level? Und muss ich jetzt wirklich jetzt schon Kapital, also jetzt nicht 10 Aktien oder 5, sondern einen größeren Betrag, muss ich das jetzt schon riskieren? Ich will es mir anschauen, weil es ist schon eine riesige Chance. Es ist Elon Musk und natürlich den Amerikanern gelungen, wieder eine Karotte, diesmal das Weltall und Mars und alles Mögliche, was da ist, Datencenter im All, als Karotte hinzuhalten. Aber wenn man sich das näher anschaut, dann ist das natürlich unfassbar. Also Starlink zum Beispiel, die Internet-Satelliten von Elon Musk, die haben ein Wachstum im Moment, die verdoppeln sich jedes Jahr in der Zahl der Leute, die das nutzen. Und jetzt war seine letzte Rakete vor dem letzten Start und dem Test von Starship, hieß Falcon 9. Und die hat sozusagen ins Weltraum transportiert Material, wobei hier das Kilo, ich muss nachgucken, circa $1,000 gekostet hat. Also du musst dir vorstellen, du machst so eine Rakete voll, jedes Kilo kostet $1,000, dann wird es hochgeschossen. An so einem Start sind so 60 bis 70 Millionen Dollar für jeden Start dann für SpaceX hängen geblieben. Und jetzt ist eben die Frage, Starship, also das nächste, was jetzt getestet wurde, ist so, dass das so groß ist und so wiederverwertbar ist, dass man die Kosten von 1.000 Kilo $1,000 pro Kilo auf $185 pro Kilo herunterbringt. Und noch gravierender ist die Bandbreite. Nämlich, wir reden hier eigentlich von jetzt schon um 90% reduzierten Kosten von $6,55 pro Megabit. Und das Ganze soll fallen bis auf 30 Cent pro Megabit, weil nämlich eine ganze von diesen riesigen, und Elon Musk sagt immer, es ist das größte fliegende Objekt, was je gebaut wurde, und das schießen sie halt in All. Und da kann so viel transportiert werden, dass diese Transportkosten so gering werden, dass es sich lohnt, eben Datencenter zu bauen. Und man muss jetzt nur auf die Telekommunikation oder in diesem Fall auf Starlink gucken. Das wird eine Skalierung werden, wo man davon ausgehen kann, dass Elon Musk den Preis für die neuen Nutzer seines Starlinks, sagen wir mal, um 50% reduziert. Seine Marge geht immer noch nach oben. Wir reden hier über 63% Gross Margin, also die sie darauf haben. Und von daher ist diese Bewertung von SpaceX heute gerechtfertigt. Es erscheint teuer. Aber mit diesem Potenzial ist jetzt die große Frage, gelingt es den Massenkollektiveinflüsterern zu sagen, nein, nein, nein, auf gar keinen Fall kaufen. Es kommen natürlich Indexkäufer dazu, also Pensionsfonds, die sich immer am Aktienmarkt orientieren müssen. Aber wir reden hier darüber, da kommt eventuell die 8., 7., 5. oder drittgrößte Aktie der Welt oder Gesellschaft der Welt, je nachdem, wo der Kurs dann am Tagesende ist. Wird es also 555 Millionen neue Aktien geben oder es gibt eine Option, die nennt sich Greenshoe. Da kann man innerhalb von 30 Tagen, kann Elon Musk mit den Lead-Managern, mit den Investmentbanken festlegen, wir begeben nicht 555 Millionen Aktien, sondern 638 Millionen Aktien. Und die würden dann dazu führen, dass SpaceX eben nicht 75 Milliarden Dollar einnimmt, sondern 86 Milliarden Dollar. Das ist also auch möglich. Ich glaube, dass es einen Hype gibt. Ich möchte ein paar auf jeden Fall haben. Und zum Abschluss, ich habe eine Wette, nein, ich will ja eigentlich das Wort Wette vermeiden, ich habe ein kleines Investment heute gemacht, das müssten wir eigentlich auch im Blogzocker erwähnen, weil ich es zufällig gesehen habe auf den Prediction Markets. Und zwar morgen Abend New York, der Börsenschluss, kriegst du, wenn du für 83 Cent was kaufst und SpaceX, die Marktkapitalisierung am Börsenschluss Freitagabend über 1,8 Billionen liegt, also wir kommen bei 1,77, wenn sie über 1,8 Billionen liegt, kriegst du 100 ausgezahlt. Das heißt, in zwei Tagen kann man 20% Rendite machen. Da hatte ich dann mal vorhin beim Frühstück bei einer Tasse Kaffee doch die kurze Eingebung, da mache ich was. Und so hoffe ich, dass der Börsenstart von SpaceX genauso abläuft, wie ich mir das vorstelle. Nämlich erstmal nach oben, dann bröckelt es ein bisschen ab, dann können auch die Altinvestoren verkaufen. Teilweise müssen sie verkaufen, weil sie einfach ein Klumpenrisiko haben, weil sie zu viel verdient haben. Und dann sollte man in 3 bis 6 Monaten auf ein Niveau kommen, wo ich glaube, ähnlich wie bei Tesla, muss man haben. Also ohne Finanzanlageempfehlung.
1: Hätte, könnte, sollte. Es kann natürlich auch mal alles ganz anders kommen. Wir erleben gerade bei der KI, bei den beiden großen KI-Boliden oder bei den großen Marktführern, Anthropic, also Claude, jetzt ja mit einem ganz neuen Modell gerade vor wenigen Tagen rausgekommen. Und OpenAI einen recht ruinösen Wettkampf, beziehungsweise noch ist er nicht ruinös, aber er schmälert die Margen gewaltig. OpenAI senkt die Preise massiv, geht in Preiskampf gegen Anthropic, um dann Nutzer zurückzugewinnen. Und böse Zungen lachen sich schon kaputt und sagen, ja, das ist Russ Hennemans Pre-Revenue-Strategie aus Silicon Valley. Wer die Serie nicht kennt, herrlich. Also jeder Gründer, der im Tech-Bereich unterwegs war, erkennt's wieder. Passt auch hervorragend zu den heutigen Ereignissen und ist 10 Jahre alt. Großes Unterhaltungskino, aber soll heißen, damit, es kann halt auch anders kommen. Ja? Man kann bei all dem, was da an Milliardeninvestitionen reinging, dann plötzlich in der Situation sein, in dem dann der Erlös aufs Null schrumpft oder so klein wird, dass es eben weitergeht mit dem Geldverbrennen. Und dann irgendwann, wissen wir auch, sind die Investoren nicht mehr so gut gelaunt. Und wenn dann ein schöneres Schwein durchs Dorf getrieben wird, so wie SpaceX und Elon Musk, der tatsächlich Geldeinnahmen am Horizont hat, und das hat er ja durchaus ganz gut hingekriegt. Ja? Also Musk ist ja aus dem Pre-Revenue-Geschäftsmodell eigentlich ausgestiegen. Der hat es ja nicht so wie Facebook und andere Unternehmen so gemacht, dass er ewig auf Erlös verzichtet, sondern seine Firmen erwirtschaften ja. Tesla kostet und verdient und X verdient auch Geld und SpaceX sieht so aus, wird wohl auch Geld verdienen. Also ja, kann in die eine und es kann in die andere Richtung gehen.
0: Genau, also Anthropic ist natürlich immer ein einen Blick wert, wie sich das entwickelt. Die wollen als nächstes kommen, OpenAI Ende des Jahres. OpenAI ist für mich derjenige, der zum Schluss failen wird. Also da ist die Finanzierung so hoch, dass wenn sie zu jetzt teuer, die Preise nach unten nehmen, sie sind einfach zu sehr diesem Kapitalmarkt abhängig. Natürlich sind das riesige Summen, aber Elon Musk macht jetzt zum Beispiel einen IPO, also einen Börsengang. Warum? Das Geld muss er nicht zurückzahlen, sondern er verwässert die bisherigen Aktionäre und bekommt das. Google will 85 Milliarden machen.
1: Gut, Meta, trotzdem hat er natürlich, kauft er die Erwartung mit. Also trotzdem hat er das Problem, 100%. Dass er die extrem hohen Erwartungen, die er hat, die können ihm auch den Stuhl unterm Hintern wegreißen, wenn er sie nicht erfüllt oder wenn er sie drastisch untererfüllt. Also das Risiko kauft er sich auch ein, selbst wenn es ein IPO ist. Oder selbst
0: aber daran sieht man, wie unglaublich hoch diese Bewertung ist. Also Morningstar, das ist so die vierte oder fünfte Ratingagentur in Amerika, die kam zu dem Schluss, eigentlich ist das IPO von SpaceX doppelt so teuer, wie es sein müsste. Also die kamen auf 780 bis 800 Milliarden. Jetzt ist aber die Frage, was handelt die Börse? Die Börse handelt immer Zukunftserwartungen. Und natürlich haben wir den erfolgreichen Test von Starship, von diesem Riesenteil, was wieder genutzt werden kann. Und da haben große, Investment-Boutiquen auch Research gemacht. Einen davon fand ich sehr interessant, dass ein Starship, wenn das gebaut ist, im Jahr mit den ganzen Starts, weil es kann ja wiederverwendet werden. Elon Musk hat ja peinlich darauf geachtet, dass es nicht vollkommen renoviert werden muss oder repariert, bis es wieder hoch kann. Und die sehen, dass SpaceX mit diesen Dingern 1 Milliarde pro Rakete pro Jahr verdient. Und zwar für die Haltbarkeit von 5 Jahren. Also du siehst, er macht eigentlich nichts nur auf Pump, sondern Tesla hat auch einen positiven Cashflow. Und daraus wird immer wieder investiert. Die Frage ist, ist er zeitlich immer so, dass er zu optimistisch ist? Weil er sagt zum Beispiel, nächstes Jahr gibt es die ersten Testcenter für Data Center in Space. Und da muss man einfach sehen. Aber auf der anderen Seite, bisher, auch wenn noch nicht alles in Full Swing ist, ob das Optimus, der Humanoid Robot ist oder Full Self-Driving, er ist in seiner Zeitprognose immer ein bisschen schneller. Das wirft man ihm vor, aber es gibt nichts, was er nicht geliefert hat. Also von daher muss man sehen, wie Anthropic da umgeht, wie auch OpenAI damit umgeht. Es wird diesen DeepSeek-Moment wieder geben, wo irgendwas aus China kommt, was Open Source ist, was vielleicht genauso gut ist. Und deshalb bleibt das Ganze auch so spannend. Und deshalb ist ja auch immer meine Rede, nichts ist 100% sicher. Also alle Assets, die wir halten, egal was, können auf Null gehen. Ja. Und von daher muss man eben so ein bisschen auch streuen. Und sich auch überlegen, ist mir das Risiko wert? Ich kann nur sagen, SpaceX ist mir das Risiko wert. Aber zu diesen Bedingungen jetzt im Moment glaube ich, dass die Masse der Menschen oder Investoren so beeinflusst wird, dass sie erst einmal die Finger davon lassen. Und wenn nicht genügend gekauft wird, müssen die Altinvestoren in den nächsten 180 Tagen trotzdem was verkaufen. Und das wird den Kurs aus meiner Sicht ein bisschen belasten. Ich kann morgen Mittag schon schief liegen, indem BlackRock für 5 Milliarden zeichnet, andere zeichnen für 1 Milliarde. Fidelity zum Beispiel, Vanguard ist schon großer Aktionär in SpaceX, die wollen noch mehr kaufen. Das heißt, es kann auch sein, dass die ganz Großen dann sagen, okay, wer immer jetzt nicht wollte, dann müsst ihr halt teuer einkaufen. Und meine Hoffnung, auch eine Theorie, also die ich mir lange zurechtgelegt habe, also I talk my own book, wie man so schön sagt, ist, dass es einen Merger unter Equals gibt, also gleichberechtigter Merger. Und das heißt, sie werden die SpaceX-Aktie auf 3 Billionen Market Cap ziehen. Das wird sich von hier verdoppeln. Dann wird man sich umdrehen und sagen, das ist unser Angebot für die Tesla-Aktionäre. Und dann geht die Tesla-Aktie von 400 auf 800. Und dann bin ich dabei, in diesem Disneyland, wünscht ihr was? Dann bin ich ganz vorne dabei.
1: Ich drücke die Daumen. Ich drücke dir die Daumen. Während in den USA das läuft, da stellen die Deutschen fest, dass die 12 Uhr Tankregel zur Senkung der Benzinpreise das Gegenteil erzeugt hat. Wer hätte das gedacht? Und historische Preiserhöhungen in Europa der Fall sind. Ja, das passt zur Zinsentwicklung in der EZB-Zone und ist wahrscheinlich auch die Richtung, in der es da weitergeht. Es tut mir leid, Besseres haben wir nicht zu berichten. Aber wir müssen noch einen Blick werfen, bevor wir uns mit Mike auf den Kryptomarkt einschießen, auf andere schwache und volatile Aspekte oder nervöse Elemente des Marktes. Lass uns über Bitcoin vielleicht dann nach den Kryptonews sprechen, aber Gold und Silber, die sind auch lange nicht mehr das, was sie noch vor wenigen Wochen waren.
0: Ja, sie haben halt deutlich angezogen, Gold bis auf 5.000, da reden wir jetzt über 4.000 oder Richtung 4.000. Das heißt, auch da bröckelt es ab. Es ist aus meiner Sicht, wie ich immer gerne sage, der Markt atmet. Diese Rücksetzer sind normalerweise gesund. Die Zentralbanken kaufen weiter von denen, die eben die Dollarüberschüsse haben. Jetzt ist es so, die Türkei hat verkauft. Es gibt ein paar andere Zentralbanken, die haben ein bisschen was abgebaut, weil sie wahrscheinlich US-Dollar gebraucht haben. Aber im Großen und Ganzen geht das weiter. Und ich berichte ja immer über die Chinesen, die unglaubliche Silbervorräte anhäufen. Die unheimliche Silbervorräte anhäufen. Und die dann eben kein Stück mehr hergeben. Das heißt, fundamental aus meiner Sicht sind die Märkte da unterstützt. Aber nichtsdestotrotz, auch hier, ähnlich wie in Bitcoin, sieht man, sie sind liquide, du kannst etwas verkaufen und wenn du mal als Asset Manager ein halbes Jahr oder Jahr auf null Performance sitzt oder ein bisschen runter sogar, dann wirst du deine sichersten Häfen aufgeben und dich in risikoreichere Sachen stürzen müssen, damit du dein Ziel erreichst. Weil wenn du am Ende des Jahres bei null bist und deine Kollegen sind bei 6, 8 und 10%, dann kommt dein höchster Chef und du wirst ausgetauscht. Und von daher ist das eine logische Folge Richtung Juni, dass wir jetzt sehen, okay, ich muss jetzt noch was tun. Manches nennt man auch Window Dressing. Das heißt, wer bis jetzt solche Werte wie Micron oder wie Astera Labs oder wie Google, die gut performt haben, wer die nicht im Portfolio hat, der verkauft unter Umständen ein paar Gold und Silber, nimmt die zum 30.06. kurz vorher, nimmt die Aktien in sein Depot auf oder in seinen Fonds und kann dann bei der Berichterstattung zum 30.06. sagen, ja, die Performance ist nicht ganz so, aber guck mal, ich habe diese drei Werte, ich habe Micron, auch wenn er sie dann in kleiner Menge bei 800 gekauft hat, statt bei 120 oder bei 150, wie andere das gemacht haben. Also das nennt man Window Dressing, wie überall wird poliert und gewienert, was das Zeug hält, wenn es dann darum geht, einen Bonus zu bekommen, und das ist in der Finanzindustrie auch nicht anders. Und jetzt kommt wieder dieser eine Mensch, der permanent mir auf den Sack geht mittlerweile. Aber du sagst nie, dass ETFs so gut sind und ich habe super Rendite. Ja, da kann ich nur sagen, noch einmal, ein allerletztes Mal, weil dann blockiere ich dich auf allen Dingern. Es ist fein. Kauf deine ETFs. Es interessiert mich nicht, weil es ist nicht meine Meinung und ich sage nur, was ich tue und denke, und ich gebe auch keine Anlageempfehlung, Solana zu kaufen, weil daran hat er sich vorher aufgehängt und hat dann gesagt, ah, du empfiehlst die ganze Zeit Solana, das geht nur runter, und es ist immer nur meine Antwort, schau auf deinen Zeithorizont, und genauso ist es bei uns ja auch.
1: Erstaunlich, das Faszinierende an diesen Menschen ist ja immer, dass die so viel Lebenszeit haben, permanent Leuten zu schreiben, denen sie mitteilen wollen, dass sie sich irren. Also wenn ihr Leute finden wollt, die sich nach eurer Meinung irren, dann empfehle ich X beispielsweise oder Google. Also man findet so viele Menschen, die augenscheinlich falsch liegen, da kann man Briefe schreiben, aber das Phänomen der Briefeschreiber, das ist sowieso eines, dass da, man könnte irgendwann machen mal eine Sendung, die besten Mails zu schriften, da kommt einfaches Zeug zustande. Ja. Aber gut, die Märkte sind nervös, es sieht weiter wackelig aus, und das ist eine besonders schwache Darstellung dessen, was auch im Kryptobereich geschah. Wenn ihr die Kurse verfolgt, wisst ihr eh, was jetzt kommt. Wenn ihr sie nicht verfolgt und vielleicht mit etwas Schadenfreude reagiert, wenn Mike euch jetzt den Überblick gibt, dann ja, sei es euch gegönnt, bringt aus unserer Sicht immer noch nicht, so weit greife ich vor, immer noch nicht das Ergebnis, dass man es alles ignorieren muss, dafür ist es dann schon zu groß. Aber bevor wir uns darüber austauschen, hören wir uns doch erstmal an, was ich im Kryptomarkt so getan habe. Die Krypto-News mit Mike the Pirate.
2: Der Kryptomarkt, lieber Paul, liegt aktuell bei 2,2 Billionen Dollar Marktkapitalisierung, und wir sehen eine leichte Erholung in diesem Niveau, etwa 2% in den letzten 24 Stunden. Bitcoin notiert aktuell bei 62.500, Ethereum bei 1.660, beides etwas über 2% im Plus. Der Fear and Greed Index erholt sich von 9 auf 12, ist immer noch die extreme Angst, die Stimmung bleibt ängstlich, Anleger halten sich noch zurück. Wenn man sich die News anschaut, die eigentlich keine News sind, Bitcoin stabilisiert sich über 62.000 nach der Korrektur der Vorwoche. Player wie MicroStrategy kaufen weiter dazu. Sie halten nicht, sie kaufen auch dazu. Bitmine, Tom Lee kauft weiter ETH, alles beim Alten. Die ETF-Abflüsse sehen wir weiterhin. Gestern waren es ca. 200 Millionen Dollar. Traditionelle Finanzriesen wie Mastercard bauen neue Krypto- und Stablecoin-Verbindungen aus. Da kommt neuer Wind rein. Wenn man auf die nächsten Tage schaut, es wird wieder volatil bleiben. Die Frage ist, hält Bitcoin die 60 bis 62.000 Zone? Dann ist ein Push in Richtung 65.000 möglich. Brechen wir da durch? Dann kann auch ein Test von 55 bis 58.000 Dollar auf dem Kurszettel erscheinen. Wichtig werden die nächsten US-Wirtschaftsdaten und sicherlich auch die weitere Entwicklung im Nahen Osten. Wir sehen eine Dip-Phase mit Chancen für Mutige. Analysten weisen darauf hin, dass mehr die Hälfte aller Bitcoins derzeit mit Verlust gehodelt oder gehandelt wird. Was ein Muster ist, rein historisch gesehen aus früheren Zyklen, dass wir so langsam in eine Bodenbildung übergehen werden. Also Institutionelle schauen da momentan sehr genau hin. Große Investoren, Family Offices, Staatsfonds bleiben ruhig, kaufen weiter. Sie sehen den aktuellen Preis als attraktive Gelegenheit. Ein weiteres Signal sehen wir, wenn wir auf Ethereum blicken. Der monatliche RSI hat extrem tiefe Werte erreicht. Historisch war das oft ein Signal für überverkaufte Märkte und den folgenden starken Erholungen. Der RSI auf Monatsbasis misst die Stärke von Kursbewegungen. Extrem niedrige Werte gelten historisch oft als Zeichen für eine starke Überverkaufssituation und Bodenbildung. Danach gab es meist massive Aufwärtspotenziale. Also zum Abschluss, der Markt ist nervös, die Onchain-Signale und die Institutionellen deuten aber auf Resilienz hin. Im Kryptomarkt kam man in den letzten Tagen nicht um the one and only, the GOAT, the biggest, greatest president ever and his family umhin. Da gab es ein wildes Rauschen an Meldungen. Die Stimmen werden lauter, prominenter und die Details, die auf den Tisch kommen, werden umso deutlicher. Reuters, eine nicht ganz unbedeutende Nachrichtenagentur, hat einen Special Research Report rausgelegt. Der zeigt, die Familie von US-Präsident Donald Trump hat mit Kryptowährungen mindestens 2,3 Milliarden Dollar Gewinn gemacht. Die Familien, vor allem die Söhne Donald Jr. und Eric, haben eigene Kryptoprojekte wie World Liberty Finance, WLFI, und den Memecoin Trump gestartet. Sie haben überraschend wenig eigenes bis gar kein Geld eingesetzt, die Projekte stark beworben und massiv dran verdient. Die Zahl haben wir jetzt in den letzten Wochen schon öfter gehört. Neu ist jetzt, dass Reuters hier jetzt in die Details hingeht, jeden Geschäftsbereich einzeln öffnet, die Wanderung des Geldes von Investoren zur Trump-Family offenlegt und das Ganze noch emotionalisiert, indem man Opfer zu Wort kommen lässt. Also mehr als 1 Million Investoren insgesamt haben etwa 2,3 Milliarden bei dieser Umverteilung verloren, darunter sehr viele Kleinanleger. Beispiele: Frau aus Kalifornien investierte 2000 Dollar in den Trump-Coin, es sind nur noch 120 Dollar übrig. Die Trump-Familie betonte allerdings gegenüber Reuters, dass es sich um völlig legale Geschäfte handelt. Kurze Zeit später kommt Bloomberg mit einer Recherche. Bloomberg, nicht ganz unbedeutender Datendienstleister für die Finanzwelt. Die Familie von US-Präsident Donald Trump verdient stark an einem Stablecoin-Projekt. Das Unternehmen World Liberty Finance, das zusammen mit Trump und seinen Söhnen den Stablecoin USD1, USD One herausgibt. Bloomberg, laut Bloomberg-Analyse, soll es in diesem Jahr fast 150 Millionen Dollar Gewinn machen. Der größte Teil des Erfolges kommt durch eine Werbe- und Kooperationsvereinbarung mit der großen zentralisierten Kryptobörse Binance. Ein Schelm, der das in einem Zusammenhang mit der präsidentialen Begnadigung, dem Pardon des Gründers CC stellt, den Trump vor einigen Monaten begnadigt hat und Verfahren gegen ihn in den USA eingestellt worden. Der Stablecoin-Geschäftsbereich wird insgesamt mit 1,7 Milliarden Dollar bewertet, für die Trump-Family das wertvollste Asset. Überraschend, die Familie betont gegenüber Bloomberg, dass alles legal und transparent abläuft. Zum Schluss kam dann noch The Block, nicht ganz unbedeutendes Medienhaus im Kryptobereich, um die Ecke und zeigte auf, dass die Kryptobörse HTX, die hieß früher mal Huobi, eine zentralisierte Exchange vorwiegend im asiatischen Raum, den Trump-nahen Stablecoin USDH vom Handel genommen hat. HTX wirft WLFI vor, bestimmte Adressen der Börse ohne ausreichende Begründung eingefroren zu haben, angeblich wegen Sanktionsprüfungen. Das Delisting erfolgte bereits am 7. Juni. Besondere Rolle spielt dabei Justin Sun, der Gründer von Thron und Mitglied des HTX Advisory Boards, war einer der größten frühen Investoren bei WLFI und ist mit ihnen im Streit. Im September 2025 fror WLFI seine Wallets ein. Sun klagte daraufhin gegen das Projekt wegen eines angeblich versteckten Backdoors, das solche Dinge möglich macht. HTX fordert nach wie vor die sofortige Freigabe der Nutzergelder. Die Trump Family weist alle Vorwürfe von Justin Sun zurück und betont weiter, dass alles legal und transparent abläuft. Laut Berichten, wir schauen jetzt mal auf Privacy Coins. Laut Berichten von CoinDesk und Crypto Briefing hat Zcash, eine der großen Privacy Coins in der Kryptowelt, eine schwere Sicherheitslücke gehabt. 4 Jahre lang, seit 2022, gab es im Protokoll eine Schwachstelle, die theoretisch unbegrenztes Prägen von gefälschten Zcash ermöglicht hätte, ohne dass es nachweisbar gewesen wäre. Die Lücke wurde Ende Mai jetzt von Sicherheitsforscher Taylor Hornby mithilfe des KI-Models Claude Opus 4.8 entdeckt und durch einen Node-Softfork sowie Hardfork schnell geschlossen.
1: Da komme ich hintergrund schon die Polizei so rein. Entschuldigung, ja. Das passt ja sehr treffend dazu. Kein Soundeffekt, so ist das, wenn man Live-Tape aufnimmt. Ja. Entschuldige, lieber Mike.
2: Echt? Ja, genau. Die Sicherheitsforscher von Hornby mithilfe des KI-Models Claude Opus entdeckt und durch einen Node-Softfork sowie eine Hardfork schnell geschlossen. Es gibt keine Hinweise auf eine tatsächliche Ausnutzung des Protokolls. Und dann kommt trotzdem Arthur Hastings Spiel, der dann medienwirksam seinen gesamten Zec-Bestand verkauft, weil sich die Echtheit der Gesamtmenge kryptografisch nach seinen Angaben nicht hundertprozentig beweisen lässt. Die Gründer von Zcash und die Entwickler betonen, dass eine Überprüfung möglich, aber aufwendig ist. Die Entdeckung und Arthur Hayes Bekanntgabe des Verkaufs lösen einen starken Kursrutsch aus und stellen Datenschutzprotokolle insgesamt auf die Probe. Und in dem Fall auch besonders interessant ist, die Person Arthur Hayes sich mal anzuschauen. Er ist Co-Founder auf BitMEX, auch einer großen zentralisierten Exchange. Ist ein sogenannter Call-and-Key-Opinion-Leader, also jemand, der viral große Reichweite hat. Er hat bei X über 800.000 Follower alleine. Und der in den letzten Wochen wieder damit aufgefallen ist, dass er seine Follower immer in die Richtung schickt, die er gerne haben möchte. Er war lange Befürworter von Hype, hat Prognosen abgegeben, dass der Token auf 150 bis 200 Dollar geht und wenige Tage später festgestellt, alles geht jetzt in AI, der Hype ist vorbei und hat dann seine Bestände an Hype verkauft. Also erst schiebt er seine Follower in Richtung Kurssteigerung, um sich damit die Exit Liquidity für seine eigenen Verkäufe zu ermöglichen. Und wenn man das jetzt auf Zcash betrachtet, wie Hermann immer sagt, first you sell to buy it, könnte man vermuten, er treibt das Ding jetzt einmal runter, um es wieder günstig zurückzukaufen. Zum Schluss, vorbörsliche Angebote aus Solana. Wir haben so viel jetzt über Börsengänge gehört und es ist immer die Frage, wie kann man davon profitieren? Große Firmen wie OpenAI, xAI, SpaceX, Anduril, Anthropic, also Unternehmen, die jetzt schon an die Börse gehen wollen, genau, das Ganze vorbörslich. Und wie läuft das auf Solana? Im April 26 ist das Volumen aller tokenisierten Vermögenswerte auf Solana auf über 800 Millionen Dollar gestiegen, was ein neuer Rekordwert war. Fast die Hälfte davon waren sogenannte Pre-IPO-Aktien, also Anteile an Firmen, die noch nicht öffentlich in der Börse gehandelt werden. Bislang war der OpenAI-Token der absolute Renner. Das Unternehmen dahinter, Prestocks.com, hat mittlerweile über 1,3 Billionen US-Dollar an Transaktionsvolumen vorbörslicher Werte zu verzeichnen. Warum ist das spannend? Weil normale Menschen jetzt viel leichter in sonst schwer zugängliche Investments einsteigen können, einfach mit einer Krypto-Wallet und ein paar Klicks und das Interesse an diesen echten realen Werten auf der Blockchain stark wächst. Also kurz, die Grenze zwischen traditioneller Finanzwelt und Krypto wird immer kleiner, die Chance für normale Marktteilnehmer dank Blockchain immer größer, auch bei Pre-IPOs.
1: Und wie es der Zufall will, bieten wir natürlich auf paulbrandenburg.shop darüber deine E-Books an und auch Kurse, bei denen jeder erlernen kann, wie das denn so funktioniert. Also ein bis anderthalbstündiger Online-Kurs beispielsweise, wo du in Aufbauform erklärst, wie das ganz praktisch läuft, wenn man das denn möchte. Ja, da gibt es auch jede Menge YouTube-Videos, die ihr euch ganz kostenfrei selber reinziehen könnt. Für wen das funktioniert, der soll damit doch bitte das machen bei Interesse. Wer sagt, nee, ich muss es tatsächlich erklärt bekommen, ich muss davor sitzen, ich will das live mithören. Für den ist das gedacht. Aber das beides verrät ja auch schon, oder die Tatsache verrät ja auch schon, lieber Mike, lieber Hermann, dass wir dem Krypto-Gedanken weiter nicht treu bleiben, sondern weiter davon überzeugt bleiben, dass auch, obwohl unsere nackte Mark ja gewaltig Schläge eingesteckt hat. Also die ist immer um ihre 30 Cent, hat sie sich bewegt, ist in den letzten Zeiten bis 20 runter, hat sich dann wieder auf Mitte 20 einigermaßen erholt, aber in einer, sagen wir, starken Anspannungsphase von Krypto, da trifft es uns genauso. Aber wir haben ja gesagt, das macht nichts. A, halten wir das durch, und B, haben wir jetzt ja auch was im Köcher, was die nackte Mark mal wieder nach vorne bringen wird und was etwas völlig Neues sein wird gegen Jahresende, was wir noch nicht verraten wollen. Es ist nur ein bisschen neugierig machen. Ich tease jetzt ein bisschen, gacker und lege kein Ei. Aber ja, wir sind ja voll dabei, bleiben weiter dabei und sagen, nee, das bleibt das richtige Spendeninstrument. Sich das richtig hammern.
0: Some say it's the most beautiful spending instrument ever.
1: Jetzt haben wir wieder welche verloren.
0: Some people say they have never seen anything like it. Also, um bei dem großen Donald zu bleiben, nein, wir sind nicht auf Abzocken aufgelegt, sondern wir sind auf 3 Jahre in diesem Projekt. Das erste Jahr ist jetzt gerade rum. Also, wir sind eigentlich hochzufrieden. Warum geht auch unser Coin manchmal in die Knie? Wir haben ja einen sogenannten Liquiditätspool. Da sind jetzt im Moment 411,5 Solana drin, wo praktisch ein automatischer Market Maker, wenn man den an der Börse dann kauft und verkauft, dann steht nicht immer jemand mit einer anderen Order dahinter, sondern das ist ein automatischer Market Maker. Und von daher, da ist auch schon Wert gebildet worden. Wir sind zufrieden. Wir werden auch uns diesen Monat noch was einfallen lassen. Ob das ein neuer Airdrop ist, ob das vielleicht andere Dinge, die wir noch verlosen werden. Es ist ein Grund zum Feiern, weil es sich für uns auf jeden Fall behauptet hat, da, wo wir rauskommen wollten, das ist eigentlich noch besser passiert. Was wir, beziehungsweise ich, eher nicht erreicht habe, ist auch noch einige andere. Wir haben zwar 6 oder 7 freie Medien, die natürlich auch mitmachen und denen man auch spenden kann. Ich dachte, da wäre der Zuspruch größer, aber da sieht man, dass in den freien Medien da immer noch auch Skepsis vorherrscht. Kann man verstehen, aber ich glaube, mit jedem Tag, den wir das Businessmodell weitertreiben und auch sagen, das ist da zu sehen.
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4: 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Bei der Landratswahl im Saalekreis in Sachsen-Anhalt, die als kleiner Stimmungstest für die Landtagswahl im September galt, konnte sich der CDU-Kandidat Sven Cekalla am Sonntag in der Stichwahl mit 54% gegen den AfD-Kandidaten Uwe Arendt durchsetzen. Obwohl der AfD-Mann immer noch rund 46% geholt hat, und das in einem nicht nur ländlichen Landkreis, nahm die stellvertretende CDU-Generalsekretärin Christina Stump das Ergebnis zum Anlass für Optimismus. Auf X schrieb die Bundestagsabgeordnete: Die angekündigte blaue Welle ist verebbt. Dass der Saalekreis, den Speckgürtel rund um die mehrheitlich linksgrüne Stadt, Halle an der Saale, darstellt, erwähnte die CDU-Frau nicht. Deutschlands Politiker verfolgen mit seinem massiv wachsenden Verteidigungshaushalt das klare Ziel, die stärkste Armee Europas aufzubauen. Dies verschiebt die Machtbalance innerhalb Europas und sorgt in Frankreich für spürbare Verunsicherung. Während das gemeinsame Kampfjet-Projekt FCAS bereits gescheitert ist, gerät nun auch das nächste große deutsch-französische Prestigevorhaben, der neue Kampfpanzer MGCS, unter Druck. Frankreich reagiert darauf mit verbalem Gegenschlag und betont seinen einzigartigen Status als Atommacht mit nuklearer Abschreckung, operativer Erfahrung und strategischer Eigenständigkeit. Der Chef der französischen Rüstungsbehörde DGA stellte klar, die militärischen Fähigkeiten beider Länder seien nicht direkt vergleichbar. Ein neuer Fachbericht kommt zu dem Ergebnis, dass die Reaktivierung deutscher Kernkraftwerke weiterhin technisch möglich und wirtschaftlich attraktiv ist. Ein Neustart der Kernkraft in Deutschland scheitere nicht an der behaupteten Unumkehrbarkeit des Atomausstiegs, sondern vor allem am fehlenden politischen Willen, heißt es in dem Bericht. Die Trigger FM-Meldungen. 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
0: Auch größer, aber da sieht man, dass in den freien Medien da immer noch auch Skepsis vorherrscht. Kann man verstehen, aber ich glaube, mit jedem Tag, den wir das Businessmodell weitertreiben und auch sagen, das ist da zu sehen, weil wenn der Markt auch mal in die Knie geht, in den nackten Markt, sehen wir sofort, dass ihr als unsere Unterstützer zurückkommt und das ist einfach unglaublich gut zu sehen und hilft uns natürlich auch in der Planung.
1: Ich glaube nicht mehr, dass das Skepsis ist, großartig. Ich glaube tatsächlich, dass das einfach Bequemlichkeit ist. Also noch gibt es keine Bewegung. Jemand, der wahnsinnig kryptoaffin ist, ist Martin Sellner. Warum? Aus Gründen, weil sie ihn überall die Konten wegcanceln. Die noch nicht gestrichen wurden, die noch Konten, Bankkonten haben, die sich nicht so wirklich bewegen müssen, die sagen, ja, ihr Mai, ja, es ist ja auch Mühe und dann muss man erklären und dann kriegt man Fragen und das Publikum schreibt dann und wie geht das? Das ist alles richtig. Das ist alles komplett richtig. Und ich habe ja hier auch nicht aus absoluter Brillanz, Geistesschönheit und Menschenliebe, natürlich auch aus diesen Gründen, das natürlich trifft alles zu, aber auch aus ganz schnöder Selbstbetroffenheit natürlich damit angefangen, nach den ersten Kontokündigungen habe ich gedacht, nee, je mehr man denn die Kunde rausbringt zu sagen, hey, Krypto macht mich unabhängiger von Kontokündigungen, bringt mir den Vorteil, dass ich weiterarbeiten kann, wenn das dann passt, hat dazu geführt, dass ein Großteil des Spendenaufkommens mittlerweile über Krypto läuft. Auch dadurch, dass der im Shop Krypto ja das primäre Zahlungsmittel ist für digitale Produkte, da geht das gut. Und das ist eine Kunde, die, da bin ich weit davon überzeugt, da werden die Kollegen kommen. Das ist einfach eine Frage, das verhält sich proportional zur Drangsalierung, zur Repression des Regimes. Die Geldstromkontrollen werden massiv ausgebaut werden. Die EU ist ja jeden Tag dabei. Und deswegen ist das absolut keine Frage. Es ist eine Frage der Zeit, bis das kommt und bis die an solchen Dingen Interesse haben. Das heißt natürlich nicht, dass die nackte Markt das Tool der Wahl ist, mit denen die das alles lernen werden. Vielleicht machen die das dann mit Monero. Es gibt da tausend Gründe, auch andere Sachen zu machen. Aber wir sagen eben, wir machen mit dem, was wir eben kontrollieren, steuern können und verstehen, so weiter, weil es kam ja bei euch an. Und wir schaffen einfach weitere Möglichkeiten und Punkte, dass ihr sagen könnt, ja, da spende ich dann doch was über den nackten Markt mit. Lasst euch überraschen, was das sein wird, denn wir bringen da zwei Welten zusammen, die digitale und die ganz analoge, in einer bisher komplett einzigartigen Form, auf die ich mich, das nicht der übliche Werbespruch, klar, verbunden mit den Kaufbefehlen, die wir sind. Natürlich ist das Stolz, das Beste, the greatest ever, was wir hier machen. Ja. Aber in dem Fall meine ich es wirklich, dass es eine tolle Sache ist. Da gibt es eine Aktion, da gibt es eine Sache, die ich mir selber gewünscht habe, die ich so nicht kenne in den freien Medien, die nicht eine Reaktion ist auf vieles anderes, was es gibt, sondern wirklich das Feld besetzen soll, was aus meiner Sicht fehlte. Da kam ganz viel Initiative von Mike the Pirate zusammen, auch von dir, Hermann, und ich habe auch noch eine Idee mit reingeworfen und am Ende kam was bei raus, auf das ich mich richtig freue, euch vorzustellen. Aber noch ist es nicht so weit. Weil, wenn wir es vorstellen, dann ist es auch gleich draußen. Dann könnt ihr auch gleich zuschlagen und sagen, nehme ich, will ich, bin ich dabei. Zwei Klicks und dann habt ihr es. Und da freue ich mich drauf. Wann ist es denn draußen? Also wann sind wir denn soweit? Ich gucke euch beide an, weil ihr seid, wir werden es jetzt später verraten, warum, ihr seid ja hier die Bremsschuhe, ihr seid ja hier die Lars Klingbox. Nein, das ist grob ungerecht. Weil
0: wir mussten erst mal was essen, dann schwitzen wir und dann machen wir weiter.
1: Also es wird noch 2-3 Wochen dauern, bis wir damit rauskommen können und sagen können, so sieht's aus, weil wenn wir damit rauskommen, muss es halt so verbindlich auch sein, dass es da kein Hin und Her gibt, aber es wird definitiv vor der Sommerpause soweit sein. Ja, oder? Das kann man sagen.
2: Hallo? Schweigen. Wir arbeiten mit Nachdruck daran, auch direkt nach dieser Podcast-Folge.
1: Gut. Ja, okay, gut, dann glaube ich es dir jetzt, wenn das noch
0: wird. Willst du lieber mit Eric oder mit Don Junior zusammenarbeiten? Beiden haben uns eine Partnerschaft vor Albanien angeboten.
1: Haben sie nicht, liebe Verfassungsschützer und andere da draußen, die meinen, ja, jetzt seht ihr, die Rubelnote gibt jetzt zu. Dass... Ja. Nein, haben sie nicht. Wir arbeiten mit Donald Trump genauso eng zusammen wie mit Wladimir Putin. Ja, das ist auf jeden Fall richtig.
0: Genau.
1: Ja. In diesem Sinne.
0: Wir arbeiten dran, auf jeden Fall. Also freue mich auch. Nackte Mark, weiter. Wir können nur sagen, es hat sich unglaublich etabliert und schreibt uns auch die Ideen. Also jetzt auf Plattformen kann ich wieder ein paar mehr beantworten. Zwischenzeitlich war mal ein bisschen Ruhe. Jetzt kommen wieder ein paar mehr Fragen. Gerne auf X. Und wenn ihr eine Idee habt, feuert sie rüber. Wir schauen uns viele Sachen an. Ich habe auch ein, zwei gute E-Mails bekommen, die gerne mitarbeiten würden. Aber wir kommen noch nicht dazu, weil wir auch in den nächsten Wochen nochmal eventuell das Team erweitern bzw. neue Produkte dazu bringen. Also seid gespannt. Es geht auf allen Ebenen. Wenn der Paul dann mal aus Russland wieder zurück ist, da geht's weiter.
1: Ist er schon. Das nochmal festhalten. Ist er schon, bin gut rausgekommen. Trotz der Schengen-Einreise-, Umreisekontrollen. Und dann ja, bin ich da rausgekommen. Übermorgen bin ich wieder woanders hin unterwegs und plane jetzt schon eine Stunde extra ein, weil am Flughafen dauert es für mich jetzt immer, obwohl ich Deutschland die EU da meide, dauert es eine Stunde länger. Es wird sehr interessant. Man merkt auch daran, dass die EU immer weiter zugreift und es immer derber treibt. Insofern sehe ich uns in der richtigen Richtung investiert, freue mich auf euch in der nächsten Woche und sage, das war Folge 82 des Nackten Geldes. Wenn ihr Fragen habt an Banker Hermann, dann schreibt auf X an Banker-Hermann oder kommentiert unter das Video zu diesem Podcast auf theplatform.net. Ihr könnt Mike the Pirate in unserem Nackmack Community Chat auf Telegram erreichen, dazu einfach dem Einladungslink im Text zu dieser Sendung folgen. So wie euch mit all dem, denn in der Vergangenheit ausreichend nützlich waren oder vielleicht sogar auch immer sind, dann bitte mit Zucker oben drauf, haltet uns doch mit eurer direkten Spende auf Sendung. Geht auf paulbrandenburg.com/spende und wählt dort euren bevorzugten Zahlungsweg, ob Krypto oder irgendeinen anderen. Hört gern morgen ab 6 Uhr auch wieder Nacktes Niveau, vor allem aber schaltet nächsten Freitag hier bei uns wieder ein und habt bis dahin einen wunderbaren Start ins Wochenende.
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8: Im Krieg stirbt die Wahrheit zuerst. Alte Weisheit. Natürlich auch im Russland-Ukraine-Krieg. Krieg ist immer auch Propagandaschlacht, wohlgemerkt auf allen Seiten. Aktuelles Beispiel, bei uns große Empörung über Russlands Angriffe auf Kiew. Ohne das entschuldigen zu wollen, aber der Anlass, der vorherige ukrainische Angriff auf ein Studentenwohnheim mit 21 jungen Toten, gehört auch zur Wahrheit dazu. Bei uns kein größeres Thema. Die russische Sicht kriegen wir nicht mit, wenn wir nicht akribisch danach suchen. Und das ist nicht so leicht, seit die EU russische Sender wie RT verboten hat. Dabei ist es so wichtig, alle Seiten zu kennen. Sonst bleibt man Propagandaopfer ohne fundierte Meinung. Wie denken die Russen? Jetzt den Punkt Preradovic. Hallo Professor Dr. Alexander Raar. Schön, dass du endlich mal wieder da bist.
9: Danke für die Einladung, Milena.
8: Sehr gerne. Ich stelle dich kurz vor. Du bist Politikwissenschaftler und Historiker, Politik- und Unternehmensberater, bekannt als Russlandkenner und Buchautor. Du hast von 1994 bis 2012 das Russland-Eurasien-Zentrum in der Deutschen Gesellschaft für Auswärtige Politik geleitet, auch die Bundesregierung und den Bundestag beraten, bis dann als Unternehmensberater in die Energiewirtschaft gewechselt, wo du bis 2022 auch den russischen Konzern Gazprom beraten hast. Du bist im Petersburger Dialog, du warst Honorarprofessor an der Moskauer Diplomatenschule und der Hochschule für Ökonomie, bist Träger des Bundesverdienstkreuzes und des russischen Freundschaftsordens, also ein Wanderer zwischen den Welten Deutschland und Russland, auch weil du in einer russischen Emigrantenfamilie in Westdeutschland aufgewachsen bist. Du kennst Putin auch persönlich, hast einige Bücher über Russland und auch Biografien über Gorbatschow und Putin veröffentlicht und schreibst jetzt Romane. So, aktuell eskaliert die Kriegssituation wieder. Als Reaktion auf den ukrainischen Angriff auf ein Studentenwohnheim in der russisch kontrollierten Region Luhansk, bei dem laut russischen Stellen 21 junge Menschen getötet wurden, haben die Russen Kiew angegriffen und jetzt hat das russische Außenministerium ausländische Bürger, Diplomaten und Mitarbeiter internationaler Organisationen aufgefordert, Kiew so schnell wie möglich zu verlassen. Ist das eine Warnung oder ist das eine Drohung, wie es die EU-Außenbeauftragte Kallas formuliert hat?
9: Ich glaube, das ist eine Warnung. Und zwar denke ich, dass Putin und Russland die Drohungen, oder das ist die größte Drohung, die bisher gekommen ist. Es gab ja auch Drohungen und Warnungen davor. Die müssen wir ernst nehmen und sie wird auch durchgesetzt werden, diese Tat. Mhm. Weil ansonsten Russland sich der Lächerlichkeit preisgibt im Westen, weil es immer Dinge ankündigt, warnt, aber dann nichts tut und praktisch so den Krieg auch verlieren wird. Mhm. Ich sage das jetzt ungeschützt, neutral, als Militärexperte. Ich glaube, dass die Raketen auf Kiew gezielt sind. Es macht mir Angst. Ich bin ein Kind des Kalten Krieges. Ich weiß, was das bedeuten könnte. Ich denke nicht oder ich zweifle auch daran und ich schließe es eigentlich aus, dass irgendwelche taktischen Atomraketen hier Verwendung finden werden in diesem Krieg oder jetzt bei diesem Angriff. Aber die Russen werden diese Retourkutsche fahren müssen nach dem Angriff, nach den vielen Angriffen, über die hier im Westen kaum berichtet wird, auf die russische Infrastruktur, aber auch auf russische zivile Einrichtungen, nicht nur jetzt in Luhansk, das du jetzt erwähnt hast, diese Berufsschule, wo Studenten umgekommen sind, sondern auch ein täglicher Beschuss von Infrastruktur und auch Häusern in den Gegenden, in den Regionen, die an die Ukraine grenzen. Aber auch Moskau und St. Petersburg sind betroffen. Das heißt, Putin steht unter Druck in der eigenen Bevölkerung. Und vor allen Dingen den eigenen Eliten, auch beim Militär, bei den Geheimdiensten, die ihm sagen, Wladimirovich, du musst jetzt hart antworten. Ansonsten wirst du den Krieg verlieren, weil die Ukraine uns so viel Schaden zufügt mit ihren Drohnen und wir mit unseren Drohnen der Ukraine auch Schaden zufügen. Aber das hält sich irgendwo in Waage. Wir haben eine Pattsituation, um zu gewinnen. Müssen wir jetzt die anderen Register ziehen, schwere Waffen, die wir bisher vielleicht nicht genutzt haben oder nicht so oft genutzt haben, um zu zeigen, dass wir die Stärkeren sind. Davor habe ich Angst. Ich befürworte eine solche Attacke überhaupt nicht. Aber ich habe Angst, dass der Krieg jetzt auf diese Art und Weise eskalieren wird.
8: Ja, die Europäer, also die EU, glaubt ja daran, dass die Ukraine Russland schlagen kann. Ja, das hört man aller Orten. Und ich frage mich, ist das realistisch? Ich meine, Russland ist am Ende immerhin noch eine Atommacht, ne? Eine große.
9: Also wir sehen, dass wir eine Pattsituation haben seit 5 Jahren. Die Russen haben viele der Gebiete, der Regionen, die sie 22 erobert haben, wieder verloren oder aufgegeben, weil sie nicht halten konnten. Und das hat natürlich in den westlichen Geheimdiensten, in den westlichen Strategiebehörden zu der Einsicht geführt, dass die Russen vielleicht gar nicht so stark sind, wie man am Anfang geglaubt hat. 22 dachte man wirklich allen Ernstes, dass die Ukraine praktisch kapitulieren müsste und Russland gewonnen hätte. Das ist nicht der Fall. Der Krieg geht in das 5. Jahr und wir haben eine Pattsituation. Die Russen kommen kaum vorwärts, aber die Ukraine können auch keine Geländegewinne mehr aufzeigen. Und die Situation ist so, dass, wie sie beschrieben wird auch von vielen neutralen Beobachtern, das ist ein Abnutzungskrieg mit vielen Tausenden von Hunderttausenden von toten Soldaten auf beiden Seiten. Und das muss natürlich beendet werden. Aber du hast recht und ich argumentiere auch immer wieder, die Russen werden den Krieg nicht verlieren. Auf keinen Fall. Sie sind eine Atommacht und wenn die Ukraine oder die NATO russisches Territorium oder die Krim direkt angreifen würde, dann wird Russland laut seiner Doktrin, gemäß seiner Doktrin, Militärdoktrin, Atomwaffen, taktische Atomwaffen gegen den Gegner einsetzt, dann haben wir den dritten Weltkrieg. Dann sind wir in einer ganz anderen Spirale drin. Dann gibt es auch zivile Tote, die es bisher glücklicherweise nicht in so großen Mengen gegeben hat in diesem Krieg. Kein Vergleich zu Gaza-Krieg oder anderen Kriegen. Aber das kann alles noch kommen, wenn der Krieg eskaliert und die Schwelle überschreitet zu anderen Waffengattungen, die dann in den Krieg eingesetzt werden.
7: Mhm. Nur zur Information für die Zuschauer, unser Gespräch findet am Mittwoch statt, also 2 Tage vor der Veröffentlichung am Freitag. Bis jetzt hat jetzt noch kein weiterer Großangriff auf Kiew stattgefunden. Kommen wir zu den Friedensverhandlungen. Die stocken ja, um es mal ganz freundlich auszudrücken. Der Westen gibt Russland die Schuld, weil die Russen auf ihren Positionen beharren würden. Wie sieht das die russische Regierung?
9: Dann zunächst einmal muss man sagen, dass der Einzige, der den Frieden wirklich erreichen will, ist Trump, der amerikanische Präsident, der ihn beenden will. Sein Kalkül ist klar, er will die Achse Peking-Moskau zerstören, er will, dass Russland weggeht von der Unterstützung Chinas, nicht umgekehrt oder auch umgekehrt auch, aber vor allen Dingen will er Russland wieder in das westliche Lager einbinden. Und er muss den Krieg beenden. Er sieht China als den oder die Konflikte in Asien als die grundlegenden an für die nächsten Jahre oder Jahrzehnte. Und deshalb will er in der Ukraine Frieden haben. So, aber er ist auch der Einzige, der das will. Putin kann den Krieg nicht beenden, ohne den Rest des Donbasses, das sind inzwischen vielleicht einige hundert Kilometer, noch zu erobern, weil ansonsten fragt man sich in Russland, aber überhaupt auf der ganzen Welt, wieso er diesen Krieg geführt hat, wenn er nicht mehr in der Lage ist, diese Donbass-Region vollständig zu besetzen und zu okkupieren. Die anderen Gebiete, wo Russland vorgestoßen ist 22, aber wieder zurückgelassen hat, sind nicht mehr Ziel der Verhandlungen. So muss man das sagen. Die hat Russland schon aufgegeben. Das ist schon ein entscheidender Schritt gewesen, denke ich, Richtung diplomatischer Verhandlungen. Aber Russland beharrt darauf, dass es den gesamten Donbass besitzen muss. Weil deshalb hat Putin ja den Krieg begonnen, um die russischsprachige Bevölkerung im Donbass vor den ukrainischen Angriffen, die seit 2014 da gelaufen ist, zu schützen. Das ist die russische Argumentation, die offizielle russische Argumentation. Zur inoffiziellen komme ich gleich später, auch in Kürze. Aber das Problem ist, der meiner Meinung nach hätte in Alaska vor 2 Jahren, als Putin und Trump sich getroffen haben, hätte man den Frieden praktisch auch schließen können. Aber die Europäer sind dagegen, weil die Europäer, wie du das richtig sagst, die Spitze der Europäer immer noch glaubt, dass die Ukraine in großem Vorteil ist und eine Atommacht wie Russland besiegen wird können mit Hilfe westlicher Waffen. Und da versucht man im Westen, also vor allen Dingen in Europa, hier nach dem, Motiv zu handeln, was nicht sein kann, darf nicht sein. Also mit anderen Worten, Russland darf nicht gewinnen. Russland ist eine Macht, die ehemalige Sowjetunion, die vor 35 Jahren zusammengebrochen ist. Russland hat nichts mehr zu sagen, Russland hat ein schwaches Militär, Russland hat eine schwache Wirtschaft, es kann nicht überleben, die Ukraine wird stärker, weil die Ukraine Teil des Westens sein wird, wir müssen gewinnen. Und eine Alternative gibt es nicht. Und deshalb verzögern die Europäer oder blockieren sogar die ganzen notwendigen Verhandlungen, die die Amerikaner und die Russen und eigentlich auch die Ukraine schon vor Jahren wieder aufnehmen wollten. Das ist eine Tragödie meiner Meinung nach, weil das uns unweigerlich uns Europäer immer weiter in diesen Krieg hineinzieht, weil die Ukraine ohne unsere Hilfe, ohne unsere Waffen und unser Geld einfach nicht kämpfen kann, nicht überleben kann. Aber je mehr Waffen wir an die Ukraine liefern, je mehr Drohnen wir liefern, je mehr Fabriken militärischer Art wir auf ukrainischem Territorium errichten als Deutsche, umso mehr gefährden wir unser eigenes Territorium und Europa, weil irgendwann einmal Russland höchstwahrscheinlich, also man muss diese Vermutung aufstellen, zurückschlagen wird gegen Fabriken, gegen die Industrie, die solche Sachen produziert für die ukrainische Front. Jetzt fragst du mich, was die Russen selber denken. Die Russen denken unterschiedlich. Ich habe das bei meinem letzten Moskau-Besuch vor einigen Wochen selbst erlebt. Es gibt eine große Kriegsmüdigkeit, übrigens in der Ukraine auch und ich denke im Westen ebenfalls. Und in Russland ist es so, dass die Menschen zunächst die wirtschaftlichen Strapazen dieses Krieges gar nicht so mitbekommen haben. Aber jetzt fühlt man natürlich die wirtschaftliche Schwäche Russlands. Die Einkommen gehen zurück, die Wirtschaft lahmt, schwächelt und die Menschen werden unzufriedener und fragen sich, wieso kann es sein, dass so ein Land wie Russland seine ehemalige Provinz, die Ukraine, innerhalb von 4 Jahren nicht besiegen kann. Und der Kreml immer wieder behauptet, dass morgen der Sieg käme. Also es gibt Zweifel an Putin, Zweifel an der Militärführung, wie sie da vonstatten geht und auch an den Zielen dieser militärischen Operation. Und alle haben Angst vor dem Ausgang des Krieges. Viele sagen mir in Russland, wir haben den Krieg falsch begonnen, wir hätten ihn nicht führen müssen. Das war eine Entscheidung der obersten Spitze des Putins gewesen. Er hat das alles unterschätzt, was in der Ukraine passiert, sich selbst überschätzt. Aber wir können den Krieg nicht als Verlierer beenden, weil dann haben wir unseren Großmachtstatus los, dann haben wir möglicherweise die existenzielle Grundlage, auf der Russland basiert, als weiterhin noch als Vielvölkerstaat auch beschädigt. Das können wir alles nicht zulassen. Also müssen

0: Wir müssen große, entscheidende und wichtige und schreckliche Waffen einsetzen, um einzuschüchtern. Und auf der anderen Seite immer lauter werdende Stimmen, übrigens auch aus der russischen Regierung und aus den aus der Exekutive, die sagt, der Krieg ist nicht zu gewinnen, wir müssen den Frieden schließen, weil wir keine weiteren Monate uns diesen wirtschaftlichen Verfall leisten können, weil ansonsten sind wir wirklich abgeschlagen. Wir werden große Probleme kriegen auf allen Fronten, auch in den inneren Fronten und deshalb in Russland. Und deshalb müssen wir den Krieg beenden. Und Putin bekommt natürlich Anregungen von der einen Seite, von der anderen Seite. Mal entscheidet er, auf die eine Seite zuzugehen, dann ist er wieder plötzlich auf der anderen Seite. Und das beobachten wir jetzt seit Wochen, seit Monaten, ja, eigentlich seit Jahren. Deshalb ist es für mich heutzutage oder in diesem Moment noch sehr schwer vorauszusehen, wie der Krieg endet und wie lange er noch dauern wird.
1: Ja, die Kriegsrekord-Rhetorik wird auch in Russland schärfer. Der Vizeaußenminister Rjabkov hat sich kürzlich in einem Interview besorgt über eine verschärfte nukleare Rhetorik des Westens gezeigt. Insbesondere, ich zitiere, im Hinblick auf die französischen Bemühungen im Rahmen der neuen Strategie der sogenannten nuklearen Vorwärtsabschreckung. Und er meinte, das würde das allgemeine Sicherheitsniveau dieser Staaten, gelinde gesagt, nicht verbessern. Und der ständige Vertreter Russlands bei der OSZE, Dmitri Poljanski, sagte, es könne bereits zu spät sein, um einen direkten russischen Schlag gegen europäische Ziele abzuwenden, weil europäische Länder die roten Linien Moskaus ignorierten. Hältst du es für möglich, dass Russland tatsächlich EU-Länder angreift?
0: Diese Frage wurde mir auch gestellt, des Öfteren in Russland selbst. Und diese Frage stellt man natürlich auch den Russen oder auch selbst in Russland. Also ich glaube nicht, dass Russland mit schweren Waffen aus NATO-Gebiet angreifen wird, weil noch sitzen kühle Köpfe im Kreml und wissen genau, dass es eine Retourkutsche geben wird, dass die Abschreckung des Westens auch funktioniert und für eine abgeschossene Rakete Richtung NATO-Territorium dann eine Rakete der NATO-Staaten russisches Territorium auch erreichen wird. Damit rechnet man, das weiß man, inwieweit man das kalkuliert, noch viele zivile Tote in Russland, das kann ich nicht beurteilen, aber im Moment ist es nicht auf der Tagesordnung, meine ich. Aber der Krieg kann anders entstehen. Der Krieg, ein dritter Weltkrieg oder eine Eskalation, und zwar auf zweifache Weise. Die eine Seite ist natürlich, dass Russland vielleicht ukrainische Drohnen über dem Baltikum oder über Polen abschießen wird. Das halte ich für absolut realistisch, weil über diese Territorien eine Zeit lang, jetzt übrigens nicht nach den Warnungen, die Russland ausgesprochen hat, kürzlich, aber eine Zeit lang eben Angriffsdrohnen geflogen sind, die dann St. Petersburg erreicht haben und den Ölhafen dort zerstört haben. Das kann Russland so auf sich nicht sitzen lassen. Und deshalb habe ich damals schon mit einem Gegenschlag Russlands gerechnet, der auch den Luftraum der NATO betroffen hätte. Und die zweite Gefahr, noch viel größere, ist, wenn der Westen oder sprich die Europäische Union ihre Warnungen echt auch realisieren möchte und russische Öltanker, die ja Öl weiterhin trotz westlicher Sanktionen transportieren, sei es die Schattenflotte oder richtige russische Tanker, die zum Beispiel Öl ja auch nach Amerika jetzt bringen, es ist ein Zeitfenster da, wo die Amerikaner das erlauben, oder nach Asien, wenn diese Tanker von der westlichen und europäischen Marine aufgehalten werden, arrestiert werden, abgeschleppt werden, und dann wird die russische Marine dem entgegenschreiten. Und dann kann man sich durchaus vorstellen, dass es zu Seeschlachten auf der Ostsee kommen wird. Das ist ein unvorstellbarer Gedanke gewesen über Jahre.
1: Aber es gab ja schon so Situationen, wo, ich waren es nicht, die Finnen versuchten, ein russisches Schiff zu entern und dann sind russische Flugzeuge oder Hubschrauber aufgestiegen. Also ja, es gab schon mal so eine Situation, die auch hätte eskalieren können. Ne?
0: Ja, Estland auch. Und deshalb muss man einfach sagen, dass die Situation sehr brenzlig ist.
1: Mhm. Jetzt gab es ja in den letzten Wochen ein Signal von Putin. Er hat Ex-Kanzler Schröder als Vermittler vorgeschlagen für Gespräche. Die EU und Deutschland haben sofort empört.

0: hat abgelehnt. Denkst du, jemand wie Schröder könnte hilfreich sein? Oder war das nur eine nicht ernst gemeinte Provokation, wie es der Westen sieht?
1: Nein, ich glaube nicht, dass es eine Provokation ist. Ich glaube, dass der Putin erkannt hat, ob es er erkannt hat oder seine Leute, ist jetzt egal. Aber die haben in Russland, im Kreml erkannt, dass die Amerikaner aus dem Spiel sind. Und einerseits ist ihnen das egal. Andererseits sagen sie, wir haben einen sehr wichtigen Vermittler verloren, eben in Trump, der versucht hat, den Konflikt nicht zu Ungunsten Russlands zu beenden. So, und er ist jetzt weg. Er ist so beschäftigt und wer weiß, was nach den Midterm-Wahlen im November mit Trump selbst passiert. Das wissen die auch in Russland, dass der Mann große Probleme haben wird im Land selbst. Und so muss man sich an die Europäer halten oder auf die Europäer orientieren und konzentrieren, die bisher den Krieg nicht beenden wollten, im Gegenteil, ihn sogar auch eskalieren ließen, indem sie immer neue Waffenlieferungen an die Ukraine lieferten. So, und ich glaube, erkennen zu können, dass die russische Führung jetzt kapiert, dass sie mit der Europäischen Union halt direkte Verhandlungen machen muss und dass davon auch die Ukraine abhängig sein wird, weil Zelensky ja nicht mehr auf Trump hört, aber auf Herrn Merz oder auf Herrn Macron oder auf Stammer wird er schon hören, weil sie ihn ja heute versorgen, sind die größten Sponsoren der ukrainischen Armee und der ukrainischen Wirtschaft. So gesehen war das ein kühner Vorstoß, aber ein richtiger Vorstoß meiner Meinung nach, dass Putin gesagt hat, ich bin bereit zu Gesprächen mit euch. Davor hat Russland auch Gespräche mit der Europäischen Union abgelehnt, gesagt, ihr seid ja gar nichts, ihr seid ein Hühnerhaufen, der da nichts versteht, wir reden nur mit den Amerikanern über eure Köpfe. Das hat sich geändert. Die Russen sind bereit, mit Europa zu verhandeln. Dass er den Schröder ins Spiel gebracht hat, ist auch verständlich. Er sagt, Putin, ich will natürlich mit einem Politiker verhandeln, der uns da nicht ständig die letzten Jahre angegriffen oder kritisiert hat oder wenigstens ein bisschen sich neutral verhalten hat. Und Schröder ist in seinen Augen so ein Politiker, der neutral war. Was er in Wirklichkeit aber auch nicht war, weil er natürlich sehr viel getan hat, um auch die russische Sichtweise zu erklären. Aber
0: ja, was aber auch wichtig ist.
1: Ist auch sehr wichtig, ja. Habe ich ja auch immer wieder gemacht. Aber das wird ja im Westen so nicht gewollt. Also für den Westen ist er kein neutraler Beobachter und ein Vermittler. So, aber die Europäische Union ist jetzt unter Druck. Weil jetzt kann sie, glaube ich, nicht mehr sagen, dass wir überhaupt mit den Russen nicht mehr reden wollen. Die Öffentlichkeit sieht, die Russen wollen. Und der Westen versucht jetzt auch Zeit zu spielen. Und deshalb gibt es jetzt fast in jeder europäischen Hauptstadt eine Diskussion darüber, ja, welchen Politiker man die Möglichkeit gibt, sich hier zu profilieren, wichtig zu werden, also seine Karriere zu steigern, indem er dann den große Friedenstaube spielen wird in Bezug auf den Kreml. Ich glaube, dass sich da was entwickelt. Ich glaube oder hoffe, dass ein deutscher Politiker oder Politikerin, ich hoffe, dass das Frau Merkel sein könnte. Du wirst staunen, aber sie kennt Putin gut. Mhm. Ja, und Putin kennt sie auch gut, dass sie so eine Rolle vielleicht als Vermittlerin übernehmen könnte, weil sie die EU vertreten wird, aber auch die russischen Interessen kennt. Kaja Kallas kommt für mich nicht in Frage, weil sie eine Scharfmacherin ist. Auf der anderen Seite hätte ich auch nichts dagegen, wenn Kaja Kallas diese Verhandlungen führt, weil sie ja dann trotzdem für Europa sprechen wird müssen und nicht ihre persönliche Meinung oder ihre Russophobie Richtung Russland da kundtun muss, sogar sie verstecken muss, weil sie dann eher wirklich versuchen muss, neutral zu sein. Und natürlich auch eine Kallas, wie auch eine Merkel, wird natürlich nicht alleine verhandeln, sondern sie wird in ständigen Kontakt mit Merz, mit Macron, mit Stammer und mit Tusk sein, die ja dann entscheiden, wie weit sie Russland entgegenkommen oder nicht. Aber dann kommt es auch darauf an, wen die Russen als Gegenpol, also als Vermittler benennen. Und ich hoffe, dass das nicht Sergej Lavrov sein wird, der Außenminister, der ein sehr schwieriger Verhandler wird, der praktisch sehr kritisch gegenüber dem Westen steht. Der könnte mit Kallas natürlich verhandeln, aber das wird 10 Jahre dauern, diese Verhandlungen, bis sie zu einem Ergebnis führen. Aber wenn zum Beispiel Kirill Dmitriev, der Wirtschaftsmann, ja, der Unternehmer, Banker, der auch mit den Amerikanern, mit Kushner und mit Witkow in den letzten Monaten gut verhandelt hat, wenn er sozusagen die Rolle auch gegenüber der EU als Verhandler übernehmen könnte, dann glaube ich an einen Erfolg. Weil er ist Diplomat genug, auch mit Frau Merkel oder wem auch immer, in der Europäischen Union konstruktive Verhandlungen zu. Ich hoffe darauf oder ich hoffe wirklich, dass in diesem Sommer jetzt nach dem Beschluss des Europarates, des Europäischen Rates, wo diese Person benannt werden muss, das ist ja praktisch auf der Agenda, dass diese Gespräche zustande kommen.
0: Ja, die EU gerät natürlich, also die EU-Länder geraten immer mehr unter Druck, weil auch die eigenen Bürger nicht mehr unbedingt mitspielen. Nach einer Umfrage der Bild am Sonntag rechnen nur noch 23% der Deutschen damit, dass Russland in den nächsten 5 Jahren direkt Deutschland angreifen will. Das ist schon ein gewisses Umdenken. Man merkt, dass diese Kriegspropaganda, Russland der große Feind, nur noch bedingt funktioniert. Bemerkst du, du lebst ja in Deutschland, auch so ein Umdenken dort?
1: Wo, in Deutschland? In Deutschland. Ja. Ich habe nie in Deutschland praktisch seit 22 und auch seit 14 diese Art von, sagen wir mal, Russophobie oder absolute Weigerung, mit Russland zusammenzuarbeiten oder Russland als Feindbild anzusehen, gespürt. Das habe ich nicht. Ich habe Probleme gesehen, 22, nach dem Angriff der Russen auf die Ukraine. Es war ein Schock für alle, aber es hat einige Monate gedauert und dann hat sich das nicht gelegt, aber dann wurde das ein wenig relativiert. Und gesagt hat, ja, der Krieg ist ja nicht vom Himmel gefallen, sondern warum mussten wir die NATO erweitern bis an die russischen Grenzen? Das haben die Menschen ja auch verstanden. Nicht, dass sie die russische Sicht angenommen haben, aber die haben auch versucht, sich selber Gedanken zu machen, wie es zu diesem Krieg kam und nicht alles übernommen, was in den großen Medien zu lesen war. Und viele abstrahieren sich sowohl in Russland mehr und mehr als auch hier von der Propaganda, die wir tagtäglich auch hören, in vielen Talkshows, in vielen Medien, auch aus dem Munde einiger Politiker. Und die Sache ist zu ernst, um alles nur propagandistisch betrachtet zu werden. Und die Leute wissen das. Und deshalb übrigens gibt es auch einen gewissen Zulauf zur AfD in Ostdeutschland. Ich glaube deswegen. Naja, weil die Leute keinen Krieg mit Russland wollen, gerade die Ostdeutschen, die ja unter dem Kommunismus gelitten haben, alles die Westdeutschen, sind jetzt dafür, dass man eine Normalisierung mit den Russen anstrebt. Ob sie erreicht wird, ist ja was anderes. Aber kurzum, ich denke, dass die Russen den Westen nicht angreifen werden. Diese zwei Beispiele, wo es zu einer Auseinandersetzung kommen könnte, habe ich skizziert. Aber ob sie jetzt kommen oder nicht, hängt auch vom Westen ab. Und nicht vom Russen. Also einen Blitzkrieg oder einen Angriff, aggressiven Angriff auf NATO-Gebiet sehe ich als Perspektive unter Putin in Russland nicht.
0: Mhm. Aber ganz großes Thema in der EU, Aufrüstung, wir müssen kriegstauglich werden oder so. Fühlt sich Russland eigentlich bedroht von dieser europäischen Aufrüstung? Der Vizeaußenminister hat ja auch davon gesprochen, dass die EU auch gerne Atomwaffen hätte oder dass es Anzeichen gibt, dass die EU auch Atomwaffen haben möchte. Fühlt sich da Russland bedroht?
1: Also wir leben in einer ganz schwierigen Zeit. Wir leben praktisch auf zwei Planeten. Wenn Sie hier sind und nicht mit den einfachen Leuten reden, aber mit Vertretern der Elite, dann sagt man, das ist doch klar, die Russen werden aufrüsten, wenn nicht jetzt, dann in 5 oder 10 Jahren werden sie wieder so stark sein wie die Sowjetunion und dann werden wir wieder einen Krieg haben, notgedrungen, weil es hier um Territorien gibt und Werte und vieles andere, das wird kommen. Und deshalb müssen wir aufrüsten, wir müssen Europa militarisieren, schon aufgrund der Tatsache, dass die Amerikaner sich aus Europa zurückziehen. Und du wirst sehen, es wird auch dazu kommen, ich glaube, dass die NATO lange nicht mehr existieren wird, in der Form, wie wir sie heute kennen. Aber es werden Bündnisse geschmiedet werden. Zum Beispiel die Briten sind ja da sehr aktiv im Schmieden von bilateralen Bündnissen mit den Deutschen, mit den Franzosen, jetzt mit den Polen, morgen mit den Rumänen. Und diese Bündnispolitik, die wird uns natürlich an vorherige Zeiten vor dem Zweiten Weltkrieg erinnern, sie wird natürlich Europa zu mehr Militarisierung führen. Bedauerlicherweise aus meinem Grund und auch aufgrund der Tatsache, dass jegliche Friedensbemühungen Entspannungspolitik und Friedensbewegungen hier völlig fehlen. Die gibt es gar nicht. Das sind Sachen, die alte Generation noch interessieren, aber nicht mehr die Jungen, nicht mehr die mittleren Eliten und Bürger, sondern vom Alter her, sondern vielleicht nur noch Ältere. Das ist schade und das führt uns auch in eine Katastrophe für dich in Europa, weil letztendlich kann es durchaus dann in 10 Jahren zu einer größeren kriegischen Auseinandersetzung führen. Was Russland angeht, so lebt man dort auch auf einem anderen Planeten. Die Narrative sind ja völlig umgedeutet worden. Dort spricht man ja gar nicht davon, dass Russland in der Ukraine interveniert hat, sondern man spricht davon, ganz offen, dass der Westen und vornherein Russland mit der NATO aus der Weite umzingeln wollte, besiegen wollte, Russland die Energieschätze wegnehmen wollte und zerstückeln wollte in vielen Nationalstaaten, so wie man das mit der Sowjetunion gemacht hat. Gorbatschow ist zu einer Unperson geworden, auch Jelzin zu einer Unperson, weil die Sowjetunion zu Grabe getragen haben. Und man fühlt, dass man als Imperium damals, als Sowjetunion sicherer war als jetzt ohne Imperium. Da sind auch aus meiner Sicht fast fatalistische oder gefährliche Entwicklungen, weil sie nur die, wie im Westen, nur die Abschreckung gegenüber dem Westen jetzt an erster Stelle stehen und niemand, sowohl im Westen als auch in Russland, niemand überhaupt einen Gedanken dazu verschwendet, dass neben der vielleicht aus vielerlei Hinsicht vielleicht legitimen Aufrüstung gegeneinander, ich meine, ich bin ja dagegen, aber viele würden das Gegenteil sagen, aber neben dieser legitimen Aufrüstung ist oder Abschreckung es zur Entspannung, zur Diplomatie führen muss. Es kann nicht sein, dass wir jemandem sagen, Diplomatie ist Mist, Krieg ist gut, ja, oder dass Diplomatie gleich Kapitulation bedeutet. Wo sind diese Egon Bars, wo sind die Genschers, wo sind die Helmut Schmidts, wo sind die Kohls, wo sind diese anderen europäischen Politiker, die immer gesagt haben, es kann nach dem Zweiten Weltkrieg keinen Dritten Weltkrieg geben, weil dann wird Einstein recht haben. Der Vierte Weltkrieg wird dann mit Stein und mit Stöcken ausgefochten.
0: Ja, all die, die du aufgezählt hast, waren immer im Dialog mit Moskau. Ja, also da... Ich hatte mal ein Interview mit dem Herrn Todenhöfer, der erzählte, dass einmal in der Woche wurde hin und her gefahren oder hin und her geflogen. Da haben wichtige Generäle mit ihren Pendants im Westen und umgekehrt geredet. Das ist alles inzwischen vorbei.
1: Man muss doch die Kontakte nutzen.
0: Ja, natürlich sollte man.
1: Viele Leute, die hervorragenden Kontakte nach Russland, auch von Russland hierher hatten, sind verstorben oder sind nicht mehr in der Lage, das zu machen. Die sind weit über 80. Aber zum Beispiel Generationen jünger als wir beide, ja, Entschuldigung, dass ich unser Alter anspreche, aber die haben keine Ahnung und kein Interesse und haben auch nicht mal diese Netzwerke. Es hängt an uns. Ja. Und ich wundere mich wirklich, also das seitens der, das, also die Russen versuchen immer wieder meine Wenigkeit oder einige Leute, die sie weiterhin noch als Kontaktpersonen, als ehemalige Freunde oder vielleicht weitere fortgesetzte Freunde sehen, nach Russland einzuladen, um an Konferenzen, wissenschaftlichen Konferenzen teilzunehmen. Das ist ja alles erlaubt. Ja, auch Petersburger Dialog existiert ja in Russland so weiter, obwohl er in Deutschland zugemacht wurde. Und da führen wir diese Gespräche. Und was mich immer wundert, ist, dass in Deutschland in den Eliten, in den Behörden, in den Ämtern kein Schwein sich dafür interessiert, was dort besprochen wird. Das heißt, Leute wie Platzek oder wie Pofalla oder ich kann noch eine weitere Palette von Persönlichkeiten nennen, Politikern. Ja. Ralf Stegler, ja, der ja in Baku war. Ja. Das sind ja Leute, die über den Frieden reden wollen. Die sind ja nicht pro-russisch eingestellt. Dass sie hier überhaupt nicht gehört werden. Die können gar nicht erzählen, die dürfen gar nicht erzählen, was sozusagen die Russen für Wünsche vorbringen und für Ideen vorbringen. Und das spüre ich ja auch. Ich meine, bin ja früher vielleicht mehr eingeladen worden, irgendwo jedenfalls Gespräche zu führen, auch hinter den Kulissen. Keiner interessiert sich dafür. Das ist alles Cancel Culture. Das, was aus Russland kommt, ist uninteressant, ist unwichtig, geht uns nichts an, ist gefährlich, das ist sowieso Propaganda, wir kaufen kein Wort und so weiter und so fort. Aber inzwischen reden wir auch über die Amerikaner so und sagen, was von Trump kommt, das glauben wir nicht, das stimmt alles nicht, das ist die verkehrte Welt, was von China kommt, glauben wir auch nicht, ist alles eine verkehrte Welt, das ist alles Propaganda, damit wollen wir nichts zu tun, am Ende bleiben wir in unserer Blase. Und denken wirklich, dass wir der Nabel der Welt sind, aber wir sind es nicht mehr. Weder demografisch, gehen wir wirklich einer ganz schweren Zeit entgegen in Europa. Kulturell, ich meine, in allen Belangen und wirtschaftlich, ohne Rohstoffe, die wir ja aus Russland und China bekommen haben, wie wollen wir denn lange überleben? Mein Gott, denkt keiner daran. Und das macht mich eigentlich wahnsinnig. Man kommt nicht mit seiner Analyse, mit seinen Vorstellungen, mit seinen Ideen irgendwo durch, weil die Leute einfach zumachen und sagen, all das, was mit Russland, auch China und Diktatoren zusammenhängt, interessiert uns Wertepolitiker, uns Aufklärer überhaupt nicht. Geht zum Teufel. So wird es nicht funktionieren.
0: Genau, die Transatlantiker oder die alten Transatlantiker haben das Sagen, ein Kiesewetter wettert in jeder Talkshow. Du wirst natürlich nicht mehr so viel eingeladen wie früher. Ja, die Cancel Culture wird dieses Land auch am Ende umbringen. Ja?
1: Schwächen zunächst einmal. Absolut schwächen, strategisch schwächen. Ja. Wie gesagt, ohne Rohstoffe, ohne strategisches Denken, nur orientiert auf Werten, weil auf der besseren Moral, auf der Hybris, ja, wie man uns von außen sieht, ja, werden wir hier als Europäer niemals ein Akteur, ein unabhängiger Akteur in dieser neuen multipolaren Welt werden.
0: Nein, wir schaden uns ja ununterbrochen selber. Ich meine, die USA und auch Großbritannien haben die Sanktionen gegen Russland, die Energiesanktionen teilweise gelockert, einfach wegen der Straße von Hormuz, die geschlossen ist, wegen der einer gewissen Knappheit oder Verteuerung von Energie. Die EU auf keinen Fall und Deutschland ganz vorne weg. Also Deutschland, das eigentlich besonders abhängig wäre von so einer günstigen oder bezahlbaren Energie, sagt auf jeden Fall nein. Wie sehen denn die Russen diese, naja, das sind ja fast schon selbstmörderische wirtschaftliche Absichten, die Deutschland da verfolgt?
1: Ich glaube, dass man gar nicht mal den Versuch macht, obwohl man macht den noch, aber nur so halbherzig, die deutsche strategische Landschaft zu analysieren. Man ist enttäuscht, wütend und dreht sich ab. Weil es ist etwas passiert, parallel zu dem Ukraine-Krieg, den die Russen natürlich auch mit verschuldet haben, ja, muss man sagen. Aber auch wir haben die Beziehungen zwischen zwei Ländern, die nach dem Zweiten Weltkrieg in der Entspannungspolitik sich angenähert haben und seit Kohl und Schröder in einer quasi Freundschaft mündeten, zerstört. Beide Seiten. Die gibt es nicht mehr. Deutschland und Russland stehen sich heute feindlich gegenüber. Und das ist schon seit Bismarcks Zeiten, war das bekannt, ist das eine Katastrophe für Europa. Ich meine, solange die Russen mit einem kleinen Staat sich streiten, war das eine Sache. Aber wir Deutsche haben doch immer versucht, mit den Franzosen zusammen, wenn es sein muss, mit den Amerikanern, einen Balanceakt gegenüber Russland zu machen und gesagt, dieses Europa kann ohne Russland nicht existieren. Wir werden mit Russland nie Freunde sein, aber wir müssen eine Kohabitation, eine Zusammenkunft mit den Russen auf unserem Kontinent erreichen. Ansonsten werden wir in Kriege landen, in Krieg landen. Und jetzt haben wir in Deutschland praktisch absolut die Sichtweise der ehemaligen Warschauer Paktstaaten angenommen, die ja vielleicht verständlicherweise da ein Hühnchen zu rupfen haben mit der alten Sowjetunion, weil sie 45 Jahre, jedenfalls die Eliten unter dem Kommunismus litten. Ja. Aber das kann nicht unsere Politik sein. Wir müssen weiterdenken. Und wir können nicht deren Anliegen, deren geistige Haltung gegenüber Russland, ich will kaum nicht sagen Russophobie, aber so ähnlich ist es manchmal, annehmen und zur Staatsdoktrin machen. Weil damit versperren wir den Weg auch für ein wachsendes Europa. Wir teilen Europa wieder und die Teilung ist überwunden worden 1989 mit dem Fall der Mauer. Wir dürfen in diese Zeit nicht zurück. Wir dürfen diese Zeit nicht zurück und deshalb müssen wir versuchen, wir werden mit Russland keine Freunde mehr. Aber wir müssen eine Kohabitation hinkriegen. Wenigstens das, was ich jetzt sage, muss doch auch gesagt werden.
0: Aber hast du da wirklich Hoffnung?
1: Ja, weil die Menschen in Europa immer vernünftig letztendlich sind. Es ist die jetzige politische Klasse, die das nicht will, übrigens hier und vielleicht auch in Russland nicht, aber die Leute werden vernünftig. Die Menschen werden vernünftig, vielleicht müssen sie ein Unglück erfahren, um daraus dann zu lernen. Aber ich glaube an Europa und ich glaube, dass Europa nicht nur die EU ist, sondern viel, viel mehr. Und wir haben ja jetzt mit Bekannten diese Eurasien-Gesellschaft gegründet, in der wir auch mit Kasachstan, mit Usbekistan, mit den kaukasischen Ländern in ständigem Kontakt sind, mit denen reden, wie sie das alles sehen. Auch ein Land wie Weißrussland, das kannst du doch nicht von der Karte tilgen, ja. Ich meine, Lukaschenko ist auch nicht ewig und letztendlich will er ja selbst heute den Anschluss an den Westen. Wir müssen zu Demokratie zurückkehren und das ist möglich. Das ist möglich, wenn wir wieder eine Mittlerfunktion zusammen mit Frankreich, muss ja nicht Deutschland alleine machen, mit Italien einnehmen und versuchen, uns wenigstens zu einigen auf bestimmte Punkte, damit es keinen Krieg kommt. Danach werden Gespräche wieder bereit sein, dann kommt es zu einer neuen Wirtschaftspartnerschaft, vielleicht das Wort Partnerschaft ist hier falsch, zu Wirtschaftsbeziehungen, von denen wir profitieren, die Länder Eurasiens profitieren werden. Und dann so langsam wird man sich wieder zu einer Normalisierung durchboxen. Das glaube ich, ja.
0: Ein wunderbares Schlusswort. Vielen Dank, Alexander, für diese, wie ich finde, sehr wichtige Einordnung. Dankeschön, dass du da warst.
1: Danke, dass du mich eingeladen hast.
0: Sehr gerne. Tja, Leute, es darf nur eine Wahrheit geben, ob sie stimmt oder nicht. Und solange das so ist, wird die Situation womöglich weiter eskalieren. Nur wer sich in die Schuhe des anderen stellt, kann konstruktiv an einer echten Lösung arbeiten. Ihr wisst auch, dieses Video wird wahrscheinlich eher versteckt werden. Deswegen, wenn es euch gefallen hat, teilen, teilen, teilen. Danke für eure Unterstützung. Ohne die ginge es nicht. Ich wünsche euch eine gute Zeit. Bis bald.
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2: 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Maria Sacharowa, die Sprecherin des russischen Außenministeriums, fand in einer Pressekonferenz klare Worte zu Deutschland. Die deutsch-russischen Beziehungen sind nicht zu retten und die Verantwortung dafür liegt bei den Politikern in Berlin. Deutschland habe sich vom eigenständigen Akteur zum willigen Werkzeug der amerikanischen Außenpolitik degradiert. Kanzler Merz führe keine deutsche Politik mehr, sondern exekutiere NATO-Beschlüsse. Jahrzehntelange wirtschaftliche Verflechtung, Energiepartnerschaften, diplomatische Kanäle – alles geopfert auf dem Altar westlicher Solidaritätsbekundungen. Und wofür? Für einen Krieg, den Deutschland mit Steuergeldern und Waffenlieferungen am Laufen hält, ohne eigene strategische Interessen auch nur zu benennen. Und das alles gegen den Willen der eigenen Bürger. Viele Länder verlieren ihre eigenen einheimischen Bürger. Nur Litauen und Bulgarien verzeichneten einen Nettozugewinn, während Deutschland, Italien, Schweden und mehrere andere große Volkswirtschaften mehr einheimische Bürger verloren als zurückbekamen. Für viele Arbeitnehmer, vor allem jüngere und hochqualifizierte Fachkräfte, ist die Abwanderung durch die Suche nach höheren Löhnen, besseren Karrierechancen und höherer Lebensqualität motiviert. Eine Umfrage des Instituts Apinio zeigt, immer mehr Berufstätige können sich vorstellen, Deutschland für einen Arbeitsplatz zu verlassen. Demnach spielen zumindest 2/3 der Arbeitnehmer mit der Möglichkeit einer Auswanderung. 1/3 gibt sogar an, sich bereits konkret über einen solchen Schritt zu informieren. Der deutschen Industrie droht 2026 der nächste massive Stellenabbau. Bis zu 100.000 Jobs könnten in diesem Jahr wegfallen, vor allem bei Autoherstellern, im Maschinenbau und in der Bauindustrie. Das geht aus einer aktuellen Umfrage der Beratungsgesellschaft Horvath in Zusammenarbeit mit dem Handelsblatt hervor. Für die Erhebung wurden 1.000 Unternehmen zu ihrer Strategie bis 2030 befragt. Das Ergebnis? Viele Firmen rechnen weiterhin mit Wachstum. Neue Arbeitsplätze und neue Kapazitäten sollen aber immer seltener in Deutschland entstehen. 60% der Unternehmen planen am Standort Deutschland weiteren Stellenabbau. 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
4: Fehlende Demut westlicher Spitzenpolitiker. Ein Standpunkt von Uwe Froschauer. Im Kern beschreibt Demut eine realistische Selbsteinschätzung. Der demütige Mensch erkennt seine Fähigkeiten ebenso wie seine Grenzen an, ohne sich über andere zu erheben oder sich selbst gering zu schätzen. Demut ist damit das Gegenstück zum Hochmut, der zu Verblendung, Konflikten und Leid führen kann. Demut bedeutet, das eigene Ego nicht zum Mittelpunkt der Welt zu machen, sondern sich als Teil eines größeren Zusammenhangs zu begreifen. Demut verbindet Klarheit mit Mitgefühl, Wahrheit mit Offenheit und Selbstbewusstsein mit Begrenztheit. In einer Zeit, die stark von Selbstinszenierung, Konkurrenz und permanenter Bewertung geprägt ist, gewinnt Demut eine neue Aktualität. Politische Sprache im Licht philosophischer Demut. Demut gehört zu jenen Tugenden, die politisch selten eingefordert werden, philosophisch jedoch als Voraussetzung verantwortlichen Handelns gelten. Sie ist keine Geste der Schwäche, sondern Ausdruck realistischer Selbsterkenntnis. Aristoteles beschrieb Tugend als die Fähigkeit, Maß zu halten, als Mitte zwischen Mangel und Übermaß. Hochmut, Hybris, war für ihn kein Zeichen von Größe, sondern von Maßlosigkeit. Das Überschreiten der eigenen Rolle, das Vergessen der eigenen Begrenztheit. Betrachtet man die politische Sprache der Gegenwart, ist festzustellen, dass dieses Maß zunehmend verloren geht. Selbstgewissheit statt Maß. Emmanuel Macron. Als Emmanuel Macron 2017 erklärte, man müsse nur über die Straße gehen, um einen Job zu finden, war die Empörung groß. Philosophisch betrachtet liegt das Problem dieser Aussage weniger an ihrer Provokation als in ihrem impliziten Menschenbild. Der Einzelne erscheint als autonomes, rational handelndes Subjekt, das lediglich Willen zeigen muss, um erfolgreich zu sein. Slogans wie Just Do It des Sportartikelherstellers Nike weisen in die gleiche Richtung. Aristoteles hätte darin eine Verkennung der Umstände gesehen, jener sozialen, ökonomischen und biografischen Bedingungen, ohne deren Berücksichtigung moralische Urteile leer bleiben. Später, als Macron betonte, Europa dürfe nicht schwach oder defätistisch sein, verschob sich der Ton von sozialer Vereinfachung zur geopolitischer Selbstvergewisserung. Stärke wurde zur moralischen Kategorie erhoben, doch Stärke ohne Selbstzweifel ist philosophisch prekär. Sie kippt leicht in das, was Augustinus als Superbia bezeichnete, jene innere Haltung, in der der Mensch sich selbst zum Maßstab erhebt und vergisst, dass sein Wissen immer fragmentarisch bleibt. Macrons politische Sprache offenbart ein erhebliches Maß an vermeintlicher Selbstgewissheit. Im Frühjahr 2024 erklärte der französische Präsident, Zitat, »Heute müssen wir, um Frieden in der Ukraine zu haben, nicht schwach sein«, Zitat Ende. Wenig später schloss er sogar die Entsendung europäischer Bodentruppen in die Ukraine nicht aus und betonte, Russland habe kein Mitspracherecht, falls die Ukraine solche Truppen anfordere. Diese Aussagen demonstrieren Entschlossenheit, sie lassen jedoch kaum Raum für eine Tugend, die in der Politik unverzichtbar ist, Demut. Denn Demut bedeutet unter anderem, die Grenzen des eigenen Wissens und der eigenen Einflussmöglichkeiten anzuerkennen. Wer über einen Krieg spricht, in dem sich zwei Atommächte indirekt gegenüberstehen, sollte sich der Unabwägbarkeiten bewusst sein und mit größter Vorsicht formulieren. Macron hingegen spricht häufig in Kategorien von Stärke und Schwäche, als gäbe es nur einen richtigen Weg und als seien die Folgen des eigenen Handelns bereits absehbar. Wer aber glaubt, die Geschichte zu kennen, bevor sie geschrieben ist, überschätzt sich selbst. Darin besteht die Gefahr des Hochmuts, dem europäische Kriegstreiber unterliegen. Besonders deutlich wird diese Haltung in Macrons Aussage, Zitat, »Nichts wird uns von der Ukraine abbringen«, Zitat Ende. Der Satz klingt entschlossen und heroisch, er vermittelt aber auch den Eindruck einer Politik, die kaum noch Zweifel zulässt und die Möglichkeit ausblendet, dass sich Rahmenbedingungen ändern oder frühere Einschätzungen falsch gewesen sein könnten. Die Geschichte lehrt jedoch, jene Politiker, die mit größter Gewissheit auftreten, unterschätzen nicht selten die Grenzen ihrer Erkenntnis. Demut bedeutet nicht Untätigkeit oder Schwäche, Demut bedeutet, sich bewusst zu sein, dass Macht niemals Allwissenheit verleiht und dass politische Entscheidungen stets unter Bedingungen der Unsicherheit getroffen werden. Wer diese Unsicherheit nicht mehr anerkennt, verlässt den Boden der Demut und betritt das gefährliche Terrain der Hybris. Historische Mission statt demütiger Selbstbegrenzung. Keir Starmer. Auch der britische Premierminister Keir Starmer bedient sich einer Sprache, der es an philosophischer Demut mangelt. Im Zusammenhang mit dem Ukraine-Krieg erklärte er, Europa befinde sich an einem Scheideweg der Geschichte und müsse entschlossen handeln. Gemeinsam mit Emmanuel Macron rief er eine Koalition der Willigen ins Leben und erklärte, Großbritannien sei sogar bereit, Boots on the ground, also Soldaten zur Absicherung eines Friedensabkommens in die Ukraine zu entsenden. Zudem betonte er mehrfach, man dürfe bei der Unterstützung der Ukraine den Ball nicht aus den Augen verlieren und es dürfe kein Nachlassen geben. Solche Aussagen mögen Führungsstärke demonstrieren, sie vermitteln aber zugleich den Eindruck einer Politik, die sich ihrer moralischen und historischen Rolle außerordentlich sicher ist. Wer von einem Scheideweg der Geschichte spricht, erhebt die eigene Position zu einer historischen Notwendigkeit. Wer sich als Anführer einer Koalition der Willigen präsentiert, suggeriert zugleich, dass die anderen entweder unwillig oder ihrer Verantwortung nicht gerecht würden. Hierin zeigt sich der Gegensatz zur Demut. Der demütige Politiker weiß, dass Geschichte selten geradlinig verläuft, dass geopolitische Konflikte unvorhersehbar sind und dass politische Entscheidungen unter Bedingungen radikaler Unsicherheit getroffen werden. Der Hochmütige hingegen spricht, als hätte er die Zukunft bereits verstanden. Das alte Sprichwort »Hochmut kommt vor dem Fall« bringt diese Gefahr treffend auf den Punkt. Die politische Position Keir Starmers wackelt erheblich. Politische Macht und moralische Gewissheit sind keine Garantie für historische Richtigkeit. Die Geschichte ist voller Staatsmänner, die überzeugt waren, auf der richtigen Seite der Geschichte zu stehen und deren Gewissheiten später in sich zusammenfielen. Starmer spricht häufig mit dem Vokabular der Entschlossenheit, der Führung und der historischen Verantwortung. Was man hingegen kaum hört, ist das Eingeständnis der eigenen Begrenztheit. Die Möglichkeit, dass auch die eigene Analyse unvollständig sein könnte, dass andere Perspektiven berechtigt sein könnten und dass politische Entwicklungen einen ganz anderen Verlauf nehmen könnten als geplant. Demut fragt, was übersehe ich? Hochmut hingegen erklärt, ich weiß, was getan werden muss. Zwischen diesen beiden Haltungen liegt oft nur ein schmaler Grat, aber auf ihm entscheidet sich nicht selten das Schicksal ganzer Nationen. Die radikale Selbstabsolutierung. Donald Trump. Bei Donald Trump trifft diese Superbia offener zutage als bei den meisten anderen westlichen Politikern. Ich allein kann das Problem lösen, erklärte er bereits 2016. Der Satz war nicht bloß Wahlkampfrhetorik, sondern Ausdruck eines Politikverständnisses, in dem die eigene Person zum entscheidenden Maßstab erhoben wird. Augustinus bezeichnete diese Einstellung als die Ursünde des Hochmuts, der Glaube, sich selbst genug zu sein und keiner Korrektur zu bedürfen. Auch in seiner zweiten Amtszeit zeigt Trump immer wieder dieses Muster. Im Zusammenhang mit dem jüngsten Krieg zwischen Israel und Iran stellte er sich als entscheidenden Friedensstifter dar und vermittelte den Eindruck, der Waffenstillstand sei in erster Linie seiner persönlichen Entschlossenheit und Verhandlungskunst zu verdanken. Politische Führer wie Trump können bisweilen auf diplomatische Erfolge verweisen. Problematisch wird es jedoch, wenn komplexe geopolitische Entwicklungen auf die eigene Person reduziert und als Beleg der eigenen Unfehlbarkeit präsentiert werden. Die Kriegsbeteiligung gegen den Iran war das größte außenpolitische Eigentor der USA seit Jahrzehnten. Um diesen Lapsus als Erfolg zu verkaufen, bedarf es einer großen Portion Hybris. Trump spricht häufig nicht wie ein Staatsmann unter vielen, sondern wie ein Regisseur der Weltpolitik. Konflikte erscheinen in seiner Rhetorik oft als Probleme, die lediglich auf den richtigen Mann warten, nämlich auf ihn. Wo Demut die Grenzen des Einzelnen anerkennt, kultiviert Trump das Bild des unersetzbaren Führers. Seine Äußerungen zum Ukraine-Krieg folgen diesem Muster. Wiederholt erklärte er, den Krieg innerhalb kürzester Zeit beenden zu können oder nur er verfüge über die notwendige Autorität, die Konfliktparteien an den Verhandlungstisch zu bringen. Ob dies gelingt oder nicht, ist dabei fast zweitrangig. Philosophisch bedeutsam ist die dahinterliegende Haltung, die Überzeugung, komplexe historische und geopolitische Prozesse seien letztlich eine Frage der eigenen Persönlichkeit. Immanuel Kant hätte hierin eine gefährliche Verwechslung von Macht und Vernunft gesehen. Kein Mensch, kein Präsident und keine Regierung verfügt über vollständige Einsicht in die Folgen des eigenen Handelns. Wer dennoch den Eindruck erweckt, er könne Kriege nach Belieben beenden, Bündnisse nach seinem Willen formen oder die internationale Ordnung durch persönliche Entschlossenheit neu gestalten, überschreitet die Grenze zwischen Selbstvertrauen und Selbstüberhöhung. Der Hochmütige sagt, vertraut mir, ich habe die Lösung. Der demütige Staatsmann sagt, ich werde mein Bestes tun, aber die Wirklichkeit ist größer als ich. Donald Trump ist das Gegenteil eines demütigen Staatsmannes. Kein Mensch darf sich anmaßen, den allgemeinen Willen vollständig zu verkörpern. Wer sich selbst zur letzten Instanz erklärt, handelt nicht autonom, sondern despotisch, auch dann, wenn er demokratisch gewählt wurde. Macht ohne Selbstrelativierung, Ursula von der Leyen. Auch subtilere Formen der Überheblichkeit verdienen philosophische Aufmerksamkeit. Wenn Ursula von der Leyen sagt, wer einen von uns angreift, greift uns alle an, ist dies zunächst ein Ausdruck kollektiver Solidarität. Doch zugleich verschiebt sich die Sprache vom Abwägen zur moralischen Eindeutigkeit. Die eigene Position erscheint nicht mehr als eine politische Sichtweise unter mehreren, sondern als die einzig legitime und moralisch überlegene Haltung. Besonders deutlich wurde dies im Ukraine-Krieg. Von der Leyen erklärte wiederholt, die Ukraine kämpfe für unsere Werte, für Europa und letztlich für unsere Freiheit. Solche Formulierungen erzeugen eine moralische Geschlossenheit, in der Zweifel, Gegenargumente oder abweichende Einschätzungen den Anschein bekommen, nicht nur politisch falsch, sondern moralisch fragwürdig zu sein. Hinzu kommt bei Ursula von der Leyen eine scheinbare Gewissheit über den Verlauf der Geschichte. Bereits kurz nach Kriegsbeginn verkündete von der Leyen, Russland werde wirtschaftlich, finanziell und technologisch scheitern, während die Ukraine den Krieg gewinnen werde. Die Zukunft wurde nicht als offene Möglichkeit beschrieben, sondern als feststehende Tatsache. Demut beginnt dort, wo Menschen anerkennen, dass Geschichte selten nach Plan verläuft und politische Prognosen oft an der Wirklichkeit scheitern. Eine ähnliche Haltung zeigte sich auch gegenüber politischen Entwicklungen innerhalb der Europäischen Union. Wiederholt ließ von der Leyen erkennen, dass Regierungen, die vom politischen Mainstream in Brüssel abweichen, als Problem für die europäische Gemeinschaft betrachtet werden. Ihre Äußerungen über mögliche Konsequenzen für Mitgliedstaaten, die aus Sicht der EU-Kommission rechtsstaatliche oder politische Vorgaben verletzen, sind in meinen Augen überheblich. Es schwingt bisweilen ein paternalistischer Ton mit, Brüssel als Hüter der richtigen Werte, die Mitgliedstaaten als Schüler, die gegebenenfalls korrigiert werden müssen. Philosophisch betrachtet ist dies problematisch. Kant hätte hierin die Gefahr erkannt, politische Überzeugungen mit moralischer Unfehlbarkeit zu verwechseln. Wer glaubt, im Besitz der einzig richtigen Werte und der einzig richtigen historischen Richtung zu sein, verliert die Fähigkeit zur Selbstkritik. Demut hingegen bedeutet, auch die eigene Position der Prüfung auszusetzen und anzuerkennen, dass politisches Verständnis nicht allwissend ist. Die Europäische Union versteht sich als Wertegemeinschaft, die meines Erachtens aber stark bröckelt. Eine Wertegemeinschaft sollte sich davor hüten, ihre eigenen Überzeugungen mit geschichtlicher Unfehlbarkeit zu verwechseln. Wo die eigene Sichtweise zur einzig moralischen Wahrheit erhoben wird, beginnt der schmale Grat zwischen legitimer Überzeugung und politischem Hochmut. Rhetorische Überlegenheit im nationalen Diskurs. Friedrich Merz. Wenn Friedrich Merz über politische Gegner wie Olaf Scholz sagt, andere Staats- und Regierungschefs hätten keine Lust mehr, ihm zuzuhören, dann ist dies mehr als zugespitzte Kritik. Es ist eine rhetorische Hierarchisierung. Der Sprecher erhebt sich über den anderen, nicht argumentativ, sondern symbolisch. Aristoteles hätte hierin ein Zeichen fehlender Phronesis gesehen, jener praktischen Klugheit, die nicht auf persönliche Überlegenheit, sondern auf das Gemeinwohl gerichtet ist. Besonders entlarvend für die Überheblichkeit der Partei von Friedrich Merz war der später zurückgezogene Begriff der sogenannten Lifestyle-Teilzeit, der im Februar 2026 im Rahmen der Produktivitätsdebatte, treffender wäre wohl die Bezeichnung Sozialabbau zugunsten der Kriegswirtschaft, verwendet wurde. Der Begriff suggerierte, Teilzeit sei in erster Linie eine Frage individueller Bequemlichkeit. Dass Millionen Menschen, vor allem Frauen, Kinder erziehen, Angehörige pflegen und neben ihrer Erwerbsarbeit einen zweiten unbezahlten Job leisten, wurde dabei weitgehend ausgeblendet. Die Grünen-Fraktionsvorsitzende Katharina Dröge sprach deshalb zu Recht von einer absoluten Unverschämtheit gegenüber der Lebensrealität von Frauen. Die Debatte offenbarte vor allem eins, die Distanz eines Teils der politischen Elite zur Lebenswirklichkeit der Menschen, über die sie spricht und entscheidet. Auch in der Außenpolitik tritt bei Merz immer wieder eine überzogene Selbstgewissheit zutage. Im Zusammenhang mit dem jüngsten Konflikt zwischen Israel und Iran stellte er die Lage wiederholt in einer moralischen Eindeutigkeit dar, die keinen Raum für historische, geopolitische oder völkerrechtliche Zwischentöne lässt. Komplexe Konflikte werden auf einfache Freund-Feind-Schemata reduziert. Wer hingegen zur Differenzierung aufruft oder auf die Mitverantwortung westlicher Politik hinweist, gerät in den Verdacht, auf der falschen Seite zu stehen. Eine weitere Form politischer Überheblichkeit zeigt sich im Umgang mit Kritik. In einer Demokratie müssen Bürger die Möglichkeit haben, ihren Frust über Politiker auch scharf und überspitzt zum Ausdruck zu bringen. Wenn ein Bürger wegen der Bezeichnung Lügenfritz strafrechtlich belangt wird, entsteht der Eindruck einer politischen Kultur, die gegenüber der eigenen Kritikempfindlichkeit deutlich sensibler ist als gegenüber den Sorgen der Bevölkerung. Die Botschaft lautet dann unausgesprochen: Die Politik darf die Bürger belehren, die Bürger sollten sich mit ihren Urteilen über die Politik hingegen besser zurückhalten. Demut sähe anders aus. Demut würde Kritik nicht als Majestätsbeleidigung begreifen, sondern als unvermeidlichen Bestandteil einer lebendigen Demokratie. Wer politische Verantwortung trägt, sollte sich bewusst sein, dass Vertrauen nicht eingefordert, sondern verdient werden muss und dass scharfe Worte von Bürgern oft Ausdruck einer tiefen Enttäuschung sind. Politische Klugheit verlangt, Kritik so zu formulieren, dass sie Verständigung ermöglicht. Wo Sprache hingegen auf Überlegenheit zielt, wird sie selbst zum Machtinstrument und verliert ihren ethischen Maßstab. Der wirklich Demütige muss nicht ständig zeigen, dass er über den Dingen steht. Er weiß, dass politische Macht ein Amt auf Zeit ist und kein Adelstitel. Die stille Arroganz. Olaf Scholz. Hochmut existiert nicht nur im Lauten, sondern auch im Schweigenden. Olaf Scholz' oft kritisierter Kommunikationsstil, ausweichend, formelhaft, distanziert, ist in meinen Augen ebenfalls als Überheblichkeit zu interpretieren. Philosophisch lässt sich dies als negative Form der Superbia lesen. Nicht als offene Selbstverherrlichung, sondern als implizite Annahme, den Bürgern keine umfassende Rechenschaft schuldig zu sein. Besonders deutlich wurde dies in der Cum-Ex-Affäre. Auf die Frage, warum er sich an zentrale Treffen mit dem Warburg-Bankier Christian Olearius nicht erinnern könne, antwortete Scholz immer wieder

stellte milliardenschwere Aufrüstungspakete in Aussicht. Die Tragweite dieser Entscheidungen war enorm. Umso eigentümlicher war, wie selten grundlegende Fragen öffentlich diskutiert wurden. Welche langfristigen Folgen hat dieser Kurs? Wo liegen die Grenzen militärischer Lösungen? Welche Risiken birgt eine zunehmende Konfrontation mit Russland? Der Eindruck entstand, die Richtung stehe bereits fest und müsse der Bevölkerung lediglich noch vermittelt werden. Gefragt, wie in der Schweiz, werden deutsche Bürger ohnehin nicht. Auch in der Energiepolitik und während der wirtschaftlichen Krise wirkte Scholz häufig wie ein Regierungschef, der lieber verwaltet als erklärt. Die Formel vom Doppelwumms, dem mit rund 200 Milliarden Euro finanzierten Rettungspaket zur Dämpfung der explodierenden Energiepreise, vermittelte Handlungsstärke, konnte jedoch die grundlegende Diskussion über die Ursachen der Energiekrise und die politischen Fehlentscheidungen, die zu ihr beigetragen hatten, nicht ersetzen. Wo Sprache zum Slogan wird und Begründungen hinter Schlagworten verschwinden, entsteht der Eindruck, die Bürger müssten Entscheidungen lediglich akzeptieren, nicht aber wirklich verstehen. Kant sah öffentliche Rechtfertigung als Kern republikanischer Moral. Wer Macht ausübt, muss bereit sein, seine Gründe offen darzulegen und sich kritischen Nachfragen zu stellen. Demokratie lebt nicht von Verlautbarungen, sondern von Rechenschaft. Die stille Arroganz besteht deshalb nicht darin, sich selbst für großartig zu halten. Sie besteht darin, sich der Mühe der Erklärung zu entziehen. Der Bürger wird dann nicht mehr als mündiger Souverän behandelt, dem man Entscheidungen nachvollziehbar machen muss, sondern als Zuschauer, der darauf vertrauen soll, dass die Regierenden schon wissen, was sie da tun. Demut verhält sich anders. Sie nimmt die Bürger ernst. Sie erklärt, begründet und stellt sich der Kritik. Sie weiß, dass politische Macht geliehen ist und dass Vertrauen jeden Tag neu verdient werden muss. Schweigen kann mitunter klug sein. Dauerhaftes Schweigen gegenüber berechtigten Fragen ist hingegen selten ein Zeichen von Bescheidenheit. Oft ist es Ausdruck einer stillen Form politischer Überheblichkeit. Fazit: Demut sollte in der Politik eine anzustrebende Tugend sein. Was diese Beispiele verbindet, ist kein moralisches Versagen Einzelner, sondern ein struktureller Wandel politischer Selbstdeutung. Führung wird mit Gewissheit verwechselt, Zweifel mit Schwäche. Aristoteles, Augustinus und Kant sind sich in einem Punkt einig. Wer seine Begrenztheit vergisst, verliert seine Orientierung. Im Umgang mit dem Krieg in der Ukraine zeigt sich, wie sehr politische Orientierung verloren gehen kann, wenn Macht mit moralischer Gewissheit verwechselt wird. Oder wie sehen Sie das, Herr Merz, Frau von der Leyen, Herr Macron, Herr Starmer? Demut ist keine sentimentale Tugend, sondern eine politische Notwendigkeit. Sie bedeutet, Macht als vorläufig zu verstehen, Wissen als begrenzt und Entscheidungen als korrigierbar. In einer Zeit globaler Unsicherheit wäre Demut nicht das Ende von Führung, sondern ihr reifster Ausdruck. Die europäische Politik tritt im Ukraine-Konflikt häufig mit dem Anspruch auf der richtigen Seite der Geschichte zu stehen. Dieser Anspruch erzeugt eine Rhetorik der Alternativlosigkeit. Waffenlieferungen gelten als moralische Pflicht, Eskalationsrisiken als notwendiger Preis, diplomatische Initiativen als naiv oder gefährlich. Was dabei zunehmend verschwindet, ist das Bewusstsein eigener Begrenztheit, strategisch, historisch, militärisch und moralisch. Hier fehlt es an politischer Demut, nicht im Sinne von Nachgiebigkeit oder Kapitulation, sondern in der Einsicht, dass sich komplexe geopolitische Konflikte nicht aus einer vermeintlichen moralischen Überlegenheit heraus steuern lassen. Wer glaubt, die Dynamik eines Krieges kontrollieren zu können, nur weil die eigenen Motive als gerecht empfunden werden, überschätzt die eigene Wirkmacht und unterschätzt die Unberechenbarkeit von Eskalation. Die Arroganz zeigt sich dabei weniger in einzelnen Entscheidungen als in der Haltung, mit der sie getroffen werden. Wissen wird als ausreichend betrachtet, Prognosen als verlässlich, Folgen als beherrschbar. Abweichende Stimmen, insbesondere solche, die auf diplomatische Möglichkeiten oder langfristige Risiken hinweisen, werden rasch delegitimiert. Zweifel gilt als Schwäche, Zurückhaltung als mangelnde Solidarität. Doch hier bestätigt sich der zuvor formulierte Satz: Wer seine Begrenztheit vergisst, verliert seine Orientierung. Demut wäre in diesem Kontext keine sentimentale Tugend, sondern eine politische Notwendigkeit.

0: Sie würde bedeuten, Macht als vorläufig zu verstehen und Wissen als begrenzt. Insbesondere über die inneren Dynamiken eines Krieges. Entscheidungen wären korrigierbar und würden nicht mehr als moralisch sakrosankt gelten. Eine demütige Politik würde Eskalation nicht ausschließen, aber sie würde sie nicht als Beweis von Entschlossenheit verklären. Europa, das sich gern als Friedensprojekt und vermeintlich moralische Instanz der Welt präsentiert, verrät seinen eigenen Anspruch. Wo Demut fehlt, tritt häufig Selbstgewissheit an ihre Stelle. Wer sich auf der Seite des Guten wähnt, hinterfragt die eigenen Entscheidungen immer seltener und blendet deren mögliche Folgen aus. Demut ist in der Außen- und Sicherheitspolitik eine unverzichtbare, aber von westlichen Politikern kaum mehr praktizierte Tugend. Sie bedeutet anzuerkennen, dass keine Regierung unfehlbar ist, dass auch der politische Gegner Motive und Sicherheitsinteressen besitzt und dass jede Eskalation Folgen haben kann, die sich der Kontrolle entziehen. Fehlt diese Demut, wächst die Gefahr, Konflikte immer weiter anzuheizen und selbst das Risiko eines größeren europäischen Krieges als hinnehmbaren Preis für vermeintlich höhere Ziele zu betrachten. Wahre politische Verantwortung zeigt sich nicht in moralischer Überheblichkeit, sondern in der Bereitschaft, die eigenen Annahmen ständig zu überprüfen und alles zu tun, um Krieg zu verhindern. Diese Bereitschaft fehlt bei den europäischen Kriegstreibern in den Spitzenpositionen.
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1: Guten Morgen, es ist Samstag, der 20. Juni 2026 und ihr hört Nacktes Niveau, den Podcast für den Souverän. Den Podcast für alle knapp 90 Millionen von Ihnen. 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Ich wähle mein bevorzugtes Studio Zypern, in dem mir gegenüber der Finanzpodcaster und Ex-Bankenboss Hermann der Banker sitzt und aus ihren Kärntner Alpen zugeschaltet, tief in euren und in meinem Herzen verankert, Journalistin und Moderatorin Milena Preradovic. Ich grüße euch, ihr beiden.
2: Na, seid ihr schon hitzegeschädigt?
1: Ja, Es geht eigentlich, oder? Also ich finde, es ist gerade gut auszuhalten, Hermann, oder?
3: Es ist einwandfrei, genauso wie das Leben sein soll.
2: Ja, aber dann gut, dass ihr nicht in Deutschland seid. Da ist es nämlich über 30 Grad soll es da werden. Nein. Und da sind die alle völlig verrückt, ja. Vorgestern in der Tagesschau so ein Bericht, oh Gott, die armen Kinder, und Kinder sind so vulnerabel bei Hitze und so weiter. Also was sie vergessen haben, dass sie denen vor 5 Jahren noch irgendwie einen Latz ums Maul getan haben, da war es relativ wurscht, wie warm es die Kinder da hatten. Also es ist, was hier läuft, gruselig.
1: Ja, das
2: bleibt bloß, wo ihr seid.
1: Hier gibt es auch, habe ich festgestellt, nirgendwo Hitzeschutzpläne. Also egal, wo man hier ist, nein, sie hängen nicht aus, sie liegen, es gibt auch keine Cooldown-Areas und jedem ist es egal. Ja, gut. Wichtig diese Woche ist, bevor wir in die Nachrichtenwoche starten, unbedingt die zunehmende EU-Arbeit in Richtung Trusted News. Ihr habt sicherlich auch mitbekommen, Trusted News ist in aller Munde, denn unsere EU-Führerin Uschi von der Lügen und ihre angeschlossenen Reichsdurchstellungsinstanzen wollen dafür sorgen, dass ihr da draußen nicht mehr mit solchen Fake-News-Schleudern wie Frau Pederastovic oder Herrn Brandenburg belästigt werdet, sondern nur noch von amtlich lizenzierten Staatsquellen Nachrichten bekommt, denen ihr traut. Da stehen wir nicht auf den Listen drauf und ich habe mich jetzt gefragt, Milena und Hermann, wem, und das meine ich ganz ernst, ja, das ohne jede Ironie, wem traut ihr eigentlich noch da draußen von den vielen Nachrichtenquellen? Welchem Kollegen, welcher Kollegin, welcher Quelle habt ihr tatsächlich gute Erfahrungen gemacht? Plaudert doch mal aus eurem Repertoire sozusagen oder gebt ein bisschen Preis von euren Quellen. Ein oder zwei Kollegen, wo ihr sagt, wenn ich die lese, da gehe ich mal davon aus, da hat jemand sich die Mühe gemacht zu gucken, was er da schreibt oder berichtet. Das ist vielleicht auch ein Tipp für jeden da draußen, der die noch nicht kennt, Milena. Hast du ein oder zwei Sachen, wo du sagst, das ist noch einer, der handwerklich sauber vorgeht?
2: Da gibt es einige. Also man kann es ja, ich meine, Fehler passieren jedem und klar, irgendwie immer mal, ne? Ja. Aber man kann ja über die Zeit, sieht man ja, wie oft dort Fehler passieren und ob irgendwas gut recherchiert ist und so, ja? Hm. Und wie sehr man sich da bemüht, auch irgendwie am Ball zu bleiben. Also man kann da, also in Sachen Wirtschaft finde ich bei X Emanuel Böminghaus gut, ja. Da schaue ich gerne, der hat immer sehr viele Infos, die er immer mit Quellen auch belegt und so weiter. Hm. Da geht es meistens um den Absturz der deutschen Wirtschaft.
1: Das ist nicht schwer zu belegen.
2: Sehr interessant. Ja. Nee, aber es gibt aber ansonsten viele Kollegen, aber auch so Medien wie Apollo News. Na, man muss halt einordnen können. Hm. Man muss wissen, wo stehen die politisch. Und dann muss man vielleicht Abstriche machen. Aber grundsätzlich halte ich nichts von hundertprozentig einseitigem Vertrauen.
1: Nein.
2: Sondern manche haben natürlich einen kleinen Vertrauensvorschuss, aber ich schaue dann immer noch auf allen Seiten und versuche dann, mir so viel Informationen wie möglich herbeizuschaffen. Also es ist heute nicht mehr so einfach, sich zu informieren.
1: Nee, in der Tat. Hermann, wie sieht's bei dir aus? Welche Quellen hast du, denen du tatsächlich noch vertraust?
3: Ja, die Tagesschau, und genau davon nehme ich das Gegenteil. Also von daher, ja, was immer die mir erzählen.
2: Und Marcel Fratscher, genau.
3: Und Marcel Fratscher, genau. Und dann gibt es noch als Journalist getarnt Thilo Jung. Also von daher, nee, aber ganz ehrlich, herausgetan für mich die letzten Monate. Wer mich da begleitet, auch ein bisschen im Dialog mit Russland, ist Patrick Barb. Gegen den Strom, finde ich hervorragend, höre ich jede Woche, genauso wie deinen Podcast, Milena. Muss natürlich hier auch mal kurz einstreuen, was du für wirklich hochqualitative Gespräche hast. Und das ist schon für mich ein großer Grund, in diese Richtung zu gehen. Ich bin ja wie die Jungfrau zum Kind zum freien Journalismus gekommen, sozusagen. Ich war eigentlich eher ein unpolitischer Mensch, bevor man dann gedacht hat, man kann das alles umdrehen und man kann mit Notching arbeiten. Flavio von Witzleben hat sehr gute Beiträge. Das sind so die Leute, die ich mir regelmäßig anschaue. Emanuel Böminghaus habe ich persönlich getroffen. Mit dem saß ich schon 2-3 Mal am Kudamm. Also von daher, ich probiere auch die Leute persönlich zu treffen, weil für mich diese Persönlichkeit durch nichts ersetzt werden kann. Was ich da auch fühle, ob da auf der anderen Seite was ehrlich ist. Politik mit Kopf, Maurice Clark, ist einer derjenigen, den ich die letzten Wochen sehr regelmäßig sehe und auch unterstütze, wohnt noch in Berlin, zieht jetzt in die Schweiz und ist ehemaliger Bundestagsangestellter. Und das heißt natürlich, dass der sich sehr, sehr gut auskennt. Und das sind so meine Leitplanken, würde ich mal sagen. Hm.
1: Nun habt ihr natürlich alle
2: ein großen... Ein Uso für Hermann, bitte.
1: Ein Uso, jawohl. Ich gieße ein, warte, ich mache einen langen Arm und gieße ihm ein. Nun habt ihr natürlich, was alle genannt, bleibt mir natürlich noch der eine Grand Seigneur, Henning Rosenbusch, den zu nennen. Denn was Henning schreibt, das kann man in der Regel dann direkt so glauben. Ich glaube mittlerweile auch gar nichts mehr. Ich gucke dann auch immer noch mal nach, nicht weil ich etwa Henning misstrauen würde, aber um nochmal zu gucken, ob es noch irgendwelche anderen Randgeschichten gibt. Aber blind glauben tut man gar nichts, das ist klar, das ist ja der Beruf. Aber es gibt natürlich welche, wo man davon ausgeht, das wird eh alles stimmen, wo man aus Reflex dann nochmal irgendwo gegenliest. Ja. Und da haben wir glaube ich, alle genannt, die wir gegenseitig auch
2: unterschreiben. Nee, haben wir nicht. Nee? Ich muss auch noch sagen, es kommt ja auch drauf an, worum es geht. Zum Beispiel in Sachen Nahost finde ich Michael Lüders immer eine sehr gute Informationsquelle, man muss halt auch immer wissen, woher kommen die Leute, wo stehen die Leute, Deswegen, also viele sagen ja, also News hat Michael Lüders schon mal den Antisemiten des Monats genannt. Das ist natürlich kompletter Blödsinn, aber man muss sich ja auf allen Seiten informieren und man muss alle Perspektiven sehen, sonst kann man sich ja überhaupt keine eigene Meinung machen.
1: Ja, natürlich haben wir, das ist völlig richtig, wir haben nicht alle genannt, ich meine, wir haben jetzt alle genannt,
2: nein, die dagegen
1: geht gar nicht, die man gegenseitig unterschreiben kann, so, das war meine Gedankenfigur dabei. Vielleicht war der eine oder andere dabei, den ihr auch noch nicht auf der Liste hattet, wahrscheinlich dann aber schon. Macht auf jeden Fall Sinn oder ist sogar nötig, dieser Tage auch auf die Haben-Seite zu schauen, der Bilanz und nicht nur auf Soll, denn was diese Woche die Schlagzeilen bestimmt hat, ist eigentlich eh nicht zu ertragen, nur eine Abstufung eben von noch weniger, beispielsweise für Väter von Töchtern. Denn was in Großbritannien mittlerweile offen ans Licht kam, das übersteigt alles, was wohl auch die schlimmsten Befürchtungen, die Menschen mit den schlimmsten Befürchtungen jemals befürchtet haben. Rupert Lowe, ein Politiker aus Großbritannien, Vorsitzender, der Chef der Restore Britain Partei, der hat bekanntlich eine unabhängige Untersuchungskommission, eine opferfinanzierte Untersuchungskommission über die Grooming Gangs, das ist ein Euphemismus für vorbereiten Frisiergangs auf Englisch. Tatsächlich sind es ja Vergewaltigungsbanden, die in England bekanntliche Unwesen getrieben haben. Der hat eine Untersuchungskommission darüber aufgesetzt und nun vor einigen Tagen den Abschlussbericht veröffentlicht. Und wie Rupert Lowe auf X schreibt, es scheint eine Zahl oberhalb von 250.000, also einer 250.000 junger Mädchen, junger weißer Mädchen, muss man explizit zu sein, die vergewaltigt wurden in diesem Land, gemeint ist Großbritannien, im ganz, ganz überwiegenden Fall durch muslimische Männer. TKP berichtet, dieser unabhängige Bericht zu den Grooming Gangs kommt zu dem Schluss, dass die Gangs mit aktiven oder passiven Zustimmung staatlicher Behörden operiert haben und Hunderttausende Opfer hinterlassen haben. In diesem Bericht sind die wörtlichen Zeugenaussagen vieler Mädchen und junger Frauen niedergelegt. Und was dort zu lesen ist, ist nicht zu ertragen, wenn man sich die Details der Gruppenvergewaltigung, der Folter mit Glasflaschen, mit Tieren, die man dazu genötigt hat, die Mädchen auch sexuell zu attackieren, mit offensichtlich Zuständen, in denen die Mädchen von der Polizei in Krankenhäuser gebracht wurden, dort noch am gleichen Tag wieder entlassen wurden, im Krankenhaus selbst und durch die Polizei wurden keine Aufzeichnungen jeweils gemacht von diesen Vorgängen, obwohl die Mädchen von den Vergewaltigungen berichteten, hat man explizit unter Hinweis auf die Tatsache, dass man keine rassistischen Stereotype bedienen möchte, und keine Ermittlungen gegen die Falschen ausführen möchte, das unterdrückt und gelassen. Und manche Berichte, Melina, sprechen sogar davon, dass die Polizisten selbst an sogenannten Cop Days, also Polizeitagen, an diesen Vergewaltigungsrunden teilgenommen haben. Also summa summarum ein Zustand, der aus der Feder von Stephen King kommen könnte. Ein Zustand, der im hunderttausendfachen seit vielen Jahren, Rupert Lowe spricht sogar schon von 1955 als Zeitpunkt, in dem erste Anzeichen dieser Vergewaltigungsorganisation anfangen, der also so lange schon in Großbritannien existiert. Und ich frage mich ehrlich gesagt nur noch, warum brennt Großbritannien nicht? Warum hängen an den Laternenfehlern nicht die Männer, die dafür verantwortlich sind?
2: Naja, es brodelt schon ordentlich in Großbritannien. Also ich persönlich hoffe nicht, dass dort an den Laternen Menschen aufgehängt werden. Also da bin ich aber auch ganz deutlich. Ja, aber es ist natürlich unglaublich. Also es werden manche Zuschauer, die jetzt zuhören, sagen, also sowas so schlimm, also kann es doch gar nicht sein, was erzählen die? Nee, nee, es ist alles wirklich dokumentiert. Und ja, es gibt ja so viele Fälle, die da beschrieben werden, die auch zeigen, wie tief die Behörden darin verwickelt sind. Gerade die Polizei, du hast es erwähnt, ja. Ein Fall ist das Mädchen Fiona und als die vermisst wurde, hat die Mutter bei der Polizei angerufen und gesagt, dass ihre Tochter schon häufig von asiatischen Männern missbraucht wurde. Und dann kriegt sie erstmal zu hören, so dürfe sie nicht reden, das sei rassistisch. Sie solle froh sein, dass ihr Kind eine andere Kultur kennenlerne. Und was Fiona auch passiert ist, dass einmal bringt ein Polizist Fiona zu dem Haus zurück, in dem sie vergewaltigt wurde und sagt den Männern, habt Spaß mit ihr. Ja? Oder wirklich, was du gesagt, in Krankenhäusern, da wurden 13-Jährige mit Vergewaltigungsverletzungen, Geschlechtskrankheiten behandelt und in derselben Nacht zu ihren Vergewaltigern zurückgeschickt. In Schulen haben die Lehrer zugeschaut, wie Mädchen von älteren Männern abgeholt wurde. In einem Fall hat ein Opfer, das von Vergewaltigung berichtete, das wurde von der Schule geworfen. Und jetzt geht dieser Starmer aufgrund dieses Berichts, also der Premierminister Keir Starmer, dahin und will plötzlich aufklären. Ja, also ich meine, ein Untersuchungsausschuss hatte das britische Parlament ja schon vor einiger Zeit abgelehnt zu diesem Fall. Ja. Und Starmer hat jetzt gerade zum Social-Media-Verbot für Kinder gesagt, wir geben den Kindern ihre Kindheit zurück. Aber ich meine, das ist überall in Europa und auch in Deutschland nicht viel anders. Wir haben ja schon über die Grooming-Gang aus Nürnberg besprochen, ja. Von den Medien entweder verschwiegen oder verharmlost. Der Bayerische Rundfunk hat das ja, hat dieses Netzwerk aus Syrern, Pakistanern und Nordafrikanern erwachsene Männer genannt. Und auch der Bayerische Rundfunk hat kurz darauf einen Modebericht aus Nürnberg gezeigt über Modest Fashion. Also konservative islamische Verhüllung als neuer Trend, ja. Und in dem Beitrag darf ein Mann seine Frau mit einem Handy vergleichen, das man in eine Hülle stecken muss, damit andere Männer es nicht anfassen. Also das war selbst der CSU zu viel, aber der Bayerische Rundfunk sah jetzt auf Anfrage kein Problem.
1: Ja, ja, lass uns nochmal kurz bitte, weil es tatsächlich, wenn man als Vater da drauf schaut, muss ich ehrlich sagen, ja, ob man sich wünscht, dass diese Männer an den Laternen hängen oder nicht, war für mich gar nicht die Frage. Bekanntermaßen bin ich ein Gegner der Todesstrafe aus ganz grundsätzlichen Erwägungen, aber wenn diese Dinge, die in diesem Bericht zu lesen sind, du hast es ja auch nochmal aufgehört, es ist von einer Art, Hermann, von einer Brutalität, von einer Abgründigkeit, dass ich mich tatsächlich wundere, dass das britische Volk derartig ruhig ist und derartig reaktionslos. Es gab jetzt auf Belfast einige Reaktionen vor kurzem, da wurde Elon Musk vorgeworfen, er habe das angestiftet, das ist obszöner Unsinn. Aber Musk sagt ja über diese Vorgänge jetzt, über diese Grooming-Gangs auch, die Politiker, die da weggeguckt haben, wie diese Vergewaltigung von Britannien, wie er es nennt, also die Vergewaltigung des ganzen Landes, die müssen ins Gefängnis. Und tatsächlich, Hermann, würde man fast meinen, oder frage ich mich, ganz ehrlich, ich frage mich das, wenn ein Volk jetzt so still ist, wenn es jetzt ruhig ist, wenn es das alles sieht und nichts geschieht, was kann dann überhaupt noch passieren? Was kann man mit diesem Volk denn nicht machen? Ja, ohne dass mit denen kann man alles tun. Sie werden sich niemals wehren. Wie kann eine Demütigung noch größer sein, ein Verbrechen noch schlimmer als dieses?
3: Ja, Paul, ich habe lange Jahre in London gelebt und da schon 2002 ist mir in Erinnerung geblieben, das war kurz bevor ich dann von da weitergezogen bin, gab es eine Abgeordnete, da habe ich vorhin mal den Namen gesucht, Anne Cryer hieß die, im Unterhaus, die damals schon darüber berichtet hat. Und du hast vollkommen recht, wenn man so zurückschaut, dann ist natürlich in den letzten 25 Jahren jedes Mädchen, was da vergewaltigt wurde und was man hätte verhindern können, ist eigentlich ein Skandal, eine Schande. Wie immer man es nimmt, wird es nicht gerecht. Und die Frage auch als Vater war damals, ich habe mich viel damit befasst, weil ich natürlich einen Neugeborenen beziehungsweise damals ein vierjähriges Kind hatte, einen Jungen. Und wir haben in London gelebt und ich habe deutlich gespürt, selbst bis nach Southfields, das ist in der Nachbarbezirk von Wimbledon, da habe ich längere Zeit gewohnt, wie sich das Ganze langsam aber sicher entwickelt. Und wenn du fragst, ja, mit den Männern, dann ist das natürlich einmal die Maskulinität, die in Europa immer weiter zurückgeht. Aber auf der anderen Seite würde ich mittlerweile sagen, du siehst, wie weit der Polizeistaat UK schon durchgedrungen ist, auch von Henry Novak, den beiden Polizisten, die I don't think so, mate, zu ihm gesagt haben, als er gesagt hat, ich bin gerade erstochen oder ich werde erstochen. Ja. Da tut sich auch nichts mehr. Das heißt, dieser Filz ist so dicht, der geht von Amtsstufe zu Amtsstufe. Und da ist die Frage, warum sind diese Leute bereit, das alles zu decken? Es kann nicht immer nur um die Pension und um die 2.000 oder 3.000 Pfund, die die verdienen, gehen. Es geht auch darum, dass mittlerweile meine Theorie ist, dass die Menschlichkeit auf der Strecke bleiben soll. Und das sieht man in UK, das ist die Speerspitze, man sieht es aber auch in Berlin, man sieht es überall, wie Menschen darauf reagieren, weil die erste Reaktion sollte eigentlich Empörung sein. Und du siehst, dass bei vielen Gestalten, ich nutze hier nicht das Wort Menschen, Gestalten sofort dann kommt, ja, aber das darf nicht politisch genutzt werden. Es wird auch von der Seite politisch genutzt, um eben sofort Ruhe zu halten. Und die Frage ist eben, seit Tommy Robinson immer wieder darauf hinweist, und ich glaube, das ist so ab dem Jahr 2012, 2014, ist er ja auch mehrmals als Terrorist ins Gefängnis gewandert, unter anderem auch in muslimische Abteilungen des Gefängnisses. Da wurden ihm die Zähne ausgeschlagen und das er nicht aufgibt und immer weitergeht, muss ich eigentlich sagen, man kann ihn als Verschwörungstheoretiker auch nicht mehr darstellen, weil all das, was er seit 2014 erzählt, Rotherham, Oldham, wie die Städte überall heißen, es ist wahr. Und die Empörung ist ebenso wenig, weil wahrscheinlich der Polizeistaat schon so weit durchgedrungen ist, dass man weiß, selbst wenn man online dazu kommentiert, kann es sein, dass 4 oder 6 Polizisten sofort im Haus einfallen und die Einschüchterung ist in vollem Gange.
2: Tja, so geht das ist es. Ja nicht neu. Ja, das ist ja nicht neu. Das sehen wir ja in jedem totalitären Staat. Das haben wir im Dritten Reich gesehen. Da haben die Leute auch gesehen, was passiert ist vor ihrer Nase. Ja, haben natürlich hinterher alle gesagt, wir wussten nichts. Aber so ist das nicht gewesen. Ja. Sie haben Angst gehabt. Sie wussten, es wird auch mich in irgendeiner Form treffen, wenn ich die Schnauze aufmache. Das kannst du immer wieder mit Menschen machen. Und die eigene Haut ist jedem näher. Ja, und in UK, ja, da sieht man, das ist wirklich weit fortgeschritten. Also jetzt soll ja auch in einem Bezirk, ich glaube in Südengland, soll das Aufhängen einer Fahne an einem Straßenmast oder an einer Kreuzung verboten werden. Also die englische und die britische Fahne, das wird verboten. Das wird dann strafrechtlich geahndet. Das soll jetzt offiziell kommen, also mitten in der Fußball-WM. Mhm. Weil die glauben nicht, dass das wegen der Fußball-WM ist, die Leute, die Fahnen haben. Ne? Also sondern das ist ein Angriff, eine britische Fahne ist ein Angriff auf den britischen Staat. Und daran sieht man, wie weit der britische Staat verkommen ist.
1: Aber auch da müssen wir nicht nach Britannien schauen, sondern das Verbieten der deutschen Flagge, das haben wir in den letzten Wochen ja auch in Deutschland immer wieder gehabt. Nicht? Da wurde dieser eine Herr dort vor dem Reichstag, der dort mit einer kleinen Reisegruppe langlief, mit einer ganz regulären deutschen Flagge, die er da an so einer Antenne hatte, wurde von Polizisten deswegen angehalten. Es ist dann im Deutschen Bundestag verboten, in den Fensterbereichen Flaggen zu zeigen, weil die Bundestagspräsidentin, eine angeblich konservative Frau von der CDU, wir wissen, das ist die Partei mit der Wählerschaft, die dümmste Lebensform Deutschlands darstellt, die hat verboten, dass Deutschlandflaggen am Bundestag gezeigt werden. Es passiert original das Gleiche in Deutschland. Und auch, was die Sexualverbrechen angeht, du hast schon darauf hingewiesen, Milena, reicht ein Blick nach Nürnberg. Und ich zitiere Marcel Lute, der schon immer wieder zu diesen Fällen sagte, wir müssen nicht ins Ausland schauen, was die systematische sexuelle Ausbeutung von Kindern angeht. Wir haben eine reiche, unrühmliche Geschichte in Deutschland, die sich dort auch...
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0: 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Die dänische Polizei hat in einer 9-monatigen Untersuchung keine abschließenden Beweise dafür gefunden, dass es sich bei den fliegenden Objekten, die im vergangenen Jahr den Flughafen Kopenhagen lahmlegten, tatsächlich um russische Drohnen handelte. Die Vorfälle wurden damals als Teil eines wachsenden Musters mutmaßlicher hybrider Kriegsführung seitens Russlands gegen kritische Infrastruktur in der nordischen Region gewertet. Dr. Alexander Gauland von der AfD hat im Bundestag den Vorwurf erhoben, den Ukraine-Konflikt zu einem Krieg Deutschlands machen zu wollen. Deutschland schickt demnach Milliarden Euro in die Ukraine, während seine eigene Infrastruktur verrotte, die Wirtschaft schrumpfe und die Armut wachse. Wenn die Ukraine weiterkämpfen will, ist das ihr gutes Recht, doch nicht unsere Sache, betonte Gauland. Es stimme nicht, dass die Ukraine die europäische Freiheit verteidige. Im deutschen Interesse seien Friedensverhandlungen und ein Ende des Krieges mit einem Kompromiss, sagte Gauland. Bei dem Waffenhersteller ThyssenKrupp in Duisburg und Salzgitter herrscht, nach Medienberichten, blanke Panik. Die Hochöfen, die jahrzehntelang mit Kokskohle Stahl produzierten, werden durch den EU-Emissionshandel zur Existenzbedrohung. ThyssenKrupp stößt jährlich etwa 20 Millionen Tonnen CO2 aus. Die großen Verlierer sind die Stahlkocher. Für die Arbeiter an den Öfen bedeutet das, Massenentlassungen und Werksschließungen drohen. Tausende gut bezahlte Industriejobs in traditionellen Stahlregionen, Ruhrgebiet Niedersachsen, stehen auf der Kippe. 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
1: Milena, reicht ein Blick nach Nürnberg, und ich zitiere Marcel Luther, der schon immer wieder zu diesen Fällen sagte, wir müssen nicht ins Ausland schauen, was die systematische sexuelle Ausbeutung von Kindern angeht. Wir haben eine reiche, unrühmliche Geschichte in Deutschland, die sich dort auch arabisch-muslimisch vor allem speist, und ich gehe davon aus, die Vorgänge hier sind identisch, nur eben noch nicht offengelegt. Es ist die Woche, in der einige Fassaden fallen, kann man in vielfacher Hinsicht sagen, denn Elon Musk sagt nun auch das, was Paul Brandenburg seit einiger Zeit recht genau so genannt. Er spricht jetzt auch in Deutschland von einer Umvolkung. Die Junge Freiheit berichtet, wörtlich schrieb Musk auf seiner Plattform X, die ethnische Säuberung der Deutschen passiert schon seit langer Zeit. Ich wiederhole, für all die, die es nicht glauben konnten, die ethnische Säuberung der Deutschen passiert schon seit langer Zeit. Und tatsächlich passt zu all dem, was du auch schon angeschnitten hast, Melina, wir leben im Bayerischen Staatsfunk Werbung dafür, dass Frauen sich nun endlich mal modest anziehen, also bescheiden, dass sie also aufhören, ihre weibliche Existenz Männern zu zeigen, weil natürlich Männer wie Hermann und ich sind Opfer unserer Triebe. Wenn wir eine Frau sehen, wenn wir Haare sehen, wenn wir Hüften sehen, dann ist es vollkommen klar, dass wir die Frauen vergewaltigen müssen. Dann sind die auch schuld, wenn wir das dann tun, ja, weil nur der Islam schützt die Frauen vor solchen Monstern. Sowas wird tatsächlich im deutschen Staatsfernsehen mittlerweile im Sinne einer Vorbereitung des Kalifats einfach normal durchgestellt. Und es ist ja, das finde ich so irre, wenn man sich diesen Verfallsgrad anschaut, Herr Mann, die gehen ja so weit, da sagt wirklich einer von diesen wüstentribalistischen Hinterwäldler, wie will man diese Kreatur nennen, die da im Fernsehen sitzt als arabisch-muslimischer Mann und erklärt, seine Frau sei wertvoll wie ein Handy. Also Alice Schwarzer hätte dem noch eine Ohrfeige verpasst, glaube ich, einfach, wenn die in der Talkshow mit dem gesessen hätte. Völlig zu Recht. Ja. Aber diese Redakteure, die sogenannten Feministen, und Feministen sind CDU-Wähler, das ist klar, Philipp Amthor von der CDU bezeichnet sich als Feminist, diese Feministen vom Bayerischen Rundfunk senden allen Ernstes mit unterstützender Intention einen Halbaffen, der seine Frau als Handy bezeichnet und das als schützenswert. Das ist der eigentliche Wahnsinn, oder?
3: Das ist der absolute Wahnsinn, aber die Frage ist ja immer, woher es kommt. Und diese Kleiderordnung, wir haben natürlich kein linksgrünes Publikum, was zuhört, leider, aber das ist das, was auf Frauen zukommt. Und das ist die Endstufe des feministischen Irgendwas, also bis zur feministischen Außenpolitik, wenn die normalen Frauen in dieser Region oder der westlichen Welt nicht zusammenstehen und sagen, dass diese Verrückten, ob die jetzt im Bundestag sitzen oder in irgendwelchen NGOs, die sprechen ja nicht für normale Frauen, weil das, was wir hier erleben, was dieser Mann deutlich macht mit der Handyhülle und mit dem Handy und Sonstiges, das wird auf Frauen in Deutschland zukommen. Und das ist etwas, wo man sich eigentlich Gedanken macht, wie kann so etwas verbreitet werden? Also welcher Journalist empfindet das? Das muss jetzt sozusagen wieder eingenotscht werden. Und da ist das komischerweise oft bei der CSU. Ich glaube, dass sich der sich jetzt am meisten aufgeregt hat, Huber ist, also dieser Generalsekretär von der CSU. Und da habe ich mir mal überlegt, wer hat mich die letzten Jahre, 2017 war ich bei der Abschlusskundgebung am Marienplatz in München bei Merkel und da kam mir einer der schlimmsten jemals in Reden unter, das war Andi Scheuer. Und da habe ich mir mal angeguckt, was macht denn Andi Scheuer heute und vor allem, mit wem ist er verheiratet? Und da gibt es eine Julia Reuss, das ist heute seine Frau, die war früher Staatssekretärin bei Doro Bär und ist, wie es der Zufall will, heute Lobbyistin von Meta in Berlin. Public Policy Director, für Regierungsmaßnahmen zuständig.
1: Gar nichts hat mit irgendwas zu tun, muss ich bei der Gelegenheit mal anstreuen, ja, nur dass ihr das wisst. Ja.
3: Und immer, wenn es darauf ankommt, so etwas praktisch auf höchster Ebene in die Bevölkerung zu notchen, kommt komischerweise immer wieder einer aus dem Söderland, also S-Ö-D-D-R geschrieben, belehrt uns dann. Die kommt aus der Herbert-Quandt-Stiftung. Man kann dann im Lebenslauf sehen, wo kommt sowas her, also ob das jetzt Bill und Melinda Gates Stiftung ist und sonstige Sachen. Und das ist schon eigentlich unsere Aufgabe, auf die Wurzel zu gucken. Dass so ein Muslim das so auffasst, würde mich dazu bringen, wirklich auch nochmal, was immer wieder kritisiert wird, wenn ich sage, wir müssen uns auch den durchschnittlichen IQ anschauen. Da werde ich sofort in die Rassistenecke geschoben, aber es gibt einen Grund, warum bestimmte Dinge einfach einen höheren IQ erfordern und andere eben mit Reaktionen mit niedrigem IQ zusammenhängen. Das darf man hier nicht so sagen, sonst schreibt mir Johannes aus Berlin auch. Und von daher ist das immer wieder etwas, was man beachten muss, wer sagt es und wie leicht die Massen zu steuern sind. Ja,
2: ja, aber Huber, habe ich das vielleicht falsch verstanden jetzt, aber Huber hat sich gegen diesen Beitrag ausgesprochen, ja. Nicht dafür.
1: Ja.
2: Also nur so am Rande.
1: In dem Fall ja.
3: Ja.
1: In dem Fall ja, aber das ist der gute also, Trader, das habe ich ja schon gelernt von Hermann, der hedgt natürlich auch seine eigene Position immer. Ja, man reitet schön in die eine Richtung und wenn man dann aber frei nach Söder sieht, oh, da könnte sich jetzt die Meinung öffentlich ändern, dann haut man natürlich auch kräftig auf die Gegenseite. Und
2: ja, okay, genau. Aber diesmal, man kann es ihm aber jetzt nicht wirklich vorwerfen, dem Huber in diesem Fall. Aber es geht ja,
1: aber die Wendehaltigkeit der CSU, die kann man benennen. Ne? Also.
2: Ja. Ja, natürlich, der Opportunistenradar Markus Söder, ja, der rotiert täglich und stündlich und sekündlich. Übrigens zur Kleiderordnung hat ja schon der österreichische Bundespräsident Van der Bellen, gerne Van der Beiden genannt, vor ein paar Jahren gesagt, auch österreichische Frauen werden sich daran gewöhnen, aus Solidarität Kopftücher zu tragen. Ja. Das hat mich doch schon damals sehr verwundert. Heute verwundert einen das nicht mehr. Aber mich hat ein Fall in dieser Woche auch wirklich beeindruckt. Und das ist ein Junge, Ein 12-jähriger Junge wurde auf der Klassenfahrt ausgepeitscht und wirklich schwerstens misshandelt, ja. Der wurde abends in einem Schlafraum, also es ist eine Schulklasse aus Bayern gewesen, in einem Schlafraum wiederholt mit einem Gürtel grün und blau geschlagen. Blutergüsse an Schenkeln und Rücken, ja. Er soll zudem teilweise entkleidet, sexuell genötigt worden sein. Und es gibt da von diesem Missbrauch auch Fotos und Videos und bei TikTok wurden die hochgeladen. Und bei den Beschuldigten handelt es sich um einen afghanischen und einen syrischen Schüler, also beide strafunmündig. Gegen die wird jetzt ermittelt, aber die Mutter sagt, und da hat sie natürlich einen Punkt, da waren 5 Lehrer dabei. 5 Lehrer waren dabei und keinem ist aufgefallen, dass mein Sohn eine Woche lang gequält wird. Hm. Also das ist natürlich auch die richtige Frage. Das kann ja gar nicht sein, wenn die den so traktiert haben. Das kann doch nicht sein, dass 5 Lehrer das, ja.
1: I don't think so,
2: also das ist im Grunde, furchtbar.
1: Man nennt es Umvolkung, Hass gegen weiße und arabisch-muslimisch ausufernde Gewalt. Es sind immer und immer und immer und immer wieder arabische Muslime, die auch für die nächste Meldung verantwortlich sind und damit eine Drohung oder eine Warnung bewahrheiten, die meine schwulen Freunde tatsächlich schon vielfach in den letzten Jahren brachten und eine Sorge, die sie hatten. Die Junge Freiheit berichtet, Offenbach am Main. Die Polizei in Offenbach hat Ermittlungen in mehreren Fällen von Überfällen auf Schwule aufgenommen, von denen mindestens 5 mutmaßlich von Migrantenbanden begangen worden waren. Man sieht dort einen Zusammenhang zwischen dem offensichtlichen Hass auf Schwule und dem streng muslimischen Weltbild der Täter. 2024 waren insgesamt 60 von 173 Verdächtigen ohne deutschen Pass, was einen Anteil von 34,7% entspricht. Die Junge Freiheit unterschlägt hier, wahrscheinlich weiß sie es auch nicht, den Anteil der Deutschen, in Anführungsstrichen Deutschen, mit einem anderen Pass aus einem arabisch-muslimischen Land. Die werden dann nicht als Ausländer gezählt, aber sie schreibt, die meisten Täter kamen eben damals und heute aus Afghanistan, der Türkei, Syrien und dem Irak. Und wie weit es dann auch im Alltag geht mit diesem arabisch-muslimischen Hass.
2: Ja? Das ist noch nicht fertig, diese Meldung.
1: Entschuldigung.
2: Weil was ganz interessant ist, was dann der CSD Offenbach dazu gesagt hat, als es klar wurde, dass Schwule dort überfallen wurden, ja. Die haben gesagt, also das Problem lasse sich nicht mit der Herkunft der Täter erklären. Es ist ein gesamtgesellschaftliches Problem und muss auch so angegangen werden. Das hat der stellvertretende Vorsitzende des Vereins, Mars Weikert, laut Portal queer.de gesagt, die Herkunft der Täter spielt eine untergeordnete Rolle. Und da verrät dieser CSD die eigene Klientel. Ja, also nicht die Angriffe auf Schwule ist das Problem, sondern die bösen Rassisten, die benennen, wer da angegriffen hat. Das ist derselbe Move wie beim Antisemitismus.
1: Exakt.
2: Alle schweigen, ja, warum der in Deutschland so stark angestiegen ist. Und am Ende sind natürlich die Rechten und die AfD schuld. Hm. Und nochmal zu den Schwulen. Es ist kein Zufall, dass ich vor der Bundestagswahl 2025 bei einer Umfrage von Romeo, das ist so eine Dating-Plattform, die meisten Schwulen, nämlich knapp 28%, für die AfD ausgesprochen haben.
1: Tja,
2: das ist reine Notwehr. Ja? Schwulen geht es in Deutschland wieder an den Kragen.
1: Du, ich habe tatsächlich bei dieser Meldung bewusst weggelassen, dass diese angebliche schwulen Interessen Vertretung, das ist eine NGO-Nutte, genauso wie die Amadeo-Stasi-Stiftung, genauso wie die. Klar, die reden das Wort des Regimes, ja, und dass selbst die Eigeninteressensvertretung der Schwulen in wirklich nichts weiter sind als Regime-Nutten, das ist klar, ist eine Tatsache. Sagen dir ja auch.
2: Ich fand schon, dass das erst die Meldung vollständig macht.
1: Ja, gut, das ist in der Tat eine Meldung. Ich finde, das ist noch ein anderer Aspekt davon. Das will das jetzt nicht wegquatschen, aber es war mir jetzt in dem Fall wichtig, darauf hinzuweisen, dass die Schwulen eben wieder. Nee, ich sag's, das ist für mich ein anderer Aspekt. Also es ging darum, dass die Schwulen wieder Opfer werden, dass die schwulen NGOs genauso kaputte NGOs sind wie die Hetero-NGOs. Ja, da, so ist es. Schwule werden natürlich mit Vorliebe vom System missbraucht, um angeblich, weil man ja für sie kämpft, ja, also weil sie eine beliebte Minderheit sind, die sich auf die Flagge schreiben können. Wenn man dann mit schwulen Aktivisten wie Ali Utlu spricht, dann sagen sie einem ja auch ganz klar, hör auf mit dem Blödsinn, ich bin nicht queer, ich bin schwul und ich habe keine Lust, mit irgendwelchen Pedo-Flaggen beworben zu werden. In meinem Namen sprecht ihr nicht, aber sie werden gekapert für solche Zwecke. Wie weit das Kalifat mittlerweile Einzug in unseren Alltag gehalten hat, berichtet dieser Tage News übrigens an einem Beispiel, dass man sich auch zweimal geben muss. Da schreiben sie, Louis Windeck betreibt den Burgerladen Kleiner Büffel im beschaulichen Dorsten in Nordrhein-Westfalen. Er postet ein kurzes Video auf Instagram und TikTok. Darin reagiert er auf eine vielfach gestellte Frage. Ist euer Fleisch halal? Windeck gibt eine Antwort, die ihm später zum Verhängnis werden wird. Nein, unser Fleisch ist nicht halal. Es dauert nicht lange und das Video geht auf beiden Kanälen viral. Plötzlich sieht sich Windeck einem massiven Shitstorm ausgesetzt. Immer mehr Stimmen aus der muslimischen Community fordern grundsätzlich nur noch Halal-Fleisch in Restaurants anzubieten. Windeck hingegen verfolgt einen einfachen Grundsatz. Jeder solle selbst entscheiden, was er anbietet und andere einfach in Ruhe lassen. Die vielen positiven Reaktionen nach dem zweiten Video geben Windeck Zuversicht. So habe er erkannt, wie viele Menschen seine Sichtweisen teilen. Tja, Hermann, appierst du noch Halal, ne? Oder vielleicht Dönermeiten oder so?
3: Nein, aber man muss sich auch zu wirklich vor Gesicht halten, was Halal eigentlich bedeutet und wie die Tiere leiden, wenn sie geschlachtet werden, weil da so viel Adrenalin freigesetzt wird, dass das anscheinend, ich weiß es nicht, aber den Geschmack verbessert oder zumindest in diese Richtung geht. Also jeder Tierschützer müsste hier mit aufschreien, aber wir sind bei Doppelmoral und Doppeltäuschlerei Nummer 4773 in Deutschland. Und das heißt, bevor ich jetzt irgendetwas gegen diese Art der Ernährung sage, dann bin ich lieber ruhig, aber jeder Tierschützer muss hier auf die Barrikaden gehen und man kann dem Döner oder dem Burgerladenbesitzer eigentlich nur dankbar sein, dass er sagt, was er denkt. Und das ist eben die große Krux im Moment, dass wir so weit unter Druck sind, dass wir kaum noch irgendwo finden, dass Leute das sagen, was sie denken. Das heißt, man kann auch nicht richtig darauf reagieren. Es wird gelogen, was das Zeug hält. Und jetzt in diesem Fall, dieser Burgerladen, ja, er wird die Konsequenzen bekommen, aus meiner Sicht. Und das heißt, das wird für ihn nicht schön, ebenso wie das im Politischen nicht schön ist, wenn die AfD sich jetzt wo treffen sie sich am 4. Juli? In Erfurt. Da wird alles organisiert und so werden halt immer wieder Zielfahnenkreuze auf bestimmte Menschen gerichtet. Da kann man sich vorstellen, dass der niemals mehr sowas postet und das ist eben
1: wo
3: wir hinsteuern.
1: Wer weiß, vielleicht ja im Gegenteil. Ich erinnere ja immer wieder gerne an die Böttcher AG. Alle Schreibwarenbedarfsfragen klärt ihr mit der Böttcher AG. Nein, dafür haben wir kein Geld bekommen von der Böttcher AG. Aber die Böttcher AG hat ja einfach damals als bekannter, als Lieferant von Büroartikeln damals drauf gepfiffen und hat gesagt, mir doch egal, wir haben an die AfD gespendet und wir stehen dazu. Und seitdem hat sie, glaube ich, ihren Umsatz irgendwie verdoppelt oder irgendwas. Sie haben Rekordumsatz gemacht. Also ein Beispiel dafür, dass man eben einfach mal ein bisschen Gegenwind ertragen muss und auch belohnt wird vom Konsumenten, wenn der sagt, ich stelle mich mal gerade auf die Seite. Aber ja, zusammenfassend kann man vielleicht das Ganze mit einem Satz, den eine RTL und ausgerechnet Spiegel TV-Moderatorin ganz schockiert dieser Tage in der Springerpresse von sich gibt. Das ist eine Liv von Böttcher und Liv ist ganz schockiert. Sie hat ja so artig bei Spiegel TV und anderen staatsnahen Medien immer wieder über die schöne neue bunte Realität berichtet. Jetzt sagt sie, sie sei ganz schockiert über das, was ihr Polizisten hinter der Kamera zugeben würden, wenn sie dann ausgeschaltet sind, wenn sie off-record sind. Da zitiert sie jetzt hochrangige Polizeibeamte mit dem Satz, Deutschland ist eigentlich schon lange verloren. Deutschland ist zum Rauben und Vergewaltigen freigegeben. Es fiel Frau von Böttcher ein, dass sie das schon 2025 gehört hat, 10 Jahre nach der Kölner Silvesternacht.
2: Naja, also ich finde, jetzt über Frau von Böttcher herzuziehen, finde ich jetzt etwas übertrieben, weil immerhin hat sie jetzt, sie hat diese Aussagen gehört, das hat sie schockiert und sie hat ein Buch daraus gemacht. Warum? Was ist daran auszusetzen? Ja, sie hat es gemerkt, hat reagiert und möchte es einem breiteren Publikum zukommen lassen. Daran ist eigentlich überhaupt nichts Falsches.
1: Nein.
2: Ich meine, dass sie vorher bei Spiegel TV war, ja gut, du warst bei Pfizer. Ich meine, what's shells, ne? Ist ja wurscht.
1: Ja, die Frage ist noch, was wir da gemacht haben. Ne? Ich habe bei Pfizer nicht irgendwelche Impfungen propagiert oder Dinge gemacht, für die ich mich jetzt, von denen ich mich irgendwie bereuen müsste.
2: Nein, aber ich weiß nicht, warum man die jetzt so angreifen soll.
1: Ja, wenn man den Artikel liest und wenn man ihre Darstellung in der Welt liest, ist das immer
2: gelesen.
1: Ja, dann finde ich das immer noch ein bisschen heuchlerisch, ein bisschen too little too late, wie der Angelsachse sagt. Besser als nie. Ist ja völlig richtig, aber trotzdem...
2: Nicht jeder ist auf dem gleichen Stand. Das kann man den Leuten nicht immer vorwerfen, dass sie nicht alle auf dem Stand sind, auf dem man selber ist.
1: Frau von Böttcher,
2: ich finde das okay.
1: Wird gerade ganz andächtig da sagen, mit Milena Preradovic hat sie eine Verteidigerin gefunden. Ja, ich finde es nicht okay, darauf können wir uns einigen, aber ich finde es okay, dass sie jetzt zumindest langsam anfängt, den Mund aufzumachen. Nicht okay, wird wohl auch Donald Trump seinen Zustand finden, den er mittlerweile in Sachen Iran vorfindet, denn was die weltweiten Kriege angeht, da ist eigentlich, ja, wir wissen es nicht genau, wie es steht, weil es steht eigentlich immer gerade nicht so, wie Donald es ansagt. Offiziell haben Donald Trump und die tiranische Gegenseite nun ein Memorandum of Understanding unterschrieben. Donald Trump in Versailles an der Seite von Emmanuel Macron, die Iraner zeitgleich oder versetzt in Pakistan digital getrennt und eben nicht physisch anwesend bei Donald Trump. Und kurz nach Unterzeichnen dieses Memorandum of Understandings, das den Waffenstillstand an allen Fronten des Krieges inklusive Libanon inkludieren sollte, mit Reparationszahlungen an die Iraner, da bricht in doppelter Hinsicht, Milena, für Donald Trump eigentlich im Prinzip alles unter ihm zusammen, könnte man sagen, was er sich wohl damit erhofft hat. Denn einerseits funktioniert das mit dem Waffenstillstand nur sehr schlecht, denn Israel kämpft im Libanon weiter und der Iran erklärt, damit sei dieses Memorandum of Understanding gleich unterlaufen und es gelte nun nicht mehr in diesen 60 Tagen Waffenruhe, die eigentlich beschlossen sind. Und davon nicht genug oder nicht genug Chaos für Donald. Gleichzeitig fallen große Teile seiner Republikaner ihm in den Rücken, weil sie sagen, dass dieses Abkommen eine Schande sei und geradezu ein Aufgeben und ein Verrat an den Soldaten, die nun dafür gestorben seien. Der texanische Senator Ted Cruz lässt sich zitieren mit dem Satz, wir haben Irans Militär zerstört und sollen jetzt dessen Wiederaufbau finanzieren. Also doppelt schwierig für Donald, Iran ist ihm so richtig um die Ohren geflogen.
2: Ja, das kann man so sagen. Und jetzt fliegen ihm die Israelis noch um die Ohren. Dem Vernehmen nach war Netanyahu auch nicht sonderlich begeistert über dieses Abkommen. Das würde, sagen wir mal so, eine dieser Reaktionen, das weiter auf Kämpfe zu setzen, würde dafür sprechen. Sein Finanzminister Smotrich hat gepostet, Zeit mit Feuer zu sprechen, die Tore der Hölle zu öffnen. Das ist aktuell. Ja. Ich denke nicht, dass Trump das gefällt. Der sieht sich ja gerade als großen Friedensstifter. Das ist so ein bisschen wie ein pyromanischer Feuerwehrmann. Ja. Erst zündeln, dann löschen. Und er behauptet ja, er habe dem Iran eine riesige Niederlage bereitet. Das ist für mich jetzt nirgendwo erkennbar. Es hat sich für die USA nichts verbessert und für den Iran nichts verschlechtert. Im Gegenteil, das Regime hat Federn gelassen, sitzt fest im Sattel. Also ein paar andere Leute sind jetzt halt drin. Ja. Vor dem Krieg war ja die Straße von Hormuz eigentlich kein größeres Thema. Jetzt weiß der Iran natürlich endgültig, was er da für ein Pfund in der Hand hat. Und das will er auch nutzen. Also momentan will er noch keine Maut erheben. Ich nehme an, das gehört zum Deal mit den Amerikanern. Aber alle Schiffe sollen sich jetzt vorher anmelden, bevor sie durch diese Straße fahren. Also die haben sich schon als Schleusenwärter dahingestellt. Ja, ja. Und du hast es gesagt, bei den Republikanern gärt es, weil es geht ja auch um die Freigabe eingefrorener iranischer Vermögenswerte und auch möglicher Sanktionserleichterungen, die Donald Trump in Aussicht gestellt hat. Also das ist natürlich nicht das, was sich die Feinde dieses Iran-Regimes vorgestellt haben. Und dann ist ja noch ein Investitionsfonds geplant in Höhe von 300 Milliarden Dollar zur Förderung von Investitionen und zum Wiederaufbau des Landes. Also, das ist jetzt kein amerikanisches Staatsgeld, sondern das will Trump in irgendeiner Form einsammeln. Da frage ich mich gleich, huch, bauen, einsammeln, wer wird davon profitieren? Die Baufirma von Jared Kushner, seinem Schwiegersohn. Ja. Also ich weiß es nicht, aber was auch noch ein bisschen irritierend war, das war Trumps Spruch, der sagte wörtlich, ich weiß nur eines, jedes Mal, wenn wir über die Möglichkeit von Frieden sprachen, schoss der Aktienmarkt wie eine Rakete in die Höhe. Wissen Sie, der Aktienmarkt ist genialer als jeder andere. Einschließlich der Leute hier auf der Bühne, abgesehen von mir natürlich. Also ich meine, das ist typisch Trump. Ich will ihm jetzt nichts unterstellen, aber wenn jemand Insider-Geschäfte machen kann, dann der schon weiß, wann der Vertrag unterschrieben wird. Oder was meinst du, Hermann?
1: Ja, ich wollte gerade fragen, also das Insider-Geschäfte von Donald Trump sind ja das Spezialgebiet eines Herren hier in der Runde. Und wenn ich kurz noch einwerfen darf, der 300 Milliarden Dollar schwere Fonds für den Wiederaufbau, den bezeichnet der Vorsitzende des Streitkräfteausschusses im Senat, ein Herr Roger Wicker, als einen Vorteil, einen wirtschaftlichen Vorteil für Teheran, die das Atomabkommen von Obama noch übersteigt. Also derartig wütend sind seine Freunde. Aber ja, Trump dürfte wohl dran verdienen, Hermann.
3: Absolut. Und die letzte Meldung war, dass J.D. Vance nicht in die Schweiz gereist ist, um letztendlich da mit den Iranern das zu unterzeichnen. Also von daher genau das, was Milena...
2: Na gut, die Iraner kommen nicht. Die Iraner, Die Iraner haben gesagt, sie kommen nicht, weil es wieder Kämpfe im Libanon gibt. Und daraufhin ist auch Vance nicht geflogen. So habe ich das verstanden.
3: Ja, genau. Aber es wäre ja ein Zeichen gewesen, dass er, also wenn man so von Zeichen setzen spricht, dass er dahin fliegt und sagt, we are ready. Natürlich, Bibi Netanyahu macht sein eigenes Ding. Da wird es auch noch munter zur Sache gehen, meines Erachtens. Aber das, was du zitiert hast, genau diese Aussage von Trump, er hat sich ja dann auch umgedreht und zu Scott Bessent gesagt, Scott, bist du schlauer als der Markt? Und dann sagt Bessent natürlich,

0: uns nicht von den Amerikanern auf der Nase rumtanzen. Aber diese wirtschaftliche Komponente, diese Insider-Trades, die Milliarden Dollar dieser Truppe immer wieder zuspülen, ist natürlich so, je größer die werden, umso heftiger können diese Finanzmärkte manipuliert werden. Und was ich öfter anspreche ist, dass die ganzen asiatischen Länder eigentlich sehr short, also sehr wenige US-Dollars haben, die sie eigentlich bräuchten. Also mit diesen Aktionen setzt sich auch Amerika immer wieder in die Position, die Weltleitwährung und Weltreservewährung zu sein. Und von daher ist das alles, da gibt es keinen Zufall. Und der einzige Zufall, der ist, ist immer, ist es eine Milliarde oder drei, die für die Trump-Familie und für die engsten Freunde hängen bleiben. Aber diese Art von Insider-Trade ist wirklich mittlerweile unerträglich geworden und er drückt es aus. Und da kann man nur sagen, zumindest lässt er ein paar Brotkrumen liegen für die, die mittraden sozusagen. Also wenn Donald Trump sagt, kauf, dann kauf du einfach mit. Ist das moralisch? Wenn man in Deutschland ist, muss man ja immer an die Moral denken. Ist das moralisch verwerflich? Nein, im Gegenteil, verdien das mit, was du noch kannst, weil ich glaube, die Zeit, in der wir anlegen oder investieren oder probieren, eine Rendite zu erwirtschaften, die kommt zum Ende. Genauso wie die Überwachung stetig zunimmt. Wir werden noch 2, 3, 4 Jahre haben, wo wir in bestimmte Dinge investieren können und dann ist Schluss. Die werden uns einfach irgendwann den Rugpull, nennt man das im Kryptomarkt, den Teppich unter den Füßen wegziehen und werden Tatsachen schaffen. Und das immer wieder das Geteste, wann regt sich die Menschheit, wann regt sich die Meute auf, kommt immer wieder auf den alten Juncker zurück. Wir tun was, wir warten, wie die öffentliche Reaktion ist, dann bleiben wir stehen, wir gehen niemals zurück und dann im nächsten Anlauf ziehen wir es durch. Das geht querbeet und das gilt auch für Trump.
1: Du, ihr habt es ja gerade schon gesagt, während Trump die Ölprobleme dort im Iran hat, geht ja zeitgleich abgestimmt, gar nichts hat mit irgendwas zu tun. Eine ukrainische Drohne, Volodymyr Zelensky nennt sie scherzhaft, sarkastisch Langstreckensanktion, eine ukrainische Drohne in Moskau nieder und trifft dort just ein Öllager, das öffentlichkeitswirksam und mit vielen Fotos dokumentiert dann brennt. Deutsche Medien berichten darüber, nun sei auch die Moskowiter Bürgerschaft gebrochen, die Russen hätten genug vom ständigen Drohnenterror und lägen am Boden. Ich konnte mich in St. Petersburg davon überzeugen, dass das nicht der Fall ist. Aber, Hermann, so richtig ein Zufall, dass es nur ausgerechnet ein Öllager in der Zeit getroffen hat, kann ich da auch nicht mehr drin erkennen. Also, dass die Ukrainer die Russen angreifen, ist absolut nachvollziehbar, im Kriegsrahmen normal. Timing und Art dieses Anschlages finde ich dann doch wieder auffällig, aber ich bin ja auch Schwuppler.
0: Es gibt ein paar Dinge, die sehr auffällig sind. Also natürlich der Angriff auf diese Raffinerie, wie es der Zufall will, auch wieder eine der ganz großen. Wir hatten das schon mehrmals zum Thema, also in Melbourne, Australien, die Raffinerie ging hoch, die größte in Texas ging hoch. Das heißt, auch wenn jetzt der Ölpreis fallen sollte, nachdem man sich mit dem Iran geeinigt hat, ist hier noch gar nichts, was großartig günstiger werden wird, weil die ganze Welt eigentlich wieder ihre Reserven aufladen, beziehungsweise die Raffinerien, alles, was darüber über die Infrastruktur geht, das dauert Jahre aufzubauen. Und für diese Drohne, die du gerade ansprichst, Paul, fand ich ganz pervers. In Paris findet gerade eine Militärausstellung statt und da wurde von der Firma Firepoint dieser Angriff auf die Raffinerie live übertragen. Du hast also vorher diese Drohnen gesehen, dahinter einen Riesenschirm und dann hast du, wie es der Zufall will, genau zu diesem Zeitpunkt, als die eingeschlagen ist, eine Live-Schaltung von der. Jawohl, ja. Also ist schon pervers.
1: Ja. Das ehrlich gesagt, ich meine, lernt ja nie aus. Also ernsthaft, die haben ernsthaft auf ihrer Waffenmesse, wow, also das wird dann auch den Russen.
0: Firma Firepoint.
1: Okay, das dürfte auch den Russen dürfte das im Gegensatz zu mir nicht entgangen sein, dass das offensichtlich derartig inszeniert wird. Wird immer spannender, muss man sagen, wann vielleicht irgendwann mal einem Russen die Hutschnur platzt und es irgendeine Quittung dafür gibt, was Deutschland und Frankreich so tun, ja.
2: Ja, es eskaliert halt, um das jetzt nochmal ganz kurz politisch einzuordnen. Hier wird gejubelt über diese Treffer in Russland, ja, also das kann man wirklich, das trieft aus den Poren. Ja. Aber was viele nicht verstehen, politisch spaltet sich Russland auch, ja, also in die eher Besonnenen, zu denen tatsächlich auch Putin gehört, und in die, die inzwischen offen von einem Präventivschlag gegen Europa sprechen, ja, weil sie sich durch Europa, das den Krieg ja auch finanziert, bedroht fühlen. So, und jetzt geht's hier nicht um, wer hat Recht oder Putin hat aber angefangen. Hier geht's jetzt wirklich um die Gefahr eines echten Krieges bei uns, ja. Und natürlich bedeutet das nichts Gutes.

0: Ist für die Ukraine. Also der russische Außenminister Lavrov hat schon schwere Gegenschläge angekündigt. Es geht alles weiter. Das geht nur eine Stufe, eine Eskalationsstufe höher weiter. Ja, und das wird bei uns nicht verstanden. Bei uns denken diese Propagandisten, diese wirklich dummen Menschen, die einfach nur hören, was ihre Oberpropagandisten ihnen sagen. Ja, wenn der Putin weg ist, dann ist alles gut. Nein, Putin gehört ja noch zu den Besonnenen, ja, zu denen, die sich zurückhalten, ja. Und während jetzt die WM läuft in den USA, Mexiko und Kanada, das nutzt jetzt die EU, um diesen Beitritt der Ukraine zur EU voranzutreiben, ja. Die haben sich, glaube ich, schon am 15., glaube ich, zum ersten Mal wieder so getroffen zu wirklichen Beitrittsgesprächen. Und auch dazu gibt es eine Aussage von Lavrov, die ich ganz interessant finde. Er sagt: Aus Sicht der inneren Probleme der Europäischen Union wäre es vielleicht gar nicht schlecht, wenn die Ukraine beitreten würde. Dann würde die Union einfach auseinanderfallen. Und was die Leute hier auch gerne vergessen, ein Kriegsland in die EU aufzunehmen, das ist einmal ist es gar nicht erlaubt. Aber wenn man es tut, dann ist die EU verpflichtet, dem angegriffenen Land zu helfen. Ja?
1: Ja.
0: Und dann denke ich, das sind schlechte Aussichten für Hafermilchsören. Ja?
1: Naja, das wollen sie ja, ganz offenkundig. Und tatsächlich, da muss ich Lavrov widersprechen. Ich halte diese EU für derartig korrupt und böswillig und zerstört. Das ist genau das Level von Zelensky und Konsorten. Ich glaube, die Ukraine passt aus der Sicht hervorragend in die Union. Und ich glaube,
0: ja, aber
1: auch,
0: ob sie das wirtschaftlich übersteht, die EU. Also vielleicht meint er das auch so. Also,
1: wird sie es wirtschaftlich überstehen?
2: Solange die Deutschen weiter ausgepresst werden können, werden sie das über Deutschland machen. Und es wird ja immer wieder gerufen, die Deutschen sind die einzigen bei den G7, die noch ein AAA-Rating haben, also sich noch weiter verschulden können. Der Markt wird auch darauf reagieren. Das wird ein abruptes Ende finden, aber im Moment ist das so wirklich das Vorhaben. Dazu darf man nicht vergessen, zu der Ukraine wollen sie auch gleichzeitig die ärmste Region der EU-Gebiete, nämlich Moldau, mit dazu nehmen. Ja? Und das ist etwas, wo ich schon sage, also wer jemals diesen Vertrag gesehen oder gelesen hat, ja,
0: wer jemals sein Handy nicht ausgeschaltet hat, das genau. Kostet
1: ja, zwei Euro. Sagt die Pudelbesitzerin mit der höchsten Pudelfederrate.
0: Moment mal, Lissi ist unbezahlter Mitarbeiter dieses Podcasts. Ja.
2: Ausgebeutet. Sie wird ausgebeutet. Ja, stimmt.
1: Hundeausbeutung. Oh, da gibt es bestimmt eine NGO. Ich sehe schon die Post. Und Herr Plog hat eine ganz neue Strafbarkeitsfront gefunden.
2: Ja. Ja, nee, mein Fehler. Ich kann euch sagen, es war sicher wieder PayPal, weil ich kriege die letzten Tage wahnsinnig viele Anrufe von PayPal, die mich zu irgendwas zwingen wollen. Wahrscheinlich wissen sie, dass wir auf Zypern sind und gescammt werden wollen. Also von daher, sorry für das. Ja, aber nochmal zurückzukommen auf dieses Beitrittsgesuch, beziehungsweise jede Aussage von Ursula von der Leyen zielt ja in die gleiche Richtung. Ja, Lavrov hat recht, daran wird sich die EU früher oder später verheben, aber es wird eben mit jedem Tag, den wir warten, schlimmer, weil die Substanz geht. Und die Substanz verlieren heißt, wir haben dann nichts mehr zum Investieren. Es gab ja gerade einen super Return, eine Messe in Berlin, wo die größten Private Equity und Venture Capitalisten dieses Planeten, die sind ja einmal im Jahr in Berlin, die haben 50 Billionen Dollar unter Verwaltung, unter Management. Und die haben natürlich Interesse an Deutschland. Aber die Deutschen können das nicht bieten, was sie da suchen, also Public-Private Partnerships. Und da muss man auch sagen, jede Art von Struktur zu investieren geht über Luxemburg. Also die Deutschen, das Problem läuft eigentlich immer wieder bei der SPD auf, in diesem Fall bei Lars Klingbeil. Und deshalb nimmt man die EU, nimmt man das, alles was sie können, ist das Geld abziehen, aber sie investieren eben nicht. Und das wird uns jeden Tag weiter auf die Füße fallen. Und wir hatten ja Emanuel Böminghaus schon angesprochen, da ist das wie ein Wasserfall. Und wie es der Zufall will, kam BMW jetzt gerade mit einer Gewinnwarnung beziehungsweise mit einem realisierten Verlust. Das heißt, die deutsche Autoindustrie ist auf dem Weg, komplett obsolet zu sein, und es geht munter weiter.
1: Ja, das.
0: Ja, Moment, zur deutschen Autoindustrie würde ich auch noch ganz kurz, wenn du ihn schon erwähnt hast, einen Satz sagen. Das liegt an den deutschen E-Autos. Die sind nämlich ein Ladenhüter, weil China den Reibach macht. Also der Bundesumweltminister Schneider hat sich gerade noch feiern lassen für mehr als 55.000 Anträge dieser E-Auto-Prämie mit einer beantragten Fördersumme von rund 240 Millionen Euro. Aber davon profitieren vor allem chinesische günstige Autos. Die fallen nämlich genau in die Förderklasse, ja, und nicht die teuren deutschen Marken. Ja. Also, ja, das
1: haben die
0: was sie auch anfassen, ne? Ja, was sie auch anfassen, es ist ein Rohrkrepier. Da lässt er sich auch noch feiern, dass die Leute mit seiner Förderprämie chinesische Autos verkaufen. Das ist unglaublich.
1: Ja, in der Tat, wie immer weise ich darauf hin, wer sich für Wirtschaft, für die Details, Hintergründe interessiert und das, was diese Super Return-Teilnehmer beispielsweise auch gesagt haben, warum sie gerne nach Berlin kommen, war dieses wöchentliches Highlight an den Wirtschaftsinsider-Informationen von Hermann dem Banker, die er ja Woche für Woche im nackten Geld, unserem freitäglichen Wirtschaftspodcast, unter das Volk streut, also auch unter mich, und lohnt sich da reinzuhören und Dinge und zu finden. Und wir müssen auch noch ausführlich über die deutsche Schlusslichtwirtschaft reden, aber vor dem Fressen kommt in dem Fall nicht die Moral, sondern das nackte Überleben. Denn innenpolitisch ist in Deutschland nicht nur die Umvolkung im vollen Gange, sondern auch das, was wir hier im Podcast und einige andere auch schon oft angekündigt haben und was sich wohl noch ins Blutige steigern wird, nämlich der politische Gewaltkampf der abtretenden linken Korruptionsseilschaften, zumindest in Teilen dort, wo sie Angst haben müssen abzutreten. Das ist beispielsweise in Mecklenburg-Vorpommern der Fall, weil in weiten Teilen Ostdeutschlands ja bekanntlich die AfD vor einer absoluten Mehrheit steht, beziehungsweise einer Machtübernahme teilweise vor der absoluten Mehrheit. Im September eventuell durch Ulrich Siegmund in Sachsen-Anhalt und irgendwann auch in Mecklenburg-Vorpommern. Und dort kam es jetzt zu einem blutigen politischen Anschlag. Alexander Wallasch berichtet darüber und hat ein Interview mit einem AfD-Vertreter aus Mecklenburg-Vorpommern. Alexander Wallasch schreibt, in der Nacht zum 18. Juni wurde der AfD-Landtagsabgeordnete und Rostocker Kreisvorsitzende Michael Meister vor seinem Haus in Rostock von zwei unbekannten, vermummten Männern angegriffen. Die Täter beleidigten ihn als AfD-Nazi und verletzten ihn mit einem spitzen Gegenstand am Arm. Stiche in den Rücken wurden offenbar nur durch den Laptop im Rucksack abgewehrt. Die Polizei ermittelt wegen gefährlicher Körperverletzung, sogar möglicherweise wegen versuchten Mordes, schreibt Alexander Wallasch. Das blutige T-Shirt und das blutige Hemd nach diesem Anschlag geht als Meme um die Welt, auch das von Elon Musk geteilt und kommentiert mit dem Hinweis, dass in Deutschland wirklich ein Überlebenskampf derzeit stattfinde. Also der politische Kampf, der politische Guerillakampf der regimenahen Truppen hat jetzt schon den Zustand erreicht, Milena, von dem wir ja auch hier oft gewarnt haben und den wir kommen sehen, weil es ja offensichtlich ist. Wir mahnen hier nicht im Sinne einer impotenten Rührerei, sondern es zeichnet sich eben ab, dass das immer weiter eskaliert. Und die Gewalt kommt nun, wie oft gesagt, eben von der Seite, nicht von der AfD und angeblich rechtsradikalen Seite, sondern immer weiter von der Regimeseite, die offensichtlich die nackte Panik hat, die Macht irgendwann zu verlieren, so denn die Wahlen stattfinden.
0: Ja, und das ist Anstiftung im Grunde zur Gewalt, was die Regierungsparteien machen oder auch die, sagen wir mal, die DEP, die gesamten anderen Parteien, die Deutsche Einheitspartei. Diese Entmenschlichung von AfD-Mitgliedern, Politikern und Wählern, ja. Also die werden ja dargestellt als der letzte Dreck, als der letzte Nazi, als vogelfrei. Und das ist wie bei Corona, ja, als die Ungeimpften als Volksverräter und so weiter auch von der obersten politischen Klasse dargestellt wurden. Da kam es auch zu Übergriffen und genauso ist es hier. Also im Grunde sollte sich Oberstaatsanwalt Ploog darum mal kümmern, ja, wie diese Menschen, also wie die Menschen dort draußen aufgehetzt werden. Durch diese Entmenschlichung von AfD-Wählern, Mitgliedern und Anhängern. Das kann doch ganz, ganz böse enden.
1: Naja, kann nicht nur. Ich würde sogar sagen, das ist ein Auftakt gewesen. Ich weiß nicht, was du erwartest, Hermann, aber wir haben jetzt ja besagten Herrn Siegmund in Sachsen-Anhalt anstehen. Wir haben Björn Höcke in Thüringen, der mit einer riesigen Unterstützung rechnen kann. Wir haben Christoph Berndt in Brandenburg, der vor großen Erfolgen steht, so denn die Hochrechnung stimmt. Und wir dürfen nicht vergessen, bundesweit steht die AfD jetzt in einigen Umfragen bei 29%, in anderen viel optimistischeren aus Deppensicht nur bei 28%. Aber wenn denn wenn der Insasse Deutschlands noch Mitentscheidungskraft bekommt, dann könnte es wohl sein, dass die alten Seilschaften durch neue Seilschaften ausgetauscht werden. Und ich würde meinen, Herr Mann, dass dieser erste offensichtliche Mordanschlag auf einen AfD-Mann war nur der Auftakt eines blutigen Straßenkampfes, den wir sehen werden.
2: Ja, wenn man das mit Lübcke vergleicht, der immer noch sehr hochgehalten wird und da hieß es, das waren Anschläge von rechts, dann müsste hier die Empörung ja genauso groß sein. Das wird nicht passieren. Wird sich was ändern, wenn die AfD gewählt wird oder die absolute Mehrheit bekommt? Ich würde es mir wünschen, dass sich was verändert, aber ich glaube, es wird zu Terroranschlägen, False Flag kommen, es wird zu auch Demonstrationen innerhalb der Behörden kommen, die einfach nicht das befolgen, was dann vielleicht die Behördenleiter oder was auch immer vorgeben. Das heißt, die AfD hat hier auf jeden Fall einen riesig schweren Stand, bestimmte Dinge durchzubekommen. In jedem Büro bis runter zur kleinen Kommune werden die ganzen Woken sich mit Händen und Füßen wehren. Und das heißt, da bin ich noch sehr skeptisch, weil ich glaube, dass die Gewalt, die kommt, natürlich hier von der linken Seite ausgeht, beziehungsweise es die Verteidigung der Machtfründe sind.
1: Ja, eben, genau.
2: Und da ist eben die Frage, gibt es denn Gewalt? Weil sehr viele Antworten, die ich bekomme, ist, naja, die Deutschen trauen sich ja nicht, die würden auch eine Fahrkarte kaufen, um zu einer Demo oder zu einer Revolution zu fahren. Aber von links, die Gewalt ist eben sehr leicht zu entfachen und wir werden das am 4. Juli beim AfD-Parteitag schon sehen. Ich meine, wenn jemand wie der DGB das zahlt und da die ganzen Antifa-Leute hinkarrt und wir einen bekennenden Antifa-Mann in der SPD an der Kasse haben.
1: Einen?
2: Also den Hauptkassenmann. Ja, dann muss man sich nicht wundern, aber es wird vielleicht den Leuten, die immer noch, ich glaube, Lena, du in deinen Post nimmst sie gerne Tagesschau-Schläfer, das wird denen verdeutlichen, komisch. Also der ist die AfD unter Druck, aber meines Erachtens ist es leider zu spät, weil die AfD kann nicht in dieser Zeit das Personal beiholen, was sie braucht. Und das wird sehr, sehr schwer.
1: Das ist in der Tat eine spannende Frage. Was wird mit der AfD dann sich ändern können? Was wird sich tatsächlich ändern? Übrigens eine Frage, die ich mir für eine Reihe vorgenommen habe in den kommenden Tagen. Darüber möchte ich mit euch live sprechen. Also mit den AfD-Fanboys, auch mit den AfD-Hassern und allem, was dazwischen so ist, egal aus welcher politischen Richtung, aus welcher politischen Ecke. Denn das ist aus meiner Sicht tatsächlich die zentrale politische Frage. Gibt es da Grund zur Hoffnung? Traut man ihr was zu? Kann sie gar nicht? Muss sie unbedingt? Da gibt es alle möglichen Meinung. Lasst uns darüber in Zukunft diskutieren. Bis dahin jedenfalls wissen wir, es brennt so einiges durch aus Angst vor der AfD. Einerseits planen, so die Junge Freiheit, plant die Innenministerkonferenz angeblich den Ausschluss, das erstmalig den Ausschluss eines Landesvertreters im Falle einer AfD-Erfolgswahl. Das kann eigentlich nur Sachsen-Anhalt dann sein, wenn die also einen Innenminister hinschicken und soll der abgeschnitten werden von dem Austausch von Informationen, beispielsweise der Landesverfassungsschutz eines anderen Bundeslandes hat. Das wäre schon ein erster Fall. Das wäre, kann man natürlich sagen, ein Hauch von Zerfall der Bundesrepublik, kann man sich ja durchaus wünschen. Aber man könnte natürlich auch sagen, den knallen einfach reihenweise die Sicherungen durch. Und einer, dem tatsächlich die Sicherung amtlich durchgeknallt ist, der es auch genauso sagt, das ist einer meiner Lieblingsfaschisten, nämlich Michael Kretschmer, der sächsische Ministerpräsident, nicht nur amtliche Witzfigur, sondern auch einer der übelsten Corona-Faschisten, als es damals aktiv war. Kretschmer sagte jetzt wörtlich, Milena, du hast es garantiert, die Brandmauer brennt durch. Also bei Kretschmer brennt die Brandmauer durch. Da muss es schon im Kopf gewaltig geflammt haben, dass er auch sowas kommt. Die Brandmauer zur AfD, das meint er wohl damit, die wirke nur noch begrenzt und könne ohne politische Kurskorrekturen durchbrennen. Aha. Eine Zusammenarbeit mit der AfD schließt er natürlich trotzdem kategorisch aus. Die darf es natürlich auf gar keinen Fall geben. Das wäre natürlich das Tor zur Hölle. Aber Herr Kretschmer, kann man, glaube ich, konstatieren, da lehnen wir uns, glaube ich, nicht zu weit aus dem Fenster, Herr Kretschmer, der hat Nerven. Also dem gehen die Nerven, würde ich mal sagen, oder?
0: Ja, der hat natürlich auch einen schweren Stand. Der ist einerseits in der CDU, Brandmauer, ja, und sitzt andererseits in Sachsen, wo die meisten Leute sagen, wir wollen die AfD haben oder wir wollen, dass ihr mit der AfD zusammenarbeitet, ja. Wir wollen einen Wechsel haben. So, das ist sein Dilemma. Und ja, er versucht halt immer, den einen ein bisschen zu gefallen, den anderen, es geht natürlich nicht. Und deswegen wirkt er natürlich wie ein Tölpel.
1: Nee, das ist er auch. Das ist er auch.
0: Ja, aber ich denke, die Brandmauer, die ist tot. Also ich meine, die Brandmauer macht die AfD ja stark. Dass das die Leute nicht kapieren, die so für die Brandmauer schreien, das verstehe ich jetzt wiederum nicht. Ja? Die Brandmauer hat die AfD erst stark gemacht. Ja?
1: Ja.
0: Und dann wird sie irgendwann so stark, dass sie nicht mehr aufrechtzuerhalten ist. Wenn zum Beispiel nicht mehr gegen die AfD regiert werden kann, kann in Mecklenburg-Vorpommern passieren. Wenn die AfD die absolute Mehrheit bekommt, kann in Sachsen-Anhalt passieren. Ja? Also das Ding ist sowas von tot. Das ist genauso tot wie die Depp. Also die Brandmauer ist so tot wie die Depp.
2: Aber sie haben ja eine neue Verteidigungsstrategie, eine, die sehr, sehr wirksam ist. Diese kleinen TikTok-Videos, die über die CDU-Abgeordneten wie Amthor, aber auch der Körper Klaus Merz, wenn du den siehst.
0: Aber What a Fool, hast du What a Fool gesehen?
2: Ja, What a Fool, als er auf YouTube eingezogen ist sozusagen. Yeah. Herr Minister. Ja, also
0: ja, das Sie, ist die ja, Weiterführung Sie. Der Brandmauer.
2: Genau. Die Weiterführung der Brandmauer ist garantiert durch qualitativ hochwertige TikTok-Videos.
0: Unglaublich.
1: Ja. Also, in der Tat, also die Depp blamiert sich nach Kräften und hat dafür, ja, das ist das Lustige, die haben ja dafür eigene Mitarbeiter, die diese Videos machen. Und ich frage mich, das frage ich mich jetzt ganz ernsthaft, nein, lacht bitte nicht, nein, ich sehe ja, wie er lacht immer weiter, hör bitte auf zu lachen. Ich frage mich tatsächlich, erinnert ihr euch an den Fall der heimlichen Donaldisten? Wisst ihr noch? Die Donaldisten, sagt euch das was?
0: Ja, das sagt mir irgendwo was.
1: Und zwar handelte es sich um ein Untergrundnetzwerk von Donaldisten, ihr könnt ja alle googeln, die es sich zum Sport gemacht haben, im Sinne der großen Donald-Übersetzerin, also gemeint in dem Fall nicht the greatest Donald of all time, sondern der Enten-Donald vom Disney-Konzern. Zum Sport gemacht haben, Erika Fuchsartige Hammer-Hammer-Mampf-Gnatz, so hat mein Vater es immer genannt, Hammer-Hammer-Mampf-Gnatz-Dialoge. Er wollte damit natürlich die Comic-Kunst schmähen. Die haben sich zum Sport gemacht, diese Donald-Wendung überall einzubauen. Das kam am Ende heraus, selbst, ich glaube, ein Kulturchef der Süddeutschen und ein Abnahmeredakteur irgendwo beim ZDF und so, also an allen höchsten Stellen waren die, wie so ein geheime Untergrundsekte haben diese Donaldisten also diese Dinge überall eingebaut. Und jetzt frage ich mich, ihr fragt euch bestimmt, worauf will der Mann hinaus? Frage ich mich natürlich, vielleicht sind die Social-Media-Jungs der Depp auch solche Donaldisten. Also vielleicht bauen die solche Videos, um die euch auf die Knochen zu blamieren. Weil wenn man sich den neuesten Wadefull anschaut, ja, das kann unmöglich jemand so geplant haben, denken, das ist gut. Das sind eher zugekokste Jungs, die sich sagen, geil, wir verkaufen denen so einen Scheiß. Ja. Wir kriegen den dazu, diesen peinlichen Mist zu machen. Und da kommen die vor Lachen nicht mehr ins Schlaf, wenn die mit der Arbeit fertig sind. Das kann ich mir vorstellen. Ihr nicht. Schweigen. Okay.
0: Ja. Also ich kann mir auch vorstellen, dass sie das ernst meinen. Tatsächlich kann ich mir das vorstellen.
2: Tja. Also es gab ja auch dieses Video von What a Fool, als er in Mexiko war und die drei scharfen Salsa probiert hat. Ja? Und da hat er ja gesagt, bleibt dran, wenn ihr wissen wollt, was mich sozusagen zum Schwitzen bringt. Und in der nächsten Folge, die aus Mexiko kam, also ich habe das über die südamerikanischen Kanäle bekommen, war ein Massenprotest, als er in der Botschaft war, dass sie mit Exkrementen die Botschaft beschmiert haben und haben ihr gegen diese Ammoniak-Firma, die aus Deutschland praktisch gefördert wird, protestiert und davon natürlich kein Wort. Und bei dem What a Fool Interview hast du natürlich gesehen, von Deutsche Welle über MDR, über NDR, da waren nur deutsche Mikros. Und da siehst du, die fliegen alle zusammen in dem Flieger, die liegen auch manchmal alle zusammen auf einer Landebahn, wenn es ganz gefährlich wird, wie wir wissen. Und da hacken die solche Sachen aus, weil diese Tanzvideos, die ja teilweise auch Journalisten inkludieren, ich glaube, wie Milena, die meinen das todernst. Die denken wirklich, hierdurch können wir die Brandmauer stützen, weil die wissen, wir sind die Guten.
1: Ihr Langweiler.
0: Also ja, aber die denken, dass die Leute doof sind. Da ich glaube einfach, dass die wissen, dass wirklich die Leute inzwischen... Ja, aber die halten alle Leute für noch doofer, als sie sind. Also so doof sind die Leute.
1: Vielleicht
0: das sieht man an den Umfragen auch.
1: Deswegen können sie vielleicht doch Donaldisten sein. Also ich bleibe bei meiner Möglichkeit, das kann sich alles im Donaldisten handeln. Wir wissen es nicht, aber ganz zum Schluss, ihr wisst es, müssen wir nochmal auf ein paar Zahlen schauen. Das tun wir zwar auch jeden Freitag sehr ausführlich. Haben wir schon, aber das reicht noch nicht. Ja, Frau Prade, ich scheiße hier mit meinen Zahlen so zu. Ja, Sie wissen ja nicht mehr. Also,
0: ich will Kaffee.
1: Das braucht noch. So, denn wenn wir auf die Zahlen Zahlen schauen, ein paar Meldungen dieser Woche. Die Industriebeschäftigung fällt auf ein 10-Jahrestief in Deutschland. Das vermeldet der Deutschlandfunk. Der Chemiekonzern Evonik streicht dabei weitere 3.200 Stellen. Das dürfte schon eingepreist sein bei dieser Deutschlandfunk-Vermeldung. Aber in all dem habe ich tatsächlich eine gute Meldung für die vorhin von euch schon angesprochenen Elektroautobesitzer. Vielleicht ahnt ihr es, was ihnen ein kurzes Lächeln zwischendurch wieder auf die Lippen zaubern kann. Denn das Landgericht Wuppertal, so berichtet die Junge Freiheit, hat die Rückgabe eines Elektroautos wegen deutlich zu geringer Reichweite jetzt für zulässig erklärt. Nach Ansicht der Richter kann ein erheblicher Sachmangel vorliegen, wenn die tatsächliche Fahrleistung klar hinter den angegebenen Werten zurückbleibt. Im konkreten Fall bekommt ein Kunde deswegen 39.000 Euro für sein enttäuschendes Fahrzeug erstattet. Der Hersteller versprach eine Reichweite von bis zu 341 Kilometern. Tatsächlich schaffte das Auto bei einer späteren Prüfung nur 282. Also bei eurer ganzen Unruferei, lieber Hermann, es geht doch aufwärts mit der deutschen Elektroauto.
0: Chinesisches Auto oder deutsches Auto?
1: Weiß ich nicht. Stand nicht in dem Bericht.
2: Ja? Es geht aufwärts. Von 280 auf 312 Kilometer.
1: Ja, ihr seid aber...
2: Ich weiß nicht, was ich sagen soll. Es drückt einfach alles aus, diese 6.000 Euro, weil wenn du ein minderjähriges Kind hast, kannst du 6.000 Euro bekommen. Schneider Carsten, sein Twitter-Handle war früher, oder X-Handle war Schneider Car. Also da war schon prädestiniert, dass er der Verkehrsminister wird. SPD, sie plündern Deutschland und sie machen munter weiter. Also von daher... Es gibt nichts Neues, wir können uns drüber aufregen, aber sie machen einfach weiter. Und wie hat er auch gesagt, als das Benzin so teuer wurde, ja, es gibt ja eine Lösung, sie sollen einfach Elektroautos fahren.
1: Richtig,
2: so.
1: Wenn's Brot alles frisst, endlich Kuchen, ihr undankbaren Insassen.
0: Aber vor allem, sie machen weiter, obwohl es auch mit diesem ganzen Klimascheiß, obwohl es gar nicht mehr nötig ist. Ne? Also wir haben ja kurz geredet, Weltklimarat hat die Klimakatastrophe, das Horrorszenario bereits abgesagt. Jetzt tun die alle so, als ob auch das aktuelle Modell, also das noch im Rennen ist, ja, ganz, ganz schlimm wäre. Was sie allerdings vergessen, ich hatte diese Woche ein Interview mit Energiefachmann Fritz Fahrenhold, ja, der war ja auch mal Umweltsenator in Hamburg, und der sagt, ja, die reden, jetzt kann immer noch 2-3 Grad. Ja, aber mehr als 1 Grad ist es schon wärmer geworden. Also es geht jetzt noch so um 1 Grad höchstens, laut diesem Modell, weil der Referenzwert ist 1850. Ja, und seitdem hat sich ja schon ein bisschen was getan. 1850 war das Ende der kleinen Eiszeit. Dass es dann etwas wärmer wird, ist eigentlich auch nicht besonders verwunderlich. Also, die ganze Welt hat den Klimawandel im Grunde abgesagt. Die Chinesen haben ihre Ziele verschoben. Die USA haben ihn komplett abgesagt. Larry Fink und Bill Gates haben in Davos schon gesagt, nee, also mit erneuerbaren Energien können wir kein KI-Rechencenter betreiben. Wir brauchen jetzt wieder was Handfestes wie Kohle und so. Ja. Also das ganze Ding ist schon längst kollabiert. Die ganze Welt hat sich davon abgewandt. Nur Deutschland und Europa machen weiter und crashen ihre Wirtschaft. Völlig ohne irgendeinen Sinn und Verstand. Es wird den Leuten weiter Angst gemacht vor einem Klima, vor einer Klimakatastrophe, die niemals eintreten wird.
1: Ja, aber das wollen die auch weiter, und sie kriegen die Quittung. In Baden-Württemberg beispielsweise, da war ja früher mal Autoindustrie, schreibt Apollo News jetzt, da ist jeder dritte Arbeitsplatz in der Automobilindustrie im Prinzip eingeplant, bis 2040 wegzufallen. Auf eine kleine Anfrage hin zeichnet die Landesregierung Baden-Württemberg damit ein deutlich negatives Bild von der Autoindustrie im eigenen Land. So also die Cem Özdemirisch offizielle Erwartung, was die deutsche Autoindustrie angeht. Aber einen habe ich noch für euch, weil wir haben ja Babsi Baas. Das ist ja bekanntermaßen die dümmste Arbeitsministerin aller Zeiten. Eine Frau, die wirklich die so bratzendämlich ist, anders kann man es gar nicht sagen, dass sie sich in ihrer eigenen Image-Reparatur-Talkshow, die Karin Mörskel für sie veranstaltet hat, noch tiefer in ein Loch buddelt. Das muss man erstmal schaffen, absoluter Klassiker. Babsi Baas hat jetzt die Kracher-Idee, um die deutschen Arbeitgeber endlich richtig zu entlasten. Ihr dürft beide einmal raten, was diese Kracher-Idee ist. Hermann, du darfst gerne loslegen.
2: Bürokratieabbau.
1: Falsch, Bürokratieaufbau. Babsi Bas hat nämlich neue Arbeitszeiterfassungspflichten auf der Pfanne, die in Zukunft jeder Arbeitgeber ab, ich glaube, 10 Mitarbeitern elektronisch oder in anderer Weise umsetzen muss. Natürlich nur, und jetzt kommt natürlich der Twist dabei, natürlich nur, um mit mehr Bürokratie größere Flexibilität zu schaffen, weil durch die Dokumentation, mehr Arbeitszeitdokumentationspflichten, soll dann in Zukunft die Arbeitszeit auch flexibler genutzt werden können. So geht's nämlich vorwärts, ja, wenn man kein rechtsradikaler Fake News Verbreiter ist.
2: Ja. 50.000 neue Plätze geschaffen. Ja. Arbeitsplätze beim Staat.
1: Es gibt bestimmt dann Mitarbeiter beim Staat, die dafür zuständig sind, die Arbeitszeiterfassungsprotokolle zu prüfen. Ja, wetten?
2: Ja.
1: Ja, ja, so geht's aufwärts, ihr Lieben. Was bleibt mir noch zu sagen? Ich fürchte nur noch das, was ich schon so oft gesagt habe. Unsere Freiheit, die ist so verloren wie unsere Sicherheit und auch unser Wohlstand. Und sie beide werden nicht von selbst zurückkehren. Denn keine Partei und kein Erlöser werden uns von den Verbrechern der herrschenden Parteien Korruption befreien. Es bleibt allein an uns. Massenmörder wie Karl Lauterbach oder Jens Spahn, Terroristen wie Nancy Faeser, Landesverräter wie Olaf Scholz oder Fritz Blackrock oder Staatsterroristen wie Johannes Plog endlich den Strafen zuzuführen, nach denen ihre Taten schreien. Nur wir selbst können es sein, die unser Land von den Syndikaten der EU und NATO oder Vereinten Nationen befreien und sie samt unserer Kolonialherren aus den USA aus dem Land jagen. Einzig wir selbst können Deutschland nicht zu dem machen, was es auf dem Papier lange sein möchte. Ein Land der Freiheit, der Demokratie und der Rechtsstaatlichkeit. Nichts davon aber wird es je werden ohne eine Revolution. Die können wir erreichen in Frieden und mit Humor, ganz einfach dadurch, dass wir die Verbrecher bei ihren Namen nennen und ihnen die Wahrheit ins Gesicht rufen, wo immer wir sie antreffen. Ich danke euch fürs Zuhören und meinen beiden Gästen für das gute Gespräch, Hermann dem Banker und Milena Preradovic. Das war Nummer 247 des Nacktniveaus. Die nächste Ausgabe folgt am kommenden Samstag, denn Widerstand ist nie zwecklos. 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

0: 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Maria Sacharowa, die Sprecherin des russischen Außenministeriums, fand in einer Pressekonferenz klare Worte zu Deutschland. Die deutsch-russischen Beziehungen sind nicht zu retten und die Verantwortung dafür liegt bei den Politikern in Berlin. Deutschland habe sich vom eigenständigen Akteur zum willigen Werkzeug der amerikanischen Außenpolitik degradiert. Kanzler Merz führe keine deutsche Politik mehr, sondern exekutiere NATO-Beschlüsse. Jahrzehntelange wirtschaftliche Verflechtung, Energiepartnerschaften, diplomatische Kanäle, alles geopfert auf dem Altar westlicher Solidaritätsbekundungen. Und wofür? Für einen Krieg, den Deutschland mit Steuergeldern und Waffenlieferungen am Laufen hält, ohne eigene strategische Interessen auch nur zu benennen. Und das alles gegen den Willen der eigenen Bürger. Deutschlands Politiker verfolgen mit seinem massiv wachsenden Verteidigungshaushalt das klare Ziel, die stärkste Armee Europas aufzubauen. Dies verschiebt die Machtbalance innerhalb Europas und sorgt in Frankreich für spürbare Verunsicherung. Während das gemeinsame Kampfjet-Projekt FCAS bereits gescheitert ist, gerät nun auch das nächste große deutsch-französische Prestigevorhaben, der neue Kampfpanzer MGCS, unter Druck. Frankreich reagiert darauf mit verbalem Gegenschlag und betont seinen einzigartigen Status als Atommacht mit nuklearer Abschreckung, operativer Erfahrung und strategischer Eigenständigkeit. Der Chef der französischen Rüstungsbehörde DGA stellte klar, die militärischen Fähigkeiten beider Länder seien nicht direkt vergleichbar. Bei der Landratswahl im Saalekreis in Sachsen-Anhalt, die als kleiner Stimmungstest für die Landtagswahl im September galt, konnte sich der CDU-Kandidat Sven Cekalla am Sonntag in der Stichwahl mit 54% gegen den AfD-Kandidaten Uwe Arendt durchsetzen. Obwohl der AfD-Mann immer noch rund 46% geholt hat, und das in einem nicht nur ländlichen Landkreis, nahm die stellvertretende CDU-Generalsekretärin Christina Stump das Ergebnis zum Anlass für Optimismus. Auf X schrieb die Bundestagsabgeordnete, die angekündigte blaue Welle ist verebbt. Dass der Saalekreis den Speckgürtel rund um die mehrheitlich linksgrüne Stadt Halle an der Saale darstellt, erwähnte die CDU-Frau nicht. 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
3: Windräder auf dem grünen Dach Europas. Das wünschen sich Markus Söder und Hubert Aiwanger. Ich spreche jetzt mit Josef Erhard, einem Förster aus dem Bayerischen Wald, der seine Heimat retten will.
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3: Herzlich willkommen, Josef Erhard. Bevor wir beginnen, stelle ich Sie vor. Josef Erhard hat sein Leben lang als Förster gearbeitet, die meiste Zeit im Wirtschaftswald, aber auch im Nationalpark und direkt vor seiner Haustür im Revier am Wagensonnriegel, einem Gipfel knapp 1000 Meter über Null. Als dort 2015 drei Dutzend Windräder gebaut werden sollten, hat er den Bürgerentscheid unterstützt, bei dem es dann eine große Mehrheit gegen die Pläne gab. 10 Jahre später, im Sommer 2025, hat Josef Erhard erneut seinen Ruhestand unterbrochen. In der Region Donauwald sind 120 Windvorranggebiete ausgewiesen worden. Und es gibt in Bayern keine Kommunalklausel mehr, die den Gemeinden und damit den Menschen vor Ort ein Vetorecht einräumt. Dafür gibt es jetzt eine Bürgerinitiative gegen Wind Bayerischer Wald. Und einer der Köpfe, Josef Erhard, sitzt mir gegenüber. Herr Erhard, wie wird man im Ruhestand zum Aktivisten? Wie sind Sie zum Aktivisten geworden?
5: Ja, das hängt natürlich mit meiner beruflichen Tätigkeit zusammen. Ich hatte das besagte Revier am Wagensonriegel über 22 Jahre war ich ja da zuständig. Und es handelt sich hier um einen wunderschönen Bergmischwald, Fichte, Tanne, Buche, Bergahorn, eingebettet in die Höhenzüge des Vorfeldes des Nationalparks. Lange Rede, kurzer Sinn, eine traumhaft schöne Ecke. Und als ich 2014 von den Planungen damals gehört habe, hier Windräder zu bauen. Damals wollten die Stadtwerke München 30 Windräder bauen und eine Bürgerenergiefreiung wollte auf der Staatswaldseite ebenfalls 5 Windräder bauen. Da dachte ich mir, da kannst du nicht schweigen. Wenn ich als Förster und als Verantwortlicher für dieses Gebiet schweige und mich wegducke, ja, wer soll denn da dann überhaupt hier seine Stimme erheben und Flagge zeigen? Und so bin ich vor jetzt über 10 Jahren, also genau genommen 2014, bin ich da in diese Windradgeschichte reingeschlittert.
3: Wissen Sie noch, warum Sie Förster werden wollten?
5: Ja, für mich hat es nie was anderes gegeben. Mein Vater war Förster im Hochgebirge. Ich bin gebürtiger Oberbayer, bin geboren in einer Ortschaft, die es heute gar nicht mehr gibt, auch so eine Besonderheit, nämlich in Fall. Fall.
3: Das kenne ich vom Wandern. Man kann von da wunderschön dann auf die Gipfel steigen.
5: Ja, also Fall ist ja bekannt geworden, der Name, durch den Roman vom Ganghofer, der Jäger von Fall. Ja. Und Fall fiel dann einem Großspeicherprojekt zum Opfer, wurde 1959 geflutet und heute sieht man nur den schönen fjordartigen Silfenstein. Aber ich bin hier 1948 geboren in diesem alten Fall. Und in Vorderes bin ich aufgewachsen, im königlichen Jagdhaus, also ein Jagdhaus, das König Max II. Damals bauen hat lassen. Und auch der König Ludwig, der Märchenkönig, war da einige Male und hat die Einsamkeit und Stille des Karwendels da gesucht.
3: Sind Sie also vertrieben worden von diesem Stauprojekt?
5: Na, das war schon vor der Zeit. Wir sind 51 nach Vorderes gezogen, also 8 Jahre früher. Und Vorderes ist halt bekannt durch Ludwig Thoma. Mhm. Sein Vater war Förster in Vorderes in unserem Nachbarhaus und der Ludwig Thoma hat hier seine ersten Kinderjahre verbracht.
3: Und dann ist der Bayerische Wald ist dann ja eher Flachland, wenn man aus den Hochalpen kommt.
5: Ja, für mich, ich wollte also immer schon Förster werden. Ich bin in die Volksschule gegangen und wollte schon in der ersten, zweiten Klasse, wollte ich immer schon Förster werden. Mein Vater hat mich oft mitgenommen auf seinen Pirschgängen. Damals Hirschjagd, Gamsjagd, Auerwild, also Auerhandbalz, Birkhandbalz, die ganze Palette. Und wenn man das so als Kind erlebt, den Sonnenaufgang in aller Herrgottsfrühe oder den Sonnenuntergang am Abend, wie der Tag erwacht, wie es ruhiger wird, das hinterlässt, glaube ich, schon einen Menschen Spuren. Und das war für mich ausschlaggebend. Ich wollte auch Förster werden. Nicht wegen der Jagd, sondern einfach die Naturerlebnisse waren da schon doch sehr prägend für mich.
3: Dann sind Sie nach der Forstschule in den Bayerwald gekommen.
5: Genau, bei mir war es ja so, ich bin nach meiner Anstellungsprüfung wurde ich an das Forstamt München versetzt und war dann Großstadtrevier sozusagen, erlebte den ganzen Andrang das sind ja Tausende von Leuten, die da abends rausgehen und Erholung suchen. Und in aller Herrgottsfrüh sind die Jogger schon unterwegs und die Radfahrer und die Schwammesur. Und das war nicht so mein Ding. Ich wurde dann kurz darauf in den Innendienst versetzt, an die Oberforstdirektion und war da von 1974 bis 1976. Und dann wollte ich aber doch raus. Ich bin ja Förster geworden, nicht um Sachbearbeiter für Beamtenrecht und Besoldung zu machen, sondern ich wollte wieder raus. Jetzt ist es bei den Beamten so, da muss man sich ja, oder man kann sich auf Stellen bewerben, auf Planstellen. Und da war in meiner Heimat, im Hochgebirge, damals nichts Passendes frei. Und daher erinnerte ich mich dran, An den 7. Oktober 1970, da haben wir als Forstschüler mit der Bläsergruppe bei der Eröffnung des Nationalparks geblasen. Mhm. Es war ein wunderschöner Herbsttag und tags darauf waren wir am Dreisessel oben und da, die See noch wie heute, war im Süden die ganze Alpenkette und im Osten, Nordosten der riesige Böhmerwald und das hat mich sehr beeindruckt.
3: Gut, man muss dazu sagen, das sieht man fast nur im Herbst, wenn die Sicht wunderbar ist.
5: Genau.
3: Man muss vielleicht auch noch erklären, für die, die den Bayerischen Wald nicht kennen, Jogger trifft man hier eher selten und wenn, sind es Urlauber. Auch Radfahrer eher selten. Wenn man Leute mit Hunden trifft, haben die den Hund an der Leine, weil sie den Wald kennen und wissen, dass man anders als in München die Hunde nicht einfach laufen lassen kann.
5: Und das war dann, das ist mir dann in Erinnerung gekommen, Mensch, da war es doch auch schön im Bayerischen Wald. Und dann habe ich meinen Kollegen am Ministerium gefragt, du, was ist denn da im Bayerischen Wald zurzeit an Stellen frei? Und da war halt unter anderem Neuschenau zum Beispiel dabei und es war Klingenbrunn dabei. Und das Klingenbrunn, der Rötz war noch dabei, das ist von hier gar nicht so weit weg, das Regen war noch dabei. Aber Klingerbrunn, habe ich schon gesehen, Höhenlage 830 Meter, ach, das ist ja wie Vorderriss. Und dann haben wir uns das einmal angeschaut und sind Ende März runtergefahren und da war dann noch Schnee in Klingerbrunn und das war mir wahnsinnig sympathisch. Ich wollte irgendwo hin, wo Schnee ist, wo Winter ist, wie heute halt in Vorderriss auch. Und ich habe mich dann um diese Stelle beworben und habe dann auch hier meinen Dienst am 1. August 1976 dann angetreten als Förster.
3: Was ist der Bayerische Wald für Sie heute, 50 Jahre später?
5: Ja, es hat sich schon sehr viel getan. Es hat sich forstwirtschaftlich als Förster sehr viel getan. Früher hat es noch die alte Organisationseinheit war die Bayerische Staatsforstverwaltung. Und da waren also die Förster im Staatswald dabei. Da waren die Förster dabei, die für die Privatwaldbetreuung zuständig waren. Das war dann noch eine sogenannte Einheitsverwaltung. Und diese Verwaltung, die wurde ja dann mehr oder weniger aufgelöst, 2005, glaube ich, war das. Und daraus wurden die Bayerischen Staatsforsten, eine Anstalt des öffentlichen Rechts. Und die Privatwaldbetreuung hat man beim Bereich Landwirtschaft gelassen.
3: Zu den Staatsforsten.
5: Und es hat sich da vieles geändert. Also mit dieser Neuorganisation wurde der Staatswald sehr gewinnorientiert ausgerichtet, zumindest in den Anfangjahren. Und das war schon ganz schön happig. Holzhauer wurden abgebaut und die Maschinen hielten Einzug, die Harvester. Mittlerweile ist das fast Standard. Ich hatte damals noch 8 Holzhauer in meinem Revier und da wurde halt noch viel, ja, wie soll man sagen, nicht so großflächig und nicht so stark eingegriffen, viel mehr noch, ich sage mal, mit mehr Gefühl und etwas mehr Herzblut vielleicht auch als heute.
3: Ja, zum Staatsforst kommen wir gleich noch, weil da ja Hubert Aiwanger Aufsichtsratsvorsitzender ist. Ich wollte eigentlich fragen, was der Wald, der Bayerische Wald für Sie persönlich bedeutet, weil jemand, der aus den Hochalpen kommt, das ja vielleicht anders sieht als jemand wie ich, der aus dem Flachland kommt oder jemand, der hier geboren ist und seine ganze Familiengeschichte hier hat.
5: Ja, also wenn man Bayerischer Wald und Hochgebirge zu vergleichen, ist eigentlich nicht ganz fair. Das eine ist ein Hochgebirge und das hat seinen Reiz, genauso wie das Meer, die Ostsee oder Nordsee auch einen speziellen Reiz hat. Also man darf das nicht vergleichen. Und der Bayerische Wald ist halt eine Mittelgebirgslandschaft, hat nicht so schroffe Gipfel, strahlt sehr viel Ruhe aus, strahlt sehr viel Harmonie aus und für mich war besonders beeindruckend die Wälder, die man hier erlebt hat oder gesehen hat. Also die starken Bäume, das alte Holz, die Bergmischwaldmischung und auch die ganze Geschichte hat mich sehr interessiert. Früher von der Glashüttenwaldnutzung, dann bis der Staatswald gekommen ist. Die Holztrift zum Beispiel, die Waldeisenbahn. Also der Bayerische Wald hat eine sehr interessante Geschichte zum Thema rund um den Wald, Glashütten, Steinbruch, Holzhauerei, alles.
3: Ja, das sind ja viele Dinge Ende 19. Anfang 20. Jahrhundert. Sie haben ja auch im Beruf und dann auch als Bewohner vieles durch. Die Nationalparkeröffnung im Herbst 70 haben Sie schon erwähnt. Gab ja dann die Erweiterung in den 90ern. Mhm. Es gab die Debatten um Borken, Käfer, Fichtenbruch. Es gab die Öffnung der Grenze nach Böhmen, Sturmbruch, alles Mögliche. Wenn Sie das heute, den Bayerischen Wald heute vergleichen müssten, 2026 mit Ihrem Dienstantritt 76, wie würden Sie das angehen?
5: Also in der Zeit hat sich tatsächlich sehr viel getan. Also politisch natürlich der Fall des Eisernen Vorhangs 1990, die Öffnung nach Osten. Für mich persönlich war 1997 dann das maßgebliche Jahr, der Wechsel von der Bayerischen Staatsforstverwaltung, also vom Wirtschaftswald in den Nationalpark.
3: Durch die Erweiterung wahrscheinlich, ne?
5: Durch die Erweiterung. Ja. In Klingenbrunn war es so, da wurden auch knapp 600 Hektar an den Nationalpark abgetreten. Und zwar für zwei Förster war der Wald zu wenig. Mhm. Und mein Kollege, der war schon einmal im Nationalpark, der wollte eben nicht mehr zurück. Mhm. Und mich hat damals beim Vorstellungsgespräch der damalige Leiter, der Herr Bibelrieder, gefragt: Herr Erhard, was halten Sie denn von diesen Borkenkäfer-Schäden da auf dem Lusen? Und dann sagte ich ganz frech: Ja, also meinen Seelenfrieden stört das überhaupt nicht. Das war Wald und das wird wieder Wald, was anders wächst da oben sowieso nicht. Und was absolut richtig ist, aber das hat ihn scheinbar doch sehr gefallen, diese Einstellung, dass es am anderen Tag, ich war gerade beim Frühstücken, ruft mich mein Chef an, Forstamt Regen, und sagt: Herr Erhard, stehen Sie oder sitzen Sie? Dann sage ich: Ja, ich sitze gerade. Ja, dann bleiben Sie ruhig sitzen. Sie müssen in zwei Wochen Ihren Dienst im Nationalpark anfangen. Mhm. Dann sage ich: Wie bitte? Ja, Sie müssen anfangen, der Herr Bibelgüter will Sie, und sage ich: Und wenn ich nicht will? Ja, Sie sind Beamter, dann müssen Sie, dann werden Sie versetzt. Und so bin ich innerhalb kürzester Zeit raus aus dem Wirtschaftswald in den Nationalpark gekommen. Und das war dann gerade die heiße Phase, die ganze Borkenkäfermassenvermehrung so ins Rollen gekommen ist. Die ist so Ende der 90er Jahren losgegangen, 95, 96, und hat ihren Höhepunkt so um die Jahrtausend, also um 2000 rum gehabt. Und ich habe das ja dann alles hautnah miterlebt. Ich bin dann Leiter der Nationalparkwacht geworden, also Chef der Ranger. Und da hat wirklich die Volksseele damals gekocht. Viel, viel mehr, als es heute mit den Windrädern ist. Obwohl, wenn ich das gegenüberstelle, so der Borkenkäferschäden und was mit Windrädern passiert, da ist der Borkenkäfer Kindergarten gegenüber das, was...
3: Ja, das war fast das Erste, was wir gesehen haben, als wir vor 5 Jahren in den Bayerischen Wald gezogen sind. Die Demonstrationen damals, ja. Wie viele Menschen auf der Straße waren und gefordert haben, bloß nicht in Ruhe lassen, man muss was tun.
5: Genau.
3: Wenn man da heute oben ist, wir waren da am Dreikönigstag, ist es wunderbar wieder, ne? fast nichts mehr zu sehen.
5: Und der Nationalpark war damals tatsächlich fast auf der Kippe. Alle Politiker, alle Kommunalpolitiker und Landtagsabgeordneten und Bundestagsabgeordneten, alle wollten den Käfer bekämpfen. Das muss man mal so sagen. Die haben den eigentlichen Sinn des Nationalparks nicht begriffen. Und ich muss jetzt da wirklich für einen damaligen Ministerpräsident Stoiber eine Lanze brechen. Der ist gekommen, hat das Gebiet mit dem Hubschrauber auch abgeflogen. Und er war dann natürlich... gab es eine Abschlussveranstaltung in St. Oswald und alle haben jetzt darauf gewartet: Herr Ministerpräsident, machen Sie diesen Nationalpark-Ideologen ein Ende, kämpfen Sie für die Heimat und so weiter. Und dann hat der Herr Stoiber damals gesagt: Wo Nationalpark draufsteht, muss auch einer drin sein. Mit ihm gibt es keinen Etikettenschwindel. Mhm. Und das war also eine ganz, ganz wichtige Aussage, weil damit war der Kurs dann vorgegeben für die nächsten Jahre.
3: Das ist das Tolle, wenn man Ministerpräsident in Bayern ist, kann man Hubschrauber fliegen. Das geht in Bremen nicht so.
5: Ja, also das war schon wichtig, damit man von oben so sieht, welche Ausmaße da der Käfer, das war ja wie eine Lawine, die vom Berg zu Tal gerollt ist. Die ersten Nester waren so rund um den Lusen und als Forstmann weiß man ja, wenn man den Borkenkäfer nicht bekämpft, dann kann er sich zu einer Massenvermehrung entwickeln. Und dann wird es wie eine Lawine. Die breitet sich aus und nimmt dann alles mit, nicht bloß die kranken und geschwächten Bäume, sondern der befällt dann schon auch noch die gesunden Bäume genauso. Und so war das dann, Thomas.
3: Ja, Sie haben ja die Windräder schon erwähnt. Bei den Veranstaltungen von Gegenwind, von der Bürgerinitiative, zeigen Sie Bilder, die Höhenzüge voller Spargel zeigen. Können Sie die Pläne der Staatsregierung vielleicht kurz skizzieren?
5: Also die Pläne vor 10 oder 2015 gab es ja, das muss ich jetzt vorausschicken, diesen Bürgerentscheid. Ja. Also die Kommunen wollten das nicht selbst entscheiden, sondern sie sagten: Wir lassen die Bürger entscheiden. Und es gab damals noch das Recht, dass die Bürger entscheiden konnten, ob sie im Staatswald Windräder wollen oder nicht. Und im Positionspapier der Staatsforsten ist es explizit gestanden, wenn sich die Bürger jetzt dagegen aussprechen, dann werden die Projekte nicht verfolgt. Das war 2014, 2015. Jetzt im vergangenen Jahr ist die Situation eine ganz andere. Da wurde dieser Entwurf bekannt, der Planungsregion, wo diese besagten 120 Windvorranggebiete, diese Vorschläge enthalten sind, und im Landkreis Regen alleine 29 Gebiete. Und da haben wir festgestellt, hoppla, es gibt überhaupt kein Mitspracherecht mehr des Bürgers. Was ist denn da los? Der Herr Aiwanger hat noch bei einer Rede in Erding groß getönt, wir holen die Demokratie nach Bayern zurück.
3: Das war die berühmte Demo mit,
5: genau, mit der Monika Gruber. Und dann vergehen ein paar Monate und dann hat ja dieses Bestimmungsrecht der Bürger heimlich still und leise abgeschafft. Soweit zum Demokratieverständnis.
3: Also ich habe ein Interview mit Ihnen gelesen in einem Regionalmagazin, wo Sie schon erwähnen, dass es dieses Anhörungsverfahren im Spätsommer 25 gab, aber niemand davon wusste. Sie sprechen davon im Schweigekartell, dass auch Sie als jemand, der ja in der Region verankert ist, dass es erst relativ spät mitbekommen hat, was da geplant ist.
5: Also das ist ja auch eine üble Geschichte. Am 10. Juli wurde vom Ausschuss der Planungsregion Donauwald wurde der Entwurf abgesegnet. Der wurde dann an alle Kommunen verschickt, an alle Landratsämter. Und das Merkwürdige war schon, dass wir im Zeitalter der Digitalisierung gab es diesen Entwurf nicht an den Kommunen einzusehen. Wäre ja ein absolut leichtes gewesen, dass man sagt, wir informieren die Bürger. Und so hatte man den Eindruck, hoppla, die wollen das irgendwie heimlich, still und leise über die Bühne kriegen. Und nur durch, es hat einen Bürgermeister gegeben, der Herr Adam im Bodenmais, der da an die Öffentlichkeit gegangen ist und wir das dann überhaupt erfahren haben, dass da ein Anhörungsverfahren läuft. Und wenn man dann man musste dann entweder aufs Landratsamt fahren oder man musste auf irgendeiner Website der Regierung von Niederbayern über Planungsregion Donauwald da reinklicken und dann konnte man da sehen, was da alles geplant ist. Und da wurde es einem dann richtig übel, wenn man da sieht, was da in dem Bereich jetzt in meiner engeren Heimat, also rund um den Rachel sozusagen. Ja. Ich bin ja dann extra auf den Rachel rauf und wir haben dann ein Foto gemacht von diesem Landschaftsausschnitt links vom Brodiakel, ja, noch weiter, Lallinger Winkel bis rauf Richtung Bodenmais. Und haben dann da diese ganzen geplanten Vorranggebiete eingetragen. Das ist ja eine Verspargelung der Landschaft, eine Zerstörung der Landschaft, dass wir gesagt haben, na, da kann man nicht schweigen, da muss man jetzt aktiv werden. Die Leute, die Planer oder die Politiker müssen wissen, dass die Bürger sich nicht alles gefallen lassen und dass die jetzt da, ja.
3: Ich habe auf dem Zettel, habe ich die Zahlen, ne? Aiwanger hat gesagt im letzten Herbst, dass bis 2030 im Staatsforst 500 Bauprojekte, Windradbauprojekte auf den Weg gebracht werden sollen. Im Moment ist die Zahl 104. In Bayern insgesamt sind 1000 neue auf den Weg zu bringen im gleichen Zeitraum bis 2030.
5: Ja, er sagt von 500 Windrädern im bayerischen Staatsforsten. Ja. Und das ist deshalb so gefährlich, weil ja der Herr Aiwanger halt Zugriff hat. Er ist Aufsichtsratsvorsitzender dieser bayerischen Staatsforsten und er ist praktisch der Dienstherr. Und wenn der Dienstherr natürlich seine Fläche schon zur Verfügung stellt, dann wird das Ganze schwierig. Nur von meinem Selbstverständnis her, der Staatswald, und um den geht's ja letztendlich, ist der Wald der Bürger. Das ist nicht der Wald vom Herrn Aiwanger und nicht der Wald der CSU, das ist der Wald aller Bürger. Und da ist es schon sehr, sehr merkwürdig, dass dann über die Köpfe der Bürger hinweg entschieden wird. Sonst wird immer so der Bürger, dass er der höchste Souverän ist und wir leben in der besten Demokratie aller Zeiten. Mhm. Und da will man auf einmal den Bürger außen vor haben. Er soll damit am liebsten überhaupt nicht mitreden, weil er stört nur in diesem ganzen Prozess.

0: Borkenkäfer, weil, weil man immer meint, der Borkenkäfer, das ist das Schlimmste, was am Wald passieren kann. Das Schlimmste, was am Wald passieren kann, das ist, sind diese Rodungen, wo er wirklich der Wald entfernt wird und wo der Boden vollgepumpt wird mit 4.000, 5.000 Tonnen Stahlbeton. Mhm. Und dann noch der ganze Turm und die ganzen Rotorflächen und alles, was da noch dranhängt mit Schadstoffen bis hin zu PFAS und so weiter. Das ist ja ein Ding der Unmöglichkeit. Also für mich ist der Windradbau im Wald ein Verbrechen. Ich kann das nicht anders sagen. Ich wüsste kein größeres Unheil für unseren Wald als so etwas. Der Borkenkäfer frisst den Wald zwar zusammen, die Fichten, aber er wächst wieder nach. Es fällt Licht auf den Boden, es kommt eine neue Waldgeneration. Aber mit der Rodung ist der Wald unwiederbringlich weg. Also ich sage einmal so, der Borkenkäfer oder der Herr Aiwanger ist für den Wald viel, viel gefährlicher, als der Borkenkäfer es jemals war.
1: Hm. Also Sie haben PFAS erwähnt, das sind diese Ewigkeitsgifte, für die nicht drin sind im Thema. Das ist das, was abfliegt von den Rotorblättern, kilometerweit verteilt wird, inzwischen gefunden wird in der Leber von Wildschweinen, wo man also sieht, dass das in die Nahrungskette eingespeist wird, übers Grundwasser, über den Boden, wo die Tiere ihre Nahrung aufnehmen. Dass das also irgendwann beim Menschen ankommt. Waldroden, habe ich eine Zahl, 1 Hektar ungefähr für so ein großes
0: Windrad, ja.
1: Was gerodet werden muss. Man kann auf das Grundwasser verweisen, den Druck, den es auf Quellen gibt, durch diese Masse, die da einfach in den Wald gestellt wird. Der Bayerische Wald ist ja auch so ein Wasserreservoir, wo also die Region daraus gespeist wird. Auch das wird schwieriger werden. Klar, was haben wir noch nicht erwähnt?
0: Also was ich noch sagen möchte, was in dem Fall Wagensonriegel, das in meinem Zuständigkeitsbereich war, das liegt ja nur 1000 Meter Luftlinie vom Nationalpark entfernt. Das muss man sich mal vorstellen. Und jeder weiß, dass die Lebensräume im Nationalpark, die Lebensräume für die verschiedenen Tierarten, die hören ja nicht an der Nationalparkgrenze auf, sondern die sind ja verzahnt mit dem Vorfeld. Und am Wagensonriegel, bloß einmal, um welche Tierarten, um welche geschützte oder bedrohte Tierarten es da geht. Der Habichtskauz ist da, habe ich selber gesehen schon. Es ist der Luchs hier unterwegs. Es sind mehrere Fledermausarten unterwegs. Es sind Schwarzspechte unterwegs. Es geht der Rotwildfernwechsel geht durch. Also alles, was da geschützt ist nach deutschem und europäischem Naturschutzrecht, ist auf diesem Standort vorhanden. Und es war damals eine Kommission des Europäischen Parlaments da. Ein paar Biologen waren das und die haben das begutachtet und die haben gesagt, Leute, ihr könnt doch da aus diesem Gebiet kein Industriegebiet machen mit Windrädern. Im Vorfeld praktisch an der Nahtstelle zum Nationalpark. Ihr seid sehr verrückt. So, und da war auch damals dieser Herr Schmaus, der Regionalbeauftragte dieser Planungsregion, ja auch schon da. Der hat damals die gleiche Diskussion miterlebt. Und jetzt ist der gleiche Mann wieder da und hat wieder in diesem Gebiet wieder erneut das Windvorranggebiet da vorgeschlagen. Also das verstehe ich nicht.
1: Ja, zumal diese 1000 Meter Luftlinie auch jenseits dieser Tierbewegungen ein Problem wären, wenn man an Infraschall denkt, der viel weiterläuft. Und auch diese PFAS, die fliegen natürlich einfach weiter als 1000 Meter. Ja. Also insofern ist das nicht begrenzt auf dieses Gebiet um den Wagensonriegel.
0: Und dann haben wir Wanderfalkenhorst, die am Falkenstein, am Rachel. Und wenn man diesen ganzen Betonmastenwald der Windräder dann im Vorfeld sieht, Da muss man ja sagen, wie soll da eine Wanderfalke, ohne erschlagen zu werden von den Rotoren, da den Weg ins Vorfeld finden? Dass hier da Vögel geschreddert werden ohne Ende, das liegt ja auf der Hand.
1: Können Sie Menschen verstehen, die unbedingt raus wollen aus Kohle, Gas, Öl und unter anderem ihnen vorwerfen, unverantwortlich zu sein und sich wie ein Ewiggestriger gegen Veränderungen zu sperren?
0: Also, dass ich ewig gestriger bin, das ist für mich keine Beschimpfung, weil viele Dinge, gerade die Einstellung zur Natur, die Wertschätzung unserer Natur, der Wertekompass, der früher eine viel größere Rolle gespielt hat als heute, da stehe ich dazu. Ich finde, das ist richtig. Wir brauchen einen Kompass und wir brauchen auch einen ganz anderen Umgang zur Natur. Kein Lebewesen auf unserem Planeten vernichtet seinen Lebensraum selber, aber der Mensch macht es. Und für mich

0: Ich bin gern ein Ewiggestriger, wenn es darum geht, in einer gesunden Umwelt zu leben, in einer Welt zu leben, wo der Tierschutz und der Artenschutz eine Rolle spielt, wo der Gesundheitsschutz eine Rolle spielt, da bin ich gern ein Gestriger.
1: Und wie erklären Sie sich, dass Markus Söder und Hubert Aiwanger, die Köpfe der Koalition in München, Katharina Reiche angreifen, Wirtschaftsministerin im Bund, auch Union, die auf Netzengpässe unter anderem in Bayern reagiert hat und Anreize kappen will, Anreize für Windräder und Solaranlagen?
0: Das ist ein Lichtblick. Also für meine Tätigkeit ist die Frau Reiche in der Beziehung schon ein Lichtblick, weil sie erkannt hat, dass dieser Wahnsinn so nicht weitergehen kann. Bayern ist insgesamt ein Land mit schwachem Wind. Also verglichen jetzt mit Norddeutschland, die da mit 8 Meter pro Sekunde Windmessungen keine Probleme haben, sind wir in Bayern teilweise unter 6 Meter, 5, Meter.
1: Das kann ich ja selber bestätigen.
0: Da rechnet sich eine Windkraftanlage nicht. Die rechnet sich nur, wenn die Betreiber mit Subventionen zugebuttert werden. Und wenn die Frau Reiche sagt, wir können uns das auf Dauer nicht leisten, auf der einen Seite haben wir keine Netze, die den Strom aufnehmen. Wir produzieren also da Strommüll, den keiner brauchen kann, zahlen da aber dann nur den Betreibern einen Verdienstausfall von 95%. Also das ist so wie ein Bäcker, der am Abend nur 100 Semmeln nicht verkaufen kann, dass er sagt vom Staat, okay, zahl mir doch bitte einen Verdienstausfall für meine 100 Semmeln. So ähnlich läuft es dann mit dem Strom auch. Und dass sich die Betreiber, die Windkraftbetreiber, endlich auch mal am Netzausbau beteiligen müssen mit den Kosten, das ist eine höchste Zeit. Und das zahlt ja jetzt alles der Steuerzahler. Wir haben die höchsten Lohnkosten in Europa und dann zahlen wir noch 700-800 Euro jährlich Steuern für diese ganzen Kosten, Netzausbau, Speicherkapazität und. Also diese Energiepolitik, die ist vermurkst und verfehlt von Anfang an. Und das ist kein ökologisches Projekt, sondern das ist ein ideologisches Projekt. Das kann man wohl schon sagen. Und man hat alle Hindernisse, die diesen Prozess irgendwie behindern könnten, hat man aus dem Weg geräumt. Im Paragraph 2 des EEG wurde dieser Ausbau der erneuerbaren Energien als überragend öffentliches Interesse dargestellt. Und damit wurde also gleichzeitig der Artenschutz, der Naturschutz, Tierschutz, Landschaftsschutz mehr oder weniger ausgehebelt. Alles, was diesen Prozess behindert hat, hat man mehr oder weniger aus dem Weg geräumt. Es gibt ihn formal natürlich noch, aber wenn von vornherein schon feststeht, dass das vorrangig ist und bei Abwägung aller Schutzgüter muss am Ende übrig bleiben, dass man die Windräder bauen kann, dann ist das Ganze nur noch Kasperltheater.
1: Ja, EEG, Erneuerbare Energiengesetz, ist 23 nivelliert worden unter Robert Habeck. Da ist dieser Paragraph 2, den Sie gerade erwähnt haben, drin, der sagt, dass alle anderen Schutzgüter zurückzustehen haben, weil erneuerbare Energien von überragender Bedeutung für die öffentliche Gesundheit und die öffentliche Sicherheit sind. Es gibt ein Gutachten von Volker Böhme-Nessler, den viele unserer Zuschauer bestimmt kennen, der sagt, dieser Paragraph verstößt gegen das Grundgesetz und gegen EU-Recht. Wird man mal sehen, wie das kommt. Das Gutachten ist, glaube ich, vom Februar 26, also relativ frisch noch, zu diesen Einspeisevergütungen. Wer also bisher so ein Windrad gebaut hat, hat einen garantierten Preis bekommen von knapp 8 Cent pro Kilowattstunde. Und in Schwachwindgebieten, was ich ja hier selber jetzt erlebe, ich bin ja an der Ostsee aufgewachsen, das wollte ich vorhin einwerfen, an der Ostsee aufgewachsen, wo jeden Tag Wind war. Ich kann mich an keinen Tag in meiner Kindheit erinnern, an dem nicht starker Wind ging oder zumindest ein ordentlicher Wind ging. Hier im Bayerischen Wald muss man mal warten auf so einen Tag. Also da sieht man den Unterschied. In Schwachwindgebieten gibt es noch einen Zuschlag, weil ja die Investoren weniger rausholen können, wenn weniger Wind ist. Also zahlen wir alle, der Steuerzahler zahlt denen noch einen Zuschlag in diesen Schwachwindgebieten von bis zu 55%, also 4 Cent.
0: Es geht mit diesem Referenzmodell. Und das ist ja auch so ein Skandal, wenn man es genau nimmt. Man wollte da nur diese Südländer, dass da der Windradbau kräftig auf Touren kommt. Was wollte man damit erreichen?
1: Deswegen komme ich
0: nochmal. Steuerzahler.
1: Ja, deswegen komme ich nochmal zurück zu der Frage, wie Sie sich erklären, dass Söder und Aiwanger jetzt gegen die Reiche schießen, obwohl die ja eigentlich gesehen hat, welcher Wahnsinn folgt aus dem bisherigen Prozess und gesagt hat, jetzt müssen wir doch mal auf die Ökonomie gucken und da ein Stoppsignal setzen.
0: Also wenn ich zurückdenke noch zu Seehofers Zeiten, da hat es dann die 10H-Regelung gegeben. Zum Beispiel, da war Bayern eher reserviert der ganzen Windkraft
1: gegenüber. Gibt insgesamt viel weniger Wind. Ich habe im ganzen Freistaat so um die 1000
0: Windkraft. Ja, momentan sind es knappe 1200 gibt's. Ja. Wenn man alte Reden vom Aiwanger hört, die jetzt vielleicht vor 5, 6 Jahren alt sind, also, und man hört ihn heute, dann sagt man, was ist denn da los, was ist denn da passiert? Und ich kann mir das nur vorstellen, dass unheimlich viele Hunderte von Millionen Subventionen nach Bayern fließen.
1: Okay.
0: Das ist vielleicht der Grund, warum man will heute halt das gerne abschöpfen. Und dann möchte ich heute halt zu gerne wissen, die Verflechtungen der Politik mit der Windradindustrie. Das würde mich schon interessieren, wer wo da sein Geld angelegt hat oder welche Verknüpfungen, Verbandelungen, Verschachtelungen das gibt. Weil irgendwie ist mir das nicht ganz geheuer, dass man in Bayern, wo einfach der Wind wirklich zu schlecht weht und Bayern ist kein Land für Windradindustrie und sonst was, warum man das da so pusht und jetzt ausgerechnet entdecken sie bei dem ganzen Wahnsinn, der jetzt so langsam aufkommt, dass wir im Grunde genommen schon viel zu viel Windräder haben, wenn der Wind geht. Da muss man abregeln. Sonne und Wind, wenn geht, dann haben wir viel zu viel Strom. Dann haben wir Minuspreise und wir verkaufen, müssen noch was bezahlen, dass unsere Nachbarn den Strom abnehmen. Also das ist ja auch so ein Wahnsinn. Dann haben wir wieder Monate, wie zum Beispiel im November. Am 7. November, das waren die Tage mit dem dicken Nebel, null Wind, Nebel, null Sonne. Wir haben ungefähr 190 Gigawatt installierte Leistung in Deutschland. Da wurde nicht einmal ein Gigawatt Strom produziert. Und ein paar Tage später waren es nicht einmal 10 Gigawatt Strom. Dann kaufen wir Strom aus Frankreich, Atomstrom. Dann kaufen wir von unseren Nachbarn überall Strom ein. Wir müssen die Gaskraftwerke hochfahren, von denen wir viel zu wenig haben. Wir müssen die Kohlekraftwerke, aus denen man ja aussteigen will, hochfahren, aber die jetzt eigentlich uns noch retten. Und das versteht doch wer will. Man kann doch ein Industrieland wie Deutschland nicht nach dem Wetter ausrichten und sagen, ja, wenn der Wind geht und die Sonne scheint, dann produzieren wir, und wenn das nicht der Fall ist, dann müssen wir alles stilllegen. Also dieser Wahnsinn, das geht mir nicht ein, wie man da immer noch von der Versorgungssicherheit durch regenerative Energien sprechen kann.
1: Gut, das sieht Katharina Reiche ja auch so. Die hat gesagt, bis 2030 sollen 70 Gaskraftwerke für die Grundlast gebaut worden mit 300 Megawatt Leistung. Wir haben in 120 Tagen im Prinzip keinen Wind im Jahr, also jeden dritten Tag.
0: Wind.
1: Ja. Die Bürgerinitiative gegen Wind hat 3 Infoabende veranstaltet in Regen, in Arnbruck und in Bodenmais. Wie haben Sie diese Abende erlebt?
0: Ja, ganz kurz gesagt, ich hätte mir etwas mehr Resonanz versprochen, also mehr, dass sich mehr Leute irgendwie da auf den Weg machen und Widerstand zu leisten. Denn diese 100 Leute, die waren es ungefähr in March, in Arnbruck. In Arnbruck und waren es auch nicht mehr, wo wir gedacht haben, oder in Bodenmais, wo man gedacht hat, Mensch, die ganzen Hoteliers zum Beispiel, die ganzen Vermieter, die ja vom Tourismus leben, denen muss doch dieses Problem auf den Nägel brennen. Warum sind die nicht dabei und marschieren mit uns mit und unterstützen uns? Also das war, gelinde gesagt, schon eine Enttäuschung. Also da hätte ich mir mehr versprochen. Und ich sag, das sind unsere berühmten AGBs, unter denen wir leiden. Ahnungslosigkeit, Gleichgültigkeit, Bequemlichkeit. Wir steigen auf die Bude, wenn die Maß Bier am Bichelsteiner Fest mehr kostet, dann rührt sich die Volksseele. Da regt man sich auf. Und bei so einem Thema, wo es an die Substanz geht, es geht ja da wirklich um unseren Lebensraum, dass man vor die Gemeinden Wind, also Industrieanlagen hinklatscht mit den ganzen Problematiken wie gesundheitlichen Aspekte zum Beispiel und Naturschutz, Landschaftszerstörung und. Also das verstehe ich nicht. Entweder sind sie wirklich so ahnungslos, dass sie gar nicht begreifen, was da vor sich geht, oder sie glauben einfach immer nur den schönen Worten, was halt die Politiker bei allen möglichen Vorgelegenheiten so von sich geben.
1: Oder ist Resignation. Sie hatten ja auch Prominenz auf der Bühne. Stefan Spiegelsberger war da, Dieter Hahn, der auch sonst da in der Szene ist, war da. Ja, ich würde eher auf Resignation tippen und dass die Ahnung, dass sich Dinge ohnehin nicht verhindern lassen, selbst mit erheblichem Bürgerwiderstand.
0: Ja, also es ist. Ich frage mich oft, was muss in Deutschland passieren, dass die Bürger mal wirklich auf die Straße gehen. Wenn ich da mir Nachbarländer anschaue, wie Frankreich oder zum Beispiel, da sind die Leute viel schneller dabei, sich zu melden und zu protestieren und ja, aber bei uns.
1: Das ist ja ein Thema für mich als Medienforscher. Meine These ist, dass diese Möglichkeit zu demonstrieren, als Bürger irgendwas auf die Beine zu stellen, dass die kaputt gemacht worden ist in der Corona-Zeit, indem man diese Kontaktschuld erfunden hat, indem man überall geschrieben hat, wer da alles auf diesen Demos angeblich rumläuft und dem Bürger, der einfach nur seine Meinung äußern wollte, Angst gemacht hat, plötzlich in einem Atemzug genannt zu werden mit Menschen, mit denen er nicht in einem Atemzug genannt werden möchte.
0: Ja, da ist schon was dran. Auch der Zusammenhang jetzt zwischen diesen Windradwiderstandskämpfern und Corona. Interessanterweise sind das immer wieder die gleichen Leute, die man sieht. Also die gleichen Leute, die damals, wir sind also in Grafenau bei den Montagsspaziergängen dabei gewesen und haben da diese ganze Panikmache nicht mitgemacht oder vielleicht haben wir das Ganze viel früher durchschaut als andere und haben unseren Massenmedien da auch nicht geglaubt, was die uns da erzählt haben. Und viele Leute, Widerständler von damals, haben jetzt bei den Windradgeschichten wiedergesehen. Also ich sage mal, es sind vielleicht 20%, die schon wach sind und die sich Gedanken machen und die Dinge hinterfragen. Aber der Großteil ist schon sehr phlegmatisch.
1: Ich zitiere dann immer meinen Freund Raimund Unger, einen Künstler, der gesagt hat, wir haben 20% Erwachsene in Deutschland, die nicht einfach nachplappern, was Vater Staat und Mutter Tagesschau erzählen. Ja. Die anderen.
0: Na, aber die Zahl, die kommt schon ungefähr. Kommt schon hin, ja.
1: Gab es Reaktionen aus der Politik, aus den Leitmedien auf diese Infoabende?
0: Ja, es hat eine Zeitung gegeben in Viechtach, die da uns ziemlich übel über uns da berichtet hat. Ich habe die Zeitung gar nicht gekannt. Ja. Viechtacher Anzeige oder
1: okay,
0: wie.
1: Ja.
0: Also nicht Passauer Neue Presse, sondern eine andere Zeitung. Und interessant ist ja, dass man sich mit unseren Argumenten gar nicht so sehr inhaltlich auseinandersetzt. Das geht die gleiche Schiene wie bei Corona, wo man Kritiker, die werden zuerst lächerlich gemacht und dann werden sie irgendwie beschimpft und dann ist man Aluhutträger, ewig gestriger, dann und am Schluss kommt dann die rechte Keule, am Schluss ist man dann Nazi. Also man setzt sie nicht argumentativ auseinander und das haben wir jetzt bei den Diskussionen oder in Mark am Bruck und so weiter ja auch erlebt. Es hat eigentlich gar keine Pro- und Kontra-Diskussion gegeben. Es waren einmal Grüne da im March, aber die haben sich da völlig zurückgehalten. Wir hätten uns da schon gewünscht, setzen wir uns doch einmal auseinander mit den Argumenten. Na, da ist man gleich irgendwie ewig gestriger und der Erhard, das ist ein Rechter und der hilft da den Nazis da irgendwie in den Sattel und lauter so Zeugs muss man sich da anhören. Also das ist eher peinlich, wenn man sachlich da überhaupt nichts dazu beitragen kann, sondern gleich Leute verunglimpft und irgendwie als Blödsinn stellt.
1: Was können die Menschen tun, um diese Windradpläne noch zu stoppen und den Bayerischen Wald zu retten, die Einheimischen, aber vielleicht auch Touristen, die nur hin und wieder hier sind?
0: Ja, wir warten jetzt natürlich auf die nächste Bekanntmachung in der Planungsregion, welche Windvorranggebiete werden jetzt tatsächlich ausgewiesen. Ich bin mir sicher, dass die 120 niemals ausgewiesen werden.
1: Das wird also Ende April irgendwie passieren?
0: Genau, das angeblich am 20. April, ich weiß es nicht genau. Aber dann muss man mal schauen, welche Flächen oder welche Gegenden sind betroffen. Und wenn zum Beispiel im Bodenmais wieder von Norden, Osten, Westen, überall Windvorranggebiete stehen bleiben, dann beginnt die eigentliche Auseinandersetzung ja aufs Neue. Weil das Nächste ist ja dann, dass Bauanfragen oder irgendwie, dass sich die Investoren melden werden, die Interesse haben, dass sie irgendwo etwas bauen wollen. Und dann muss ja das Verfahren dennoch durchgezogen werden. Also die ganzen Schutzgüterabwägungen, die müssen da dann trotzdem. Windvorranggebiet heißt ja nicht, dass es keine Schutzgüterabwägung dann mehr gibt.
1: Ja, man liest jetzt öfter schon Berichte, dass schon ein bisschen gerodet wurde. Manche deuten das als Vorgriff auf das, was noch gar nicht genehmigt ist.
0: Das ist, wenn man jetzt so etwas behauptet, begibt man sich natürlich auf dünnes Eis. Ich habe es ja in meinem Revier gesehen, da wurde auch eine Straße oben am Wagensonriegel gebaut. Wo ich mir meinen Teil denke, weil forstwirtschaftlich ist auf dem Höhenrücken nicht allzu viel zu holen und hier da eine Straße zu bauen. Aber das ist noch nicht einmal als Windvorranggebiet ausgewiesen. Mhm. Also da schon im Vorgriff Erschließungen zu bauen, macht eigentlich auch keinen rechten Sinn. Mhm. Also ich bin da schon dafür, da etwas vorsichtiger zu sein, denn das sind ja gewaltige Investitionen mit dem Straßenbau. Allein diese Rotoren zu transportieren, die sind 70, 80 Meter lang. Ich habe das jetzt in Schwaben gesehen, da haben sie eine Reihe von Kreiseln auf den Startstraßen, haben sie die Kreisel mitten durch Straßen durchbauen müssen, weil mit den Rotoren können sie keinen einzigen Kreisel mehr fahren. So, solche Monster sind es. Also, und dann muss die ganze Erschließung ja noch für Strom, für die Leitungen zum Umspannwerk und. Also da im Vorgriff glaube ich nicht, dass da schon was investiert wird.
1: Ja. Was steht bei Ihnen als Nächstes auf der Tagesordnung, bei Gegenwind, aber auch bei Ihnen persönlich?
0: Also persönlich hoffe ich einmal, dass das Ganze, das scheitert nicht wegen der Vernunft, sondern das scheitert wahrscheinlich an Geld. Wenn der Windradbau im Bayerischen Wald nicht mehr die Rendite abwirft, die man sich erhofft, dann baut kein Mensch mehr ein Windrad. Windräder baut man ja nicht aus irgendwelchen klimatischen Gesichtspunkten, da geht es ja nur ums Geld. Und wenn nichts mehr verdient ist, weil der Schwachwindzuschlag vielleicht gekappt wird, weil sich die Windradbetreiber am Netzausbau beteiligen müssen, weil wir bei den Negativ-Einspeisungen, weil es dann keine Entschädigung mehr gibt oder die Betreiber von sich aus abschalten. Ich hoffe, dass das dazu führen wird, dass die Betreiber sagen, na, im Bayerischen Wald brauchen wir keine Windräder bauen. Da lohnt sich das nicht. Und ich hoffe, dass die Verpächter, die Grundstückseigentümer auch so schlau sind und sich die Verträge wirklich genau durchlesen, was da drin steht. Und man kann sich gar nicht vorstellen, wenn bei Bodenuntersuchungen dann PFAS-Belastungen festgestellt werden. Was das bedeuten würde, das ist ja das Ende für den ganzen landwirtschaftlichen Betrieb, weil der müsste einen Bodenaustausch machen mit 60, 70, 80 Zentimeter Tiefe. Das kann der niemals bezahlen. Dann kostet ihm das Windrad, das ist ein Ruin. Oder wenn der Windradbetreiber nach Ablauf dieser 20 Jahre, wenn der kurz vorher Insolvenz anmeldet, dann steht der Verpächter da und darf die ganze Anlage abbauen. Das sind vielleicht Gesichtspunkte, die alle dafür sprechen, dass es vielleicht doch nicht so kommen wird. Aber rein nach Vernunft, wenn man geht, nach Überzeugung, da bin ich schon etwas skeptisch, ob man einen Aiwanger, ob sie der überzeugen lässt, dass er auf dem falschen Weg ist. Diese Fähigkeit, die glaube ich nicht, dass unsere Politiker haben, etwas zuzugeben.
1: Nach einem Vierteljahrhundert da im Maximilianeum wird es natürlich schwer.
0: Wie hat der Söder die nicht Geimpften beschimpft mit der Pandemie der Ungeimpften und. Ist da ein Wort der Einsicht einmal gefallen oder der Entschuldigung gefallen im Nachhinein? Da wird nichts zugegeben.
1: Aber mit Gegenwind werden Sie wahrscheinlich ja trotzdem Dinge tun, um dem ein bisschen nachzuhelfen, oder?
0: Ja, man konnte eins machen, Aufklärungsversammlungen machen. Wir haben damals vor 10, 11 Jahren, als es geheißen hat, es findet eine Bürgerbefragung statt, dann haben wir eine Broschüre ausgearbeitet auf unsere Kosten und haben die Broschüre wirklich an jede Haustür gebracht. Wir sind von Haus zu Haus gegangen. Es war ein Riesenaufwand und haben die Leute informiert in Wort und Bild, was auf sie zukommt. Als ich ihnen gesagt habe, Leute, es kann ja sein, dass über Klingerbrunn eine Hochspannungsleitung gebaut werden muss, um den Strom abzuführen. Wisst ihr, was das für eure Immobilien bedeutet? Zum Beispiel nur. Damit auch da ein Bewusstsein entsteht, was das bedeutet letztendlich. Und wir werden, wenn es jetzt ganz egal, wie das ausgeht, wir werden dann aktiv werden, wenn wir auch wissen, hoppla, die Menschen, die hocken nicht nur bequem im Kanapé und sagen, lass die mal arbeiten, sondern die müssen dann schon auch mithelfen. Also nur, dass wir nur das Gesicht in den Wind hängen und die anderen machen sich's bequem, das wäre auch nicht der richtige Weg.
1: Ich habe noch drei Fragen auf meinem Zettel, die eher allgemeiner sind, die ich in jedem Interview stelle und die Ihnen aber auch nochmal die Gelegenheit geben, Dinge unterzubringen, die bis jetzt vielleicht nicht genannt worden sind. Gibt es etwas, worauf Sie besonders stolz sind?
0: Ich bin stolz auf meine Familie, ja. Und dann kommt einmal eine Zeit lang nichts. Weil das ist nämlich, ja, stolz. Stolz hat immer so ein bisschen einen negativen Touch, weil immer oft damit Eitelkeit verbunden ist. Ich bin zufrieden mit meinem beruflichen Werdegang. Ich hatte wirklich das Glück, dass ich den richtigen Beruf ergriffen habe, dass ich ein schönes Revier gehabt habe, tolle Mitarbeiter gehabt habe. Es ist ja nicht alles selbstverständlich, dass ich gerne in die Arbeit gegangen bin. Da bin ich sehr zufrieden. Und
1: das ist natürlich schön, wenn man schon in der ersten Klasse genau wusste, was für einen gut ist und das hinten raus auch so aufgegangen ist.
0: Ja, doch. Das ist eher die Ausnahme, wenn man sieht, wie schwierig heute die Berufsfindung ist und wie oft man sogar oft wechseln muss. Gut, ich habe im Nationalpark auch meinen Beruf fast wechseln müssen mit 50 Jahren. Das war alles andere als einfach, wieder von vorne anzufangen. Aber ich habe immer so das Vertrauen auch in die Natur gehabt, dass die Natur das alles richtig macht und eigentlich nur der Mensch irrt, aber nicht die Natur. Und so bin ich auch gut über die Borkenkäferzeit gekommen.
1: Ich wusste auch in der ersten Klasse schon, dass ich Reporter werden wollte, am liebsten Sportreporter. Und jetzt mache ich solche Interviews, das hat also auch so funktioniert.
0: Ja, Sport, das ist auch ein wichtiger Teil in meinem Leben gewesen. Ich bin da eher spätberufener. Ich habe mit 27 Jahren mit Marathonlauf angefangen und bin dann 25 Jahre wettkampfmäßig Marathon gelaufen.
1: Haben wir noch eine Gemeinsamkeit.
0: Bis 50 Jahre, bis mir dann Sehne abgerissen ist und jetzt bin ich etwas gehandicapt. Aber die Überzeugung, dass das zum gesunden Leben nicht bloß jetzt die Harmonie dazugehört oder gesunde Ernährung, sondern auch Bewegung. Also Bewegung und Gesundheit kommen nicht trennen, glaube ich.
1: Ja, das war fast schon die Antwort auf meine nächste Frage. Wie sieht die Welt aus, in der Sie gern leben würden?
0: Ja, also in einer Naturlandschaft, so wie im Bayerischen Wald, mit dem Glück, einen Nationalpark in der Nachbarschaft zu haben, wo man die Entwicklungen der Natur so hautnah miterleben kann, wie man sie im Wirtschaftswald nie mehr erleben wird. Und der Nationalpark, ich kenne den jetzt auch schon 50 Jahre und sehe, wie sich der Wald da ändert, wie sich die Natur ändert und auch dieser ewige Kreislauf. Und ich bin mir natürlich auch bewusst, auch ich stecke in diesem Kreislauf drin und bin mit meinem Alter jetzt eher schon im Spätherbst angelangt. Und irgendwann ist es auch für mich so, dass die Blätter fallen und das Ganze dem natürlichen Kreislauf zugefügt wird.
1: Ja, wir dürfen sagen, dass Sie auf die 80 zugehen und keinen Marathon mehr laufen müssen.
0: Nein, ich muss keinen Marathon mehr laufen. Ich laufe gern im Wald, ich mache also das nach wie vor. Oder ich gehe auf langsamerem Niveau, aber die Natur immer. Die Natur macht mit einem schon etwas. Und das ist ja in der Winterraddiskussion so wichtig. Ich sage das manchmal, kein Mensch macht einen Spaziergang in einem Industriegebiet. Er sucht immer den Wald aus, weil der Wald, der bringt ihn zurück, der strahlt eine Ruhe aus und macht was mit einem. Und darum ist ja der Wald für den Menschen so wichtig. Und alles, was im Wald passiert, fällt irgendwann letztendlich mal auf den Menschen wieder zurück.
1: Meine letzte Frage zielt auf die nächste Ebene dieses Kreislaufs, über den Sie gerade gesprochen haben. Was bleibt von Josef Erhard? Was sollte bleiben, wenn Sie Einfluss darauf hätten, was bleibt?
0: Weil vielleicht macht mal irgendeiner ein Marterl am Wagen so einen Riegel. Vom Sepp Erhard hat hier für den Wagen so einen Riegel gekämpft oder in Erinnerung. Ja.
1: Das ist ja der Auftrag an die Kinder und Enkel sozusagen.
0: Ich habe eine Teil von meinen Kindern lebt in Norwegen. Also wir sehen uns leider da viel zu selten, die auch in einer sehr schönen Landschaft leben. Und mein Sohnemann ist in Donauwörth, auch weit weg. Meine Tochter Silvia ist jetzt wieder zurück, nachdem sie in England und Köln und sonst überall war. Man merkt doch schon irgendwie wieder, man kennt ja den Spruch Back to the Roots, also zurück zu den Wurzeln, wo komme ich her? Heimat ist ja so ein Begriff, der nicht leicht zu definieren ist, weil er für jeden Menschen irgendwie etwas anderes bedeutet. Das eine, wo nette Menschen leben, wo ich aufgewachsen bin, wo ich meine Bekannten habe, wo ich gewohnte Landschaft um mich habe. Ja, ich habe zum Beispiel meine ganze Verwandtschaft ist ja im Gebirge in Lenggries, Bad Hölz. Ich bin eigentlich da eher auch so ein Außenseiter gewesen. Mein Vater hat immer gesagt, wie kannst du im Bayerischen Wald gehen? Früher haben nur die jungen Förster, die etwas ausgefressen haben, die wurden strafversetzt in den Bayerischen Wald. Und mussten sich dann hochdienen, um wieder ins gelobte Land Oberbayern zurückzudürfen. Die haben das gar nicht so recht verstanden. Aber wenn man mal im Wald herin ist und sich mit der Landschaft, mit den Menschen und so anfreundet, merkt man, ja, das ist schon eine Gegend, wo man leben kann. Das ist, und zum persönlichen Glück, da gehören ja andere Sachen auch noch dazu. Also man kann ja nicht irgendwie davonlaufen von Problemen, sondern da muss man sich mit sich selber auch klarkommen und seinen Frieden finden.
1: Das war jetzt ein schönes Schlusswort, mit dem wir so einen Kreis hinbekommen haben zu unserem Anfang. Vielen Dank, Josef Erhard.
0: Danke, bitte.
1: Das war im Gespräch mit Josef Erhard. Sie haben gehört, was Sie tun können, tun müssen, wenn Sie die Heimat, den Bayerischen Wald retten möchten, wenn Sie die Landschaft erleben wollen, dann kommen Sie mal zu uns an einen der Kurse an der Freien Medienakademie. Wenn Sie weiter solche Videos sehen sollen, dann wissen Sie auch, wie Sie uns helfen können. Bleiben Sie mir gewogen.
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0: 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Der deutschen Industrie droht 2026 der nächste massive Stellenabbau. Bis zu 100.000 Jobs könnten in diesem Jahr wegfallen, vor allem bei Autoherstellern, im Maschinenbau und in der Bauindustrie. Das geht aus einer aktuellen Umfrage der Beratungsgesellschaft Horvath in Zusammenarbeit mit dem Handelsblatt hervor. Für die Erhebung wurden 1.000 Unternehmen zu ihrer Strategie bis 2030 befragt. Das Ergebnis? Viele Firmen rechnen weiterhin mit Wachstum. Neue Arbeitsplätze und neue Kapazitäten sollen aber immer seltener in Deutschland entstehen. 60% der Unternehmen planen am Standort Deutschland weiteren Stellenabbau. Viele Länder verlieren ihre eigenen einheimischen Bürger. Nur Litauen und Bulgarien verzeichneten einen Nettozugewinn, während Deutschland, Italien, Schweden und mehrere andere große Volkswirtschaften mehr einheimische Bürger verloren als zurückbekamen. Für viele Arbeitnehmer, vor allem jüngere und hochqualifizierte Fachkräfte, ist die Abwanderung durch die Suche nach höheren Löhnen, besseren Karrierechancen und höherer Lebensqualität motiviert. Eine Umfrage des Instituts Apinio zeigt, immer mehr Berufstätige können sich vorstellen, Deutschland für einen Arbeitsplatz zu verlassen. Demnach spielen zumindest 2/3 der Arbeitnehmer mit der Möglichkeit einer Auswanderung. 1/3 gibt sogar an, sich bereits konkret über einen solchen Schritt zu informieren. Ein neuer Fachbericht kommt zu dem Ergebnis, dass die Reaktivierung deutscher Kernkraftwerke weiterhin technisch möglich und wirtschaftlich attraktiv ist. Ein Neustart der Kernkraft in Deutschland scheitere nicht an der behaupteten Unumkehrbarkeit des Atomausstiegs, sondern vor allem am fehlenden politischen Willen, heißt es in dem Bericht. 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
5: Es ist Freitag in der 26. Woche 2026 und hier ist Nacktes Geld. Für alle, die wissen, dass Geld die Welt regiert und verstehen möchten, wie genau. Ich begrüße euch da draußen und mir zugeschaltet aus dem Land der Surensöhne, der Wüste Dubais, Hermann. Grüß dich, Hermann.
6: Aus der Business Bay,
5: Paul. Entschuldigung.
6: Hallo.
5: Entschuldigung, aus der Business Bay. Natürlich ebenfalls herzlich willkommen und mit am Start ist unser Kollege Mike the Pirate, der uns mit den Krypto-News und jede Menge neuen praktischen Informationen zur digitalen Selbstverteidigung später beglücken wird. Hermann, jedenfalls, du warst 30 Jahre ein Herr der Banken. Du hast für sie und mit der Politik Milliarden bewegt. Dafür hast du Millionen von ihnen bekommen. Heute bist du Privatier und arbeiten muss einzig noch dein Gewissen. Und darum berichtest du uns hier von all dem, was du in der Finanzelite gelernt hast. Bevor wir damit ausgiebig starten, mein üblicher und immer wichtigerer Hinweis an euch da draußen. 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Dafür sage ich herzlich Danke und verwende sie reichlich heute auf, ja, was eigentlich, die Energie- und Rentenreform in Deutschland, Energie und Renten sind sicher, oder vielleicht auch nicht. Wir haben Berichte vom Checkpoint raus aus der EU und rein in die EU. Da waren wir gemeinsam auf Felderkundung, Hermann und ich. Dann hast du einen Bericht aus Dubai, in dem du dich gerade befindest und hast Neues und interessante Hintergrundinformationen von diversen Money-Managern. Mike the Pirate gibt uns ausführliche Krypto-News. Und wir haben doch zu sprechen, ganz besonders ausführlich, über das Ende von MiCA und was die EU danach wohl mit Krypto so vorhat. Außerdem, es lohnt sich dran zu bleiben, am Ende ein paar ganz heiße neue Ratgeber und Informationen über die Themen VPN, also sicheres Internet, schnüffelsicheres Internet in Zeiten der staatlichen Überwachung und ein Krypto-Einsteiger-Ratgeber für absolut blutige Anfänger, die endlich irgendwie den Anfang finden wollen. Aber den Anfang machen wir mit der Rentenreform in Deutschland. Das Rentenreform ist ein Wort, wenn ihr so alt seid wie ich, mittlerweile fast ein halbes Jahrhundert, dann seid ihr damit groß geworden, dass jede Regierung permanent eine Rentenreform macht. Was permanent repariert werden muss, aber nie gut wird, könnte man vielleicht auch als gescheitert betrachten. Aber natürlich tun wir das in Deutschland nicht mit unserem Rentensystem. Nun liegt ein ganzes Riesenpaket vor, das der unbeliebteste Bundeskanzler aller Zeiten, Fritz Stromberg und seine Antifa-Minister als Gesamtkunstwerk bezeichnen, mit dem sie alles wieder gut machen wollen. Und sie wollen auch an der Energieverschwendung, wollte ich gerade sagen, an der Energieverbrauchssituation in Deutschland noch einiges drehen. Hermann, was kommt insgesamt bei raus für die deutsche Restvolkswirtschaft und ihre Insassen?
6: Also, es verschlägt mir auch in der Wüste die Sprache. Natürlich ist das in der Sprache der Politiker der ganz große Wurf. Sogar Söder hat sich gemeldet aus dem Off irgendwo in München und hat gesagt, also jetzt passiert wirklich was. Es waren, glaube ich, 33 Punkte. Ich bin die mal überflogen hier auf dem Weg zu einem Meeting und habe dabei schon 10 Punkte festgestellt, die eigentlich mit keiner Reform zu tun haben, sondern da werden eben Dinge von links nach rechts geschoben. Es ist wie immer. Es gibt eigentlich relativ wenig Änderungen. Es wird nicht wirklich etwas getan gegen die unleidliche Situation, dass in Deutschland gerade bei älteren Menschen, die sehr lange gearbeitet haben, Renten unter dem Existenzniveau gezahlt werden. Da hatte ich gedacht, naja, wenn sie reformieren und die Bärbel Base auch dabei ist, dann wird es wohl so sein, dass es eine Mindestrente gibt. Dem ist aber nicht so. Also es gibt immer noch Leute, die so 800, 900 oder 1000 Euro als Rente bekommen und denen man da vorwirft, dass sie vielleicht doch nicht ganz so sparsam leben sollen, wie das ursprünglich vorgesehen ist von der Regierung. Also es ist wirklich bitter, was da auch für ein Geschwätz wieder drumherum gemacht wird. Also Baas saß da wohl auch entweder in Talkshows oder in den Nachrichten, ich habe es nicht gesehen, aber auf jeden Fall hat sie das dann erklärt und es war wieder, ja, wie soll man sagen, früher gab es so einen Witz, meine Tochter geht auf die Dummschule und dann sagt die andere Partei, naja, wenn sie das Zeug dazu hat. Und so ist das ähnlich hier. Es ist wirklich nicht mehr auszuhalten. Und wenn wir auch gleich Richtung Energie kommen, kann es natürlich.
5: Es gibt doch, um ganz wirklich fair zu bleiben, also Sie haben ja mit diesem Rentenpaket jetzt auch vorgesehen, dass der verpflichtende Einstieg in die kapitalgedeckte Rentenversicherung stattfinden soll. Das ist ja ein riesiger Paradigmenwechsel, um eine Bullshit-Phrase zu verwenden. Bisher war ja Rente immer Steuersache quasi. Nein, ist natürlich keine Steuer, sondern der Staat nimmt Geld und sorgt damit vor und gibt dir Rentenpunkte. Jetzt soll der Bürger verpflichtet werden, wie das in anderen Ländern teilweise so ist, selber auch quasi Aktien zu kaufen. Ich habe natürlich, bin als Unkenrufer, denke wieder, da stehen wieder deutsche Versicherer und ETF-Händler in den Startlöchern und kriegen ein Riesengeschäft, weil irgendwelche Dinger steuerbegünstigt werden. Das ist schon eine Änderung. Ne? Und es ist schon erstaunlich, dass das ausgerechnet von Radikalkommunisten wie Klingbeil und Baas kommt.
6: Ja, genau. Also darauf kommen wir natürlich. Das ist unbedingt wichtig. Kapitalrente. 1% soll da mehr gezahlt werden von den Arbeitgebern und 1% eingezahlt von den Arbeitnehmern. Also insgesamt 2% sollen da rein. Die Beiträge für die Rentenversicherung werden trotzdem von 18,6 oder 18,9 auf über 20 steigen. Und Fritz hat sich Hilden gesetzt und hat natürlich gesagt, die Renten werden in Zukunft steigen bei geringeren Beitragszahlungen. Also wieder, man weiß nie, kennt er sich wirklich nicht aus. Ich vermute, dass er das absichtlich macht. Aber was passiert bei dieser Kapitalrente? Und warum ist da der Antifa-Lars mittlerweile auch auf Linie? Du schaust dir einfach die Aktienmärkte an. Wir sind auf dem All-Time-High. Die jetzigen, die jetzt kommen, die brauchen natürlich ein paar Jahre. Also es soll auch so eine Übergangsfrist geben für Leute, die eben nicht 30 Jahre jetzt einzahlen können. Aber was man so insgesamt sieht und wie sich der Markt bewegt, kann es schon zu einer größeren Korrektur kommen. Und wenn das jetzt ein Jahr oder zwei weiterläuft und die ersten Menschen dann einzahlen, dann kann es sein, ähnlich wie bei der Deutschen Telekom, dass sie alle wieder enttäuscht sind, inklusive den Politikern. Aber natürlich darfst du nicht selbst entscheiden, was da gekauft wird. Vielleicht kriegst du die Auswahl von 3, 4 oder 5 oder auch 10 ETFs von irgendjemand. Aber hier gibt es, ich glaube, der Fonds heißt sogar Kenfo, der war irgendwann mal für den Abbau der Kernenergie gedacht. Darüber wird das gezogen. Ich bin mir immer noch nicht so ganz sicher, habe die Details noch nicht gelesen, wer das zum Schluss verwalten soll oder ob das eben ein Index-ETF ist, wo immer automatisch reingespart wird. Und das bedeutet auch, dass der deutsche Zwangsbesparer dann SpaceX und sowas hat, ne? Also die wollen ja die Indizes abbilden und in den ETFs oder in diesen Fonds. Und mein spezieller Freund, der Chef der KfW, hatte auch gejubelt, dass 30 bis 40 Milliarden Euro jedes Jahr sozusagen auch in diesen Deutschlandfonds mitfließen können.
5: Da ist es endlich, das ungenutzte Geld.
6: Da sind wir am Knackpunkt. Der wird natürlich noch ein bisschen mehr angepriesen, als was die Springerpresse mit den ETFs macht. Also ich möchte es auch nochmal sagen, ETFs per se sind nicht schlecht. Wenn sie jetzt einen großen Index abbilden wie ein S&P oder ein DAX, dann weiß man, was da drin ist. Aber wenn es Feinheiten gibt, wie jetzt, sagen wir mal, einen KI-ETF oder einen Uran ETF, dann ist es so, dass wenn dieser ganze Markt absolut nach oben abgeht wie eine Rakete, dass sehr viele kleine Werte eingekauft werden, die, wenn der Markt sich dreht, dann nicht mehr verkäuflich sind. Das ist so mein Vorbehalt gegen die ETFs. Hm. Aber nichtsdestotrotz, die deutsche Führung ist natürlich euphorisch, dass jetzt bei einem DAX von 25.000 und bei einem S&P von 7.500, dass die Deutschen auch kommen und nach der gescheiterten Telekom, da haben sie viele die Lust verloren, jetzt auch wieder in Aktien investieren dürfen. Und das bringt uns natürlich auch zu den Produkten der Versicherer. Die sind in Deutschland mit knapp 7% in den Aktien investiert. Und das ist natürlich viel zu wenig. Das heißt, auch hier geht das alles irgendwo am Symptom vorbei. Die Krankheit selbst wird nicht behandelt. Im Gegensatz, das Schlimmste, was passiert, ist, dass die Selbstständigen jetzt praktisch in die Rente einzahlen sollen, in diesen Topf. Und das bedeutet, hier sind schon ein paar Leute unterwegs, die das mal ausgerechnet haben, wenn du 7.000 Euro als Selbstständiger produzieren kannst, dann bezahlst du jetzt mittlerweile 4.000 plus an Steuern und Abgaben und Sozialen. Und da sind wir weit eben über den 50%. Das heißt, Selbstständigkeit lohnt sich in Zukunft nicht mehr. Es wird wieder einen Exodus geben von den Leuten, die das außerhalb Deutschlands verlegen können, was ja auch zu Recht ist. Aber es folgt halt diesem großen, großen Bild, dass es anscheinend alles recht ist, um Deutschland weiter nach unten zu pressen, um da den eleganten Schwung hinzubekommen ins Energieeffizienzgesetz, was jetzt im Kabinett verabschiedet wurde. Das heißt, hier werden Energieeinsparungen beschlossen und das wird als Gesetz ausgegeben. Und wie kaputt muss man sein, dass man auf der einen Seite KI-Marktführer, natürlich Weltmarktführer werden will und auf der anderen Seite 45 Terawatt pro Jahr als Ziel ausgibt. Und selbst wenn wir nur erneuerbare Energien hätten, dann würde das auch heißen, am Ende des Jahres, auch da müssen wir 45 Terawatt einsparen. Also wer immer diese Gesetze macht und wer immer dahinter steht, der meint es nicht gut mit Deutschland. Ich würde mittlerweile behaupten, es ist auch nicht nur ein Handeln gegen Deutschland. Früher hat man das mal einen Terroranschlag genannt. Also wir wissen ja heute, selbst die woke New York Times hat einen Riesenbericht gemacht, dass die CIA und die MI6 den Maidan-Putsch praktisch vorbereitet haben, jahrelang die Kriegsvorbereitungen getroffen haben. Das heißt, auch da, die Sprengung der Nord Stream Pipeline trifft ja Deutschland bis ins Mark. Das ist auch ein Terroranschlag. Es interessiert sich einfach keiner mehr dafür, was wirklich hier aufgeklärt werden soll. Ja, und so sieht Deutschland weiter vor sich her. Sie haben jetzt gejubelt, dass das Geschäftsklima ein kleines bisschen nach oben gegangen ist, aber sie haben natürlich immer noch Geld von diesen 1000 Milliarden und pumpen da ab und zu was rein. Wird natürlich auch zweckentfremdet, aber es wird halt eben etwas gebaut. Und von daher ist das eben die Situation, die wir vorher hatten. Deutschland nach der Reform, der Herbst der Reformen, der Sommer der Reformen.
5: Stimmt, den hatte ich vergessen.
6: Reformiert werden, nicht du?
5: Den hatte ich tatsächlich vergessen, ja. Also ich fasse zusammen. Eine Regierung unter Babsi, der ja nicht mal Küchenhilfe und Antifa Lars Finanzminister, der sagt, ich brauche keine Zahlen, um Finanzminister zu sein, haben eine Rentenreform rausgegeben, bei der in Zukunft zwangsweise mehr Geld von Bürgern in Anführungsstrichen private Produkte gehen wird. Und wir gehen ganz defizitistisch davon aus, dass diese Produkte nicht allzu privat sein werden, weil im real existierenden Kooperationsfaschismus, das ist eine Doppelung natürlich, dass dieses Geld an Geschäftspartner dieses Regimes geht. Man könnte, vielleicht ist auch BlackRock irgendwie beteiligt, das würde ja passen, seitdem Fritz Stromberg damals Aufsichtsratschef war in Deutschland. Also es ist eigentlich eine Mogelpackung, es ist eine Verarsche mit Ansage, die da höchstwahrscheinlich kommt. Das ist eine Vermutung erstmal, wir haben keine Beweise dafür, aber das nehme ich an, das ist unser beider Stand der Dinge, oder? Habe ich das richtig zusammengefasst?
6: So ist es und wir werden ein genaues Auge darauf haben, welche Produkte da angeboten werden. Den Deutschlandfonds hatte ich schon erwähnt, aber wenn du heute siehst, Rheinmetall fällt um 20%, ja, unter 1000 Euro. Also viele, die vielleicht ihre Korruptionsabgabe in Rheinmetall-Aktien bekommen haben, werden ungehörig sein, weil die war in der Spitze bei 2000 Euro, jetzt ist sie unter 1000 Euro. Und das heißt natürlich, dass hier viele nicht sonderlich happy sein werden. Was ist passiert? Pistorius stoppt offensichtlich ein Fregattenprojekt. Und das liegt bei Rheinmetall. Und von daher wird die Aktie heute kräftig abgerechnet. Gleichzeitig bemüht sich aber Deutschland, einen Panzerhersteller zu kaufen, wie man das machen will gegen die ganzen Drohnen. Fair enough, die werden schon ihren Anteil daran haben. Das sind 40% von KNDS und das ist ein Zusammenschluss, was früher Krauss-Maffei und dann Krauss-Maffei-Wegmann war, da hält Frankreich auch 40%. Das heißt, Deutschland und Frankreich halten 80% des Aktienpakets und man will den Rest jetzt an die Börse bringen. Man hat so ein bisschen nach SpaceX geguckt und hat gesagt, oh, das können wir auch. Wir sind ja der Marktführer für Panzerhersteller. Ja, also von daher, wo du hinguckst, die machen den Leopard 2 und diesen Leclerc-Panzer sowie einige Haubitzen. Ja, Deutschland liefert auch 6000 Helsing-Drohnen an die Ukraine und hat jetzt ein Abkommen geschlossen um 5000 KI-Drohnen, die schon gar nicht mehr gesteuert werden müssen, sondern die autonom fliegen sollen. Die wollen sie bauen und liefern. Und das heißt natürlich, mit Rentenreform und mit Energie und mit dem, was wir jetzt an sonstigen Maßnahmen haben, sind wir die nächsten drei Schritte wieder auf einen Krieg zugelaufen, weil sie werden es nehmen, um Russland weiter zu piesacken. Und irgendwann wird es eine Antwort geben, weil Putin auch unter Druck gerät, dass er in Russland eigentlich als zu gemäßigt gilt. Lässt sich vieles gefallen offensichtlich. Also, dass er besonnen darauf reagiert. Aber das ist eben die Gefahr, vor der wir ja auch immer warnen, diese Regierung, wenn man das so nennen kann, einfach weitermachen zu lassen. Jeder Tag führt uns näher an entweder einen absoluten Crash, entweder an die totale Wirtschaftsaufgabe oder an den totalen Krieg. Also ist traurig.
5: Ja, in der Tat, auch wenn es ein bisschen allgemeinpolitisches Abschweifen ist, aber das ist ja die wirtschaftliche Gesamtlage. Also ein Rentenraub und ein Energieabbau weiter mit Ansage, eine Rüstungsallokation, also die Kriegswirtschaft, die angesagt wird weiter betrieben. Und Kriegswirtschaft, das ist wie Sondervermögen. Kriegswirtschaft ist keine Wirtschaft. Kriegswirtschaft ist Konsum, das ist nicht Investitionen, das ist nicht volkswirtschaftliches Mehrwert erwirtschaften, das ist Vernichtung des Geldes der Bürger zugunsten der Rüstungsindustrie, die wiederum die Geldgeber der Politiker sind, die wir scheinbar gewählt haben. Und insofern geht der Raubbau weiter, kann man sagen.
6: Genau. Mit Vollgas. Ein Thema, was ich vielleicht noch habe, was wir auch in wahrscheinlich naher Zukunft öfter lesen werden, was ich auch heute hier diskutiert habe mit einem Dubaianer, das ist Pax Silica. Das ist ein Abkommen, das die EU und ganz besonders Deutschland tritt dem bei, die Abhängigkeit von den USA bei KI und auch bei seltenen Erden erhöht und sie von China weghalten soll. Also da hat sich die EU jetzt komplett ausgeliefert mit den Überwachungsmethoden. Und von daher, es gibt ja sehr viele Leute, die uns auch ja immer wieder verständlich machen, dass wir zu viel Elon-Fan und auch Trump zu gut wegkommen lassen. Natürlich ist das ein weiterer Schritt auf die Gesamtüberwachung. Diesmal ist es USA und der EU-Raum oder der Euro-Raum. Die UK gehört ja natürlich ganz besonders auch dazu. Und das heißt, hier wird eben die Abhängigkeit, alles was KI ist, dahin gesteuert. Die Deutschen werden diese Einsparung für die Energie nicht mit Zustimmung der Amerikaner gemacht haben. Das heißt, wir werden zum Agrarland. Ja, die amerikanischen Soldaten werden vielleicht nach Polen gezogen oder sogar nach Rumänien, wenn überhaupt. Und da muss man eben sehen, das Ganze ist eine riesige Show und zum Schluss wird die Frage sein, schütteln sich Xi, Trump und Putin die Hand und sagen, so, jetzt haben wir sie alle, diese Gefahr ist nach wie vor da. Und alles, was wir auch hier wirtschaftlich besprechen, ist ja letztendlich davon abhängig. Und da gibt es einige Meldungen, die jetzt auch aus China kommen. Da ist diese Woche auch der Aktienmarkt unter gehörig Druck gekommen. Also dass es ein DRAM, praktisch die neue Form von Chips geben soll, die jetzt aus China kommen. Dann ist der Kospi, was ich schon mal erwähnt habe, in Südkorea gefallen. Dazu kommen wir jetzt gleich bei den Märkten. Aber es hat halt nichts mit nichts zu tun. Und das heißt eben, diese deutsche Politik, die für alle gemacht ist, nur nicht für die Deutschen, zieht sich natürlich eigentlich bis nach Asien. Und das heißt, es sind zum Schluss nicht nur die Deutschen. Die Engländer müssen sich wehren, praktisch ganz UK, ob das die Schotten sind, ob das die Iren sind, die genauso unter Druck sind als Land der EU. Das geht alles nicht mehr lange gut. Und ich würde sagen, statt zu probieren, 5 oder 10 € oder 10% auf eine Aktie zu machen, müssen wir uns langsam aber sicher wieder auf einen Moment einstellen, wo wir sehr nah an unseren Assets sind, das heißt in physischer Form. Ja, und da sollten wir nichts dran rütteln. Das wird irgendwann relativ schnell gehen. Ich bin jetzt kein Crash-Prophet, weil ich glaube, es wird mit viel Geld und sinkenden Zinsen abgefangen, ob das jetzt in Deutschland ist. Übrigens, die deutschen Zinsen auf 10 Jahre sind kräftig gefallen. Und das zeigt mir eigentlich, dass der Kapitalmarkt, und ich habe heute hier mit dem Asset-Manager gesprochen, die haben 100 Milliarden an der Management. Und die haben zum Beispiel auch 10-jährige Bonds gekauft. Teilweise in Japan, aber auch in Deutschland, weil sie sagen, ja, das ganze Gerede von Zinserhöhungen, wir kaufen uns jetzt die 10-jährigen. Das heißt, die Kurve wird flacher. Was heißt flach? Dass du auf 2 Jahre und auf 3 Monate das gleiche an Zins bekommst wie auf 10 Jahre. Und da sagen sie eben, sie trauen dem Braten nicht. Diese Inflation, die wir überall sehen, kann relativ zügig weg sein. Und ausgehend von Amerika, sie müssen die Zinsen senken. Also im Grunde genommen, ja, merkt man, dass wir zusammengearbeitet haben. Wir haben so die gleiche Denke entwickelt, was ich ja auch Woche für Woche sage. Auch wenn jetzt überall von Zinserhöhungen gesprochen wird, sie brauchen diese Zinssenkung. Querbeet durch den Markt, überall knarrt. Private Credit haben wir schon angesprochen, was da auch auf uns zukommt. Da wollen also sehr viele Leute aus dem Markt raus. Es gibt hier einen sehr großen, der 700 Millionen zurückholen wollte von verschiedenen Private Credit und 300 zurückholen konnte letztendlich. Das heißt, die investieren die nächsten Wochen und Monate auch nichts. Und das wird dann eine Herausforderung. Wenn kein neues Geld eingeschmiert wird in diese Maschine, wird es immer schwer, weil es letztendlich bis dahin geht, dass man, wie ich schon mal erklärt habe, die ganzen Sicherheiten sehr schnell am Tag austauscht. Und je weniger Sicherheiten, gute Sicherheiten,

0: Fallen? Gar nicht mal so wenig. Verstehe ich nicht. Wieso fallen die Dinger jetzt? Die müssten doch jetzt eigentlich raufgehen, wenn die Finanzmärkte fehlendes Vertrauen in die deutsche Politik ausdrücken wollen.
1: Genau, in die deutsche Politik drücken sie das aus, aber in dem Moment, es gibt ja die zweitwichtigste Währung ist eigentlich der Euro. Und das heißt, was man hier macht, ist, man kauft die langlaufenden Anleihen, weil man davon ausgeht, dass man über die nächsten 10 Jahre lieber 3% sichert. Sie haben sie bei 3,06 oder 3,08 angefangen zu kaufen, wir sind jetzt bei 2,87, weil man davon ausgeht, dass in den nächsten Monaten entweder es zu einer knallharten Aktienkorrektur kommt, vielleicht sogar ein Crash, also je nachdem, wie schnell das geht. Und das heißt, dann werden die Zinsen sehr aggressiv gesenkt und dann würde das bedeuten, dass auch die 10-Jahres-Zinsen Richtung wieder 2% gehen. In der Schweiz, kannst du mal sehen, sind die 10-jährigen Zinsen jetzt wieder bei Null und wir werden Negativzinsen haben. Das heißt, die Leute, die in diese Bonds investieren, sagen, ich brauche es irgendwo relativ sicher. Und das Geld kriegen sie von der EZB oder von der Bundesbank oder Deutsche Finanzagentur sind eigentlich die, die das ausgeben. Da kriegen sie es garantiert zurück. Egal, wie viel die drucken müssen, das Geld kriegen sie zurück. Und du siehst insgesamt die Sicherheiten, die ich immer wieder erwähne, das Collateral ist eben so, dass man da mal wieder Staatsanleihen kauft, plus die europäischen Großbanken sind eigentlich sehr happy darüber, weil sie diese langen Anleihen kaufen und sich kurzfristig refinanzieren. Das geht jetzt vielleicht über ein paar Wochen nicht ganz so sexy, aber das wird dann mit der ersten Zinssenkung ein absoluter Booster auf die Profitabilität haben. Und da erwarte ich eigentlich, dass die Banken weniger Abschreibungen haben, weil sie viel weniger Immobilienkredite und Risikokredite rausgeben, aber eben riesig viele Staatsanleihen gekauft haben, die sie kurzfristig refinanzieren, beziehungsweise der Zentralbank geben zum Refinanzieren. Also es ist einmal wieder ein Ring. Einer bleibt hängen, der zahlt ein, der sich dann wieder bei dem Steuerzahler refinanzieren lässt, nämlich die Staatsbank, also die Zentralbank. Und auf der anderen Seite sind die Privatbanken, die diesen positiven Carry, also den höheren Ertrag für die 10 Jahre, als sie finanzieren müssen für 3 Monate oder für 1 Jahr, den streichen die ein, brauchen kein Personal und es ist Risk-Weighting von null. Das heißt, sie müssen es nicht mit Eigenkapital unterlegen. Und das ist natürlich, wenn du dich an Blockzock erinnerst, wir machen ja immer oder oft diese Perps, also dieser Hebel. Der Hebel hier ist noch gewaltiger, weil du kein Eigenkapital unterlegen musst und im Grunde unlimitiert kaufen kannst, weil du im Grunde alles, was du kaufst, sofort der Zentralbank gibst zum Refinanzieren. Also die finanzieren sich dann auch noch. Und linke Tasche, rechte Tasche. Aber deshalb werden im Moment die langlaufenden Staatsanleihen gekauft. Ich glaube, der Markt erwartet einfach einen Rücksetzer. Plus, was diese Woche noch interessant ist, beziehungsweise die nächsten Tage am 30.06. ist das Halbjahr vorbei und damit auch das zweite Quartal. Und dann gibt es die sogenannten Rebalancing-Effekte wieder. Das heißt, wenn du die letzten Monate siehst, wer da in diese KI-Werte investiert hat, der liegt so weit vorne, der hat so viel Risiko in diesem Bereich, dass er das abbauen muss. Und hier sieht man schon, dass vorgegriffen wird, dass man nämlich sagt, wir gehen jetzt mal oder wir müssen laut unseren Anlagerichtlinien aus Aktien rein, in risikoärmere Produkte und das wäre eben eine Staatsanleihe. Und das sieht man dann auch, dass die jetzt schon anfangen, praktisch ihre Aktiengewinne mehr oder weniger zu sichern. Deshalb gehen die Aktien nach unten und dann in Bonds anlegen, wo sie eben 3% im Jahr bekommen. Das ist jetzt nicht super sexy gegenüber dem, was sie auf die KI-Aktien erreicht haben, aber da haben sie eben schon so viel Profit gemacht, dass sie aufs Jahr gesehen einfach sehr weit vorne liegen.
0: Okay, ja, lange nachvollziehbare, aber irgendwie auch nicht ganz so befriedigende Erklärung für so einen Laien wie mich, weil also ja, ist ja eine paradoxe Zinsentwicklung, kann man sagen, eine scheinbar paradoxe Zinsentwicklung, aber wenn es ein Zeichen dafür, wenn die jetzt in diese Staatsanleihen flüchten oder sich sichern, Flucht ist vielleicht ein bisschen hart ausgedrückt, aber sich so rüberholen und dann wegen der Nachfrage die Zinsen runtergehen, weil die Nachfrage hoch ist, dann wäre es also eine nur scheinbar gute Entwicklung, weil, naja gut, also das, aber trotzdem die Zinsen, wie abhängig sind denn die Zinsen dieser 10-Jahres-Anleihen von der Nachfrage nach den Bonds. Ist das tatsächlich so, dass das also eine gesteigerte Nachfrage da die Zinsen drückt? Weil eigentlich sollen doch die Zinsen, die werden doch von den Bond-Herausgebern, von den Bond-Aufkäufern gezahlt.

0: mit Blick auf dieses vermeintliche Risiko. Aber ist das hier auch so, dass einfach mehr Nachfrage schlichtweg die Zinsen drückt?
1: So ist das. Also okay. Bei den 10-Jährigen auf jeden Fall. Bei den 3 Monaten kann die Zentralbank sehr aggressiv eingreifen, indem sie eben die Zinsen senkt. Das geht dann gleich um meistens 25 Basispunkte. Da hat die EZB jetzt gerade erhöht und du wirst in den nächsten Wochen schon merken, dass es wie Sand im Getriebe ist. Es wird ruckeln. Jetzt ruckelt es schon an den Aktienmärkten. Das heißt, die Refinanzierung wird teurer für viele, die das auf Pump gemacht haben und 3 Monate finanziert haben. Das ist aus meiner Sicht nicht lange durchzuhalten, aber die 10 Jahre, die unterliegen eben großteils dem Markt, wobei auch hier natürlich so etwas wie Yield Curve Control, das haben die Japaner über 25 Jahre gemacht, das heißt, sie drucken Geld und kaufen ihre eigenen Anleihen über 10 Jahre, damit erzeugen sie eine künstliche Nachfrage. Und wer hätte vor 10 Jahren gedacht, oder ja, länger, vor 15 Jahren, dass es mal Negativzinsen gibt? Kein Mensch. Jetzt dachte man, da sind wir weg und die Zinsen gehen hoch, und zwar Richtung 4 und 5%. Das ist mit diesen Staatsverschuldungen weltweit nicht machbar. Und jetzt wartet man aus meiner Sicht auf einen Katalysator, um dann aggressiv nach unten nehmen zu können. Es kann also wieder sein, jetzt mal aus langer Sicht gesehen, dass wir wieder negative Zinsen bekommen. Das heißt, die Aktienmärkte müssten weiter nach oben gehen nach einer Korrektur. Und die Korrektur ist nichts weiter als das Schütteln der weichen oder der zittrigen Hände, die dann kalte Füße bekommen. Ähnlich wie bei SpaceX jetzt. Wer über 200 gekauft hat und hatte die Gier in den Augen, dass es jetzt auf 300 geht, der ist bei 150 wach geworden und heult natürlich jetzt. Und genauso ist es auch. Das heißt, es sind nicht immer nur die Privatanleger, sondern es sind auch Profis, die eben in so Dinge reinkaufen müssen. Dann fällt das nach unten, dann werden sie durch Stops getriggert, müssen teilweise wieder verkaufen. Und das erzeugt dann diese Volatilität. Die hält sich im Moment noch in Grenzen. Die müssen wir beobachten. Das ist der sogenannte VIX, also der Volatilitätsindex. Und den gilt es zu beobachten, weil der müsste eigentlich als nächstes anziehen. Und wir sehen, wenn man ganz verschiedene Charts anschaut, dass wir an einer Situation sind, wo zwar die Welt sagt, es ist hier alles in Ordnung, aber was ich schon erwähnt habe, die Kreditfonds, die wollen nicht mehr auszahlen. Hier gibt es viele Abschreibungen. Das heißt, die Welt ist nicht so schön, wie sie jetzt draußen erscheint, wenn man rausguckt und die Sonne scheint, sondern es fault eben weiter, weil wir an dieser ursprünglichen Situation der Verschuldung eigentlich nichts geändert haben. Die Amerikaner verschulden, müssen sich weiter verschulden, die Zinsen sind hoch. Aber die Amerikaner haben es, wie ich immer sage, zumindest probiert. Und wir haben jetzt einen Fall, da gibt es eine Company, die heißt Sats, EchoStar zum Beispiel, die sind bei 2,8% Beteiligung von SpaceX. Denen gehören 2,8%. Das heißt, die Aktie, die sie irgendwann investiert haben, ist viel mehr wert als das gesamte Unternehmen. Würden die jetzt verkaufen, dann wären da 8 Milliarden Steuern fällig. Und das heißt, 8 Milliarden, das ist natürlich für Amerika ein Tropfen auf den heißen Stein. Aber sag mir mal in Deutschland jemand, der 8 Milliarden Steuern zahlt. Weißt du, das ist eben der Unterschied. Und da gibt es als letztes jetzt, um das abzuschließen, zu beachten, die S&P-Nettogewinne im letzten Jahr oder insgesamt sind um 11,8% gestiegen. Das sind die 500 größten marktkapitalisierten Werte in Amerika. Und die EU mit ihren 500 Unternehmen ist im gleichen Zeitraum um 11,2% gefallen. Und deshalb wird diese Kluft immer größer. Wir limitieren die Energie, die Amerikaner nehmen sie, wir verlieren das Rennen.
0: Wie gesagt, ich weise auch mal auf die schöne Zahl, dass die Steigerung des Bruttoinlandsproduktes, also das rübergerechneten der EU, in den letzten 20 Jahren, die ist quasi komplett summarisch in die USA gegangen. Wenn man sich diese Zahl einfach anguckt, das Wirtschaftswachstum, was die EU nicht hatte in den letzten über 10 Jahren, das hatte original in der Größe und mehr hatten das die USA. Also das ist der einfachste Weg, um festzustellen, wie der Kolonialherr eben seine Überseegebiete ausschlachtet. Wenn das schon so ist, dann passt gut rein, was wir beide ja an der Grenze der EU zu einem von der EU besetzten Teil, durch die Türkei besetzten Teil der EU getan haben. So sieht nämlich die EU den Zustand der sogenannten türkischen Republik Nordzypern. Wir haben schon darüber geexpostet, als wir da waren, und du hast in Dubai auch noch ein paar Erfahrungen gemacht. Bündeln wir das Ganze mal zu einer praktischen Erfahrungsberichtsrunde, wie man so rauskommt. Wir waren ja da in Nordzypern, haben uns das mal angeschaut, ganz spannend. Hat einen Grenzer sehr wütend gemacht, die Frage, welchen Grenzübergang man nehmen sollte. Das ist nämlich kein Grenzübergang aus Sicht der Südzyprioten. Eine Grenze würde ja bedeuten, dass das andere Land dort drüben anerkannt wird. Da ist kein anerkanntes Land, es ist nur ein Checkpunkt. Also wenn ihr euch in eine Händel begeben möchtet mit südzypriotischen Grenzern, dann wäre das der Weg, habe ich unfreiwillig rausgefunden. Und auf meinen Hinweis, also weil er mich dann sozusagen in einen Popquiz brachte und sagte, nein, das ist ja nur ein Checkpoint, Sie müssen ja wissen, warum. Ja, weil das kein anerkanntes Land ist. Attestierte er mir dann, das sei keine Dummheit von mir, sondern Ignoranz nur gewesen. Jedem anderen hätte ich meine Meinung sehr ausführlich erklärt. In diesem Fall habe ich mir auf die Zähne gebissen und dachte mir, gut, ich muss jetzt nicht auch noch in Südzypern irgendwie offizielle Probleme kriegen, denn jeder Grenzübergang dauerte ja über eine halbe Stunde dank der Ausschreibung meines Passes durch eine ostfriesische Staatsanwaltschaft. Kein Scherz, sondern ein illegales Vorgehen einer ostfriesischen Staatsanwaltschaft. Es hat dann geklappt, wir waren dann da und haben mal geschaut, wie das so ist, wenn ich da drüben ein Konto eröffnen möchte. Das war eine interessante Erfahrung. So du als Banker, der das begleitet hast, ein betreutes Konto eröffnen, wie war das im Vergleich zu den Vorgängen in der regulierten KYC-Euro-Welt?
1: Ja, also es war eine ganze Ecke einfacher, was ich da gesehen habe, wie die das machen. Natürlich machen sie ja auch ihren Test, beziehungsweise nehmen die Kopie vom Pass. Aber sie sind eben an bestimmte Meldebestimmungen anscheinend nicht angeschlossen oder noch nicht angeschlossen. Und das heißt, sie sind hier schon flexibler, aber sie geben eben die Restriktion. Es ist letztendlich ein Konto, auf dem du ein paar Reserven haben kannst. Du kannst noch nicht am Anfang am Zahlungsverkehr teilnehmen. Du kannst es auch nicht in der Türkei ausgeben. Das kommt. Aber wenn man so auf die App schaut und man da in Gold und in Bitcoin und in andere Dinge sogar investieren kann, also in Dollar, in Euro, da sehe ich halt als einzige Gefahr, warum man das nicht in riesiger Menge machen sollte. Da muss ich immer wieder die Parallelen zum Libanon ziehen, wo eben die Nationalbank dann irgendwann gesagt hat, alle, die ein Dollarkonto haben, die frieren wir jetzt ein. Das kann also passieren. Ja, ja. Ich glaube natürlich, dass der Libanon da ein bisschen, wie soll ich sagen, einfacher das hatte. Ich glaube nicht, dass die Türkei das machen würde, weil es natürlich sehr viele vermögende Türken geben, die halten keine türkische Lira bei 30% Inflation, sondern die halten eben Dollar und Euro und Gold. Und das hat sich auch über die letzten Jahrzehnte mehr als gelohnt, auch Bitcoin. Also jeder, der aus der Türkei eine Wohnung in Berlin gekauft hat, in Euro zum Beispiel, ist der König. Die türkische Lira hat gegen den Dollar auch 50%, 60%, 70% die letzten Jahre verloren. Es gab eine Währungsreform. Also von daher, das kann dir passieren, aber für ein Konto, um nicht sofort aus dem Gesamtspiel genommen zu werden, wie das so bei einer EU-Sanktion gerne ist, war ich überrascht, auch wie professionell das gemacht wurde. Also man kann da nicht sagen, dass es Wald und Wiese ist, sondern das ist schon eine richtige Bank mit einem richtigen Angebot. War interessant zu sehen.
0: Dazu muss man auch sagen, also so aus meiner Nicht-Banker-Sicht und aus meiner Sicht des Naivlings, kann man sagen, super professionell gemacht. Du gehst da hin in die Bank, 20 Minuten, du kriegst da einen Fragebogen, wo dann die üblichen Fragen gestellt werden. Wie viel Monatsumsatz erwarten Sie? Lustig ist die Frage, würden Sie im Falle, dass wir danach fragen, einen Beleg über die Herkunft der Gelder vorlegen können? Also eine hochgradig theoretische, und fragen tut auch niemand. Du solltest nur ankreuzen, ja, das wird dir auch bedeutet. Es wird nichts überprüft, sondern es wird geglaubt, was der Kunde sagt, und es wird dir sofort eine App auch aus dem App Store mitgegeben, auf der du dann deinen Bestand dort anschauen kannst und dann so die Basisfunktion verwalten kannst. Du hast ja schon gesagt, wenn man keinen regulären Wohnsitz in Nordzypern hat, also keine anerkannte Residency, die man relativ leicht aber auch bekommt, schönen Gruß an einige Hörer auch dieses Podcasts, die wir die Freude hatten, dort kennenlernen zu dürfen in Nordzypern auf der Recherchereise mit einer sehr schönen Strandbar, einen schönen Tag verbracht und viel gelernt darüber, wie man nach Nordzypern auswandert. Also man bekommt diese Residency, wenn man das machen möchte. Dann hat man auch den vollen Kontozugriff, kann mit Kreditkarten das Geld weltweit ausgeben. Ich schätze auch in Russland, das wäre mal interessant, das zu probieren, weil das ja über ein separates Banking-System da funktioniert. Das müsste dann eigentlich gehen. Für die Nicht-Residents ist das quasi nur ein Sparkonto, kann man sagen. Das Geld geht darauf. Man kann es Cash oder unbar darauf überweisen, kann es dann bar abheben oder sich auf sein eigenes Konto auch auszahlen, überweisen lassen, wieder zurück von der Bank, aber eben nicht über Kreditkarten und die üblichen Dinge ausgeben. Was mich beeindruckt hat, und das natürlich wieder, das ist hochgradig antisemitisch, was jetzt kommt. Achtung, sofort alle mitschreiben in den Staatsanwaltschaften. Wenn man da so steht am Grenzübergang, dann sieht man eindeutige Klientel kräftig aus Südzypern, also aus dem EU-Teil, nach Nordzypern gehen, hin und zurück. Also das ist, man gibt sich keine Mühe, das zu tarnen. Deutlich erkennbare orthodoxe Juden, die dort rege über die Grenze gehen. Ich habe etwas recherchiert in die Richtung, habe auch einen israelischen Steueranwalt befragen können dazu. Und siehe da, das ist wohl das übliche Steuerspargeschäft vieler israelischer Geschäftsleute. Tel Aviv ist eine knappe Flugstunde entfernt oder deutlich weniger. Also es gibt da reichlich Flugverkehr zwischen Israel, was ja wie der Libanon quasi in Spuckreichweite liegt. Die Explosion beispielsweise damals in Beirut, als das Hafenviertel explodierte, haben ja einige Zyprioten erklärt, hörte man deutlich auf Zypern. So nah ist das. Und es ist ein beliebtes Steuersparmodell, sein Geld aus Israel mit der Hilfenahme israelischer Steuerexperten nach Südzypern zu bringen einerseits in die EU und dann von dort aus, also dort ein Trust zu errichten und die Bestände nach Nordzypern weiter zu sichern. Also die israelischen, sagen wir, Steueroptimierer vertrauen auf die Redlichkeit der nordzypriotischen Banken. Das ist ja vielleicht kein schlechter Indikator. Die Damen und Herren betreiben seit langer Zeit dieses Spargeschäft. Wir haben ja auch von einigen Hörern die Information bekommen, nein, bei der derzeitigen türkischen Lira darf man auf gar keinen Fall, da darf man das Risiko eingehen, das nach Nordzypern zu bringen. Letztlich sei das ja unter türkischer Kontrolle. Das ist so. Die türkische Armee kontrolliert diese Fläche. Offiziell betrachtet sich Nordzypern als eigene Republik mit selbstgewähltem Präsidenten und Regierung. Tatsächlich ist das eine direkte türkische Einflussnahme. Es gibt zum Beispiel auch keine Auslieferung von Nordzypern nach Deutschland und die sonstige EU. Und zwar nur deshalb, weil die EU das eben nicht als Land anerkennt. Eventuelle Auslieferungsanträge laufen dann über Ankara und werden dann von den Türken nach Nordzypern vollstreckt und der Betroffene wird dann also von Nordzypern aufs türkische Festland dann in die EU ausgelagert und ausgeliefert. Also das ist direktes türkisches Einflussgebiet und letztlich ist es auch die Türkei, die für insgesamt, wenn ich richtig informiert bin, $25.000 äquivalent Einlagensicherung birgt. Das ist der Sicherungsstand. Alles darüber ist im Zweifelsfall flöten, wenn die Bank pleite geht. Das betrifft nur die Bankebene. Wenn natürlich die türkische Lira so massiv abwertet, dann würde auch ich sagen, ganz egal, ob man das Konto, was man dort übrigens von Anfang an in British Pfund, Euro und Lira dreifach geteilt bekommt, das kostet nichts extra. Und auch die Preise sind ein Witz. Also die Kontoöffnung selber hat mich keine 5 € gekostet. Die Monatsgebühren liegen noch drunter. Das ist gar nichts. Nur dafür, dass man dort eben ein Einzahlungskonto hat. Ja, und dann ist mein Fazit auch, das ist kein Konto, um Werte zu sichern, größere Mengen an Werte zu sichern, aber ist ein Konto, um unter 25.000 € zumindest das Geld zu haben, an das definitiv die EU nicht rankommt. Und ich für meinen Teil habe mit einem Sicherungskonto von 25.000 € leider viel mehr Sicherungskapazität, als ich Dinge zu sichern hätte. Insofern ist das durchaus was, wo ich sagen würde, bitte?
1: Du hast noch Platz.
0: Ich hätte da jede Menge Luft nach oben, ja. Wenn ihr diese Luft wegnehmen wollt, gerne, ihr habt meine Kontonummer, aber nein, Schatz beiseite, um ein paar Euro 50 oder Dollar, wahrscheinlich Euro wäre es nicht unbedingt, ich wäre US-Dollar oder Pfund wären vielleicht eine sinnvolle Variante, sie dahin zu legen, um sie sicher aus dem Griffelbereich von Lars Klingbeil zu bekommen, dafür scheint es mir gut soweit, ja. Auch wenn die Lira weiter abwertet, ich schätze mal, so nah ist sie nicht am Crash, dass die Türkei anfangen würde, die Kleinstkonten in Nordzypern dicht zu machen. Das wäre ja der totale Wirtschaftszusammenbruch. Also so viel Vertrauen hätte ich persönlich noch in diese kleinen Kontobestände. Ja, das ist mein Fazit.
1: Ja, also sie brauchen Dollars, aber sie haben natürlich noch andere Möglichkeiten. Das Land ist groß. Ja, der Erdogan spielt ja auch alle Seiten. Auf der einen Seite wird immer noch NATO diskutiert. Dann ja, ist er auch Teil der BRICS wiederum, da ist er gerne. Das Schlimme bei ihm oder bei der Türkei ist eben, wenn man sieht, dass die Zentralbank nicht in Anführungszeichen, unabhängig ist. Das heißt, er hat ja beim letzten Mal die Zinsen gesenkt, obwohl sie in der türkischen Lira hätten erhöht werden müssen, um die Währung zu stabilisieren. Das heißt, er tut auch seinen Teil, dass die türkische Lira eigentlich konstant abwertet. Ja, und deshalb ist die Reaktion der Menschen vollkommen verständlich. Deshalb hatten wir ja auch immer wieder, wenn wir jetzt gleich zu Krypto kommen, über die Stablecoins gesprochen. Also jemanden in der Türkei ist ein Stablecoin USDC lieber als ein türkischer Stablecoin zum Beispiel. Ja, das ist vollkommen klar. Und so verbreitet sich halt weiter der US-Dollar als Leitwährung. In dem Moment, wo es in den lokalen Währungen knapp wird, ist der US-Dollar einfach die Haltechance, dass man seine Kaufkraft erhält. Und ansonsten ja, kämpft die Türkei, ich glaube, im Moment bei 30-35% Inflation. Das ist schon eine Menge.
0: Ja, also insofern stimmt beides. Nicht? Wir vertrauen jetzt hier auch nicht der Wirtschaftskraft der Türkei in Zukunft, sondern es geht hier um Kleinstsparmöglichkeiten. Genau. Oder auch ganz konkret. Oder auch ganz konkret darum, dass wenn jetzt mir beispielsweise eine EU-Regulation die EU-SEPA-IBAN-Konten zumacht, was jederzeit passieren kann, dann bestünde mit so einem Konto immer noch die Möglichkeit, auch für Spender von außerhalb dahin zu überweisen. Das ist keine perfekte Lösung, aber um Perfektion geht's nicht. Wer den Luxus wie ich nicht hat, Perfektion zu verlangen, der nutzt einfach das, was praktisch geht. Ein Wort vielleicht noch von dir aus Dubai. Du bist ja dann weiter und hast dir angeschaut, wie es in der ehemaligen, muss man jetzt sagen, Metropole für Externe und Steueroptimierer und Digitalnomaden zugeht. Da sind die Flüge mittlerweile so, man kriegt sie hinterhergeschmissen, kann man sagen. Man fliegt mittlerweile über Zypern nach Dubai für ein Drittel des Preises, den ich jetzt nach Berlin zahlen würde oder für innerdeutsche Flüge. Dubai scheint nicht mehr ganz so beliebt. Sie haben ein Problem mit ihrem Geschäftsmodell. Wie sieht's denn jetzt praktisch vor Ort aus? Wie ist die Stimmung und wie ist die Lage an Externen, an Expats und bisherigen Steuerflüchtlingen?
1: Gut, einmal ist es jetzt Sommer, also heute sind es 44 Grad. Da ist es schon, wie wenn du vor den Föhn läufst, wenn du rauskommst. Ich weiß, Deutschland ist auch warm, aber hier ist das schon ordentlich. Das heißt, es ist sowieso ein bisschen weniger los. Gegenüber den letzten Malen, würde ich sagen, ist die Hälfte. Also du kommst an den Flughafen, es ist alles sehr entspannt. Du merkst hier auch nicht, dass Leute angespannt werden. Die Taxifahrer sagen, jetzt wird's wieder Sommer. Das hat mehr damit zu tun, als jetzt die Kriegssituation oder die Angst. Es gibt hier einige Influencer, die auch von ihrem Balkon weiter streamen. Du musst oder du solltest halt nicht Dubai-kritisch sein, sagen wir es mal so. Dann hilft dir das. Aber es gibt natürlich auch viele Menschen, die von hier weg sind und jetzt erst einmal nicht zurückkehren. Das heißt, es entspannt sich alles ein bisschen. Also wie ich das jetzt auch einschätzen kann, so die Mietsituation hier, wo ich jetzt im Moment bin, waren vor einem Jahr noch drei richtige Hochhäuser, Wohnhäuser mit vielleicht 40, 50 Stockwerken im Bau. Die sind jetzt fertig. Die sind also zum Teil schon bezogen. Man sieht zwar, dass ein paar Wohnungen noch zu verkaufen sind, aber das geht nach wie vor weiter. Ich weiß jetzt nicht, wie sie es machen mit den ganzen Arbeitern, die sie ja dann auch aus dem Land gescheucht haben, ob die jetzt alle wieder zurückkommen. Ich sehe hier schon große Heerscharen von normalen Arbeitern. Was auf der Finanzseite ist, da war ich heute im Dubai International Financial Center und habe da zwei Meetings gehabt. Und was mir da aufgefallen ist, ich war in der letzten Woche oder vorletzte Woche, ging es mir irgendwann, es ging um die WM eigentlich, aber ein Post von der Bundesbank und dann hatte ich kommentiert, ihr seid bei der Bundesbank, zieht euch mal ordentlich an, also für so ein Video. Die sahen aus, wie wenn sie aus der Kloake kommen. Und dann kam zurück, ob ich jetzt der Spießer des Tages werden will. Und wenn du hier kommst, dann ist alles super sauber, wie halt Dubai ist. Aber auch die Menschen, obwohl es so heiß ist, sind in weißem Hemd, keine Krawatte oder teilweise auch leichte Anzüge. Das heißt, du kommst da rein und du fühlst schon, hier wird seriös mit Geld umgegangen. Wenn du in die Bundesbank gehst und du siehst, dass zwei Schwachsinnige sich für ein TikTok-Video den Ball zuspielen, dann fehlt mir das eben. Und da ist mir eingefallen, dass ich auch schon mal massiv kritisiert wurde. weil ich mal einem bedeuteten Wirtschaftsprüfer ein Mandat entzogen habe, weil, das ist jetzt ein bisschen in die andere Richtung, zwei der Leute, die diese Prüfung hätten mitmachen sollen, halbnackt auf dem CSD-Wagen standen. Und dann habe ich das Mandat gekündigt. Und dann war ich natürlich sofort homophob und sonstiges. Und ich sage, nein, wer Samstag halbnackt auf dem Wagen steht, den möchte ich nicht meine Firma bzw. das Kapital prüfen haben. Und von daher, ich glaube, man kann spüren, dass das so der Pendel wieder ein bisschen zurückkommt an die Seriosität. Aber es ist wirklich, ich weise ja jede Woche darauf hin, diese TikTok- oder beziehungsweise Instagram-Videos, die machen mich fertig, weil es eben zeigt, dass der IQ beziehungsweise diese kindliche, was denken die, dass irgendjemand sie wählt, weil sie jetzt, keine Ahnung, den Ball durch die Gegend schießen oder ja, die setzen sich dann ins Parlament beziehungsweise sitzen auch in der Koalition und beschließen zum Beispiel ein Energieeinsparungsgesetz, was jeden treffen wird, ja, da, wenn wir weniger Energie haben, diese Energie heißt, die Wirtschaft wird attackiert, es ist eigentlich ein Terroranschlag und 10 Minuten später machen die ein geistesgestörtes Video über die Fußball-WM und das passt eben nicht zusammen, da werde ich auch nicht zurückrudern.
0: Man merkt schon, da kommt dann Emotionen durch, also ich muss natürlich sagen, kann ich nachvollziehen, was die Seriosität angeht, für mich läuft der Unterschied nicht darum, ob der halbnackt auf dem Wagen steht, also ich habe auch schon Leute ganz nackt im KitKat getroffen, mit denen ich sehr wohl Geschäfte machen werde, der Unterschied ist, wie ich das betreibe, ja, bringe ich meine Freizeit mit irgendwelchen Ausschweifungen als Freizeit und mache es mit entsprechender Diskretion, also geh dorthin, wo Gleichgesinnte sind und feiere, das finde ich nicht nur in Ordnung, sondern das finde ich sehr nachvollziehbar, mache ich auch, oder stelle ich mich aus, und das ist ja hier der Punkt, stelle ich mich aus mit all meinen Neigungen und Interessen, was immer die sind, ob die nun schwul sind, ob die bi oder vollkommen wurscht, ich renne ja auch nicht auf der Straße rum und preise den Hintern schöner Frauen irgendwie mit einer freien Oberkörper und streame das dann live, also das wäre genauso ein unseriöses Benehmen aus meiner Sicht, obwohl ich den Hintern schöner Frauen ganz großartig finde und da ganz viel drüber reden könnte. Das ist ja der Punkt, ja. Nicht die Frage, welcher Neigung man in seiner Freizeit nachgeht, sondern eben wie man das tut. Und auch nicht, ob man das in einer Weise tut, die nun gefällt oder mir, sondern ob man eben sich inszeniert als ein Aktivist, der man damit letztlich ist, ja, und zeigt, dass das eine Priorität ist. Da würde ich auch sagen, gut, dann sollte er sich mal darauf konzentrieren und nicht auf mein Geld. Wenn ich den andersrum bei einer Party treffe, wo ich dann, ja, wo das eben privat passiert, wunderbar. Ja, das ist jetzt da, meine also, Vorstellung.
1: Da stimme ich dir 100% zu, aber du siehst ja, die Stadt Berlin hat kaum Geld für irgendwas. Ja,
0: aber ein CSD-Wagen.
1: Kauft sich jetzt einen Bus für CSD von 375.000 Euro.
0: Natürlich.
1: Und wenn da groß Stadt Berlin draufsteht und dann die Angestellten der Stadt Berlin halt nackt da drauf sind, das hier war auch ein Bus von diesem Wirtschaftsberater. Also die hatten das große Logo drauf.
0: Auch noch?
1: Und okay, gut. Und ich habe auch schon mit ehemaligen Kollegen von mir, die heute in sehr prominenter, sehr hoher Vorstandsposition sind bei deutschen Großbanken, den habe ich auch schon mal geschrieben und sagt, wer bin ich denn, um jemanden zu sagen, wen oder was er lieben kann?
0: Ja, natürlich.
1: Die sexuelle Orientierung eurer Mitarbeiter geht mir am Arsch vorbei.
0: Absolut.
1: Das ist nicht mein Business.
0: Das ist ja noch eine Information, die fehlte mir ja gerade. Ja. Der war also nicht privat auf dem Wagen und hat dafür, sondern auch damit, Halleluja, ja, also sowas von. Genau. Also ich bin ja immer, mein Herz blutet für Audi. Ich war immer ein großer Audi-Fan früher, weil ich weiß, spießig kam auch ganz, aber hat tolle Autos. Also ich hatte mal einen TT, und das war Wahnsinn. Also das wahnsinnig spaßige, tolle Sachen. Und ertrag das nicht mehr, weil diese super woke Firma an mir komplett in Spaß verhagelt. Und diese Erziehungsversuche, ja, mein Hass auf Lufthansa und auf die Deutsche Bahn beruhen auch darauf, dass in irgendwelchen Kabinendurchsagen erklärt wird, wenn sie sich nicht daran halten, erstattet die Kabinenbesatzung Strafanzeige, wurde standardmäßig eine Zeit lang. Also so diese Übergriffigkeit von Dienstleistern, man sagt, konzentriere dich auf deine Dienstleistung, aber geh mir aus dem Leben. Ja, das ist natürlich sofortiger Kündigungsgrund, absolut. Cool, haben wir das auch ausdiskutiert, schien mir durchaus ein wichtiger Punkt. Aber wichtig ist auch diese Woche noch, sogar wichtiger als es ohnehin und eh schon ist, die Welt des Krypto, denn da steht so einiges ins Haus und es steht auch Hilfe von uns für euch an. Aber bevor wir uns mit diesen Dingen in der Tiefe befassen, einmal der Überblick in der Breite mit den Krypto-News mit Mike the Pirate.
2: Ja, der Markt, lieber Paul, bleibt weiter angespannt. Es gibt allerdings auch schon erste positive Signale. Bitcoin notiert im Moment um 61.000. Die Kryptowährung kämpft mit Verkaufsdruck, hält sich aber noch über der 60.000er Marke. Tech-Aktien und risikoscheue Stimmung drücken den Markt. Ethereum notiert bei etwa 1650, leichte Schwankungen. Die ETH-Währung spürt den Druck durch Abflüsse aus den ETFs. Solana bewegt sich um die 60, um die 69 Dollar und zeigte sich in den letzten Tagen ein wenig robuster. Fee and Greed weiterhin bei 20, immer noch in der extremen Angst. Was den Markt, die Kurse in den letzten 24 Stunden bewegt hat, waren Schlagzeilen, dass OG-Investoren, und das ist sehr positiv, deutlich weniger verkaufen, hatten wir schon in den letzten Wochen beobachtet. Die Ethereum Foundation baut 20% des Teams ab, spart Kosten, nimmt auch Druck von den Verkäufen der eigenen Coins. Die Analysten von CryptoQuant raten Michael Saylor und seinem Strategy mit dem Bitcoin-Kauf aufzuhören. Ja, der Markt bleibt volatil. Insider rechnen mit weiterem Druck durch globale Unsicherheiten und starkem Dollar. Bitcoin könnte zwischen 60.000 und 65.000 pendeln. Ein Fall unter die 60.000 wäre ein Warnsignal. Wäre schön, wenn wir uns wieder darüber bewegen und halten könnten. Ruhig bleiben, nicht paniken. Der Kryptomarkt hat schon oft gezeigt, dass gerade in den Phasen großer Angst neue Chancen entstehen. Schauen wir ein wenig ins Detail von der Meldung von CryptoQuant. Der größte Bitcoin-Käufer der Welt hat ein ernstes Finanzproblem. Die Firma MicroStrategy oder jetzt nur noch Strategy hat in den letzten Jahren massiv Bitcoin gekauft und sieht langsam alt aus. Laut einer Analyse von CryptoQuant sind die Bargeldreserven des Unternehmens im Jahr 2026 um 38% auf nur noch 1,4 Milliarden Dollar gesunken. Gleichzeitig zahlt MicroStrategy inzwischen jedes Jahr etwa 1,2 Milliarden Dollar an Zinsen für seine Schulden. Das bedeutet, das vorhandene Bargeld reicht gerade noch für 14 Monaten. Vor 2 Jahren waren es noch über 7 Jahre Reserve. Die Experten waren ganz klar, wenn die Einnahmen weiter zurückgehen, muss das Unternehmen entweder die hohen Zinszahlungen kürzen oder mal wieder Bitcoin verkaufen. CryptoQuant rät daher eindringlich, stoppt den Bitcoin-Kauf und baut erst wieder solide Bargeldreserven auf. Ob Strategy-Chef Michael Saylor auf diesen Rat hört, bleibt abzuwarten. Es wäre zumindest für den Bitcoin-Markt eine wichtige Wendung und ein entlastendes Zeichen. Ernüchternde Nachrichten aus der Kryptowelt. Das zweite Quartal ist zum heckreichsten Vierteljahr aller Zeiten geworden. Laut Daten von DefiLlama wurden allein in den Monaten April bis Juni 85 Krypto-Hacks gemeldet. Das ist leider Gottes ein trauriger Rekord. Die gestohlenen Beträge waren insgesamt etwas niedriger als in manchen Vorjahren, doch die schiere Anzahl der Angriffe belastet das Vertrauen der Nutzer. Viele Anleger ziehen ihr Geld aus DeFi-Projekten ab. Der sogenannte Total Value Locked ist seit Jahresbeginn bereits um fast 40% gesunken. Fairerweise muss man natürlich dazu sagen, dass wir die Gesamtkapitalrotation am Markt, die in AI-Projekte geht, in SpaceX und so weiter, da natürlich auch mit hineinspielt. Bleibt vorsichtig mit euren Investments, prüft, was ihr wo und wie klickt und signiert. Trump und der Kongress. US-Senatoren der Demokraten fordern vor den Republikanern sofortige Anhörungen im Kongress. Grund: Die Familie von Präsident Trump hat offenbar enge, bisher geheim gehaltene Geschäftsbeziehungen zu einem reichen Herrscher aus Abu Dhabi. Ein Fonds des Scheichs Tanun bin Zayed hat kurz vor Trumps Amtseinführung heimlich und verdeckt 49% an seiner Kryptofirma World Liberty Financial gekauft. Für 500 Millionen Dollar. Ein großer Teil des Geldes ging an die Firmen der Trump-Family. Demokraten sorgen sich, ob diese Investition Einfluss auf spätere US-Entscheidungen hatte, zum Beispiel den Zugang der Vereinigten Arabischen Emiraten zu modernen Chips. The greatest, the one and only Krypto-Croupier im White House Casino. Trump sagt, er habe von dem Deal nichts gewusst und sei nicht aktiv dabei. Die Republikaner entscheiden jetzt relativ kurzfristig, ob es diese Anhörungen gibt. Gute Nachrichten für Solana aus der Finanzwelt. Die südkoreanische Internetbank Tosbank macht mit Krypto-Plattform Solana gemeinsame Sache. Die beiden haben gerade einen Vertrag unterschrieben und starten einen Testlauf für günstige und schnelle Überweisungen ins Ausland per Blockchain. Dabei sollen vor allem Stablecoins zum Einsatz kommen. Tosbank hat über 15 Millionen Kunden und will prüfen, ob die Technik von Solana Überweisungen schneller und billiger machen kann. Später sollen auch normale Zahlungen und digitale Vermögenswerte dazukommen. Das ist die erste direkte strategische Partnerschaft zwischen einer südkoreanischen Digitalbank und der Solana Foundation. Der Test startet jetzt. Ein wichtiger Schritt zu moderner, grenzüberschreitender Digitalfinanzierung und insbesondere ein wichtiger, signifikanter Partner auf der Solana-Blockchain und dem Ökosystem. Zum Schluss, es droht ein Kahlschlag in der EU zum 1.7. 80% der Börsen werden Mika nicht überleben. 60% der EU-Nutzer.
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4: 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Dr. Alexander Gauland von der AfD hat im Bundestag den Vorwurf erhoben, den Ukraine-Konflikt zu einem Krieg Deutschlands machen zu wollen. Deutschland schickt demnach Milliarden Euro in die Ukraine, während seine eigene Infrastruktur verrotte, die Wirtschaft schrumpfe und die Armut wachse. Wenn die Ukraine weiterkämpfen will, ist das ihr gutes Recht, doch nicht unsere Sache, betonte Gauland. Es stimme nicht, dass die Ukraine die europäische Freiheit verteidige. Im deutschen Interesse seien Friedensverhandlungen und ein Ende des Krieges mit einem Kompromiss, sagte Gauland. Die britische Regierung hat einen Gesetzentwurf vorgelegt, der Eltern, Lehrern und Ärzten bis zu 5 Jahre Haft für sogenannte Konversionspraktiken androht. Das neue Gesetz richtet sich gegen Versuche, die sexuelle Orientierung oder Geschlechtsidentität einer Person zu verändern. Strafen umfassen unbegrenzte Geldbußen, bis zu 5 Jahre Gefängnis oder beides. Kritiker bemängeln, dass die Formulierung gefährlich vage ist. Normale elterliche Sorge, aufklärende Gespräche oder sogar der Hinweis auf die schwache Studienlage zu Jugendtransitionen könnten als kriminelle Konversionspraktiken ausgelegt werden. Im Klartext heißt das: Eltern droht Haft, wenn sie die Geschlechtsumwandlung ihres Kindes infrage stellen. Deutschlands Politiker verfolgen mit seinem massiv wachsenden Verteidigungshaushalt das klare Ziel, die stärkste Armee Europas aufzubauen. Dies verschiebt die Machtbalance innerhalb Europas und sorgt in Frankreich für spürbare Verunsicherung. Während das gemeinsame Kampfjet-Projekt FCAS bereits gescheitert ist, gerät nun auch das nächste große deutsch-französische Prestigevorhaben, der neue Kampfpanzer MGCS, unter Druck. Frankreich reagiert darauf mit verbalem Gegenschlag und betont seinen einzigartigen Status als Atommacht mit nuklearer Abschreckung, operativer Erfahrung und strategischer Eigenständigkeit. Der Chef der französischen Rüstungsbehörde DGA stellte klar: Die militärischen Fähigkeiten beider Länder seien nicht direkt vergleichbar. 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
2: Wichtiger, signifikanter Partner auf der Solana Blockchain und dem Ökosystem. Zum Schluss, es droht ein Kahlschlag in der EU zum 1.7. 80% der Börsen werden Mika nicht überleben. 60% der EU-Nutzer drohen gesperrte Accounts und Auszahlungsschwierigkeiten. Der große Regulatorenstichtag naht. Am 1. Juli endet die Übergangsfrist für die neue EU-Regel Mika. Der Chef von OKX Europe, neben einigen wenigen Medien, warnt: Rund 80% der Kryptobörsen werden das voraussichtlich nicht in der EU überleben. Ab Juli dürfen nur noch von der EU lizenzierte Anbieter in der EU legal handeln. EU-unlizenzierte Plattformen müssen den Service für Europäer einstellen. Was erschreckender ist, derzeit sind etwa 60% der Nutzer auf solchen nicht zugelassenen Börsen unterwegs. Also ich kann User nur aufrufen, rechtzeitig zu wechseln, die Bestände abzuziehen, sonst drohen gesperrte Konten und Probleme beim Abheben. Mika soll mehr Sicherheit und Verbraucherschutz bringen, sorgt aber letztlich für eine große Marktbereinigung und heftige Einschränkungen bei EU-Usern, die das mit sich machen lassen. Soweit die News.
0: Tja, das ist natürlich ein wichtiger Punkt, gerade der letzte, den du da genannt hast. Interessant auch, ehrlich gesagt, die Trump-Geschichte, von der ich in dem Fall auch noch nicht gehört habe, ist immer wieder erstaunlich. Man dreht irgendwo einen Stein um auf dem Finanzmarkt und wer ist da drunter? Ja, irgendein Trumper. Das ist unterhaltsam. Wichtig hingegen ist das, was du zuletzt sagtest, für alle innerhalb der EU. Auch eine Gelegenheit, bevor ich das auch gern von dir genau erklärt hätte, Hermann, was denn da nun passiert. Für alle, die bei der Gelegenheit jetzt sagen, ach guck, also bin ich da betroffen, was kann ich machen, wohin geht's dann? Ich habe all mein Geld bei irgendeiner Börse, bei der ich vermute, das ist nicht so gut. Soll ich jetzt zu Bison, der Stuttgarter Börse, rennen? Ich schreie da ganz laut nein. Aber warum schreit Paul da ganz laut nein? Und was ist überhaupt Krypto? Mike the Pirate war mal wieder aktiv, ist er eigentlich immer, wenn er nicht gerade hier uns verbal erklärt, was ist, dann sitzt er am Computer und schreibt praktische E-Books zum Thema und da gibt es nun ein ganz brandneues für die absolut blutigsten aller Anfänger, die es vielleicht gerade mal geschafft haben, über nacktemark.de zu verstehen, wie unser Spendencoin funktioniert und sagen, nur hätte ich gern eine weiterführende Einleitung und das gibt es nun. Krypto für Einsteiger ist ein neues E-Book, was ab sofort bei paulbrandenburg.job verfügbar ist von Mike the Pirate, wo wirklich alles ausführlich durchgekaut wird. Ich glaube, es ist ein über 200 starker Seiten gewordener Wälzer, wenn ich das richtig verstanden habe, Michael.
2: 120 Seiten sind es geworden, Paul, mit 17 Checklisten. Und das Schöne daran ist, es ist wirklich für die Praxis geschrieben. Unsere Erfahrungen, die wir machen durften in den letzten drei Folgen unseres Kurses für Einsteiger, wir hatten ja sehr gute Resonanz und vor allen Dingen User-Fragen. Und die sind alle mit reingearbeitet worden. Also von, warum sollte ich mit einer Seedphrase zwei Wallets bedienen? Wie sehen Gebühren aus? Was sieht eine Transaktion vor? Wie kann ich mehr Alarme setzen? Warum hinterlegt man eigentlich Coins, um sich dafür Krypto zu leihen? Was ist der Handlungsfall? All diese Fragen von den Usern konnte ich mit reinarbeiten. Und ich glaube, deswegen ist es gerade ein sehr nüchternes, weil keine Coin-Tipps, keine Anlageempfehlung, kein Hype, sondern wirklich praktisches Handwerkszeug.
0: Also, Kaufbefehl will ich nicht sagen, ich bin ja nicht Harald Schmidt, aber dringende Empfehlung, euch das mal anzuschauen. Übrigens auch neu im Shop verfügbar, wo wir schon gerade schon bei dem Werbeblock sind, ist ebenfalls ein E-Book und zwar eins, was in der Form auf dem deutschen Markt einzigartig ist, weil es ein VPN-Ratgeber ist. Wir haben es ja schon oft gesagt und auch unser Mika-Thema ist im Prinzip damit verbunden. Die EU hat den VPNs den Kampf angesagt. Ursula von der Leyen hat schon erklärt, die EU ZK, der SED-App zur Reglementierung des Alters oder der Altersbeschränkung auf Social Media, also letztlich die Klarnamenpflicht im Internet, die wird auch VPN-resistent sein. Das behauptet sie zumindest. Und das sollte ein Weckruf für alle sein, die sagen, ja, VPN habe ich immer schon mal von gehört. Irgendwas ist da mit sicherer Zugang und Umgehung von Sperren. Da gleiches Spiel. Wir haben einen VPN-Ratgeber jetzt für euch. Mike the Pirate hat ihn geschrieben, der eben nicht Ausrufezeichen, drei Ausrufezeichen, dick und unterstrichen, nicht gesponsert ist von irgendeinem VPN-Hersteller. Die sind nämlich sehr aktiv darin, Geld zu bieten. Auch ich werde von diversen VPN-Ratgeberherstellern immer wieder gebeten, also ich soll doch VPN-Werbung in meine Clips einbauen. Auch sie würden auch gerne die Sendung sponsern, dafür würden sie Geld zahlen. Nicht, weil ich ein besonders guter Mensch bin, sondern weil ich weiß, die zahlen mir nie so viel Geld, dass ich meine Glaubwürdigkeit damit bezahlt bekomme. Deswegen lasse ich das immer und sage euch, wir haben keine Sponsoren. Ist auch so. Jetzt haben wir aber ein Buch über VPN. Mike hat sie verglichen, hat vor allem mal geguckt, wem die eigentlich wie gehören. Spoiler Alert für all die Antisemiten unter euch. Da ist wieder ganz große israelische Beteiligung dahinter, was erstmal nichts anderes heißt, als dass eine große israelische Beteiligung dahinter sind. Also da ist, also das muss man nicht politisch werten, aber sich mal anschauen, wie da eben die Eigentumsverhältnisse und warum sie so sein können. All das ist in diesem Buch mit praktischen Ratgeber. Das ist nicht politisch, sondern es ist ein praktischer Ratgeber. Welches System kann man wie nutzen? Welche Erfahrung gibt es? Was kostet das Ganze? Und wie sind unsere Erfahrungen damit? Zwei Punkte, die sicherlich wichtig sind. Lass uns nochmal, Hermann, über Mika sprechen. Vielleicht kurz zu erklären, was ist Mika in zwei Sätzen für die, die wenig damit zu tun hatten bisher? Und warum ist es relevant, dass das jetzt offensichtlich sehr bald denen das beifallen lässt?
1: Also Mika bedeutet Market in Crypto Assets. Das ist also die Regulierung des Kryptomarktes. Da gab es seit 18 Monaten sozusagen eine erste Warnperiode, die endet jetzt zum 1. Juli. Da wird scharf geschaltet. Also wir hatten ja auch Mike schon, der gesagt hat, USDT zum Beispiel, Tether als größter Anbieter von Stablecoins, hat sich das erst gar nicht angetan. Die können hier nicht mehr gehandelt werden. Und was bedeutet das? Ab 1. Juli wird es halt für Anbieter ohne Lizenz sehr hart, beziehungsweise fast unmöglich. Also es ist keine Aufnahme neuer Kunden mehr. Es darf keine Werbung geschaltet werden. Bestandskunden können noch verkaufen, soweit ich das richtig verstanden habe, transferieren oder Positionen schließen. Aber du kannst eben nichts mehr kaufen. Die Verwahrung läuft noch so lange, wie es für einen geordneten Ausstieg nötig wäre, auch da wieder sehr willkürlich. Wann kann man davon ausgehen, dass es nötig wäre oder beziehungsweise sein wird? Ja, die Größenordnung kann man sich vorstellen. Es gibt insgesamt 1200 registrierte Firmen, die für Mika in Betracht kamen, und 210 haben die volle Lizenz bekommen. Also von daher sind es eben ja gut 20%, die jetzt weitermachen, die weiter das anbieten unter erhöhten KYC und Beobachtungszwängen. Binance ist noch nicht ganz geklärt. Bei anderen war es so, dass sie die Lizenz erst gar nicht beantragt haben. Aber es ist eben weiter die Debatte, wie eng kann Europa bzw. die EU das Korsett schnüren, um immer mehr den Leuten zu zeigen, wir wollen das nicht. Gleichzeitig zu dieser Meldung, dass das jetzt praktisch keine Verlängerung der Ausnahmefrist mehr gibt, sagt die EZB, dass in 2029 der Central oder die Central Bank Digital Currency, also der digitale Euro, kommen wird. Das wiederum im Kontrast zu Amerika. Da gab es letzte Woche einen angenommenen Gesetzentwurf, dass diese CBDCs gebannt werden, also dass die nicht in dieser Form in Amerika kommen dürfen. Die machen es eben über die Stablecoins, die haben sich da herausgewunden und die Wege gefunden. Aber es zeigt zum x-ten Mal, auch heute in der Sendung, wie groß der Unterschied zwischen Amerika und dem EU-Raum ist. Also alles, was hier an Innovation auch war, Richtung Krypto, Kryptomarkt, Richtung Be Your Own Bank, also sei deine eigene Bank, DeFi, Decentralized Finance, das wird alles erschwert und letztendlich im Keim erdrückt. Wir sind auf dem Weg in die totale Überwachung und ja, wenn man Uschi am Knopf lässt, dann wird kräftig überwacht, abgesehen von ihr.
0: Ja, sie löscht derweil kräftig ihre SMS, die sie so geschrieben hat an Pfizer-Chefs und andere, und auch an Zelensky gehört man jetzt. Mike, was bedeutet es jetzt praktisch für die Börsennutzer? Nutze ich nur halt gar keine Börsen mehr in der EU? Bin ich da faktisch zu gezwungen? Sollte ich eh da schon lange weg sein? Was ist denn jetzt für eher einfach strukturierte Menschen wie mich, die nicht so tief drinstecken, erstmal der erste praktische Schritt, den ich jetzt gehen sollte?
2: Anschauen, welche Alternativen habe ich außerhalb der EU, und überprüfen, wie habe ich meine Reserven heute angelegt. Genau schauen, dass ich auf dem Hardware-Wallet habe, dass es möglichst schon nicht mehr unter Überwachung unterliegt, und meine nächsten Schritte planen. Das würde ich so anraten. Außerhalb der EU nach Möglichkeiten schauen. Vieles ist einfach nur ein Mausklick entfernt und vieles bedarf einfach nur Wissen. Also die Entscheidung, selber zu sagen, ich bin da unabhängig von, ich lasse das nicht mit mir machen und ich suche mir meine Wege. Die EU ist nicht der Nabel der Welt und schon gar nicht im Krypto-Globus.
0: Was ist denn ganz konkret eine gute Ausweichmöglichkeit? Es gibt zwei, drei Börsen vielleicht, du kriegst ja kein Geld von denen, wenn man mehrere nennen geht's. Welche Alternativen gibt es denn, wenn man jetzt in Euro-Börsen noch steckt, die man gut erreichen kann? Brauche ich dafür auch VPN oder kann ich, weil die dürfen dann nicht mehr in der EU handeln. Also wird denn das praktisch umgesetzt? Dürfen die nur nicht mehr? Nehmen die dann keine EU-Kunden an? Ist denen das völlig Wumpe? Was heißt denn das, zwei Mausklicks entfernt?
2: Zwei Mausklicks entfernt heißt Anbieter, die keinen Datenaustausch mit der EU betreiben und auch nicht in der EU ansässig sind. Wenn man sich einzelne Anbieter anschaut, die haben dann zwei Niederlassungen in Singapur, in Taiwan, auf den Cayman Islands. Also der gegensätzliche Weg, was wir gerade zum Beispiel bei Bybit gesehen haben. Bybit war ein hervorragender Exchange mit einer tollen Financial Suite, ansässig in Dubai, mit toller Kreditkarte, und hat sich jetzt vom halben Jahr entschieden, sie wollen Mika lizenziert werden mit einer Niederlassung in Wien. Haben dann ihre Kunden zwangsumgezogen, beziehungsweise haben es versucht, haben die immer wieder auf dem Bildschirm gesagt, zieh um, zieh um, zieh um. Wer dem blind gefolgt ist jetzt voll in der Überwachung drin. Wer dem nicht gefolgt ist, hat einfach gesagt, danke für euren Service, ich suche mir einen Anbieter in Taiwan oder Singapur.
0: Okay. Gut, was wären jetzt aktuell vielleicht von dir 2, 3 gute Börsen, in die man sich mal angucken kann, ohne dass wir da jetzt eine von promoten, aber wo
2: gehen jetzt? Das ist pauschal immer schwierig zu sagen, weil es kommt auf die wirklichen eigenen Umstände an. Muss ich eine Kryptoanbindung SEBA IBAN haben? Brauche ich dort eine Kreditkarte? Mit welchen Mengen möchte ich dorthin? Also mit welchem Volumen möchte ich dorthin? Deswegen haben wir die verschiedenen Übersichten, um genau die Unterschiede auszumalen. Wenn ich jetzt 2, 3 Namen nenne und es passt für den einzelnen Anwendungsfall nicht, es macht mehr Sinn, sich die 10 anzuschauen, die wir aufgelistet haben, zu schauen, wo sind die Unterschiede, die Differenzen und was macht für meine persönliche Situation Sinn.
0: Okay, das kriegt man im paulbrandenburg.shop, die aktuellen Listen. Aber wenn man sagt, da gebe ich jetzt erstmal kein Geld für aus, ich will mich auch dazu ein bisschen erstmal erkundigen, mir konkrete Tipps holen, auf unserem Community-Chat zum Krypto-Thema, also unserem Community-Chat zur nackten Markt, da werden genau solche Themen auch besprochen. Also nutzt gerne den Verbindungslink hier unter dieser Sendung, um beizutreten in diesem Community-Chat, stellt dort die Fragen, geht dort die entsprechenden Gruppen und da wird genau über diese Themen gesprochen. Da bekommt ihr dann eine Antwort, eine konkrete Antwort und nicht so eine juristenartige fast schon. Das ist ja, wenn du einen Juristen fragst, Mike, fast klingst du auch so, dann kommt man wieder, das kommt darauf an. Ganz konkret will ich das wissen. Ja, aber das hängt davon ab. Aber du hast natürlich recht, klar, wenn man jetzt stumpf sagt, hier gibt's die Börse XY1 und dann probieren das jetzt Menschen ganz naiv aus oder ohne irgendwelche weiteren Vorbedingungen sagen, dann, Mensch, das passt aber nicht, weil, ist ja schon richtig. Also ein bisschen mehr muss man offenbar fragen. Ein erster Tipp kostet da überhaupt nichts und Austausch mit der Community ist sowieso komplett gratis und bleibt es auch. Und auch Mike könnt ihr auf unserer Community-Chat fragen. Und wenn das dann weitergehen soll, dann schaut euch gerne im Shop um. Tja, ihr Lieben, das war es diese Woche zwischen Zypern, Mallorca und den Vereinigten Arabischen Emiraten. Ich hoffe, wir sehen uns oder hören uns nächste Woche wieder. Das war Folge 84 des nackten Geldes. Wenn ihr Fragen habt, dann Hermann, dann schreibt auf X an banker-hermann oder kommentiert einfach unter dieses Video zu diesem Podcast auf theplatform.net. 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Hört gern morgen ab 6 Uhr auch wieder nacktes Niveau vor allem, aber schaltet nächsten Freitag hier wieder ein und habt bis dahin einen wunderbaren Start ins Wochenende.
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0: Nichts jetzt. Die Bundesregierung macht einfach weiter. Dass die Klimakatastrophe abgesagt wurde, zeige den Erfolg der Klimapolitik. Gleichzeitig hat eine Untersuchung entlarvt, die NASA hat systematisch ihre historischen Temperaturdaten nach oben manipuliert. Ist der Klimaspuk bald zu Ende? Jetzt den Punkt, Preradovic. Hallo Professor Dr. Fritz Fahrenhold, schön, dass Sie da sind.
1: Ich grüße Sie, Frau Preradovic.
0: Ja, ich stelle Sie wie immer kurz vor. Sie sind promovierter Chemiker, Wissenschaftler, Politiker, Manager, Buchautor und vor allem ausgewiesener Energiefachmann. Sie waren in den 90er Jahren 6 Jahre Umweltsenator in Hamburg. Danach gingen Sie als Vorstand in Unternehmen der erneuerbaren Energienbranche. Heute sind Sie Aufsichtsratsvorsitzender des größten europäischen Kupferherstellers Aurubis AG. Seit 1999 sind Sie Honorarprofessor für Chemie an der Uni Hamburg. Außerdem Mitglied der Deutschen Akademie der Technikwissenschaften, ACATEC. Als Buchautor haben Sie 1978 mit Ihrem Bestseller Seveso ist überall die Umweltbewegung vorangebracht und jetzt sind Sie ein prominenter Kritiker der deutschen Energiepolitik und Klimahysterie und schreiben eine Klimakolumne, einen Newsletter, den man abonnieren kann und wo, das werden wir in der Beschreibung einblenden unten. So. Fangen wir mit der Absage der Klimakatastrophe durch den Weltklimarat an. Das geschredderte Modell RCP 8.5 hatte ja bis zu 5 Grad Erwärmung bis 2100 vorhergesagt. Und darauf beruhte bislang die deutsche Klimapolitik. Was müsste denn als Konsequenz jetzt in Deutschland passieren?
1: Ja, in der Tat hat uns dieses Katastrophenszenario Klimapolitik beschert, die Klimaentscheidung des Bundesverfassungsgerichts, das uns gesagt hat, ihr müsst bis 2050 auf Null kommen, zitiert ausdrücklich dieses Horrorszenario, nachdem es 3 bis 6 Grad wärmer werden würde. Und natürlich, bei 3 bis 6 Grad würde ich auch ein bisschen ungemütlich werden. Aber nun, der Expertenrat, der für die Klimamodellierung zuständig ist beim Weltklimarat, hat nun gesagt, das ist unplausibel, das wird nicht mehr eintreten. Es war von Anfang an natürlich ein hanebüchenes Szenario. Es ist nämlich so, dass der Weltklimarat immer vorausgesetzt hat, wir würden die CO2-Emissionen vervierfachen, die Kohlenutzung verfünffachen. Wenn man das mal durchrechnet, dann wäre uns 2080 der Kohlenstoff ausgegangen. Ja? So viel gibt es gar nicht auf der Welt, den man verbrennen könnte. Das heißt, es war von Anfang an ein völlig unplausibles Szenario, aber man hat es gebraucht, weil man dann natürlich Angst machen konnte. Denn bei 3 bis 5 Grad, das ist dann nicht mehr so lustig. Wir wissen aus der Vergangenheit, der letzten 2000 Jahre ist das Klima um 1 bis 2 Grad geschwankt. Ja, also wir wissen, dass im Hochmittelalter hatten wir ähnliche Temperaturen wie heute, im Römischen Reich ebenfalls. Wir hatten in der kleinen Eiszeit eine Absenkung von etwa 0,5 Grad Celsius. Also was jetzt überbleibt, ist eine Erwärmung im wahrscheinlichsten Fall, so die Klimamodellierer, von 2,5 bis 3 Grad, im Mittel 2,65 Grad. Und nun muss man aber wissen, dass in diesen 2,6 Grad die bisherige Erwärmung von 1,45 Grad schon enthalten ist. Ja? Denn die Basis für unsere ganzen Szenarien ist ja das Jahr 1860.
0: Also da ging es ja aus der kleinen Eiszeit. Da war die kleine
1: Eiszeit, die sozusagen Temperatur abgesenkt hat. Das ist unsere Basis. Und schon da habe ich immer gesagt, Leute, wollt ihr wirklich dahin zurück? Ist das unsere Benchmark? Ist das, was wir wollen, dass wir in die Zeit, in der es Hungersnöte gegeben hat, in denen die Menschen gedarbt haben, ist das unser Ziel? In Wirklichkeit muss man sagen, das 1 Grad mehr, was wir seitdem bekommen haben, ist den Menschen sehr gut bekommen. Die Pflanzen sind besser gewachsen. Ja, das CO2 hat dazu

0: geführt, dass die Welt grüner geworden ist, mehr Erträge, mehr Nahrungsmittel. Kurzum, dieses Szenario, das Angstszenario ist kassiert und jetzt bleibt eigentlich doch nur der politische Schluss, den man jetzt ziehen müsste. Oh, wir brauchen ja eigentlich gar nicht bis 2050 auf Null zu gehen. Das verlangt übrigens auch das Pariser Abkommen ja gar nicht, sondern im Pariser Abkommen steht in der zweiten Hälfte des Jahrhunderts und die beginnt bekanntermaßen im Jahre 2051. Deswegen geht bis 2099, habe ich immer schon mich gefragt, warum muss das Bundesverfassungsgericht und die Bundesregierung eigentlich das Pariser Abkommen verfälschen? Ja, denn das steht eindeutig drin in der zweiten Hälfte des Jahrhunderts. Sollten wir, und da steht auch nicht drin auf Null, sondern wir sollen gehen auf eine CO2-Emission, die die Welt verkraftet. Denn Pflanzen nehmen CO2 auf, Ozeane auch. Aber jetzt müsste doch die Politik eigentlich, das ist ja eine sensationell gute Nachricht für uns alle. Ja, also die Heißzeit ist abgesagt. Wir verbrennen nicht, sondern wir werden nochmal 1 Grad Erwärmung bekommen. Das ist jetzt nun alles andere als ein Untergang. Da kann man auch sich gegen schützen. Aber wenn es nach Herrn Lauterbach geht, ist ja schon bei 25 Grad eigentlich schon Katastrophe alles Hitze, angesagt.
1: Alles Hitzetote.
0: Ja, der letzte Hitzeschutztag musste ja leider abgesagt werden letzte Woche, weil es zu kalt war. Ja, es hat 15 Grad und die Menschen haben gefroren. Und jetzt soll der Hitzeschutztag ja nächste Woche stattfinden. Da gibt es dann jetzt Gott sei Dank endlich mal 30 Grad. Und also eine Temperatur, zu der sich eigentlich deutsche Urlauber gerne nach Spanien und Italien bewegen. Also die Katastrophe ist abgesagt. Und jetzt müsste die Politik doch eigentlich sagen, Moment mal, wir sind gerade dabei, den deutschen Wohlstand zu zerstören, weil wir ja im Alleingang die Welt retten wollen und weder China noch USA noch Brasilien noch Indien noch Russland noch irgendwer anders macht da mit, außer der Europäischen Union. Wir belasten uns mit Milliardenbeträgen, ziehen den Leuten das Geld aus der Tasche, bei der Gasheizung, bei der Ölheizung, an der Tankstelle, überall werden CO2-Zertifikate und CO2-Steuern abgezockt. Und jetzt könnte noch der Bundesregierung sagen, also das wird nicht so schlimm, wir verschieben das mal. Ja, oder wir nehmen uns ein neues Ziel, sagen wir mal 2060, so wie die Chinesen oder die Amerikaner, die sagen gar nicht. Ne? Die Amerikaner haben ja gesagt, wir machen gar nichts mehr. Ja, also die haben die richtige Schlussfolgerung daraus gezogen und haben gesagt, also warum sollen wir uns jetzt von der Klippe stürzen, wenn doch eigentlich eine leichte Erwärmung noch zu befürchten ist. Ich habe das mal umgerechnet, das ist, glaube ich, sehr plastisch. Wenn Deutschland auf Null geht, ja, unser deutscher Beitrag, ja, das ist 1,5% CO2 machen wir, ja, wenn wir auf Null gehen, dann würden wir also von den noch zu erwärmenden 1 Grad so gerade mal 0,014 Grad oder 1,5 Grad sozusagen bewirken, wenn die CO2-Theorie richtig ist.
1: Also am globalen CO2.
0: Am globalen CO2. Also
1: wenn dieses Modell.
0: Das heißt, Deutschland stürzt sich von der Klippe, macht sich zum Entwicklungsland und weltweit wirkt sich das aus mit einem Zehntel Grad, mit einem Hundertstel Grad. Also da müsste doch die Politik jetzt sagen, so jetzt ist Schluss. Ja, wir sehen, wie die deutschen Gießereibetriebe am Ende sind. Wir sehen, wie die deutsche Chemie auswandert. Wir sehen, wie die deutsche Automobilindustrie kaputt gemacht wird und wir uns nur noch mit chinesischen Elektrofahrzeugen bedienen sollen, die dann auf Kohlestrombasis erzeugt werden, ist alles ziemlich dummerhafte Politik. Ziemlich
1: aber warum macht das
0: bürgerfeindliche und deutschlandfeindliche Politik. Ja, warum macht sie das? Weil sie kann gar nicht mehr anders. Sehen Sie, sie haben so viel den Deutschen an Nachteilen, an Zumutung zugemutet. Jetzt stellen Sie sich mal vor, der Merz sagt, also April, also wir haben uns vertan, wir können ja jetzt auch mal diese ganze CO2-Überregulierung und die lassen die Kohlekraftwerke weiterlaufen, der Benzinmotor wird weiter akzeptiert, der hält sich ja nicht einen Tag, nicht? Weil die Leute werden sagen, warum habt ihr uns eigentlich betrogen? Warum habt ihr uns eigentlich hinter die Füchte geführt? Denn es war ja nicht so, dass es nicht schon noch vor 10 Jahren Kritiker gegeben hat, die gesagt haben, das sind alles Modelle, die künstlich aufgeblasen worden sind. Ja? Und der Weltklimarat sagt das immer so, naja, wir haben einfach mal verschiedene Modelle so durchgerechnet und die haben wir einfach mal so ins Schaufenster gestellt. Die wussten aber ganz genau, dass die Medien und die Politik sich immer das schärfste Modell raussuchen, um möglichst Angst zu machen. Mit Angst haben wir Politik gemacht. Wenn sie den Leuten Angst machen und sagen, also die Erde verbrennt, dann können sie auch ihnen das beste Produkt, was Deutschland jemals gemacht hat, den Dieselmotor, kaputt machen. Wenn sie das nicht machen würden, würden alle sagen, ihr seid doch Idioten. Was macht ihr da? Also musste man diese Angst erzeugen. Und davon kommt man jetzt so schnell nicht wieder runter. Denn die Politik macht ja weiter wie die Ampel. Die rot-grüne Politik wird fortgesetzt. Es hat sich nichts geändert. Ja, kein Wiedereinstieg in die Kernenergie. Der Kohleausstieg wird genauso betrieben wie vorher. Das Verbrennerverbot bleibt. Die Industrie wird aus Deutschland vertrieben. Es gibt keine neuen Investitionen, Industriearbeitsplätze in Deutschland. Niemand wird in Deutschland weiter investieren. Alles das hat die Politik zu verantworten. Und sie macht die Menschen ärmer. Ja, also das weiß ja, die meisten wissen ja gar nicht, dass sie an der Tankstelle 17, 19 Euro Cent abdrücken müssen, damit die Solarbetreiber und die Windenergiebetreiber ihre Subventionen daraus gefüttert bekommen. Das wissen die meisten ja gar nicht. Und deswegen, ich glaube, wir kommen nicht dran vorbei, dass die verheerenden Folgen dieser Politik noch spürbarer werden müssen, bis sich die Politik endlich umbesinnt.
1: Ja, und da, sagen wir mal so, der Bundesregierung sitzt natürlich auch noch die EU im Nacken, ganz abgesehen von den NGOs, die sie ja noch finanziert. Das heißt, auf den Straßen wäre was los, wenn Merz die Klimapolitik absagen würde. Aber auch die EU, die tut ja auch so, als müsse man jetzt, ne, die große Katastrophe verhindern. Die Steuern steigen immer weiter. Jetzt will die EU auf Importe aus dem klimaschädlichen Ausland, also wie China, Türkei oder so, einen CO2-Preis erheben, zum Beispiel auf Kühlschränke oder benötigte Materialien für Handwerk und Industrie. Ja? Führende Industrievertreter Europas haben jetzt gerade einen Brandbrief an die EU und von der Leyen geschrieben, CO2-Handel bitte sofort aussetzen, also diese ganzen Steuern weg und so. Jetzt hat die EU als Rettung gegen diese Deindustrialisierung Europas durch den Green Deal angekündigt, in diesem und den kommenden 3 Jahren die Zahl der Gratiszertifikate im Rahmen des CO2-Handels für energieintensive Industriebetriebe nicht so schnell zu reduzieren, wie es ursprünglich geplant war. Das bringt doch nichts, oder?
0: Ja, das ist so eine Mutter, als ob sie sagen, also ich lasse dich langsamer sterben, ne? Aber am Ende ist das Ergebnis das gleiche, nicht? Das ist der Tod der Grundstoffindustrie in Europa. Und sie versuchen.
1: Aber was treibt die EU? Was treibt auch die EU?
0: Also ja, die EU hat das gleiche Narrativ. Das ist eine linksgrüne Bürokratie, die natürlich mit diesem Narrativ sehr massiv bis in die Wohnungen und Betriebe hineinregieren kann. Ich meine, die EU hat jetzt gemerkt, dass das alles nicht funktioniert. Das haben wir in Spanien gesehen und wir haben ja die Situation, dass wir jetzt in den Abendstunden der Strom knapp wird. Mittags kommt er uns aus den Ohren raus. Da ist der Strom, muss er entsorgt werden. Am besten steckt man ihn in die Erde oder was auch immer, aber der wird ja einfach zu Negativpreisen verscherbelt. Und jetzt sagt die EU, deswegen möchten wir, dass die Bürger abends nicht so viel Strom brauchen. Weil wir brauchen den Strom für die KI und für die Datenzentren. Und es kann ja nicht sein, dass so ein Arbeitnehmer, der den ganzen Tag geschuftet hat, wenn der nach Hause kommt, und sagt, Moment, jetzt muss ich erstmal was Warmes zu essen haben. Ne, macht sein Koch
1: Ofen an, ja.
0: An, recht, macht seine Spülmaschine vielleicht an und erwäscht wahrscheinlich dann auch noch. Ja? Und jetzt sagt die EU, nee, das geht nicht, das wird jetzt so gemacht, dass wir dann, dass das dann teurer wird. Und deswegen soll er soll bitte nachts waschen. Oder zu anderen Zeitpunkten, wenn das ein bisschen günstiger ist. Und deswegen kriegt jeder so einen Smart Meter verpasst, der dann sozusagen sehr genau den Preis ansteigen lässt, wenn der Strom knapp wird. Muss man sich vorstellen, ein solcher Eingriff in die Lebenswirklichkeit von Millionen von Menschen, ja, denen zu sagen, wann sie die Wäsche zu waschen haben. Ja, die deutsche Bundesregierung macht das im Übrigen ähnlich mit der Industrie, denn sie hat jetzt gerade eine Verordnung im Entwurf vorgelegt, wonach die Industrie dann, wenn zu wenig Sonne und zu wenig Wind ist, mehr Netzgebühren bezahlen soll. Und wenn zu viel Sonne und zu wenig Sonne, dann sollen die bitte dann produzieren. Also Produktion nach Sonne und Wind. Also ich kann mir so vorstellen, also unser Werksleiter hier in Hamburg, der guckt dann morgens um 7 in die Wetterkarte und sagt, oh, heute wird es ja richtig sonnig und ruft alle an und sagt, heute wird produziert von 10 Uhr bis 16 Uhr. Dann ist aber wieder Schicht, dann könnt ihr nach Hause gehen. Das ist so weit entfernt von der Industriewirklichkeit und von der Lebenswirklichkeit der Menschen, dass man wirklich glauben muss, da ist eine Politikerkaste, die mit der realen Welt der Menschen überhaupt nie in Kontakt gekommen ist. Die weiß nicht, dass wir als Betriebe rund um die Uhr produzieren müssen. 24 Stunden, 7 Tage lang. Deswegen haben wir 5 Schichten bei uns im Werk. Ja, weil nur so können wir die Maschinen effizient auslasten, um wettbewerbsfähig gegenüber China zu sein. Ich kann nicht anfangen und sagen, auch ich produziere nur 20 Stunden oder 50 Stunden. Und dann, wenn die Sonne nicht da ist, dann höre ich auf. Ja, dann bin ich unwirtschaftlich. Dann nutze ich den Kapitalstock nicht richtig aus. Und es ist auch ein Vergehen an sozusagen den eingesetzten Materialien, also das, was wir sozusagen ja investiert haben. Also das ist alles völlig weltfremd. Und das Schöne ist ja, dass die Welt außerhalb Europas überhaupt nicht darum kümmert. Die machen ganz was anderes. Die Amerikaner machen was anderes, die Indier sagen, jo, macht ihr mal weiter. Die Chinesen haben im Übrigen eine ganz lustige Strategie gehabt. Die haben auf der Weltklimaratsseite immer ganz klar das schlimmste Szenario unterstützt. Das wird alles ganz schrecklich. Und chinesische Wissenschaftler, nicht so der staatlichen Universität, Beijing oder Shanghai, dahinter stand natürlich die Strategie der Kommunistischen Partei, ey, mach das mal ruhig, damit die richtig Angst kriegen. Und sie haben Erfolg gehabt damit. Ja, wir machen uns kaputt. Und die Chinesen wussten ja von Anfang an, sie sind gar nicht betroffen, weil sie ja ein Entwicklungsland sind. Deswegen, weil die UNO ja gesagt hat, Entwicklungsländer müssen ja überhaupt gar kein CO2 einsparen. Das machen nur die Amerikaner, die Kanadier, die Australier, die Südkoreaner und die EU. Und wir sind fein raus. Das hat funktioniert. Nur der Trump hat das durchschaut und hat gesagt, wisst ihr was? Wir machen da nicht mehr mit. Ja. Aber die EU lässt sich da immer noch gerne vorführen. Denn
1: ja, aber jetzt habe ich mal kurz eine Frage, weil Sie gehen davon aus, dass das alles noch ein bisschen Angst und ideologisch oder so. Es gibt natürlich diesen wunderbaren Spruch, follow the money. Und wenn man schaut, wer auch mit diesem Green Deal dabei ist, ist es BlackRock, die sehr eng mit der EU zusammenarbeiten, die da viel Geld kassieren und rausziehen. Und geht es nicht auch einfach auch um viel Geld und Korruption am Ende?
0: Es ging um sehr viel Geld, weil natürlich die Finanzindustrie, Sie haben da gerade einen Player genannt, vor 15 Jahren gemerkt hat, das ist ja eigentlich das Beste, was uns passieren kann. Eine staatlich garantierte Dividende, Rendite. Denn der Staat garantiert ja die Einspeisungsvergütung des Windes für 20 Jahre, bei Solar für 20 Jahre. Das ist sozusagen, also es ist wie ein hochverzinsliches Rentenpapier, ja? Also es ist so wie Festgeld, aber nicht für 3%, sondern für 10%. Ja, was Besseres gibt es doch gar nicht für. Deswegen sind die alle eingestiegen und haben gesagt, wow, wir investieren jetzt in Wind und in Sonne und der Staat garantiert dafür. Das heißt, wir ziehen den kleinen Leuten das Geld aus der Tasche, die Wind- und Solaranlagen werfen zweistellige Renditen ab. Und das Schöne ist, die schwanken nicht wie die Börsenkurse, sondern die sind garantiert. Was Besseres gab es gar nicht. Deswegen sind die alle massiv reingegangen. So, und jetzt gibt es aber eine Änderung. Die amerikanische Finanzindustrie hat nämlich einen Gegenspieler bekommen. Die republikanischen Staaten haben gesagt, alle, die diesen Mist gemacht haben und damit den kleinen Leuten das Geld aus der Tasche gezogen haben, da werden wir unsere Pensionsfonds abziehen. Ja, denn die amerikanischen Staaten haben ja riesige Pensionsfonds für ihre Mitarbeiter, für die Polizei, für Feuerwehrleute und wie sie alle heißen. Und dann hat Trump gesagt, das ist jetzt Schluss. Und du hast gemerkt, dass wir binnen weniger Monate die sich völlig gedreht haben. Und gesagt, Moment, ja, das. Und haben gemerkt, auch, sie haben auch übrigens gemerkt, dass mittlerweile diese Renditen zusammenschrumpfen, weil einfach die Staaten, jedenfalls außer Deutschland natürlich und aus Europa, gemerkt haben, dass das eigentlich eine viel zu teure Veranstaltung ist. Ja, die sind einfach nicht per se wirtschaftlich, Sonne und Wind, man muss schon Subventionen, und die Subventionen waren so hoch, dass sie irgendwann die Staaten gesagt haben, also das begrenzen wir jetzt mal. Also insofern ist international das Finanzkapital jetzt schon auf einem anderen Weg und hat gemerkt, das war eine Sackgasse, aber wir haben 15 Jahre richtig wahnsinnig viel Geld dran verdient.
1: Ja, und dazu kommt ja noch, dass schon in Davos Larry Fink von BlackRock und Bill Gates, die haben den Klimawandel ja im Grunde abgesagt und auch richtig, die erneuerbaren Energien, weil mit dieser Art von Energie kann man keine KI betreiben, keine Rechenzentren betreiben und setzen jetzt wieder im Grunde auf die guten alten fossilen Brennstoffe. Ich glaube, das hat auch einen großen Einfluss gehabt.
0: Das ist ein sehr wichtiger Hinweis. Ja, völlig recht. Es ist nicht nur sozusagen die politische Veränderung in Amerika, sondern es ist einfach auch die gesicherte Stromleistung, die sie brauchen, um ein Rechenzentrum zu betreiben. Und nicht zuletzt Bill Gates weiß, seine Microsoft, die kannst du in die Tüte packen, wenn die nicht mitmachen beim Wettrennen der KI. Und die KI wird zuverlässige 24 Stunden, 7 Tage lang hohe Stromverbräuche benötigen, vervielfachen. Also deswegen ist in Amerika und in China mittlerweile, das Ding ist völlig egal, aus was das produziert. Hauptsache, der Strom wird preiswert produziert und zuverlässig produziert. Was bei Wind und Sonne bekanntermaßen nicht gegeben ist. Nachts scheint die Sonne auch in Amerika nicht. Das haben die auch schon längst gemerkt. In Berlin muss man das wahrscheinlich immer wieder nochmal vortragen, weil das glauben die nicht. Und Wind ist eben nur in 2000 bis 2500 Stunden, also ein Viertel des Jahres. Wenn ich jetzt gerade hier in Hamburg aus dem Fenster gucke, es ist sonnig, aber es ist kein Wind. Und das passiert sehr häufig. Und heute Nacht, wenn die Sonne weg ist, ist immer noch kein Wind. Und dann fragt man sich, woher kommt der Strom? Und deswegen fragt man sich, zurückkommt nach Deutschland, wie glaubt ihr eigentlich, 100% der Stromversorgung mit Wind und Sonne hinzubekommen? Das kann man technisch hinkriegen. Da muss man riesige Speichermöglichkeiten vorsehen, Wasserstoff und was alles. Aber es wird unbezahlbar. Und am Ende kommt dabei raus ein Land, das keine Industrie mehr hat, das so, ich sage mal, sich einreiht zwischen Türkei und Jordanien vom Wohlstand, ja, ein Entwicklungsland wird, wo die Stromversorgung teilweise abgestellt werden muss, weil nicht zuverlässig da, kennt man auch von Entwicklungsländern. Und wir müssen alles tun, dass das so weit nicht kommt. Ich will ein solches Land nicht. Weil ein solches Land wird dazu führen, dass die Freiheitsrechte der Einzelnen massiv beschnitten wird. Und den Vorgeschmack kennen, sehen wir jetzt schon, wenn Europa sagt, also ihr dürft nicht immer nur Strom verbrauchen, wann es euch passt, sondern Strom ist dann zu machen, wenn die Sonne da ist. Ich will aber
1: wenn ihr nicht Leben mitmacht, dann machen wir das
0: für euch. Richten. Das hatten wir im Mittelalter, da konnten sie Korn nur mahlen, wenn der Wind wehte. Aber wir haben uns Gott sei Dank unabhängig davon gemacht, von den Naturgewalten. Und ich möchte mich in meinem Lebensplan nicht danach halten, wie Sonne und Wind mit mir umgehen, sondern ich möchte unabhängig davon machen. Und das wollen, glaube ich, Millionen, Milliarden von Menschen.
1: Ich glaube, das wollen die meisten. Jetzt würde ich noch mal mit Ihnen gerne über noch mal ein bisschen aufs Klima, auf die Temperaturen zurückkommen. Der emeritierte Professor und Geologe Professor Ewert hat jetzt die NASA-kuratierten IPCC-Temperaturen, also die Temperaturen der NASA, die das IPCC bekommt, der Weltklimarat, von 2010 bis 2012 miteinander verglichen und hat festgestellt, dass die NASA systematisch ihre eigenen historischen Daten nachträglich verändert, ja, und zwar natürlich nach oben, ja, um diese Erwärmung.
0: Die alten nach unten und die neuen nach oben, genau.
1: Genau,
0: damit der Anstieg deutlicher wird. Das können Sie sehr schön sehen. Da gibt es schöne Grafiken und wenn man die übereinander legt, ist man sehr verwundert. Das heißt, der Anstieg wird steiler. Es kommt noch etwas hinzu, das man auch noch hinzufügen muss. Man hat natürlich Messstationen im Land und in der Stadt. Und die in der Stadt sind natürlich deutlich wärmer geworden. Und das wird natürlich nicht korrigiert. Ja, wenn Sie nur die ländlichen Stationen nehmen, die unbeeinflusst sind von Wärmeinseleffekten, dann haben Sie einen deutlich geringeren Anstieg. Ich will damit nicht sagen, dass es kein Klimaeffekt durch CO2 gibt, wäre Verkehr, aber ob er wirklich zu 100% dafür verantwortlich ist, dass wir seit 1860 1,4 Grad mehr bekommen haben, da habe ich meine wohlbegründeten Zweifel, denn die Schwankungen hat es auch vorher gegeben und da war noch kein CO2 und deswegen muss ein guter Teil dieser Erwärmung einer natürlichen Erwärmung zugeschrieben werden.
1: Ja, die Technische Uni Athen hat ja jetzt die isotopische Struktur von CO2 untersucht und festgestellt, dass sich in 40 Jahren nichts verändert hat, dass es keine Spuren fossiler Brennstoffe in dieser Luft gibt. Also das spricht jetzt nicht unbedingt für die große CO2-Theorie, die das IPCC da vor sich herträgt. Aber auch ganz interessant, noch ein emeritierter Professor für physische Geografie der Uni Oslo, Ole Humlum, hat kürzlich seinen jährlichen Bericht zum Zustand des Klimas vorgelegt, basierend, und das ist wichtig, ausschließlich auf realen Beobachtungen und Messungen, nicht auf Computermodellen. Ja. Sein Ergebnis, 2025 sanken die Temperaturen leicht, das arktische Meereis ist deutlich größer als von den Modellen vorhergesagt. Der Meeresspiegelanstieg zeigt keinen beschleunigten Trend und die beobachtete Erwärmung der letzten 40 Jahre lässt sich zwanglos durch die Abnahme der globalen Wolkenbedeckung erklären. Gehen Sie damit?
0: Ja, gehe ich voll mit. Also ich schätze Ole Humlum sehr, ich kenne ihn persönlich und ich kann nur jedem interessierten Zuhörer sagen, googeln Sie mal Ole Humlum, der hat einen jährlichen Bericht, der steckt voller Fakten und interessante Zusammenhänge und ich habe ja selbst auch publiziert über den Rückgang der Wolken und es ist tatsächlich so, wir haben seit 25 Jahren weltweit einen Rückgang der Wolken zu verzeichnen. Das heißt, die Sonneneinstrahlung ist sehr viel stärker geworden, sodass wir einen Großteil, ich habe das berechnet, mit 80% der Erwärmung der letzten 25 Jahre auf den Rückgang der Wolken zurückzuführen haben und nicht auf CO2. Ja, das ist ein ganz klarer Effekt, wenn nicht mehr so viel an der Sonneneinstrahlung durch die Wolkendecke reflektiert wird ins All, sondern durchgeht, dann wird es natürlich wärmer und das kann man auch sehr schön sehen, selbst in der europäischen Umweltstatistik, die jährlich veröffentlicht wird, wie die Zahl der Sonnenstunden in den letzten 20 Jahren massiv nach oben gegangen sind und die Ursache der Erwärmung. Jetzt müssen wir darüber nachdenken, wo kommt denn eigentlich diese Wolkenverdünnung her? Ja, und Könnte ja auch sein, dass das CO2 dafür eine Ursache ist. Aber dann müssten die Klimatheoretiker einräumen, dass nicht der Effekt der Infrarotstrahlung die Ursache war, sondern ein noch nicht bekannter Effekt des CO2. Es ist vielmehr wahrscheinlich, dass der Rückgang der Aerosole, also der kleinen Staubteilchen, die wir noch in den 25 Jahren aus chinesischen Schloten und aus deutschen Auspüffen und Fabriken in die Luft geblasen haben, dass der Rückgang dieser Teilchen dazu geführt hat, dass es sich weniger Wolken bildet. Denn diese Teilchen, diese Staubteilchen führen dazu, dass der Wasserdampf, der in der Luft ist, eher kondensiert. Und wenn weniger Staub in der Luft ist, also ein Opfer der sauberen Luft ist oder ein Resultat der sauberen Luft, sind weniger Wolken. Dafür spricht eine ganze Menge.
1: Also Klimapolitik macht Erderwärmung.
0: Nee, Umweltpolitik.
1: Umweltpolitik.
0: Man kann das sehr gut sehen, zum Beispiel Anfang der 20er, also vor 5 Jahren, hat die Internationale Schifffahrtsorganisation den Schwefelgehalt und den Staubgehalt der Schiffe massiv reduziert. Und dadurch ist innerhalb eines Jahres, wurde das Öl weltweit umgestellt. Die haben nur noch sauberes Öl einsetzen können. Und dadurch gingen die Emissionen runter. Und dann sehen Sie, wie sich sozusagen gleichzeitig die Sonneneinstrahlung erhöht. Ja, so, das sind Zusammenhänge, die passen nicht ins Konzept. Das passt ja nicht rein in die Angstmache. Und deswegen hören Sie das so wenig. Aber es ist ein Fakt und es steht da nicht alleine. Der Nobelpreisträger Clauser hat das auch vor kurzem nochmal ganz deutlich gesagt. Also wenn wir den Hauptverursacher der Erwärmung der letzten Zeit uns angucken müssen, dann müssen wir in die Wolken gucken. Und jetzt muss man sehen, ob das ein zyklischer Effekt ist oder ob das jetzt wirklich alleine auf die Staubteilchen zurück, das werden wir noch rauskriegen müssen. Aber jedenfalls, es spricht eine ganze Menge dafür, dass das CO2 als Hauptverursacher freigesprochen werden müsste und damit aber die gesamte Energiepolitik, die ja darin darauf beruht, das CO2 zu bekämpfen, zusammenbrechen würde.
1: Ich habe noch so ein schönes, ja?
0: Zu sehen.
1: Ich habe noch so ein schönes, immer wiederkehrendes Horrorszenario, das aktuell auch gerade wieder propagiert wird, auch von dem Allround-Lobbyisten Karl Lauterbach. Und zwar, dass das Amok-System, also der Golfstrom, könnte durch den Klimawandel versiegen. Und dann wird es halt bei uns nicht heiß, sondern kalt. Ich sehe an Ihrem Blick, was Sie von diesem Szenario halten.
0: Ja, das ist eine alte Diskussion, die habe ich schon vor 15 Jahren geführt. Der Stefan Ramsdorf vom Potsdam-Institut hat das auch immer sozusagen vor sich hergetragen, den Zusammenbruch der Amok. Ja. Und wenn man dann nachguckt, dann
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3: 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Bei dem Waffenhersteller ThyssenKrupp in Duisburg und Salzgitter herrscht, nach Medienberichten, blanke Panik. Die Hochöfen, die jahrzehntelang mit Kokskohle Stahl produzierten, werden durch den EU-Emissionshandel zur Existenzbedrohung. ThyssenKrupp stößt jährlich etwa 20 Millionen Tonnen CO2 aus. Die großen Verlierer sind die Stahlkocher. Für die Arbeiter an den Öfen bedeutet das, Massenentlassungen und Werksschließungen drohen. Tausende gut bezahlte Industriejobs in traditionellen Stahlregionen, Ruhrgebiet Niedersachsen, stehen auf der Kippe. Die dänische Polizei hat in einer 9-monatigen Untersuchung keine abschließenden Beweise dafür gefunden, dass es sich bei den fliegenden Objekten, die im vergangenen Jahr den Flughafen Kopenhagen lahmlegten, tatsächlich um russische Drohnen handelte. Die Vorfälle wurden damals als Teil eines wachsenden Musters mutmaßlicher hybrider Kriegsführung seitens Russlands gegen kritische Infrastruktur in der nordischen Region gewertet. Maria Sacharowa, die Sprecherin des russischen Außenministeriums, fand in einer Pressekonferenz klare Worte zu Deutschland. Die deutsch-russischen Beziehungen sind nicht zu retten und die Verantwortung dafür liegt bei den Politikern in Berlin. Deutschland habe sich vom eigenständigen Akteur zum willigen Werkzeug der amerikanischen Außenpolitik degradiert. Kanzler Merz führe keine deutsche Politik mehr, sondern exekutiere NATO-Beschlüsse. Jahrzehntelange wirtschaftliche Verflechtung, Energiepartnerschaften, diplomatische Kanäle, alles geopfert auf dem Altar westlicher Solidaritätsbekundungen. Und wofür? Für einen Krieg, den Deutschland mit Steuergeldern und Waffenlieferungen am Laufen hält, ohne eigene strategische Interessen auch nur zu benennen. Und das alles gegen den Willen der eigenen Bürger. 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
0: Eine alte Diskussion, die habe ich schon vor 15 Jahren geführt. Der Stefan Ramsdorf vom Potsdam-Institut hat das auch immer sozusagen vor sich hergetragen, den Zusammenbruch der Amok. Ja. Und wenn man dann nachguckt, dann könnte man diesen Effekt, wenn man den wirklich fortschreiben könnte, irgendwann in einigen hundert Jahren erkennen. Aber es gibt Schwankungen des Golfstroms, so würde man das jetzt schlicht sagen, die große Umwälzung der warmen Meeresströmung des Atlantiks, die vor Grönland runterfällt und dann sozusagen unterhalb in der Tiefsee in die Südsee zurückkehrt. Also dieser große Belt, der ist von einer so großen Stärke, dass Herr Lauterbach das nicht mehr erleben wird, dass das eine relevante. Und außerdem muss er sich mal entscheiden, nicht? Hitzeschutztage oder Kälteschutztage. Da muss er sich dann irgendwann schon mal entscheiden.
1: Er will sich nicht festlegen. Er setzt gleichzeitig auf Schwarz und Rot.
0: Also wenn wir recht haben und das CO2 nicht diese Dramatik hatte, dann wird es ja irgendwann kühler und dann wissen wir schon die Erklärung. Dann hat Lauterbach recht gehabt mit seiner Amok.
1: Genau, dann war es.
0: Es gibt auch der IPCC hat das übrigens verworfen. Ich selbst der Weltklimarat sagt, es gibt keine Abschwächung der Amok, die uns Sorgen machen sollte.
1: Aha. Schönes Schlusswort. Vielen Dank, Professor Fahrenhold, für das wie immer informative und unterhaltsame Gespräch. Schönen Dank, dass Sie da waren.
0: Ja, das liegt ja an Ihnen, weil Sie das immer rauslocken, ne?
1: Ja, klar. Ich locke. Ich locke durch Vorbereitung. Ich danke Ihnen.
0: Okay, tschüss.
1: Tschüss. Tja, Leute, das Klimanarrativ bröckelt nicht nur, es liegt zerschlagen auf dem Boden. Und trotzdem wird weiter an Deindustrialisierung geschraubt. Und dann immer höheren Abgaben. Wer widerspricht, ist Klimaleugner. Übrigens, immer wenn das Wort Leugner auftaucht, handelt es sich um Propaganda. Dann ein kleiner Service zum Schluss. Ich wünsche euch eine gute Zeit. Bis bald.
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5: Guten Morgen, es ist Samstag, der 6. Juni 2026 und ihr hört Nacktes Niveau. Den Podcast für alle Putin-Knechte, Klimaleugner und alle anderen, die nicht nur quer, sondern auch geradeaus denken können. 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Und ich wähle endlich einen Gast, der erstmals hier bei uns im Programm ist. Aus München, Homeoffice-Legende und Nuoviso-Star Robert Stein. Und aus Kärnten natürlich dabei die schönste Putin-Fan-Knecht-Trollfrau des Ruhrpots, Journalistin, Moderatorin Melina Preradovic. Ich grüße euch hierbei.
1: Du hast Lumpenpazifistin vergessen.
5: Entschuldige. Tut mir leid. Natürlich seid ihr das auch. So.
6: Einen schönen guten Tag. Schön, dass ich da sein darf. Danke für die Einladung. Freut mich sehr. Etwas surreal, auf der Seite zu sein, weil ich euch schon seit hunderten Sendungen verfolge. Und jetzt euch hier zu hören, ist etwas surreal. Aber ich freue mich. Schön, dass ihr da seid auch.
5: Ja, wie soll es uns denn mit Homeoffice gehen, Robert? Das Gleiche. Ne? Weil wir schon dabei sind, ja. Ich werde euch jetzt hart testen. Weil, ich meine, als richtig üble, antidemokratische Putin-Jünger-Trolls müsstet ihr ja wissen, was jetzt rauskam. Nämlich eine schockierende Information über das dunkle Seelen- und Privatleben des Russen-Diktators oder alles Schlimme. Die Bild hat nämlich enthüllt, was zwei russische Journalistinnen herausgefunden haben. Habt ihr das gelesen?
1: Ach, ich habe da so einiges gelesen. Also da gibt es jeden Tag eine neue Enthüllung.
5: Okay, wenn sie so allgemein ausweicht, weiß ich nicht, worum es geht. Das ist schon mal gut.
1: Ja, wirklich. Nein. Da steht immer irgendetwas Böses über Putin.
5: Stimmt. Bild. Jetzt steht drin, was Putins kleiner Sohn Vanya als liebstes Buch hat und auf welcher Sprache er es liest. Ich verrate so viel, es ist Deutsch. Er hat also offensichtlich zwei Deutschlehrerinnen, die sich um ihn kümmern, die schockierende 8.000 Euro im Monat für ihren Vollzeitjob verdienen. Die Bild entrüstet sich über diese Summe und enthüllt dann exklusiv, welches Kinderbuch Putins Sohn wohl am liebsten mag. Es ist unglaublich. Wollt ihr raten?
1: Mist. Ja. Ich hab die Überschrift gesehen und hab's nicht aufgemacht. So. Ich habe stattdessen aufgemacht, Timmy ist ein Mädchen.
5: Jetzt lenkt doch nicht ab. Herr Stein jetzt zuerst nach der Ablenke von Frau Preradovic.
6: Der Struwelpeter?
5: Nein.
6: Der Struwelpeter?
5: Nein.
1: Aber es ist nicht mein Kampf, oder?
5: Ja doch, der 6-jährige Sohn von Wladimir Putin, mein Kampf für Kinder. Putin hat es extra umschreiben lassen in so ein paar Kuschelfiguren rein. Also, ja. Es ist Ottfried Preußlers Räuber Hotzenplotz, also quasi mein Kampf. Weil wir wissen ja, Ottfried Preußler ist ja Nazi. Das ist ja ganz schlimm. Er hat ja das Wort Neger, glaube ich, benutzt. Solche Sachen. Also Preußler ist ganz, ganz schlimm natürlich. Und das schreibt die Bild nicht nochmal, dass das ist. Aber sie bildet dann in diesem Artikel ein Vollcover-Foto dieses Buches ab. Als wenn jetzt also Räuber Hotzenplotz aus allen Kinderzimmern fliegen müsste. Weil der Sohn von Putin es liest.
1: Oh mein Gott, das kleine Vanya.
5: Schlimm.
6: Es ist unfassbar. Die nach oben offene Propagandaskala, die hat immer neue Stufen. Ich kann es nicht fassen. Was erlaube Putin?
5: Tja. So ist es aber.
1: Putin hat jetzt übrigens auf die Frage nach der russischen Wirtschaft, wie schlecht es der ginge, auf dem Petersburger Wirtschaftsgipfel gesagt, Berichte über meinen Tod sind stark übertrieben. Das ist nach Mark Twain.
5: Ja, er hat noch Humor und den wird er auch brauchen, den Humor, denn es wird ernst, was Verhandlungen angeht, offensichtlich. Das passt so einigen nicht. Volodymyr Zelensky, der allseits beliebte Kokainist aus dem Osten Deutschlands, der hat sich laut BBC nämlich jetzt direkt an Putin gewandt und ein Angesicht-zu-Angesicht-Gespräch vorgeschlagen. Es sei, nach Zitat Zelensky, falsch, weiter zu warten und den Krieg in Europa wieder in den Fokus des der US-Regierung geraten zu lassen. Auch die Welt meint, langsam öffne sich das Fenster. Plötzlich sehe die Bundesregierung Chancen auf Gespräche mit Putin. Die harten Kämpfe der letzten Tage zeigen aber, das dürfe nicht Wochen, sondern Monate dauern. Nichts ohne die Ukraine, keine deutschen Sonderwege, lautet die Devise der Bundesregierung und von Kanzler Friedrich Merz, lieber Robert. Und während alle sich so freuen über mögliche Verhandlungen, da schickt Volodymyr Zelensky zur Feier der Stimmung gleich mal ein paar Drohnen nach St. Petersburg und jagt ein Öllager in die Luft, während dort die St. Petersburger Wirtschaftsgespräche stattfinden. Wie steht's denn nun so aus deiner Sicht um die Chancen auf direkte Gespräche und die Vorbedingungen dafür?
6: Also dieser Angriff auf die Ölanlagen im Hafen in St. Petersburg, ich habe gerade gestern noch mit Thomas Rüpper drüber gesprochen, als wir die letzte Sendung aufgezeichnet haben, das war schon ein Ding. Also während sich da die wirtschaftliche Elite der ganzen Welt bis auf das kleine gallische Dorf Deutschland da trifft, titelt die Welt, die Ukraine setzt ein Ausrufezeichen. Da dachte ich mir dann auch, okay, das ist auch nett formuliert, wenn man da angreift und gleichzeitig die internationale Gemeinschaft sich in Petersburg versammelt. Also das muss man erstmal hinkriegen. Aber ich halte das momentan für nicht unbedingt möglich. Die Russen sind dermaßen sauer nach den Ereignissen im Donbass vor kurzem in Lugansk, als dieses Schülerheim da bombardiert worden ist. Die Stimmung in Russland ist also würde ich mal sagen, auf, darf ich das sagen, im Arsch?
7: Nein,
6: und, das ist okay, ich nehme es zurück, im Gesäß. Und es ist wirklich, also momentan für mich nicht vorstellbar, warum sich jetzt die russische Führung bereit erklären sollte, jetzt plötzlich Verhandlungen anzufangen. Also würde ich mich jetzt echt wundern, wenn da plötzlich so ein bilaterales Treffen stattfinden sollte. Und vor allem wo? Wo wird es dann sein? Wieder in Istanbul, auf neutralem Boden oder... Oder in Potsdam. Also kann ich mir jetzt auch nicht vorstellen.
7: Na, da hat Milena Putin ja auch schon gleich gesagt, Selenskyj, und das kann man so deuten, wie Robert es gerade sagt, Selenskyj könne ja gerne nach Moskau kommen. Wohlweislich, dass Selenskyj ja vielfach abgelehnt hätte, wegen irgendetwas jemals nach Moskau zu kommen. Also das ja. sieht danach aus, als ob Robert recht hat.
1: Sagen wir mal so, dieser offene Brief von Selenskyj, dieses scheinbare Angebot, ist ein scheinbares Angebot. Weil was Selenskyj vorgeschlagen hat, ist über eine Waffenruhe zu diskutieren. Und das hat ja Putin mehrfach ausgeschlagen. Also er will keine Waffenruhe. Wenn, will Putin Verhandlungen auf der Basis der Alaska-Gespräche mit Donald Trump. Ja? Das will Selenskyj allerdings nicht. Also im Grunde, Putin möchte keine Waffenruhe, weil er befürchtet, dass das zur Aufrüstung der Gegenseite führen könnte, also dass diese Zeit dazu genutzt würde, das sagt er zumindest. Deswegen, aber Putin ist durchaus, also ich glaube schon, dass Putin langsam Lust hat, ein bisschen zu verhandeln. Ja, ich glaube nicht, dass es nur eine Provokation war, dass er Gerhard Schröder vorgeschlagen hat. Das hat er möglicherweise ernst gemeint. Ich meine, Gerhard Schröder, gut, kommt aus europäischer und deutscher Sicht nicht in Betracht. Allerdings hätte ich ihn jetzt gar nicht so schlecht gefunden, ja, als jemand, der beide Seiten oder gut kennt oder mit den Europäern. Ja, mein Gott. Übrigens, Viktor Orban ist auch ins Spiel gebracht worden. Ja, das ist unglaublich. Ja, also Viktor Orban ist auch ins Spiel gebracht worden, auch möglicherweise nicht schlecht. Der kennt beide, der kennt auch Selenskyj, der kennt Putin, der hat mit beiden gesprochen. Er ist im Grunde ein Europäer, aber natürlich, die Europäer mögen ihn nicht. Ich glaube auch nicht, dass Europa wirklich oder auch Deutschland, dass die wirklich verhandeln wollen. Ja? Deutschland steht jetzt ein bisschen unter Druck langsam. Die Leute wollen hier auch nicht mehr, dass immer weiter Geld in die Ukraine fließt. Ja? Während hier in Deutschland nur noch gestrichen und gespart werden soll an den Leistungen. Ja? Zum Beispiel Menschen der Pflegestufe 1, denen sollen künftig die 150 Euro für Hilfe im Haushalt gestrichen werden. Hm. Ich meine, jetzt geht es an die Schwächsten, während Geld für die Ukraine nicht diskutiert wird. Also ich glaube schon, dass die deutsche Regierung unter Druck gerät. Hm. Aber das bringt ja nichts viel. Also die Deutschen sagen, ja, die E3, also Deutschland, Frankreich und Großbritannien könnten sich als Vermittler eignen. Also ich meine, von denen ist ja keiner im Ansatz nur neutral. Hat Putin ja auch gleich abgelehnt. Ne? Ja. Also insofern, ich glaube, die Europäische Union oder auch Deutschland wollen überhaupt keine Vermittler. Ich glaube, dass das auch nur vorgeschoben ist, um den Druck rauszunehmen, weil wollten sie einen Vermittler, hätten sie bereits einen vorgeschlagen. Ja, dann müssten sie sich einfach nur auf einen einigen. Also es heißt immer, Putin rückt keinen Deut von seinen Forderungen ab, aber genauso machen es Ukraine, EU und Deutschland. Also insofern, aber ich denke, es gibt schon vielleicht eine kleine Chance. Ich denke, Putin, der auch immer mehr Druck im eigenen Land bekommt, also die Leute in Russland finden das ziemlich doof, dass der Krieg jetzt auch nach Russland gekommen ist. Da hat Selenskyj recht, wenn er das auch, das hat er auch in seinem Brief gesagt. Also ich glaube, es wird auch für Putin Zeit, das irgendwie zu beenden. Allerdings nicht ohne den Donbass. Das kann er nicht, weil das war die Grundvoraussetzung für diesen Krieg, dass die russischsprachige Bevölkerung nach Russland geholt wird.
7: Da ist natürlich ganz viel Hass und Hetze drin jetzt in dem, was Frau Pederastowitsch schon wieder verbreitet, weil es ist ja
1: also vollkommen,
7: so, jetzt seien Sie mal, also hören Sie mal zu. Also einerseits natürlich so, dass in Deutschland nicht einfach nur gespart wird, es werden auch bald die Steuern erhöht und zwar ganz erheblich. Das ist schon mal die erste Fehlinformation. Und ansonsten ist es natürlich so, also wenn man sich umhört aus der Ferne in Russland, wenn man beispielsweise Frau Kneißl, die ehemalige österreichische Außenministerin, da hört in ihrem Podcast mit Flavio von Witzleben, dann haben sich die Menschen in St. Petersburg, sagt ja auch Thomas Röper in der Tat schon in Anführungsstrichen gewöhnt daran, dass man häufig unter Drohnenattacken ist. Auch das macht die Russen mürbe, das ist kein Geheimnis. Und selbstverständlich baut das auch innenpolitischen Druck auf, da voranzukommen. Das dürfte zweifelsohne so sein. Dass die EU das allerdings trotzdem nicht entspannt sieht, davon denke ich, kann man auch ausgehen. Ich denke, Roderich Kiesewetter dürfte schon um seine Erektionsfähigkeit fürchten, also wenn der nicht mehr im Öffentlich-Rechtlichen sitzen kann und davon fantasieren kann, wie junge Männer im Stahlgewitter an der Ostfront zerschmettert werden, dann kriegt er keinen mehr hoch. Das glaube ich.
1: Meinst du, dann wird die Oreschnik nicht mehr steigen? So,
7: meinst du, er ist so schnell? Ja, wir müssen mal Frau Kiesewetter fragen, ob das Oreschnik-Geschwindigkeit ist, in der stattfindet. Aber Tatsache ist auch, dass die EU weitermacht und weiter eskaliert. Die Welt meldet jetzt, die EU hat den Weg für ein Vorankommen bei der EU-Mitgliedschaft der Ukraine geebnet. Ihr habt richtig gehört, eine EU-Mitgliedschaft der Ukraine. Das ist nicht der feuchte Traum von Herrn Kiesewetter, sondern jetzt offizielles Programm. Die EU-Botschafter der 27 Mitgliedstaaten leiteten am Mittwochabend den Prozess zur formellen Eröffnung des ersten Verhandlungsblocks in den Beitrittsverhandlungen mit der Ukraine und Moldau ein. Klar, weil so schön ist, gleich die Moldau noch dazu. Das erklärte der zyprische EU-Ratspräsident im Online-Dienst X. Und lieber Robert, ich kann mir jetzt nicht vorstellen, dass Putin, wenn die Ukraine schon aus der NATO draußen bleibt, was ja erstmal jetzt die faktische Konsequenz ist, obwohl es noch in der Verfassung der Ukraine steht, wird Putin nicht unbedingt die Krimsäckkorken knallen lassen, wenn die Ukraine dann in die NATO kommt. Würde ich jetzt mal als Laie behaupten, oder?
6: Also NATO auf gar keinen Fall. Das ist ein No-Go. Das war ja auch einer der Gründe, warum dann die ganze Geschichte im Donbass eskaliert ist, 22. Aber die EU kann ich mir gut vorstellen. So nach dem Motto, zahlt ihr das mal schön, was da alles kaputt gegangen ist. Kann ich mir vorstellen, dass sich Putin auf da einen Deal einlässt. Echt? Aber okay. Ich weiß nicht, ob das so eine gute Idee ist, die Ukraine in die EU aufzunehmen.
7: Was?
6: Ich frage mich, ob das gut durchdacht ist, wirklich, weil letztendlich dieses Fass ohne Boden, das wäre dann die Wände vom Fass auch noch wegschlagen und das Geld einfach raushauen. Also wie viel haben wir jetzt da überwiesen nach in die Ukraine mittlerweile? Ja. Das sind doch 100 Milliarden mittlerweile. Und gestern musste ich lesen, dass in Bonn die Rheinbrücke jetzt gesperrt wird, weil tragfähig ist nicht mehr, war schon länger gesperrt für LKWs, jetzt auch für Fahrzeuge. Also das ist irgendwie wie so ein die Halsaorta, die zugeht in der Bonner Gegend. Da fahren am Tag 100.000 Autos drüber und die müssen jetzt 30 bis 50 Kilometer Umweg fahren. Vielleicht fangen die 2030 an mit dem Bau einer neuen Brücke. Also das
1: 2030
6: ist so.
1: Braucht man keine mehr, dann greift Putin an.
7: Genau, ab 29 sind wir. Also, Robert, und, über die Brücke fahren ja auch nur Nazis.
6: Uns bricht hier quasi alles komplett weg und trotzdem wird das Geld hier mit beiden Händen irgendwo in andere Richtung verteilt. Und ich glaube, dass der Druck von der Straße einfach durch die Kraft des Faktischen langsam so groß wird, dass die Stimmung noch mehr kippt. Ich meine, wir sehen es ja jetzt schon auch. Die Ergebnisse der Wahlumfragen sind ja eindeutig, in welche Richtung hier die Leute denken. Aber bis das oben im Establishment ankommt, dauert das wahrscheinlich noch eine ganze Menge. Vielleicht fängt es langsam an, dass das so eintröpfelt bei denen, diese Realität, wie wir auch im UNO-Sicherheitsrat gesehen haben in dieser Abstimmung. Angstgegner Portugal und Österreich in der Todesgruppe haben Deutschland quasi geschlagen, wenn wir im Fußballjargon bleiben.
7: Ja, da kommen wir gleich zu, ja.
6: Es ist
7: in der Tat.
1: Aber jeder Fünfte will jetzt übrigens aus Deutschland raus inzwischen, ja. Und die Zahl der Einbürgerungen ist allerdings auf einen Höchststand gestiegen. 14% mehr, also 2025 als 2024. Also sagen wir mal so, der große Protest im Grunde bleibt so ein bisschen aus. Aber die Ukraine zum Beispiel erfüllt ja nicht ein einziges EU-Kriterium. Also
7: wie? Die maximale Korruption? Check.
1: Stimmt.
7: Ja.
1: Kriegsgeil? Check.
7: So.
1: Okay, ja, du hast recht, ne?
7: Ja. Experimentelle Gengeschichten in Biolaboren? Check. Schon wieder Hass und Hetze, Desinformation von Frau Berater.
1: Es ist wirklich, und es ist absehbar, dass vor allem Deutschland für den Wiederaufbau bluten muss. Ne? Ja. Und gerade Deutschland treibt diesen Beitritt voran. Also... Ja. Also irgendwas, das klingt ein bisschen fast schon wie Hochverrat. Ja,
7: man könnte irgendwie meinen, dass das nicht im Sinne der Insassen ist. Aber gut, damit es auch so weitergeht, macht Manfred Weber, das ist sozusagen der Roderich Kiesewetter für Arme im Europaparlament, der CSU-Mann, dort kräftig weiter und sagte jetzt bei Sandra Maischberger, Europa muss jetzt militärisch zur Weltmacht werden. Weil, ne, wie gesagt, Kiesewetter und seine Oreschnik. Das ist der Plan, aber es läuft nicht gut, beziehungsweise es ist auch die Reaktion darauf, dass US-Präsident Donald Trump Trump jetzt still und heimlich getan hat, das Gegenteil getan hat von dem, was Joe Biden noch, wir erinnern uns, der senile ältere Herr, der als Präsidentenpuppe diente, einige Jahre lang, der hat nämlich angekündigt, Tomahawks in Deutschland zu stationieren, auf Geheiß oder auf Anfrage eben solcher Leute wie Roderich Kiesewetter. Man brauche dringend Mittelstreckenverteidigungsfähigkeit mit US-Marschflugkörpern. Die Dinger kommen dann von Berlin locker Richtung Moskau. Wir ahnen, was zurückkommt, und das ahnt eben jetzt auch Donald Trump. Der hat nämlich diese Zusicherung einfach wieder gestrichen. Es wird keine Tomahawks in Deutschland geben. Trumps Regierung erklärte, das könnte Russland reizen. Ach was. Und ja, stellt euch vor. Ja, das. Außerdem spricht Trump ja deutlich und weiter über eine Verkleinerung der US-Kontingente in der NATO. Und Robert, du weißt ja aus eigener fachlicher Expertise sehr viel besser als ich oder viele andere. Ich meine, die NATO ohne die USA ist nicht mehr ganz unbedingt so ein Schreckensbild wahrscheinlich für die Russen.
6: Also welche fachliche Perspektive bringe ich denn da mit hier, dass ich da mal in diesem Laden war, oder?
7: Naja, immerhin. Also ich meine, die Bundeswehr ist recht NATO-nah, würde ich sagen, oder?
6: Ja, ja, ziemlich. Aber ich meine, die 12 Jahre, wo ich dabei war, das war ja lange, lange, lange her, in den 90ern. Diese eine kleine Dekade, die da die Welt vom Frieden bedroht war, kurz nach dem 11. September, kurz nach der Wende bis zum 11. September war ich da dabei. Das kann man ja nicht vergleichen.
7: Es war kein Vorwurf, es war eher
6: ein Anspruch. Ich wollte es nur nochmal einordnen, ja, weil das ja halt in meiner Vita drinsteht. Aber ich glaube, dass diese ganze tektonische Plattenverschiebung, die wir jetzt gerade erleben, die wird jetzt noch so richtig Fahrt aufnehmen. Also die Erkenntnis von Herrn Kiesewetter, von Herrn Weber und all den anderen, die da sich in diesen Sitzen aufhalten, die wird groß werden. Die müssen erstmal verstehen, dass dieses alte Konstrukt, was wir jahrzehntelang hatten, dass das nicht mehr funktioniert. Und auch die Außenpolitik der USA wird sich definitiv komplett neu aufstellen. Das kriegen wir ja alle mit die ganze Zeit schon. Und ich kann mir aber wirklich nochmal, um auf den Dings zurückzukommen, auf diesen Friedensvorschlag, ich kann mir nicht vorstellen, dass da jetzt in der nahen Zukunft irgendetwas in diese Richtung geht, dass Putin jetzt drauf eingeht. Die Hauptprimärkriegsziele sind nicht erfüllt worden, weder eine, was auch immer Entnazifizierung heißen muss, der Ukraine, noch ist der Donbass befreit, wie Sie sich das vorstellen. Also momentan kann Putin ja eigentlich nur verlieren, wenn er jetzt da irgendwelchen Kompromissen zustimmen sollte.
1: Naja, den Donbass verlangt er natürlich. Also wenn der Donbass den Russen zugesagt wird, dann ist er zu Verhandlungen bereit. Also das ist so ein bisschen der Stand der Dinge.
6: Was müsste dann noch passieren? Was wird vom Donbass dann noch aufgegeben?
7: Und die Streichung der NATO-Mitgliedschaft aus der Verfassung der Ukraine hört man ja auch immer wieder. Also das ist das Ziel.
1: Ja, ja. Ich meine, dass diese NATO-Mitgliedschaft der Ukraine ist, glaube ich, jetzt aber auch in ganz weite Ferne gerückt. Ja. Ich meine, das war auch eine komplett absurde Idee, ja. Und ja, aber erstaunlicherweise kam die ja auch schon mal in den 2000er Jahren auf und wurde dann, man glaubte es nicht, im Grunde von Frau Merkel beerdigt. Da ging es um die Ukraine und Georgien, wenn ich mich recht erinnere. Mhm. Und die hat es damals erkannt, dass das für die Russen nicht hinnehmbar ist. Und dann ist dieser im Grunde längst ad acta gelegte Vorschlag wieder herausgeholt worden und hat dann, ja, das war einer dieser Kriegsgründe. Ich kenne Jean-Claude Juncker, ich habe aber noch nie mit ihm getrunken.
7: Gut, weil das ist ja genau das Juncker-Ding, nicht? Immer so ein Steinchen rauflegen, gucken, wie weit man gehen kann. Wenn es dann Empörung gibt, zurücknehmen und später kommen wir wieder damit.
1: Ja, also. Aber man könnte natürlich auch sagen, sollte der Westen vorgehabt haben, eine Art von Krieg zu provozieren, dann wäre das mit der NATO-Mitgliedschaft der Ukraine, sagen wir mal, eine gute Idee gewesen, um das Ziel zu erreichen.
7: Könnte man so, nicht? Also wenn man Schwobler ist, ja.
1: Ja, genau.
7: In der Tat. Mal schauen, wie es weitergeht. Derweil hat ja US-Präsident Donald Trump Ärger auch an anderer Stelle und dem hat er jetzt Luft gemacht, was seine Kriegssituation in Nahost angeht. Die Junge Freiheit schreibt, US-Präsident Donald Trump soll den israelischen Ministerpräsidenten Benjamin Netanyahu in einem Telefonat am Montag mit harten Worten attackiert haben. Laut zwei US-Regierungsvertretern und einer weiteren eingeweihten Quelle, auf die sich das Nachrichtenportal Axios bezieht, soll Trump zu Netanyahu gesagt haben, du bist verdammt verrückt. Du würdest im Gefängnis sitzen, wenn es mich nicht gäbe. Ich rette deinen Arsch. Alle hassen dich jetzt. Jeder hasst Israel wegen dieser Sache. Trump selbst sprach von einem sehr produktiven Telefonat mit Premierminister Bibi Netanyahu. Inzwischen, Milena, hat Trump an anderer Stelle auch bestätigt, dass er das gesagt hat. You're damn crazy. Da scheint es doch zwischen den beiden Kriegskoalitionären Reibereien zu geben. Es scheint dann doch nicht so einfach zu sein mit der Fernsteuerung Trumps durch Netanyahu. Das ist ja der häufigste Vorwurf, den er gerade aus einer MAGA-Bewegung immer wieder bekommt.
1: Ja, klar, Donald Trump ist richtig sauer wegen der Attacken auf Beirut, ne? Also wegen dieser Anschläge auf auch große Häuser, um Hisbollah-Menschen dort zu töten. Und das ist wieder ein Krieg, den er nicht beenden kann, anscheinend. Ja, das ist also der große Friedensstifter Donald Trump, steht ziemlich nackt da, und der Iran hat jetzt gedroht, die Verhandlungen mit den USA platzen zu lassen, wenn Israel seine Angriffe ausweitet. Das heißt, das kann er jetzt auch gar nicht gebrauchen. Also gerade hat sich ja auch das US-Repräsentantenhaus gegen den Krieg mit Iran ausgesprochen, mit 4 Stimmen der Republikaner. Ja. Das Problem ist für Trump, dass Netanyahu diesen Krieg braucht. Ja, Krieg oder Knast. Das heißt, das ist seine Devise. Und da sehe ich keine

0: ja, Krieg statt Knast. Und aber auch hier ist die Rolle Europas ganz interessant, weil auch Europa diesen Krieg durchaus am Leben hält. Also einerseits beliefert Europa Israel mit Waffen und gibt gleichzeitig dem Libanon 100 Millionen aktuell, um sich vor diesen Waffen zu schützen und die Hisbollah zu bekämpfen. Also dann auch noch Geld für Bürgerkrieg, ja. Was es ja bedeuten würde im Libanon, wenn die libanesische Armee jetzt wirklich gegen die Hisbollah kämpfen würde. Also Europa ist im Zündeln weltweit anerkannt unterwegs.
1: Tja, ist in der Tat. Und für Trump läuft es nicht so richtig gut mit der Kontrolle und seiner Legacy als Präsident, der immer nur Kriege beendet. Damit ist er ja angetreten mit dieser Ansage. Das kann er jetzt nicht mal auf Geheiß seiner eigenen Leute im Repräsentantenhaus tun. Derweil kann man sagen, läuft es in Amerika auch für die Europäer nicht gut. Robert, du hattest es schon angerissen. Es kam zu einem Schauspiel in New York, da Annalena Trampolina gerade frisch nach dem neuesten Kopfschlag auf ihrer Presidency-Kanzel saß. Sie hatte ja in ihrem Video bei Antritt erklärt, dass es jetzt ein Nude Government in Deutschland gäbe, also eine nackte Regierung in Deutschland. Sie ist sehr freut, jetzt hier diese Funktion zu erfüllen. Jetzt dürfte sie für diese nackte Regierung die Stimmen nackt auszählen. Und es kam dabei heraus, wie du schon gesagt hast, man will Deutschland nicht im Weltsicherheitsrat. Das ist ungewöhnlich, weil seit 50 Jahren tritt Deutschland immer wieder erfolgreich an für einen temporären Sitz im Weltsicherheitsrat. Das sind diese kastrierten, so also Stühle mit drei Beinen, wo es kein Vetorecht gibt, aber man darf zumindest mit abstimmen. Jetzt ist man nicht zum Zuge gekommen und sofort hat aber Mr. Wadefuhl, also Wadefuhl, unser neuer Außenminister, ja klar erkannt, wer schuld ist. BBC hat es vermeldet. Natürlich.
0: Natürlich.
1: Es war nicht der Klimawandel. Ist man nicht die AfD? Nein.
0: Es war Putin.
1: Natürlich.
2: Es waren wieder die Russen.
0: Aber das war nicht der einzige Grund. Ne?
1: Nicht?
0: Also Russland hat natürlich Schuld, ja, ganz klar.
1: Sondern?
0: Deutschland hatte zu wenig Zeit für seinen Wahlkampf, hat er auch noch gesagt.
1: Okay.
0: Weil nur 7 Jahre.
1: Genau.
0: Also Deutschland hatte nur 7 Jahre Zeit, seit sie sich da beworben haben, 7 Jahre nur, um ordentlich Wahlkampf zu machen.
1: Gut, aber
0: die
1: das
0: anderen
1: muss man auch
0: hatten
1: verstehen.
0: Mehr, ja. Also ich denke, der globale Süden, der bei uns ja sonst überhaupt nicht gehört wird, also der Rest der Welt, ja, der hat hier einfach mal klar gesagt, was er von dieser moralinsauren Doppelmoral Deutschlands hält, ja. Und von Wadefuhls Aussagen wie, haltet euch fest, das hat Wadefuhl gesagt, ein Unrechtsregime kann sich nicht auf das Völkerrecht berufen. Aha, also Völkerrecht nur für die Gutenden. Ja. Und er merkt nicht mal, wie sehr er alles, also das Völkerrecht und sich selbst ad absurdum führt, ja. Und Deutschland ist, ich glaube, in weiten Teilen der Welt das hässliche Gesicht, ja, das sich allerdings gerade selbst abschafft. Ne? Das staunt die Welt ja auch.
1: Aber Robert, ist es wirklich nur Schmäh, also nur Schadensfreude? Ist es nicht auch wirklich die nackte Tatsache, dass Deutschland einfach kein Gewicht mehr hat? Also es ist einfach irrelevant geworden.
0: Aber größter Zahler der UN, ne? Ja, darf man nicht vergessen.
1: Das schon, an die UN, ja, weil die Insassen weiter bluten. Aber Deutschland ist ja, wir wissen ja, was passiert, wenn ein deutscher Repräsentant beispielsweise nach China reist. Da freut man sich, wenn der Flughafen noch auf hat und irgendein Gepäckträger vielleicht noch irgendwie einen Schiebewagen rausholt. Aber Robert, es ist ja ein Zeichen, kann man ganz klar sehen, nicht unbedingt der gewollten Erniedrigung, sondern einfach der kompletten Irrelevanz dieses Staates in der Welt, oder?
2: Die Kraft des Faktischen, ja, wenn die Realität eindringt, wirklich. Also ich finde ja auch bezeichnend diesen Artikel von der BBC, da ist Wadefuhl auf seinem Sitz zu sehen in der UN und nebendran der Sitz neben ihm ist ein wirklich zerrissenes Leder. Also wie wenn man in Deutschland da den Sitz am Katzentisch da irgendwie gegeben hätte. Und man darf auch nicht vergessen, dass in dieser Todesgruppe gegen die Deutschland da verloren hat, da waren so Großgewichte drin für Kirgisistan, Trinidad und Tobago und Zimbabwe. Also die sind jetzt alle da in dem vorläufigen Sitz mit drin im UN-Sicherheitsrat. Und ich meine, so langsam müsste doch bei den Herrschaften dann auch irgendwie so ein bisschen die Realität eindringen ins Bewusstsein, dass man mit dieser moralinsauren Politik einfach nirgendwo mehr anstößt auf der Welt. Also es ist unfassbar. Und vor allem die Gesichter, die sich dann da ergeben haben. Also das war ja beim Moment der Abstimmung. Die Kamera hat zwischen Frau Baerbock und den einzelnen Nationen so hin und her geschaltet. Frau Baerbock in ihrer unnachahmlichen Art, wie sie halt so ist, ne, hat sie das vorgelesen und dann die Jubelstürme bei den Österreichern und bei den Portugiesen und dann die Kamera geht rüber zur deutschen Delegation und dieses Gesicht von dem Außenminister, das war ungefähr genauso süß anzuschauen wie das Gesicht von Kanzler Merz, als der ungarische Ministerpräsident neben ihm stand in der Pressekonferenz und dann erstmal gesagt hat, ey, Moment, ich muss hier nochmal was klären. Also von Ungarn gibt's keine Waffen.

0: und Personal in die Ukraine.
1: Niemals,
0: und das Gesicht vom Merz war ungefähr genauso in ihrem im Ausdruck wie das, was der Herr Wadefuhl gemacht hat. Also in einem Satz, es ist einfach nur lächerlich, welches Personal wir da aufgestellt haben. Aber hat nicht mal irgendjemand gesagt, jedes Volk hat die Regierung, die es verdient? Also ich habe die nicht gewählt, weißt du?
2: Habe ich schon mal gehört, ja.
0: Irgendwann muss doch das dann auch mal durchdringen bei den Menschen. Aber
2: gut, dass die Österreicher lachen, wundert nicht. Ich meine, das ist ein ganz gemeines Volk, die Österreicher. Wenn es den Deutschen irgendwo schlecht geht, nein, liebe Österreicher, ihr müsst keine Hassbriefe schreiben.
3: Nein, die haben sich gefreut. Die haben sich gefreut, du schlechter Verlierer.
2: Ich schlechter Verlierer, ja, weil ich stehe ja für Fritz Merz und sein Regime. Ich war habe geweint hier. Und, also nein, ist aber Österreich sehr gegönnt, lass mich das nochmal formal feststellen. Und jede Schadenfreude in Richtung Deutschland teile ich sehr, Österreich. Servus. So, jetzt Milena.
3: Ja, ich glaube nicht, dass es völlige Gleichgültigkeit gegenüber Deutschland ist, weil Deutschland so unwichtig geworden ist. Das glaube ich nicht. Ich glaube schon, dass Deutschland Gesprächsthema ist und auch in den letzten Jahren war. Und auch Frau Baerbock hat einen großen Anteil daran. Ja, ich möchte noch mal kurz daran erinnern, dass sie mit ihrer feministischen Außenpolitik, als sie noch Ministerin war, da hat die ja so Sachen gemacht, dass die ja international auf Konferenzen wurden Delegationen ausgeladen, wenn sie nicht divers und paritätisch besetzt waren.
2: Ja.
3: Also was? Die Ernsthaft? Leute, die Kommissionen durften und Delegationen durften nicht die Leute schicken, die sie wollten, sondern das musste nach Frauen, Männern und was auch immer noch dort drin war, ja, ganz, ganz divers irgendwie aufgeteilt sein. Solche Sachen hat die gemacht. Das hat die Welt ja auch nicht vergessen. Damals haben die sich alle an den Kopf gefasst. Oder wie Frau Baerbock überhaupt an diesen Job als Facility Managerin der UNO gekommen ist. Ja? Also, ja, ich meine, da war, es war eine Frau namens Helga Schmidt, glaube ich, hieß die, eine erfahrene Diplomatin, die sollte dorthin kommen. Und dann kam Frau Baerbock und hat die weggewischt. Ja. Das fanden die anderen, glaube ich, auch nicht so toll. Und dann haben sie natürlich ein Jahr lang Annalena Baerbocks Englisch ertragen. Ja? Also ich kann mir schon vorstellen, dass es sehr, sehr viele Gründe gibt, den Deutschen diesen Sitz zu verweigern. Weil wer weiß, vielleicht schicken die dann plötzlich Annalena Baerbock in den Sicherheitsrat. Ja? Das muss schon verhindert werden.
2: Das ist allerdings eine New Fear Unlocked. Das ist eine Angst, die ich bisher noch nicht hatte. Danke, Milena. Trampolina im Sicherheitsrat. Okay, dann werde ich jetzt doch noch Duma. Aber es läuft da insgesamt nicht gut für BlackRock, Fritz und sein Regime. Er hat es nicht leicht, Robert, würde jetzt der Österreicher sagen. Er hat es nicht leicht. Er ist als Lügenfritz jetzt sogar im US-Außenministerium angekommen. Also wir erinnern uns, es gibt die unglaubliche Peinlichkeit, dass ein Heilbronner Staatsanwalt einen Bundesinsassen tatsächlich per Strafbefehl knechtete, weil er den lügnerischen, eigentlich Berufslügner BlackRock Fritz, einen Lügenfritz nannte. 2000 Euro sollte er dafür zahlen. Es wurde rechtskräftig, ich glaube mangels Einsprache, ohne Zutun des Lügenkanzlers, ganz wichtig, weil natürlich das besondere öffentliche Interesse an der Verfolgung dieses Terroristen bestand. Ich meine, dass man den mal nicht erschossen hat, kann er noch als Zeichen der unglaublichen Mitfühlbereitschaft dieses Regimes nehmen. Und diese Tatsache, dass die Heilbronner Staatsanwälte jetzt wegen eines Facebook-Postes Lügenfritz das taten, fiel nun der Unterstaatssekretärin im US-Außenministerium Sarah Rogers auf, die dann postete, ein Argument, das ich oft höre, ist, gibt Deutschland doch etwas Freiheit, was aufgrund seiner besonderen historischen Situation, wenn es darum geht, Zensur zu geißeln. Daraufhin antwortete dann ein offizieller Account der französischen Außenvertretung, wer ist denn dieses Wir? Also im Original schrieb Sarah Connor Rogers von Wir sollten das. EU-Länder bräuchten jetzt niemandes Erlaubnis mehr, um ihre eigenen Gesetze anzuwenden. Es ist ein weiteres Argument, das wir hören von Staaten, die Europas Souveränität nur einschränken wollen. Darauf reagiert wieder Sarah Connors auf diese französische Meldung und teilt den Franzosen mit, es tut mir leid, aber sie kontrollieren diese Konversation schon lange nicht mehr und sagte dann wörtlich, dass der erste Zusatzartikel der US-Verfassung den Schutz für die amerikanischen Bürger und auch dieses demokratische Grundrecht darstellt. Und so etwas wird von euch nun sanktioniert. Das sei ein pathetischer Versuch ausländischer Bürokraten, die Meinungsäußerungsrechte einzuschränken, die Trump-Regierung nicht akzeptieren würde. Also man könnte sagen, über wenige Züge hat es Lügenfritz geschafft, also in eine internationale Eskalation zu werden. Robert, ich kann mir jetzt nicht ganz vorstellen, was da noch fehlt, um die Blamage zu perfektionieren. Also er steht mit runtergelassenen Hosen auf der Bühne, man sieht, da ist nichts, aber er will auch nicht abtreten.
0: bleibt. Das ist das Erstaunlichste, ne? Nachdem man ihm ja auch schon den Mantel gereicht hat so langsam. Ja, er ist jetzt noch nicht ganz raus aus dem Rennen, aber man will ihn ja in die Wüste schicken. Haha, kleines Wortspiel. Also in die Geschichte ist er auf jeden Fall jetzt schon eingegangen als der unbeliebteste Kanzler weltweit. Also das muss man auch erstmal schaffen, da hat er den Weltrekord ja schon gerissen. Aber dass er es wirklich schafft, jede Woche für neue Schlagzeilen zu sorgen, aufgrund seiner verbalen Tollpatschigkeit einfach auch, das ist wirklich außergewöhnlich. Also Merkel hatte da wirklich recht, da muss ich ihr auch nachträglich recht geben, der kann es einfach nicht. Wenn man dann schon in jedem dritten Satz sagen muss, ich bin der Bundeskanzler, damit man überhaupt erkennt, mit wem man es da zu tun hat, den nimmt doch erstens im eigenen Land und zweitens im Ausland gar niemand mehr ernst. Und ich finde, das soll jetzt auch nicht beleidigend wirken, man sieht es ihm auch irgendwie an, in seiner Physiognomie, in seinem Gesicht, da macht sich dann so diese Erkenntnis langsam breit, ich bin hier offensichtlich auf dem falschen Posten und irgendwie wird das nicht gut ausgehen. Also ob da jetzt Neuwahlen kommen oder ob der einfach dann einen Königsmord sterben wird, politisch, das weiß ich jetzt noch nicht, aber die Geschichte Friedrich Merz geht nicht gut in die Geschichte der Deutschen ein. Das ist jetzt schon sicher.
2: Meinst du, das weiß er? Glaubst du wirklich, er weiß das? Oder ist er einfach nur zerknirscht, weil er so ausgelacht wird?
0: Offensichtlich ist das Ego von diesem Menschen so anders gestrickt oder sein Ego hat ihn bisher gehindert, da diese Erkenntnis zu haben. Also eigentlich ist es traurig, das beobachten zu müssen. Weil wenn wir andere Politiker anhören, die können ja wenigstens noch irgendwie Sätze raushauen, ohne dabei gleichzeitig die halbe Welt zu beleidigen. Aber das schafft er offensichtlich nicht. Also das ist wirklich eine Fettnäpfchen-Olympiade, die er jede Woche macht. Und kein Wunder, dass sich die anderen da langsam irgendwie umorientieren wollen. Aber ob das wirklich dieses Jahr noch passiert, boah, das ist schwer zu sagen.
3: Ich hätte da gerne noch was zur Lügenfritz-Affäre gesagt, weil die auch so innenpolitisch oder besser gesagt im Land ganz interessant ist. Weil dieser Strafbefehl, der fliegt der Staatsanwaltschaft Heilbronn gerade so richtig um die Ohren, ja. Also, da passieren mehrere Sachen. Also, Markus Heinz, der Anwalt, hat eine Selbstanzeige bei der Staatsanwaltschaft in Köln erstattet, weil er Merz mehrfach als Lügenfritz bezeichnet habe und das auch weiter tun werde. Ja. Also, er wolle das jetzt ein für alle Mal geklärt haben. Dann gibt's andere Rechtsanwälte, die bereiten eine Klage wegen Verfolgung Unschuldiger gegen die Staatsanwaltschaft vor, ja. Und die CDU, die ja ausnahmsweise mal nichts dafür kann, die kriegt jetzt Schiss. Und jetzt sprecht ja General Linnemann, also Merzens General Linnemann vor und fordert lautstark die Abschaffung des Paragraphen 188 Politikerbeleidigung. Also derselbe Linnemann, der dagegen gestimmt hat, als die AfD das wollte, ja. Und diese Staatsanwaltschaft Heilbronn, die sind zu piepen. Ich meine, erstens, was ist an Lügenfritz falsch? Also Merz, dass Merz gelogen hat, ist offenkundig bei so gut wie jedem Wahlversprechen. Und Fritz heißt er auch, ja. Das ist der Staatsanwaltschaft aber völlig egal, weil die sagt, es geht nicht um den Wahrheitsgehalt, nur um den Gesetzestext. Da habe ich zum ersten Mal gedacht, hä? Und das geht aber noch absurder. Die sagen auch, die Äußerungen Lügenfritz und Lackaffe seien geeignet gewesen, bei Gleichgesinnten weitere negative Vorbehalte bzw. Aggressionen zu schüren. Also die personenbezogenen Kommentare gegen Friedrich Merz unter dem Post hätten sich wechselseitig hochgeschaukelt. Und aus diesem Kontext schließt die Staatsanwaltschaft auf die Strafbarkeit der Aussagen. Erst in diesem Wechselspiel seien die beiden Begriffe geeignet gewesen, das Vertrauen in die Integrität des Opfers zu erschüttern. Das heißt, im Umkehrschluss, hätte niemand kommentiert, wären Lackaffe und Lügenfritz in Ordnung gewesen. Das ist so absurd. Also die drehen komplett frei dort.
2: Nein, das ist die Ehre des Führers. Also was Sie nicht verstehen wollen, Frau Bradowitsch, ja, es geht hier einfach darum, dass hier kein Defätismus einkehrt und die Insassen nicht meinen, sie hätten am Ende noch irgendwie das Recht auf eine eigene kritische Meinung. Die Botschaft ist ja wohl vollkommen klar. Denn was mit denen geplant ist, das haben wir ja auch schon im Januar gelernt und damit sind wir beim nächsten Fettnäpfchen, das Fritz Merz nicht auslässt, weil wir wissen ja seit Januar, dass die deutschen Männer eigentlich gar nicht mehr aus dem Land dürfen. Also offiziell nur die bis 45, aber auch die bis 70 sind eigentlich mit einem Bein im Gefängnis, weil der Bundeswehrverband will ja das wehrpflichtige Alter bis 70 raufsetzen, wissen wir auch. Und eigentlich müssten die sich immer abmelden, wenn sie länger als 3 Monate aus dem Land sind. Ihr erinnert euch. Das hat dann das Bundesverteidigungsministerium per Federstrich einfach ausgesetzt, hat beschlossen, nein, per Allgemeinverfügung, wir wenden das Gesetz nicht an. Jetzt hat sich dummerweise Dummerweise, der Wissenschaftliche Dienst des Bundestages gemeldet und sagt, das ist leider verfassungswidrig. Also, es ist verfassungswidrig, dass eine Behörde...
3: Nee, Sie sind nicht zuständig.
2: Deswegen ist, ist verfassungswidrig. Die Behörde hat per Allgemeinverfügung ein Gesetz in toto ausgesetzt. Das darf sie nicht. Das dürfte das Bundesverfassungsgericht. Aber ein Gesetz einfach nicht anwenden, weil das Gesetz es nicht vorsieht, dass die Behörde es einfach aussetzt, das geht nicht. In einem 13-seitigen Papier hat deswegen der Wissenschaftliche Dienst, ich glaube auf Antrag einer Linkspartei Abgeordneten, das festgestellt. Wir halten also fest, sie haben erst das Gesetz geändert, behauptet, upsie, das haben wir nicht gesehen. Das war ein Fehler, wir haben alle eingesperrt, aber wir haben es nicht gemerkt. Dann haben sie unter Bruch des Grundgesetzes, was ja, da sind sie mit den Reichsbürgern einer Meinung, offensichtlich keine Verfassung ist, offensichtlich ist egal. Ja, haben sie einfach ausgesetzt und jetzt schießt ihnen, also während sie quasi die kriegerische Zukunft Deutschlands mähen, da pinkelt ihnen der Wissenschaftliche Dienst des Bundestages an den Amboss. Auch da wieder, Robert, kann man sich als Regierung noch inkompetenter blamieren. Ich meine, diese ganze Nummer, wer das glaubt, ja, wer das glaubt, der kauft auch diesem netten Herrn am Hauptbahnhof die Brooklyn Bridge ab.
0: Ich meine, diese ganze Debatte um die Wehrpflicht und ob da jetzt dann im Verteidigungs- oder wie heißt es dann im Ernst? Sicherheitsfall heißt es, glaube ich, gell? Sicherheitsfall, Verteidigungsfall. Ob das dann wirklich umgesetzt werden kann, steht da sowieso auf einem ganz anderen Blatt. Ja? Was wir hier sehen, ist in meiner Wahrnehmung eine permanente Verschärfung auf diese Eskalation, die jetzt hier vorangetrieben wird. Ich meine, ihr kriegt das ja auch überall mit. Die S-Bahnen fahren in Flecktarn. Du hast Werbung an allen Ecken und Enden, die Bundeswehr-Jugendoffiziere kommen in die Schulen hinein. Also alles das, was in den 90er Jahren oder den 80er Jahren noch verboten war, das ist jetzt alles vorbei. Jetzt wird hier nicht nur verbal aufgerüstet, sondern auch faktisch in unserer Gesellschaft ganz einfach. Und diese Posse da um diese Abmeldepflicht, das ist ja nur ein weiteres Beispiel dafür. Also was ich jetzt gerade so wahrnehme, ist eine komplette Umkehr von allem, was wir jahrzehntelang in Deutschland hatten. Nie wieder von Deutschland soll Krieg ausgehen, aus bekannten Gründen unserer Geschichte eben. Und das scheint jetzt alles obsolet zu sein, weil Putin gleich Hitler, also ist das alles ist legitim, was in diese Richtung geht. Also ich bin sprachlos eigentlich, wie sich unsere Gesellschaft innerhalb von kürzester Zeit so verändern konnte, aus einer eigentlich durchweg pazifistischen Gesellschaft, die mit der Rolle von Deutschland als Vermittler und auch als Friedens quasi Hort in der Welt gegolten hat, dass wir jetzt zu den größten Bellizisten gelten und Schreihälse wie Kiesewetter und Weber und wie sie alle heißen, wie wir schon genannt haben, dass die letztendlich die Schlagzeilen anführen, das ist ein Unding. Das ist wirklich ein Unding. Ich schäme mich dafür wirklich, da zuschauen zu müssen, wie das voranschreitet.
3: Aber das hat natürlich System. Also ich habe diese Woche bei Punkt Preradovic ein Interview zu diesem Thema gemacht, zu diesem neuen Kriegsvokabular, also zu dem Neuen und dem Alten, was ja die Debatte beherrscht gerade mit Leo Ensel, dem Konfliktforscher, der ein Wörterbuch der Kriegstüchtigkeit geschrieben hat. Das sind unglaubliche Sachen drin. Also sie wollen jetzt, also das ist ganz systemisch aufgebaut. Ja, woke und wehrhaft sollen wir jetzt sein. Also sie wollen sie. Ja, es gibt sogar jetzt die nachhaltige Bundeswehr, nachhaltige Kriege. Sie verkaufen das, ja, und weißt du, was es wirklich gibt?
2: Nein.
3: Wie sie die jungen Woken motivieren wollen?
2: Nein.
3: Dass sie Queerfeld einmarschieren.
2: Ach komm, jetzt übertreibst du.
3: Nein,
2: das
3: nein.
2: Gar nicht. Das will ich sehen, bevor ich das glaube.
3: Nein, das stimmt. Nein,
2: ja, ich fürchte,
3: nicht.
2: Es ist plausibel, was du
3: Queerfeld
2: sagst.
3: Queerfeld ein sollen sie marschieren. Ja, das wird gerade, ja, und was eigentlich eins der schlimmsten Geschichten ist, dass man uns die ganze Zeit inzwischen erzählt, dass wir gar nicht mehr im Frieden sind. Ja,
2: ja, das ist schon
3: eine Weile so. Wir sind in der Vorkriegszeit, es geht immer weiter. Ja. Wir sind in der Grauzone, in der Vorkriegszeit. Morgen kann es schon so weit sein.
2: Stimmt, und es ist noch kein Krieg, aber es ist auch kein Frieden mehr.
3: Genau, und wenn dann bald, ne, dann fast Krieg und dann Krieg, dann wundert sich keiner mehr. Ja. Also so, ich möchte die Leute nur aufrufen, dass sie diese Gehirnwäsche merken, wenn diese Sachen, und wir müssen aufpassen, wir gewöhnen uns nämlich dran. Nee, ja? Also
2: nur alte, rassistische, sexisten Nazi-Männer wie ich, die so binär denken, weil so, die so glauben, es gibt kein bisschen Schwangerschaft oder ein bisschen Krieg oder so. Das sind so Menschen, die so simpel binär denken wie ich, wo das dann 0 und 1 ist, die glauben natürlich, ist kein Krieg. Aber das müssen wir uns dann verabschieden. Und dabei helfen uns ja die Medien, da haben wir ja Glück. Also nicht alle verbreiten Hass und Hetze wie Frau Preradovic hier und Desinformation.
3: Also, heute?
2: Es gibt ja auch Medienkonzerne wie den Axel Springer Konzern. Das wollte ich euch nicht vorenthalten. Der Axel Springer Konzern hat jetzt nämlich einen Preis verliehen an die Person des Jahres. Die haben in ihrem Hauptquartier, oben in der Axel Springer Lounge, in so einem holzgetäfelten, mit Ölgemälden behängt, da dürfte ich auch mal rein, als ich noch zu den Guten gehörte.
3: Ja, ich war auch mal da.
2: Ja, nee, also wir waren alle immer wichtig und toll. Frau Bogdanovic natürlich in der Tat toller als ich, wichtiger, was du natürlich immer noch bist. Und dahin haben sie jetzt eingeladen, und zwar Germany's Top 50. Ja, Germany's Top 50, um eine Person des Jahres auszuzeichnen. Und da zeichnet der Medienkonzern Axel Springer, der gerne ja von der Regierung mit Werbung finanziert wird, den Innenminister Alexandra Dobrindt aus.
3: Ja.
2: Das kann man sich nicht ausdenken. Und dann tritt aber da auf die Bahnchefin, also die Angestellte von Herrn Dobrindt, um dort zu erklären, bei Dobrindt treffe Wille auf handwerkliches Können und die Auszeichnung sei eine ganz tolle Idee. Ich meine, Circle Jerk nennt der Amerikaner so etwas, wenn sich Herren im Kreis aufstellen und sich gegenseitig den Schritt schamponieren. Und das ist unfassbar, oder? Und dann darüber berichten die dann mit
3: ja, klar.
2: Entschuldigung.
3: Die nehmen ja auch Orden von der Ukraine an. Was wundert dich eigentlich noch?
2: Das stimmt. Ulf Poschi Poschard, herzliche Grüße an dieser Stelle an den Mann mit dem kleinsten Porsche der Welt und dem drittklassigen Propagandaorden der Ukraine. Während die das machen, gibt es ja einen Ableger von Axel Springer, der heißt News, und der trollt sehr erfolgreich. Sehr erfolgreich, kann man sagen, die Gegnerschaft. News berichtet jetzt über News. News hat etwas völlig Normales gemacht. Werbung geschaltet bei der Berliner Verkehrsgesellschaft BVG. News wird mit dem Satz morgens um 6 schon wissen, was einem abends um 8 verschwiegen wird. Der Spruch zielt unverhohlen auf die Tagesschau und den öffentlichen Rundfunk.
3: Der ist aber schön, der Spruch.
2: Absolut.
0: Ist richtig genial. Ja.
2: Die BVG hat in den vergangenen Jahren Diversity-Kampagnen unter ihrem Slogan "Weil wir dich lieben" geschaltet. Nun sieht sie sich einem existenziellen Shitstorm ausgesetzt, in dem ihr vorgeworfen wird, durch die Annahme der News-Werbung Partei zu ergreifen. Und Robert, es geht ja so weit, dass in Berlin hinter diesen BVG-Bussen mit News-Werbung mittlerweile Leuchtschildautos hinterherfahren, Lastwagen von Kampakt bezahlt, einer linksradikalen Nicht-Regierungsorganisation, die da hinterherfahren und dann ja Hass, Hetze, Nazi und alle möglichen Beschimpfungen Richtung News losballern. Das ist ja, mir ganz ehrlich, mir fällt schwer, nicht zu glauben, dass die nicht mit News unter einer Decke stehen. Weil ich meine, man muss nicht Experte für den Streisand-Effekt sein, wenn man sich sagt, mehr Werbung kann sich Julian
0: Reichelt
2: doch
0: nicht
2: wünschen, oder?
0: Mehr Werbung geht ja eigentlich gar nicht, oder? Also warte mal, die fahren hinter den Bussen her oder den Zügen her, wo diese Werbung von News da über den Eingängen dran ist?
2: Nee, die fahren hinter den Bussen her, also das sind Doppeldeckerbusse, die großen hohen Busse, die durch Berlin fahren. Ja. Die werden verfolgt von einem Auto mit so einer Leuchttafelseite, da ist das ganze Lastwagen, dessen ganze Seite mit irgendwelchen LEDs bespielbar ist. Und da steht dann im News-Stil in der Schriftart halt drauf, News ist rechts-rechts-Nazi, rechts-rechts-Hetze, Sexisten und so. Und damit lassen die diesen Bus verfolgen durch die ganze Stadt.
3: Ja, die müssen doch die Steuergelder irgendwo unter das Volk bringen. Ja? Die müssen doch sagen, hey, wir haben das Projekt gemacht. Weißt du, so solche.
2: Ja, das ist wirklich real.
0: Also, du hast es doch gerade angesprochen, Streisand-Effekt. Ja? Als Barbara Streisand versucht hat, das Bild von ihrer Strandvilla da in Malibu zu verhindern, hat es erst so richtig losgeschlagen. Ja? Und genauso ist es doch hier auch. Also wenn da jemand mit so einem riesen Schild, mit so einer Leinwand beweglich durch die Stadt fährt, da kommt doch irgendwann der Dümmste auch noch drauf, da irgendwann mal vielleicht doch zu gucken, was ist denn News eigentlich, wenn er es noch nicht gehört hat. Ja? Also ich meine, das beste Beispiel für eine Negativkampagne, dass sie genau das Gegenteil von dem erreichen, was sie eigentlich wollen, in meiner Wahrnehmung.
2: Ja. Der steht dann morgens um 6 schon Lüge und Hetze verbreiten, aber original im News-Stil, und das lassen die dann auch noch von Reportern fotografieren und die packen es wieder in die Regimezeitung. Also ganz ehrlich, das ist ja fast ein Beweis dafür, dass Julian Reichelt bezahlt wird von Tagesspiegel und Co. Dann wird er nicht. Ich nehme das offiziell zurück.
3: Nein.
2: Aber das ist die geilste, gelungenste Werbekampagne des Jahres garantiert. Glückwunsch an News dazu. Das ist, wie Martin Sellner immer wieder sagt, es ist erstaunlich, mit was für Gegnern wir uns eigentlich befassen müssen. Also, diese Form von Dummheit ist schon ganz besonders.
3: Ja, die Frage ist, wie lange News sowas machen darf und so wie lange wir senden können. Wir müssen unbedingt über den European Democracy Shield reden.
2: Unbedingt. Die können wir gerne tun. Da gibt es mehr als guten Grund dazu. Das sagst du jetzt anlässlich welches Ereignisses genau?
3: Naja, weil das jetzt beschlossen wird oder jetzt rausgekommen ist. Also, oder
2: naja,
3: was über
2: den haben wir schon ganz oft gesprochen. Also der ist ja im letzten Jahr geplant. Wir haben ihn vielfach vorangekündigt. Jetzt ist dann die Kommission gegründet worden, die das implementieren soll. Das war, glaube ich, vor 3 Monaten. Und nun wird es dann scharf geschaltet in seiner in seiner Finanzierungsetappe.
3: Milliarden Euro an Steuergeld werden die in Medien pumpen, in vertrauenswürdige, ausgewählte Medien. Es werden extra noch Journalisten auch noch bezahlt, um dann das Archiv der Regierungswahrheit zu erschaffen. schaffen, ja. Und was das Schlimmste ist im Grunde, dass sie die, die wollen die Algorithmen der sozialen Plattformen so ändern, dass wir draußen sind und sie ganz vorne.
2: Aber das haben wir letzte Woche schon berichtet.
3: Ja, das mit den Algorithmen haben wir berichtet, das stimmt. Aber ich glaube, das Archiv der Regierungswahrheit war noch nicht dabei.
2: Man kann es auch nicht oft genug sagen, denn
3: mir macht das wirklich Sorge. Ja? Ja. Also mich hat TikTok jetzt komplett rausgeschmissen, gesperrt, gelöscht. Wir haben meinen Account einfach gelöscht.
0: Komplett weg?
3: Der ist komplett weg. Und das Einzige, was ich dort gemacht habe, ich habe Shorts aus meinen Videos gesendet. Also aus meinen Videos. Das sind regierungskritische Leute, die ich einlade. Aber meistens absolute Fachleute. Das heißt meistens immer. Und da ist bestimmt nichts Verfassungsfeindliches drin. Aber TikTok hat meinen Account gelöscht.
2: Ja doch, die Realität ist einfach rechtsradikale Hetze. Das müssen wir akzeptieren.
3: Nur, das ist jetzt wirklich schon wieder eine neue Eskalationsstufe. Ja. Und deswegen ist es so wichtig, das immer wieder zu erwähnen. Sorry, wenn ich redundant werde.
2: Nee, das ist in der Tat wichtig. Und es mag ja den einen oder anderen geben, der vielleicht nicht jede Episode Nacktes Niveau immer pflichtschuldig so hört, wie er es hören muss. Weil weder sind wir zwangsfinanziert, noch habt ihr irgendwelche anderen Verpflichtungen, das zu tun. Sie werden radikaler, sie werden extremer in jede Richtung. Das hat ja in dieser Tage auch gezeigt, was dem Bundessprecher der sogenannten identitären Bewegung Maximilian Merkel passiert ist. Der hat ja wahrscheinlich, ich unterstehe ihm das jetzt einfach mal, wissentlich, was ihn da erreicht oder was ihn da ereilen wird, versucht über Södolfs des letzten Herrschaftsgebiet auszureisen, von München nämlich nach Porto und wollte dort ins Flugzeug steigen. Das gelang ihm nicht. Die Bundespolizei hat ihn gestoppt und hat ihm einen Stempel Ausreiseverbot in den Reisepass gestempelt.
0: Den gibt es tatsächlich, den Stempel, ja? Ich habe es gesehen, ja. Das Bild.
2: Wusstest du auch noch nicht?
0: Nein, ein Ausreiseverbot.
2: Ja, da müssen wir uns dran gewöhnen. Es war noch kein Adler auf irgendwelchen Kreuzen drauf zu sehen, aber ich meine, ich war auch überrascht, denn der Stempel hat mich überrascht. Er hat es dann trotzdem geschafft. Merkel hat sich nämlich einfach gedacht, ist ja Schengen und ist mit dem Auto nach Porto gefahren. Das hat
0: 22 Stunden, ja.
2: Ja, Hut ab. Kam dort in einer Frische an, dass ich mir denke, gut, wahrscheinlich werde ich einfach alt. Früher konnte ich das vielleicht auch. Sprang dort dann auf die Bühne und sprach beim Remigrationsgipfel. Und der Remigrationsgipfel hat denn auch die Gemüter erregt. Die Welt berichtet, AfD-Politiker besuchen internationalen Remigrationsgipfel. Mehrere der AfD hätten dort teilgenommen in Portugal und seien vom österreichischen Rechtsextremisten Martin Sellner empfangen worden. Der habe das mitorganisiert. Sellner beziehe auch Staatsbürger mit Migrationshintergrund in sein Konzept ein, wenn diese sich nicht assimiliert hätten, also sein Remigrationskonzept. Das Bundesverwaltungsgericht sieht in seinen Ideen einen Vorstoß gegen die vom Grundgesetz geschützte Menschenwürde. Die Welt, kann man ja mal verwechseln, bei der Gelegenheit nochmal melden. Man hat dort dann in Porto ein neues Produkt vorgestellt, eine neue Aktion vorgestellt, nämlich Save Europe Act. Das ist eine Aktion von Martin Sellner und Eva Fladingerbrück und anderen, die zum ersten Mal ein Instrument der EU nun gegen die EU selbst wenden möchte. Denn die EU sieht ja vor, dass Bürger so Bürgerpetitionen einbringen können, mit denen sich dann die Europäische Kommission beschäftigen muss, wenn die 1 Million Teilnehmergrenze überschritten wurde. Und man will jetzt die Kommission damit dazu zwingen, dass sie sich mit dem Grundprinzip der Remigration beschäftigen muss und das zum Thema auf die Tagesordnung setzt. Ich glaube, 200.000 Stimmen kamen in den ersten 2-3 Tagen schon zustande, sodass die Millionengrenze in greifbare Nähe rückt. Ich habe dann Martin Sellner mal gefragt, so unter 4 Augen, welche er die Erfolgschancen denn sieht, wenn Uschi von der Lügen das auf den Tisch bekommt. Und er war sich der Tatsache bewusst, dass die Kommission dem wahrscheinlich nicht positiv gegenübersteht.
0: Also gerade sind es 227.308, nein, sogar schon 9 jetzt. Ja. Der Zähler klickt nach oben. Und der nächste Milestone ist 500.000. Das wollen sie also demnächst erreichen. Ich meine, das ist ja auch eigentlich ein vernünftiges Anliegen, oder? Ein Mandat für ein souveränes, freies und sicheres Europa. Das wünschen wir uns doch alle. Sind wir doch mal ehrlich, das hat sich bestimmt nicht zum Besseren getan in den letzten Jahren, was dieser Fall aus England natürlich jetzt auch ganz klar zeigt. Ich weiß nicht, ob ihr den Namen Henry Novak im Programm schon mal besprochen habt letzte Woche. Ja. Hattet ihr schon, ja? Ja. Also das ist jetzt diese Woche, dann gab es ja die Verurteilung des Mörders, der ist jetzt lebenslanglich im Knast und diese ganze Debatte nimmt jetzt gerade so richtig Fahrt auf. Ich habe gerade vorhin noch von Konstantin Kessin, einem sehr brillanten englischen Kommentator, ein kurzes Statement gesehen, dass sich Europa letztendlich den Rassismusbegriff den Rassismus abschaffen wollte, aber dadurch einen neuen Rassismus eigentlich integriert hat, nämlich gegen die Autochtone, gegen die eigene Bevölkerung, gegen den Rassismus gegen Weiße. Die Polizisten waren bestimmt keine bösen Menschen, die da den jungen Mann haben verbluten lassen. Aber durch ihre Indoktrination, durch die Schulung und durch dieses ganze empfindliche Thema waren die nicht in der Lage, das Offensichtliche zu erkennen und haben den Lügen des Täters mehr geglaubt wie den Aussagen des eigentlichen Opfers. Und das ist die eigentliche Verfehlung, dass das System in sich so pervertiert worden ist, dass das Offensichtliche gar nicht mehr erkannt wird. Also das ist eine Entwicklung, die jetzt in England richtig Fahrt aufnimmt, gerade durch das Urteil. Ob es dann natürlich dann irgendwas passiert, ob da ein Umdenken stattfindet, das wage ich jetzt nochmal zu bezweifeln. Aber der Fall steht natürlich exemplarisch für diese ganze Fehlentwicklung, die da letztendlich mit 2015 so richtig Fahrt aufgenommen hat auch. Ja.
3: Und wisst ihr, wie die Tagesschau das getitelt hat, also diese Verurteilung? Lebenslange Haft für Messernarr, der englischen Studenten tötete. Also Messernarr, das klingt ja irgendwie niedlich, ne? Der Hofnarr mit dem Messer.
2: Ja.
3: Oder der Arme kann nichts dafür, der arme Narr. Ja. Ja? Messernarr, das Wort gibt es ja eigentlich auch gar nicht.
0: Das also war das eine 20 Zentimeter Klinge. Ja.
3: Ja, ein Messernarr. Ach, guck mal, dieser Messernarr. Weißt du, so?
2: Die britischen Stalinistenvertreter hier um Keir Starmer sprechen ja auch immer von der abscheulichen Messergewalt, die man bekämpfen müsse. Es wird ja systematisch verleugnet, was da wieder passiert ist, dass nämlich ein Migrant da einen Briten abstach, und es wird immer nur Knife Crime sei das Problem, erklärte die britische Innenministerin, die Achtung, gar nichts hat mit irgendwas zu tun. Zufälligerweise 2014 Muslim des Jahres war. In Britannien. Ja, hat bestimmt nichts mit dem anderen zu tun. Jetzt kam etwas raus, was einem so richtig das letzte Restchen Essen aus dem Magen hoch befördern kann. Deswegen vorsichtig und stellt die Brecheimer bereit. Die Junge Freiheit berichtet, dass die britische Polizeiprüfbehörde IOPC, ich glaube das Office for Police Conduct, vorerst, Zitat, keine Fehler im Mordfall Henry Nowak festgestellt hat. Für das Fehlverhalten der Beamten, die von einem Sikh mit einem Ritualmesser schwer verletzten 18-Jährigen wegen Rassismusvorwürfen festgenommen hatten, gäbe es demnach keine Beweise. So das offizielle Regierungsermittlungsergebnis nach dem polizeiassistierten Mord an Henry Nowak. Ja, schön. So geht's weiter in Europa, berichtet auch News diese Woche. Wir selbst haben auch eine Art Henry Nowak in Deutschland. News berichtet, gegen 21.30 Uhr am Montagabend gerieten zwei Männer in einem Rewe, vor einem Rewe-Supermarkt im Stadtteil Hamburg-Altona in einen Streit, der sich in die Filiale verlagerte. Dort stach ein 31-jähriger indischer Staatsbürger, so eben auch der Sikh aus Britannien, vor den Augen von Mitarbeitern und Kunden auf das 29-jährige Opfer ein und verletzte ihn schwer im Oberkörperbereich. Zeugen alarmierten die Polizei. Der Angreifer ließ sich mit erhobenen Händen widerstandslos festnehmen. Für das Opfer kam die Hilfe der Rettungskräfte und eines Notarztes zu spät. Reanimierungsversuche scheiterten. Ja, nur ein Messernarr. Gar nichts Besonderes. Ja, und während das so passiert, wir erinnern uns, ist ja seit Außenminister Steinmeier, der Mann, der Faschist im Amt des Bundespräsidenten, war ja auch mal Außenminister.
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4: 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Ein neuer Fachbericht kommt zu dem Ergebnis, dass die Reaktivierung deutscher Kernkraftwerke weiterhin technisch möglich und wirtschaftlich attraktiv ist. Ein Neustart der Kernkraft in Deutschland scheitere nicht an der behaupteten Unumkehrbarkeit des Atomausstiegs, sondern vor allem am fehlenden politischen Willen, heißt es in dem Bericht. Deutschlands Politiker verfolgen mit seinem massiv wachsenden Verteidigungshaushalt das klare Ziel, die stärkste Armee Europas aufzubauen. Dies verschiebt die Machtbalance innerhalb Europas und sorgt in Frankreich für spürbare Verunsicherung. Während das gemeinsame Kampfjet-Projekt FCAS bereits gescheitert ist, gerät nun auch das nächste große deutsch-französische Prestigevorhaben, der neue Kampfpanzer MGCS, unter Druck. Frankreich reagiert darauf mit verbalem Gegenschlag und betont seinen einzigartigen Status als Atommacht mit nuklearer Abschreckung, operativer Erfahrung und strategischer Eigenständigkeit. Der Chef der französischen Rüstungsbehörde DGA stellte klar, die militärischen Fähigkeiten beider Länder seien nicht direkt vergleichbar. Viele Länder verlieren ihre eigenen einheimischen Bürger. Nur Litauen und Bulgarien verzeichneten einen Nettozugewinn, während Deutschland, Italien, Schweden und mehrere andere große Volkswirtschaften mehr einheimische Bürger verloren als zurückbekamen. Für viele Arbeitnehmer, vor allem jüngere und hochqualifizierte Fachkräfte, ist die Abwanderung durch die Suche nach höheren Löhnen, besseren Karrierechancen und höherer Lebensqualität motiviert. Eine Umfrage des Instituts Apinio zeigt, immer mehr Berufstätige können sich vorstellen, Deutschland für einen Arbeitsplatz zu verlassen. Demnach spielen zumindest 2/3 der Arbeitnehmer mit der Möglichkeit einer Auswanderung. 1/3 gibt sogar an, sich bereits konkret über einen solchen Schritt zu informieren. 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
2: Reanimierungsversuche scheiterten. Ja, nur ein Messernarr. Gar nichts Besonderes. Ja, und während das so passiert, wir erinnern uns, ist ja seit Außenminister Steinmeier, der Mann, der Faschist im Amt des Bundespräsidenten, war ja auch mal Außenminister in Deutschland. Seit dieser Zeit, seit dieser Regentschaft, wird von Deutschland ja die Muslimbruderschaft mit Steuergeld gefördert. Das kam ja heraus durch einen Bundesrechnungshofbericht, der lange Zeit geheim gehalten wurde. Wir hatten letzte Woche schon darüber berichtet. Und nun stellt euch vor, man mag es kaum glauben, die Junge Freiheit berichtet, der Präsident des Bundesverfassungsschutzes, Sinan Selen, selbst übrigens Türke ursprünglich, hat Bundestagsabgeordnete vor einer drohenden Unterwanderung politischer Institutionen durch Islamisten gewarnt. Dabei bezog er sich vor allem auf die Muslimbrüderschaft, wie die Bild-Zeitung am Mittwoch berichtete. Die Warnung erfolgte demnach bei einem parlamentarischen Frühstück. Robert, das ist bestimmt wieder nur Zufall. Also, dass der Staat eine Gesellschaft fördert, die ihn dann unterwandert. Das ist ja, also das machen die doch nie absichtlich.
0: Wieder mal eine Verschwörungstheorie, ja, wollen wir gleich mal festhalten. Also letztendlich sind es genau die Dinge, vor denen Menschen wie Sarrazin und andere seit Jahren gewarnt haben. Die Gesellschaft verändert sich in einer Geschwindigkeit, man kommt ja fast gar nicht mehr mit. Wir sind alles mehr oder weniger politische Kommentatoren und versuchen das irgendwie greifbar zu machen, was da passiert. Aber die Geschwindigkeit, mit der das alles passiert und mit der das dann auch quasi offen zugegeben wird, das überrascht mich dann doch sehr. Ja? Also wenn man dann schon feststellen muss, dass sogar der eigene Verfassungsschutz letztendlich unterwandert wird von diesen Kräften, dann ist ja schon mehr als 5 vor 12. Ja. Ich weiß, die Polizei hat ja auch angefangen, die Tests, also Moment, die Kurve muss ich jetzt erst kriegen im Kopf zur Polizei. Wir haben immer mehr muslimische Polizisten.
2: Das ist in Berlin ganz leicht, da musst du nur mal gucken, wer da so im Polizeiauto sitzt.
0: Und der Staat macht aber, der macht selber da noch die Tür und Tor auf dazu, ja, dass indem die Einstellungstests quasi werden erleichtert. Beim Diktat im Einstellungstest sind immer so viele durchgefallen, deswegen haben wir das Diktat einfach abgeschafft. Also nicht, dass man da jetzt schaut, dass das Niveau gleich bleibt, sondern wir lassen es auch immer weiter sinken. Und Frau Merkel, also im Nachhinein hat sie ihren Orden verdient, den sie da vor kurzem gekriegt hat.
2: Ja, Merkel hatte halt recht, EU, ne? Wie Milena schon sagte. Aber das Irre ist ja, Milena, jetzt diese neue Methode. Man macht etwas, ja, ganz, ganz dreist, stellt das dann auch offen fest so und tut dann so, als ob man ganz schockiert ist darüber, was man gemacht hat. Ich meine, wie bei diesem Ausreiseverbot für Männer. Ja, oh, das war natürlich ein schwerer Fehler, wird sofort aufgehoben. Upsi, meinten wir gar nicht so. Ja, eine Muslimbruderschaft gefördert. Oh nein, die unterwandern uns ja. Ich meine, da kommt meine Frau nach Hause, ich sage, Schatz, ich habe mit Erschrecken festgestellt, dass da eine andere Frau im Bett liegt und ich mit ihr geschlafen habe. Das kann natürlich überhaupt gar nicht sein. Also, ich distanziere mich in aller Form. Jetzt ist wieder gut. Ne?
3: Ja, ja, aber diese Art von kompletter Unlogik und so, das hat ja Einzug gehalten. Logik ist verschwunden, Vernunft ist verschwunden. Die Leute sind ja seit 6 Jahren dauerverwirrt. Und sie werden immer in Verwirrung gehalten. Und solche Sachen verwirren weiter und die lassen die Leute abstumpfen. Ja? Also das ist auch völlig egal, was sie jetzt so sagen. Ja? Also
2: das
3: ja, ja, aber es ist doch den Leuten auch irgendwie, die nehmen die ja schon auch nicht mehr, also ernst nehmen sie sie natürlich, weil man sieht, was sie anrichten. Aber die Menschen haben, glaube ich, den Eindruck, es ist eine Art Naturkatastrophe, die über sie kommt. Und so erkläre ich mir diese Apathie, ja, weil ja. eigentlich kann man ja als Gesellschaft, als bürgerliche Gesellschaft schon was tun gegen, sagen wir mal, Politiker, die das Land ruinieren, ja.
2: Klar.
3: Aber da passiert halt wenig. Aber schön, was auch passend zu dem Thema, das hattest du ja auch rumgeschickt, ist dieser Newsbericht und dieses Video zu den Parks in Berlin.
0: Ja. Ja? Oh ja, das ist ganz also, besonders toll. Ja.
3: Unter der Überschrift "In Berlin gibt's keine Deutschen", das sagt ein Iraker, der dort im Park interviewt wurde, also bei einer großen Grillerei, also ja, bei, ja. also da großen Festen, die dort gefeiert werden, da hat er gesagt, in Berlin gibt's keine Deutschen. Hm. Und für ihn war das klar, dass in Berlin hauptsächlich Ausländer leben. Und dann sagte er auch noch, ja, also, und dann sagte er auch noch, außerdem würden die Deutschen arbeiten, während Menschen mit Migrationshintergrund im Park entspannten und grillten. Das fand ich auch eine sehr schöne Aussage. Und was da auch noch drin stand, dass in Friedrichshain, das ist ja da, wie heißt der Park da?
2: Volkspark.
3: Volkspark, genau. Mhm. Da können die Anwohner ihre Fenster nicht mehr aufmachen, weil der Qualm vom Grillen in alle Wohnungen reinzieht. Ja. Also da grillt ja nicht eine Familie.
2: Nee.
3: Da grillen ja tausende Menschen ja. Ja, in dem gesamten Park. Ja.
2: Ja.
3: Und das ist wohl in allen Parks inzwischen so.
2: Ja.
3: Ich kenne das zwar auch noch aus Köln, aus 90er Jahren, da war das zum Teil auch so, aber es scheint es zu eskalieren. Ja.
2: Kommst
3: ne?
2: du mal nach Berlin, guckst du mal, was ist.
0: Ich möchte aber festhalten, ich möchte eines festhalten, hier, eine Umvolkung findet nicht statt. Okay?
2: Und niemand wandert in die Sozialsysteme
0: nein,
2: ein.
0: Nein.
3: Genau. Ja, ihr wieder mit eurem Einheitsbraun.
2: Robert, warst du mal wieder in Berlin oder wann warst du zuletzt da?
0: Anfang Januar.
2: Achso, ja dann, da war noch nicht so viel mit Grillen, das ist noch so ein bisschen, aber kann ich sehr empfehlen. Also wenn du gegrilltes Lamm hören willst und sehen willst und riechen willst und ja. das alles dazu, die Folklore.
0: Danke, nein. Ich verzichte.
2: Ein ganz alter Hut, also kennt jeder
3: Berliner. Ich mag gegrilltes Lamm, ne?
2: Ja, klar. Ist halt schön, wenn man das nicht in Messerstechereien irgendwie kriegt und mit Klappstühlen besprochen wird, während das so gegrillt ist. Aber ja, jeder wie
0: er
2: es mag.
0: Mir hat ein Freund neulich Nachricht geschickt, er ist gerade in Kalkutta an der Spree und da musste ich erstmal kurz, wo bist du? Und dann habe ich es erst gecheckt, ja.
3: Paul sagt immer Ramallah an der Spree.
2: Weißt du, ist viel korrekter, aber Inder ist nicht so viel, weißt du, und wir sind unter uns. So, Habibi, mein Freund, wir müssen fertig machen. Wir haben aber noch zwei Punkte und gelegentlich, weil du vorhin sagtest, man könnte ja mal was sagen, gelegentlich, Melina, da zuckt ja noch jemand, wenn es ums Geld geht. In dem Fall zuckte ein DIHK-Präsident, dem fiel ein, Peter Adrian heißt er, dass er irgendwas mit Wirtschaft zu tun hat und Apollo News berichtet. Das Energieeffizienzgesetz, das es jetzt gibt, das zwingt Deutschland ab 2030 einen festen Energiedeckel auf, eine Obergrenze für den gesamten Energieverbrauch. Um diese festgelegte Obergrenze einzuhalten, da müsste die deutsche Wirtschaftsleistung gegenüber 2024 aber um knapp 9% sinken.
3: Kein Problem.
2: Ja, kriegen wir hin. Bleibt es bei diesem starren Ziel, gefährdet das die Wettbewerbsfähigkeit des Standortes und unseren Wohlstand, sagt DIHK-Präsident Peter Adrian. Robert Stein, jetzt könnte man ja meinen, dass Herr Adrian gerade aufgetaut wurde nach 5 Jahren Tiefschlaf in irgendeiner Frischhaltefolie oder so. Aber immerhin, ne? Also immerhin fiel es ihm ja auf, oder?
0: Also, es ist unfassbar. Also wenn man sich die Zahlen alleine anschaut, was das für den Verbrauch, was das bedeuten würde, wie sehr unsere Wirtschaft sinken müsste, was es dann an Folgekosten hätte, dass es überhaupt noch einen Menschen gibt, der so etwas behauptet. Okay, Susanne Herrmann tingelt immer noch durch die Talkshows und predigt davon Degrowth, dass das Beste ist. Aber ich glaube, selbst wenn sich die ganze Welt von diesem Klimawandelmärchen abgewandt hat, wird es in Deutschland immer noch Leute geben, die das verteidigen mit Klauen und Zähnen. Ich denke, wir fahren da bis zum Ende der Sackgasse, bis wir das festgestellt haben.
2: Ja, das ist eine treffende Beschreibung. Und am Ende kommt ja auch was, Melina.
3: Ja, aber es ist ja auch so ein unsinniges Gesetz. Ne? Ich meine, dann wird eben woanders produziert und Energie verbraucht, weil die Energie wird ja ganz sicher verbraucht werden, ja? Nur nicht mehr in Deutschland. Das ist vollkommen irre. Das ist wie ein Anschlag auf das Land. Ich meine, und das ist ja nicht das Einzige. Jedes Jahr steigt die CO2-Steuer und ab 2028, dann wird's richtig heftig. Dann werden Heizöl, Erdgas, Benzin und Diesel auch in diesen neuen europäischen Emissionshandel einbezogen. Das wird dann richtig, richtig deftig. Und den Leuten dämmert es auch langsam. Ja, also laut ARD Deutschland Trend haben nur noch 13% die wirtschaftliche Lage in Deutschland positiv bewertet. Ich frage mich zwar, wer sind diese 13%?
2: Ja, das wollte ich auch gerade fragen.
3: Naja, aber trotzdem, 85%, das ist doch eine relativ stabile Mehrheit, halten sie für weniger gut oder schlecht. Ja? Und diese schlechte Wirtschaftslage ist inzwischen das wichtigste Problem. Das hat jetzt Migration abgelöst. Aber ich meine, gut, die liegen nah beieinander. Also diese beiden, also das eine ist, glaube ich, 21%, die anderen 27%. Das heißt, es sind ja beide Probleme da. Hm. Der Unmut wächst gerade richtig. Also ich bin extrem gespannt auf diese Landtagswahlen im Herbst.
2: Ja, ist ja knallhart.
3: Ja, ich glaube, dass die DEP auch schon an dieser Problematik Wahlen irgendwie arbeitet.
2: Ja. Man hat so ein bisschen Angst, aber es gibt natürlich auch Lösungsvorschläge. Und ich will euch ja mit etwas Positivem ins Wochenende entlassen. Ihr erinnert euch an den Tagesstürmer. Das ist Berliner Regionalblatt, das während Corona seinen Faschismus so richtig offengelegt hat. Der berichtet jetzt, dass der DGB, der Deutsche Gewerkschaftsbund, oder seine SPD-Ex-Generalsekretärin Jasmin Fahimi jetzt Ideen hat. Der Tagesspiegel schreibt, angesichts Klammer Staatskassen sollen aus Sicht des DGBs die Superreichen hierzulande mehr zum Gemeinwesen beitragen, unter anderem über eine nach knapp 30 Jahren reaktivierte Vermögenssteuer. Daneben soll es nach den Vorstellungen des DGB auch eine extra Vermögensabgabe für die Allerreichsten der Superreichen geben. DGB-Chef Kürzel spricht, oder der DGB-Vertreter Kürzel spricht, von dem obersten Promilleanteil der Bevölkerung. Diese Abgabe solle 10% auf alle privaten Vermögen ab 10 Millionen Euro betragen und über 20 Jahre abgetragen werden können. Zuletzt hatten sich auch Berlins regierender Bürgermeister Kai Wegner, CDU, und bekennender Kinderporno-Verbrecher-Fan, das schreibt der Tagesspiegel nicht, aber den Hinweis musste ich dazu setzen, der jedenfalls hat sich für eine Vermögenssteuer ausgesprochen. Menschen, die deutlich mehr Geld hätten, sagt Kai Wegner, müssten im Rahmen des Solidarprinzips einen Beitrag leisten, wenn es um eine Steuerreform gehe.
3: Also, Promille trifft es da gut. Ich möchte ganz kurz Konrad Adenauer zitieren. Alles, was die Sozialisten vom Geld verstehen, ist die Tatsache, dass sie es von anderen haben wollen.
2: Ja. Wenn wir so weit sind, dass Milena Preradovic Konrad Adenauer zitiert, dann wissen wir, besser wird es diese Woche nicht. Deswegen, ihr Lieben, kann ich euch nur noch zurufen, unsere Freiheit, die ist so verloren wie unsere Sicherheit und auch unser Wohlstand. Und sie alle werden nicht von selbst zurückkehren. Denn keine Partei und keine Löser werden uns von den Verbrechern der herrschenden Parteien Korruption befreien. Es bleibt allein an uns, Massenmörder wie Karl Lauterbach oder Jens Spahn, Terroristen wie Nancy Faeser oder Landesverräter wie Fritz BlackRock und Angela Merkel, endlich den Strafen zuzuführen, nach denen ihre Taten schreien. Einzig wir selbst können Deutschland endlich zu dem machen, was es auf dem Papier lange sein möchte, ein Land der Freiheit, der Demokratie und der Rechtsstaatlichkeit. Nichts davon aber wird es je werden ohne eine Revolution. Die können wir erreichen in Frieden und mit Humor, ganz einfach dadurch, dass wir die Verbrecher bei ihren Namen nennen und ihnen die Wahrheit ins Gesicht rufen, wo immer wir sie antreffen. Ich danke euch fürs Zuhören und meinen beiden Gästen für das spannende Gespräch, Robert Stein und Milena Preradovic. Das war Nummer 245 des Nacktniveaus. Die nächste Ausgabe folgt am kommenden Samstag, denn Widerstand ist nie zwecklos. 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
1: Also bei der Chatkontrolle, wer es noch nicht kennt, es hat einen ganz, ganz sperrigen Namen als Gesetzesvorlage, aber was sich dahinter verbirgt ist, dass man gerne möchte, dass die Chats, die wir über WhatsApp oder andere Messenger schreiben, im Signal analysiert werden auf Inhalte, bevor sie verschlüsselt werden. Eins muss allen klar sein, wenn diese Gesetze erlassen werden, wird die Luft enger und der Raum dünner, sich zu bewegen. Natürlich gibt es immer noch Möglichkeiten, dagegen sich zu wehren oder Sachen zu umgehen. Aber was eben in der DDR, die Mauern, die man errichten musste, um Menschen, dem hat man das verkauft als Schutzwall gegen den Kapitalismus, aber letztendlich war es ein großes Freiluftgefängnis, dran zu hindern, auszubrechen. Das wird in Zukunft eben technisch ganz anders möglich sein, mit auch digitalen Währungen, wo du als Regierung dann sagen kannst, wenn du jemanden hast, der dir zu kritisch wird oder nicht genehm ist, den kannst du einfach seine Bewegungsfreiheit zukünftig einschränken in Smart Cities oder einfach den Geldhahn zudrehen, dass die Währung nicht mehr verfügbar ist. Und so machst du die Leute gefügig.
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3: Hallo liebe Zuschauer, ich freue mich heute, mich mit Holger Brück unterhalten zu dürfen, nämlich über die immer weiter ausgebaute digitale Kontrolle. Und die findet ziemlich schleichend statt zwischen dem Wahl, dem man das Leben rettet, und der Kriegspropaganda und neuen Viren platziert man dann einfach mal so ein Gesetz nach dem anderen. Hallo Holger.
1: Hallo Kai, erstmal herzlichen Dank für die Einladung. Es freut mich sehr, dass wir miteinander sprechen, und wir haben auch Themen, über die wir leider wieder sprechen müssen. Es ist ja jetzt auch ein Jahr her, dass wir uns gesprochen haben, und ich möchte mich an der Stelle auch mal bedanken bei all den Menschen, die so seit dem letzten Jahr mit uns den Weg zu mehr digitaler Freiheit gegangen sind.

0: Deine Handys und auch deine Software für die Laptops, die sind ja ganz gut angelaufen. Viele haben doch diesen Weg mal gewagt. Und wie ist da so das Feedback? Also vor allen Dingen natürlich, ich denke mal, die Laptops sind ja sehr, sehr stark gefährdet. Bei den Handys kann man nur teilweise, glaube ich, etwas machen. Erzähl doch mal ganz kurz, wie funktioniert das mit Linux auf den Laptops und wie geht es mit den Handys voran?
1: Ja, das geht sehr gut voran. Also die Menschen, die mit uns den Schritt gewagt haben, und es ist ja mal ein Schritt in eine ganz neue Technologie. Und da waren wir auch überrascht von, wie gut sie das geschafft haben. Aber ich denke mal auch, dass unser Konzept eben da sehr hilfreich ist, dass wir halt auch den Support geben, regelmäßige Community Calls machen, als Video-Meetings, wo wir Tipps und Tricks geben, Fragen beantworten, Hilfestellungen geben und tatsächlich auch menschlich erreichbar sind und nicht nur als Chatbots existieren.
0: Wie funktioniert sowas? Also ich habe einen Laptop, ich habe gehört, Mac ist da leider ausgeschlossen, wahrscheinlich immer noch, oder hat sich das schon geändert?
1: Ja, es gibt auch Linux-Varianten für Macs, und kommt es ein bisschen drauf an, was du für einen hast. Sind das die mit den Silicon-Prozessoren, also M1 bis M4? Oder sind das noch die alten mit dem leuchtenden Apfel? Auf allen kriegt man auch Linux zu laufen. Auf PCs ist es ein bisschen einfacher. Und ja, wer es noch nicht kennt, wir haben ja diese kleinen Laufwerke mit einem voll konfigurierten Linux-Betriebssystem, was man an einem PC starten kann und parallel oder alternativ zu Windows dann starten kann und dann halt schon jede Menge getan hat gegen Überwachung, Telemetrie und was einem so alles nicht gefällt an der Microsoft-Welt.
0: Wir haben ja ganz am Anfang gleich darüber gesprochen, dass sich Gesetze ändern und dass die digitale Überwachung immer mehr voranschreitet. Woran machst du das aus? Also welche Gesetze sind da in den letzten Jahren einfach so heimlich in die Gesetzesentwürfe gebracht worden?
1: Ja, da gibt es Gesetze auf europäischer Ebene, aber auch weltweit Ideen und Gesetze, die erlassen worden sind, die so alle Stück für Stück auf uns herabregnen. Es hat ja auch so einen Anfang genommen mit der elektronischen Patientenakte, wo zentral eben alle relevanten Gesundheitsdaten erfasst werden sollen, zentral registriert werden sollen. Seitdem kam auch noch ja, der digitale Euro, digitale Währung überhaupt weltweit, die Einzug halten und weiterentwickelt werden. Es gibt die EU-ID, also genau heißt es EUDI-Wallet. Das ist quasi der EU-weite digitale Ausweis, der eingeführt werden soll. Es gibt die sogenannte Chat-Kontrolle, die uns immer über den Weg läuft, auch ein paar Mal schon nicht verabschiedet worden ist, aber die Dänen lassen da nicht locker und wollen das unbedingt auf EU-Ebene einführen. Deutschland hatte da sich Gott sei Dank noch ein bisschen geweigert. Also bei der Chat-Kontrolle, wer es noch nicht kennt, es hat einen ganz, ganz sperrigen Namen als Gesetzesvorlage, aber was sich dahinter verbirgt, ist, dass man gerne möchte, dass die Chats, die wir über WhatsApp oder andere Messenger schreiben, Signal analysiert werden auf Inhalte, bevor sie verschlüsselt werden. Also der Vorteil von vielen Messengern ist ja im Gegensatz zu einer SMS, dass dort nicht der Klartext unverschlüsselt durch die Gegend geschickt wird, sondern eben von Gerät zu Gerät, Ende zu Ende verschlüsselt wird. Und da möchte man gerne sicher gehen, dass die Bürger auch nur das schreiben, was sie dürfen. Und vorher das mit KI oder sonstiger Analyse vorher quasi scannen. Das ist ungefähr so, als ob jede Post, jeden Brief, den du schreibst, vorher geöffnet wird und gelesen wird, bevor er zugestellt wird. Ja, was gibt's noch? Digital Services Act haben die meisten bestimmt auch schon gehört. Da ist die Idee dahinter, dass man Betreiber von Social Network, aber auch anderen Internetdiensten in die Pflicht nehmen möchte, dafür zu sorgen, dass Hassrede nicht stattfindet und Fehlinformationen, ne, wo wir jetzt auch wieder drüber sprechen können,

0: bestimmt überhaupt was falsche Informationen sind. Und ja, in den USA gibt es den Cloud Act, der Behörden in den USA dazu berechtigt, auf Inhalte, auf Cloud-Inhalte zuzugreifen. Auch wenn die Serverstandorte nicht in den USA sind, es reicht, wenn der Betreiber ein US-amerikanisches Unternehmen ist. Also das betrifft natürlich alle, die Google, Microsoft etc. Services nutzen, um in der Cloud ihre Daten zu speichern. Und der neueste Schrei ist die Altersverifikation in Betriebssystemen. Da sollen also Techniken eingebaut werden, Möglichkeiten eingebaut werden, wenn du ein Konto in einem Betriebssystem anlegst, ein Betriebssystem startet, dass dort eine Verifikation deiner ID stattfindet, auf dein Alter geprüft wird, welche Inhalte du dort überhaupt konsumieren darfst und kannst. Das ist nicht nur eine Idee, sondern das ist in einigen amerikanischen Staaten schon in Kraft getreten und in Brasilien auch. Und ja, in England, Großbritannien sind viele dieser Gesetze, die wir angesprochen haben, gerade schon in Kraft getreten. Und als nächster logischer Schritt wird dort auch darüber gesprochen, eben welche Möglichkeiten es gibt, VPNs und Tor-Netzwerke zu begrenzen, weil das natürlich technologische Möglichkeiten sind, solche Sperren zu umgehen.
1: Das heißt, das Ganze kann ja doch ziemlich viel Angst machen. Und in welcher Art und Weise kann da ja euer Programm helfen? Also, weil es kann ja eigentlich nur das schützen, was erlaubt ist. Oder gibt es da auch weitere Entwicklungen, wie ihr diese ganze Software weiterentwickelt, sodass man trotzdem einfach auch noch diese ganzen Dinge umgehen kann?
0: Ja, das ist ein interessanter Punkt, den du ansprichst. Das werde ich auch gefragt. Krieg also oftmals Zuschriften mit der Frage, ja, was gedenkt ihr denn dagegen zu tun oder wie kann ich mich mit Linux Google-freien Smartphone schützen? Meine Antwort darauf ist, es wäre schön, wenn ihr euch nicht darauf verlasst, dass andere tätig werden, euch schützen, sondern dass ihr euch bewusst seid, was hier in Kraft tritt, welche Bausteine dort zusammengesetzt werden. Und dagegen die Stimme erhebt. Also ich sehe, wir haben das ja, ich habe neulich auch einen Blogbeitrag geschrieben, da geht es um DDR neu gedacht und genau um diese Maßnahmen, die so Stein für Stein zusammengebaut werden können zu einer Mauer, die wieder mal niemand errichten wollte. Und ich sehe auch niemanden dagegen die Stimme erheben oder sich dafür interessieren. Und dagegen vorzugehen, außer es gibt natürlich ein paar Aktivisten, Computer Chaos Clubs haben wir hier hervorgehoben und genannt, die dort wirklich mahnen, die Stimme erheben und denen es auch wir zu verdanken haben, dass auch Deutschland bisher der ein oder anderen Maßnahme da nicht zugestimmt hat. So, aber eins muss allen klar sein, wenn diese Gesetze erlassen werden, wird die Luft enger und der Raum dünner, sich zu bewegen. Natürlich gibt es immer noch Möglichkeiten dagegen, ja, sich zu wehren oder Sachen zu umgehen. Aber wir werden dann darauf angewiesen sein, A, vom Einfallsreichtum derer, die diese regulierenden Maßnahmen umsetzen wollen, versus derjenigen, die dort als digitale Aktivisten versuchen, die Schlupflöcher zu schaffen. Aber wie gesagt, es wäre schön und wünschenswert, wenn Menschen diese Informationen sich mehr dafür interessieren, sich ja informieren und dagegen auch Maßnahmen ergreifen. Also zum Beispiel Abgeordnete anschreiben, laut werden, E-Mails schreiben, Gegenwind.
1: Wir sehen das ja gerade in diesen kritischen Zeiten. Wir haben eine Gesundheitskrise miterlebt, die ja immer mehr und mehr sich entlarvt und wo die Kritiker immer mehr eigentlich auch Recht bekommen. Wir haben Nord Stream gesehen, dass dort die Lügen, die dort uns erzählt worden sind, sich immer mehr auflösen. Wir sehen aber auch die ganze Kriegspropaganda und jetzt in neuester Variante haben wir es auch mitbekommen, dass ein sehr erfolgreicher YouTuber ein Video rausbringt mit Björn Höcke und darauf Saskia Esken einen Post macht und eigentlich die Wahrheit klar in den Podcast sagt, nämlich das, was sie wahrscheinlich auch schon die Jahre davor gemacht haben, dass man Kritiker wirtschaftlich fertig macht, indem man sie auf eine Blacklist oder dass sie fordert, sie auf eine Blacklist zu setzen. Das heißt also, die Meinungsfreiheit, wer es auch bis heute noch nicht verstanden hat, die ist extrem in Gefahr. Ich will vielleicht auch noch mal so ein paar Dinge aufzeigen, die da vielleicht auch noch zugehören. Eine KI kann nur entstehen durch das gesamte globale Wissen der Menschheit, was man uns klaut. Und dann im Grunde genommen durch Wahrscheinlichkeitsrechnung, also Algorithmen, neue Bilder zusammensetzt. Das gilt vor allen Dingen für mich als Fotograf oder auch Texte oder einfach auch das Wissen, das die Menschheit gesamt erarbeitet hat. Dieses Wissen steht jetzt wenigen zur Verfügung und die können dann natürlich machen, was sie wollen mit, wenn sie diese Superrechner beherrschen. Denn sie können dann natürlich auch alle möglichen Szenarien daraus errechnen, auch Kriegsszenarien. Und da vielleicht auch noch mal so auf etwas, was ja fast schon unvorstellbar ist. Diese ganzen Daten, die uns geklaut werden, die können praktisch nicht geklaut werden, wenn wir praktisch mit deinem Betriebssystem arbeiten. Das heißt also, wenn das viele machen würden, würden die KI-Rechner irgendwann praktisch sich im Kreis drehen. Ist das richtig?
0: Ja, also erstmal ist es nicht mein Betriebssystem, sondern da arbeiten weltweit Millionen von Menschen dran, an Linux-basierten Betriebssystemen, an Google-freien Smartphones. Und tatsächlich ist das eine wirklich alltagstaugliche und gute Möglichkeit, dafür Sorge zu tragen, dass seine Daten, nicht mehr dort landen, wo man sie nicht möchte, nämlich in dieser riesengroßen Maschinerie. Und wir hatten ja schon mal darüber gesprochen, wie Daten abgegriffen werden. Um es nochmal zusammenzufassen, bei Smartphones läuft vieles auf einer App-Ebene. Also es gibt unglaublich viele Apps, die Daten abgreifen in einer Art und Weise, die einfach unvorstellbar ist. Ob das deine Wetter-App ist, ob das eine Navigations-App ist, die in Echtzeit Standortdaten mitverfolgt. Dadurch, dass es natürlich auf deine Person zurückverfolgen ist, weil du dich natürlich mit eindeutigen Identifizierungsmerkmalen wie Telefonnummer, Werbe-ID etc., die in einem Smartphone verknüpft sind, auf dich zurückverfolgen lässt. Es gibt aber auch Apps, also es gibt Listen von Apps, wie viele Tracker und wie viele Berechtigungen die auf dem Smartphone einfordern. Und auf Platz 1 steht eine Schmink-App für junge Mädchen, die unfassbare 56 Tracker eingebaut hat. Also und 59 oder 58 Berechtigungen auf dem Smartphone hat. Also diese App ist eine Echtzeitüberwachungs-App, die ja, junge Mädchen adressiert und ein komplettes Bewegungsprofil mit allem drum und dran erstellt. Seltsamerweise etwas, was keine Empörung auf Regierungs-EU-Erlassebene stattfindet. Da wird seltsamerweise gar nicht nachgeschaut. Und diese Daten, die ja, landen letztendlich bei Datenhändlern von Berlin bis New York, aus denen sich jeder bedienen kann, der möchte. Also auch Regierungen können dort Echtzeitüberwachungsdaten sich durchaus einkaufen, Profile und letztendlich landen diese Daten auch konsolidiert bei großen Unternehmen wie Palantir oder Fog Data Science, die diese Daten zusammenmischen mit anderen Datenpools, mit Kameras aus Smart Cities, Mautkameras, mit polizeilichen Ermittlungsakten, wo sie drauf Zugriff haben. Und ja, dann.
1: Den meisten Menschen ist ja gar nicht klar, was das für Konsequenzen hat. Ich will das mal vielleicht ganz kurz durch meine These und auch durch meine Beobachtung vielleicht mal darlegen. Gehen wir einfach mal davon aus, dass, und das hat ja Edward Snowden 2016 schon gesagt, dass alle unsere Daten geklaut werden. Deswegen hat man ihn ja auch verfolgt und er hat schlussendlich dann nur in Russland Asyl bekommen. Die gesamten Daten, die gehen ja an Superrechner, so zum Beispiel wie an Aladdin bei BlackRock oder auch ähnlichen Unternehmen. Das heißt also an Privatleute, an Privatunternehmen. Und diese praktisch Rechner können natürlich durch die gesamten Daten der Welt Strategien erarbeiten. Zum Beispiel auch, wie kann man ja, das nächste ganz, ganz große Geschäft machen, um Staatshaushalte, Menschen zu praktisch ja, denen das Geld aus der Tasche zu ziehen. Und da kann man sozusagen über das gesamte Wissen der Welt natürlich dann auch praktisch langfristige Strategien machen oder kurzfristige Strategien, auch Kriegsszenarien, da komme ich gleich nochmal drauf zu. Das bedeutet, man kann zum Beispiel eine Pandemie, wie wir sie erlebt haben, zu einem Geschäftsmodell machen. Der das weiß, kann ganz genau die Aktien natürlich dort positionieren und kann Aktien kaufen und dass das Ganze ziemlich wahrscheinlich schon aus einem Algorithmus entstanden ist, das will ich vielleicht mal beschreiben. Wir waren in vielen, vielen Ländern, in Frankreich, in Schweden, in Italien, in Deutschland, in der Zeit, in der die Pandemie lief. Und wir haben gesehen, dass in jedem Land die Maßnahmen genau so gestrickt waren, dass es genau die Bevölkerung trifft, da am sensibelsten trifft, wo sie praktisch am besten zu erreichen sind. Viele denken ja, der Weg in Schweden war, ja, das war ein individueller Weg. Ich glaube ziemlich sicher, dass mit den Schweden so eine Maßnahmen wie in Deutschland oder in Frankreich oder Italien niemals hätte laufen können, weil die Schweden haben ein sehr großes Vertrauen in ihre Politik und dieser eigene Weg hat dafür gesorgt, im Grunde genommen, dass ähnlich viele Menschen geimpft worden sind. In Italien waren es über die alten Leute, in Frankreich über die Restaurants. Es gab drakonische Strafen. Macron hat zum Beispiel alle Toiletten für Ungeimpfte sperren lassen. In Deutschland ging es über das Denunzieren und über die Gruppendynamik. Und so konnte man im Grunde genommen eigentlich erkennen, dass diese Algorithmen schon genutzt worden sind, um praktisch ein großes Geschäft zu machen. Und ziemlich sicher, und das hat man ja auch an Bill Gates gesehen und auch anderen, dass diese Daten genutzt worden sind, um ein riesengroßes, vielleicht sogar den größten Staatsraub, den es jemals gab, durchführen zu können. Alleine über Daten und über die Kenntnis, wie Gesellschaften funktionieren. Ist das, was ich sage, so unwahrscheinlich oder glaubst du, dass das uns in der Zukunft noch viel öfter treffen wird?
0: Ja, du hast es gut zusammengefasst. Und was daran interessant ist, ist tatsächlich, dass Ereignisse nicht mehr auf lokaler Ebene begrenzt sind, sondern auf globaler Ebene stattfinden. So, das Beispiel mit Corona war aus der Sicht schon interessant, wie es gelungen ist, weltweit ein Ereignis, ein Großereignis zu orchestrieren, vor dem du dich lokal, regional eigentlich nicht mehr ja, verstecken oder verbergen konntest, da flüchten konntest. Es wurde weltweit ausgerollt und genau mit diesen Gesetzgebungen und Regulierungen, die ich angesprochen habe, sie werden auch weltweit ausgerollt. Ne? Von digitaler Währung bis eben Klarnamenpflicht, digitale Identitäten, die zentral verwaltet werden. Das ist etwas, was so ein bisschen teilweise an das Versuchslabor DDR, das 50 Jahre lang existiert hat, erinnert. Die DDR darf ruhig als Beispiel für einen modernen Überwachungsstaat gelten. Aber sie hat auch gezeigt, was damals noch die Schwächen waren, um das zu perfektionieren. Also was gut schon damals funktioniert hat, war natürlich so ein vorauseilender Gehorsam den man geschaffen hat, in dem die Überwachungsmöglichkeiten einfach da waren und in den Köpfen der Menschen schon eine vorauseilende Zensurschranke bewirkt hat, was aber in der DDR noch nicht wirklich gut funktioniert hat. Aus heutiger Sicht, wirtschaftlicher Sicht, würde man sagen, die DDR skalierte nicht. Also die Überwachung durch einzelne Mitarbeiter war viel zu aufwendig. Es gab 80.000 hauptamtliche Mitarbeiter, 200.000 inoffizielle Mitarbeiter um gerade mal ein Volk von 17 Millionen so einigermaßen über 50 Jahre im Griff zu halten. Heute sind wir technisch viel, viel weiter. Wir haben heute ganz andere technische Möglichkeiten. Wir haben große Rechenzentren. Wir haben KI. Wir sind ganz anders in der Lage, große Datenmengen zu verarbeiten. In der DDR gab es über 100 Kilometer Aktenschränke. Wer sollte das alles konsolidieren und die richtigen Informationen draus ziehen? Wir sind da heute große, große Schritte weiter. Die Zukunft wird so aussehen und das liegt nicht in weiter Ferne, sondern das ist in Planung und auch ist zur Vorlage, dass es verabschiedet werden soll. Das sind KI-Rechenzentren im Weltall. Elon Musk hat geplant, technisch ist man jetzt so weit, dass man das tun kann, die V3-Raketen quasi als Rechenzentren ins Weltall in den Orbit zu schicken. Geplant sind dort bis zu 1 Million Satelliten, die untereinander Daten austauschen können über Hochleistungslaser. Wer sich jetzt erinnert fühlt an den Film Terminator, mit dem KI-Netzwerk, das Maschinen steuert, Skynet, hieß das, glaube ich. Ja, der hat dort bestimmt schon so eine Analogiekette. Inzwischen ist es auch möglich, eben Predictive Policing zu betreiben. Das heißt, eben Daten so auszuwerten, dass man Voraussagen treffen kann, wer in welcher Wahrscheinlichkeit in Zukunft ein Verbrechen begehen wird, so à la Minority Report. Ja, ist interessant, welche Filme da sehr prophetisch waren. Ne? Vielleicht hast du mal Wargames gesehen. Das war ein 80er-Jahre-Film mit Matthew Broderick, wo es um eine KI geht, die den Plan gefasst hat, mit einem Atomkrieg die Menschheit auszulöschen, wo es in letzter Zeit gelungen ist, diese KI wieder einzufangen. Das sind schon gruselige Szenarien. Aber was eben in der DDR, die Mauern, die man errichten musste, um Menschen, dem hat man das verkauft als Schutzwall gegen den Kapitalismus, aber letztendlich war es ein großes Freluftgefängnis, dran zu hindern, auszubrechen. Das wird in Zukunft eben technisch ganz anders möglich sein, mit auch digitalen Währungen, wo du ja, als Regierung dann sagen kannst, wenn du jemanden hast, der dir zu kritisch wird oder nicht genehm ist, den kannst du einfach seine Bewegungsfreiheit zukünftig einschränken in Smart Cities oder einfach den Geldhahn zudrehen, dass die Währung nicht mehr verfügbar ist. Und so machst du die Leute gefügig.
1: Das haben wir ja schon erlebt. Ich denke mal, Saskia Esken hat das ja ganz klar jetzt auch nochmal öffentlich kundgetan, dass diese Methoden schon angewendet worden sind. Jeder, der kritisch war, der hat auch schon das ein oder andere Konto verloren. Lass uns nochmal ein bisschen weiter in die Zukunft gucken und damit den Leuten auch klar wird, was alles das bedeutet. Wir erleben gerade ein Iran und Amerika-Iran-Krieg und viele denken ja, der Trump hat sich überschätzt und das, was er da gemacht hat, war einfach dumm und ich sehe das ganz, ganz anders. Ich glaube, dass wir einfach völlig unterschätzen, dass die KI mittlerweile, die Super-KI würde ich sie auch eher nennen, natürlich Regierungen berät. Ich glaube, dass nichts mehr passiert, was nicht auch bis ins letzte Detail analysiert worden ist. Ich glaube, dass es natürlich das menschliche Wissen gibt, die besten Strategen, die besten Thinktanks, die besten KIs, aber natürlich auch die besten Rechenzentren, die natürlich jede S Situation, jeden Angriff und jede Sache praktisch analysieren. Und was wir ja als Konsequenz sehen, dass wieder nach der Corona-Krise die gesamte Gesellschaft weltweit unter Druck gerät, weil Benzinpreise steigen, weil die Inflation hochgeht und weil genau das eigentlich wieder die nächste Sau ist, die durchs Dorf getrieben werden kann, indem nämlich die Straße von Hormus praktisch blockiert ist und dadurch man im Schatten dieses Szenario im Grunde genommen die Welt ausbeuten kann. Und du hast vorhin etwas gesagt, was ja bei Corona, denke ich mal, das erste Mal so in dieser Art und Weise möglich war, nämlich dass wenige die gesamte Welt ausbeuten können. Das heißt also, früher konnte man in seinem eigenen Land die Leute ausbeuten oder vielleicht im Nachbarland oder vielleicht auch noch auf dem Kontinent. Diesmal mit der Corona-Krise war es so, dass man mit einer Strategie die gesamte Welt ausbeuten konnte. Jetzt in der Straße von Hormuz sehen wir genau dasselbe, dass nämlich durch die Benzinpreise, durch die vielen Firmen, die weltweit pleite gehen, sich alles natürlich auf die großen Digitalkonzerne konzentriert. Werden wir in Zukunft, wenn wir unsere Daten nicht selber oder unsere Daten verweigern, dieser Sache, dass das praktisch es immer übergrifflicher wird und wir in diesem digitalen Gefängnis landen, noch verhindern können?
0: Ja, das ist eine gute Frage. Ich kriege ja auch oft die Aussage von Menschen, mit denen ich mich unterhalte, wenn wir über Privatsphäre sprechen, die Aussage, ja, ich
1: Daten
0: habe
1: zu
0: nicht
1: verbergen.
0: Daten zu verbergen oder auch beliebt ist, die haben eh alles von mir. Und die Frage, ich habe nichts zu verbergen, das wird sich in Zukunft nicht mehr stellen, weil du kannst nichts mehr verbergen und es ist auch nicht deine Entscheidung, ob du etwas zu verbergen hast. Das werden andere für dich entscheiden. Und interessant ist auch die Aussage, die haben eh alle Daten von mir. Und da frage ich immer, wer ist denn die? Und wir haben ja schon so ein bisschen über globale Ereignisse gesprochen. Wir können hier mal so ein Gedankenspiel machen. Du bist ja, soweit ich weiß, immer selbstständig gewesen und hast dich nie abhängig gemacht von großen Unternehmen. Aber ich glaube, du hast auch so eine ungefähre Vorstellung, wie große Konzerne, Aktienunternehmen oder weltweite Unternehmen so ungefähr strukturiert sind.
1: Das habe ich, ganz sicher.
0: Genau, du hast ja da auch viel erlebt. So, also es gibt bei einem weltweit agierenden, an der Börse notierten Unternehmen gibt es so ein paar große Gremien, das ist der Aufsichtsrat, das ist Vorstandsvorsitzender im amerikanischen CEO genannt. Der Aufsichtsrat, der bestimmt den Vorstand und ja, das Personal, die Mitarbeiter haben dort gar nichts mitzureden. Es sei denn, du bist Aktionär, dann hast du ein gewisses Mitwahlrecht, wer im Aufsichtsrat dich dort vertritt. So. Und du hast also diese weltweite Spitze aus Vorstand, Aufsichtsrat, CEO. Der CEO hat dann neben sich, unter sich die verschiedenen Bereichsleiter weltweit, ne, also für Human Resources, Personalleiter, Marketing, Finanzen, CTO für Technologie. Und die können natürlich nicht alles alleine machen. Und deswegen ist ein großen Konzern, sind immer die großen Regionen in der Welt darunter aufgeschlüsselt. Da gibt es EMEA, also East Middle Europe, so Bereich Russland. Dann gibt es natürlich Americas, USA. Dann gibt es DACH, Deutschland, Österreich, Schweiz als deutschsprachiges Gebiet. APAC, so Asien, Pazifik, der Raum. Und dann gibt es dort auch diese Strukturen natürlich mit einem Area Vice President, den Bereichsleitern für diese Disziplinen wie Personalleitung, Technik etc. Und dann kommst du irgendwann unten an, so auf regionaler Ebene, ne? Das sind dann so die Region Vice Presidents, die dann in den einzelnen Ländernationen sind. So, lass uns doch einfach mal, ist jetzt einfach mal so ein Gedanke, weil diese Strukturen finden wir auch, ne, Aufsichtsratsvorstand etc., diese Strukturen finden wir auch tatsächlich auf Regierungsorganisationsebene und auch auf, ja, überspannten Organisationen wie der UN zum Beispiel wieder. Lass uns doch mal einfach einen Gedanken spinnen. Ich sage nicht so, dass es ist, aber einfach mal so ein Gedankenexperiment. Lass uns mal von ausgehen, es gibt eine Welt-AG. Also eine weltweite Organisation, die genauso vom Prinzip her organisiert ist. Da gibt es einen Vorstand, einen weltweiten Aufsichtsrat, vielleicht so etwas wie die UN, die weltweit agiert als Organisationseinheit. Darunter hast du Area Vice Presidents, das wäre aktuell ein Trump für den Bereich Amerika, ein Putin für EMEA, Ping in Asia Pacific, China, du hast Großbritannien, Frankreich. So ungefähr halt auch diese Ebenen, die auch als ständige Vertreter so in der UN zum Beispiel sind. Und weil ja so ein unorganisierter Haufen ist dann noch Afrika und Europa. Europa hat man jetzt auch gut im Griff, weil man das hat man organisiert über die EU-Kommission und die Gremien, die es dort gibt. Und schließlich hast du so diese Regional Vice Presidents, das wären dann so Regierungen, ne? Also so Merz, mittleres Management, die dann halt alle unter der Organisation 193, 195 Nationen organisiert sind. Und da finden ebenso Orchestrationen statt. Also jedes große Unternehmen hat so seine Mission und Visions, also seine Unternehmensziele, seine Visionen, welchen Einfluss man auf die Welt haben soll und was die eigentlichen Kernunternehmensziele sind. Und die werden von oben nach unten einfach runtergebrochen und die regionalen Verwaltungen sind dann dafür zuständig, diese übergeordneten Ziele eines weltweiten Unternehmens eben auszurollen. So, und dann ist es eben auch, ne, wenn man dieses Gedankenspiel einfach mal mitgeht, erklärt sich auch vieles, wie weltweit orchestriert werden kann, dass gewisse Maßnahmen umgesetzt werden, weil sie eben den übergeordneten Unternehmenszielen eben entsprechen. Und die logische Ableitung ist davon, also über alles das, was wir gesprochen haben, über Palantir, über die Datensammlung, das geht ja über die DDR. Das geht ja seit Jahrzehnten so. Und in den USA waren die Hoffnungen groß. Und du hast Trump angesprochen, dass Trump eben ja verschiedene Missstände einfach verbessert und Menschen in eine bessere Zukunft führt. Mitnichten hat er dort irgendwas getan, ganz im Gegenteil. Er hat das weitergeführt, unterm Strich, mit ein bisschen anderen Anstrich, was seine Vorgänger, egal ob es Demokraten, Republikaner waren, schon angefangen haben. Kriege, Palantir als ja weltweites Dienstleister.
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3: 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Der deutschen Industrie droht 2026 der nächste massive Stellenabbau. Bis zu 100.000 Jobs könnten in diesem Jahr wegfallen, vor allem bei Autoherstellern, im Maschinenbau und in der Bauindustrie. Das geht aus einer aktuellen Umfrage der Beratungsgesellschaft Horvath in Zusammenarbeit mit dem Handelsblatt hervor. Für die Erhebung wurden 1.000 Unternehmen zu ihrer Strategie bis 2030 befragt. Das Ergebnis? Viele Firmen rechnen weiterhin mit Wachstum. Neue Arbeitsplätze und neue Kapazitäten sollen aber immer seltener in Deutschland entstehen. 60% der Unternehmen planen am Standort Deutschland weiteren Stellenabbau. Bei der Landratswahl im Saalekreis in Sachsen-Anhalt, die als kleiner Stimmungstest für die Landtagswahl im September galt, konnte sich der CDU-Kandidat Sven Cekalla am Sonntag in der Stichwahl mit 54% gegen den AfD-Kandidaten Uwe Arendt durchsetzen. Obwohl der AfD-Mann immer noch rund 46% geholt hat, und das in einem nicht nur ländlichen Landkreis, nahm die stellvertretende CDU-Generalsekretärin Christina Stump das Ergebnis zum Anlass für Optimismus. Auf X schrieb die Bundestagsabgeordnete: Die angekündigte blaue Welle ist verebbt. Dass der Saalekreis, den Speckgürtel rund um die mehrheitlich linksgrüne Stadt Halle an der Saale darstellt, erwähnte die CDU-Frau nicht. Dr. Alexander Gauland von der AfD hat im Bundestag den Vorwurf erhoben, den Ukraine-Konflikt zu einem Krieg Deutschlands machen zu wollen. Deutschland schickt demnach Milliarden Euro in die Ukraine, während seine eigene Infrastruktur verrotte, die Wirtschaft schrumpfe und die Armut wachse. Wenn die Ukraine weiterkämpfen will, ist das ihr gutes Recht, doch nicht unsere Sache, betonte Gauland. Es stimme nicht, dass die Ukraine die europäische Freiheit verteidige. Im deutschen Interesse seien Friedensverhandlungen und ein Ende des Krieges mit einem Kompromiss, sagte Gauland. 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
0: Wird unterm Strich mit ein bisschen anderen Anstrich, was seine Vorgänger, egal ob es Demokraten, Republikaner waren, schon angefangen haben. Kriege, Palantir als ja, weltweites Dienstleister für Überwachungssoftware hat den größten Auftrag ever unter Trump erhalten. In deutschen Bundesländern wird diese Überwachungssoftware eingesetzt, in Hessen als Hessen Data, Bayern, Nordrhein-Westfalen, Baden-Württemberg. Und meine Meinung nach ist, also wenn diese Analogiekette übertragbar ist und daran was dran ist an meinem Gedankenspiel, dann ist ein regional Vice President wie Merz mit den Regierungsgremien darunter eigentlich völlig egal, was du da wählst, ob du jetzt SPD, Grüne, Linke, AfD wählst. Sie haben alle Interesse eben an diesen Instrumentarien der Macht. Und ich möchte daran erinnern, dass auch die AfD mit beteiligt war an der Zustimmung von der Einführung von Palantir-Technologien in Baden-Württemberg. Und sie sind alle gierig danach, dieses Werkzeug in die Hände zu gelangen. Und deswegen ist es eigentlich, glaube ich, wichtig, eher zu überlegen, wie man diesen zentralen Machtstrukturen, was man denen von der Programmatik entgegensetzt. Und meine Antwort ist darauf, wir müssen eher versuchen, wieder dezentral zu handeln, als Antwort eben auf zentrale Machtstrukturen.
1: Du hast da etwas angesprochen, was ich anders beschrieben habe und wo ich dir 100% zustimme. Ich habe ja immer gesagt, wir sollten nicht unterschätzen die Netzwerke, die Thinktanks und alles das, was sozusagen weltweit in der Oligarchie vernetzt ist. Und diese Idee mit der Firma, die da drüber zu setzen und sie gedanklich durchzuspielen, kommt zu demselben Ergebnis wie ich auch. Ich glaube, alle Oligarchien, ob das jetzt und auch alle Regierungen, haben eigentlich dasselbe Interesse. Sie wissen, dass die Macht neu verteilt wird und sie wissen, dass sozusagen sie an dieser Macht beteiligt sind. Und es geht nur darum, wer kriegt das größere Stück vom Kuchen ab. Ich glaube, das ist der einzige Unterschied zwischen Russland und Amerika und China und den anderen Rest der Welt, dass die Oligarchien sich einig sind über die Thinktanks, über die Vernetzung, über das Networking, aber auch über die Algorithmen und über die Superrechner. Und das in ein Gedankenmodell zu fassen, wie du das gerade gemacht hast, finde ich sehr, sehr interessant. Denn ich glaube auch, und dafür wurde ich schon sehr, sehr oft kritisiert, ich glaube, die größte Pest in dieser Gesellschaft, die wir haben, das sind nämlich die Aktiengesellschaften, also Unternehmen, die Aktiengesellschaften sind, weil sie sind sozusagen Großunternehmen, die nicht mehr durch die Gesellschaft kontrolliert werden können. Das ist ganz anders bei GmbHs, denn GmbHs sind unternehmergeführte Unternehmen zum größten Teil, die überschaubar sind. Und das Das ist, ich denke mal, wenn wir wieder in eine normale, gerechte Welt kommen, dann müsste eigentlich die Gesellschaft fordern, dass ja, dass mit den Aktien, also die Börsen und einfach auch diese Strukturen zerschlagen werden. Aber das ist, wie gesagt, meine Meinung. Ich weiß, dass ich da sehr alleine stehe. Trotzdem geht es darum, glaubst du auch, dass dass weltweit eigentlich die Oligarchien so vernetzt sind, dass sie eigentlich an einem Strang ziehen, bis auf dass der Kuchen, dass die Kuchengröße einfach noch entschieden werden muss? Ist das so also unrealistisch, was ich mir da denke?
0: Nee, überhaupt nicht unrealistisch und ist ja die logische Konsequenz aus dem Gedankenspiel und diese Organisationsstrukturen gibt es ja. Ich möchte vielleicht noch so voranschieben. Also jeder, der hat das beobachtet, der in einem großen Unternehmen gearbeitet hat, dass ab einer gewissen Ebene des Managements der Mensch oder der Mitarbeiter immer weniger eine Rolle spielt. Um vielleicht das Gedankenspiel noch zu vervollständigen, es ist einfach statistisch so, und das sind sich viele Menschen nicht bewusst, dass ein gewisser Teil der Menschen, statistisch sagt man wissenschaftlich so ungefähr 10%, narzisstische Störungen hat, unterschiedliche Ausprägungen, soziopathische, psychopathische Störungen. Und was diese Menschen, die darunter leiden, muss man sagen, vereint ist, sie haben ein vermindertes bis nicht vorhandenes empathisches Empfinden für Mitmenschen. Sie sind zum anderen sehr geschickt in der Manipulation. Also sie sind unglaublich gut darin herauszufinden, was die Schwächen des Gegenübers sind, die sie manipulieren wollen. Sie können sich gut verstellen. Und sie haben auch eins gemeint, sie streben in pyramidalen Machtstrukturen nach oben wie Motten in das Licht. Und die meisten Menschen wissen gar nicht, dass es diese Störungen gibt und sind darauf gar nicht vorbereitet oder können sich gar nicht vorstellen, dass es Menschen gibt, die so unempathisch agieren und sind auch deswegen auch schutzlos. Und diese Menschen strömen nach oben, wie gesagt, in diesen Strukturen, sei es in der Politik, sei es in großen Unternehmen, je größer, je besser, und haben überhaupt gar kein Mitgefühl. Also für die spielen wir keine Rolle. Also man muss es einfach mal
1: Darf
0: so
1: ich
0: sagen.
1: das noch ergänzen? Und
0: Ja.
1: zwar, wir haben das jetzt gerade stark erlebt, Macron und Friedrich Merz und ich glaube auch Boris Pistorius haben gefordert, dass russische Männer, die Asyl in Europa gesucht haben, an die Front geschickt werden sollen. Dieser Krieg ist ja sowieso schon eine Sache für sich. Ich denke mal, jeder, der ein bisschen Verstand hat, der kann ganz klar sich ausrechnen, eine Weltmacht wie Russland, die Atomwaffen besitzt, kann nicht besiegt werden. Friedrich Merz, Macron und auch Boris Pistorius sagen immer wieder wie ein Mantra, wir müssen Russland besiegen. Aus meiner Sicht ist das kein Fußballspiel, sondern es wird mit Menschenleben gehandelt. Und das Krasse an der ganzen Nummer ist, sie fordern, dass Menschen an die Front geschickt werden, wo die Überlebenschance 3,5 Tage ist. Das heißt also, 1,6 Millionen Soldaten, Männer, Frauen und auch Zivilbevölkerung sind in der Ukraine schon ums Leben gekommen für einen Krieg, der nichts anderes ist, außer ein wirtschaftliches Happening für wenige Oligarchien. Daran sehen wir genau das, was du eigentlich gesagt hast. Lass uns noch mal ganz kurz auf dein zweites Produkt zu sprechen kommen, was ja doch noch ein bisschen schwieriger ist, einfach dort eine Unabhängigkeit zu erreichen. Aber ich habe da gerade gestern, eine ganz neue Technik gesehen, über die möchte ich mit dir reden. Ich habe leider den Namen mir verlegt, und zwar ist es eine Technik, dass über Radiowellen praktisch SMS verschickt werden können. Also auch komplett ohne die Masten, die praktisch aufgestellt sind. Das heißt also, es ist, wenn alle Masten, wenn das gesamte Handynetz brachgelegt wird oder kontrolliert wird in Ländern, können trotzdem Textmessage von Mensch zu Mensch übertragen werden über Radiowellen. Und das ist ganz, ganz einfach. Dazu braucht man nur ein kleines Zusatzgerät. was man an das Handy anschließt. Und dann kann man praktisch Text-Message und vielleicht auch in Zukunft größere Daten übertragen. Wie funktioniert dein Produkt und ist das die Zukunft über das, was ich jetzt gerade geredet habe?
0: Ja, was du meinst, sind letztendlich Weiterentwicklungen von Funktechnologien, ne? So wie wir das
1: Genau.
0: kennen, von ja, Walkie-Talkies, ne? In unserer Kindheit und die es immer noch gibt, sind das Technologien, die inzwischen weiter verfeinert worden sind. Es gibt dort unterschiedliche Ansätze. Bekannt geworden ist Mesh-Tastic
1: Genau.
0: als
1: Das habe ich auch.
0: Kommunikationsmöglichkeit, letztendlich über eine bestimmte Funkwellentechnologie, die es erlaubt, die Reichweite von Geräten zu erweitern, indem man Knoten, sogenannte Hops, bildet. Also man kann von über verschiedene Geräte Signale weiterleiten und außerdem so Zwischenmasten errichten, so Funkstationen, die nochmal die Reichweite erhöhen können. Und es gibt inzwischen eine Nachfolgetechnologie, die heißt Mesh-Tastic, die erlaubt, ich meine, bis zu 64 Hops, also Punkte, über die man Signale übertragen kann. Also es ist hier möglich, tatsächlich über hunderte von Kilometern, im Idealfall, das hängt natürlich auch immer von den geografischen Gegebenheiten, Berge etc. Ab, urbane Gebiete, wie das funktioniert. Ja, muss man sich ein bisschen so vorstellen, wie Pager auch die Geräte, ne, so wie das so in den Ärzte-Serien aus den 90ern gang und gäbe waren. Und da gibt es eben unterschiedliche Möglichkeiten, das zu machen. Also es gibt so wie so eine Art, ja, so eine Kreditkartengröße, Karten, die einen Akku beinhalten, eine Batterie und eben diese Funktechnologie haben, die man eben mit seinem Handy koppeln kann über Bluetooth und dann über eine Handy-App Nachrichten versenden kann, eben über dieses Funknetzwerk. Es gibt aber auch völlig autarke Geräte, die ohne Handy funktionieren. Ja, wie gesagt, wie so Pager mit einem Bildschirm drin und einer Tastatur, über die ich direkt Nachrichten versenden kann. Sind aber auch nicht Geräte, die ich erfunden habe, sondern die ich einfach spannend finde, ne? Ich finde ja technologisch, bin ich ja auch so ein Lego-Kind und gucke mir gerne an, was es da gibt und bastel Sachen zusammen. Und ja, das testen wir hier gerade so aus, wie alltagstauglich tatsächlich das ist. Der Vorteil ist natürlich, und das hast du richtig gesagt, dass man dort unabhängig ist von vorhandenen Telefonnetzen, WLAN-Netzen etc. Diese Technologien kommen auch in Einsatz, zum Beispiel bei Rettungsszenarien in Hochgebirgen, in Australien, in den unzugänglichen Gebieten ist es weit verbreitet. Also es ist eine bewährte Technologie. Wo es auch zum Einsatz kommt, ist zum Beispiel in der autonomen Steuerung von zum Beispiel Containerverladehäfen, wo Container mit diesen Empfängern ausgestattet sind, sodass du über diese IoT-Technologie eben die Wege der Container in großen Verladehäfen verfolgen kannst. Also unterm Strich, du bist unabhängig, also großes Szenario, ne, was gerne genommen wird, Blackout, es gibt kein Telefonnetz mehr, es gibt kein WLAN-Netz mehr. Es gibt auch keinen Strom mehr, wäre es immer noch möglich, so ein Netz aufrecht zu erhalten und zu betreiben, weil es ist nicht sehr energieintensiv, außer man verwendet natürlich dann Smartphone. Aber diese Masten, die man auch selber aufstellen kann und die sind nicht teuer, also das ist für 100, 200 € inklusive eine Solarzelle zu realisieren, die du dir aufs Dach stellen kannst oder auf die Garage stellen kannst und die eben alleine über Sonnenenergie sehr, sehr lange und gut autark funktionieren kann. Ja, und das wäre eine Möglichkeit, aber die lebt natürlich auch vom Mitmachen und
1: Genau.
0: Mesh-Tastic ist ein bisschen weiter verbreitet, weil es gibt es auch schon 2 Jahre länger, hat aber den Nachteil, dass es nicht so viele Hops überspringen kann, wie Mesh testet, aber hier bei uns, ich bin gerade so ein bisschen im ländlichen Gebiet, da ja, bauen wir, sind wir gerade so diejenigen, die mal jetzt anfangen, da was aufzubauen. Aber es gibt große Kreise, auch in Nordrhein-Westfalen, die da sehr weit sind, die Freundeskreise gebildet haben und darüber kommunizieren. Aber es hat natürlich, das muss auch klar sein, nichts mit dem zu tun, wie wir halt verwöhnt sind, mit Messengern, WhatsApp, Telefonie ist da auch nicht möglich, sondern wirklich Nachrichten zu schreiben, die aber auch verschlüsselt sein können. Man kann auch so ein Familienchat machen, der abgekapselt ist, von der Öffentlichkeit. Genau. Also spannend,
1: Du
0: aber
1: hast
0: das.
1: aber auch, ja, du hast aber auch noch ein Produkt, ein Handy, was ja einfach auch eine spezielle Software drauf hat. Was kann die? Also was, das ist ja auch, denke ich mal, ein großer Test und ihr entwickelt das auch immer weiter. Was kann dieses Handy und was ist das Besondere an dem Handy?
0: Ja, das ist eigentlich auch eine bewährte Technologie. Das sind einfach gesagt Google-freie Smartphones, die wir, da gibt es unterschiedliche Anbieter, da sind wir nicht die einzigen, die das machen. Wir haben halt nur sehr, sehr viel getestet von bewährter existierender Technologie und haben uns dann für eine Kombination entschieden aus Hardware, Smartphone und einem Betriebssystem. Wo wir der Meinung sind, dass ja die meiste Software, die man braucht, die meisten Apps, also jedes Betriebssystem ist ja letztendlich, interessiert die Menschen nicht. Die Menschen möchten etwas, wo sie Services drauflaufen lassen können. Ne? Auf dem PC, irgendeine Anwendung, Software, Steuerberatungsgeschichten etc. Und auf dem Smartphone wird immer wichtiger, da müssen halt auch eben deine Banking-Apps laufen, Zwei-Wege-Authentifizierung, Krypto-Apps etc. Und da wird es ein bisschen knifflig natürlich mit Google-freien Handys, weil diese Apps spezielle Sicherheitsanforderungen haben, die nicht in jeder Kombination abzubilden sind. Aber mit dem, was wir verwenden, funktioniert das gut. Also da kriegt man tatsächlich über 90%, 95% der Apps zum Laufen. Und das ist für Menschen Voraussetzungen, um nicht das Gefühl zu haben, wieder in die Steinzeit zurück zu müssen. Also leider es ist leider so, dass immer mehr Banken als Voraussetzung haben, dass du ein Smartphone hast, es immer mehr digitale Services gibt, für die es ja leider keine wirkliche Alternative mehr gibt. Und wenn du ein Smartphone nimmst, wo du eben deine Apps nicht mehr zum Laufen bekommst, wird die Konsequenz sein, dass du es in die Ecke wirfst, dann wieder zu einem normalen Google, Android oder Apple-Telefon greifst. Und dann wieder darüber deine Daten und Profile exponierst wie vorher. Und wir versuchen halt, geben es halt auch die Mühe, die Sachen so einzurichten, dass du es halt anmachst, nutzen kannst, einen schicken Hintergrund hast, die vorinstallierten Apps da sind, ein App Store, wo du alles reinkriegst, auch den Support bekommst, für Fragen einen Ansprechpartner zu haben, so dass es halt ein guter Einstiegspunkt ist, und wenn sich die Menschen damit vertraut gemacht haben, die Erfolgsquote ist auch hoch, dass sie es erfolgreich nutzen, weil es eben gut funktioniert, dann auch Schritt für Schritt entscheiden können, immer ein bisschen restriktiver das einzustellen, mit noch mehr Sicherheit, Datenschutz von den Services wegzugehen, vielleicht mal auch eine Nextcloud zu nutzen statt eine Google Cloud. Und das ist was, klar, womit wir uns beschäftigen und was wirklich gut funktioniert. Und nach 2 Wochen kannst du dir nicht mehr vorstellen, dass du jemals was anderes benutzt hast, so gut funktioniert hast. Ja.
1: Grundsätzlich ist, glaube ich, das Wichtigste oder der wichtigste Widerstand, dass uns allen klar wird, alle Daten, die wir weggeben, ist praktisch das Gold der Zukunft, nämlich die Macht der Daten. Und alle Daten, das bedeutet auch, auf vernetzte Autos zu verzichten, also gebrauchte Autos zu kaufen. Ist sowieso viel umweltfreundlicher. Und wenn man sich das mal ausrechnet, das, was man an Sprit mehr bezahlt und was man für ein Elektroauto dann an Verlust hat, durch den Kauf, durch den Neukauf, dann lohnt sich das alle Male. Ich glaube, wir müssen alle wieder ein bisschen umdenken, dass wir die Qualität in der Nicht-Digitalität sehen. Das gilt von vernetzten Wohnen bis hin zu Fitnessarmbändern, bis hin zu Uhren. Das Nötigste und müssen wir, da können wir zwar nicht mehr raus, aber auch, ich denke mal, und das ist das Allerwichtigste, das merke ich immer mehr, überhaupt das Handy liegen zu lassen und so wenig wie möglich in der digitalen Welt und sich auch mit negativen, egal aus welcher Richtung sie kommen, Nachrichten beschallen zu lassen. Wie siehst du das? Ist das Ganze noch irgendwie einzufangen? Also, das wäre jetzt auch so meine letzte Frage an dich. Glaubst du an eine Gesellschaft, die das irgendwann mal versteht, dass das eigentlich der Weg zurück, also mit gemäßigtem digitalen Umgang und mit der Achtsamkeit mit Daten eine Gesellschaft der Zukunft sein kann, die vielleicht auch wieder friedlicher und stressfreier und im Einklang der Natur leben kann?
0: Ja, da bin ich ganz sicher und zuversichtlich, dass genau das der Fall sein wird. Und tatsächlich erlebe ich jetzt schon, dass Menschen, also auch jüngere Menschen, KI-müde werden. Also es gibt viele Menschen, es gibt ja den Begriff von AI-Slop, ne? Also KI-Müll im übertragenen Sinne. Es gibt auch Begriffe, die umschreiben, dass Menschen, die am Arbeitsplatz viel mit KI arbeiten, also ich kann nur jetzt aus meinem Umfeld sprechen, aus so Entwicklerumfeld, wo immer mehr Arbeit durch KI abgenommen wird, Programmierarbeit, wo Menschen eigentlich dann nur noch eine mehr beaufsichtigende Funktion hat, so eine Müdigkeit sich einstellt, eine Konzentrationsmüdigkeit, so wie bei Fluglotsen, wo die Arbeitswelt also alle 2 Stunden spätestens eine Pause brauchen, weil sie unkonzentriert sind. Nein, Menschen haben jetzt auch schon das Bedürfnis nach realen Inhalten. Und die Frage ist immer einfach nur, ne, Oma sagt, Erfahrung geht über den Schmerz. Also wie weit muss das Pendel ausschwingen, bis Menschen dann sagen, wir haben genug davon, es reicht uns. Ich bin mir aber ganz, ganz sicher und zuversichtlich, dass genau das passieren wird. Eine künstliche Intelligenz kann in gewissen Umfang versuchen zu simulieren, was Menschen machen und wie sie es machen, aber nicht hundertprozentig vollständig in ihrer Kreativität auf individueller Ebene ersetzen. Wir werden eine Zeit, denke ich, erleben, oder die haben wir schon, wo wir nicht mehr künstlich generierten Inhalt von natürlich generierten Inhalt unterscheiden können. Aber es wird immer noch Menschen werden, aus ihrer Kreativität, aus ihrer Individualität, aus ihrer Geistlichkeit und auch Spiritualität dort einen Weg rausfinden und das Bedürfnis haben, natürlicher zu leben. Da bin ich
1: Ja.
0: mir hundertprozentig sicher.
1: Ich habe heute auch ich war heute in einem Netzwerktreffen mit wirklich großartigen Unternehmern und da haben wir halt auch eine Sache festgestellt. Wir unterschätzen ganz enorm, wenn wir Energie, Leidenschaft und Liebe in etwas stecken, dass das, was dabei herauskommt, einfach eine Reflexionsfläche dieser Energie ist. Das heißt also, die manifestierte Energie bleibt Energie und das, was die KI sozusagen zusammengeklauft hat aus dem Wissen der Menschen, ist immer nur der Stand der jetzigen Wissensstand der Menschheit. Und von daher, glaube ich, haben wir sehr, sehr große Chancen, wenn wir verstehen, dass wir nicht nur Menschen sind, die etwas sozusagen erfinden oder schreiben, sondern wir sind auch also Transformer sozusagen vom globalen Bewusstsein in diese Welt. Und da sind wir noch den Robotern und der KI Lichtjahre voraus. Ich danke dir vielmals für dieses interessante Gespräch. Jeder, der sich für dein Handy oder auch für die Software interessiert, der kann sich bei dir melden. Wir werden das natürlich unten auch verlinken. Das, was euer Unternehmen, glaube ich, ausmacht, das ist der Kundenservice. Ich glaube, das ist das A und O, dass man tatsächlich nicht nur in Warteschleifen und in Hotlines gefangen ist, sondern dass ihr das mit Leidenschaft macht, um diese digitale Übergrifflichkeit, das digitale Gefängnis irgendwo ein bisschen Herr zu werden. Und deswegen macht ihr das aus Überzeugung. Und vielen Dank für diese wichtigen Informationen.
0: Vielen Dank, Kai, und auch allen Zuhörern natürlich, die uns hierhin gefolgt sind.
1: Danke.
6: Ich hoffe, euch hat das Video gefallen.

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1: Es ist mal wieder Fußball-WM und wenn man sich die Vorabberichterstattung in den Qualitätsmedien zu Mitgastgeber USA angeschaut hat, dann kann man schon auf den Gedanken kommen, die Welt zu Gast bei Feinden. Das Trump- und USA-Bashing erinnert an die letzte WM in Katar. Da ging es nicht um Fußball, da ging es um Regenbogenbinden gegen böse Scheichs. Fußballturniere sind im besten Deutschland aller Zeiten eh ein bisschen suspekt. Der Politprominenz graust es schon vor Deutschlandflaggen in den Fenstern der Fans. Einheitsbraun nannte SPD-Chefin Bärbel Baas das Land, das sie mitregiert. Mein Gast nannte sie daraufhin ein ideologisches Kampfhuhn, eine Gefahr für die Demokratie. Klartext und Hausverstand. Jetzt den Punkt Preradovic. Hallo Waldemar Hartmann, hallo Waldi, wie schön, dass du da bist.
2: Hallo Milena, grüße dich. Long time ago.
1: Jawohl, ich stelle dich kurz vor. Du bist Journalist und legendärer Sportmoderator. Du hast beim Bayerischen Rundfunk, zuerst beim Hörfunk im Bereich Politik und Aktuelles gearbeitet, warst dann einer der Gründungsmoderatoren der Rundschau im Bayerischen Fernsehen. Mitte der 80er bist du zum Sport gewechselt, hast für die ARD bei 10 Olympischen Spielen 8 Fußball-WMs und EMs moderiert und auch Wintersport. Mit Harald Schmidt zusammen hattest du die Sendung Waldi und Harry bei den Olympischen Spielen in Turin und Peking und mit Waldis Club hast du Fußballturniere unterhaltsam analysiert. Alles legendär. Du hast auch noch Boxen moderiert und standst als Kabarettist auf der Bühne. 2023 bist du zu news.de gegangen und kommentierst dort das aktuelle Geschehen und verleihst den Tor der Woche. So, gerade hat die Fußball-WM in USA, Mexiko und Kanada angefangen. Im Vorfeld wurde in den Medien schon ordentlich gewirbelt, vor allem gegen die USA unter Trump. Apollo News betitelte eine Doku der ARD als die Welt zu Gast bei Feinden. War bei der letzten WM in Katar ja auch ähnlich. Ist das jetzt typisch deutsch oder typisch neudeutsch?
2: Ich glaube eher, man kann schon sagen, typisch deutsch, weil es gab immer Gemäkel vor irgendwelchen Großveranstaltungen. Ich kann mich erinnern, das wurden danach meine Lieblingswinterspiele 1994 in Lillehammer. Da haben die schlauen Deutschen gesagt, wie kann denn ein Ort wie Lillehammer mit 18.000 Einwohnern Olympische Spiele bekommen? Ich weiß noch, vor den Olympischen Spielen in Peking, da haben wir auf den öffentlich-rechtlichen Kanälen monatelang vorher, habe ich mir irgendwann gedacht, ich glaube, ich muss da nicht hin, weil ich erstecke im Smog in Peking. Die Geheimpolizei wird uns 24 Stunden am Tag verfolgen. Wir haben es dann sogar wirklich mal provoziert. Harald Schmidt ist mit dem Kamerateam auf die chinesische Mauer und hat sich wirklich so verhalten, dass ein deutscher Polizist sofort die Handschellen angelegt hätte. Aber wir hatten die Bilder nicht. Wir konnten einfach frei agieren. Das ist was typisch Deutsches, vorher immer sofort nicht die Suppe zu genießen, sondern zuerst nach dem Haar in der Suppe zu suchen.
1: Mhm. Aber in Katar ging es ja noch weiter. Ja, da ist ja die deutsche Mannschaft blamabel rausgeflogen, auch weil sie sich ja wirklich hat von der Politik instrumentalisieren lassen. Also Regenbogenbinde gegen böse Scheichs und so weiter. Glaubst du, der DFB hat daraus gelernt?
2: Ich bin nicht so ganz sicher, sie haben es zumindest versucht. Was ich gehört habe, ist die Mannschaft eingestimmt worden, weil Katar war ein Kommunikationsdesaster. Unter anderem auch auf Druck der damaligen Innenministerin Nancy Faeser, die ja mit dieser One-Love-Binde sich auf die Tribüne gesetzt hat, um Infantino, über den man streiten kann, den Präsidenten der FIFA, richtig zu provozieren.
1: War die nicht auch noch kurz vor dem Spiel bei der Mannschaft in der Kabine?
2: Ja, da gab es auch noch Versuche, dass man die Mannschaft noch mal einstimmt auf diese One-Love-Binde und auf die Menschenrechte. Also rund um diese WM in der Vorbereitung waren Menschenrechte, Öle, was weiß ich, wichtiger als das, worum es ging, nämlich um eine Fußballweltmeisterschaft. Und ich habe das damals auch schon angeprangert und ich habe einfach appelliert, ihr heißt DFB, Deutscher Fußballbund, ihr müsst aber keine NGO sein. Dafür gibt es andere, viele, viele NGOs, zu viele, wie wir, glaube ich, beide wissen. Kümmert euch um das, wofür ihr gegründet worden seid, in Leipzig übrigens, da wo ich seit 6 Jahren wohne. Also kümmert euch um den Fußball, aber das ist halt auch ein Produkt, wenn Politiker an der Spitze dieses Verbandes stehen. Damals war das Grindel, der war CDU-Bundestagsabgeordneter, und jetzt ist der Präsident Bernd Neuendorf, der war SPD-Staatssekretär. Und die bringen halt offensichtlich ihre politische Ideologie mit rein, und das, glauben Sie, hilft diesem Verband oder insgesamt dem Fußball mehr in der Mitte der Gesellschaft stattzufinden? Ich behaupte, es stört nur.
1: Ja, ich frage mich eh, warum das alles Politiker sein müssen. Meier-Vorfelder vorher, Frau Grindel war ja auch Politiker. Ja. Warum nehmen die jetzt keine Fußball, sagen wir mal, echte Fußballexperten oder Fachleute?
2: Ja, da stellst du eine berechtigte Frage. Ich habe leider keine Antwort drauf, weil die gleiche Frage stelle ich nämlich auch. Das ist offenbar so in Deutschland, das Funktionärswesen funktioniert so. Ich kann mich noch erinnern, ganz am Anfang der 90er Jahre, da hat man die, von denen man glaubte, dass sie der Partei im Inland nicht mehr so ganz weiterhelfen können, nach Europa geschickt. Mhm. Da wurde der dritte Sturm nach Europa geschickt. Was rausgekommen ist, wissen wir jetzt. Jetzt leiden wir unter den Ergebnissen dieses dritten Sturms, die Europa aufgebaut haben. Das ist ein Phänomen. Das ist quasi immer das Umbetten vom nicht mehr funktionieren als Funktionär im politischen Bereich dann irgendwo hin, entweder in eine Stiftung oder in einen Aufsichtsrat, oder irgendwo werden sie einfach umgebettet, um nicht mehr so viel Schaden anrichten zu können.
1: Bleiben wir noch mal ganz kurz beim Fußball. Jetzt rein qualitätsmäßig. Kann Deutschland dieses Turnier gewinnen? Also Jürgen Klopp sieht ja eher Spanien, Frankreich oder Brasilien vorne. Deutschland hat er gar nicht erwähnt.
2: Also wie könnte ich Jürgen Klopp widersprechen? Natürlich bin ich da bei ihm. Und ich glaube das auch nicht. Und das ist jetzt nicht aus Häme oder aus dem typischen deutschen Pessimismus heraus, sondern das ist einfach die Frage der Qualität. Wenn ich die Mannschaft mal durchgehe, und jetzt zähle ich nicht die ideologischen Einheiten, sondern die fußballerischen Qualitäten, und da haben wir nicht wirklich internationale Spitzenklasse. Wir haben ein paar gute, die auch international in renommierten Vereinen spielen. Ich denke jetzt mal an Wirtz bei Liverpool oder an Havertz bei Arsenal, der jetzt auch englischer Fußballmeister geworden ist und daran auch beteiligt war. Aber der andere Schnitt ist nicht internationale Spitzenklasse. Wir haben sogar ein paar Mannschaftsteile, ich sage jetzt mal die Außenverteidiger, das ist gar nicht internationale Spitzenklasse. Und wenn du eine Weltmeisterschaft gewinnen willst, natürlich gibt es dann den Spruch, nicht die Mannschaft. Die Mannschaft ist wichtig, nicht die Einzelkönner. Aber es sollten schon 3, 4 drin sein, die richtig gut kicken können. Und da haben wir zu wenige und die anderen haben zu viel.
1: Macht Fußball eigentlich noch so viel Spaß wie zu deiner großen Zeit damals?
2: Wenn ich alles ausblende, was das große Big Business mittlerweile bedeutet. Mhm. Also wenn ich nur noch auf das schaue, was auf der grünen Wiese stattfindet, dann ja, weil es immer noch geile Fußballer gibt, weil das Spiel schneller geworden ist, weil manche nicht nur in Taktik erstarren, sondern auch offensiven Fußball zeigen. Das war jetzt in der Champions League, die letzten Spiele waren richtig geil. Also wirklich, das war super Fußball, mhm, weil es K.O.-System war und weil man gewinnen musste, um weiterzukommen. Vorher, und das werden wir jetzt bei der WM erleben, in den Gruppenspielen, da wird es taktische Systeme geben, die zuerst mal auf Nicht-Verlieren ausgerichtet sind. Das werden langweilige Spiele, interessant. Das war aber schon immer so, wird es, wenn die K.O.-Spiele anstehen. Ich schaue mir Fußball noch gerne an, vor allem die Premier League, muss ich sagen, weil dort sehr schneller athletischer Fußball gespielt wird. Aber das ist jetzt irgendwo vielleicht so ein bisschen pervers. Das, womit ich früher mal mein Geld verdient habe, nämlich mit Klugscheißerei vorher und nach dem Spiel, das schaue ich mir alles nicht mehr an. Also ich bin bei Anpfiff dabei und bin bei Abpfiff dann weg. Alles, was außenrum gemacht wird, Milena, ist sowas von aufgeblasen worden. Mhm. Und da stehen jetzt plötzlich 4 Expertinnen und dann eine in auch noch, weil die auch noch was sagen muss. Und ich hocke dann vor der Glotze, bis ich es dann mal aufgegeben habe und denke mir, was kann Frau Tabea Kemme bei all ihren fußballerischen Wissen mir mehr erklären als Lothar Matthäus? Was kann mir Fritzi beim ZDF, ich weiß gar nicht ihren Nachnamen, die Frauentrainerin ist, das ist alles okay, alles toll, aber was kann die mir mehr erklären als Christoph Kramer und Per Mertesacker, zwei Fußballweltmeister?
1: Sorry. Naja gut, aber kann die jetzt weniger erklären?
2: Ne, die muss gar nichts mehr erklären, weil die zwei haben ja das schon gesagt. Aber jetzt haben wir ja die Vorläufe noch nur um eine Stunde verlängert. Okay. Die haben sich ja schon totgequatscht oder einen Wolf gequatscht, bis das Spiel überhaupt anfängt. Und vor allem das Kaffeesatz rühren vorher, das brauche ich nun überhaupt nicht, weil danach, ja, ist okay. Aber wie gesagt,
1: aber der deutsche Fernsehzuschauer wird ja ganz gerne eingeordnet. Also der findet das dann schon mal die Einordnung vorher statt.
2: Du gibst mir ja ein Stichwort. Wir Deutschen sind ja offensichtlich so doof, dass die Tagesschau, die Tagesthemen heute, heute schon und alle müssen für uns immer einordnen. Mhm. Also sie ordnen Iran ein, sie ordnen Gaza ein, sie ordnen Beirut, Libanon ein, sie ordnen alles ein, sie ordnen Trump ein. So genau. Sind die Leute doch nicht, oder? Die können sich doch ihre eigenen Gedanken ohne Einordnungshilfe auch machen.
1: Das ist nicht der Sinn der Sache, glaube ich. Ich glaube, ich kann Michael Mayn, den Kommunikationsforscher, zitieren, der sagt, die Tagesschau ist dafür da, dass die Leute wissen, was sie am nächsten Tag erzählen sollen. Und glauben.
2: Naja, jetzt ist die Tagesschau eigentlich nur dazu da, darauf hinzuweisen, dass morgens um 6 bei News, und ich zitiere jetzt den Slogan, alle Leute erfahren, was ihnen abends verschwiegen wird.
1: Ja, genau. Schöne Geschichte bei den Verkehrsbetrieben in Berlin. Ja. Ja. Was ja bei dieser WM auf jeden Fall wieder stattfinden wird, es werden deutsche Flaggen geschwenkt werden. Das ist ja auch ausgesprochen verdächtig inzwischen. Und da gab es eine Posse diese Woche. Da hat die AfD-Politikerin Beatrix von Storch die Deutschlandfahne von einem Balkon des Bundestags geschwenkt. Daraufhin kam die Bundespolizei, weil das gegen die Hausordnung verstoße, obwohl auf dem Bundestag, also dem Reichstag, auch die Deutschlandflagge weht. Kommst du da intellektuell noch mit?
2: Nein, ich bin überfordert. Ich schaffe das nicht mehr. Also wenn es einen Hausordnungsbeschluss gibt, den Julia Klöckner offenbar auch noch mal darauf hingewiesen hat, dass es den gibt, und die Bundespolizei, die ja innerhalb des Bundestages die Rechtsordnung einhalten muss oder darum sorgt, weist dann darauf hin, dass man das nicht machen darf, dass man die Flagge im Büro nur so aufhängen darf, dass man sie von außen nicht sieht. Da habe ich zuerst gedacht, das ist fake jetzt. Ne? Das kannst du mir nicht erzählen, nicht im Deutschen Bundestag. Und dann habe ich da einfach gegoogelt und stelle fest, das ist so. Du darfst im Deutschen Bundestag, da steht außen drauf, dem deutschen Volke, darfst du eine deutsche Flagge nicht zeigen, da fällt mir nichts mehr ein. Also wenn mir irgendjemand ein Land auf dieser Welt sagen kann, das ähnlich verfährt, das mit dem Hoheitszeichen, mit der Flagge Strafen verbunden sind, wenn man die zeigt, boah, dann wäre ich überrascht. Es ist irre, was passiert.
1: Ja, es ist irrig. Ich glaube, der Sündenfall war Angela Merkel. Die hat auf irgendeinem, ja. Es war dieser, was glaube ich, ein CDU-Parteitag, hat die Fähnchen eingesammelt mit der deutschen.
2: Das war nach einem großen sportlichen Erfolg, sogar Fußball. Und dann hat sie Hermann Gröhe, der war damals Generalsekretär, der dann mit, wie hieß das von Helene Fischer? Atemlos. Gesungen und dann hat die dem die Fahne aber richtig zornig aus der Hand gerissen und weggegeben. Also ich mochte sie noch nie, die Merkel, obwohl ich mein Leben lang schwarz gewählt habe. Aber das war dann der Beginn meiner Absetzbewegungen, wie ich das damals gesehen habe. Was, da geht ja durch dich auch so ein Ruck. Und du sagst, die deutsche Bundeskanzlerin nimmt ihm jetzt die deutsche Flagge aus der Hand? Was ist denn da los?
1: Ja, die deutsche Flagge, das haben wir ja schon mehrfach gesehen, da ist der Staatsschutz irgendwo angerückt, wenn irgendwo eine Parkbank angestrichen wurde in Deutschlandfarben und solchen Sachen. Das hat sich schon viel verändert. Und vor allem ist es alles in Richtung rechtsradikal, es ist alles Richtung AfD. Wenn man sich die AfD anschaut, die führt in den neuesten INSA-Umfrage bundesweit mit 29%. Ja? Und im Herbst könnte die AfD in Sachsen-Anhalt die absolute Mehrheit bekommen. Und wenn nicht, werden alle anderen Parteien sich zusammenlegen, um an der Macht zu bleiben. Ist das Demokratie?
2: Natürlich nicht. Herr Siegmund, Sachsen-Anhalt hat mal die richtige Erklärung dafür gefunden. Es wird nur noch zwei Parteien geben, die AfD und alle anderen, zusammen.
1: Ja, ich nenne sie die DEP, die Deutsche Einheitspartei.
2: Ja, ja. Und dann musst du dich schon fragen, dann kannst du jeden Einzelnen abfragen, von diesen Parteien, ist das in eurem Sinn? Ist das in deinem Sinne, dass du, linke Partei, jetzt mit der CDU eine Mehrheit bildest? Ist das in deinem Sinne BSW? Ist das in deinem Sinne die Grünen? Ist das in deinem Sinne SPD? Wobei in Sachsen-Anhalt, glaube ich, muss man die SPD nie mehr fragen, weil ich glaube, dass die nicht mehr in den Landtag gewählt werden. Die gurken ja da bei 6% mittlerweile rum. Das hat aus meiner Sicht mit Demokratie nichts zu tun, weil es nicht der Wille des Volkes ist. Und darum geht es ja bei Demokratie. Das steht ja am Reichstag oben. Ich habe es gerade ja schon mal gesagt. Die Wähler wählen nicht eine dieser Parteien mit dem Willen, dass die mit anderen koalieren und kooperieren, um eine andere Partei von der Regierung fernzuhalten. Das ist keine Demokratie.
1: Nein. Es ist eh seltsam, was passiert. Also du hast ja kürzlich auf dem Trauermarsch für die Opfer migrantischer Gewalt in Dresden gesprochen. Wie ich fand, eine sehr bewegende Rede. Jetzt hat der Verfassungsschutz in Sachsen-Anhalt den Aufruf eines AfD-Abgeordneten zur Erinnerung an die ermordeten Kinder durch illegale Zuwanderung als einen Beleg für den Rechtsextremismus der Partei gewertet. Ich meine, der Verfassungsschutz ist dann nach Protesten zurückgerudert. Aber was ist das für ein Zeichen an die Menschen?
2: Wenn ich das Wort Verfassungsschutz höre, kriege ich ohnehin Pickel. Weil, das wissen die wenigsten Leute, das klingt immer so her, toll. Verfassung wird geschützt durch den Verfassungsschutz. Der Verfassungsschutz ist eine Abteilung, wenn du so willst, der Innenministerien und ist weisungsbefugt vom Ministerium aus gesehen. Also jeder Innenminister kann den Verfassungsschutz seines Landes, der Bundesinnenminister den Bundesverfassungsschutz politisch anweisen, in die oder jene Richtung zu forschen, nachzufragen, zu schützen. Und so siehst du, wenn der Verfassungsschutzpräsident von Thüringen, aus meiner Sicht ein ziemlich schlimmer Finger, muss ich ganz ehrlich sagen, da musst du dich nicht wundern, was rauskommt, wenn der als einer der ersten mit den heftigsten Angriffen gegen die AfD gearbeitet hat. Ich will mal dazwischen sagen, das klingt alles so, als ob ich die AfD mitgegründet hätte.
1: Nein, auch ich nicht. Also
2: nein, das habe ich nicht. Das habe ich nicht. Und ich habe erhebliche Bedenken bei einigen Punkten bei dieser Partei und auch bei einigen Menschen, die in dieser Partei sind. Aber sie ist gewählt. Und ihr werden aus meiner Sicht parlamentarische Rechte einfach verwehrt. Was für Kasperltheater im Bundestag stattfindet, diesen Bundestagsvizepräsidenten, der also wirklich ja da oben protokollarische Pflichten erfüllt, zu verhindern, was mit ihnen passiert, wenn man sie in einen kleinen Saal pfercht und die SPD kann einen Ballsaal, eine Tanzveranstaltung daraus machen, weil sie weniger sind, was in den Ländern passiert, welche Konstruktionen in Rheinland-Pfalz jetzt gegründet worden sind, um zu verhindern, dass man einen Untersuchungsausschuss einberufen kann und, das ist ja ohne Ende fortzuführen, da muss ich sagen, das ist ja nicht die Missachtung der AfD-Funktionäre in diesen Parlamenten, das ist die Missachtung der 10 bis mittlerweile 15 Millionen, je nachdem, nach Umfragen, Wähler, die diese Partei gewählt haben. Es ist eine Missachtung von einem Drittel der Bevölkerung. Das geht nicht so. Ich habe den Faden verloren, weil ich jetzt etwas außer
1: Ist ja auch okay, aber es wird ja noch schlimmer. Also die Wähler, die nicht passen, die nicht die richtigen Parteien wählen, werden ja auch noch richtig böse beschimpft.
2: Ja.
1: Also Arbeitsministerin und SPD-Chefin Baas hat ja Deutschland als Einheitsbraun bezeichnet und feiert Zuwanderung als Vielfalt gegen dieses Einheitsbraun. Du hast sie dann als ideologisches Kampfhuhn bezeichnet, was ich einen sehr süßen Begriff finde, als fast schon niedlich. Aber es hat sich noch kein Staatsanwalt bei dir gemeldet.
2: Nein, ich bin nicht überrascht. Um Gottes Willen, wenn ich jetzt fast danach bettle, dann steht morgen wirklich um 6 Uhr die Polizei vor der Tür. Ich überlege mir auch nicht jedes Wort. Und ich stehe dann auch zu jedem Wort. Und ich bin sicher, dass ich...
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0: 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Maria Sacharowa, die Sprecherin des russischen Außenministeriums, fand in einer Pressekonferenz klare Worte zu Deutschland. Die deutsch-russischen Beziehungen sind nicht zu retten und die Verantwortung dafür liegt bei den Politikern in Berlin. Deutschland habe sich vom eigenständigen Akteur zum willigen Werkzeug der amerikanischen Außenpolitik degradiert. Kanzler Merz führe keine deutsche Politik mehr, sondern exekutiere NATO-Beschlüsse. Jahrzehntelange wirtschaftliche Verflechtung, Energiepartnerschaften, diplomatische Kanäle – alles geopfert auf dem Altar westlicher Solidaritätsbekundungen. Und wofür? Für einen Krieg, den Deutschland mit Steuergeldern und Waffenlieferungen am Laufen hält, ohne eigene strategische Interessen auch nur zu benennen. Und das alles gegen den Willen der eigenen Bürger. Die britische Regierung hat einen Gesetzentwurf vorgelegt, der Eltern, Lehrern und Ärzten bis zu 5 Jahre Haft für sogenannte Konversionspraktiken androht. Das neue Gesetz richtet sich gegen Versuche, die sexuelle Orientierung oder Geschlechtsidentität einer Person zu verändern. Strafen umfassen unbegrenzte Geldbußen, bis zu 5 Jahre Gefängnis oder beides. Kritiker bemängeln, dass die Formulierung gefährlich vage ist. Normale elterliche Sorge, aufklärende Gespräche oder sogar der Hinweis auf die schwache Studienlage zu Jugendtransitionen könnten als kriminelle Konversionspraktiken ausgelegt werden. Im Klartext heißt das: Eltern droht Haft, wenn sie die Geschlechtsumwandlung ihres Kindes infrage stellen. Bei dem Waffenhersteller ThyssenKrupp in Duisburg und Salzgitter herrscht, nach Medienberichten, blanke Panik. Die Hochöfen, die jahrzehntelang mit Kokskohle Stahl produzierten, werden durch den EU-Emissionshandel zur Existenzbedrohung. ThyssenKrupp stößt jährlich etwa 20 Millionen Tonnen CO2 aus. Die großen Verlierer sind die Stahlkocher. Für die Arbeiter an den Öfen bedeutet das, Massenentlassungen und Werksschließungen drohen. Tausende gut bezahlte Industriejobs in traditionellen Stahlregionen, Ruhrgebiet Niedersachsen, stehen auf der Kippe. 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
2: Nicht überrascht, um Gottes Willen, wenn ich jetzt fast danach bettle, dann steht morgen wirklich um 6 Uhr die Polizei vor der Tür. Ich überlege mir auch nicht jedes Wort und ich stehe dann auch zu jedem Wort. Und ich bin sicher, dass ich nicht gegen Recht verstoße, im Sinne von, ich nütze meine Meinungsfreiheit, aber ich gehe nicht beleidigend vor. Ich befleißige das, was Rudolf Augstein mal zum Lehrsatz seiner Spiegelleute gesagt hat: Sagen, was ist, schreiben, was ist, zeigen, was ist.
1: Ist auch lange her.
2: Ja, aber das gilt noch.
1: Ja.
2: Das beim Spiegel gilt das schon lange nicht mehr. Aber der Lehrsatz gilt. Ja. Und den nehme ich für mich in Anspruch.
1: Ja, völlig richtig. Bist halt old fashioned, ne? Das passt ja gar nicht.
2: Ja.
1: Ich meine, Bar, noch mal kurz zu Bars, die begrüßt ja ganz dezidiert so viel Zuwanderung wie möglich und ignoriert Einwanderung in den Sozialstaat. Also sie hat ja gesagt, das gibt's gar nicht. Auch die steigende Kriminalität wird ignoriert. Und in Belfast, da haben wir gerade gesehen, wie das nach hinten losgehen kann. Da ist es nach dem Enthauptungsversuch eines Sudanesen an einem Mann zu heftigsten Ausschreitungen gekommen. Glaubst du, das könnte in Deutschland auch passieren? Oder ist dieses Land einfach zu apathisch? Also nicht, dass ich das begrüßen würde, aber glaubst du, das könnte in Deutschland passieren?
2: Ja. Ja, ja, ich fürchte das sogar. Ich fürchte das sogar schon im Herbst.
1: Ach so?
2: Ich begründe das. Also stell dir vor, die AfD hat absolute Mehrheit in Sachsen-Anhalt. In Mecklenburg-Vorpommern wird sie so ein Ergebnis haben, dass die anderen, wenn sie zusammenzählen, es nicht ausreicht. Und in Berlin wird ein Linker, weil die Linken die Wahl gewinnen, regierender Bürgermeister. So, stell dir das alles vor. So, die AfDler, die Rechten gewinnen die Wahl, werden zuerst mal vor Stolz und Übermut platzen. Da wird ein Ventil aufgehen. Weil bisher ist ja von rechts auf der Straße im Prinzip wenig passiert. Wenn auf der Straße etwas passiert, das meine ich jetzt mit Demonstrationszügen, Protestaktionen, meistens von links. Die Linken werden alles organisieren. Du erinnerst dich, die gemeinsame Abstimmung der CDU mit der AfD, das war nicht mein Gesetz. Als die NGOs Betrieb gemacht haben, 1 Million auf den Straßen waren. Olaf Scholz, der Bundeskanzler, war in der ersten Reihe. Die Mitarbeiter des Adenauerhauses mussten evakuiert werden, weil die Polizei Sorge hatte, dass ein Sturm auf das Adenauerhaus, das CDU-Hauptquartier, stattfindet. CDU-Geschäftsstellen wie in Hannover zum Beispiel wurden angegriffen. Das war Kindergeburtstag aus meiner Sicht. Ich wünsche mir das nicht. Aus meiner Sicht auf das in der Aussicht, was kommen könnte, was ich befürchte, dass dann die Rechten sich mit ganz breiter Brust plötzlich fühlen, sie haben die Wahl gewonnen mit absoluter Mehrheit. Und die Linken merken, die Fälle schwimmen davon und machen mobil. Und das findet dann auf der Straße statt.
1: Mhm. Also im Grunde Ausschreitungen von der anderen Seite, nicht wie in England und Belfast.
2: Nein, naja, das wird wie alles gerade ja vermischt. Du hast es ja auch gesagt. Wenn von rechts irgendwas kommt, dann wird die Nazi-Keule geschwungen. Und wenn etwas, ich habe in den Öffentlich-Rechtlichen, da musst du ja mal vorstellen, da findet das statt, also ein Mann aus dem Sudan in Belfast kniet auf einem und will den öffentlich enthaupten. Das muss man sich ja mal vorstellen. Das wird aber nicht, da wird es nicht eingeordnet, wenn es nicht ins Bild passt.
1: Ja. Das ist, ja? Bei uns ja nicht, das ist bei uns ja nicht anders.
2: Ne? Ja, na, das meine ich auch bei uns. Genau. Ja, und in England aber auch. Und was in England los ist, das kannst du in London.
1: Dann kommst du wegen eines Posts leichter ins Gefängnis als wegen einer Straftat.
2: Ja. Also ich fürchte, und das ist wirklich, dass sich viel auf den Straßen abspielen wird, weil ich erinnere einfach nur an das erste gemeinsame Abstimmen und danach entschuldigt sich der Merz auch noch im Bundestag. Er wusste genau, was passiert und danach sagt er, oh, das ist mir jetzt aber peinlich. Das ist ja alles irre. Und wenn Sachsen-Anhalt AfD absolute Mehrheit bekommt und in Mecklenburg-Vorpommern das ganz eng wird oder vielleicht sogar auch die AfD diese Mehrheit parlamentarischen Bereichen, in Stimmen bekommen, kommt ja darauf an, wie viele in den Landtag dann einziehen. Und in Berlin genau das Gegenteil passiert, dann ist Rambazombo. Aber nicht so, wie Merz das meint.
1: Ja, da bin ich gespannt. Ich kann mir das bei den Deutschen eigentlich so richtig nicht vorstellen. Also gerade bei den Bürgerlichen. Also dass du meinst, dass ich meine, klar, dass Extreme aufeinandertreffen.
2: Ja.
1: Ja.
2: Das ist dann die deutsche Sprache. Meine Frau ist Sprachwissenschaftlerin. Die hat mir das auch einfach so mal gesagt. Reaktionär ist sprachwissenschaftlich leicht zu erklären, ist die Reaktion auf Aktion.
1: Mhm. Ja, ist klar.
2: Ja.
1: Ja, du hast den Merz schon erwähnt, ein Mann, über den wir irgendwie alle staunen. Also das ist der Mann, der nicht mehr Lügenfritz genannt werden darf, obwohl er nachweislich gelogen hat. Und Fritz heißt er auch, ja. Wie beurteilst du diese Regierung?
2: Sätzen 6, sie sind zum Wiederholen nicht zugelassen. Das wäre mein Schulzeugnis. Ich muss das, ja, was ich muss nichts gestehen, nee, aber ich gehe damit offen um und das habe ich auch bisher nicht als Geheimnis in meinem Herzen getragen. Ich habe, seit ich wählen kann, immer schwarz gewählt. Natürlich in Bayern die CSU, auch damals war die CDU schon unser erklärter politischer Gegner, weil sie uns CSU dann natürlich zu weit links war. Aber ich habe dann auf Merz gesetzt, weil ich konnte Frau Merkel nicht mehr ertragen. Und ich habe gesagt, wer denn sonst als Merz kann diese Politik von Frau Merkel verändern? Er war nicht mit dabei, er hat diese Beschlüsse nicht mitgefasst. Er war das Gegenmodell zu Angela Merkel. Und das war so meine Hoffnung. Und deswegen, ich habe da auch Wahlkampf gemacht. Linnemann und Fritz Günzler. Und
1: bisschen naiv, ne?
2: Mit Tilman Kuban.
1: Bisschen naiv war das schon.
2: Nein, das war der Konservative in mir, weil ich dachte, der packt das. Weil ich habe an all die Reden geglaubt, die er vor der Wahl gehalten hat. Mhm. Okay, ein bisschen naiv, sagst dann gleich, ein bisschen deppert.
1: Nein, das habe ich nicht
2: gesagt. Okay, na gut, dann mache ich, ich erweitere. Ja, in der Höhe. Und umso größer ist jetzt meine Enttäuschung. Und natürlich fragen mich Leute, natürlich auch aus der CDU, vor allem von dort, wieso haust du denn nur noch drauf, weil ich bei News richtig Gas gebe? Sage ich, ich kann das euch erklären. Wisst ihr, was Rosenkrieg ist? Der findet oft statt nach Enttäuschungen in der Liebe. Ich bin ein enttäuschter Liebhaber von Friedrich Merz. Und das ist jetzt mein Rosenkrieg, den ich führe. Und damit müsst ihr jetzt leben.
1: Mhm. Ja, Merz hat ja zum Beispiel auch versprochen, die marode Wirtschaft wieder anzukurbeln. Ich sehe wenig Anzeichen dafür. Es stürzt weiter ab. Die Insolvenzen nehmen beängstigend zu. Viele Unternehmen wandern ab. Auch da, wie beurteilst du das?
2: Naja, es ist alles, es ist Luftpumpenpolitik. Ich höre nur Luft. Und vor allem dann, die Lügen folgt ja eine nach der anderen. Wir haben ja es gibt ja auch ein Gipfel nach dem anderen findet statt. Nach einem Gipfel, heute haben versprochen 600 Milliarden Investitionen, was alles Quatsch war. Es waren alles Gelder, die schon da waren oder. Oder Zusagen, aber nein, keine Zusagen, geplant, wir planen mal. Um vielleicht diese Regierung ein bisschen Feuer unter dem Arsch zu machen. Alles, was mal ansatzweise Richtung Wirtschaft mit Energiekosten und gedacht war, ist dann von den Sozis wieder eingesammelt worden. Zuallererst von Klingbeil, aber die große Bremserin ist Frau Baas. Bullshit-Bärbel macht alles kaputt, was im Ansatz mal nach einer gemeinsamen Reformpolitik aussehen könnte. Dann ist sie sofort auf der Matte und sagt, nee, Arbeitszeit würde ich am liebsten gar nicht anfassen. Was will sie überhaupt anfassen, um was zu verändern?
1: Du arbeitest ja inzwischen bei News, wie du selber gesagt hast, beim Feindsender, den Schleswig-Holsteins Ministerpräsident Günther in seinen Träumen am liebsten verbieten würde. Und du kommentierst dort das politische Geschehen und bist ja eigentlich ein Kind der Öffentlich-Rechtlichen. Wie schaust du heute von News aus auf ARD und ZDF?
2: Ich bin nicht mehr so ganz überrascht, weil ich habe die Entwicklung, der Bayerische Rundfunk galt ja zu der Zeit, als du bei Antenne Bayern damals warst, ich wurde gerade Sportchef Anfang der 90er Jahre, galt der BR als der Schwarzfunk innerhalb der ARD. Mhm. Das war damals auch so verteilt, das war eher so ohne Aufregung. Die Konservativen saßen in München und in Stuttgart, weil dort die CDU-Regierung war. Und beim WDR, da saßen die Sozis, beim NDR saßen die Sozis. Das war quasi so verteilt. Auch die politischen Magazine. Aber dort war noch eine Balance. Man wusste, Panorama ist links. Man wusste, Monitor ist links. Man wusste aber auch, Report München ist rechts oder zumindest konservativ. Dadurch hat sich das Ganze ein bisschen ausbalanciert, schon immer mehr zugunsten der Roten, aber die Schwarzen waren noch da. Und es war auch bekannt. Und ich habe damals schon Markus Söder oder Stoiber gesagt, ihr schaut immer da drauf, dass der Intendant aus eurer Farbenlehre kommt. Der Intendant weiß nicht mal, was gesendet wird, weil der von einer Tagung in Europa, in Deutschland hin und her fährt. Der Maschinenbau, der Mittelbau, dort, wo die Chefs zum Dienst sitzen, dort, wo die Politik und das Programm gemacht wird, da sitzen die anderen.
1: Ja, aber da sitzen genau jetzt die mit der Farbe.
2: Genau, ja, da habt ihr nie drauf aufgepasst.
1: Ja, aber heute ist das so, nicht? Heute. Ja,
2: immer mehr. Damals saßen sie auch schon, aber die Sozen merken sehr schnell, ob es Widerstand gibt oder nicht. Und sie haben keine Skrupel. Bei den Schwarzen habe ich ein Leben lang festgestellt, die Schwarzen wollen immer auch bei den Roten beliebt sein.
1: Ach so?
2: Ja, guck dir den Weimar an. Der Weimar hat angefangen, denke mir, oh, da ist er her, jetzt kommt Gender gleich mal
1: an. Der Kulturstaatsminister.
2: Und dann merkt er, oh, dann hat Apollo die Nummer mit seinem Ludwig-Erhard-Gipfel aufgedeckt und plötzlich fand er die alternativen Medien gar nicht mehr so lustig und plötzlich erhöht er den Unterstützungsfilmfonds, sagt mir einen schwarzen Filmschauspieler. Ich meine jetzt nicht Farbe, sondern
1: politisch, ja.
2: Sag mir, also er kriegt von dort nie eine Stimme, aber er glaubt, dass er sich, wenn er ein bisschen beliebter macht, gleich 100 Millionen mehr Förderung verspricht, dass sie ihn dann mögen. Nee, die drehen sich rum und sagen, was ist das für ein Arsch?
1: Aber das Geld nehmen sie.
2: Das Geld. Ja, natürlich, natürlich. Und da sind die Roten sehr geschickt dabei, das auszunutzen. Und die Schwarzen sind da nicht so anständig, sind es nicht, weil Politiker sind nicht anständig im Grunde, dann sind sie einfach zu dumm. Sorry.
1: Ja. Wie haben denn eigentlich deine ehemaligen Kollegen und deine Freunde auf deinen neuen Job bei News, beim bösen News reagiert?
2: Ich hatte vorher schon nicht viel Freunde, weil ich das auch nicht wollte, weil ich da, Begriff Freund ist bei mir schon besetzt, nicht mit Trinkerrunde oder mit Saufkumpan, sondern Freund meine ich schon was Ehrliches. So, da hast du nicht mal eine Handvoll im Leben. Aber das war so aus der Branche heraus, mal Anruf, wie geht's dir denn? Oder das ist sehr viel dünner geworden, das gebe ich zu. Und dann habe ich halt gemerkt, dass sie wirklich nur ein Trinkkumpan waren, aber keine Freunde. Aber das wusste ich schon seit länger. Ich bin jetzt 78, da hat man schon ein bisschen was dazugelernt. Und ich hatte 10 Jahre Kneipen, ich war Wirt, das war meine beste Lebensschule. Da habe ich die Menschen studieren können. Ich habe sie kennengelernt, wenn sie Geld hatten, wenn sie pleite waren, wenn sie verheiratet waren oder geschieden waren. Die manchen haben besoffen reagiert wie ein Teddybär oder sind eingeschlafen. Die anderen wurden aggressiv. Ich musste mit den Leuten umgehen. Deswegen ist das nicht so ganz neu für mich. Ich habe die Menschen studiert. Ich glaube, ich kenne sie ganz gut. Und deswegen war mir klar, wenn ich den Mainstream verlasse, dass mich auch ein paar verlassen werden. Da sage ich, vielen Dank, war eine schöne Zeit, aber es geht auch ohne.
1: Ja, ist eigentlich auch wahr, ne? Weil ja. Manche Leute
2: sind. Und es kommen andere dazu. Ich muss
1: dir sagen. Der eine steigt aus dem Bus raus, der andere steigt rein.
2: Ja. Ich muss dir sagen, jetzt, ich habe da Leute natürlich jetzt kennengelernt. Durch NIOS ist das geschehen, das kann ich jetzt hier einfach auch so sagen. Plötzlich hatte ich Kontakt mit Gloria von Ton und Taxis.
1: Ja,
2: ich merke, dass er eine extrem lustige Frau ist. Und wir telefonieren und telefonieren so, als ob wir uns schon 60 Jahre kennen. Nein, tun wir nicht. Aber es macht mir richtig Spaß mit ihr. Und so lerne ich den oder den kennen. Wenn mir vor 5 Jahren einer gesagt hätte, du machst mal mit Julian Reichelt jeden Montag 2 Stunden eine politische Sendung, hätte ich einen Arztbesuch empfohlen.
1: Ja.
2: Würde mir fehlen, wenn ich am Montag nicht mehr mit Julian da sitze.
1: Ja, und jetzt apropos Julian Reichelt und News, also jetzt hat dich die Cancel Culture ja auch indirekt erwischt. Du hast an dem News-Bestseller Links Deutsch, Deutsch Links mitgeschrieben und weil der Westend Verlag das Buch gedruckt hat, wollen 32 vorwiegend linke Autoren wie Gregor Gysi und Ulrike Herrmann dort nicht mehr erscheinen. Sie haben einen Brandbrief geschrieben, ich habe ihn gelesen und da steht, also Wolfgang Kubicki und Ulf Poschardt von der Welt, das habe man noch akzeptiert im Sinne der Meinungsfreiheit, also aber Julian Reichelt und Pauline Voss von News, also das gehe zu weit. Was offenbart denn das für ein Selbstverständnis?
2: Da haben Sie vergessen, dass Wolfgang Kubicki in diesem Buch auch teilgenommen hat, Harald Martenstein und ein paar andere wirklich sehr veritable Menschen. Ja, das ist ja, wes Geistes Kind die sind. Ich habe dann mit dem Herrn Carsten, das ist der Verlagsgeschäftsführer, mich unterhalten, weil ich auch plane, ein Buch zu schreiben. Der hat mich dann darauf hingewiesen, ich soll doch mal nachschauen, nicht, dass er jetzt Verlagsgeheimnisse verrät, wann die 32 ihre letzten Bücher mit welchem Erfolg bei Westend verlegt haben. So.
1: Das ist also nicht so richtig traurig?
2: Nee, das waren zum großen Teil Karteileichen.
1: Okay.
2: Und genau aus diesem Grund haben wir gesagt, oh, da fährt ein Zug ab, da springen wir noch schnell drauf und vielleicht kommen wir da dann auch noch in den Stern oder in den Spiegel. Das ist in Deutschland Marcel Reich-Ranicki, den ich geliebt habe, hat den Satz geprägt, wenn du etwas ganz Dummes über Deutschland Politik hören willst, dann frag einen Künstler.
1: Ja, gut. Ja, habe ich in den letzten Jahren oft an so einen Satz denken müssen. Ich wusste nicht, dass... Ja, genau. Da hat Reich-Ranicki, glaube ich, gar nicht so Unrecht. Du lebst ja noch in Deutschland, viele andere nicht mehr. Aber du lebst als Wessi in Leipzig. Ne? Mhm. Wie unterschiedlich aus deiner Perspektive ticken jetzt die beiden Teile Deutschlands? Wie erlebst du das?
2: Ich war Mitte der 90er, als wir uns so... ja, doch eine Mehrzahl über die damals Jammer-Ossis beschwert haben. Da habe ich mir gedacht, hey Mann, ja, haben wir die jetzt dringend braucht. Ja, so. Seit 6 Jahren lebe ich jetzt in Leipzig und ich muss dir sagen, ich habe die Ossi-Seele jeden Tag besser kennengelernt und das heißt auch besser schätzen gelernt. Wenn du mit den Leuten hier redest, dann erzählen die dir Dinge, die du als Wessi einfach nicht mitbekommen hast, weil du das Leben hier so ja nicht kanntest. Mhm. Die haben eine Antenne und das ist das, was jetzt so gerade stattfindet. Die haben eine Antenne und das ist nicht mit Häme. Die sagen dir jetzt ganz einfach, hatten wir eigentlich alles schon? Meldestellen, Cancel Culture, alles, was in die Richtung geht, observieren. Wir, der Staat, sagen dir, wie du zu leben hast, was du noch sagen darfst und was wir bestimmen. Das kennen die alles. Mhm. Und das Gefühl kriegst du ja hier jetzt jeden Tag mehr. Wenn dir deine Meinungsfreiheit eingeschränkt wird, das kommt dann das eine Mal über die EU, vorgeschoben wird dann immer der Schutz der Kinder, wie wir ja gerade erleben. Hast du noch Zugang zu dem, was passiert mit diesem alternativen Medium, also alles das sind Vorzeichen, die Ossis viel sensibler wahrnehmen als die Wessis. Das ist meine Feststellung hier. Und wenn du dann Geschichten hörst, Lebensgeschichten, was die Treuhand alles Mögliche angerichtet hat, du musst dir ja vorstellen, 2008 bei der Weltwirtschaftskrise, Lehman-Krise und, Euro-Schwäche und, haben hier viele das zweite Mal angesammeltes Geld verloren. Die haben eine andere Vita und haben eine andere Antenne und die warnen davor, dass wir auf einem Weg sind, den sie in der DDR damals verlassen wollten.
1: Ja, ich sage ja immer, die Ossis sind mit Honecker aufgewachsen und wir mit Hollywood. Ich glaube, da ist schon ein bisschen was dran.
2: Sehr guter Vergleich, ja. Ja.
1: Und die Ostdeutschen, wie ich das wahrnehme, sind auch wesentlich skeptischer, was diese neue Kriegsbereitschaft in Deutschland angeht. Das ist ja ein großes Thema, wir müssen kriegsbereit werden. Du bist alt genug, Nachkriegsgeneration zu sein. Wie geht es dir mit diesem neuen kriegerischen Ton?
2: Wenn ich höre kriegstüchtig, dann frage ich mich, womit?
1: Jo.
2: Wenn ich auf der anderen Seite höre, welche Schwierigkeiten die Bundeswehr hat, A, Leute zu kriegen und B, überhaupt kampffähiges Material zu haben. Wenn du dir das mal, das kann man ja alles besorgen. Ich war bei Frau Maischberger vor, glaube ich, 1,5 Jahren, 2 Jahren Und weil ich dann eine Rede damals von Frau Lambrecht, da war die Verteidigungsministerin, gehört habe, und die hat dann im Bundestag quasi ein Offenbarungseid geleistet. Wie viel Kampfhubschrauber die Bundeswehr besitzt, wie viel davon einsatzfähig sind, wie viel Panzer die Bundeswehr besitzt, wie viel davon einsatzfähig sind. Und das hatte ich mir gemerkt, die Zahl, weil sie mich erschlagen hat. Weil ich mir dachte, das gibt's doch nicht. Das ist ein einziger Reparaturbetrieb und ein Schrotthaufen. Und die Zahlen habe ich da genannt, und da kam danach Frau Maischberger und sagt, seit wann sind Sie denn so Waffenexperte? Habe ich gesagt, ja, weil die Zahlen mich erschüttert haben. Dann war dann auch noch Frau Melanie Ammann, meine ganz besondere Freundin, die mich dann angeschaut hat.
1: Und anekdotische Evidenz.
2: Ja, und dann haben die Faktencheck gemacht, und plötzlich haben die mich noch größer angeschaut, weil die Zahlen stimmten. So. Und deswegen sage ich heute, womit der Merz steht an und sagt, wir wollen die größte und modernste Armee Europas haben. Ja, wovon träumt er denn? Wir kriegen doch nichts auf die Reihe. Wir können ja nicht mal einen Bahnhof bauen.
1: Stimmt,
2: wenn ich an Stuttgart denke.
1: Das werden wir nicht mehr erleben.
2: Nein, Deutschland ist mit jeder Erneuerung der Infrastruktur überlastet, überfordert und kann es nicht. Es tut mir leid, wenn das so ist. Also diese Kriegstüchtigkeit ist aus meiner Sicht nur eine Nebelkerze, um zu sagen, also Putin, jetzt bitte nicht gleich übermorgen, sondern vor 29 wären wir nicht verteidigungsfähig. Das sind ja alles Dinge, da sitze ich fassungslos da, wenn Politiker im Bundestag sagen, und der Kiesewetter sagt, ja, 29 ist Putin soweit. Woher nehmen die das? Sie schaffen diese Kriegsangst, um ihre 500 Milliarden für die Bundeswehr zu rechtfertigen und andere Dinge vernachzulässigen, um zu sagen, wir müssen jetzt Schwerpunkte setzen, wir müssen die Landesverteidigung, wir müssen kriegstüchtig werden. Das sind aus meiner Sicht alles Nebelkerzen. Und du hast mich gefragt, wie die Ossis darüber denken. Natürlich anders. Wir vergessen einfach, dass in den 40 Jahren hier die Russen Besatzung waren. Und die Russen waren eine andere Besatzung wie die Amis. Die Russen haben hier keine Kaugummis verteilt, die Amis schon. Die Amis haben Coca-Cola vor den Schulen abgeliefert. Das haben die Russen nicht gemacht. Trotzdem haben sich natürlich Verbindungen entwickelt. Heiraten sind entstanden. Vor allem, und das ist das, was Michael Kretschmer, der Ministerpräsident hier aus Sachsen, immer anmerkt, da schwimmt er ja völlig gegen die CDU-Linie, wie viele mittelständische Betriebe hier im Osten Verbindungen zu Russland haben und mit denen über Jahre lang gute Geschäfte gemacht haben. Und durch die Sanktionen fällt das alles aus. Also nach dem Motto, jeder denkt an sich, nur ich denke an mich, muss der Kretschmer für seine Wähler hier anders denken, als die CDU landesweit und vor allem im Westen das tut. Ich habe dafür in vielen Dingen großes Verständnis, weil es das praktische Leben hier ist.
1: Ja, ich glaube, es wird eben nicht so wahnsinnig viel nutzen. Aber am Ende noch dein Tipp, die Klammer zu vorne, wer wird Weltmeister und wer wird die Überraschungsmannschaft?
2: Also, das habe ich ein Leben lang so gehalten, als Prophet immer erst nach dem Eintritt des Ereignisses, weil dann die Trefferquote höher war. Und wenn ich so schlau wäre, dann würde ich es für mich behalten, aber ich würde viel Geld draufsetzen und am Schluss kassieren. Ich bin dabei, Kloppo.
1: Ja.
2: Also.
1: Spanien, Frankreich, Brasilien.
2: Ich nehme noch, weil es sowas immer ganz gegeben hat.
1: England.
2: Ich kann mich erinnern in Südkorea bei der Weltmeisterschaft. Die waren dann auch im Spiel um den dritten Platz. Also die Heimischen kommen ganz gut. Da setze ich eben nicht auf die USA, sondern auf Mexiko. Die haben auch uns schon wehgetan. In Russland, wir haben eine gute Truppe und spielen zu Hause. Also, es wird, glaube ich, Südamerikaner oder Mexiko.
1: Mhm. Überraschungsmannschaft, ich tippe ja irgendwie so ein bisschen auf Elfenbeinküste.
2: Ja, die sind nicht schlecht, aber...
1: Also nicht Weltmeister, Überraschungsmannschaft.

0: warum ich in der Nacht aufstehe.
1: Ja, vielen Dank, Waldi.
0: Danke auch.
1: Unterhaltsamen Polit-Fußball-Talk. Also sehr schön, dass du hier bei mir warst.
0: Gerne. Danke.
1: Tja, Leute, wer wünscht sich nicht die Sorglosigkeit früherer Fußballturniere zurück, als wir uns keine Gedanken über Krieg, Geld und eine komplett abgehobene Politik machen mussten, als unsere Meinung noch etwas galt und nicht von Staatsanwaltschaften verfolgt wurde. Ich wünsche euch trotzdem eine gute Zeit, schönen Fußball und macht ordentlich Party. Bis bald.
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2: Guten Morgen, es ist Samstag, der 13. Juni 2026 und ihr hört Nacktes Niveau. Den Podcast für Raumfahrt, Billionäre und alle anderen, die sich niemals werden mundtot machen lassen. 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Und mit dieser Werbung begrüße ich sehr herzlich erstmals im nackten Niveau aus Kaiserslautern Journalist und Chefredakteur von Ansage.org Daniel Matisek und aus Österreich die ewige Weltraumregentin dieses Podcasts, Journalistenmoderatorin Milena Preradovic. Grüßt euch, ihr beiden.
3: Hallo. Das ist die ohne Billionen dann, ne?
2: Ja, noch. Doch, wir arbeiten ja dran. Ja. Ihr ist ja Spenden. Für Weltraumtaxis und Serverfarmen auf dem Mond und so. Ihr Lieben, bevor wir uns mit den wichtigen Dingen auf der Welt befassen wir uns mit Friedrich Merz, genauer gesagt mit Autogrammkarten und der Frage nach euren oder euren Autogramm. Warum? Weil die Berliner Zeitung schreibt, 2004, da schenkte Friedrich Merz noch als Dank an einen Obdachlosen, der ihm ein Notebook mit sämtlichen Regierungsdaten zurückgebracht hatte, sein eigenes Buch mit dem unfreiwillig komischen Titel Vom Ende der Wohlstandsillusion. 2026 dann wählte Merz als Antwort an eine auf Hautkrebs erkrankte Bürgerin, der gegenüber er sich einen Tonfall vergriffen hatte, eine Autogrammkarte mit den Worten Alles Gute. Zwischen diesen beiden Episoden liegen 22 Jahre ein BlackRock-Aufsichtsratposten und der Aufstieg ins höchste Regierungsamt der Republik. Das zeigt so einiges über unseren Zustand und die Republik, aber die Autogrammkarten, die haben es mir dann noch angetan und die Unterschriften und eigene Bücher verschenken und so. Habt ihr das auch mal gemacht? Milena, hast du auch mal tatsächlich, ohne gefragt zu werden, irgendwem deine Produkte als Geschenk überreicht, in so einem Anflug von vielleicht, weiß nicht, Selbstherrlichkeit?
3: Nein.
2: Oder?
3: Nein, also nie ohne gefragt zu werden.
2: Ja.
3: Also wenn ich gefragt wurde, dann schon, ja, weil das war ja mal, also Autogrammkarten,
2: it was a thing,
3: die heute noch, ja, das war mal eine große Geschichte, viele haben die gesammelt. Ich persönlich habe nie verstanden, was es bringen soll, wenn man, so selbst jemand und schreibt seinen Namen. Also, okay.
2: Ja.
3: Da hustet sogar Lissi.
2: Das ist aber ein ziemlich trockener Husten, ziemlich schlagartiger Husten. Ich bin kein Veterinär.
3: Aber Friedrich Merz, da war ja noch was diese Woche, ne?
2: Das auf dem mit dem Wirtschaftsgipfel da und so.
3: Mit den Familien. Achso, okay.
2: Lass uns das doch später.
3: Nee,
2: Daniel ist ja auch noch am dransten jetzt. So, Daniel, wie ist das mit dir und Autogrammkarten? Sammelst du welche? Hast du sie mal gesammelt? Vielleicht als Jugendsünde mal so zu Bravo-Zeiten oder sowas von irgendwelchen Leuten? Oder hast du sie selber verschenkt, verschickt?
4: Also ich selber von mir habe keine Autogrammkarten, da gäbe es auch gar keinen Anlass und die wären wahrscheinlich dann noch weniger begehrt als die von Friedrich Merz.
2: Nee, das glaube ich nicht. Das geht nicht.
4: Ja. Gut, aber ich selbst habe auch diese Muster an diesem Hobby nie wirklich gefrönt. Aber dieser Fall Friedrich Merz hat mich doch, muss ich sagen, etwas umgetrieben, weil es zeigt halt schon irgendwo, was wir da auch für einen menschlichen Totalausfall, muss ich sagen, an der Spitze der Regierung haben. Und mich hat das halt schon aus Fremdscham gewissermaßen schon bewegt. Ich habe auch diesen Auftritt dieser Krankenschwester, dieser krebserkrankten Frau gesehen und der Skandal lag ja hier besonders darin, dass die Dame im Prinzip ja die Wahrheit gesagt hat mit ihrer Unterstellung und Merz hat das zweimal als Lüge zurückgewiesen, also dabei war es wieder mal er, der gelogen hat. Und dann diese Reaktion, das ist also schon, muss ich sagen, charakterlos und rückgratlos und eines Regierungschefs wirklich völlig unwürdig.
3: Weißt du, was mein erster Gedanke war? Ich habe gedacht, ich hoffe, sie spielt Dart.
2: Stimmt. Ja, oder ist Großkaliber Pistolenschützin und so, dann hat sie auch ein motivierendes Ziel. Ja, in der Tat, Autogramm, ich stimme Lena zu, also Autogramm, ich habe das Prinzip nie verstanden. Tatsächlich haben mich mal gelegentlich entsprechende Anfragen erreicht und irgendjemand, der hat super freundlich auch geschrieben, hat mir erklärt, wen er da alles hat. Aber er hat gesagt, nee, aus Prinzip, nein, meine ich, also werde ich auch von mir nicht auflegen lassen. Ist so wie mit so Silber- und Goldmünzen, das haben ja auch so einige von sich prägen lassen als Shop-Artikel. Ich will das gar nicht bewerten, das soll man alles machen, aber mir geht es da auch so.
3: Wer
2: denn? Das gibt's, in der Szene gibt es da so einiges. Es gibt da so Gold- und Edelmetallhändler, da kannst du dann den XY-Taler kaufen und so. Sicherlich auch den Preradovic-Taler, wenn du möchtest, das würden die sofort prägen. Aber ich finde das auch, das ist so ein Maß an, naja, gut. Und die gesammelt eben aus gleichen Gründen auch nicht. Also warum das? Aber gut, Menschen haben Hobbys, ja, und mögen das. Aber ungefragt eine Autogrammkarte verschicken ist in der Tat ein Maß an Selbstverliebtheit. Das ist, ja, vielleicht taugt Friedrich Merz doch noch als Einheitsbezeichnung für irgendetwas. Dann hätten wir da was gefunden. Ansonsten ging es weniger heiter zu, in der beziehungsweise weniger absurd zu, sondern eher schrecklich. Bestimmt hat diese Woche ein Ereignis, das sicherlich vielen die Sprache verschlagen hat. Die Junge Freiheit schreibt, die grausame Messerattacke eines Sudanesen auf offener Straße hat Irland in Belfast in Aufruhr versetzt. Hunderte Menschen versammelten sich laut britischen Medienberichten in der nordirischen Hauptstadt, um gegen die Masseneinwanderung zu demonstrieren. Bei dem Angriff des 30-Jährigen war ein Mann schwer verletzt worden. Nachbarn hatten den Sudanesen überwältigt und so dessen Opfer das Leben gerettet. Der Asylbewerber hatte auf dem Mann gesessen, ihm offenbar mehrfach in den Kopf und Hals gestochen. Augenzeugen sagten, es habe so ausgesehen, als ob der Täter den Nordiren den Kopf abschneiden wolle. In sozialen Netzwerken ging ein Video von der Tat viral, das auch für die Junge Freiheit veröffentlichte. Die nordirische Polizei fordert nun die Menschen auf, dieses nicht weiter zu verbreiten. Vor allem junge, wütende Leute gingen am Dienstagabend auf die Straßen. Laut BBC zogen allein im Osten der Stadt rund 100 maskierte Männer durch die Straßen und traten Türe ein, um Ausländer hinauszujagen. Ein Pastor berichtete dem Fernsehsender, Menschen seien aus ihren Häusern vertrieben worden, weil sie schwarz seien. Außerdem errichteten die Randalierer Kontrollpunkte, um Autos nach Asylbewerbern zu durchsuchen. Daniel, in all diesen Ereignissen infolge dieser grausamen Tat gaben dann auch sehr schnell britische Politiker Elon Musk die Schuld. Denn Musk habe es ja schließlich zugelassen, dass ein solches Video auf der Plattform X verbreitet werde und damit sei er letztlich schuld an den ausländerfeindlichen Pogromen infolge einer, Zitat, Messertat.
4: Ja, das ist also mal wieder praktisch beispielhaft für die Reaktion der Medien, auch in Großbritannien natürlich, weil wir sehen das auch in Deutschland nach solchen Taten. Das Problem ist sozusagen die Kommunikation und die Übermittlung, die Verbreitung, nicht die Tat selbst. Wir haben auch in der Tagesschau, ich habe da gestern einen unfassbaren Kommentar vor Ort, der, glaube ich, in den Tagesthemen eingeblendet wurde, gesehen, wo dann ernsthaft behauptet wurde, also sinngemäß, weil eben auf WhatsApp in Gruppen dieses Video geteilt wurde, wäre überhaupt erst diese Gewalt dann praktisch explodiert. Und natürlich dann wieder mit dem Framing, alle, die da praktisch auf die Straße gehen und jetzt sich über diese Tat zurecht echauffieren. Über die Methoden kann man natürlich streiten, aber grundsätzlich ist ja mal diese Angst und Empörung nachvollziehbar, seien praktisch Rassisten, seien Nazis und so weiter. Und das Hauptproblem sei in dem Fall, das ist der sozusagen der Subsan oder der zwischen den Zeilen immer wieder geäußerte Tenor, das Problem sei die mangelnde Regulierung der sozialen Medien. Und dann ist natürlich Musk der große Bösewicht. Und ich finde das erschütternd, muss ich sagen, weil es ist natürlich nicht zu gut zu heißen, dass es Pogrome gibt. Es ist ganz klar, wenn hier rassistische Übergriffe, wenn Schwarze oder Migranten verfolgt werden in der Folge einer solchen Tat, ist das nicht gut zu heißen. Um Gottes Willen. Aber es ist eine erwartbare Reaktion. Die Politik hätte die Aufgabe gehabt, so etwas niemals entstehen zu lassen. Wir haben auch das Problem in Deutschland früher oder später. Wenn dann irgendwann der Volkszorn, sage ich mal, sich Bahn bricht und die Menschen sind nicht alle, sagen wir mal, diskurssozialisiert und nicht alle bereit, über Themen nur zu reden und einen Arbeitskreis oder Stuhlkreis zu bilden, wenn dann irgendwann die Bedrohung im Nahbereich so groß wird, dann greifen Menschen eben auch zu solchen hässlichen Reaktionen. Die Politik hat eigentlich die Aufgabe und auch die Medien hätten die Aufgabe, diese Zusammenhänge zu kennen. Aber das tun sie nicht und sie machen in dem Fall eigentlich noch Victim-Blaming in übertragener Form, indem sie eben eine berechtigte öffentliche Empörung kriminalisieren und nicht die Tat selbst.
2: Hm. Milena, den Eindruck hat man und es geht ja in dieser Hinsicht vielfach weiter in Deutschland diese Woche. Also es ist das immer gleiche Spiel, Grausames geschieht und schuld sind die dies kritisieren.
3: Ja, also nochmal kurz zu den Medien. Zum Teil haben sie dann irgendwann diesen, sagen wir mal, diesen sudanesischen Enthauptungsversuch gar nicht mehr erwähnt. Oder es wie die Tagesschau gemacht, die schreibt, ein sudanesischer Migrant werde für einen Messerangriff verantwortlich gemacht.
2: Wahnsinn.
3: Ja, also jetzt, ja genau, dieses böse Beweisvideo, ne? Das ist jetzt schuld.
2: Die BBC sprach sogar von angeblich, alleged, also der angebliche Täter. Wahnsinn.
3: Ja, das ist verrückt. Ja, also ich meine, in Deutschland gibt es übrigens einen ähnlichen, also nicht ganz so krass, aber einen ähnlichen Fall. Da hat ein Afghane Mit Beweisvideo Polizisten angegriffen, hat das auch gestanden und hat dann vor Gericht widerrufen sein Geständnis. Und jetzt müssen 35 Zeugen aufgewartet werden, um zu beweisen, was auf dem Video zu sehen ist.
2: Ja.
3: Ja, also ich meine, ja, es ist wirklich schon relativ absurd. Und ja, ihr habt es richtig gesagt, man versucht das auch für Zensur schamlos auszunutzen. Die Medienbehörde macht jetzt das rassistische Internet für die Krawalle verantwortlich, also die britische Medienbehörde, und will jetzt ordentlich löschen. Ja? Mhm. Und mir ist der Gedanke gekommen, möglicherweise alles eingepreist. Ja,
2: das wäre meine Frage genau an euch gewesen.
3: Ja.
2: Ist das nicht Absicht? Also ist es nicht genau das, was sie wollen?
3: Kommt einem fast so vor, ja.
4: Ja, also es ist definitiv eine Absicht, eine Agenda dahinter. Es liegt eben daran, dass diese Realität der Migration, die sich ja in ihren hässlichen, sage ich mal, Ausformungen seit 10, 11 Jahren permanent, trotz aller Versuche, das irgendwie, wie es damals schon die ARD im Fall Maria Ladenburger getan hat, zu Ereignissen von allenfalls regionaler Tragweite runter zu framen, oder dann wird immer nur gesprochen von Vorfällen und so weiter. Also der Versuch, das alles gewissermaßen zu harmonisieren, um eben das große Gesamtbild nicht zu stören, und daher auch permanent diese Einzelfallbezeichnung oder auch die Verleumdung oder Verleugnung von Täterherkunft und so weiter. Das alles dient ja diesem Zweck, sozusagen das große Narrativ nicht zu stören. Hm. Und da wird natürlich das freie Internet in dem Fall hier zum willkommenen Sündenbock gemacht. Ich erinnere mich übrigens auch nach dem Fall der Würzburger Messeattacke, wo da drei Frauen erstochen wurden. Da gab es auch anschließend auch eine Medienempörung in Deutschland, wie unsäglich das sei, dass diese Videos des Täters im Netz zu sehen sind, also diese Bilder, wo der Täter da rennt mit dem Messer, und das würde auch angeblich dann Ressentiments schüren und so weiter. Also hier, wie gesagt, die Medien möchten das Bild von Migration und von Migranten nicht gestört sehen.
2: Die Staatsmedien,
4: zu viel, ne? Die Staatsmedien, muss man dazu sagen, richtig, die Alternative natürlich nicht, möchten dieses Bild von Migration nicht gestört sehen durch zu viel Realität. Und das ist auch was wir hier erleben, ja.
2: Ja, rassistische Hetze müsse aus den sozialen Medien verbannt werden. So formuliert es die britische Behörde. Und ich bin recht sicher, dass Uschi von der Lügen es ähnlich sieht und das jetzt ähnlich zum Vorwand nehmen wird, auch in Resteuropa entsprechende Maßnahmen gegen Medien, die so etwas verbreiten, vorzunehmen. Ja. Und das sind dann nicht die Staatsmedien.
3: Erinnern wir uns an Colleen Fernandez, ja? Also nach dieser angeblichen, naja, Deepfake-Geschichte, die ja nun keine war, also die Colleen Fernandez und ihren Mann Christian Ulm beschuldigt hat. Danach wurde relativ geräuschlos das Gesetz gegen Gewalt im Internet durchgesetzt, ja, das allerdings schon vorher vorbereitet war von HateAid zusammen mit dem Justizministerium, und HateAid wiederum hat auch Colleen Fernandez betreut. Also ja, das wird natürlich alles genutzt oder zum Teil halt auch inszeniert.
2: Mhm. Von HateAid gab es ja auch Neues nur am Rande dieser Woche. Josephine Ballon, die Kollegin von Frau Hodenberg, Ballon und Hodenberg, das ist herrlich, kann sich das denken. Die meldete sich in der Diskussion im Paragraphen 188 zu Wort, denn Teile der Wählerschaft der dümmsten Partei der Welt, kann man sagen, Teile der CDU-Wählerschaft freuen sich ja darüber, dass Generalsekretär Linnemann der CDU eine Art Debatte angestoßen hat im Wasserglas darüber, ob dieser Paragraph der Politikerbeleidigung nicht abgeschafft werden sollte. Und besagte Hate-Aid-Frau ging zum Spiegel, um in einem großen Artikel, den sie dort als Gastbeitrag schreiben darf, zu erklären, nein, natürlich brauche es den dringend weiter.
3: Ja, ganz, ganz wichtig.
4: Ist ja Geschäftsgrundlage, natürlich.
2: Ja. Kann man so sehen. Ja, und was die.
3: Ja, und übrigens in diesem Gesetz, also gegen Gewalt im Internet, dieses gegen digitale Gewalt, steht übrigens auch drin, habe ich diese Woche gelesen, dass das Justizministerium Organisationen wie HateAid, ja, also NGOs wie HateAid, auch ermächtigen möchte, also Opfer, also natürlich nur die richtigen Opfer, auch vor Gericht zu vertreten.
2: Ehrlich. Genau.
4: Dann also ich habe selbst, muss ich sagen, mit HateAid auch meine Erfahrung gemacht, gerade mit besagter Frau Ballon, die gegen mich hier eine einstweilige Verfügung versucht hat, aufgrund einer Veröffentlichung auf Ansage, die von dem Rechtsanwalt Dirk Schmitz stammte. Und zwar, weil er sie als Linksextremisten bezeichnet hat. Also wegen dieser Aussage, das muss man sich vorstellen, umgekehrt, Rechtsextremismus darf inflationär verwendet werden. Sie hat dann auch zunächst verloren. In der Folgeinstanz hat sie jetzt wohl einen Teilsieg errungen. Ich bin über den genauen Stand gar nicht informiert. Die klagen dermaßen viel. Also das ist irgendwie auch so ein Teil dieses klagewütigen NGO-Komplexes. Viele andere Klagen werden ja finanziert von Antonio Amadeo Stiftung oder von beispielsweise auch dieses So Done und all diese Sachen, die ja hier nichts anderes eigentlich auch tun, als legitime Meinung zu kriminalisieren. Ja.
3: Also sie werden finanziert von deutschem Steuergeld.
2: Eben, das wollte ich gerade sagen. Ja. Deswegen, ja. Weil das so ist, muss sich ja niemand aufregen. Nicht du zahlst dafür, Daniel, wenn du verklagt wirst, sondern der Staat, ja, dass du gar nichts mit zu tun hast.
4: Genau, richtig. Du brauchst dann auch keine Rechtsschutzversicherung. Also wenn du da Opfer bist und bei denen anklopfst, dann brauchst du keine Rechtsschutzversicherung mehr, da hast du die beste Vertretung, weil es kommt ja letzten Endes alles von oben. Ja.
2: Weil es die Insassen zahlen, tja. Und in dem Thema geht es die Woche auch in Deutschland weiter in einer Hässlichkeit, die man kaum beschreiben und kaum erahnen kann, denn auch Deutschland hat seine Grooming-Gangs, seine arabisch-muslimischen Vergewaltigungs- und Frauenausbeutungsbanden, wie sie in Großbritannien ja hässliche Presse machten. Es gebührt in dem Fall Dank für die journalistische Leistung, das so zu dokumentieren, Janina Leonello von News, die mit ihrem Kollegen einen Videoreport über die Zustände in Nürnberg um den Nürnberger Hauptbahnhof machten. News schreibt dazu: Wenn die Mädchen nicht spuren, werden sie gefügig gemacht. Und du schläfst mit denen, sagt Luisa, das ist eine der Interviewpartnerinnen dort von Janina Leonello. Machst du das, was sie sagen? Wenn es blöd läuft und du sagst, nee, du willst nicht, wirst du körperlich dazu gebracht. Die werden sehr übergriffig, schlagen dich, spucken dich an. Einer ihrer Peiniger belästigt sie ununterbrochen. Der schreibt mir jeden Tag, der ist ungefähr 40 bis 50 Jahre alt. Was in Nürnberg wie im Brennglas sichtbar wird, ist ein massives bundesweites Problem. Die Zahlen des Bundeskriminalamts für das Jahr 2024 sind ein Alarmsignal. Das BKA registrierte 364 abgeschlossene Verfahren wegen sexueller Ausbeutung. Ein historischer Höchststand und ein Plus von 14% gegenüber dem Vorjahr. Unter den 465 Opfern waren fast alle weiblich. Demgegenüber standen 511 Tatverdächtige, die Mehrheit von ihnen ohne deutsche Staatsbürgerschaft. Diese Berichte hier stammen aus einer Drogenszene. Diese Mädchen, diese teilweise 12, 14 Jahre alten Mädchen, sind dann Cannabis oder kokainabhängig rund um den Bahnhof. Das sind schreckliche Zustände, die da herrschen. Aber die Bilder sind eindrücklich und das scheint original das gleiche Vorgehen, die gleiche Konstellation zu sein wie in Großbritannien.
3: Absolut, das hat absolut System, ja. Und es ist auch hier wieder, auch System hat auch die Reaktion der Staatsmedien. Es ist sensationell, was der Bayerische Rundfunk daraus gemacht hat. So in einem TV-Beitrag von 2,5 Minuten, da wurde jetzt erstmal nur von Männern gesprochen. Dann durfte eine Sozialpädagogin die Mädchen dafür verantwortlich machen, also viele seien instabil, ja. Außerdem ist natürlich Social Media schuld. Und der Clou am Ende, ich zitiere, die aktuellen Ermittlungen richten sich vor allem gegen geflüchtete Männer. Das Problem der sexuellen Ausbeutung von Frauen ist aber nicht auf eine bestimmte Nationalität beschränkt. Das war der Schlusssatz, ja. Und natürlich kein Hinweis auf die Grooming-Gangs in England, die ja tausende vorwiegend weiße Mädchen vergewaltigt, missbraucht, geschlagen, zur Prostitution gezwungen haben. Und es war auch ganz klar, dass sie es getan haben, weil diese Mädchen weiß waren. Das haben sie ja auch gesagt. Ja. Ja. Aber was hier jetzt auch interessant war, ist die Reaktion von Katrin Frey. Ja. Das ist die Sprecherin für Bürger- und Menschenrechte in der Linksfraktion. Als Alice Weidel im Bundestag über diese Grooming-Gang in Nürnberg gesprochen hat, da hat Frau Frey laut aufgelacht. Ja. Frey gehört übrigens, habe ich nachgelesen, auch zum Bündnis Recht zu bleiben, ja. Also Mädchen, egal, Hauptsache die Groomer aus Nürnberg dürfen im Land bleiben, so hört sich das an.
2: Tja, in der Tat. Daniel?
4: Also man muss sich die Schizophrenie hier wirklich mal vergegenwärtigen, dass einerseits, wir hatten ja vorher den Fall von Colleen Fernandes bezüglich digitaler Gewalt. Hier ist also der Generalverdacht gegen eine Gruppe, in dem Fall die einheimische männliche Bevölkerung, weißen Männer, altes Feindbild, ist vollkommen legitim. Aber wenn es hier um Zuwanderungsgruppen geht, dann sind Linke oder in dem Fall Linkspartei, Grüne haben aber auch sich übrigens an diesem Verächtlichmachen der Opfer im Prinzip im Bundestag beteiligt. Wir müssen mal in die Gesichter schauen, während Weidel dieses Beispiel Nürnberg gebracht hat. Das ist die reine Opferverhöhnung. Aber das ist tatsächlich das, was für den Wokismus allgemein typisch ist, möchte ich sagen, oder für dieses linke Mindset, dass die nicht in der Lage sind zu differenzieren oder sie projizieren das, was sie uns ja immer vorwerfen. Sobald wir Kritik an Zuwanderung üben, sobald wir sagen, es müssen zum Beispiel bestimmte Migranten abgeschoben werden oder haben hier kein Bleiberecht und müssen härter angefasst werden, ist das für sie die Gleichsetzung, dass wir das sozusagen allen Migranten angedeihen lassen möchten. Und das wird auch der AfD vorgeworfen, dass sozusagen die Kritik an einzelnen problematischen Gruppen alle erfassen würde. Und das selbst, das vollziehen sie bei sich selbst dadurch nach, dass sie auch nicht mehr in der Lage sind, solche schrecklichen Beispiele für wirklichen Missbrauch überhaupt noch anzuerkennen, aus Angst, damit alle Migranten gewissermaßen rassistisch in diese Schublade zu werfen und sie können es nicht differenzieren. Und deswegen blenden sie es alles aus und es passt, wie gesagt, nicht in ihr Weltbild von Buntheit, von Vielfalt, von Migration, wenn diese Ereignisse da sind und wenn die Realität damit sozusagen voll durchschlägt. Hm. Und auch dann hier wieder, Milena hat es ja gerade gesagt, auch dann wieder sind natürlich die sozialen Medien schuld, ja.
3: Ja, die sind immer schuld. Aber diese Identitätspolitik, das ist ja diese woke Identitätspolitik, die alle, sagen wir mal, Nicht-Weißen zu Opfern macht und alle Weißen zu Tätern, die hat ja auch irgendetwas sehr Arrogantes. Ja, also wir, die Weißen, das sind ja meistens Weiße, diese Linken und diese Grünen und diese Identitätspolitik-Verteidiger. Wir beschützen die armen Opfer, ja, also wir, wir sind die Starken, ja, und sie machen alle andersfarbigen Menschen zu Opfern, ob die das wollen oder nicht. Das ist schon so eine weiße Herrenrassengeschichte, finde ich.
4: Ja,
3: nur
4: ja,
3: halt das, von der anderen Seite irgendwie.
4: Ja, ja, es ist genau das Umgekehrte wie damals im Prinzip wie vor 90 Jahren. Richtig. Damals gab es Nürnberger Gesetze, heute hast du diese woke Verabsolutierung. Es ist sozusagen das Pendel auf die genau gegenteilige Seite ins andere Extrem geschlagen.
2: Mhm. Ja, nur diesmal aber getragen durch weißen Selbsthass, also diese völlige Ignoranz der Tatsache, dass es sich immer um arabische Muslime handelt, die das tun. Das ist auch eine Tatsache, das sind nicht irgendwelche Migrantengruppen, deswegen ist das Wort ja doppelt irreführend. Ja. Nicht Migranten sind unser Problem, sondern immer ganz, ganz klare Gruppen, riesige Gruppen, die den Großteil natürlich der sogenannten Migranten ausmachen würden, wenn man diese Invasoren zu Migranten dazuzählt, was ich explizit nicht tue.
3: Ja, ja, aber ist es weißer Selbsthass?
2: Ja, Milena, und dann
4: Entschuldigung. Ja.
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1: 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Viele Länder verlieren ihre eigenen einheimischen Bürger. Nur Litauen und Bulgarien verzeichneten einen Nettozugewinn, während Deutschland, Italien, Schweden und mehrere andere große Volkswirtschaften mehr einheimische Bürger verloren als zurückbekamen. Für viele Arbeitnehmer, vor allem jüngere und hochqualifizierte Fachkräfte, ist die Abwanderung durch die Suche nach höheren Löhnen, besseren Karrierechancen und höherer Lebensqualität motiviert. Eine Umfrage des Instituts Apinio zeigt, immer mehr Berufstätige können sich vorstellen, Deutschland für einen Arbeitsplatz zu verlassen. Demnach spielen zumindest 2/3 der Arbeitnehmer mit der Möglichkeit einer Auswanderung. 1/3 gibt sogar an, sich bereits konkret über einen solchen Schritt zu informieren. Deutschlands Politiker verfolgen mit seinem massiv wachsenden Verteidigungshaushalt das klare Ziel, die stärkste Armee Europas aufzubauen. Dies verschiebt die Machtbalance innerhalb Europas und sorgt in Frankreich für spürbare Verunsicherung. Während das gemeinsame Kampfjet-Projekt FCAS bereits gescheitert ist, gerät nun auch das nächste große deutsch-französische Prestigevorhaben, der neue Kampfpanzer MGCS, unter Druck. Frankreich reagiert darauf mit verbalem Gegenschlag und betont seinen einzigartigen Status als Atommacht mit nuklearer Abschreckung, operativer Erfahrung und strategischer Eigenständigkeit. Der Chef der französischen Rüstungsbehörde DGA stellte klar, die militärischen Fähigkeiten beider Länder seien nicht direkt vergleichbar. Ein neuer Fachbericht kommt zu dem Ergebnis, dass die Reaktivierung deutscher Kernkraftwerke weiterhin technisch möglich und wirtschaftlich attraktiv ist. Ein Neustart der Kernkraft in Deutschland scheitere nicht an der behaupteten Unumkehrbarkeit des Atomausstiegs, sondern vor allem am fehlenden politischen Willen, heißt es in dem Bericht. 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
7: Nicht Migranten sind unser Problem, sondern immer ganz, ganz klare Gruppen, riesige Gruppen, die den Großteil natürlich der sogenannten Migranten ausmachen würden, wenn man diese Invasoren zu Migranten dazuzählt, was ich explizit nicht tue.
3: Ja, aber es ist weißer Selbsthass.
7: Ja, Milena, und dann
3: Entschuldigung. Es ist weißer Selbsthass, aber halt auch diese weiße Selbstüberschätzung. Wir retten euch, wir tun das. Aber ich möchte ganz kurz noch eine besondere Überschrift der Polizei Mittelfranken zu diesem Fall, ja, eine Desinformationsüberschrift zum Besten geben.
7: Den Brecheimer.
3: Ja, du brauchst einen Brecheimer.
7: Ist hier,
3: Da steht in der Überschrift: junge Mädchen Opfer von Sexual- und Betäubungsmitteldelikten.
7: Wahnsinn. So, der Eimer ist voll. Daniel, vielleicht schaffst du es, dass ich ihn nicht gleich wieder, dass er nicht überläuft. Aber Entschuldigung, ich habe dich gerade unterbrochen zugunsten von Milena.
4: Nein, vollkommen richtig. Ich wollte nur sagen, also das ist auch ein gutes Beispiel. Da fällt mir immer dieser Satz von Angela Merkel ein: Straftaten sind bei uns in Deutschland nicht erlaubt. Ja, das ist ungefähr das auch so eine Stilblüte. Ja, das hatte sie immer damals wörtlich gesagt. Ja.
3: Immer diese bösen Delikte. Ich finde, wir sollten alle Delikte ausweisen.
4: Ja. Aber wir kennen das ja auch, wo es damals immer hieß: es fahren dann keine Menschen oder Täter.
7: Genau.
4: In Autos Menschengruppen, sondern Autos fahren rein. Ja, die machen sich dann selbstständig, Transformers-mäßig und so. Also das ist absurd. Was ich sagen wollte noch kurz vorher, das war, es ist wirklich eine intellektuelle Zumutung oder wirklich ein Affront. Ich fühle mich da beleidigt als denkender Mensch, wenn mir immer abverlangt wird, bei jedem Gespräch zu diesem Thema, das ist mir auch damals aufgefallen bei der Debatte über dieses Roffenham-Thema, diese Grooming-Gangs in Amerika, in Großbritannien, Entschuldigung, wenn immer dann von dir verlangt wird, dass du den Disclaimer setzen musst. Nein, ich meine natürlich nicht alle Ausländer. Wer hat denn, also was ist das für eine
3: blödsinnige Unterstellung?
4: Genau. Ja, warum muss ich das dazu sagen? Wieso muss ich das sagen, wenn ich sage, hier gibt es ganz schreckliche Verbrechen, die begangen werden? Wieso schließt das dann alle Merkmalsträger dieser Gruppe, zu der die Verbrecher gehören, mit ein? Ist doch gar nicht gesagt.
7: Spoiler, musst du nicht, hier sowieso nicht, in den freien Medien auch nicht, das tun nur die anderen. Ein schönes Beispiel dafür, ein schönes in Anführungsstrichen, ist die Berliner Zeitung. Sie berichtet derzeit von einem mutmaßlichen Tötungsdelikt, das Gesprächsthema rund um den S-Bahnhof Wedding sei. Dort wurde der Betreiber einer Frühstücksbäckerei ermordet. Einfach schrecklich, sagt ein Kioskbetreiber. Zum Opfer will er nichts sagen. Aus Respekt, lautet seine Begründung. Mehr steht in diesem Artikel nicht, als Berliner kann ich euch sagen, mit ungefähr 250%iger Wahrscheinlichkeit handelt es sich um einen Mohammed oder einen Ufuk, der hier ermordet wurde und der wahrscheinlich auch Täter dieser Tat war. Und dass ein benachbarter Kioskbetreiber nichts sagt, hat wenig mit Respekt für die Brüder zu tun, sondern mit Angst davor, was passiert, wenn er denn doch spricht. Und das traut sich dann die Berliner Regimezeitung auch nicht so zu formulieren oder auch nur anzudeuten. Am Rande notiert auch die Geschichte einer Richterin, 36 Jahre alt, von der die Bild-Zeitung berichtet. Die Dame Seda D., mit dem schönen türkischen Vornamen Seda, soll sich ohne dienstlichen Grund nach Haftbefehlen erkundigt haben und mit den Informationen eine Freundin versorgt haben, um sich damit die Einladung zum Abendessen zu verdienen. Die Staatsanwaltschaft Heilbronn hat die Richterin wegen Bestechlichkeit und Verletzung des Dienstgeheimnisses angeklagt. Bild berichtet, dass es zu einigen Fällen bei dieser Dame in der Vergangenheit kam und in mehreren Fällen für irgendwelche Brüderpaare, von denen ist dort die Rede, danach gefragt wurde, ob denn inzwischen nun schon ein Haftbefehl vorliege oder nicht. Und diese Infos gingen dann weiter an die Freunde und Brüder dieser Richterin. Ja, soweit ist es gekommen und wer darüber spricht, der hat in jeder Hinsicht ein Problem. Das hat auch lernen müssen ein Herr Fred Göcken, ein Mitarbeiter eines Jobcenters, der in Hamburg darüber sprach. Bild berichtet, er sagte öffentlich, was viele im Jobcenter-Alltag offenbar seit Jahren denken und verlor seinen Job. Der Bremer Mitarbeiter Fred Göcken hatte über die Missstände beim Bürgergeld gesprochen. Danach warf ihm Bremens Arbeitssenatorin Claudia Schilling von der SPD vor, die Realität zu verzerren. Göcken wurde fristlos gekündigt. Doch jetzt melden sich immer mehr Jobcenter-Mitarbeiter bei Bild und widersprechen der Senatorin. Sie sagen, Göcken hat die Realität nicht verzerrt, im Gegenteil. Beispielsweise eine Fallmanagerin, die berichtet, als solche habe sie teils Dinge erfahren, die für die Leistungsabteilung entscheidend gewesen wären. Etwa verschwiegenes Zusatzeinkommen, Arbeit, Einkommen oder falsche Angaben zur Bedarfsgemeinschaft. Doch intern sei oft unklar gewesen, was sie wegen Datenschutz und Vertrauensschutz weitergeben dürfte. Sogar bei gefährlichen Kunden habe es Probleme gegeben. Wenn jemand gedroht habe oder Mitarbeiter aus ihrer Sicht gewarnt werden müssten, habe man das nicht offen in der Akte schreiben dürfen. Hinweise wie nicht alleine einladen oder nur zu zweit sprechen seien wegen Datenschutz, Stigmatisierung und Vorverurteilung verboten gewesen. Wir haben uns dann mit Codewörtern geholfen, berichtet sie. Daniel, auch diese Geschichte dreht sich, die Bild schreibt es nicht, um Arabisch-Muslime hauptsächlich. Denn das sind die Herren und Damen, die dort diese Probleme machen, die die Mitarbeiter bedrohen und die dort in Clanstärke auflaufen. Das Problem zieht sich wirklich durch alle Bereiche unseres Lebens.
4: In allen Bereichen, und das liegt natürlich an dieser völlig anderen Sozialisation, und das ist das, was man auch unseren ach so weltoffenen Soziologen und Multikulti-Verherrlichern im Prinzip vorwerfen muss. Sie haben nie nachvollzogen, dass diese eher tribalistischen, also stammesorientierten Kulturen, was man eigentlich aus einem gewissen Blickwinkel auch durchaus anerkennen kann, denn sie sind so sozialisiert, dass sie sich auch arrangieren können beim Fehlen von staatlichen Strukturen, dass das aber natürlich, wenn man es in einem modernen Rechtsstaat, der ja, weiß Gott, eine blutige Vorgeschichte hatte, bis er endlich, ich entschuldige bitte, ich weiß, dass der Anspruch ist nicht mehr da, aber
7: rechtsradikales Husten.
4: Genau, aber wir waren ein solcher, sage ich mal, weitgehend cum grano salis, weitgehend funktionsfähiger Rechtsstaat, ein säkularer Rechtsstaat, bis, möchte ich sagen, vielleicht vor um die Jahrtausendwende jetzt mal grob gesagt und erst recht bis 2015 vielleicht noch ein Teil, aber danach dann eben nicht mehr. Man hat dort eben Strukturen implementiert, die einfach nicht dazu passen, die nicht in dieses System passen. Und das ist wieder diese Arroganz, diese Hybris, zu glauben, man könne praktisch Menschen, die bei Grenzübertritt hier ins Land kommen, sich plötzlich komplett transformieren zu mündigen Vorzeigebürgern und einfach mal das, wofür wir 500 Jahre blutige Aufklärung in Europa gebraucht haben, adaptieren in wenigen Monaten. Und das nennt man dann vermeintliche Integration. Man sieht, wie schrecklich das in allen Bereichen scheitert. Auch diese Richterin, das Beispiel, was du vorher genannt hast, das alles sind Verhaltensweisen, die in diesen Kulturen eben so verinnerlicht sind, dass man eben da, Stichwort Blut ist dicker als Wasser, oder eben die Sippe kommt generell vor Behörden, vor hoheitlichen Vollmachten des Staates, dann werden eben genau diese inneren Brüche oder diese Rivalitäten werden eben sichtbar und spürbar für diese Menschen. Die meinen es vielleicht noch nicht mal unbedingt böse, aber sie können sich dem auch nicht entziehen. Und es ist für die ganz normal, dass man eben dem Interesse der Familie nachhilft, notfalls auch durch Gewalt. Das ist auch dasselbe, was wir sehen, weil wenn einer ins Krankenhaus eingeliefert wird, die Familie schart sich in Windeseile zusammen, oder wenn einer bedroht wird, in ein paar Minuten sind Hunderte von denen da. Das können wir Deutsche ja gar nicht, können wir ja gar nicht mithalten. Das ist ja gar nicht möglich. Bei uns ruft man, wenn man Probleme hat, die Polizei idealerweise, so hat man das zumindest gelöst, die rufen halt Verwandten an und die lassen alles stehen, liegen, sind sofort da. Das funktioniert alles super in Staaten, in denen es keine staatliche Ordnung gibt, dann ist das eben ein Überlebensgarant. Aber hier in Deutschland wird es dann eben zu einer typischen Erscheinungsform dieser Parallelmilieus. Und genau das
3: funktioniert aber hier auch.
4: Ja, funktioniert, aber der Staat wird dadurch letztlich dulden, dysfunktional und es wird zur Beute gemacht.
7: Weil wir es dulden,
3: Ja, ich würde ganz gerne nochmal auf diesen Bildartikel kommen. Da steht ja, sagt ja ein Mitarbeiter auch, bei uns intern im Jobcenter nennen wir das Bürgergeld inzwischen das Rundum-Sorglos-Paket. Und da sagt er, viele von den Bürgergeldempfängern nennen das Geld sogar ihren Lohn oder ihr Gehalt. Das ist also, das ist so dieser Anspruch. Man kommt nach Deutschland und dann kriegt man Gehalt vom Bürger, vom Jobcenter. Und das Tolle ist, man muss nicht dafür arbeiten, ne?
4: Ja. Und dann wird ja alles. Bedingungsloses Grundeinkommen,
3: Bedingungsloses Grundeinkommen. Und es wird alles bezahlt. Miete, Krankenversicherungen, Regelleistungen, Heizkosten, Nachzahlungen, Rundfunkbeitrag, Leistungen für die Kinder. Das wird einfach übernommen oder abgefedert.
7: Da kommt beim Rundfunkbeitrag, musst du Verständnis haben. Ich meine, das kann ja nicht sein, dass du am Ende sonst Berichte darüber bekommst, die das kritisieren.
3: Das ist das, was sie am wenigsten interessiert, weil die natürlich die Leute immer das Fernsehen aus ihrer Heimat schauen. Ja,
4: das ist, und außerdem bekommen Hartz IV oder Bürgergeldempfänger sowieso den Rundfunkbeitrag erlassen.
7: Ja, toll. Also der Rundfunkbeitrag ist
4: vom Staat übernommen,
7: Der Rundfunkbeitrag ist halt das, wo ich am stärksten lachen musste bei diesem Rundum-Sorglos-Paket. Ja, so ist es. Und da fällt mir nur die alte Frage ein, warum lecken Hunde ihre Eier? Ihr verzeiht das Derbe, aber die Antwort lautet, weil sie es können. Und so ist es eben auch mit dem Rundfunk-Sorglos-Paket. Wenn man es denn so bekommt, dann sind
3: das kann
7: die
3: man den
7: schuld,
3: Leuten?
7: Die es nehmen. Man kann es denen schon vorwerfen, aber besonders dämlich sind diejenigen, die das Paket gewähren,
3: Natürlich, natürlich. Aber so richtig vorwerfen, wenn einer sagt, hier hast du alles, nimm es hin.
7: Ja, klar, natürlich.
3: Ja, dann sagt der,
7: Na gut, was sein muss,
3: Im Grunde ist das für die Leute natürlich auch nicht gut. Das wäre wesentlich besser, sie kämen in Arbeit, Für sie selber wäre es besser am Ende.
7: Tja, genau. Damit das aber alles so bleibt, da darf um Gottes Willen auf gar keinen Fall natürlich eine Partei an die Macht kommen, die das zumindest vorgeblich ändern möchte. Noch hatte sie keine Chance zu beweisen, ob sie das auch tun wird oder nicht. Die Rede ist natürlich von der AfD. Und die hat einen Parteitag in Erfurt geplant. Das nahmen Grüne und die Gewerkschaft Verdi zum Anlass, Busse zu organisieren, um den Parteitag, Zitat, zu verhindern. So berichtet Tichys Einblick. Es gibt Momente, in denen man als Parteimitglied, der die Grünen innehält und denkt, meinen die das ernst? Fragt dann Rechtsanwalt Brennecke, der im Internet sehr aktiv ist, und antwortete sich selbst. Mein Kölner Kreisverband meint es ernst. Per Rundmail werden Mitglieder aufgerufen, in Bussen nach Erfurt zu fahren, nicht zum Protestieren, sondern um den Bundesparteitag der AfD zu verhindern. So viel zum Thema Rechtsstaat, lieber Daniel Matisek.
4: Ja, also ich war, gut, dass du das gerade mal ansprichst, ich war ehrlich gesagt ganz baff, dass der Brennecke, von dem ich eigentlich so sehr viel halte, tatsächlich immer noch Grünmitglied ist. Mir war das gar nicht bewusst. Ja, immer noch. Also dass das mal war, wusste ich, aber das scheint für viele offensichtlich wie so eine Art, ich weiß nicht, ob er das als Mutprobe macht oder ob das so ein Accessoire ist, um sich ein bisschen interessanter zu machen, dass man sagt, ich bin halt noch
3: nicht so ein Grün irgendwie. Die gibt man nicht so schnell auf.
7: Ja, ist Religion.
4: Vielleicht. Oder es ist eher so eine Koketterie, dass er sagt, ich habe ja auch noch Drähte zur anderen Seite, aber ich verhalte mich dann irgendwie so ein morganatischer Grüner, also im Prinzip so eine Art Superpalme im rechtlichen Bereich, im juristischen Bereich, aber macht dann da irgendwie das Enfant terrible, aber eigentlich ist es völlig inkonsequent, weil ich kenne keine